0: von den Informationen aus der Presse.
1: Das verstehe ich derzeit nicht. Vielleicht gibt es gute Gründe, die wir heute nicht kennen. Aber aus meiner heutigen Sichtwinkel kann ich nur sagen, Hilfe, die angeboten wird, soll angenommen werden.
0: Kölns Oberbürgermeister Thorsten Burmeester gibt dazu heute kein Interview. Schriftlich heißt es, er habe die Stadtdirektorin mit der Prüfung beauftragt. Aufgrund der Vielzahl der Fälle wird diese Prüfung eine gewisse Zeit in Anspruch nehmen. Auf der Liste aus Coesfeld sollen unter anderem ausreisepflichtige Migranten aus Albanien, Bosnien-Herzegowina und Montenegro stehen.
2: Ja, und weitere Entwicklungen zu diesem Fall bekommen Sie natürlich hier bei uns im WDR. Riecht's bei Ihnen auch manchmal komisch? In Hürth, Brühl und Erftstadt, da beschweren sich seit Wochen Anwohnerinnen und Anwohner über einen mysteriösen Gestank, vor allem bei der aktuellen Hitze. Die Kommunen, die sind alarmiert, fordern Aufklärung vom Rhein-Erft-Kreis. Nur woher der Geruch kommt, das weiß bislang keiner so genau.
3: Es liegt etwas in der Luft im Rhein-Erft-Kreis. Ein unangenehmer Gestank, der immer wieder durch Brühl, Hürth und Erftstadt zieht und für die Anwohnenden hier zur Belastung wird.
4: Es riecht faulig, vergoren hauptsächlich. Es hat eine unfassbare Penetranz. Also wenn der Geruch da ist, ja, es steigt dann in die Nase. Also in den letzten Nächten bin ich davon aufgewacht. Und es war also einfach ekelhaft. Es ist auch widerlich.
3: Wir sind bei Petra Hamberger zu Besuch. Als Gruppe sind sie hier in einer Bürgerinitiative gegen den Gestank aktiv. Vor allem nachts trete der auf, löse Kopfschmerzen und Übelkeit aus. Auch bei unserem Dreh ist das zu riechen. Wir gehen rein.
5: Das ist hier ja nicht eine kleine Gruppe von Menschen, die vielleicht überempfindlich sind, sondern das zieht sich ja von Hürth über Brühl bis nach Erftstadt. Teilweise hört man auch aus Bornheim, dass da Geruchsbelästigungen sind, die in diese Geruchsrichtung gehen.
3: Die große Frage ist, wer für diesen Geruch verantwortlich ist. Viele haben den Gestank bei den Kommunen gemeldet. Die machen mittlerweile Druck auf den Rhein-Erft-Kreis und die Bezirksregierung Köln, weil große Betriebe vermutlich die Quelle sind. Auf unsere Nachfrage schreibt uns die Bezirksregierung:
6: Bei den Betrieben, für die die Bezirksregierung Köln zuständig ist, konnten keine Abweichungen vom genehmigten, ordnungsgemäßen Betrieb festgestellt werden.
3: Und auch der Rhein-Erft-Kreis teilt uns mit, dass Überprüfungen stattfinden. Auf einen Betrieb in Erftstadt sei man aufmerksam geworden, aber
6: nach unseren bisherigen Erkenntnissen kann diese Quelle jedoch nicht die bekannten Geruchsbelästigungen im südlichen Rhein-Erft-Kreis erklären.
3: Hier endet aktuell die Spur. Brisant ist, schon 2021/22 gab es eine starke, sehr ähnliche Geruchsbelästigung. Damals fand eine große Überprüfung statt. Auch zwei Anlagen der Remondis Group im Verwertungszentrum Erftstadt wurden als Quellen identifiziert. Eine Gruppe der Bürgerinitiative bekam dort auch eine Führung.
7: Letztendlich landeten wir auf dem Gelände von Reterra, wo die Kompostieranlage verortet ist. Und da, als die Tore aufgemacht worden sind, hat es uns sozusagen regelrecht zurückgeschleudert. Und da haben wir gesagt, okay, das ist der Geruch.
3: Das Problem sei aber behoben, schreibt Remondis. Man habe nachgerüstet. Und auch der Gestank war eigentlich weg, sagen die Anwohner. Auf Nachfrage zur aktuellen Geruchsbelästigung teilt uns das Unternehmen jetzt mit:
6: Nach erneuter Prüfung und in Übereinstimmung mit den regelmäßigen, unauffälligen Messungen der Bezirksregierung können wir Remondis als Quelle ausschließen.
3: Der große Wunsch der Bürgerinitiative ist jetzt, dass jemand aktiv wird und Transparenz schafft.
5: Das haben wir gemacht, dem haben wir geschrieben, die Frist haben wir gesetzt, das und das ist zurückgekommen, dass man einfach mal das Gefühl hat, es passiert was und wir wissen auch, was passiert.
3: Und der Gestank diesmal langfristig verschwindet.
2: Während die meisten von uns schlafen, beginnt für andere erst die Arbeit. Wir haben Notärztin Fina Mohan vom Klinikum Bielefeld eine Nacht lang begleitet. Durch die Notaufnahme, durch Einsätze, die keiner vorhersehen kann. Ein Blick hinter die Kulissen, der zeigt 80 Jahre NRW. Das heißt auch, füreinander da zu sein, mitten in der Nacht.
8: Ist die Unfallchirurgin da?
9: Vor Langeweile gibt es ja keine Chance.
8: Hallo, guten Tag.
9: Haben
10: sie Schmerzen irgendwo, Luftnot. Weil der Blutdruck ist ja auch sehr hoch. Ne?
3: Kurz nach drei in der zentralen Notaufnahme des Klinikums Bielefeld. Eine 56-jährige Frau ist mit dem Rettungswagen eingeliefert worden. Sie fühle sich schwach und orientierungslos. Die Pflegekräfte haben ihre Versorgung als dringend eingestuft. Chefärztin Wiener Mohan übernimmt.
10: Man sieht ja schon auch, dass sie Blutsalzverlust haben. Ne? Das ist normal bei ihrem Krankheitsbild. Ne? Ich würde sie auf die Station nehmen. Wir gucken mal, dass wir auf den Laborwerten abwarten. Blutdruck, gegen den Blutdruck würde ich Ihnen auch was geben. Ne? Man sieht ja schon, dass der Blutdruck statt 220 ist, das ist jetzt auf 180 gekommen. Trotzdem brauchen Sie ein bisschen was und Sie brauchen viel Flüssigkeit.
3: Die Patientin bekommt Medikamente und Flüssigkeit. Wiener Mohan muss weiter. Der nächste Patient wartet schon. Auch er ist mit dem Rettungswagen gekommen, wegen Nasenbluten.
10: Nehmen Sie Medikamente gegen Blutdruck auch?
11: Ja.
10: Viel oder ein, zwei?
11: Ja.
10: Sarkandesatan 6. Und in die letzte Zeit hohen Blutdruck gehabt?
11: Bitte?
10: In die letzte Zeit
11: Nein.
10: hohen Blutdruck? Nein, ne?
11: Nein.
3: Wiener Mohan übergibt an die Hals-Nasen-Ohrenärztin. Die Kollegin ist gerade schon beschäftigt.
10: Na, nehmen Sie mal kurz hier Platz. Die Kollegin ist gleich da und holt Sie gleich rein.
12: Obwohl, man darf ja mal in die Nase gucken.
11: Gerne.
3: Rund 130 Patienten kommen täglich in die Notaufnahme. Nicht alle sind gleich schwer erkrankt. Deshalb gilt hier nicht, wer zuerst kommt, wird zuerst behandelt. Nach dem Erstkontakt vergeben Pflegekräfte Farben. Rot muss sofort behandelt werden, bis blau nicht dringend. Entscheidend sind der Zustand und die Gefahr, dass sich der verschlechtert. Stationsleiterin Nur Scholz und ihr Team erleben aber oft, dass keiner warten will.
13: Der eine oder andere reagiert dabei vielleicht etwas aggressiver vom verbalen Ton her, aber leider ist das nicht zu vermeiden und gehört irgendwo mittlerweile im Jahr 2026 zu unserem Job dazu, auch wenn es nicht richtig ist.
3: Und dann heißt es, für einen Moment runterkommen.
10: Es tut mir leid, ich bin Inderin. Ich muss Milch haben. Mein Tee ist mit Milch, mein Kaffee ist mit Milch, ist alles mit Milch.
3: Und Indien bleibt ein wichtiger Teil von Wiener Mohan. Ihr Zuhause aber hat sie inzwischen in Bielefeld gefunden. Bei ihrem Mann, ihren beiden Kindern und den Menschen, die sie seit 17 Jahren in Deutschland begleiten.
10: Ich muss sagen, jedes Mal, wenn einer mir sagt, warum bist du in Bielefeld? Ich fühle mich gar nicht, dass ich weg von zu Hause bin. Ich fühle mich genau wie zu Hause wohl. Meine Kinder wollen gar nicht aus Bielefeld ausziehen. Die sind sehr glücklich hier. Und das fühlt sich wie Familie. Das fühlt sich gar nicht wie ein fremdes Land.
3: Während die meisten Menschen schlafen, bleibt Wiener Mohan mit ihrem Team bereit. Denn wer als nächstes in die Notaufnahme kommt, weiß hier niemand.
2: Eine erschreckende Bilanz hat heute die DLRG gezogen. In unserer Region, da gibt es immer mehr Badetote. Allein in Köln sind in den vergangenen Monaten 6 Menschen beim Baden ertrunken, einer im Fühlinger See und 5 im Rhein. NRW-weit ist die Zahl der Badetoten von 35 auf 50 angestiegen. Die DLRG sagt, dass immer mehr Menschen beim Schwimmen ertrinken. Liegt vor allem daran, dass sie ihren eigenen Schwimmfähigkeiten überschätzen. Über 3000 Einsendungen und mittendrin eine Kölnerin. KVB-Busfahrerin Raffaela Stanke hat es beim bundesweiten Wettbewerb Lieblingsbusfahrerin unter die Top 30 geschafft. Seit 2015, da ist sie hinterm Steuer unterwegs und wir haben sie eine Nachmittagsschicht lang begleitet und wollten wissen, was macht sie so besonders?
14: Lieber Kollege, ist irgendwas auf der Strecke?
15: Alles in Ordnung.
14: Alles in Ordnung?
16: Ja, das ist halb so wild.
15: Und Blitzer.
14: Okay, alles ist in Ordnung, dann können wir starten.
16: Gut. Ja, es macht halt Spaß. Man ist jeden Tag in einem anderen Viertel von Köln, lernt immer wieder neue Menschen kennen.
17: Heute geht es von Mülheim über Kalk bis nach Poll.
16: In Kalk gibt es ein paar Straßen, die sind halt ein bisschen schwierig manchmal anzusteuern mit dem Bus, die Haltestellen, weil die Menschen dort manchmal vergessen, ihre Autos ordentlich anständig zu parken.
14: Die 159 bin ich. Nee? Wo müssen Sie denn hin?
18: Ja, bis zum Bahnhof, was ich vorhabe.
16: Also bis zur nächsten Haltestelle.
18: Ja.
16: So, warten Sie einen Moment. Ich senke noch ab, ja? Tschüss, vorsichtig, ich bin nicht ganz nah dran, ja? Tschüss. Ja, diese Handschuhe trage ich immer zum Busfahren, weil ich bin eine Frau. Ich möchte keine Schwielen später kriegen.
15: Laut App hätte ich gemütlicher unterwegs sein dürfen, aber auch dank der Dame habe ich das erfolgreich gemeistert. Es geht ja auch manchmal anders, dass man sprintet und dann bleibt die Tür zu. Man hat eine hohe Verantwortung ja auch für die Fahrgäste. Also beim Flugzeug, wenn man die Piloten sieht, dann wird denen immer ganz hohe Werte zugesprochen. Und so ein Busfahrer, der hat ja deutlich mehr noch unvorhergesehen ist. Den gehört Respekt, ja.
17: Aus über 3000 bundesweiten Einsendungen wurde Raffaela Stahnke in die Top 30 gewählt.
14: Ja, ich muss gestehen, es kamen ein paar Freudentränen. Und ich konnte das nicht so wirklich begreifen, weil ich habe mir das mal innerlich gewünscht gehabt vor ein paar Monaten. Das war zur Winterzeit, weil ich habe ja einen sehr langen Anfahrtsweg und Rückfahrtsweg. Und dann habe ich auch mal so innerlich gedacht, sieht das kein Mensch, was ich hier so mache? Das hat mich dann so mit Stolz erfüllt, dass das jemand sieht. Kleinen Moment, ich komme. Bitte schön. Wo müssen Sie wieder aussteigen? So, junger Mann, bis nach hinten. Hallöchen, merhaba. Guten Tag, hallo.
17: Nicht alle Menschen begegnen ihr so positiv und respektvoll.
14: Man muss auch ein dickes Fell haben, weil man bekommt mal ab und zu Beleidigungen ab. Aber ja, da muss man halt zusehen, dass man das nicht so ganz mit nach Hause nimmt. Alles Gute. Tschüss. Alles Gute. Inshallah. Tschüss.
2: Der andere sammeln Briefmarken. Günter Rogowski aus Bergisch Gladbach sammelt Stimmen. Über 10.000 Tonbänder mit Radiosendung, Musik und Zeitgeschichte lagern bei ihm zu Hause.
19: In diesem Haus in Bergisch Gladbach lagern 10.000 Tonbänder. Jahrzehntelang hat Günter Rogowski Radiosendungen aufgenommen, beschriftet, archiviert. Was wie eine private Leidenschaft begann, könnte heute ein wertvoller Fund für die Rundfunkgeschichte sein.
20: Der Westdeutsche Rundfunk setzt das Programm weiter fort.
19: Für seinen Sohn sind die Bänder vor allem eine Erinnerung an den Vater. Ein Mann, der stundenlang vor seinem Tonbandgerät saß und Stimmen, Geschichten, Musik seiner Zeit festhielt.
21: Er war schon sehr oft an der Tonbandwand. Es war wirklich so eine Wand. Es waren mehrere Tonbandgeräte, mehrere Radiogeräte. Und das lief halt Tag und Nacht im Grunde genommen. Und die meiste Zeit war er darin eingebunden. Und das hat mich als Kind schon fasziniert, dass überall diese Geräte liefen und überall diese Kopfhörer auslagen. Und mich war sehr interessiert daran, was überall drauf ist.
19: Günter Rogowski selbst ist inzwischen dement. Sein Sohn überlegt deshalb, was mit der großen Sammlung passieren soll. Heute schaut sich Astrid Kleine vom WDR-Archiv die Sammlung an und prüft, welche Bänder für die Rundfunkgeschichte wertvoll sein könnten.
22: Ich bin schon überwältigt, einfach aufgrund dieser schieren Masse. Das hätte ich beim Privatarchiv niemals so gedacht. 10.000 Bänder, das ist wirklich außergewöhnlich, habe ich jetzt noch nie so selber in meiner Berufslaufbahn erlebt.
19: Besonders wertvoll ist, dass jedes Band hier sorgfältig dokumentiert wurde. Zu jeder Aufnahme gibt es eine Karteikarte und nur so lässt sich erkennen, welche Schätze in den Regalen verborgen sind.
22: Das ist auf jeden Fall ein Schatz, weil es halt die 60er, 70er, 80er widerspiegelt. Und da fehlen wirklich immer wieder Sachen, weil wir damals ja nicht alles archivieren konnten.
19: Umso wertvoller ist zum Beispiel Band 636, ein Mitschnitt von Joan Baez aus der Essener Grugerhalle. Die Aufnahme dokumentiert einen besonderen Moment, ihren einzigen Auftritt in Deutschland während dieser Europatournee.
22: Jetzt offenbart sich so quasi, sind das jetzt hier wirklich Schätze oder nicht? Ich freue mich.

0: Eindeutig John Baez.
1: Ja.
0: Tolle Aufnahme.
2: Ein Band, das Astrid Kleine im WDR-Archiv unbedingt sichern möchte. Nicht jede Privatsammlung ist für Archive interessant. Hier in Bergisch Gladbach ist es vor allem die außergewöhnliche Menge, die akribische Ordnung und die verloren geglaubten Aufnahmen, die den Fund so wertvoll machen. Nicht alles wird übernommen, aber einzelne Aufnahmen werden gesichert und für die Zukunft hörbar gemacht. Ein Mann, der jahrzehntelang Stimmen gesammelt und bewahrt hat, trägt dazu bei, dass diese Stimmen nicht verstummen.
3: In wenigen Tagen, da startet die Reit-WM in Aachen. Tausende Reiterinnen und Reiter aus aller Welt, die reisen an und viele von ihnen vertrauen dabei einem ganz besonderen Handwerker. Marian Schiglinien aus Erkelenz, selbsternannter Reitstiefelprofi. In seiner kleinen Werkstatt bringt er Lederstiefel wieder in Weltmeisterform.

0: Er ist unersetzlich für jeden Reiter, ein Zubehör, das schon fast heilig ist, Lederreitstiefel. Marian Ciglenian kommt aus Rumänien und hat bei einem deutschen Stiefelhersteller gelernt. Vor 3 Jahren hat er sich selbstständig gemacht. 500 Kunden hat er nun in seiner Kartei, darunter Hobby- und Profireiter.
1: Ich hatte Kunden auch aus Kanada, Thailand, Holland, Belgien, Österreich. Vor einer Woche zum Beispiel ist eine Kundin aus Thailand nach Deutschland geflogen und hat seine Stiefel mitgebracht, dass ich für sie ändern.
0: Mal ist der Stiefel zu eng, das Leder abgenutzt oder es sind Verschlüsse, die man selbst nicht reparieren kann.
1: Manchmal sind kleine Arbeiten, damit der Stiefel wieder funktionsfähig ist. Zum Beispiel bei dem Stiefel ist der Schieber kaputt am Reißverschluss. Man sieht, wenn man schließt, der Schieber schließt nicht mehr. Und hier muss nur das Teil gewechselt werden, damit der Stiefel wieder tragbar ist.
0: Fast täglich tauscht er Reißverschlüsse, aber seit vielen Jahren wollen Reiter auch Schmuckelemente am Leder sehen.
1: Was mir besonders Spaß macht, sind die Verschönerungen, weil am Ende kann man den Unterschied sehen und das begeistert mich auch selber jedes Mal.
0: Denn einzelne Nieten können schnell den Glamour-Faktor am Stiefel geben.
1: Und so wird ungefähr aussehen.
0: Marion Wertenbach ist Stammkundin und bringt 2 Paar neue Stiefel zum Umarbeiten.
1: Was haben wir hier?
2: Ich kaufe immer sehr gerne gebrauchte Reitstiefel.
1: Okay.
2: Man kann ja nicht genug haben und vor allem nicht genug Farben.
1: Ja.
2: Und ich bin überrascht worden, die haben keinen Reißverschluss.
1: Genau, ich werde die Stiefel ein bisschen aufbereiten auch.
0: Die Lederstiefel in fremde Hände abzugeben, ist absolute Vertrauenssache.
2: Und dann habe ich eben festgestellt, der Marian hat das wirklich gelernt. Bei einem Reitstiefelhersteller. Und das ist ein riesiger Unterschied. Der weiß wirklich, was er tut, wie man diese Stiefel umbauen kann. Dann haben die einfach ein neues Leben. Also ich meine, so ein richtig gutes Paar Reitstiefel kostet auch mal gerne gute 1000 Euro.
0: Marians Beruf ist vielseitig und jeder Auftrag ist anders, weil die Stiefel auch sehr unterschiedlich vom Leder sind.
1: Und das Endergebnis, wenn die Stiefel fertig sind, das macht mir ganz große Freude.
0: Der Reitstiefelprofi hat sich noch ein ganz klares Ziel für seine berufliche Zukunft gesetzt.
1: Beste Reitstiefel der Welt bauen, das ist mein größter Traum.
0: Und wer weiß, vielleicht wird dieser Traum bald Wirklichkeit.
3: Ja, auch nach Start des neuen Ausbildungsjahres gibt es im Rheinland noch zahlreiche freie Ausbildungsplätze. In Köln sind noch knapp 1.500 Lehrstellen unbesetzt. Besonders gefragt ist in diesem Jahr die kaufmännische Ausbildung im Büromanagement. Gesucht werden aber vor allem Azubis im Einzelhandel in Leverkusen. Da suchen Betriebe vor allem angehende Chemikanten. Ja, manche Projekte lässt Rüdiger Ramme einfach nicht los. Heute schaut er wieder bei Hobby-Imkerin Angela Zerfass vorbei. Mit ihr hat er vor einer Weile tonnenweise Sand geschippt. Was aus ihrem Sandarium geworden ist, Rüdiger hakt nach.
4: Rüdiger Ramme hakt nach bei Angela Zerfass. Vor einigen Jahren war er bei ihr. Gemeinsam haben sie ein Sandarium angelegt, also eine Sandfläche für Wildbienen und andere Insekten, die im Boden nisten. Seitdem hat Angela Zerfass eine neue Beschäftigung. Garten-Yoga nennt sie das. Mit der Kamera Bienen im Sandarium beobachten und fotografieren.
5: Hallo, grüß dich. Ja, da ist ja unser Sandarium, das wir vor 4 Jahren angelegt haben.
6: Hallo Rüdiger, herzlich willkommen.
5: Hallo.
6: Schön, dass du noch mal da bist.
5: Gerne. Aber das Wichtigste ist natürlich, haben auch Bienen eingecheckt?
6: Ja, das ist hervorragend bewohnt. Das heißt, in der Hauptsache sind es kleine Kolonien von Grabwespen und kleine Wildbienen, die so 4 mm, 5 mm groß sind.
5: Wir haben ja seinerzeit, als wir es angelegt haben, kann ich mich erinnern, so ein bisschen darauf geachtet, dass wir es nicht allzu sehr bepflanzen. Mittlerweile wächst hier relativ viel, die Witwenblume, hier die Königskerze. Hat sich deine Einstellung geändert oder sind hier Samen zugeflogen?
6: Nein, das sind fast alles noch Pflanzen, die du mitgebracht hast damals. Und die haben sich fleißig versamt. Wir bieten jetzt nicht nur Nistplatz, sondern eben Futter und Tankstelle. Und das macht die ganze Sache rund.
4: Das Sandarium, das Angela mit Rüdiger angelegt hat, war das erste Naturelement im Garten. Mittlerweile gibt es noch eine Mauer, einen Teich und viele schöne Ecken. Und heute kommt wieder etwas Neues dazu.
5: So, heute steht auf der To-Do-Liste ein Färberbeet. Wie kommst du auf Färberbeet?
6: Ich habe festgestellt, dass viele der Wildstauden, die ich hier habe, auch zum Färben geeignet sind. Und ich arbeite mit Kindern und Jugendlichen und habe mir überlegt, ich würde gerne ein Farblabor, eine Werkstatt zur Herstellung von Pflanzenfarben mit den Kindern machen. Und dazu muss ich natürlich zuerst mal das selber ausprobieren, damit ich weiß, wie es geht.
5: Ja, ich würde mal sagen, ich hole die Schubkarre.
6: Ich freue mich.
5: Und dann können wir mal hier gucken, was du davon brauchen kannst.
6: Ja, gerne.
5: So, eine bunte Schubkarre voll Farbe.
6: Ah, das sieht ja hervorragend aus. Toll. Ich bin begeistert.
4: Mit den Pflanzen hier drin lässt sich färben. Entweder mit den Früchten, Wurzeln oder den Blättern. Kamille, Mädchenauge und auch die Stockrose gehören zu den Färberpflanzen. Und die müssen jetzt in die Erde. In Angelas Garten entsteht ein neues Element, das Färberbeet.
5: So, Angela, jetzt haben wir alles gepflanzt. Bist du zufrieden?
6: Sieht super aus, oder?
5: Finde ich auch.
6: Schön bunt, ganz viele Farben.
5: Apropos Farben. Ich habe jetzt so ein bisschen meine Schuldigkeit getan. Jetzt wärst du eigentlich dran. Ich wüsste mich ganz gerne mal, was man mit den Pflanzen so alles machen kann. Ich glaube, da hast du was vorbereitet.
6: Ja, dann komm mal mit, dann probieren wir das aus.
4: Und zwar mit den Hagebutten, die auch in Angelas Garten wachsen.
5: So, aus den Hagebutten machen wir jetzt Farbstoff.
6: Ja, und ich hoffe, dass es oranger Farbstoff wird. Ich habe keine Ahnung, wie viel Wasser wir reintun müssen. Auch das ist das Experiment. Es fängt schon an, dass es orange wird, ne? Aber ich glaube, du musst dich noch ein bisschen anstrengen. Wir filtern das jetzt durch ein Baumwolltuch und dann kannst du einfach so ein Säckchen drehen. Wunderbar. Jetzt bin ich gespannt.
5: Also wahrscheinlich vielleicht noch ein bisschen weniger Wasser brauchen insgesamt. Ein bisschen eintrocknen lassen wäre vielleicht noch mal eine Idee.
6: Ich würde sagen, auch üben, aber ehrlich, fürs erste Mal finde ich es in Ordnung.
5: Ja, ich finde, unser Experiment hat doch schon viel Schönes gehabt. Du kannst ja noch ein bisschen üben und ich gehe derweil mal nach Hause.
6: Rüdiger, vielen Dank. Und vielleicht sehen wir uns ja noch ein drittes Mal.
5: Wahrscheinlich. Tschüss, dann gucke ich mir das nochmal an. Tschüss, mach's gut.
6: Tschüss.
3: Und wir sind dann auf jeden Fall wieder mit dabei. Und damit zum Wetter für Köln und Umgebung in den nächsten Tagen. In der Nacht sind nur wenige Wolken am Himmel. Die Temperaturen liegen bei 13 und 9 Grad. Der Freitag startet mit viel Sonnenschein. Nachmittag ziehen ein paar Schleierwolken über den Himmel bei 25 Grad. Wir schauen mal kurz über die weiteren Aussichten. Samstag viel Sonnenschein bei strahlend blauem Himmel bei 30 Grad. Auch am Samstag viel Sonnenschein bei 34 Grad. Und Montag gibt es einen Sonne-Wolken-Mix bei 31 Grad. Ja, und das war es mit Ihrer Lokalzeit aus Köln für heute. Aber hier in Ihrem WDR-Fernsehen geht es natürlich weiter um 20.15 Uhr mit Wunderschön. Direkt im Anschluss an die Tagesschau Ihnen jetzt einen schönen Abend. Tschüss und bis morgen. Ich freue mich auf Sie.
7: Wir gucken auf die Dauerbaustelle am Aachener Theaterplatz. Die Gastro- und Gewerbebetriebe beklagen da zum Teil wegbleibende Kunden und damit dann auch

0: deutliche Einbußen bei den Einnahmen. Wir gucken auf die Situation und sprechen mit Beteiligten und der Politik.
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0: Schönen guten Abend zum Theaterplatz. Da kommen wir gleich. Wir starten aber erstmal mit guten Nachrichten bei der Deutschen Bahn bzw. bei der Bahn. Die Pendler auf der Strecke zwischen Aachen und Mönchengladbach, die können nämlich wieder aufatmen.
2: Nach dem Unwetter vom Montag ist die Zugstrecke wieder frei. Und seit der Nacht rollen hier die Züge von RE4 und RB33 wieder planmäßig. Und der Zugersatzverkehr hat ein Ende. Das Unwetter hatte bei Erkelenz Schäden an der Oberleitung verursacht. In Geduld müssen sich dagegen weiter die Pendler auf der Strecke zwischen Aachen und Köln üben. Hier sind auch weiterhin nur Ersatzbusse unterwegs. Das Ganze soll aber laut Bahn in der Nacht zum Montag beendet sein.
0: So, jetzt kommen wir dann zum Aachener Theaterplatz. Der soll ja schöner werden, dafür wird er umgebaut. Aber die riesige Baustelle da, die sorgt aktuell für ziemliche Probleme, vor allem bei den Geschäftsleuten. Teil der Gastronomie- und Gewerbebetriebe da am Theaterplatz leiden eben unter der Baustelle. Viele Kunden bleiben weg. Ich meine, wir kennen das ehrlicherweise auch. Wenn wir uns einen Café suchen, wo wir uns schön hinsetzen wollen, nehmen wir eins direkt an der Baustelle? Eher nicht, wenn es nicht gerade das eigene Stammcafé ist. Einige Unternehmer, die haben da gerade so große Umsatzrückgänge, dass sie sich nur unter großen Schwierigkeiten über Wasser halten können.
3: Wenn die Bauarbeiten einmal abgeschlossen sind, dann wird das hier ein Lieblingsplatz der Aachener sein, verspricht die Stadt. Aber jetzt sind erstmal schwere Maschinen im Einsatz und das sorgt eben für jede Menge Lärm, Staub und Schmutz. Viele, die zum Beispiel essen gehen wollen, machen da lieber einen Bogen um den Theaterplatz.
4: Wahrscheinlich würde ich eher hier am Elisenbrunnen lieber was essen.
5: Absolut nicht, nein. Weil es total laut ist und es total nervt.
4: Draußen sieht auf jeden Fall nicht so einladend aus mit der Baustelle direkt davor.
3: Das bekommt zum Beispiel das Restaurant Luna zu spüren. Den Familienbetrieb mit kroatischer Küche gibt es seit 8 Jahren in Aachen. Und das Restaurant am Theaterplatz lief sehr erfolgreich. Aber mit der Baustelle direkt nebenan sind die Zeiten für die Betreiberfamilie sehr hart geworden.
6: Das Mittagsgeschäft ist komplett zum Erliegen gekommen. Wir haben ungefähr 30-35% weniger Umsatz durch die Baustelle. Die Aachener sagen, wir wollen nicht an der Baustelle sitzen.
3: Und die Bauarbeiten gleich neben dem Restaurant sind nicht das einzige Problem. Denn obwohl Schilder ganz klar sagen, dass Fahrrad- und E-Scooter-Fahrer in der engen Gasse neben der Baustelle absteigen und schieben müssen, ignorieren viele das einfach und fahren trotzdem weiter.
6: Wo die älteren Leute gerade auch Angst haben, dass sie angefahren werden, wir genauso. Jetzt gerade kommt eine vorbei, die schiebt schön, das ist so, so soll es ja auch sein.
3: Auf dem engen Raum neben der Baustelle kommt es immer wieder zu gefährlichen Situationen. Robert Gogic kann gegen die schwierige Lage, in die sein Restaurant geraten ist, nicht viel machen. Denn solange die Bauarbeiten am Theaterplatz andauern, werden viele Gäste erstmal nicht wiederkommen.
6: Und wenn ich dann höre, noch bis Ende 28, 29, das macht einem schon Angst.
3: Nur ein paar Meter weiter die Straße runter, in dem Schokoladengeschäft Leonidas, sind die Probleme ganz ähnlich. Hier wird hochwertige Schokolade angeboten, aber inzwischen deutlich weniger davon verkauft. Und das liegt vor allem an der Baustelle, sagt der Inhaber.
7: Für den Kunden ist teilweise nicht klar, ob die Geschäfte überhaupt geöffnet haben. Und die Gehwegsituation mit dem verschmalerten Gehweg trägt auch nicht dazu bei, dass eigentlich das hier zum Flanieren einlädt oder dass Menschenmassen dann hier die Seite vom Theaterplatz besuchen möchten.
3: Auch in diesem Geschäft ist der Umsatz um fast 40% zurückgegangen.
7: Es geht schon an die Rücklagen ran, zumal wir ja mit Corona keine besonders guten Jahre eigentlich hinter uns haben. Und wir müssen uns da schon sehr stark lang machen, damit wir nicht die Zeit durchstehen.
3: Die Sorgen der Geschäftsleute haben jetzt auch die Politik erreicht.
8: Da wir natürlich einfach auch als normale Bürgerinnen und Bürger mit offenen Augen durch unsere Stadt laufen, ist uns diese Situation hier natürlich zu Beginn des Sommers, wo gerade dann die Zeit der Außengastronomie auch irgendwie losgeht, ins Auge gefallen. Und der Wirtschaftsausschuss wird am 9. September, also nach der Sommerpause, das nächste Mal zusammenkommen. Dort wird dieses Thema dann auf der Agenda stehen und dann auch dort beraten werden.
3: Der Wirtschaftsausschuss will die Verwaltung beauftragen, Wege zu finden, um die Aufenthaltsqualität am Theaterplatz zu verbessern. Sonst könnte es sein, dass der Theaterplatz nach Abschluss der Bauarbeiten zwar schöner geworden ist, aber viele Restaurants und Geschäfte und damit ein Teil der Lebensqualität verschwunden sind.
0: Ja, zumindest ist es möglich. Wir sprechen über das Thema jetzt noch mit Frauke Burgdorf, der Stadtbaurätin der Stadt Aachen. Erstmal schön, dass Sie da sind. Also viele Gastronomen am Theaterplatz sagen gerade, diese Baustelle kostet uns Gäste, damit natürlich auch Geld. Was sagen Sie den Gastronomen, die gerade zum Teil um ihre Existenz kämpfen? Warum lohnt sich das Warten?
9: Erstmal sage ich, das ist für die Gastronomen hart. Und wir sehen das und wir versuchen gemeinsam mit der Baufirma quasi täglich etwas nach da zu rücken oder nach da zu rücken. Sie haben es eben gesehen, da gibt es so eine Ausbuchtung in der Baustelle, um das, was möglich ist, innerhalb dieser für Sie schlimmen Lage auch möglich zu machen. Am Ende, wenn alles fertig ist, stehen da 29 neue Bäume. Wir haben tolle neue Kanäle, die sieht zwar keiner, aber die sind wichtig, damit nicht wieder neue Baustellen können. Wir haben tollen neuen Straßenbelag und wir haben mehr freie Plätze für die Gastronomen, als wir vor der gesamten Planung hatten. Und das ist das Ziel. Menschen zusammenbringen am Theaterplatz, auf beiden Seiten, auf dem Platz selber und auch an der Theaterstraße. Das braucht Durchhaltevermögen und ich will nicht sagen, dass das in irgendeiner Form easy ist.
0: Durch das Hin- und Herrücken ist uns sicher ein Stück weit da geholfen. Aber wie können Sie denn den Gastronomen noch ganz konkret helfen? Gibt es überhaupt Möglichkeiten?
9: Also Geld geben an einzelne Gastronomen können wir nicht. Aber es hat sich anlässlich dieser großen Herausforderung für die Stadt hat sich eine IG Theaterviertel gegründet mit sehr positiven Einzelhändlern, Gastronomen auch. Und die haben mit der Wirtschaftsförderung gemeinsam die Öscherperlen, andere Fonds in Anspruch genommen und auch Geld von der Stadt bekommen, aber nicht als Einzelne. Das dürfen wir einfach nicht. Das ist leider so, das war in der Jakobstraße so. Und jede Baustelle bringt mit sich diese Krisen. Und gerne würden wir das so machen, dass die LKWs alle E-LKWs sind, dass kein Staub entsteht. Das ist aber einfach nicht machbar, wenn sie so tief in die Erde müssen, teilweise 4 Meter tief, im schmalsten Raum. Da wird es laut und da gibt es Erschütterungen.
0: Jetzt fragen sich natürlich trotzdem vor Ort manche, warum muss die Baustelle so sein, wie sie ist? Deshalb mal die Frage an Sie. Eine Baustelle macht man ja und nimmt dann diese im Idealfall kurzfristigen Behinderungen mal in Kauf, damit es langfristig besser wird. Nach welchen Kriterien entscheiden Sie eigentlich, wo und wie so eine Baustelle abläuft?
9: Also es gibt eine relativ einfache Formel bei Baustellen, je tiefer, desto länger. Hätten wir jetzt zum Beispiel entschieden, keine Fernwärme, keine neuen Kanäle, kein neuer grundständiger Leitungsaufbau, also nur ein paar Steine obendrauf, wäre das alles viel schneller gegangen. Nur wären dann ständig Aufbrüche und ständig Baustellen gewesen. Also wir hoffen jetzt, dass wir da einen Platz bekommen, der dann auch seine 40, 50 Jahre wie der Katschhof, den wir auch sehr gründlich gemacht haben, hält. Und 29 Bäume wollen sie auch unterbringen. Gemeinsam mit der Feuerwehr müssen sie den Platz finden, wo dieser Baum hin kann und trotzdem noch die Leute entfluchtet werden können aus den Häusern. Das haben wir alles geschafft. Aber ja, je tiefer, desto lang. Und danach wird es auch noch schön. Man sieht dann am Ende leider viel weniger, als man sehen sollte von der Anstrengung.
0: Wenn ich so ein, Sie sagen sogar, man sieht viel weniger, als man am Ende da ja gemacht hat. Wenn ich so ein Mittelweg vielleicht eine Option gewesen, dass es eben doch ein gutes Stück schneller geht?
9: Ein halber Kanal? Kein Kloster?
0: Weniger als 29 Bäume vielleicht?
9: Ja, der einzelne Baum macht nicht das Problem, sondern es ist nochmal, die Tiefe macht der Abwasserkanal. Und wir können den Abwasserkanal nicht beliebig hochlegen, weil dann das Abwasser nicht mehr abfließt. Also wir haben eigentlich, Sie müssen sich vorstellen, wir bauen ein Hochhaus im bestehenden Stadtsystem. Das ist großes Kino logistisch und das ist für alle anstrengend. Und ich finde schon, dass wir laden ja einmal im Quartal zum Beirat ein, wo alle kommen können und auch einige kommen, die Sie jetzt leider nicht interviewt haben. Und wir sprechen dann immer schon, bevor etwas passiert, wissen die Anlieger, was passiert und wir versuchen, Dinge möglich zu machen. Wir können noch besser auf die Fahrradfahrer aufpassen und da haben wir auch einiges vor.
0: Und auf die E-Scooterfahrer. Was genau haben Sie vor?
9: Wir gehen in den Dialog mit der Polizei. Das haben wir schon an der Bismarckstraße gemacht. Das haben wir in Richterich gemacht. Und wir wollen dort so die Polizei überzeugen, mit uns Aktionstage zu machen, damit wir die Menschen direkt ansprechen können und auch klar machen, dass das kein Kavaliersdelikt ist, wenn man Angst macht und dass das auch, wir haben es gesehen, gefährlich ist. Und am Ende hat nur der Fußgänger dort etwas zu suchen und alle anderen müssen schieben und absteigen. Es gibt die Wierichs-Bongardt-Straße und die kann man nutzen.
0: Also auf jeden Fall noch viel zu tun. Ein bisschen wird die Baustelle noch dauern und ich glaube, wir können festhalten, so ganz konkret und einfach helfen kann man den Gastronomen einfach leider nicht an der Stelle.
9: Viel reden, unterstützen. Und was ich sagen kann, ist, dass wir, wenn wir Glück haben, nicht noch ein Starkregenereignis kommt, nicht noch mal Archäologie kommt, dann sind wir im Sommer 28 so weit, dass die Nordseite aufgehen kann. Aber fragen Sie mich nicht nach dem Wetter. Und fragen Sie mich bitte auch nicht, ob wir noch irgendwelche Nonnen finden. Wenn das nicht der Fall ist, sind wir im Sommer 28 parat.
0: Und damit ich sicher, sprechen wir uns hier wieder und gucken, ob es ein Erfolg geworden ist oder nicht. Erstmal vielen Dank für Ihre Zeit und den Besuch hier bei uns im Studio.
9: Dankeschön. Vielen Dank.
0: Die Deutsche Lebensrettungsgesellschaft hat jetzt eine vorläufige Bilanz gezogen zu Badeunfällen in diesem Jahr. Auch bei uns in der Region sind die Helfer der DLRG ja immer wieder im Einsatz.
2: Laut neuesten Zahlen sind bis Ende Juli NRW-weit bereits 50 Menschen gestorben. Die meisten tödlichen Unfälle gab es in Flüssen und Seen. Im vergangenen Jahr waren es zu diesem Zeitpunkt 35, ein Anstieg um 43%. Regelmäßig patrouillieren deshalb die Rettungskräfte der DLRG auf den Flüssen und Seen. Laut DLRG sei auffällig, dass von den 50 Badetoten 84% männlich gewesen seien. Im Moment üben die Rettungskräfte regelmäßig, denn der Sommer ist noch lang.
0: Die Kürzungen im Gesundheitswesen, die machen den Psychotherapeuten in der Region wirklich große Sorgen. Zum einen rechnen sie mit einem Rückgang der Einnahmen um bis zu 25%. Aber noch schlimmer, weniger Patienten können dann betreut werden. Therapieplätze fallen weg und ich meine, die sind eh schon wahnsinnig knapp. Die Wartelisten sind unglaublich lang, da wartet man zum Teil oft Monate auf einen Termin. Alle Seiten schlagen da gerade Alarm. Die Patienten jetzt in unserem Beitrag, die wollten anonym bleiben.
10: Ja, ich habe schon lange gesucht, also ich glaube insgesamt 1,5, 2 Jahre. Es wurde immer schlimmer, ich habe das nicht ausgehalten. Und dann war ich froh, dass ich einen Therapieplatz hatte.
11: Es ist menschenverachtend, so eine Gesundheitspolitik halt so durchzuführen von den Politikern.
12: Christina Hennen ist sauer. Die fast 70-Jährige hat ihre Praxis in Geilenkirchen. Täglich muss sie Menschen abweisen, die Hilfe suchen. Der Grund, die gesetzlichen Kassen sparen, obwohl immer mehr einen Therapieplatz brauchen.
11: Wenn wir davon ausgehen, dass 1/3 bis 1/4 aller Deutschen in der Bevölkerung psychisch krank sind, dann bedeutet das eine riesengroße Kürzung, eine absolute Unterversorgung, die wir jetzt schon haben. Das verschärft sich nur noch mehr.
12: Menschen leiden über Jahre, stehen vor dem Abgrund. Das so die Psychotherapeuten, sehe die Politik nicht. Schon jetzt kommt die Hilfe auf dem letzten Moment.
10: Es hat Panik in mir ausgelöst, weil es mir zwischenzeitlich so furchtbar schlecht ging, aus dem normalen Leben rausgerissen. Ja. Das war alles irgendwie so in einem Nebel.
13: Ich habe aber auch Sorge, dass zum Beispiel die Therapie nicht weiter verlängert werden kann. Und ich merke halt, dass ich selber noch viel Hilfe brauche.
12: Dramatisch auch die Folgen für junge Menschen. Heidi Schulz aus dem Kreis Heinsberg betreut sogenannte Systemsprenger, Kinder und Jugendliche, die ein gesellschaftliches Leben ablehnen. Sie befürchtet, dass ohne professionelle Hilfe von Therapeuten die meisten auf die schiefe Bahn geraten.
14: Was sollen die Kinder denn dann machen? Das werden dann vielleicht Verbrecher, die im Jugendknast landen oder. Da muss man sich nicht wundern, wenn wir in der Zukunft keine Kinder mehr haben.
12: Ann-Kathrin Stützel hat vor einem Jahr eine Praxis in Aachen übernommen. Auch sie kritisiert die Kürzungen, verweist auf den volkswirtschaftlichen Schaden. Ohne Psychotherapeuten wäre es teuer für die Allgemeinheit.
15: Exakt das ist das, was uns auch so wütend macht. Wir haben natürlich, wenn wir an Psychotherapie sparen, langfristig höhere Folgekosten durch längere Krankenhausaufenthalte, durch längere AU-Zeiten, Frühberentungen. Die Kosten dieser gesamten Chronifizierung, das ist also was, was in Milliardenhöhe gehen wird über die nächsten Jahre. Und es ist ja eigentlich tragisch, dass die einzige Sprache, die da, glaube ich, gehört wird, leider immer die Geldschiene ist.
12: Der Widerstand gegen den geplanten Sparkurs im Gesundheitswesen nimmt also zu. Die Frage ist, wird die Politik darauf reagieren?
0: Ja, Thema, das uns mit Sicherheit noch länger beschäftigen wird. Ein Pseudoskorpion bei uns in der Eifel. Forscher des Nationalpark Eifel, die haben eine seltene Art gefunden, die gerne auch mal bei anderen Tieren einfach eine Runde mitfliegt. Das ist bei der Jahresbilanz 2025 rausgekommen. Was bedeutet der Fund denn und warum macht er das eigentlich? Diesen seltenen und durchaus schlauen Gefährten haben wir uns genauer angesehen.
16: Per Anhalter durch den Eifelwald. Der kleine Pseudoskorpion ist ein besonders schlauer Gesell. Er heftet sich an andere Insekten und fliegt mit. Was so entspannt aussieht, ist Überlebenstaktik. Wie das ganz genau geht, erzählen uns gleich Christa Lang und Tobias Wiesen vom Nationalpark Eifel. Sie sind in einer Naturwaldzelle bei Simmerath unterwegs, auf der Pirsch, auf der Suche nach dem kleinen Pseudoskorpion. Der wäre auch hier zu Hause.
17: Das ist eben hier in der Naturwaldzelle, wo wir jetzt sind. Der ist schon 50 Jahre aus der Nutzung rausgenommen. Da sind alte Stämme, da sind Höhlen, da können sich die Höhlen über Jahrzehnte gut entwickeln. Und darum wäre das hier ein geeigneter Lebensraum für so einen Pseudoskorpion.
16: In Naturwaldzellen darf Natur Natur sein. Tote Bäume bilden wichtige Lebensräume für seltene Arten, die in normalen Forstwäldern gar nicht überleben könnten, weil sie Altwälder und Totholz brauchen. So wie der kleine Pseudoskorpion Dendrochernes cyrneus. Er ist ein Spinnentier und heißt wegen seiner kleinen Zangen so. Allein käme er nicht weit.
17: Diese Familie der Pseudoskorpione, die hängen sich an bestimmte Käfer dran, Bockkäfer zum Beispiel, und fliegen mit dem Stück mit, um dann neue Bruthabitate oder Habitate aufzusuchen.
18: Aber da muss ja dann erstmal ein Käfer vorbeikommen.
17: Ja, das ist, muss vorbeikommen.
18: Also der wartet dann oder wie macht das?
17: Ja, der kann den, glaube ich, nicht anlocken oder so. So. Also der muss warten, bis der passende Käfer vorbeikommt und ihn mitnimmt. Er kann sich ja selbst, wenn man sich vorstellt, 2 Millimeter groß, kommt er nicht weit, wenn er selber läuft, gutes Stück. Und die nächste Habitat zu finden, wird er halt lange unterwegs. Und das ist halt ein Weg, um für ihn weite Strecken zurückzulegen.
16: Gefährlich für den Menschen ist er übrigens nicht. Die Altwälder im Nationalpark sind Buchen- und Mischwälder. Sie können sich seit mehr als 50 Jahren entwickeln. Der Dendrochernes cyrneus wurde im letzten Jahr zusammen mit weiteren seltenen Arten gefunden.
19: Allein im letzten Jahr, 2025, haben wir 157 neue Arten im Nationalpark Eifel nachgewiesen. Und da waren einige Arten dabei, die man als sogenannte Altwaldzeiger bezeichnet. Und das zeigt uns im Grunde, dass wir da auf einem sehr guten Weg sind.
16: Die Ruhe in diesem Wald ist spürbar. Mit 30 Grad und mehr kommen diese Flächen offensichtlich besser klar als viele andere Wälder zu dieser Jahreszeit. Den Nationalpark Eifel gibt es seit 22 Jahren.
19: Wir sind ja ein sogenannter Entwicklungsnationalpark. Das heißt, per Definition, nach internationalen Kriterien, muss man auf mindestens 75% seiner Fläche Natur Natur sein lassen. Also sprich, der Mensch greift nicht mehr ein. Und bei uns im Nationalpark Eifel als Entwicklungsnationalpark haben wir eben 30 Jahre lang Zeit, auf diese 75% zu kommen.
16: In dieser Zeit dürfen einzelne Flächen noch bewirtschaftet werden, aber eben nicht die Naturwaldzellen. Hier darf nur geforscht werden. Forscher vermuten übrigens, dass der Mitflug dem kleinen Pseudoskorpion zum Verhängnis wurde. Denn offenbar ist er dann auch per Flugtaxi in eine Insektenfalle mitgeflogen.
0: Jetzt geht's bei uns weiter mit unserer Serie So tickt NRW. Wir besuchen Menschen, die unser Land rund um die Uhr am Laufen halten. Heute sind wir da, wo zwischen 3 und 4 Uhr morgens wirklich niemand weiß, was eigentlich so in der nächsten Minute passiert. In der zentralen Notaufnahme des Klinikums in Bielefeld nämlich. Da müssen alle bereit sein, Leben zu retten. Und das ja, während die meisten von uns noch schlafen.
20: Ist die Unfallchirurgin da?
21: Vor Langeweile gibt es ja keine Chance.
20: Hallo,
21: ja.
20: Guten Tag. Haben Sie Schmerzen irgendwo, Luftnot? Also der Blutdruck ist ja auch sehr hoch, ne?
22: Kurz nach 3 in der zentralen Notaufnahme des Klinikums Bielefeld. Eine 56-jährige Frau ist mit dem Rettungswagen eingeliefert worden. Sie fühle sich schwach und orientierungslos. Die Pflegekräfte haben ihre Versorgung als dringend eingestuft. Chefärztin Wiener Mohan übernimmt.
20: Man sieht ja schon auch, dass sie Blutsalzverlust haben. Ne? Das ist normal bei ihrem Krankheitsbild. Ne? Ich würde sie auf die Station nehmen. Wir gucken mal, dass wir auf den Laborwerten abwarten. Blutdruck, gegen den Blutdruck würde ich Ihnen auch was geben. Ne? Man sieht ja schon, dass der Blutdruck statt 220 ist, das ist jetzt auf 180 gekommen. Trotzdem brauchen Sie ein bisschen was und Sie brauchen viel Flüssigkeit.
22: Die Patientin bekommt Medikamente und Flüssigkeit. Wiener Mohan muss weiter. Der nächste Patient wartet schon. Auch er ist mit dem Rettungswagen gekommen. Wegen Nasenbluten.
20: Nehmen Sie Medikamente gegen Blutdruck auch?
23: Ja.
20: Viel oder ein, zwei? Und in die letzte Zeit hohen Blutdruck gehabt?
23: Bitte?
20: In die letzte Zeit hohen Blutdruck? Nein, ne?
22: Wiener Mohan übergibt an die Hals-Nasen-Ohrenärztin. Die Kollegin ist gerade schon beschäftigt.
20: Ja. Na, nehmen Sie mal kurz hier Platz. Die Kollegin ist gleich da und holt Sie gleich rein.
24: Obwohl, man darf ja mal in die Nase gucken?
23: Gerne.
22: Rund 130 Patienten kommen täglich in die Notaufnahme. Nicht alle sind gleich schwer erkrankt. Deshalb gilt hier nicht, wer zuerst kommt, wird zuerst behandelt. Nach dem Erstkontakt vergeben Pflegekräfte Farben. Rot muss sofort behandelt werden, bis blau nicht dringend. Entscheidend sind der Zustand und die Gefahr, dass sich der verschlechtert. Stationsleiterin Nur Scholz und ihr Team erleben aber oft, dass keiner warten will.
1: Der eine oder andere reagiert dabei vielleicht etwas aggressiver vom verbalen Ton her, aber leider ist das nicht zu vermeiden und gehört irgendwo mittlerweile im Jahr 2026 zu unserem Job dazu, auch wenn es nicht richtig ist.
22: Und dann heißt es, für einen Moment runterkommen.
4: Jetzt tut mir leid, ich bin Inderin. Ich muss Milch haben. Mein Tee ist mit Milch, mein Kaffee ist mit Milch, ist alles mit Milch.
22: Und Indien bleibt ein wichtiger Teil von Veena Mohan. Ihr Zuhause aber hat sie inzwischen in Bielefeld gefunden. Bei ihrem Mann, ihren beiden Kindern und den Menschen, die sie seit 17 Jahren in Deutschland begleiten.
5: Ich muss sagen, jedes Mal, wenn einer mir sagt, warum bist du in Bielefeld? Ich fühle mich gar nicht, dass ich weg von zu Hause bin. Ich fühle mich genau wie zu Hause wohl. Meine Kinder wollen gar nicht aus Bielefeld ausziehen. Die sind sehr glücklich hier. Und das fühlt sich wie Familie. Das fühlt sich gar nicht wie ein fremdes Land.
22: Während die meisten Menschen schlafen, bleibt Veena Mohan mit ihrem Team bereit. Denn wer als nächstes in die Notaufnahme kommt, weiß hier niemand.
0: Unter so tickt nrw.wdr.de gibt es jetzt schon alle Filme aus unserer Serie und auch noch weitere Infos. 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Auf dem Jakobsweg pilgern. Für viele ist das ja ein Lebenstraum. Das wollen viele einfach mal gemacht haben. Jetzt in diesen Tagen, da brechen auch wieder viele Menschen aus Aachen dahin auf. Und bevor sie dann lospilgern, da schauen einige noch mal hier bei uns an der Aachener Jakobskirche vorbei.
3: Viele holen sich in der Kapelle an der Jakobskirche noch einen Stempel für ihren Pilgerausweis. Mit dem Pilgerausweis bekommt man leichter eine Unterkunft. Auch Helmut Hofs hat sich den Stempel geholt. Der 75-Jährige hat sich bereits vor Jahren zum Pilgern entschlossen.
6: Meine Motivation. Ich bin Rentner. Man muss sich Ziele setzen.
3: Und dabei hat er wirklich ganz schöne Strecken zurückgelegt.
6: Den Jakobsweg, den portugiesischen, ja, der ist relativ einfach und schön zu gehen. Und man hat keinen Stress. Ja? Und die Leute, die man trifft, die sind auch alle super eigentlich. Ja?
3: Wer vor dem Pilgern auf dem Jakobsweg Beratung haben möchte, der kann sie in Aachen bekommen. Zum Beispiel bei Rita Krämer. Sie ist selbst Pilgerin. Auf den Jakobsweg kam sie vor Jahren durch eine schwere Prüfung in ihrem Leben.
7: 1994 hatte ich eine schwere Krankheit. Und 1999 bin ich dann aus Dankbarkeit auf den Weg gegangen. Und da hat es mich richtig ergriffen. Und seitdem bin ich wirklich mit Herz und Seele Pilgerin.
3: Selbst mit 85 überlegt sie, noch einmal loszuziehen. Begeistert von den vielen Begegnungen und der Hilfsbereitschaft der Menschen, die sie auf dem Jakobsweg in Spanien erlebte.
7: Wenn irgendetwas passiert, ich hatte mir auch mal das Bein gebrochen. Und also bis zum Flughafen haben sie mich gebracht.
3: Beratung für die Wanderung auf dem Jakobsweg kann man zum Beispiel an jedem ersten Montag im Monat im Jakobushaus in der Nähe der Jakobskirche in Aachen bekommen. Erfahrene Pilger geben da Tipps, zum Beispiel, was man auf dem Weg dabei haben sollte oder wie man eine Unterkunft bekommt.
0: Und wir nehmen Sie jetzt mit auf die Dächer des Rheinlands. Der heutige Ort, der ist 132 Meter hoch, steht in Lohmerbürg, das ist im Rhein-Sieg-Kreis, und ist eine Mischung aus Zukunft und Vergangenheit. Es geht nämlich um den Fernmeldeturm. Früher haben da wirklich viele Menschen rund um die Uhr gearbeitet. Heute läuft da fast alles automatisch. Und es kümmert sich auch nur noch Christian Peters um den Turm. Er ist sozusagen einer der letzten Funkturmwärter und nimmt uns jetzt mit hoch an seinen besonderen Arbeitsplatz.
25: Ich bin der Christian Peters, bin hier der Funkturmwärter. Für mich ist es ein Privileg, hier zu arbeiten, vor allem wegen der Höhe. Absolut herausragend und nicht für jedermann möglich, weil es halt gesperrte Bereiche sind.
22: Rund 130 Meter tiefer wirkt der Fernmeldeturm verlassen. Doch ein Mann schaut regelmäßig nach, ob noch alles läuft. Christian Peters Arbeitstag beginnt mit einer Zeitreise im Maschinenraum. Hier steht der Notstromgenerator.
25: Wir haben einen Tagestank, der ist jetzt noch dreiviertel voll, hatte noch 200 Liter circa.
22: Das meiste ist über 50 Jahre alt und funktioniert noch, bis auf das alte Telefon.
25: Das hat Museumscharakter, würde ich sagen, ja. Wo denn früher, wenn die Netzersatzanlage angesprungen ist, die Leute reingehen konnten. Hier drin hört man auch, wenn man selber spricht, dass das ein ganz anderes Gefühl ist, dass die Kulisse von draußen nicht mehr hörbar ist. Und hier drüber lief dann Kommunikation auch zum Turm, ob alles in Ordnung ist.
2: Auch der alte Gang zum Turm, der die Mitarbeiter im Winter vor runterfallendem Eis schützen sollte, wird kaum noch genutzt.
25: Heutzutage

0: anrückt, haben die als erstes direkt die Information, das Leben zu retten.
1: Dann geht's mit dem Aufzug auf die erste von zwei Plattformen. Aber auch hier wirkt alles verlassen.
0: Rund um die Uhr waren hier Beschäftigte und die hatten hier ihre Büro- und Sanitärräume, was es früher noch gab, was aber mittlerweile nicht mehr genutzt wird.
1: Trotzdem muss Christian Peters hier regelmäßig durch, um vor allem die Anlage zu kontrollieren, die die Warnlichter steuert.
0: So, dass der Flugverkehr signalisiert bekommt, hier ist ein hohes Gebäude, da fliegen wir am besten drumherum.
1: Eine Etage drüber steht sein Arbeitsplatz, einer der höchsten, aber auch einsamsten der Region.
0: Die Einsamkeit fühlt man ja nur, wenn man gerade die Gedanken schweifeln lässt. Insofern, solange ich zu tun habe, macht es nichts aus, wenn man alleine ist, kann konzentriert sein.
1: Von hier oben kommt vor allem der Digital- und Mobilfunk. Das meiste läuft automatisch. Christian Peters ist immer nur dann auf dem Turm, wenn er neue Geräte anschließen muss oder wie heute alles kontrolliert. Auf rund 80 Metern sind jetzt die Außenkabel dran.
0: Dafür muss man raus in absturzgefährdete Bereiche, was aber auch Spaß macht. Und also mir zumindest ist das mit ein Highlight in meiner Arbeit, in meiner Tätigkeit, dass ich das machen darf. Privater Natur bin ich gerne in den Bergen unterwegs. Und so ein bisschen hole ich mir die Freizeit mit zum Job, wenn ich denn hier auf die Türme gehe und den Ausblick genießen darf, plus dabei arbeiten zu dürfen.
2: Hier gucke ich mir nur alles an, ob es noch fest ist. So tell me when it kicks in.
1: Auf der Spitze in rund 100 Metern muss zur eigenen Sicherheit ein Kollege dazukommen. Und manchmal muss Christian Peters noch höher rauf.
3: Wenn du jetzt Klettergeschirr mit hättest, würdest du dich hier einhaken.
0: Ja.
3: Dann einmal.
0: Könnte hochgehen, allerdings haben wir oben das Thema mit den Antennen.
3: Ah, ja.
0: Dass wir da vom Abstandsbereich müssen wir da erst Antennen abschalten, um durchgehen zu können.
1: Heute muss er nicht hoch und kann den Ausblick für einen Moment einfach genießen.
0: Das ist ein sehr tolles Gefühl und sehr besonderes, weil man weiß, das hat ein Alleinstellungsmerkmal.
4: Ja, macht bei dem Wetter wahrscheinlich auch noch mehr Spaß, als wenn es schüttet. Sind wir beim Thema. Wir gucken auf die Wetteraussichten hier für unsere Region. In der Nacht zum Freitag, da zeigt sich der Himmel über weite Strecken klar. Dementsprechend ist logisch, bleibt dann auch trocken bis zum Morgen. Und es kühlt ordentlich ab. Die Luft geht runter auf Werte zwischen 12 und 8 Grad. Am Freitag geht es dann oft sonnig oder maximal locker bewölkt und auch trocken los. Am Mittag und Nachmittag wird die Sonne dann öfter mal von Wolken begleitet. Es kann auch mal regnen, aber die Wahrscheinlichkeit ist nicht sehr groß. Wahrscheinlich bleibt es überall trocken. Zum Abend hin ist dann auch wieder mit mehr Sonnenschein zu rechnen. Die Temperaturen steigen dabei auf 21 bis 25 Grad. Am Samstag oft sonnig bei strahlend blauem Himmel. Wird auch wieder wärmer, 29 Grad kriegen wir da. Am Sonntag neben so ein paar lockeren Wolken auch da viel Sonnenschein. Es wird noch mal ein Stück wärmer bei 33 Grad. Und am Montag auch da Sonne, Wolken im Wechsel und um die 30 Grad. Das war's für heute von uns. Danke fürs Zuschauen. 20.15 Uhr geht's weiter mit wunderschön unterwegs auf dem Oslofjord. Also dabei viel Spaß und schönen Abend.
5: Baden im Rhein ist tödlich. Die Zahlen dazu sind bitter. Die DLRG zieht heute in Düsseldorf eine Jahreszwischenbilanz. Denn die DLRG musste in diesem Jahr nicht nur sehr oft zum Retten aufs Wasser, wie hier bei einer Übung heute auf dem Rhein. Es gibt bundesweit so viele Badetote wie seit 7 Jahren nicht mehr. 261 Menschen sind in diesem Jahr bereits ertrunken.
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5: Guten Abend, willkommen. Ja, wir hier in NRW sind da leider ganz vorne mit dabei. Nirgendwo sonst ist der Anstieg der Toten bei Badeunfällen so hoch wie hier. Deshalb wurden die Zahlen heute auch hier in Düsseldorf vorgestellt. Um daran was zu ändern, braucht es vor allem Prävention. Denn ist ein Mensch erstmal im Wasser, ist es oft zu spät. Wie wir heute bei dieser Übung hier gesehen haben.
7: Es ist ein Kampf gegen die Strömung des Rheins. Die Anstrengung ist gut zu erkennen. Und das, obwohl für diese Übung eine ausgebildete Strömungsretterin in den Fluss gesprungen ist. Für ungeübte Schwimmer oder Menschen, die gar nicht schwimmen können, könnte es jetzt schon zu spät sein für die Rettung. In keinem anderen Bundesland ist die Zahl der Ertrunkenen 2026 mehr gestiegen als in NRW. 15 Menschen mehr als im letzten Jahr. Deshalb reist

0: sie die Chefin der DLRG Deutschland nach Düsseldorf, um über diese Zahlen zu sprechen und um aufzurufen. Alle sollten etwas dagegen tun.
1: Es gibt so ein Bundesinstitut für öffentliche Gesundheit. Die könnten aus meiner Sicht mal so eine Kampagne machen, die ja auch online stattfinden könnte, um gerade jungen Menschen zu zeigen, schwimmen muss man wirklich auch lernen. Da reicht es nicht, ein YouTube-Video anzugucken und dann weiß ich, wie ich mich bewege.
0: Entsetzt sind die Lebensretter. Das war heute mehrfach zu hören, dass viele jede Warnung ignorieren, sich nicht zufrieden geben mit einem Platz am Ufer, sondern sich und oft genug ihre ganze Familie in Gefahr bringen. Traurig auch die Tatsache, dass immer mehr junge Menschen ertrinken.
2: Ja, die Bilanz dieses Sommers, und er dauert ja leider dann auch noch an. Wir genießen alle schönes Wetter, aber ich fürchte, das wird mit diesen Zahlen so weitergehen. Die ist sehr ernüchternd, sehr erschreckend in diesem Jahr. Die Ertrinkungszahlen in Nordrhein-Westfalen sind deutlich, deutlich gestiegen. Und wir haben Platz 2 im Bundesländer-Ranking, ein trauriger Rekord für unser Land.
0: In Düsseldorf gibt es seit einem Jahr ein Badeverbot. Allein am letzten Wochenende haben Streifen des Ordnungsamtes 226 Diskussionen mit Menschen am Rheinufer führen müssen.
2: Wir sind nicht die Gewässerpolizei an der Stelle. Wir können aber bei den steigenden Zahlen, die wir sehen in diesem Jahr, im Moment noch nicht sagen, ob das jetzt irgendetwas bewirkt. Da muss man ein ganzes Jahr abwarten, um ein Resümee ziehen zu können.
0: DLRG-Mitarbeiter erzählen uns, dass sie am vergangenen Sonntag in Neuss und Düsseldorf zweimal Erwachsene aus dem Wasser retten mussten. Mit dabei einmal zwei, das andere Mal drei Kinder.
1: Uns besorgt jede Hitzewelle und wir merken die auch direkt bei den Einsätzen. Es vergeht praktisch kein Tag, wo wir nicht viele Einsätze haben. Und auf der anderen Seite, Gott sei Dank, auch viele Meldungen über Lebensrettungen. Das sind dann die Fälle, wo wir noch rechtzeitig eingreifen konnten.
0: Das sind die besten Momente für die Retter in Rot-Gelb, wenn sie Menschen lebend aus dem Wasser holen können. Die heutige Zwischenbilanz der DLRG mit dramatisch gestiegenen Todesfällen zeigt die andere Seite.
3: Der Rüstungskonzern Rheinmetall aus Düsseldorf ist weiter auf Rekordkurs. Das Unternehmen hat heute bekannt gegeben, voraussichtlich 5 Milliarden Euro mehr als noch im Vorjahr zu erwirtschaften. Das wäre mehr als doppelt so viel wie noch vor 5 Jahren.
4: Der Rüstungskonzern Rheinmetall rechnet in diesem Jahr mit einem Anstieg des Konzernumsatzes auf bis zu 14,2 Milliarden Euro. Das gab Konzernchef Armin Papperger bekannt. Damit korrigierte er die Prognose etwas nach unten. Trotzdem bleibt der Konzern weiter auf Wachstumskurs. In ehemaligen Autozulieferwerken wie in Neuss sollen Satelliten, Drohnen und gepanzerte Kabinen für Lkw gebaut werden.
5: Wir wollen in dieser Produktion mindestens 500, 600 Leute werden wir noch einstellen müssen. Dann wollen wir hier in Neuss auch noch zwischen 400 und 500 Technologieträger, also Ingenieure, aufbauen für unser Technologiezentrum, das wir hier in NRW aufbauen.
4: Die ersten Testequipments seien fertig. Die Produktion soll noch dieses Jahr starten.
3: Wir haben es hier schon gestern kurz gemeldet. In Krefeld hat ein Mann beim Rasenmähen eine ziemlich große und schwere Würgeschlange gefunden. Passiert ist ihm zum Glück nichts. Das Tier wartet jetzt auf einen neuen Besitzer.
6: 2,5 Meter lang und 7 Kilo schwer. Diese Boa Constrictor hatte am Montag einem Bewohner in Krefeld einen großen Schrecken eingejagt.
7: Die wollten gerade Rasen mähen und haben dann die Abdeckung vom Pool entfernt. Und darunter hat sich dann die Schlange befunden. Und dann wollten sie erstmal den Rasen nicht mehr mähen und haben dann hier angerufen.
6: Martin Brieden konnte die Schlange mithilfe einer Zange in eine Kiste heben und sie an das Tierheim Krefeld übergeben. In ihrem provisorischen Zuhause hat sich die Schlange laut Timo Roloff gut eingewöhnt und ist friedlich. Doch gerade für Kleinkinder und Haustiere kann sie in freier Wildbahn schnell gefährlich werden.
8: Ja, so eine Würgeschlange, die Boa Constrictor, die kann, also das Weibchen bis 4 Meter werden und die kann schon eine Person töten dann. Ne? Die drückt zu und besonders wenn man also die Schlange um einen drum ist und man will atmet aus und so fester drückt die Schlange zu und man bekommt halt keine Luft mehr dann. Ne?
6: Auch diese Kornnatter wurde vor kurzem in einem Garten in Krefeld gefunden. Seit einigen Jahren muss das Tierheim immer häufiger freilaufende exotische Tiere aufnehmen. Timo Roloff hat dazu eine Vermutung.
8: Also die Problematik ist, dass die Energiekosten für so ein Tier, das ist teurer geworden. Futterkosten sind teurer geworden, Tierarzt ist teurer geworden. Das Dumme ist halt der Mensch. Was macht der Mensch? Der setzt so ein Tier aus. Kann natürlich auch sein, dass das Tier ausgebrochen ist.
6: Am Montag wird die Schlange an einen spezialisierten Tierhalter übergeben. Woher die Schlange stammt, steht noch nicht fest. Die Polizei Krefeld ermittelt weiter.
3: Und auch einen Namen hat das Tier übrigens noch nicht. Hier im Team kamen gerade schon so ein paar erste Vorschläge. Alice Cooper wegen der Schlange immer auf der Bühne. Oder was ich ganz cool fand, war David Bowie Constrictor. Naja, okay, ist noch ein bisschen Luft nach oben, aber vielleicht fällt uns da noch irgendwas anderes, besseres ein. So, und jetzt geht's raus ins Leben. Angefangen hat alles als Nachbarschaftsfest. Jetzt ist es ein richtiges, kleines, feines Festival. Das Liebe-das-Leben-Festival in Düsseldorf-Pempelfurt. 4 Tage lang wird im Maurice Ravel-Park gefeiert. Da gibt's Musik, DJs treten auf. Ja, und dafür kommen inzwischen Menschen aus der ganzen Stadt nach Pempelfurt. Heute geht's los und live für uns mit dabei ist Lokalzeitreporter Markus Wader. Ich höre schon Musik und spürst du auch schon so ein bisschen erstes Festival-Feeling?
9: Ja, das ist jetzt da. Joel, wir schauen mal auf die Hauptbühne. Da hat gerade das Programm begonnen mit einer jungen Künstlerin aus Berlin, Manon Law, die hier französische Popballaden und Chansons singt, die sie selbst auch größtenteils geschrieben hat. Und wir sehen, die Tische sind besetzt, die Gläser stehen auf dem Tisch, es gibt was zu essen. Viele Stühle hier, Liegestühle natürlich auch, viele Menschen, die hier gekommen sind. Unter anderem auch hier eine Gruppe, die, ja, ich darf sagen, nach der Arbeit hergekommen ist. Und so sieht es also aus, wenn man das Leben liebt. Ja,
10: ja, richtig.
9: Was gehört für Sie dazu?
10: Ja, ein schönes Afterwork bei Sonnenschein, ist schon ganz gut.
9: Die Musik gefällt Ihnen?
10: Ja, sehr schön ist es.
9: Was ist das Schöne? So ruhig, ne?
10: Ja, so entspannt. Ja, okay. Schöner Feierabend.
9: Entspannt. Sie sind das erste Mal hier, glaube ich. Aber Sie sind hier schon mehrfach gewesen, zum dritten Mal. Genau. Und Sie wohnen auch hier in der Ecke.
11: Genau, ich wohne direkt hier vorne nebenan quasi. Deswegen bietet es sich natürlich immer an. Jetzt Samstag fliege ich leider in Urlaub. Sonst wäre ich auch alle 4 Tage hier. Aber so leider nur heute und morgen.
9: Was gefällt Ihnen besonders?
11: Ach, ich finde es einfach super, dass es direkt nebenan ist. Man trifft hier immer die ganzen Freunde aus der Nachbarschaft. Die Stimmung ist super, die Musik ist gut, schöne, gute Vibes, gute Getränke, also passt alles.
9: Gut, vielen Dank, schönen Abend noch. Ja, und das Ganze hat hier um 17 Uhr begonnen und wir haben mal ein paar Impressionen eingefangen. So, und das, da haben erstmal die DJs das Heft in die Hand genommen, denn die Bühne 1 ist für die DJs reserviert. Erstes Ziel natürlich die Liegestühle. Hier in diesem langgestreckten Park, der in Pempelfurt sich, ist egal, sich hinzieht über ein paar hundert Meter mitten in Wohngebiete. So, und jetzt schauen wir mal, wie die Menschen hier tatsächlich jetzt reinströmen, immer mehr. Und hier ist auch Christiane Ochsenfort, die hat das Festival mit ein paar anderen ins Leben gerufen, ja, vor 6 Jahren, damals als Nachbarschaftsfestival in der Corona-Zeit. Es ist ein bisschen mehr geworden, nicht? Das ist in der Größenordnung, da sagt man schon holla.
12: Holla, ja, es ist sehr gewachsen. Wir hatten eine Vision tatsächlich, ne? 4 Veranstalterinnen sitzen bei Corona zusammen, haben nichts zu tun und denken sich sowas aus. Und das sollte schon was werden. Und es hat gleich im ersten Jahr geklappt und jetzt wird es immer mehr und wir sind total happy und begeistert.
9: Gut, vielen Dank. Schöne 4 Tage, in denen es viel Musik gibt. Essen und Trinken, natürlich den einen oder anderen Cocktail. Das Ganze beginnt immer irgendwann am frühen oder auch späteren Nachmittag und dann bis 22 Uhr maximal, damit die Menschen hier in den Wohnvierteln nicht nur abends das Leben hier genießen, sondern auch die Nachtruhe genießen können.
3: Aber es wird noch ein bisschen gefeiert. Danke dir, Markus, live vom Liebe das Leben Festival. Jetzt habe ich auch einen Plan für nach Feierabend. Danke dir. Ja, es ist Tag 4 in unserer Serie So tickt NRW. Wir feiern 80 Jahre NRW und wollen zeigen, was uns ausmacht und Menschen vorstellen, die unser Land am Laufen halten. Wir zeigen Ihnen 24 Stunden in unserem Bundesland in 24 Folgen. Heute von 3 bis 4 Uhr morgens. Und wir sind an einem Ort, ja, wo niemand weiß, was die nächsten Minuten genau bringen werden. Wir begleiten den Alltag in der Notaufnahme des Klinikums Bielefeld. Ja, während die meisten von uns noch tief schlafen, geht es dort oft um Leben und Tod.
13: Ist die Unfallchirurgin da?
14: Ja, vor Langeweile gibt es ja keine Chance.
15: Hallo, guten Tag.
16: Haben Sie Schmerzen irgendwo, Luftnot? Also der Blutdruck ist ja auch sehr hoch, ne?
0: Kurz nach drei in der zentralen Notaufnahme des Klinikums Bielefeld. Eine 56-jährige Frau ist mit dem Rettungswagen eingeliefert worden. Sie fühle sich schwach und orientierungslos. Die Pflegekräfte haben ihre Versorgung als dringend eingestuft. Chefärztin Wiener Mohan übernimmt.
16: Man sieht ja schon auch, dass sie Blutsalzverlust haben. Ne? Das ist normal bei ihrem Krankheitsbild. Ne? Ich werde sie auf die Station nehmen. Wir gucken mal, dass wir auf den Laborwerten abwarten. Blutdruck, gegen den Blutdruck würde ich Ihnen auch was geben. Ne? Man sieht ja schon, dass der Blutdruck statt 220 ist, das ist jetzt auf 180 gekommen. Trotzdem brauchen Sie ein bisschen was und Sie brauchen viel Flüssigkeit.
0: Die Patientin bekommt Medikamente und Flüssigkeit. Wiener Mohan muss weiter. Der nächste Patient wartet schon. Auch er ist mit dem Rettungswagen gekommen, wegen Nasenbluten.
16: Nehmen Sie Medikamente gegen Blutdruck auch?
17: Ja.
16: Viel oder ein, zwei? Und in die letzte Zeit hohen Blutdruck gehabt?
17: Bitte?
16: In die letzte Zeit hohen Blutdruck? Nein, ne?
0: Wiener Mohan übergibt an die Hals-Nasen-Ohrenärztin. Die Kollegin ist gerade schon beschäftigt.
16: Na, nehmen Sie mal kurz hier Platz. Die Kollegin ist gleich da und holt Sie gleich rein.
18: Obwohl, man darf ja mal in die Nase gucken.
17: Gerne.
0: Rund 130 Patienten kommen täglich in die Notaufnahme. Nicht alle sind gleich schwer erkrankt. Deshalb gilt hier nicht, wer zuerst kommt, wird zuerst behandelt. Nach dem Erstkontakt vergeben Pflegekräfte Farben. Rot muss sofort behandelt werden, bis blau nicht dringend. Entscheidend sind der Zustand und die Gefahr, dass sich der verschlechtert. Stationsleiterin Nur Scholz und ihr Team erleben aber oft, dass keiner warten will.
19: Der eine oder andere reagiert dabei vielleicht etwas aggressiver vom verbalen Ton her, aber leider ist das nicht zu vermeiden und gehört irgendwo mittlerweile im Jahr 2026 zu unserem Job dazu, auch wenn es nicht richtig ist.
0: Und dann heißt es für einen Moment runterkommen.
16: Es tut mir leid, ich bin Inderin. Ich muss Milch haben. Mein Tee ist mit Milch, mein Kaffee ist mit Milch, ist alles mit Milch.
0: Und Indien bleibt ein wichtiger Teil von Wiener Mohan. Ihr Zuhause aber hat sie inzwischen in Bielefeld gefunden. Bei ihrem Mann, ihren beiden Kindern und den Menschen, die sie seit 17 Jahren in Deutschland begleiten.
16: Ich muss sagen, jedes Mal, wenn einer mir sagt, warum bist du in Bielefeld? Ich fühle mich gar nicht, dass ich weg von zu Hause bin. Ich fühle mich genau wie zu Hause wohl. Meine Kinder wollen gar nicht aus Bielefeld ausziehen. Die sind sehr glücklich hier. Und das fühlt sich wie Familie. Das fühlt sich gar nicht wie ein fremdes Land.
0: Während die meisten Menschen schlafen, bleibt Wiener Mohan mit ihrem Team bereit. Denn wer als nächstes in die Notaufnahme kommt, weiß hier niemand.
3: So wichtig. Ja, morgen geht's hier weiter mit Folge 5, dann aus Düsseldorf und Neuss. 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Immer mehr Menschen suchen Hilfe bei Psychotherapeuten. Rund jeder Vierte von uns ist im Laufe des Lebens irgendwann mal betroffen. Parallel beschließt der Bund ein Gesetz, das genau in diesem Bereich kräftig den Rotstift ansetzt. Kritiker fürchten, durch die Reform könnten viele Therapieplätze wegfallen. Ja, dabei ist die Lage schon jetzt oft mehr als angespannt. Und das bekommt auch Jan aus Düsseldorf ganz deutlich zu spüren. Ein Therapieplatz wäre dringend nötig, doch nach 2 Jahren Burnout wartet Jan noch immer auf Hilfe.
20: Ich warte jetzt seit 2 Jahren und 7 Monaten. Es ist so, als würde man wirklich so eine Stoppuhr anmachen und gucken, okay, wie lange kann die Person die Luft anhalten.
21: Jan studiert Informatik, hat sich selbst Japanisch beigebracht, will Dinge entdecken und erleben. Aber Jan leidet unter Depressionen. An manchen Tagen ist nicht mal morgens Aufstehen drin.
20: Und ich leide extrem darunter und ich fühle mich sehr doof dabei, weil ich denke, mach das jetzt, du brauchst das, du musst das jetzt machen und es funktioniert nicht.
21: Trotzdem heißt es immer wieder aufraffen, denn um einen Therapieplatz zu bekommen, muss Jan dranbleiben.
20: Ich habe vor ein paar Wochen ein Erstgespräch gehabt. Auf dieses Erstgespräch habe ich 8 Monate lang gewartet. Und in dem Erstgespräch wurde mir dann gesagt, ich habe erst in 3 Jahren wieder was frei.
21: Warten und immer wieder Absagen zu bekommen, war irgendwann so belastend, dass Jan in die Klinik musste.
20: Das hat so ein bisschen meine Situation stabilisiert, aber dann, als ich wieder raus war, ging es mir halt wieder schlechter. Und dann kam es auch mal dazu, dass ich halt mit der Rettung eingewiesen werden musste.
21: Nicht nur bei Erwachsenen sind die Therapieplätze knapp. Auch die Warteliste von Psychotherapeutin Josefa Katzmann ist lang. Sie hat einen halben Kassensitz. Aktuell behandelt sie mit ihrer Kollegin 30 Kinder und Jugendliche pro Woche. Durch das neue Gesetz könnte fast die Hälfte ihrer Therapieplätze wegfallen.
2: Es gibt so Schätzungen, dass man sagt, naja, 18 Sitzungen, daran kann man sich ganz gut festhalten, dass die sicher bezahlt würden. Das würde bedeuten, dass ich 12 Therapieplätze streichen müsste, wenn ich budgetiert werden würde.
15: Oder umsonst arbeiten.
2: Ja, genau. Oder umsonst arbeiten, was ich ja nicht machen würde. Dann würde ich eben schauen, wie ich das anderweitig eben finanzieren kann. Dann sind die ersten Ideen natürlich dann Privatpatienten.
21: Damit würde Therapie zu etwas, das man sich leisten können muss. Aber auch Sparmaßnahmen muss man sich leisten können. Schon jetzt kosten psychische Erkrankungen die Gesellschaft fast 150 Milliarden Euro pro Jahr. Auf Anfrage sagt das Gesundheitsministerium, es gebe ausreichend Therapieplätze. Sparen sei notwendig, um die Beitragssätze zu stabilisieren. Josefa Katzmann findet das zu kurzfristig gedacht.
2: Das wird uns teuer zu stehen bekommen. Und alleine, wenn jemand keinen Psychotherapieplatz findet und sich, also eine psychische Erkrankung, hört da ja nicht drauf und hört deswegen nicht auf, sondern wird im Zweifel schlimmer und chronifiziert sich. Und dann kommen die Leute vielleicht erst oder finden erst einen Platz, wenn es aber schon so weit ist, dass sie eigentlich erstmal eine stationäre Behandlung brauchen oder finden gar keinen Platz, kommen direkt in eine Klinik, weil es einfach gar nicht mehr geht. Das ist viel teurer.
21: Jan hält sich mit Selbsthilfegruppen über Wasser, aber wirklich helfen können die nicht.
20: Ich muss immer mit dieser Angst leben, dass es dann plötzlich eine Woche gar nicht mehr geht und dass ich dann plötzlich zum Beispiel gar nicht mehr studieren kann, dass ich jederzeit kann alles, was ich mir aufgebaut habe, wieder zusammenbrechen.
3: Ja, und dazu spreche ich jetzt mit Psychotherapeut Nils Wahle. Schönen guten Abend.
22: Guten Abend.
3: Was wir da gerade im Film gesehen haben, ist kein Einzelfall, oder? Ne? Was erleben Sie in Ihrem Alltag, in Ihrer Praxis?
22: Also ich erlebe, dass wir immer schon viele Anfragen bekommen haben, immer schon mehr auch dringende Anfragen, als wir versorgen konnten. Und dass das aber weiter zugenommen hat, durch die Pandemie mehr zugenommen hat, danach auch nicht besser geworden ist. Und ja, die Zukunft sieht da nicht rosig aus.
3: Das sind wir beim Thema. Ab nächstem Jahr sollen Leistungen budgetiert werden. Mhm. Heißt, sie können nicht mehr einzelne Stunden abbrechen, sondern bekommen einen fixen Satz X. Wie wird sich das bei Ihnen in der Praxis bemerkbar machen? Was fürchten Sie da vielleicht auch?
22: Also was wir jetzt schon merken, ist eine Planungsunsicherheit für eine Praxis und auch für die ganze Fachgruppe. Wir wissen nicht, wie viel genau wir 2027 verdienen werden und werden auch das im Laufe des Jahres erst feststellen. Und es wird wahrscheinlich dazu kommen, dass die Versorgung schlechter wird, dass wir weniger Patientinnen behandeln können. Und dass es noch längere Wartezeiten für Psychotherapieplätze gibt.
3: Ich habe es eben schon mal gesagt, das Thema ist jetzt schon total drängend. Immer mehr Menschen brauchen eigentlich einen Therapieplatz. Wie sehr fühlen Sie sich auch in Ihrer Relevanz für uns als Gesellschaft überhaupt von der Politik gesehen, wenn da jetzt gesagt wird, ja gut, da können wir vielleicht noch ein bisschen was wegknapsen?
22: Also da spricht schon eine massive Missbilligung für unsere Praxisrichtung oder für unsere Fachgruppe raus. Gerade wenn man die Eigenschaften oder die Besonderheiten ignoriert, die ja bisher die extrabudgetäre Vergütung eigentlich gerechtfertigt haben. Und das klingt aus der Gesetzgebung sehr deutlich heraus.
3: Es gibt aber auch Befürworter, die sagen, es werden immer mehr Menschen, die Therapieplätze in Anspruch nehmen wollen. Das Geld dafür ist schlichtweg nicht da. Durch diese Maßnahme wird jetzt eben wenigstens konsequent sortiert oder geguckt, wer braucht wirklich einen Platz und nach Relevanz entschieden und nicht mehr danach, wer aus der großen Masse irgendwie durchkommt.
22: Ja, wir erleben eigentlich immer schon, dass der Großteil der Menschen, die uns kontaktieren und aufsuchen, auch aus großer Not heraus Unterstützung brauchen. Und Fälle, die eigentlich keine Therapie brauchen oder wo sich vielleicht Symptome von alleine zurückbilden, die sind wir auch geschult zu erkennen. Von daher kann ich das zurückweisen und wir gehen eigentlich davon aus, dass das sich nicht gut entwickeln wird.
3: Wir bräuchten tendenziell eher noch mehr Therapeuten. Wie attraktiv beobachten Sie es jetzt, dass dieses Berufsfeld durch diese Reform auch vielleicht für den Nachwuchs überhaupt noch? Also ja. Lässt das nach oder was beobachten Sie da oder was fürchten Sie da vielleicht?
22: Ich denke, dass insbesondere das ambulante Arbeiten, das selbstständige Arbeiten unattraktiver wird, weil es ohnehin schon einen gewissen Anteil an Unsicherheit birgt. Und die ja stockende Ausbildungsreform, die wir auch immer noch sehen in den meisten Bundesländern, die macht es noch unattraktiver für junge Menschen, sodass es auch in der Hinsicht nicht besser wird und keine guten Signale sichtbar sind.
3: Vielen Dank für Ihre Perspektive, Nils Wahle. Dankeschön. Ja. Einen Hund zu haben, ist was richtig Schönes. Böse wird's dann nur, wenn es an die Pflege geht, ne? Dufen zum Beispiel. Da sind viele Hunde keine großen Fans von. Die Tiere halten dann nicht still oder springen sogar vielleicht aus der Wanne einfach raus. Da gibt's dann gern mal ordentlich Chaos. So ist es auch bei Dobby. Der tobt gerne mal im Dreck, aber Dufen ist eigentlich so gar nicht sein Ding. Aber ab und zu muss es einfach sein. Eine mögliche Lösung steht in Monheim.
1: Nach einem langen Sonntagsspaziergang am Monheimer Rheinufer geht's für Dobby nicht direkt nach Hause. Vorher steht noch ein kleiner Zwischenstopp an. Damit der Dackel nicht den Dreck, durch den er gerade noch getobt ist, mit in die Wohnung bringt, geht's erstmal unter die Dusche. Genauer gesagt, in die Hundewaschanlage. Die probieren Herrchen und Frauchen heute das erste Mal aus. Denn wenn sie ihren Dobby zu Hause im Badezimmer waschen, wird's schnell chaotisch.
4: Ziemlich dreckig, ja. Also alles nass. Wie man sieht, der liebt nicht so gerne Wasser und so kann er auch nicht rausspringen und man kann das einfach in Ruhe erledigen. Also ich finde das gar nicht so schlecht.
1: Ab 3 € für 3 Minuten kann man seinen Hund hier waschen. Für kleine Hunde wie Dobby oder eine schnelle Abkühlung an heißen Tagen reicht der kleinste Betrag. Wer einen großen Hund wie Oscar hier ordentlich mit Shampoo schrubben, vielleicht noch Weichspüler benutzen und danach noch trocken föhnen will, der liegt dann schon eher bei 15 € oder mehr. Die Hundewaschanlage ist seit einigen Monaten neu in Monheim. Dahinter steckt der Unternehmer Christian Horstmann. Die Idee kam von einer seiner Mitarbeiterinnen, die ähnliche Anlagen von den Hundestränden aus Kalifornien kennt.
5: Ich fand die Idee gut. Wir machen ja allgemein Technologie, auch IT, aber auch Robotics und AI. Wir wollen auch hier noch Dinge ergänzen. Und insofern fand ich das eine smarte Idee. Und die Stadt Monheim hat auch direkt zugesagt, hat Interesse gezeigt.
1: In den letzten Jahren sind in NRW immer mehr Hundewaschanlagen wie diese aufgeploppt, wie jetzt in Dormagen. Noch sind die SB-Waschsalons für Hunde aber mehr Rarität als Normalität. In Monheim läuft das Angebot bisher auch nur langsam an.
5: Aktuell haben wir zwischen 3 und 4 Kunden, die kommen. Am Anfang war es ziemlich ruhig, es hat auch im Winter angefangen, dann war die Baustelle hier, hier war alles abgesperrt. Und jetzt seit Frühjahr, Sommer steigt es kontinuierlich.
1: Labrador Ellie ist heute zum ersten Mal in der Hundewaschanlage. Ihr Frauchen ist positiv überrascht.
23: Ellie hat das super gemacht, die macht das sonst besser, also hier besser als zu Hause, weil es halt alles auf angenehmer Höhe ist, man kommt besser an die Stellen dran, Ellie kann nicht abhauen.
1: Sogar beim Föhnen bleibt die 4-jährige Hündin ganz ruhig und entspannt. Zur Belohnung gibt's am Ende auch ein Leckerchen für die tapfere und saubere Ellie.
24: Gut gemacht. Super.
1: Auch Dackel Dobby hat's mit Leckerlis, gut zureden und Streicheleinheiten schließlich geschafft. Trotz seiner Bemühungen ist er dabei auch nicht aus der Wanne gehüpft. Frisch geduscht geht's jetzt für ihn wieder ab nach Hause. Bereit für das nächste Abenteuer.
3: Das dann wohlduftend. Toll. Als Kind konnte ich stundenlang auf dem Boden hocken, Hörspiel hören und dabei dann mit diesen kleinen Plastikspielfiguren und ganzen Miniaturwelten stundenlang bauen und spielen. Damit lassen sich ja wirklich schöne Geschichten erzählen. Und das können wir uns aktuell auf Schloss Homburg anschauen. Da wird die Geschichte der Region im Miniaturformat gezeigt. Da gibt es ganz viel zu entdecken und staunen. Das ist auf jeden Fall was für kleine, aber auch für große Spielfiguren-Fans.
25: Schlossgeschichten im Spielzeugformat, riesige Ausstellungsflächen mit aberhunderten Figuren. Oft bringen Eltern ihre Kinder hierher, manchmal ist es aber auch umgekehrt.
26: Guck mal, der Hahn, der Wetterhahn. Aber hier ist nur ein Wetterhahn.
25: Emily hat ihre Mutter Simone mitgebracht, die eine intensive Playmobil-Vergangenheit hat.
26: Ich bin auch leider so ein Tierliebhaber und habe dann auch Ponyhof aufgebaut, Pferdehof aufgebaut. Ach, so einen Markt hatte ich noch, den ich aufgebaut habe. Mein Bruder war auch dabei, der hatte sein Vor, der hatte dann die Kanonen und hat mich beschossen. Von daher war ich dann immer stinkig, wenn er alles umgeschossen hat und musste wieder von vorne aufbauen.
25: Ackerbau und Burgleben, Politik und Alltag, alles in Bund. Geschichte zum Anfassen, nicht ganz wörtlich allerdings, Kinder haben trotzdem zu tun.
27: Es ist halt auch so cool, weil hier man halt auch so eine Aufgabe hat.
25: Das Schlossgespenst will gefunden werden. Es versteckt sich gleich mehrfach in den Anlagen.
28: Ich mag's, dass hier die manche so die Geister so einfach versteckt sind und manchmal die so schwer.
25: Wie oft wird an dieser Stelle natürlich nicht verraten. Nur einmal gibt es das Schloss selbst, prächtig und gelb. Und natürlich so nicht käuflich zu erwerben, angefertigt für die Ausstellung. Zu entdecken gibt es unendlich viele Details.
6: Die hatten so Hauben auf, Evelyn.
7: Die Hauben auf.
6: Damit die nicht sehen und nicht wegfliegen konnten.
7: Oh Gott. Ne? Sehr cool, dass es so viele Details gibt und so. Einmal so das ganze

0: Playmobil, aber es gibt ja auch so diese ganzen Steine und so. Also da steckt viel Arbeit dahinter.
1: Auch Jael weiß, ziemliche Schufterei.
2: Es wird richtig schwer. Das dauert schon ein paar Stunden, würde ich mir vorstellen.
1: Ein paar viele Stunden, 9 lange Tage hat das Aufstellen gedauert. Jael kennt das.
2: Ich habe ein Prinzessin-Schloss und noch Häuser.
1: Material nicht nur zum Spielen, sondern auch zum Sichtbarmachen von Geschichte. Napoleonische Truppen in Oberberg. Miriam Raunhof kennt alle Details der Anlage, etwa die Darstellung des Siegburger Vergleichs.
3: Zum Siegburger Vergleich, das ist im Grunde so ein Nachbarschaftsstreit des 16. und 17. Jahrhunderts, wo sich die Grafen zu Sayn-Wittgenstein-Homburg und die Herzöge von Berg um die Grenzen im Oberbergischen gestritten haben. Und hier kann man sehr schön sehen, wie man sich dann vor Ort auch getroffen hat, um diese Grenzen klarzumachen.
1: Zum Gucken, also für alle, für Kinder und Erwachsene.
4: Es macht schon Spaß, diese ganzen Kleinigkeiten sich anzuschauen.
1: Die auch zu eigenen Spielen einladen.
2: Ich sehe was, was du nicht siehst, und das ist eine Kutsche.
1: Na dann, viel Glück. Suchen geht noch bis Ende Januar. Schloss Homburg hat Dienstag bis Sonntag von 11 bis 18 Uhr geöffnet.
5: Super beeindruckend, toll. Endlich ist es nicht mehr ganz so heiß. Wir haben nur kurze Pause zum Durchatmen und die sollten wir auch nutzen. Es wird nämlich wieder heißer. Der Himmel bleibt heute Nacht meistens wolkenlos. Freie Sicht auf die Sterne, ganz selten mal so ein paar dünne Wolken. Es kühlt ganz gut ab auf 13 bis 11 Grad. Morgen dann starten wir meistens sonnig in den Tag, wenn überhaupt. Ja, sind so ein paar ganz lockere Wolken unterwegs. Dazu bleibt es aber weiter trocken. Am Nachmittag dann kommen ein paar mehr Wolken auf. Es zieht sich häufiger auch mal richtig zu. Es bleibt aber höchstwahrscheinlich auch am Nachmittag trocken. Angenehm bei 24 bis 25 Grad. Die Aussichten: Samstag oft sonnig, strahlend blauer Himmel, dazu trocken. Es wird wieder wärmer, 29 Grad. Am Sonntag dann weiter sonnig, ein paar dünne Wolken. Regen ist nicht in Sicht bei 33 Grad. Und am Montag Sonne und Wolken im Wechsel dazu. Könnten vielleicht ganz selten so ein paar Schauer runterkommen bei 30 Grad. Der 7-Tage-Trend: Bis Donnerstag heiß und sonnig, kaum Wolken. Zum Wochenende sind Schauer möglich. Ab Sonntag dann wieder trocken. Hier im WDR sind wir heute Abend auf dem Oslofjord unterwegs. Wunderschön. Gleich nach der Tagesschau. Wenn Sie mögen, sehen wir uns morgen Abend wieder. Bis dahin, machen Sie es gut. Tschüss!
6: Hundehalter im Rahn müssen jetzt besonders gut aufpassen. Es gibt aktuell Hinweise auf ausgelegte Giftköder. Die Stadt Hahn hat heute eine Warnung ausgesprochen. Das müssen Hundehalter jetzt wissen.
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6: Ganz herzlich willkommen zu Ihrer Lokalzeit am Donnerstag. Es gibt so viele schöne Hobbys, mit denen man machen könnte, denen man nachgehen könnte. Und trotzdem entscheiden sich einige Menschen dazu, Giftköder für Hunde zu basteln. In Hahn wurde wohl im Bereich Hühnerbach eine Ration Giftköder ausgelegt. Ein Ort, an dem viele Hundebesitzer gerne Gassi gehen.
8: Beate Jeppe geht hier regelmäßig mit ihrer Hündin Lotte spazieren. Heute ist sie besonders vorsichtig, denn auf dem beliebten Hundeweg am Hühnerbach sollen Unbekannte Giftköder ausgelegt haben.
9: Ich habe gerade die Dame getroffen, die Hundeköder gefunden hat. Und die hat mir erzählt, sie hat unten am Bächlein, am Hühnerbach, hat sie eine präparierte Wurst gefunden. Und das sah so aus, als ob da entweder eine Tablette drin gewesen wäre oder Pulver drin gewesen wäre. Und drumherum haben dann auch noch kleine Hundeleckerli gelegen.
8: Der Hühnerbach liegt idyllisch mitten im Wald. Genau hier sollen die präparierten Würste gelegen haben.
10: Wer jetzt so eine Wurst auslegen kann, das kann ich mir überhaupt nicht vorstellen, dass es hier jemand ist, der in der nächsten Nähe wohnt, weil eigentlich doch alle sehr freundlich sind. Die Hunde wissen sich zu benehmen.
9: Und es war wohl sehr nett mitten auf dem Weg. Also schön dekoriert. Und ich habe gesagt, das Problem ist ja auch, hier sind ja ein paar Häuser weiter, ist ja ein Kindergarten. Und die gehen ja öfter mit den kleinen Kindern hier durch den Wald. Und wenn so ein Kind mal so eine Brühwurst findet, ist das vielleicht auch eine leckere Angelegenheit, so kurz vor Mittag, ne?
8: Die Stadt Hahn hat reagiert. Sie warnt Hundebesitzer, besonders aufmerksam zu sein und Hunde an der Leine zu führen.
11: Es gab in den vergangenen Tagen Hinweise aus der Bevölkerung über mögliche Giftköder im Stadtgebiet. Das hat dazu geführt, dass wir entsprechend das Kreisveterinäramt hierüber unterrichtet haben und ich meinen kommunalen Ordnungsdienst angewiesen habe, bitte verstärkt bei ihren Streifgängen vom Stadtgebiet darauf zu achten, ob sie auch welche sehen, damit wir entsprechende Mitteilungen weitergeben können. Man hört immer mal wieder von möglichen Giftködern im Stadtgebiet, aber die Zahl der Hinweise war diesmal etwas verstärkt.
8: Wer etwas Verdächtiges oder gar solche Giftköder entdeckt, soll die Stadt, das Veterinäramt oder die Polizei informieren. Durch das Auslegen von Giftködern können Tiere und auch Kinder in Gefahr sein. Es ist Tierquälerei und in Deutschland strafbar.
6: Wer heute im Homeoffice gearbeitet hat, wurde vielleicht vom Ordnungsamt und der Feuerwehr überrascht oder kommt jetzt zum Feierabend nicht in seine Wohnung. In Leichling, nahe der Solinger Stadtgrenze, wurde ein Blindgänger aus dem Zweiten Weltkrieg gefunden. Viele Menschen aus Teilen von Solingen, Leichling und Langenfeld wurden da heute Nachmittag evakuiert, in Sicherheit gebracht. Gefunden wurde die Bombe auf einem Baugrundstück in Leichling. Die Entschärfung, die lief bis gerade eben noch. Betroffen war auch die Bahnstrecke zwischen Opladen und Solingen Hauptbahnhof. Die war für die Dauer der Entschärfung gesperrt. Auch auf der Strecke kann das jetzt teilweise noch dauern, bis da alles wieder rollt. Die aktuellen Infos zu dem Thema, die finden Sie auch bei uns im Netz auf wdr.de. Auf unserer Website finden Sie noch alle Informationen, welche Stadtteile da betroffen waren. Das wird jetzt natürlich noch ein bisschen dauern, bis alle wieder in ihre Wohnungen zurück können. Alle aktuellen News dazu, wie gesagt, bei uns im Netz auf wdr.de. Und dann schauen wir diesen Monat, können wir nämlich alle einmal Geburtstag feiern. Denn Nordrhein-Westfalen wird in diesem Jahr 80 Jahre alt. Grund für uns zu feiern und wir haben schon mal ein kleines Geschenk ans Land und auch für Sie. Unsere Serie So tickt NRW, da besuchen wir den ganzen August über Menschen, die unser Land rund um die Uhr am Laufen halten. Heute sind wir da, wo zwischen 3 und 4 Uhr morgens niemand wirklich weiß, was die nächste Minute so bringt. In der zentralen Notaufnahme des Klinikums Bielefeld.
12: Ist die Unfallchirurgin da?
13: Vor Langeweile gibt es ja keine Chance.
12: Hallo, guten Tag. Haben Sie Schmerzen irgendwo, Luftnot? Also der Blutdruck ist ja auch sehr hoch, ne?
14: Kurz nach 3 in der zentralen Notaufnahme des Klinikums Bielefeld. Eine 56-jährige Frau ist mit dem Rettungswagen eingeliefert worden. Sie fühle sich schwach und orientierungslos. Die Pflegekräfte haben ihre Versorgung als dringend eingestuft. Chefärztin Vina Mohan übernimmt.
13: Man sieht ja schon auch, dass Sie Blutsalzverlust haben, ne? Das ist normal bei Ihrem Krankheitsbild, ne? Ich werde Sie auf die Station nehmen. Wir gucken mal, dass wir auf den Laborwerten abwarten. Blutdruck, gegen den Blutdruck werde ich Ihnen auch was geben. Ne? Man sieht ja schon, dass der Blutdruck statt 220 ist, das jetzt auf 180 gekommen. Trotzdem brauchen Sie ein bisschen was und Sie brauchen viel Flüssigkeit.
14: Die Patientin bekommt Medikamente und Flüssigkeit. Vina Mohan muss weiter. Der nächste Patient wartet schon. Auch er ist mit dem Rettungswagen gekommen, wegen Nasenbluten.
13: Nehmen Sie Medikamente gegen Blutdruck auch?
15: Ja.
13: Viel oder ein, zwei?
15: Sakandesatan
13: 16. Und in die letzte Zeit hohen Blutdruck gehabt?
15: Bitte?
13: In die letzte Zeit
15: Nein.
13: hohen Blutdruck? Nein, ne?
15: Nein.
14: Vina Mohan übergibt an die Hals-Nasen-Ohren-Ärztin. Die Kollegin ist gerade schon beschäftigt.
13: Ja. Na, nehmen Sie mal kurz hier Platz. Die Kollegin ist gleich da und holt Sie gleich rein.
16: Obwohl, man darf ich einmal in die Nase gucken?
15: Gerne.
14: Rund 130 Patienten kommen täglich in die Notaufnahme. Nicht alle sind gleich schwer erkrankt. Deshalb gilt hier nicht, wer zuerst kommt, wird zuerst behandelt. Nach dem Erstkontakt vergeben Pflegekräfte Farben. Rot muss sofort behandelt werden, bis blau nicht dringend. Entscheidend sind der Zustand und die Gefahr, dass sich der verschlechtert. Stationsleiterin Nur Scholz und ihr Team erleben aber oft, dass keiner warten will.
17: Der eine oder andere reagiert dabei vielleicht etwas aggressiver vom verbalen Ton her, aber leider ist das nicht zu vermeiden und gehört irgendwo mittlerweile im Jahr 2026 zu unserem Job dazu, auch wenn es nicht richtig ist.
14: Und dann heißt es, für einen Moment runterkommen.
13: Es tut mir leid, ich bin Inderin. Ich muss Milch haben. Mein Tee ist mit Milch, mein Kaffee ist mit Milch, ist alles mit Milch.
14: Und Indien bleibt ein wichtiger Teil von Vina Mohan. Ihr Zuhause aber hat sie inzwischen in Bielefeld gefunden. Bei ihrem Mann, ihren beiden Kindern und den Menschen, die sie seit 17 Jahren in Deutschland begleiten.
13: Ich muss sagen, jedes Mal, wenn einer mir sagt, warum bist du in Bielefeld? Ich fühle mich gar nicht, dass ich weg von zu Hause bin. Ich fühle mich genau wie zu Hause wohl. Meine Kinder wollen gar nicht aus Bielefeld ausziehen. Die sind sehr glücklich hier. Und das fühlt sich wie Familie. Das fühlt sich gar nicht wie ein fremdes Land.
14: Während die meisten Menschen schlafen, bleibt Vina Mohan mit ihrem Team bereit. Denn wer als nächstes in die Notaufnahme kommt, weiß hier niemand.
6: Und wir bleiben noch kurz beim Thema, gehen jetzt aber nach Remscheid ins Sana-Klinikum. Dort schließt im Herbst die HNO-Abteilung. Die Klinik begründet es damit, dass viele Patienten inzwischen ambulant behandelt werden. Für Operationen, die einen stationären Aufenthalt im Krankenhaus benötigen, sucht das Remscheider Krankenhaus jetzt gerade nach Lösungen, um die Versorgung aufrechtzuerhalten. Angedacht ist, dass die ansässigen Hals-Nasen-Ohrenärzte eingebunden werden. Diese sollen bei Bedarf im Krankenhaus selber operieren können. Was macht Ihr Kind oder Enkelkind eigentlich gerne? Klettert das überall gerne hoch? Ich habe es früher gerne gemacht, auf Bäume, Mauern, auf dem Spielplatz. Ja, vom Spielen wird jetzt aber schon ein bisschen ernst. Denn diese Lust am Hochklettern, die wird in Wuppertal gerade zum Leistungssport bei den German Kids Masters. Das ist der bundesweit größte und wichtigste Kletterwettbewerb. Und der findet in Wuppertal statt, weil es hier die besten Wände gibt, die kleine Kletterer sehr gerne erobern möchten.
18: Erik Brills in seinem Element. Innerhalb von 4 Minuten muss er zeigen, wie oft und in wie vielen Versuchen er den höchsten Punkt der Bahn erreicht. Familie und Freunde fiebern mit. Der 12-Jährige ist ganz bei sich und seiner Wand und erreicht die oberste Zone ziemlich oft.
19: Das ist sehr aufregend und macht auch Spaß, vor allem bei so vielen Leuten, wenn man dann das pusht einen auch nochmal, wenn man sieht, dass so viele einem zugucken und genau gerade nur ich an der Wand bin. Und das ist ein gutes Gefühl.
18: Auch Lena Kilb klettert mit viel Freude und das seit sie 3 Jahre alt ist. Ihre Leistung ist immer besser geworden. Aber auch die gesamte Freizeit geht dafür drauf und die Vorbereitungen sind anspruchsvoll.
20: Es ist halt voll vielseitig und es gibt ja Klettern und Bouldern und ich finde, man kann nicht so gut darauf hintrainieren, weil es ist so, im Wettkampf werden immer verschiedene Dinge abgefragt und man weiß es nicht genau, was kommt. Deswegen trainiert man so alles und es ist so vielseitig und die Bewegungen machen Spaß, mit anderen Menschen das zu machen, das ist einfach cool.
18: Erik wartet mit Spannung auf die nächste Runde. Mit seinem Klettercoach geht er die einzelnen Handgriffe und Bewegungen innerlich durch, um dann gut zu performen. Aber diese Bahn ist schon schwieriger. Trotzdem schafft er es.
19: Das ist immer so, wir haben einen Coach und der coacht uns dann, wenn bei uns etwas nicht funktioniert. Und dann können wir die Tipps halt annehmen und dann meistens klappt es dann besser.
18: Und zwar so gut, dass er und Lena in der Kategorie Bouldern ins Finale kommen.
6: Finale in Wuppertal und direkt aus der Sporthalle hier zu uns ins Studio ist jetzt jemand vom Deutschen Alpenverein Wuppertal, nicht geklettert, sondern wahrscheinlich gelaufen mit dem Bus. Leon Ben Aschur, schön, dass Sie heute Abend da sind.
21: Ja, schönen Abend, ich freue mich, dass ich hier sein kann.
6: Wir haben es gerade schon gehört, die zwei sind im Finale, das läuft jetzt gerade, oder?
21: Das ist jetzt mittlerweile vorbei.
6: Und?
21: Für die Lena lief es super.
6: Sehr gut.
21: Die hat sich direkt erstmal die erste Goldmedaille geholt.
6: Wow.
21: Wobei es natürlich auch dann nochmal um eine Gesamtwertung geht. Beim Erik, der hat das super gemacht im Finale, aber da waren leider ein paar andere besser. Wir haben aber ein anderes Kind noch aus NRW gehabt, das da auch auf dem Podium gelandet ist.
6: Sehr schön, aber trotzdem starke Leistung, muss man sagen. Also Bouldern lief schon. Es kommen in den nächsten Tagen bei diesen German Kids Masters aber auch noch weitere Wettkämpfe, oder?
21: Ganz genau. Heute haben wir das Ganze in der Prisma Boulderhalle veranstaltet, eben fürs Bouldern. Mhm. Und ab morgen geht es dann in die Wupperwende, einmal ans andere Ende von Wuppertal. Und dort findet dann morgen das Seilklettern statt und am nächsten Tag dann das Speedklettern.
6: Speedklettern, da möchte ich mal drauf zu sprechen kommen. Ich habe es schon mal gesehen. Was passiert da genau?
21: Es gibt eine klar definierte Route. Die ist auch überall gleich, dass man sich vergleichen kann. Nicht nur irgendwie in einem Land, sondern letztendlich auf der ganzen Welt. Die Kinder klettern eine 10 Meter lange Route, eine ganze große Strecke.
6: Nach oben?
21: Nach oben.
6: 10 Meter nach oben?
21: Und auch nicht nur gerade, sondern es ist auch leicht überhängend, das Ganze mit 5 Grad. Und da werden die dann eben versuchen, so schnell es geht, hochzukommen.
6: Wie lange brauchen die circa für 10 Meter nach oben klettern?
21: Das ist natürlich jetzt an dieser Stelle schwierig einzuschätzen, was dann noch von den anderen Landesverbänden kommt. Aber ich würde schätzen, wir sehen da schon 10 Sekunden, 15 Sekunden bei manchen wow. Kindern. Die sind sehr klein, aber die sind auch schon sehr, sehr schnell.
0: Sehr flink. Ich war mal bouldern und ich muss sagen, das geht ja unglaublich in die Arme. Also die Kids, die haben richtig Kraft. Oder was braucht man noch, um erfolgreich auch schon im jungen Alter klettern zu können?
21: Wir haben das ja gerade eben bei Lena Kilp auch schon einmal in dem Video gehört. Das ist ein sehr, sehr vielseitiger Sport. Das heißt, man muss ganz, ganz vieles üben. Viel Beinkraft wird auch verlangt. Das wird gerne unterschätzt. Und eigentlich braucht man dann den ganzen Körper.
0: Und jetzt finden ja diese German Kids Masters oder Kids German Masters in Wuppertal statt.
21: Ja.
0: Das ist eines der bedeutendsten Kletterereignisse im Jahreskalender. Warum in Wuppertal? Was macht Wuppertal zu so einem Kletterparadies?
21: Im letzten Jahr fand das in Rheinland-Pfalz statt. Und in diesem Jahr ist das Ganze dann zu uns nach NRW gewechselt. Und wir haben zum einen natürlich große Ansprüche an dieses Event. Nicht nur, was ja, die Kletterfläche benötigt wird, sondern auch die ganzen Leute müssen irgendwie unterkommen. Und wir haben hier in Wuppertal einen ganz, ganz wichtigen Standpunkt für unseren Landesverband, kooperieren auch toll mit den verschiedenen Hallen, wo das Event stattfindet. Und deswegen hat das einfach so super gepasst und Sinn ergeben.
0: Sehr schön. Also Wuppertal, demnächst vielleicht die Heimat vieler neuer Kletter-Olympioniken. Danke, dass Sie uns das näher gebracht haben. Leon Ben-Aschur vom Deutschen Alpenverein Wuppertal. Danke, dass Sie heute da waren.
21: Vielen Dank.
0: Also, wie gesagt, Wuppertal vielleicht bald die Heimat der neuen Olympioniken im Klettern. Und was ist Heimat für Sie? Heute ist der Tag der Heimat. Ein Gedenktag, der Anfang der 50er Jahre eingeführt wurde. Ursprünglich wurde da an die Heimatvertreibung nach dem Zweiten Weltkrieg erinnert. Mein Kollege Ede Wolf, der hat diesen Gedanken mal aufgegriffen und mit Ihnen über Ihre Heimat gesprochen. Rede mit Ede.
3: Was ist Heimat? Für die Menschen in Solingen-Gräfrath liegt sie vielleicht am Alten Markt. Oder wer aus Wuppertal kommt, der fühlt sich vielleicht am schönen Freudenberg beheimatet. Was ist Heimat für die Menschen hier in Hückeswagen? Ronny, wir reden heute über den Begriff Heimat. Was ist denn für dich Heimat?
22: Ja, Heimat ist da, wo ich geboren bin, wo ich mich wohlfühle.
23: Heimat ist, wo ich groß geworden bin, wo meine Bekannten sind, wo meine Freunde sind, wo mein Arbeitsplatz ist.
3: Was ist für Sie denn als Kartoffelhändler Heimat?
24: Wenn die Leute kaufen kommen.
25: Die Familie
3: ja.
25: Ist das Zuhause und das die Heimat.
3: Ist das hier in Hückeswagen?
22: Das ist für mich Hückeswagen.
3: Ich habe ja mal gemeinsam mit der WDR Big Band das bergische Heimatlied neu interpretiert. Das war echt eine schöne Erfahrung.
26: Wo der K

0: gebüßt.
1: Hast du abgenommen?
0: Ein bisschen, ich habe ein bisschen abgenommen, ja, so 2-3 Kilo.
2: Wenn ich bei uns in die Straße fahre und in der Altstadt, dann hängen schon mal die Fahnen und das ist ein richtig schönes Gefühl. Und man fährt auf die Kirche zu, das ist meine Heimat.
3: Da

0: Wo fühlen Sie sich in Pakistan beheimatet? Gibt es da einen Ort?
1: In Islamabad. Ich 30 Jahre hier leben, ja. 20 Jahre da leben, dann ist auch Heimat hier. Beste Leute, was gibt es hier in Deutschland? Deutsche Leute. Ich liebe die deutschen Leute, glaub mir.
0: Und wir sind froh, dass du hier bist.
1: Weiß ich. Wenn ich 2 Monate immer gehen Heimat wegen hier Winter,
0: ja.
1: Und weißt du, wenn ich komme, gesagt, Gott sei Dank bist du wieder da. Gott sei Dank bist du wieder da.
0: Amir kommt aus dem Irak ursprünglich. Und Amir verkauft griechische Spezialitäten.
2: 30 Jahre fast bin ich in Deutschland. Das ist zweite Heimat. Und ehrlich gesagt bin ich mehr in Deutschland als in Irak. Deswegen Deutschland in meinem Herz, auf jeden Fall.
0: Das ist auch Heimat, finde ich, hier, an der Fischbude.
3: Moin! Best Backfisch in town hier. Heimat ist für mich das Schleppertuten in Hamburger Hafen.
4: Möp, großer Hafen, Rundfahrt hier, zusteigen bitte, wir legen in wenigen Minuten ab.
0: Heimat kann ja auch so ein bisschen so ein Snack sein, so, ne, auf dem Markt.
5: Ich komme aus der Stadt.
6: Ja, ich bin Kölnerin und das ist eigentlich meine Heimat, aber ich wohne hier seit 55 Jahren. Ja. Und ich finde das sehr schön am Land.
0: Was ist denn mehr Heimat für Sie, Köln oder Hückeswagen?
6: Köln. Ich fahre immer in Niel über die Brücke, vielmehr in Leverkusen über die Brücke und den ganzen Rhein entlang. Und dann bin ich bis zum Dom, habe ich ja das alles schon vor mir. Und ich war eine Zeit lang jeden Monat zweimal in Köln wegen Chemo. Und als das zu Ende war, habe ich zu meinem Mann gesagt, ein bisschen schade ist ja auch, dass jetzt die Chemo aus ist. Das kommen wir gar nicht mehr so oft am Rhein entlang.
0: Lustig, wenn man sich dann im Handy so sieht.
7: Ja,
0: ne?
7: Das ist sieht. Auf jeden Fall farblich machen wir was.
0: Ja, wir sind rot und blau ist wahrscheinlich auch sehr heimatlich, die Farben.
7: Oh, ja. Ja, stimmt. Passt zu WDR, zu Ihrem Mikro.
0: Genau. Gibt es auch ein Geräusch oder einen Geruch oder so, den Sie mit Heimat verbinden?
7: So ein feiner, rauschender Wind und so ein Waldgeruch. Also ja. Ich mag halt, dass es irgendwie nach Natur riecht und nicht nur nach versiegelten Flächen.
0: Wahrscheinlich genau wie Lucy, Ihre Hündin.
7: Ja, genau.
8: Da

0: Wenn ich die Hände frei hätte, würde ich jetzt klatschen für Ede Wolf. Dankeschön, das war ein sehr schöner Ausflug in die Heimat. So, es klingt nach Klischee, ist aber wirklich so. Es kommt was Persönliches. Ich habe früher immer am Kassettenrekorder gesessen, meine Lieblingssongs aus dem Radio aufgenommen. Ja, so alt bin ich schon. Und ich bin mir sicher, ein Großteil von Ihnen hat es auch gemacht. Ich bin mir aber auch sicher, keiner von uns hat das in dem Umfang gemacht, wie der Mann, den wir jetzt kennenlernen. Günther Rogowski aus Bergisch Gladbach, der hat über Jahrzehnte Stimmen gesammelt, Radiosendungen, Musik. Das ist ein Stück Zeitgeschichte auf Magnetband. Und damit hat er nicht nur sich selbst ein sehr bedeutsames und beeindruckendes Archiv aufgebaut.
1: In diesem Haus in Bergisch Gladbach lagern 10.000 Tonbänder. Jahrzehntelang hat Günther Rogowski Radiosendungen aufgenommen, beschriftet, archiviert. Was wie eine private Leidenschaft begann, könnte heute ein wertvoller Fund für die Rundfunkgeschichte sein.
2: Der Westdeutsche Rundfunk setzt das Programm weiter fort.
1: Für seinen Sohn sind die Bänder vor allem eine Erinnerung an den Vater. Ein Mann, der stundenlang vor seinem Tonbandgerät saß und Stimmen, Geschichten, Musik seiner Zeit festhielt.
3: Er war schon sehr oft an der Tonbandwand. Es war wirklich so eine Wand. Es waren mehrere Tonbandgeräte, mehrere Radiogeräte. Und das lief halt Tag und Nacht im Grunde genommen. Und die meiste Zeit war er darin eingebunden. Und das hat mich als Kind schon fasziniert, dass überall diese Geräte liefen und überall diese Kopfhörer auslagen. Und mich war sehr interessiert daran, was überall drauf ist.
1: Günther Rogowski selbst ist inzwischen dement. Sein Sohn überlegt deshalb, was mit der großen Sammlung passieren soll. Heute schaut sich Astrid Kleine vom WDR-Archiv die Sammlung an und prüft, welche Bänder für die Rundfunkgeschichte wertvoll sein könnten.
4: Ich bin schon überwältigt, einfach aufgrund dieser schieren Masse. Das hätte ich beim Privatarchiv niemals so gedacht. 10.000 Bänder, das ist wirklich außergewöhnlich, habe ich jetzt noch nie so selber in meiner Berufslaufbahn erlebt.
1: Besonders wertvoll ist, dass jedes Band hier sorgfältig dokumentiert wurde. Zu jeder Aufnahme gibt es eine Karteikarte und nur so lässt sich erkennen, welche Schätze in den Regalen verborgen sind.
4: Das ist auf jeden Fall ein Schatz, weil es halt die 60er, 70er, 80er widerspiegelt. Und da fehlen wirklich immer wieder Sachen, weil wir damals ja nicht alles archivieren konnten.
1: Umso wertvoller ist zum Beispiel Band 636, ein Mitschnitt von Joan Baez aus der Essener Grugerhalle. Die Aufnahme dokumentiert einen besonderen Moment, ihren einzigen Auftritt in Deutschland während dieser Europatournee.
4: Jetzt offenbart sich so quasi, sind das jetzt hier wirklich Schätze oder nicht? Ich freue mich.

0: eindeutig John Byers.
1: Ja.
0: Tolle Aufnahme.
2: Ein Band, das Astrid Kleine im WDR-Archiv unbedingt sichern möchte. Nicht jede Privatsammlung ist für Archive interessant. Hier in Bergisch Gladbach ist es vor allem die außergewöhnliche Menge, die akribische Ordnung und die verloren geglaubten Aufnahmen, die den Fund so wertvoll machen. Nicht alles wird übernommen, aber einzelne Aufnahmen werden gesichert und für die Zukunft hörbar gemacht. Ein Mann, der jahrzehntelang Stimmen gesammelt und bewahrt hat, trägt dazu bei, dass diese Stimmen nicht verstummen.
3: Absolut beeindruckend finde ich das. Was ist los im Bergischen Land? Wir haben die Tipps und Termine für Sie.

0: Ich bin kein Gangster-Rapper, sagt der 36-jährige Felberter. Ihm geht es um persönliche Schicksale und Emotionen. Morgen um 19.30 Uhr am Alten Bahnhof in Heiligenhaus. Das Kindertheater trotz alledem aus Bielefeld ist auf dem Weg nach Remscheid.
1: Kannst du mir mal bitte den Bart fertig schminken?
2: Jetzt? Waldemar, kann das nicht warten?
0: Vorbereitungen für Sonntag 16 Uhr im Remscheider Stadtpark. Gezeigt wird ein Stück für Kinder ab 5. Es geht um Freundschaft und Träume.
2: Soll ich dir mal zeigen, was ich geübt habe?
3: Ja, zeig mal.
2: Hat geklappt?
0: Fünfzig internationale Künstler haben trostlose Häuserwände in Wuppertal verschönert. Die Open-Air-Galerie lockt immer mehr Einheimische und Touristen an. Am Wochenende macht der Allgemeine Deutsche Fahrradclub eine Rundfahrt zu den Wuppertaler Wandgemälden. Treffpunkt am Samstag 11 Uhr Bahnhof Vohwinkel und am Sonntag 11 Uhr am Berliner Platz. Hückes Wagen rockt. Morgen beginnt wieder die Sommerreihe live unterm Schloss. Ab 19 Uhr sorgen die Kölschrocker Kaschem für Partystimmung auf der Bühne an der Alten Feuerwache. Bis Ende August kommen noch 3 weitere Bands nach Hückeswagen und das bei freiem Eintritt.
4: Falls da noch nichts dabei war, wie wär's mal wieder mit einem Besuch hier in Schloss Homburg in Nümbrecht im Oberbergischen. Seit 100 Jahren ist das Schloss Homburg ein Museum und die Geschichte des Schlosses gibt's jetzt in der Ausstellung zu sehen. Eine Ausstellung, die vor allem auch Kinder begeistert. Klingt paradox, klappt aber ganz einfach mit den richtigen Ausstellungsstücken.
5: Schlossgeschichten im Spielzeugformat, riesige Ausstellungsflächen mit aberhunderten Figuren. Oft bringen Eltern ihre Kinder hierher, manchmal ist es aber auch umgekehrt.
6: Guck mal, der Hahn, der Wetterhahn. Aber hier ist nur ein Wetterhahn.
5: Emily hat ihre Mutter Simone mitgebracht, die eine intensive Playmobil-Vergangenheit hat.
7: Ich bin auch leider so ein Tierliebhaber und habe dann auch Ponyhof aufgebaut, Pferdehof aufgebaut. Ach, so einen Markt hatte ich noch, den ich aufgebaut habe. Mein Bruder war auch dabei, der hatte sein Vor, der hatte dann die Kanonen und hat mich beschossen. Von daher war ich dann immer stinkig, wenn er alles umgeschossen hat und musste wieder von vorne aufbauen.
5: Ackerbau und Burgleben, Politik und Alltag, alles in Bund. Geschichte zum Anfassen, nicht ganz wörtlich allerdings, Kinder haben trotzdem zu tun.
8: Es ist halt auch so cool, weil hier man halt auch so eine Aufgabe hat.
5: Das Schlossgespenst will gefunden werden. Es versteckt sich gleich mehrfach in den Anlagen.
9: Ich mag's, dass hier die manche so die Geister so einfach versteckt sind und manchmal die so schwer.
5: Wie oft wird an dieser Stelle natürlich nicht verraten. Nur einmal gibt es das Schloss selbst prächtig und gelb. Und natürlich so nicht käuflich zu erwerben, angefertigt für die Ausstellung. Zu entdecken gibt es unendlich viele Details.
7: Wir hatten so Hauben auf, Emily. Damit die nichts sehen und nicht wegfliegen konnten.
10: Ne? Sehr cool, dass es so viele Details gibt und so. Einmal so das ganze Playmobil, aber es gibt ja auch so diese ganzen Steine und so. Also da steckt viel Arbeit dahinter.
5: Auch Jael weiß, ziemliche Schufterei.
9: Es wird richtig schwer. Das dauert schon ein paar Stunden, würde ich mir vorstellen.
5: Ein paar viele Stunden, 9 lange Tage hat das Aufstellen gedauert. Jael kennt das.
9: Ich habe ein Prinzessin-Schloss und noch Häuser.
5: Material nicht nur zum Spielen, sondern auch zum Sichtbarmachen von Geschichte. Napoleonische Truppen in Oberberg. Miriam Raunhof kennt alle Details der Anlage, etwa die Darstellung des Siegburger Vergleichs.
7: Zum Siegburger Vergleich, das ist im Grunde so ein Nachbarschaftsstreit des 16. 17. Jahrhunderts, wo sich die Grafen zu Sayn-Wittgenstein-Homburg und die Herzöge von Berg um die Grenzen im Oberberg

0: eröffnet.
1: Und ich sehe was, was Sie auch sehen, unser heutiges Wetterbild. Das könnte auch direkt aus einer Ausstellung sein. Schauen Sie mal, wie schön. Doris Balke hat es uns geschickt. Liebe Grüße an dieser Stelle. Der Distelfalter, der hier schön auf dem Sommerflieder landet. Danke für das tolle Foto. Und wir schauen mal auf das Wetter die kommenden Tage. Und da sehen wir heute Nacht erstmal eine schöne Abkühlung. Die Temperaturen gehen runter auf 12 bis 10 Grad. Sie haben richtig gehört. Es wird richtig frisch, Fenster auf, denn Regen ist nicht zu erwarten. Es bleibt klar heute Nacht und auch morgen erstmal kein Regen in Sicht. Die Temperaturen, würde ich sagen, sind angenehm. Maximal 21 Grad bei viel Sonne, ein paar Wolken. Am Nachmittag zieht es sich dann eher wieder ein wenig zu, aber Regen bleibt auch die Ausnahme. Temperaturen gehen rauf, morgen auf maximal 24 Grad. Das ist doch mal angenehm, oder? Und pünktlich zum Wochenende, zum Samstag, sehen wir Sonnenschein und 28 Grad. Ich würde sagen, der perfekte Sommertag. Am Sonntag geht es ähnlich schön weiter. Es wird ein bisschen wärmer und am Montag ebenfalls warm beim Sonne-Wolken-Mix. Das war Ihre Lokalzeit für heute. Wir sehen uns morgen wieder. Hier gleich die Tagesschau für Sie. Und danach geht es ab in den Urlaub, zumindest im WDR. Wunderschön danach mit André Gatzke, heute auf dem Oslofjord in Norwegen. In Norwegen war ich auch schon, ist wirklich wunderschön, kann ich sehr empfehlen. Also dranbleiben und morgen um 19.30 Uhr wieder einschalten zu Ihrer Lokalzeit. Da sehen wir uns wieder. Ihnen einen schönen Abend, machen Sie es gut und tschüss.
2: Es gab einen schweren Straßenbahnunfall in Gelsenkirchen. Zwei Bahnen sind auf der vielbefahrenen Kurt-Schumacher-Straße kollidiert. 24 Menschen wurden verletzt, einige von ihnen schwer. Drei Personen schweben offenbar in Lebensgefahr. Ja, wie konnte das passieren?
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2: Guten Abend, herzlich willkommen bei uns. Eine der beiden Bahnen war eine Fahrschulbahn und die ist heute Mittag wohl plötzlich stehen geblieben. Die zweite Bahn ist dann ungebremst aufgefahren, voll besetzt mit Fahrgästen.
4: Es muss ein heftiger Aufprall gewesen sein auf der Kurt-Schumacher-Straße in der Nähe der Arena auf Schalke. Fast schon undenkbar, auch für die Einsatzkräfte.
5: In der Tat hatten wir heute zu Beginn des Einsatzes darüber spekuliert, ob es sich um eine Übung handelt. Das hat sich sehr schnell tragischerweise herausgestellt, dass es eben nicht ist.
4: Etwa gegen 12:30 am Mittag fährt die vollbesetzte Straßenbahn ungebremst auf die Fahrschulbahn auf. Warum ist noch völlig unklar, ist anfangs auch erstmal nicht entscheidend.
6: Der Zusammenstoß zwischen zwei Straßenbahnen ist ein relativ großes Schadensereignis. Wir haben jetzt hier auch einen relativ großen Sachschaden. In den Straßenbahnen waren viele Menschen und deshalb brauchten wir auch viele Einsatzkräfte, um die Verletzten zu betreuen, um die in den umliegenden Krankenhäusern zu bringen. Und das erfordert einfach sehr viel Personal von den Einsatz- und Rettungskräften.
4: Mehr als 20 Menschen verletzen sich bei dem Zusammenstoß. 7 schwer, 3 schweben in Lebensgefahr. Viele stehen unter Schock. Die Meldung über den schweren Unfall erreicht auch das Rathaus.
7: Es ist etwas, worauf man sich nicht vorbereiten kann und es macht mich wirklich sehr betroffen. Und ich bin bei den Kolleginnen und Kollegen und bei den Betroffenen, die heute schwer und schwerst verletzt wurden. Ich bin aber sehr dankbar, dass die Rettungskräfte so unmittelbar und schnell agiert haben und zusammengearbeitet haben und auch im Rahmen der Krankenhauskapazitäten, die es alles möglich gemacht haben, damit wir schnell die Verletzten versorgen konnten.
4: Mit der Bergung der schwer beschädigten Straßenbahn auf der Kurt-Schumacher-Straße in Gelsenkirchen dürfte es für die Einsatzkräfte noch ein langer Abend werden.
2: Ja, heftige Bilder. Wir gehen jetzt live nach Gelsenkirchen. Unser Reporter Jörg Steinkamp beobachtet die Situation vor Ort seit Stunden. Jörg, was passiert da momentan?
8: Ja, aktuell arbeiten hier die Kräfte der Feuerwehr Gelsenkirchen und Essen zusammen. Wir schauen uns das mal an. Das sind die beiden, haben wir gerade im Film schon gesehen, die beiden beteiligten Bahnen. Die sind aus der Spur gesprungen und natürlich nicht mehr fahrtüchtig. Man versucht jetzt mit einem schweren Kran die Bahn anzuheben. Die wiegen 40 Tonnen. Wir zeigen einmal, dann werden solche Behelfsräder, sage ich jetzt mal, unter den Wagen geschoben. Hier hat man es schon geschafft. Hier unten drunter hat man das gerade schon mit Hilfe dieses Krans geschafft, damit man auch nur irgendwie die beiden Wagen hier wegbekommt. Also es ist schwere körperliche Arbeit und man merkt jetzt auch wieder, warum Feuerwehrleute auch gute Handwerker sein müssen. Die denken sich hier gerade die ganze Zeit Lösungen aus. Und dieser Kran, den wir hier sehen, der ist von der Feuerwehr Essen. Der sollte eigentlich ausgemustert werden, aber der wird hier wahrscheinlich einen seiner letzten großen Einsätze haben. Also es ist auf jeden Fall eine sehr, sehr spektakuläre Rettung. Kurz noch ein Hinweis für alle Gelsenkirchener. Die Kurt-Schumacher-Straße, auf der ich stehe, das ist Fahrtrichtung.

0: Innenstadt, die bleibt auf jeden Fall locker noch 2 Stunden gesperrt.
1: Weiß man denn schon Näheres, wie es überhaupt zu diesem Unfall kommen konnte? Warum ist diese Fahrschulbahn einfach stehen geblieben?
0: Ja, das ist ja die Fahrschulbahn, die stand hier mitten, also hier die Arena auf Schalke, die ist ja in Rufweite. Das weiß man nicht, warum die stehen geblieben ist, aber klar ist auf jeden Fall, und das sieht man auch an den Beschädigungen, dass die zweite Bahn wirklich mit voller Wucht aufgefahren sein muss. Hier darf man 70 km/h fahren, also das ist schon eine ordentliche Geschwindigkeit. Das Gute ist, Straßenbahnen haben genau wie LKW oder auch Flugzeuge einen Fahrtenschreiber, den wird man jetzt auslesen und der wird wahrscheinlich ein paar Details abgeben, wie das passieren konnte.
1: Ganz kurz, Jörg, was weißt du von den Verletzten?
0: Ich weiß wirklich nur, wir haben es gerade auch im Beitrag gehört, die sind in den Krankenhäusern und werden behandelt. Also da gibt es von meiner Seite noch kein neues Update.
1: Ja, vielen Dank. Jörg Steinkamp live aus Gelsenkirchen, wo es einen heftigen Straßenbahnunfall gegeben hat heute Mittag. Was hat klassische Musik mit politischen Themen zu tun? Das erleben wir gerade in Bochum. Die Initiative Lebenslaute sollte morgen eigentlich ein Konzert im Bochumer Kunstmuseum geben. Der Titel: Viva la Musica enteignet Vonovia. Die Stadt hat es verboten. Jetzt hat die Initiative mit rund 90 Musikern heute die Zufahrt zur Vonovia-Zentrale blockiert und dort gespielt. Sozusagen als musikalischer Protest gegen die Wohnungspolitik des Konzerns direkt vor Ort.
2: Dem Wohnungsbaukonzern Vonovia sind Proteste sicher nicht fremd. Dass aber gleich 90 Musiker und Sänger die Zufahrten auf dem Bochumer Firmengelände blockieren, dürfte selten sein. Heute war die Premiere.
3: Unser Anlass ist Viva la Musica enteignet Vonovia. Wir treten dafür ein, dass große Wohnungskonzerne in Gemeineigentum überführt werden. Es gibt immer mehr Menschen, die verarmen, weil sie sich die Miete nicht mehr leisten können.
2: Das Orchester nennt sich Lebenslaute und es taucht immer da auf, wo Missstände vermutet werden. Doch der Multi reagiert augenscheinlich gelassen, bietet den musizierenden Demonstranten in kühler Morgenstunde Kaffee an und fürchtet die Enteignungsforderung nicht.
4: Es gibt andere Möglichkeiten, auch wenn es schwierig ist, auf dem Wohnungsmarkt voranzukommen. Und es gibt ein Problem auf dem Wohnungsmarkt, aber Enteignung ist die Lösung nicht.
2: Doch damit ist die Geschichte nicht zu Ende. Hier im Kunstmuseum Bochum sollten die Lebenslaute morgen auftreten. Die Stadt Bochum hat den Auftritt recht kurzfristig in ihren Räumen verboten. Schriftlich heißt es:
5: Die Stadt ist der Meinung, dass mit der Nennung eines konkreten Unternehmensnamens die Verwirklichung von Straftatbeständen wie Verleumdung und übler Nachrede nicht auszuschließen wäre.
2: Ups. Also eine Beziehung zwischen Vonovia-Enteignung und Mietersorgen darf hier nicht gespielt und nicht diskutiert werden. Das ist demokratisch. Verschiedene Initiativen sehen die Haltung der Stadt sehr kritisch.
6: Also das ist auf jeden Fall eine Einschränkung von demokratischen Grundrechten und insbesondere von dem, was so in öffentlichen Räumen möglich sein muss.
2: Die Lebenslaute sind Musiker und Sänger aus ganz Deutschland, die Klassik mit Politik verbinden. Der provokante Titel Viva la Musica enteignet Vonovia wird übrigens von den Mietervereinen Bochum und Dortmund unterstützt.
7: Wir merken im Alltag, dass unsere Mitglieder darunter leiden, dass Wohnungen am Börsenmarkt, am Finanzmarkt gehandelt werden. Dadurch steigt nochmal der Druck auf die Mieter und deswegen ist es für uns durchaus legitim, darüber nachzudenken, wem die Wohnungen denn eigentlich gehören sollen.
2: Das Konzert mit Lesung findet morgen um 19 Uhr statt. Nicht im Museum, sondern direkt davor. Die Stadt hat also eigentlich nichts gewonnen, dafür aber vielleicht einen Imageschaden erlitten. Was für ein Schlussakkord.
1: So, und jetzt ist Schluss mit Ruhe in Herne. Die Krangerkirmes geht heute los. Da heißt es 11 Tage lang Halligalli zwischen Breakdance und Bratwurst. Gefühlt das halbe Revier trifft sich da. Es soll ja sogar Leute geben, die sich extra Urlaub für Krange nehmen. Unser Reporter Stefan Göke ist auch am Start, live auf Krange. Stefan, es ist nicht mehr so heiß, ganz angenehm draußen. Da ist doch schon mächtig was los heute, oder?
8: Es wird jetzt auch immer voller und es war den ganzen Tag schon so angenehm. Also nicht zu heiß, nicht zu kalt, blauer Himmel. Das hat man hier am ersten Tag schon ganz anders erlebt. Also wahlweise starker Regen oder 40 Grad. Das war heute anders. Und die Leute machen schon den Daumen hoch, weil alles wunderbar läuft. Ja, das ist jetzt so ein bisschen die Abendstimmung. Also hier haben wir die Karussells für die Kleinen. Und da vorne haben wir dann den Breakdance, der gerade richtig loslegt. Also für alle Geschwindigkeiten ist ein bisschen was dabei. Jetzt angenehm, Wind ist noch ein bisschen dabei. Und natürlich gibt es jedes Jahr auf Krange auch immer wieder ein bisschen was Neues. Ein paar Neuheiten. Zum Beispiel hier. Das hier ist nämlich eine neue Geisterbahn. Wir sehen das schon, das ist direkt neben der Alpina-Bahn, da wo früher die Boxbude war, mit echten Live-Erschreckern. Ich weiß nicht, ob man sagt, aus Fleisch und Blut bei einer Geisterbahn. Das ist jedenfalls eine der Neuheiten. Und jetzt gibt es natürlich auch noch die Klassiker dabei, also die Fahrgeschäfte. Der Hangover, 85 Meter geht er hoch, das Riesenrad und andere Dinge. 50 Attraktionen und Fahrgeschäfte insgesamt. Also für jeden was dabei, auch für die Kleineren. Und man kann das schon so ein bisschen erahnen, das sind ja Bilder vom Nachmittag, dass zu dem Zeitpunkt auch schon viele, viele unterwegs waren, obwohl es da ja dann noch ein bisschen heißer war. Ja, das sind die ersten ganz frischen Impressionen von der Kranger Kirmes. Jetzt ist es schon so ein bisschen später und am Bierstand ist schon Licht an. Das ist natürlich auch ganz typisch, dass man die Abende so ein bisschen hier verbringt. Zum Beispiel hier. Wie macht ihr das immer so mit der Kranger Kirmes jedes Jahr?
9: Also einmal im Jahr muss sein, manchmal sogar zweimal, essen, trinken, ein bisschen die Menschen begucken, das gehört einfach dazu.
8: Ihr kommt von weit her, nämlich aus Bochum, mal einmal so rüber gehopst, ne?
9: Ja, genau, aus Bochum, aber mit den Öffis, weil sonst lohnt sich das ja nicht.
8: Was macht Wattenscheid haben wir noch, ja, das gehört so weit dazu. Aber was macht denn diese Kirmes so aus?
9: Ja, dieses ganze Flair, das ist hier die ganze Menschheit, die ist so von A bis Z vertreten. Diese Normalos und das ist einfach schön. Dieses komplette gemischte Publikum hier.
8: Dann vielen Dank. Genießt es weiterhin. Ihr habt ja noch ein paar Tage vor euch. Wir haben das super Wetter gerade schon angesprochen. Die Kehrseite des Ganzen ist, es gibt ja morgen dann am Eröffnungstag, am offiziellen, auch das Eröffnungsfeuerwerk, 22.30 Uhr. Das steht noch so ein bisschen in den Sternen wegen der Trockenheit der letzten Tage. Da soll dann morgen Vormittag bis 11 Uhr die Entscheidung gefallen sein, ob das stattfinden kann. Ansonsten ist natürlich morgen die offizielle Eröffnung im Festzelt. The Boss Horse werden auftreten, da sind ja immer Prominente dabei. Heino war schon da, Thomas Anders war schon da. Und dann beginnt Krange für die nächsten 11 Tage so richtig.
1: So richtig. Danke, Stefan. Live von der Kranger Kirmes. Ist ja auch irgendwie ein Stück NRW, oder? Und jetzt heißt es nämlich wieder, so tickt NRW. Unsere Serie zum 80. Geburtstag unseres Bundeslandes. 24 Stunden, 24 Geschichten, die zeigen, wer und was das Land so ausmacht. Gestern haben wir die Straßenkehre aus Essen begleitet. Heute sind wir wieder bei einer Nachtschicht dabei, in der Notaufnahme im Klinikum Bielefeld.
10: Ist die Unfallchirurgin da?
11: Vor Langeweile gibt es ja keine Chance.
10: Hallo,
11: ja.
10: Guten Tag.
12: Haben Sie Schmerzen irgendwo, Luftnot? Also der Blutdruck ist ja auch sehr hoch, ne?
13: Kurz nach drei in der zentralen Notaufnahme des Klinikums Bielefeld. Eine 56-jährige Frau ist mit dem Rettungswagen eingeliefert worden. Sie fühle sich schwach und orientierungslos. Die Pflegekräfte haben ihre Versorgung als dringend eingestuft. Chefärztin Wiener Mohan übernimmt.
11: Man sieht ja schon auch, dass sie Blutsalzverlust haben, ne? Das ist normal bei ihrem Krankheitsbild, ne? Ich würde sie auf die Station nehmen. Wir gucken mal, dass wir auf den Laborwerten abwarten. Blutdruck, gegen den Blutdruck würde ich Ihnen auch was geben. Ne? Man sieht ja schon, dass der Blutdruck statt 220 ist, das ist jetzt auf 180 gekommen. Trotzdem brauchen Sie ein bisschen was und Sie brauchen viel Flüssigkeit.
13: Die Patientin bekommt Medikamente und Flüssigkeit. Wiener Mohan muss weiter. Der nächste Patient wartet schon. Auch er ist mit dem Rettungswagen gekommen, wegen Nasenbluten.
11: Nehmen Sie Medikamente gegen Blutdruck auch?
14: Ja.
11: Viel oder ein, zwei? Und in die letzte Zeit hohen Blutdruck gehabt?
14: Bitte?
11: In die letzte Zeit Nein. hohen Blutdruck? Nein, ne?
14: Nein.
13: Wiener Mohan übergibt an die Hals-Nasen-Ohren-Ärztin. Die Kollegin ist gerade schon beschäftigt.
11: Ne, nehmen Sie mal kurz hier Platz. Die Kollegin ist gleich da und holt Sie gleich rein.
15: Obwohl, man, darf ich einmal in die Nase gucken?
16: Gerne.
13: Rund 130 Patienten kommen täglich in die Notaufnahme. Nicht alle sind gleich schwer erkrankt. Deshalb gilt hier nicht, wer zuerst kommt, wird zuerst behandelt. Nach dem Erstkontakt vergeben Pflegekräfte Farben. Rot muss sofort behandelt werden, bis blau nicht dringend. Entscheidend sind der Zustand und die Gefahr, dass sich der verschlechtert. Stationsleiterin Nur Scholz und ihr Team erleben aber oft, dass keiner warten will.
17: Der eine oder andere reagiert dabei vielleicht etwas aggressiver vom verbalen Ton her, aber leider ist das nicht zu vermeiden und gehört irgendwo mittlerweile im Jahr 2026 zu unserem Job dazu, auch wenn es nicht richtig ist.
13: Und dann heißt es, für einen Moment runterkommen.
18: Jetzt tut mir leid, ich bin Inderin, ich muss Milch haben. Mein Tee ist mit Milch, mein Kaffee ist mit Milch, ist alles mit Milch.
13: Und Indien bleibt ein wichtiger Teil von Veena Mohan. Ihr Zuhause aber hat sie inzwischen in Bielefeld gefunden. Bei ihrem Mann, ihren beiden Kindern und den Menschen, die sie seit 17 Jahren in Deutschland begleiten.
19: Ich muss sagen, jedes Mal, wenn einer mir sagt, warum bist du in Bielefeld? Ich fühle mich gar nicht, dass ich weg von zu Hause bin. Ich fühle mich genau wie zu Hause wohl. Meine Kinder wollen gar nicht aus Bielefeld ausziehen. Die sind sehr glücklich hier. Und das fühlt sich wie Familie. Das fühlt sich gar nicht wie ein fremdes Land.
13: Während die meisten Menschen schlafen, bleibt Veena Mohan mit ihrem Team bereit. Denn wer als nächstes in die Notaufnahme kommt, weiß hier niemand.
1: Ja, gut, dass es sie gibt. Jetzt aber zu einem ganz anderen Job, von dem ich bisher noch nie was gehört habe. Oder wissen Sie, was ein Schiffseichaufnehmer macht? Es ist jedenfalls der Job von Pascal Leupold. Und den haben wir mal besucht, damit er uns zeigt, was ein Schiffseichaufnehmer zu tun hat.
20: Einsatz im Duisburger Hafen. Damit es hier läuft, braucht es ihn. Pascal Leupold ist Schiffseichaufnehmer. In Handarbeit bestimmt er, wie viele Schiffe geladen haben und was sie abladen.
21: Wir messen das Schiff, wenn es ankommt und wenn es wieder fährt. Und die Differenz ergibt eben das Gewicht der Ladung.
20: Alles, was er dafür braucht, ist ein sehr langer Zollstock.
21: Ich messe jetzt gerade von der Eichmarke zur Wasseroberfläche, damit wir nachher die Eintauchung messen können.
20: Er misst rund um das Schiff, weil die Ladung im Rumpf und damit der Tiefgang ungleich verteilt sein kann.
21: Da muss man diese 6 Messstellen nehmen, um dann auch den Durchschnitt zu nehmen und dann kommt man zum anständigen Wert.
20: Akribische Notizen, dazu eine Umrechnungstabelle je nach Ladung und die Info an den Captain.
21: Ich habe jetzt einen Tiefgang von 197,5. Ist das das, was ihr ungefähr hattet?
20: Für den sind die Infos entscheidend, denn so ein Schiff kann man nicht einfach wiegen. Und er kommt mit Tiefgang vom Kanal. Heimathafen ist Dortmund. Jetzt muss er auf den Rhein und wissen, wie viel er abladen muss, damit er da beim aktuellen Niedrigwasser weiterfahren kann.
22: Hier müssen wir Schiff leichtern und dann nach Köln fahren.
20: Leichtern heißt, einen Teil abladen. In diesem Fall Aluminiumhydroxid vom Schiff auf LKW umbaggern. Wie viel? Dafür braucht es Leupold und seinen Zollstock. Und der hat gerade durch das Niedrigwasser viel zu tun. Nächster Stopp, Orsau. Hier geht es um Kohle. Die Häfen sind nach wie vor wichtig für die Industrie in der Region.
21: Hier haben wir direkte Verbindungen zu Amsterdam und Rotterdam. Hier werden die Waren umgeschlagen.
20: Wichtig dabei, die ziemlich unbekannten Vermesser. Die Kapitänen helfen, präzise zu laden.
21: Vorsicht hier.
20: Und Firmen sagen, wie viele Tonnen sie tatsächlich bekommen oder abgegeben haben. Jede Eiche ist dabei ein bisschen anders.
21: Hier haben wir einen höheren Wellengang. Das Schiff liegt weiter raus. Wir haben eine höhere Entfernung. Hier braucht man einfach mehr Erfahrung.
20: Berücksichtigen muss er dabei auch, dass Schiffe, die vorher in Salzwasser gemessen wurden, da höher lagen, wegen der anderen Dichte. Viele Details. Die Schiffer verlassen sich auf ihn.
23: Du musst alles zweimal messen, dreimal und mit dem Tiefgang auch 100% sicher messen, was du fährst.
20: Selbst bei den ganz großen Firmen ist sein Zollstock gefragt. Die Bandanlage am ThyssenKrupp Stahlwerk. Hier wird Hüttensand verladen. Und auch hier klettert der Vermesser, der jüngst auch von der IHK als Sachverständiger vereidigt wurde, an Bord.
21: Irgendwann hat man natürlich auch die körperliche Grenze erreicht. Wir müssen klettern, das ist auch teilweise gefährlich. Aber ja, solange ich das machen kann, mache ich das weiter.
20: ein Mann und sein Zollstock. Ohne sie würde vieles in den Ruhrgebietshäfen nicht laufen.
1: Und Sie lernen jetzt einen Essener kennen, ohne den auch vieles nicht laufen würde. Er leistet Großartiges, um Kindern zu helfen. Marc Friedrich kümmert sich seit Jahren um Kinder im ukrainischen Kriegsgebiet. Mit seiner Hilfsorganisation Ambulance for Kids organisiert er unter anderem Krankentransporte nach Deutschland, um verletzte oder schwerkranke Kinder aus dem Kriegsgebiet hierher zu bringen. So wie den kleinen Marcel, ein Baby, 7 Monate alt. Marcel hat eine seltene Krankheit, die in der Ukraine nicht behandelt werden kann. Marc Friedrich bringt das Kind also nach Essen.
0: 18 Stunden. So lange hat die anstrengende Fahrt vom Nordosten der Ukraine bis zur Essener Uniklinik gedauert. Hier wollen sie dem kleinen Marcel das Leben retten. Die Geschichte beginnt aber in der Ukraine, wo ARD-Korrespondent Tilko Gläsken unterwegs war.
3: Ein Held will Marc Friedrich aus Essen nicht sein. Doch für den Notfallsanitäter ist Menschlichkeit das Wichtigste. Er lebt und arbeitet seit 2022 in der Ukraine.
4: Als dann irgendwann die Bilder von der Geburtsklinik in Mariupol waren, die sind um die Welt gegangen mit der Mama, mit dem, die da schwerst verletzt wurde, war mir klar, dass ich mehr machen möchte, als vielleicht andere Menschen tun können.
3: In der Ukraine gibt Friedrich lebensrettende Erste-Hilfe-Kurse mit Kunstblut. Nicht nur für Erwachsene, sondern auf Wunsch von Eltern in Cherson, einer besonders gefährlichen Stadt, für ihre Kinder. Jeder Erwachsene, aber auch jedes Kind muss in der Lage sein, in so einer Situation zu helfen. Denn wir leben in einer solchen Zeit. Es ist notwendig. Friedrich und sein Team zeigen, wie auch Kinder und Jugendliche im Notfall Leben ihrer Mitmenschen retten können. Zum Beispiel, wie sie Schusswunden erst versorgen oder Verletzungen durch Drohnen.
4: Ganz besonders wichtig war mir der Aspekt der Möglichkeit der Selbstrettung der Kinder. Das heißt, dass sie wissen, wie lege ich mir ein Tourniquet selbst an, wie mache ich einen Druckverband selbst, wenn ich eine sehr starke Blutung habe.
3: Jetzt hat er noch eine weitere Mission. Er bringt ein 7 Monate altes Baby zur Notfallbehandlung ins fast 1500 Kilometer entfernte Uniklinikum nach Essen.
0: Es geht um Marcel. Die Fahrt wird einen ganzen Tag lang dauern. Er wird dabei künstlich beatmet. Während der Fahrt macht Marc Friedrich selbst ein paar Aufnahmen mit dem Handy. Mit dabei im RTW eine Ärztin und Marcels Mutter.
4: Wir haben so gerade eben die polnisch-deutsche Grenze überquert und sind weiter auf dem Weg ins Ruhrgebiet. Dem Kleinen geht es soweit gut. Wir sind alle ein bisschen geschafft, weil es fürchterlich warm ist, trotz Klimaanlage. Aber ansonsten geht es dem Marcel gut.
0: Endlich angekommen in Essen. Aber jetzt braucht der kleine Marcel erst einmal etwas Ruhe nach der langen Fahrt. Wir kommen am nächsten Morgen wieder. Mutter Marina hat die ganze Nacht im Zimmer mit ihrem Sohn verbracht. Sie wirkt erleichtert. Beide hätten sehr gut geschlafen. Aber es steht noch eine OP in den nächsten 2 Wochen an. Denn Marcels Krankheit ist extrem selten. Eine Gefäßstörung am Gehirn. Eine Art Kurzschluss.
16: Das führt dazu, dass durch diesen Kurzschluss ganz viel Blut auf einmal zum rechten Herzen zurückgeführt wird. Und das führt zu einer großen Belastung von diesem Herzen. Und deswegen muss dieser Kurzschluss verschlossen werden.
0: Auch Marc Friedrich ist am Morgen wieder hergekommen. Die ganze Organisation, die lange Fahrt, das verbindet.
4: Deswegen freut es mich immer auch mal zu sehen, was dann aus den Kindern wird. Das ist quasi unser Lohn für unsere Arbeit, den wir bekommen.
0: Aber der größte Lohn wäre es, wenn der kleine Marcel bald wieder ganz gesund nach Hause zu seiner Familie kann.
1: Ja, das hoffen wir natürlich. Und jetzt ist er bei uns im Studio, Marc Friedrich. Ja, wie geht's Marcel gerade? Sie waren vorhin noch da.
4: Ja, wir waren tatsächlich vorhin noch da und Marcel geht es den Umständen entsprechend gut. Er hat den Transport gut überstanden und ich denke, dass die Behandlung jetzt sehr bald beginnen wird.
1: Ja, Sie leisten ja wirklich Großartiges. Also ich habe großen Respekt vor Ihrem Einsatz. Warum machen Sie das? Was treibt Sie an?
4: Tja, gute Frage. Für mich war Wegsehen noch nie eine Option. Ich habe das Helfergehen letztendlich irgendwo. Ich bin seit über 30 Jahren Mitglied der Freiwilligen Feuerwehr in Essen sogar, Burg Altendorf. Und es war schon immer meine Passion, anderen Menschen zu helfen. Und als ich damals die Bilder von Mariupol gesehen habe, von der zerstörten Kinderklinik, das hat mir mehr oder weniger das Herz gebrochen. Und ich habe gesagt, okay, ich muss irgendwas aktiv tun. Ich kann nicht nur zugucken.
1: Inzwischen leben Sie ja auch in der Ukraine. Sie pendeln hin und her. Was hat sich in den letzten Jahren, seitdem Sie dort sind, ich glaube seit 4 Jahren, ne? Was hat sich seitdem getan? Was hat sich verändert?
4: Also es hat sich einiges verändert, vor allem was den Frontverlauf anbetrifft. Vorher sprachen wir immer von einer Frontlinie. Mittlerweile ist es ja so, dass die Frontlinie nicht nur eine Linie entlang der Grenze zu Russland ist, sondern sie geht bis zu 50, 70 Kilometer mittlerweile ins Land rein, wo die Russen die Bevölkerung mit FPV-Drohnen terrorisieren, wovor ich selbst auch schon flüchten musste mit unserem Team zusammen. Das ist extrem gefährlich, insbesondere wenn man in die ganz gefährlichen Gebiete wie Cherson oder nach Donetsk Oblast fährt.
1: Ja. Haben Sie keine Angst?
4: Angst ist grundsätzlich kein guter Berater in einem solchen Bereich, egal ob als Feuerwehrmann, Rettungsdienstler oder sonst irgendwas. Aber ich habe großen Respekt davor, weil ich natürlich weiß, was passiert und auch jeden Tag sehe, jeden Tag die Ergebnisse von irgendwelchen Bombardierungen sehe.
1: Wie erleben Sie den Alltag dort? Ich meine, man muss sich vor Augen führen, da wird eine ganze Generation von Kindern im Krieg groß. Was macht das mit dem Land?
4: Ja, viele Kinder kennen tatsächlich entweder Corona oder Krieg. Die kennen gar nichts
1: Wahnsinn
4: anderes.
1: Das
4: ist, ja, das ist unglaublich. Das kann man sich vielleicht hier auch gar nicht so vorstellen. Es ist schwierig. Ich denke, da wird in Zukunft später, wenn denn der Krieg irgendwann mal hoffentlich bald, aber das wissen wir ja alle nicht, beendet ist, da wird einiges aufzuarbeiten sein, auch für die Kinder selbst so natürlich, ja.
1: Was ist Ihr großer Wunsch?
4: Mein großer Wunsch ist zum einen, dass der Krieg schnell zu Ende geht. Klar. Am liebsten wäre natürlich ein Frieden auf der ganzen Welt, weil es brennt überall. Ein ganz großer Wunsch von mir wäre auch, dass wir vielleicht jemanden finden, der sagt, jemand Berühmtes finden, der sagt, Mensch, tolle Sache, was ihr macht, das möchten wir gerne unterstützen. Zum Beispiel als Schirmherr oder Schirmfrau. Wir suchen dringend Unterstützung. Wir sind eine rein spendenfinanzierte Organisation und wir brauchen eine Stimme, die uns Reichweite verleiht. Und das wäre ein ganz, ganz, ganz großer Wunsch von mir, dass wir weitermachen können, den Kindern auch weiter vor Ort helfen können mit unseren Partnern Be an Angel zusammen.
1: Ja, vielleicht hat ja jetzt irgendjemand zugehört. Ich drücke Ihnen auf jeden Fall die Daumen. Vielen Dank für Ihren Einsatz und weiter so. Und hoffen wir, dass der Krieg wirklich sehr bald vorbei ist.
4: Dankeschön.
1: Danke, Marc Friedrich. So, und jetzt atmen wir mal durch und gehen ein bisschen Landluft schnuppern auf dem Speckenhof in Böhnen. Kinder und Jugendliche können dort hautnah erleben, wie spannend das Leben auf dem Bauernhof sein kann. Mitmachen ist die Devise, auch jetzt in den Ferien. Unser Tipp, der Speckenhof.
2: Hier ist es cool, weil hier gibt es viele Tiere, man darf hier reiten. Juhu. Wir haben die Rehe gefüttert und Abendessen für die geholt.
5: Der Dampf war immer ganz ab.
6: Und vor allem die Hunde finde ich auch einfach sehr schön. Da drüben Gustav ist einfach ein riesen Teddybär.
7: Ein Schnupperkurs auf dem Bauernhof. Das besondere Erlebnis für kleine Leute auf dem Speckenhof in Böhnen. Rund 20 Kinder zwischen 5 und 12 Jahren haben sich zu dem Schnupperkurs angemeldet. 3 Tage lang kommen sie für 4 Stunden her, um echtes Bauernhofleben zu erfahren. Heilpädagogin und Betreuerin Melina Nordhoff stellt den Kindern erst einmal die Tiere vor.
24: Der Hügen, der ist erst 2 Jahre alt und er lernt gerade alles noch, ne, und erkundet alles mit seinen Zähnchen manchmal. Ne? Deswegen, er liebt es, gekrault zu werden. Den dürft ihr auch gleich richtig schön durchkraulen. Ne?
7: So findet jedes Kind ganz schnell sein Lieblingstier. Das dürfen sie dann füttern und pflegen. Milo kommt erst den 2. Tag und weiß schon genau, wie man Ponyflocke glücklich macht.
25: Einfach ganz leicht machen, konzentrieren, dass man ihm nicht wehtut. Und wenn man das noch ganz leicht macht und ganz langsam, dann gefällt es ihm am meisten.
7: Aber nicht nur Tiere streicheln ist angesagt. Die Kinder sollen auch lernen, dass man den Hof sauber halten muss. Da gehört der Strohwechsel der Tierboxen dazu. Und das hat Lionel schon gut im Griff.
26: Holen wir hier Stroh?
27: Ja.
26: Ganz wichtig, nicht Heu. Darf essen die Pferde und auch andere Tiere. Hier drin liegen und stehen die einfach generell. Und jetzt stopfen wir Säcke, damit wir dann Boxen auffüllen können wieder.
7: Über 400 Jahre alt ist der Speckenhof. Seit 30 Jahren bewirtschaften ihn die Schwestern Sibylle und Julia Stöckmann. Die Heilpädagoginnen haben daraus einen Erlebnisbauernhof für Kinder gemacht.
28: Früher konnte man ja einfach rauslaufen in die Natur oder mal beim Bauern nebenan auch gucken. Das ist ja alles gar nicht mehr so möglich in der Form. Und wir haben gedacht, wir schaffen ein Umfeld, in dem die Kinder trotzdem diese ganzen Möglichkeiten haben. Nur ein bisschen unter Aufsicht.
29: Und dann würden die ganz schnell locker und ganz schnell mutig.
8: und wachsen ganz häufig über sich hinaus.
7: 149 Euro kostet der dreitägige Schnupperkurs. Reiten und andere Abenteuer inklusive.
25: Also ich hatte eigentlich zwei Highlights, wenn ich richtig nachdenke. Also einmal hier das Dammwild füttern und in der Scheune mit den anderen Fangverstecken spielen.
9: Ich finde die Natur schön und wir gehen gleich noch zu einer Eiche, einer großen.
10: Das Reiten war schön und halt Fangverstecken in der Scheune.
7: Kurse gibt es inner- und außerhalb der Ferien. Kinder können sich jederzeit anmelden.
1: Ein bisschen so wie in Bullabü, oder? Wir gucken auch aufs Wetter. Es ist ja nicht mehr so heiß und drückend. Mal sehen, wie es weitergeht. Erstmal die Nacht. Da bleibt es trocken. Es kühlt sich ab auf Werte zwischen 13 und 11 Grad. Da können Sie schön durchlüften. Morgen geht es teilweise wolkig los. Daneben scheint die Sonne. Dieses Wechselspiel aus kompakten Wolken und etwas Sonnenschein geht so weiter. Es bleibt größtenteils trocken. Vereinzelt können aber auch hier und da ein paar Tropfen fallen. In den Abendstunden kommt die Sonne noch mal häufiger zum Vorschein und die Temperaturen steigen auf 23 bis 25 Grad. Der Wind ist schwach unterwegs. Am Samstag oft sonnig und trocken, dann wird es wieder wärmer mit bis zu 29 Grad. Am Sonntag ähnlich und noch ein bisschen heißer mit rund 32 Grad. Am Montag mal Sonne, mal Wolken bei nur geringer Schauerneigung um die 29 Grad. Viertel nach acht geht's weiter mit wunderschön unterwegs auf dem Oslofjord mit André Gatzke. Schönen Abend.
11: Tierheim Hagen ist seit Dienstag echt landunter. Der Grund sind insgesamt 41 kranke Kätzchen. Die hat ein Gebrauchtwagenhändler verpackt in Kartons auf seinem Grundstück gefunden. Jetzt müssen die Tiere erstmal aufgepäppelt werden.
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11: Einen schönen guten Abend wünsche ich Ihnen. Also ich hätte Ihnen ja jetzt wirklich gerne süße Kätzchen gezeigt, aber die 41, die da am Dienstag in Hagen gefunden worden sind, die sind süß, aber auch in einem erbärmlichen Zustand. Jemand hatte sie in Kartons und Transportboxen in der Hitze zwischen Autos bei einem Gebrauchtwagenhändler ausgesetzt, warum auch immer. Jetzt sind die meisten im Tierheim Hagen untergebracht, teilweise in Quarantäne und das ist eine echte logistische Herausforderung.
14: Seit die Katzen und Kätzchen angekommen sind, hört die Arbeit hier im Tierheim Hagen nicht auf.
15: Ja, es ist halt ja, ein Notfall, richtig. Also wir sind ja chronisch überbesetzt, sag ich jetzt mal. Und ja, dann hat man zwischendurch welche vermittelt, denkt man hat mal Luft und dann ja, kommt natürlich so ein großer Schlag an Katzen. Da muss man erst mal gucken, wie man die unterbringt.
14: 41 Katzen hatte ein Gebrauchtwagenhändler auf seinem Grundstück gefunden, versteckt zwischen Autos, hechelnd in der Hitze. Die Mitarbeiter des Tierheims haben sie da abgeholt.
17: Die standen da in den Transportboxen, in den Kartons. Ja, das war nicht schön.
15: So zwischen den Autos?
17: Genau, zwischen den Autos vor einem Container in der letzten Ecke.
15: War das denn irgendwo einsehbar?
17: Leider nein.
14: Zum Glück funktioniert das Netzwerk des Tierheims in solchen Notsituationen. Drei Tierärzte haben sich schnell alle Tiere angeguckt und festgestellt, sie alle sind in einem echt schlechten Zustand.
15: Ja, also erstmal haben die Katzen alle einen starken, hochgradigen Flohbefall aufgewiesen und dann eine Infektion mit Giardien, das ist ein Einzeller. Das macht halt Bauchschmerzen, das macht Durchfall und das hat man eben auch schon gesehen, der ganze After ist verklebt. Da muss man jetzt halt wirklich gucken, dass man das in den Griff kriegt und dass man die Giardien auch gezielt behandelt.
14: Einige der Tiere sind in der Kittenstation eines Vereins. Da haben die Katzenmütter mehr Ruhe. Die meisten aber sind hier im Tierheim in Hagen, wo sie auch sicher noch drei Wochen behandelt werden müssen. Und so lange bleiben sie auch in Quarantäne, was für die Pflege sehr aufwendig ist.
15: Ich würde jetzt auch in keinen anderen Katzenraum mehr gehen heute. Weil ich jetzt einfach auch die Kleidung wahrscheinlich mit den Infektionserregern dann auch infiziert habe.
14: Klar ist, die Katzen müssen in sehr unhygienischen Verhältnissen gehalten worden sein. Gefunden wurden sie hier beim Gebrauchtwagenhändler Siad Kanyo. Er hat keine Ahnung, wer die Katzen in den neuen Kartons auf seinem Hof ausgesetzt hat. Er meint aber, es hätte auch schlimmer kommen können.
27: Dann lieber in so einem Karton, haben sie so ein bisschen geatmet, bevor die auf Straße vielleicht laufen lassen. Dann wäre wirklich Katastrophe.
14: Diese Katze hier war in einem der Kartons und ist ihm am Dienstag entwischt. Heute konnte er sie mit etwas Futter anlocken. Sie kommt jetzt auch ins Tierheim. Das Ordnungsamt sucht Zeugen und ermittelt in diesem Fall.
11: Ja, hoffen wir, dass alle gut durchkommen am Ende. Es ist mit das Schönste am Sommer, ne? Dass wir zum Feierabend die Couch einfach gegen eine Bierbank tauschen können, wenn wir wollen. Es ist gerade Feierabendmarkt in Schwerte und ein perfekter lauer Augustabend. Augustabend für was Leckeres zu essen, so ein bisschen entspannte Musik im Hintergrund. Ne? Schönes, kühles Kaltgetränk. Serviert uns jetzt Jan Schulte, würde ich sagen. Was ist da los bei dir?
3: Jetzt hast du mich auf dem falschen Fuß erwischt. Jetzt stehe ich hier mit leeren Händen, aber das ist das Gute. Ich muss ja hier beim Feierabendmarkt in Schwerte gar nicht servieren. Das machen die ganzen Gastronomen, die kommen aus Schwerte, aber zum Teil auch aus Dortmund. Und man kann sagen, diese Veranstaltung ist wirklich beliebt. Hier sind ein paar hundert Menschen auf dem Marktplatz mitten in Schwerte und die genießen diesen lauen Sommerabend bei 24, 25 Grad. Es duftet hier so lecker nach Essen. Es gibt frische Salatbowls. Es gibt natürlich auch klassisch Currywurst, Pommes, wie sich das fürs Ruhrgebiet so richtig gehört. Aber zum Beispiel jetzt in dem Zelt, was wir da gerade sehen, da werden auch slawische Spezialitäten angeboten. Vareniki unter anderem. Das sind so Teigtaschen, die sind gefüllt zum Teil mit Gemüse, zum Teil aber auch mit Fleisch. Und die Leute, die haben richtig Bock darauf, hier zu schlemmen, hier zu genießen. Und es gibt aber natürlich auch ein paar Leute, die sagen, das bisschen, das wir essen, das können wir auch trinken. Zum Beispiel diese Damen hier, die sind schon seit einiger Zeit hier. Schönen guten Abend zusammen. Sie genießen den Abend hier so richtig. Woher kommen Sie denn alle?
13: Schwerte.
3: Sie sind schon alle aus Schwerte. Und was sagen Sie, was ist das für eine Veranstaltung? Wie wichtig ist das, dass es sowas in Schwerte einmal im Monat gibt?
16: Ja, damit immer richtig was los ist und Alt und Jung sich auch mal treffen können. Auch in der Woche.
3: Auch in der Woche, natürlich. Und Sie sind heute hier dem Wein und dem Bier zugetan. Was muss man hier unbedingt heute Abend getrunken haben?
13: Rosé auf jeden Fall.
3: Rosé, okay. Wir werden ja gleich auch irgendwann Feierabend haben. Viel Spaß Ihnen auf jeden Fall noch. Vielen Dank. Ja, und das Ganze muss man wissen, das stand so ein bisschen auf der Kippe, ob der Feierabendmarkt in Schwerte überhaupt überleben würde. Das wurde von einer Dortmunder Organisation, von einer Dortmunder Firma organisiert, die leider im Sommer pleite gemacht hat. Und da war nicht klar, wie geht's mit dem Feierabendmarkt in Schwerte weiter. Und dann kam der Mann hier ins Spiel, Daniel Lessig. Wir sind beim Du, das haben wir vorhin schon ausgemacht. Du hast hier den Bierwagen normalerweise, du hast eine Brauerei hier in Schwerte. Und dazu gehört, dass das soll nicht mehr weitergehen. Hast du gesagt, auf gar keinen Fall, es muss weitergehen.
13: Ganz genau, ja. Also wir sind ja hier innerhalb von kürzester Zeit eine verankerte Marke geworden mit unserer Brauerei in Schwerte. Und für uns war das jetzt irgendwie Ehrensache, den Feierabendmarkt zu erhalten. Und deswegen haben wir uns angeboten, da einzuspringen an der Stelle. Und ja, wie man sieht.
3: Dein Herz hüpft so ein bisschen, wenn du siehst, wie viele Leute heute hier sind. Es gibt noch einen Feierabendmarkt im kommenden Monat. Das ist immer am ersten Donnerstag im Monat. Was habt ihr euch dafür noch vorgenommen?
13: Also der Abschluss-Feierabendmarkt sozusagen im September, der soll dann nochmal quasi das Gadget Live-Musik dabei bekommen. Zusätzlich zu dem, dass wir sowieso schon ein bisschen umstrukturiert haben, aber das soll dann nochmal so wie so ein kleines Highlight sein. Ne?
3: Ja, das sieht nach einer Traditionsveranstaltung aus und ich glaube, die Schwerterinnen und Schwerter und vielleicht auch welche von außerhalb, ich habe gerade schon gelernt, es sind auch welche aus Westhofen hier, da macht man hier einen Unterschied. Es ist zwar offiziell Stadtteil, aber die Westhofener sind Westhofener, die kommen auf jeden Fall und genießen das. Vielen Dank, viel Spaß noch, du musst zurück in den Bierwagen und ich glaube, an den Bierwagen, da werden wir jetzt gleich auch mal gehen, wenn wir denn noch irgendwie die Chance bekommen, überhaupt ranzukommen, denn es ist wirklich huckevoll hier in Schwerte auf dem Marktplatz. Es ist eine super Veranstaltung und die Leute, die nicht im Urlaub sind, die genießen. Ist. Viele sind auch direkt nach Feierabend hierher gekommen. Das sieht man, viele sind noch so businessmäßig tatsächlich angezogen und die leben das Wort Feierabendmarkt in Schwerte mal so richtig aus. Und ich glaube, mein Team und ich schaue mal so in die Runde, die nicken alle, wir werden jetzt auch Feierabend machen. Ich höre jetzt auch gerade nichts mehr auf dem Ohr, von daher, wir geben mal zurück und wünschen allen einen schönen Feierabend hier aus Schwerte.
11: Ja, lasst es euch gut gehen. Der Rosé scheint da tatsächlich gut zu gehen. Ne? Haben wir ja ein paar mehr mit Gläschen in der Hand gesehen gerade. Wir sind jetzt in Hagen. Da hat es in der Nacht in einer Pizzeria zwei Explosionen gegeben. Oder besser gesagt an der großen Frontscheibe der Pizzeria. Und diese Explosionen, die haben ordentlich Schaden angerichtet. Fürchterlich ist das für den Vermieter und auch für den Gastronomen. Denn an derselben Stelle hat es schon mal geknallt. Das war erst Mitte Mai. Diese Vorfälle, die sorgen für Ratlosigkeit, Wut, aber auch für Angst. Denn die Motive für die Sprengattacken, die sind offenbar nicht klar.
18: Pizzagroß sind die Löcher in den Schaufenstern des Restaurants Piccolo Pelle in Hagen. Am Morgen sammelt die Polizei noch Spuren, wo gegen 3.20 Uhr zwei Sprengsätze explodierten. Mit silberner Klebefolie überklebt Hamza Farhad notdürftig die Löcher. Er ist der Sohn des Betreibers und wohnt einige Häuser weiter. Er hat die Explosionen gehört.
19: Ich dachte, es war weit weg. Danach, so zwei Minuten später, wurde ich so wach geweckt von diesem Alarm, das, was wir hier haben. Ich dachte mir, Bruder, bitte nicht Pizzeria, Mann.
18: Vor 2,5 Monaten gab es schon zwei Explosionen, auch da mitten in der Nacht. Vermieter Volker Kleine hat schon neue Fenster bestellt. Sie sollen in wenigen Tagen kommen. Kosten rund 8.000 Euro. Nun muss er ein drittes Fenster bestellen.
0: Ja, also meine Mieter oben haben richtig Angst mittlerweile. Das kann mal passieren. Im ersten habe ich es auch für einen kleinen Jungstreich weggetan. Aber das war definitiv geplant. Das hat man ja gesehen. Das war, die Sprengkraft war wenigstens dreimal stärker wie vorher. Das Innenleben ist rausgeflogen. Die Rahmen sind rausgesprengt. Es ist bis in eine Fritteuse geflogen.
18: Und hinter diesem zweiten betroffenen Fenster stand direkt ein Tiefkühlschrank. Die Explosion hat ihm ein Loch in die Rückwand gerissen. Die Pizzeria hat momentan Betriebsferien. Der Betreiber, Hamza Fahads Vater, ist im Urlaub.
19: Das ist auch fix und fertig, kann man sich ja vorstellen. Ein zweites Mal auf deine eigene Pizzeria, wo du jedes Mal hart arbeitest. Morgens, mittags, abends, ist schon hart. Das ist wirklich hart, Mann.
18: Warum es in der Nacht ausgerechnet die Piccolo Pelle traf, könnten die Betreiber sich nicht erklären, sagt der Sohn. Sie sind offenbar auch zuverlässige Mieter.
0: Aber grundsätzlich hat sich nie was zu Schulden kommen lassen. Pünktlich Miete bezahlt alles. Also für mich gibt es keinen Grund, rauszutun.
18: Die Betreiber haben nach dem ersten Anschlag Kameras angebracht. Hamza Fahad schaut sich die Bilder auf dem Handy an. Wir sollen sie nicht zeigen. Denn man sieht auf ihnen Verdächtige. Fahad hofft, dass die Polizei jetzt schnell ermittelt.
19: Das ist das zweite Mal, das erste Mal seit 3 Monaten. Wir haben immer noch keinen Brief, keine Hinweise, kein nichts. Ich verstehe nicht, was die Polizei macht.
18: Die Polizei Hagen sagt, sie arbeite extra in einer Ermittlungskommission.
2: Zeugenaussagen werden aufgenommen. Den Kollegen liegt ein Video aus der Tatnacht vor. Das wird derzeit ausgewertet. Gegenstand der Ermittlungen sind natürlich auch etwaige Videoaufnahmen im Umkreis der Tatörtlichkeit.
18: So will die Polizei verhindern, dass es noch einen Sprengstoffanschlag auf die Pizzeria in Hagen-Hohenlimburg gibt.
11: Ja, große Ratlosigkeit gibt es in Hagen auch aufgrund ein paar anderer Fälle. Denn seit April verschwindet in Hagen Kunst. Wertvolle Kunst übrigens. Skulpturen aus dem öffentlichen Raum werden offenbar mit großem Aufwand abgeschraubt und abtransportiert, ohne dass es jemand bemerkt. Die Polizei ermittelt und aus Kreisen der Politik werden Maßnahmen gefordert, damit die dreisten Diebe keine Chance mehr haben.
4: Das Kriegerdenkmal in Hagen-Herbeck. Hier wird der gefallenen und vermissten Hagener aus dem Ersten und Zweiten Weltkrieg gedacht. Pietätlos, hier die Bronzeschrifttafeln zu stehlen. Es ist ein Fall einer ganzen Serie von Bronzediebstählen in der Stadt. Diese etwa 1 Meter große Skulptur stand bis Mitte Juni auf dem Schulhof der Astrid-Lindgren-Grundschule. Dieser Diebstahl ärgert Katja Graf von der FDP ganz besonders.
5: Normalerweise steht Pippi Langstrumpf hier im Eingangsbereich. Die Kinder gehen seit über 20 Jahren an der Statue vorbei, sagen am besten morgens noch Guten Morgen Pippi. Und die ist jetzt weg. Also es bewegt mich natürlich. Das ist die anderen Denkmäler das Gleiche. Es sind identitätsstiftende Merkmale dieser Stadt. Und wenn wir Kunst im öffentlichen Raum nicht mehr haben können und damit uns tatsächlich auch die Kultur von abhanden kommt, ist das mit Sicherheit nichts, was wir gutheißen können.
4: Ein paar Wochen später wird im Lennepark die Bronzeskulptur Brüderchen und Schwesterchen aus dem Jahr 1962 gestohlen. Spezialschrauben sollten sie eigentlich vor Diebstahl schützen. Geblieben ist nur der Sockel. Die FDP fordert mehr Sicherheit für die Kunstobjekte.
5: Wenn sie denn angepackt werden, wenn dort Erschütterung kommt, mit Erschütterungssensoren zu arbeiten, die direkt auf eine Alarmanlage gehen mit Licht und Sirene vor Ort, die Diebe vielleicht verschrecken. Man kennt es aus dem Schutz, Gebäudeschutz beim Haus oder auch beim Auto.
4: Einen entsprechenden Antrag will sie im September der Hagener Verwaltung vorlegen. Die Stadt hat uns mitgeteilt, dass verschiedene Optionen geprüft werden sollen. Diese Diebstahlserie beschäftigt auch die Polizei Hagen. Vor 10 Tagen hat sie einen 38-jährigen Kupferdieb festgenommen.
6: Kupferdiebstähle sind häufig Beschaffungskriminalität, das stellen wir fest. Jetzt ermitteln wir umfangreich und versuchen eben die Taten aufzuklären. Bei den Bronzediebstählen ist es uns bisher leider nicht gelungen, Tatverdächtige zu ermitteln. Man kann aber ein wenig davon ausgehen, dass es unterschiedliche Motivlagen sind. Bei den Bronzeskulpturen fällt vor allem auch auf, dass es sehr aufwendig ist, die mitzunehmen und zu entwenden.
4: Wer den oder die Täter beobachtet hat, den bittet die Polizei, sich zu melden.
11: Ja, müssen wir noch mal drüber reden. Karl-Josef Steden vom Hagenring, das ist die Künstlervereinigung in Hagen, ist bei mir. Schön, dass Sie gekommen sind.
8: Gerne.
11: Herr Steden, was glauben Sie? Was steckt dahinter?
8: Ja, wenn man das wüsste, wäre das natürlich für die Polizei einfach. Aber wir vermuten auch, dass das reine Diebstahlaktionen sind, weil Edelmetalle oder Bronzen bringen Geld.
11: Genau, ne? Die bringen Geld. Und Sie haben gerade schon, als wir zusammen den Film gesehen haben, haben Sie gesagt, das ist schon irre, dass diese Schrauben da immer noch rausgucken. Man würde ja meinen, Sie flexen das ab. Also ist großer Aufwand offensichtlich dahinter.
8: Ich denke auch. Und das ist, dass nicht beobachtet wird, das ist ja erstaunlich.
11: Ganz genau, muss ja auch irgendwie ein bisschen Krach machen.
8: Das denke ich auch.
11: Die beiden Künstler, die hinter diesen beiden Bronzeskulpturen stecken, die leben nicht mehr. Aber es gäbe die Option zumindest, das Mädchen mit den Zöpfen, diese Skulptur noch mal wieder zu
8: da bekommen. Da lebt der Sohn noch von dem Künstler und der hatte angeboten, dass noch mal ein Nachguss gemacht wird. Aber auch das kostet natürlich Geld. Und die Frage ist, wer wird die Kosten nachher tragen, wenn der Künstler selbst das nicht mehr investieren kann?
11: Ne? Ja, Geld, das ist ein gutes Stichwort, denn die Politikerin im Film fordert schärfere Sicherheitsmaßnahmen, dass man vielleicht so eine Art Alarmanlage an Kunst im öffentlichen Raum anbringt. Das sehen Sie skeptisch?
8: Ja, wir wissen alle, den Kommunen geht es finanziell nicht gut. Und in den Fällen, wo man jetzt solche Dinge weiterhin noch verschärft, um das auch vielleicht besser überwachen zu können, neben Datenschutzproblemen, nämlich wenn Kameras da sind, ist eine Frage, was kann ich nachher mit den Bildern machen, ist auch die Frage, bringen so Abschreckungen wie Alarm oder so, bringen die überhaupt was? Ne?
11: Sie setzen eher darauf, dass man vielleicht die Kunst im öffentlichen Raum demnächst nicht mehr so, ich sag mal, begehrlich macht, indem man einfach andere Materialien verwendet.
8: Ja, und wir haben in unserem Künstlerkreis jemanden, der schon das ausprobiert hat. Statt Bronze nimmt er eine Betonmischung, die auch sehr haltbar ist. Und warum sollte man das nicht künftig wesentlich stärker nutzen? Natürlich sind Bronzeskulpturen edler, aber auf der anderen Seite, man muss auch sehen, dass das finanzierbar bleibt.
11: Ja, man muss da andere Wege gehen.
8: Ja, ist so.
11: Haben Sie ein bisschen umgehört im Künstlerkreis. Wie sind da die Reaktionen? Ist ein Stück weit Fassungslosigkeit, dass nicht mal mehr Kunst im öffentlichen Raum, also dass nicht mal mehr vor so einem Kriegerdenkmal Halt gemacht wird?
8: Ja, das ist bedauerlich für die Künstler, denn die haben natürlich ihr Bestes gegeben, haben auch Urheberrechte an gewissen Dingen. Und dass das auf Friedhöfen mit Mahntafeln oder selbst Bronzebuchstaben werden gestohlen, das ist schon eine Sache, die alle ratlos machen. Ne?
11: Wahnsinnig pietätlos. Herr Steden, viele Grüße an den Künstlerkreis und danke, dass Sie bei uns waren.
8: Schönen Dank.
11: Nordrhein-Westfalen wird in diesem Jahr 80 Jahre alt und wir nutzen diesen Anlass für eine neue Serie in der Lokalzeit. So tickt NRW, heißt sie, und wir besuchen Menschen, die unser Land rund um die Uhr am Laufen halten. Heute sind wir da, wo zwischen 3 und 4 Uhr morgens, wo die meisten von uns noch tief schlafen, niemand weiß, was die nächsten Minuten bringen könnte, in der zentralen Notaufnahme des Klinikums Bielefeld.
20: Ist die Unfallchirurgin da?
21: Vor Langeweile gibt es ja keine Chance.
20: Hallo, guten Tag. Haben Sie Schmerzen irgendwo, Luftnot? Also der Blutdruck ist ja auch sehr hoch. Ne?
22: Kurz nach 3 in der zentralen Notaufnahme des Klinikums Bielefeld. Eine 56-jährige Frau ist mit dem Rettungswagen eingeliefert worden. Sie fühle sich schwach und orientierungslos. Die Pflegekräfte haben ihre Versorgung als dringend eingestuft. Chefärztin Wiener Mohan übernimmt.
20: Man sieht ja schon auch, dass Sie Blutsalzverlust haben. Ne? Das ist normal bei Ihrem Krankheitsbild. Ne? Ich würde Sie auf die Station nehmen. Wir gucken mal, dass wir auf den Laborwerten abwarten. Blutdruck, gegen den Blutdruck würde ich Ihnen auch was geben. Ne? Man sieht ja schon, dass der Blutdruck statt 220 ist, dass jetzt auf 180 gekommen. Trotzdem brauchen Sie ein bisschen was und Sie brauchen viel Flüssigkeit.
22: Die Patientin bekommt Medikamente und Flüssigkeit. Wiener Mohan muss weiter. Der nächste Patient wartet schon. Auch er ist mit dem Rettungswagen gekommen, wegen Nasenbluten.
20: Nehmen Sie Medikamente gegen Blutdruck auch?
23: Ja.
20: Viel oder ein, zwei?
23: Sakandisatan
20: 16. Und in die letzte Zeit hohen Blutdruck gehabt?
23: Bitte?
20: In die letzte Zeit hohen Blutdruck? Nein, ne?
22: Wiener Mohan übergibt an die Hals-Nasen-Ohrenärztin. Die Kollegin ist gerade schon beschäftigt.
20: Ne, nehmen Sie mal kurz hier Platz. Die Kollegin ist gleich da und holt Sie gleich rein.
1: Obwohl, man darf ich einmal in die Nase gucken?
7: Gerne.
22: Rund 130 Patienten kommen täglich in die Notaufnahme. Nicht alle sind gleich schwer erkrankt. Deshalb gilt hier nicht, wer zuerst kommt, wird zuerst behandelt. Nach dem Erstkontakt vergeben Pflegekräfte Farben. Rot muss sofort behandelt werden, bis blau nicht dringend. Entscheidend sind der Zustand und die Gefahr, dass sich der verschlechtert. Stationsleiterin Nur Scholz und ihr Team erleben aber oft, dass keiner warten will.
9: Der eine oder andere reagiert dabei vielleicht etwas aggressiver vom verbalen Ton her, aber leider ist das nicht zu vermeiden und gehört irgendwo mittlerweile im Jahr 2026 zu unserem Job dazu, auch wenn es nicht richtig ist.
22: Und dann heißt es, für einen Moment runterkommen.
10: Es tut mir leid, ich bin Inderin. Ich muss Milch haben. Mein Tee ist mit Milch, mein Kaffee ist mit Milch, ist alles mit Milch.
22: Und Indien bleibt ein wichtiger Teil von Veena Mohan. Ihr Zuhause aber hat sie inzwischen in Bielefeld gefunden. Bei ihrem Mann, ihren beiden Kindern und den Menschen, die sie seit 17 Jahren in Deutschland begleiten.
12: Ich muss sagen, jedes Mal, wenn einer mir sagt, warum bist du in Bielefeld? Ich fühle mich gar nicht, dass ich weg von zu Hause bin. Ich fühle mich genau wie zu Hause wohl. Meine Kinder wollen gar nicht aus Bielefeld ausziehen. Die sind sehr glücklich hier. Und das fühlt sich wie Familie. Das fühlt sich gar nicht wie ein fremdes Land.
22: Während die meisten Menschen schlafen, bleibt Veena Mohan mit ihrem Team bereit. Denn wer als nächstes in die Notaufnahme kommt, weiß hier niemand.
11: Ja, Helden des Alltags hier in Nordrhein-Westfalen, kann man nicht anders sagen. Dramatische Situationen heute Mittag in Gelsenkirchen. Da hat es einen schweren Straßenbahnunfall gegeben. 24 Menschen wurden verletzt, 3 von ihnen lebensgefährlich. Der Unfall, der passierte auf der viel befahrenen Kurt-Schumacher-Straße und die war kurz danach voll mit Blaulicht und Krankenwagen.
24: Es muss ein heftiger Aufprall gewesen sein auf der Kurt-Schumacher-Straße in der Nähe der Arena auf Schalke. Fast schon undenkbar, auch für die Einsatzkräfte.
25: In der Tat hatten wir heute zu Beginn des Einsatzes darüber spekuliert, ob es sich um eine Übung handelt. Das hat sich sehr schnell tragischerweise herausgestellt, dass es eben nicht ist.
24: Etwa gegen 12:30 am Mittag fährt die vollbesetzte Straßenbahn ungebremst auf die Fahrschulbahn auf. Warum ist noch völlig unklar, ist anfangs auch erstmal nicht entscheidend.
26: Der Zusammenstoß zwischen zwei Straßenbahnen ist ein relativ großes Schadensereignis. Wir haben jetzt hier auch einen relativ großen Sachschaden. In den Straßenbahnen waren viele Menschen und deshalb brauchten wir auch viele Einsatzkräfte, um die Verletzten zu betreuen, um die in umliegenden Krankenhäusern zu bringen. Und das erfordert einfach sehr viel Personal von den Einsatz- und Rettungskräften.
24: Mehr als 20 Menschen verletzen sich bei dem Zusammenstoß, 7 schwer, 3 schweben in Lebensgefahr. Viele stehen unter Schock. Die Meldung über den schweren Unfall erreicht auch das Rathaus.
28: Es ist etwas, worauf man sich nicht vorbereiten kann und es macht mich wirklich sehr betroffen. Und ich bin bei den Kolleginnen und Kollegen und bei den Betroffenen, die heute schwer und schwerst verletzt wurden. Ich bin aber sehr dankbar, dass die Rettungskräfte so unmittelbar und schnell agiert haben und zusammengearbeitet haben und auch im Rahmen der Krankenhauskapazitäten, die es alles möglich gemacht haben, damit wir schnell die Verletzten versorgen konnten.
24: Mit der Bergung der schwer beschädigten Straßenbahn auf der Kurt-Schumacher-Straße in Gelsenkirchen dürfte es für die Einsatzkräfte noch ein langer Abend werden.
11: Ja, wenn wir uns die Bilder dieser zerstörten Straßenbahn ansehen, also da sehen wir, was für Kräfte da gewirkt haben. Ne? Wir staunen an dieser Stelle nochmal nach Gelsenkirchen. Reporter Jörg Steinkamp, der beobachtet die Situation vor Ort schon seit Stunden. Jörg, was passiert da momentan am Unfallort?
29: Ja, aktuell ist hier jede Menge schweres Gerät im Einsatz. Einerseits natürlich die Feuerwehr Gelsenkirchen, aber die Kollegen der Feuerwehr Essen, die helfen mit. Wir verschaffen uns mal kurz einen kleinen Überblick. Hier hinter mir sehen wir die beiden beteiligten Bahnen. Das ist die Bahn, die aufgefahren ist auf diese Bahn, die gestanden hat auf die rechte. So, was wird gerade gemacht? Man versucht mit diesem Feuerwehrkran die Bahn zurück ins Gleisbett zu heben. Kurz zur Orientierung, das sind 40 Tonnen, die so eine Straßenbahn wiegen. So, was versucht man dann? Die sind beide nicht mehr fahrbereit. Man versucht, diese gelben Behelfskonstruktionen unter die Bahn zu schieben. Dafür muss sie natürlich angehoben werden. Hier bei der Bahn hat man das schon geschafft. Dort sieht man, sind diese gelben, ich sag jetzt mal, Ersatzräder unten drunter, dass die Bahnen gleich abgeschleppt werden können. Das muss sehr präzise passieren, trotz dieser gewaltigen Kräfte, die man natürlich aufwenden muss. Dieser Kran, der ist eigentlich schon in Rente, aber von dem weiß man, der kann heben, der kann lasten. Deswegen hat man den aus Essen ausgeliehen, um eben diese Bahn anzuheben. Man sieht das jetzt hier gerade wieder. Dort versucht man jetzt irgendwie, sich den Weg frei zu machen, dass man die Bahnen dann abschleppen kann. Das sind natürlich jetzt hier die schweren Aufgaben, die passieren. Die Verletzten, die hier vor 3-4 Stunden versorgt werden mussten, das war die Feinarbeit. Die werden gerade in den umliegenden Krankenhäusern behandelt. Weiterhin 24 Verletzte, 3 lebensgefährlich, 7 davon schwer. Und dann stellt sich natürlich sofort die Frage, wie kann sowas passieren? Aktuell weiß man, vermutet man, da muss man ein bisschen vorsichtig sein, dass diese Bahn, diese Fahrschulbahn, einfach hier gestanden hat. Und diese Bahn ist schlicht und ergreifend aufgefahren. Mit welcher Geschwindigkeit? Das kann man sich ungefähr vorstellen, wenn man sich einfach die Beschädigungen vorne bzw. hinten an den beiden Zügen anschaut. Also, das sind irre Kräfte. Und dann kann man sich auch vorstellen, was das für Verletzungen waren. Ich habe gerade noch mal mit der Feuerwehr gesprochen. Wir haben gesagt, das waren hauptsächlich Prellungen, Schnittwunden und Brüche, die bei den Menschen passiert sind. Klar, wenn so ein Aufprall dann geschieht. Wie das Ganze passieren könnte und was das für Ursachen sind, das versucht man natürlich durch Befragungen mit den Fahrern und den Fahrgästen herauszufinden. Aber Straßenbahnen haben, das wusste ich auch nicht, genau wie Flugzeuge oder LKW, einen Fahrtenschreiber. Und der wird dann Details dazu ausspucken, dass man irgendwann in den nächsten Tagen wissen kann, warum ist dieser folgenschwere Unfall passiert.
11: Und wir lernen, da wird ein Kran aus der Rente geholt, damit die Straßenbahnen dort geborgen werden können. Jörg, danke schön für den Eindruck dort aus Gelsenkirchen. Ferien auf dem Bauernhof, dafür muss niemand weit reisen. In Böhnen auf dem Speckenhof, da können Kinder Landluft schnuppern ohne Ende, Tiere füttern, Ställe ausmisten auch. Alles, was zum Bauernhofleben dazugehört. Eine super Beschäftigung in den Ferien.
0: Hier ist es cool, weil hier gibt es viele Tiere. Man darf hier reiten. Juhu. Wir haben die Rehe gefüttert und Abendessen für die geholt.
3: Der Jörg war immer ganz ab.
7: Und vor allem die Hunde finde ich auch einfach sehr schön. Da drüben Gustav ist einfach ein riesen Teddybär.
13: Ein Schnupperkurs auf dem Bauernhof. Das besondere Erlebnis für kleine Leute auf dem Speckenhof in Böhnen. Rund 20 Kinder zwischen 5 und 12 Jahren haben sich zu dem Schnupperkurs angemeldet. 3 Tage lang kommen sie für 4 Stunden her, um echtes Bauernhofleben zu erfahren. Heilpädagogin und Betreuerin Melina Nordhoff stellt den Kindern erst einmal die Tiere vor.
14: Der Hügen, der ist erst 2 Jahre alt und der lernt gerade alles noch, ne, und erkundet alles mit seinen Zähnchen manchmal. Ne? Deswegen, er liebt es, gekrault zu werden, den dürft ihr auch gleich richtig schön durchkraulen. Ne?
13: So findet jedes Kind ganz schnell sein Lieblingstier. Das dürfen sie dann füttern und pflegen. Milo kommt erst den 2. Tag und weiß schon genau, wie man Ponyflocke glücklich macht.
0: Einfach ganz leicht machen, konzentrieren, dass man ihm nicht wehtut. Und wenn man das noch ganz leicht macht und ganz langsam, dann gefällt es ihm am meisten.
13: Aber nicht nur Tiere streicheln ist angesagt. Die Kinder sollen auch lernen, dass man den Hof sauber halten muss. Da gehört der Strohwechsel der Tierboxen dazu. Und das hat Lionel schon gut im Griff.
15: Holen wir hier Stroh?
16: Ja.
15: Ganz wichtig, nicht Heu. Das essen die Pferde und auch andere Tiere. Hier drin liegen und stehen die einfach generell. Und jetzt stopfen wir Säcke, damit wir dann Boxen auffüllen können wieder.
13: Über 400 Jahre alt ist der Speckenhof. Seit 30 Jahren bewirtschaften ihn die Schwestern Sibylle und Julia Stöckmann. Die Heilpädagoginnen haben daraus einen Erlebnisbauernhof für Kinder gemacht.
17: Früher konnte man ja einfach rauslaufen in die Natur oder mal beim Bauern nebenan auch gucken. Das ist ja alles gar nicht mehr so möglich in der Form. Und wir haben gedacht, wir schaffen ein Umfeld, in dem die Kinder trotzdem diese ganzen Möglichkeiten haben. Nur ein bisschen unter Aufsicht.
19: Und dann würden die ganz schnell locker und ganz schnell mutig und wachsen ganz häufig über sich hinaus.
13: 149 Euro kostet der 3-tägige Schnupperkurs. Reiten und andere Abenteuer inklusive.
0: Also ich hatte eigentlich 2 Highlights, wenn ich richtig nachdenke. Also einmal hier das Dammwild füttern und in der Scheune mit den anderen Fangverstecken spielen.
27: Ich finde die Natur schön und wir gehen gleich noch zu einer Eiche, einer großen.
30: Das Reiten war schön und halt Fangverstecken in der Scheune.
13: Kurse gibt es inner- und außerhalb der Ferien. Kinder können sich jederzeit anmelden.
11: Ja, was ein Abenteuer. So, was da alles so rumschwirrt auf dem Gelände der Zeche Ewald in Herten. Eine Feuerlibelle hat es vor die Kameralinse von Zuschauer Peter van Haaren geschafft. Finden wir richtig schick. Vielen Dank dafür. Wir gucken aufs Wetter. In der Nacht zeigen sich auch mal die Sterne und es gibt Temperaturen zum Lüften mit 10 bis 12 Grad. Morgen startet der Tag erst wolkig, später kommt mehr die Sonne raus. Bei diesem Wechselspiel bleibt es auch am Nachmittag. Regen kommt leider wieder nicht runter. In den Abendstunden überwiegt die Sonne, das Ganze bei 22 bis 24 Grad deutlich milder. Aber das hält nicht, es wird wieder heißer. Am Wochenende kann die Sonne wieder ungestört brennen und es geht am Sonntag wieder hoch auf über 30 Grad. Montag dann ein paar mehr Wolken und leicht unter 30 Grad. Und im Trend sehen wir dann, von Dienstag bis Donnerstag geht es mit viel Sonnenschein und kaum Wolken bei steigenden Temperaturen weiter. Und immer noch ist nicht wirklich Regen in Sicht. Womöglich dann nächstes Wochenende, Freitag, Samstag. Klar ist das noch nicht. Gleich geht's nach Norwegen, an die Mündung des Oslofjords, auf den Spuren der Wikinger. Da ist es vielleicht ein bisschen angenehmer.

0: Leute zum Aufklären genutzt.
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0: Guten Abend, liebe Zuschauer, schön, dass Sie da sind. Ja, die Täter hinter solchen Betrugsmaschen zu fassen, das ist oft wirklich schwierig. Heute gibt es dazu aber mal eine erfreuliche Nachricht. Die Staatsanwaltschaft Münster hat bei einem Betrüger aus Rheine fast 9,5 Millionen Euro sichergestellt. Und die sollen jetzt auf die mehr als 400 Betrugsopfer verteilt werden. Der Mann aus Rheine, der soll die Menschen mit Kryptowährungen abgezockt haben. Wie man sich gegen solche Betrugsmaschen schützen kann. Darüber hat die Polizei heute in Nordkirchen aufgeklärt.
2: Das ist wirklich eine gängige Betrugsmasche.
3: Eine ominöse Rechnung eines tschechischen Unternehmens mit deutschem Poststempel. Der Mann aus Nordkirchen hat in diesem Fall kein Geld überwiesen und ist über die Verbraucherzentrale hinter die Masche gekommen. Eine gängige, aber aktuell nicht die häufigste Masche.
4: Hallo Mama. Ich habe meine Frau überfahren und sie ist jetzt tot.
2: Die häufigste Betrugsmasche, die uns tatsächlich so erzählt wird, sind immer noch die Schockanrufe. Schockanrufe in unterschiedlichen Art und Weisen. Schockanrufe, wo es tatsächlich um schwere Unfälle geht und wo eine Kaution hinterlegt wird, wo die eigene Tochter vielleicht einen schweren Unfall gemacht hat. Aber auch Betrugsmaschen, wo ein Einbruch in der Nachbarschaft stattgefunden hat, wo eine Liste aufgetaucht ist, wo der eigene Name vielleicht auftaucht und wo Gefahr besteht, dass der Schmuck, das Geld, was zu Hause ist, auch entwendet wird.
3: Hier auf dem Wochenmarkt haben so einige Besucherinnen und Besucher schon Vorfälle im eigenen Umfeld mitbekommen.
5: Meine Mutter ganz derbe und zwar mit über 80, wo sie also kaum noch Auto fahren konnte und versucht hat, von der Bank Geld zu holen, weil es angeblich um eine Cousine ging, die sie dann noch nicht erreicht hat und die war total kopflos. Und Gott sei Dank hat die Bank reagiert und uns angerufen, dass wir es stoppen konnten. Ne? Aber die war fix und fertig und konnte ganz lange nicht drüber reden, weil sie einfach nicht kapiert hat, dass ihr das passiert ist. Ne?
3: Generell rät Inga Brockmann von der Kriminalprävention bei unbekannten Nummern gar nicht erst rangehen und wenn doch, nicht in ein langes Gespräch verwickeln lassen.
2: Und was ganz gut ist eben, Telefonnummern, wenn es um die eigene Tochter geht, aufzulegen und erstmal die eigene Tochter, den eigenen Sohn, die eigene Cousine, egal um welche Person es geht, erstmal anzurufen, nachzuhören, wie geht's dir, ist alles in Ordnung bei dir?
3: Und im Zweifel gilt, Anzeige erstatten.
0: Ja. 2018, da hieß es in Ibbenbüren auf dem ehemaligen Zechengelände Schicht im Schacht. Und das Ganze, das war das Ende einer Ära. Die Sorge war anschließend groß. Viele haben sich die Frage gestellt, ob Ibbenbüren mit dem Abschied vom Bergbau der wirtschaftliche Abstieg droht. Heute wissen wir, so ist es nicht gekommen. Viele Firmen wollen sich auf dem ehemaligen Zechengelände niederlassen. Und da sind europaweite Marktführer dabei, aber auch alteingesessene Unternehmen, wie zum Beispiel eine Kfz-Werkstatt, die mit ihrem bisherigen Standort nicht mehr so richtig happy ist.
6: Drangvolle Enge um und in der Autowerkstatt von Niklas Radetz in Ibbenbüren. Vor knapp zwei Jahrzehnten hat der Kfz-Meister hier eine frühere Buswerkstatt übernommen. Inzwischen arbeiten in dem alten Gebäude 8 Kollegen.
7: Für den Anfang hat das alles gereicht. Da waren wir halt zu zweit, dann zu dritt. Also von der Mannschaft her gesehen und dann ist das halt gewachsen. Und so hat es ausgedehnt. Ist auch schon ein altes Gebäude. Die Heizung und so, die ist schon alles so brüchig. Platztechnisch auch. Wir stehen hier in 4 Reihen. Das heißt, wenn der hinten rechts raus muss, dann wird hier ordentlich Autos in den Rennen gefahren, was Zeit kostet.
6: Für die vielen Wohnmobile seiner Kunden fehlt erst recht der Platz. Die dürfen nur abends angeliefert werden. Als die Stadt Ibbenbüren Grundstücke auf dem ehemaligen Zechengelände angeboten hatte, hat Niklas Radetz deshalb schnell zugeschlagen.
7: Das wird also sehr schick aussehen und wir werden modern halt und auch zukunftsfähig mit dem Wohnmobil, dass sie vernünftig Platz haben, dass man vernünftig arbeiten kann. Das ist schon sehr schön. Auch mit dem alten Wasserturm, das hat schon was. Kann man mal sagen, ihr müsst zum Wasserturm, da bin ich.
6: Zweites Beispiel. Das schweizerische Unternehmen Geberit, europaweit Marktführer für Sanitärprodukte, lässt sich auf dem ehemaligen Zechengelände auf einer Fläche nieder, so groß wie 25 Fußballfelder. Heute Mittag war Spatenstich.
8: Wir werden hier einen neuen Logistikstandort bauen. Wir haben heute einen großen Logistikstandort in Süddeutschland. Wir werden das jetzt erweitern mit einem zweiten. Wir werden von hier aus ungefähr Nordwesteuropa bedienen mit unseren Produkten. Dazu brauchen wir auch Mitarbeitende und werden deshalb hier über 200 Arbeitsplätze schaffen.
6: 80% der Flächen sind schon an Gewerbebetriebe vergeben. Ibbenbürens Bürgermeister sieht auf der alten Zeche bereits eine neue Jobmaschine entstehen. Zusammen mit anderen Firmenansiedlungen soll es hier in den nächsten Jahren bis zu 1500 neue Arbeitsplätze geben.

0: geben.
1: Für uns spannend als Stadt, dass wir tatsächlich nicht nur Arbeitsplätze hier schaffen, sondern auch Gewerbesteuer hier wieder auf. Von den Unternehmen, die sich hier ansiedeln, bekommen werden. Das war seit den 60er Jahren bei der Zeche nicht mehr so. Die Zeche war Beihilfenempfänger und von daher gab es auch keine Gewerbesteuer. Das waren immer gute Einkommen, die erzielt wurden, aber das fehlt uns.
0: Drittes Beispiel. Auf dem ehemaligen Zechengelände soll ab nächstem Jahr auch ein riesiger Batteriespeicher entstehen, der dann größte in ganz NRW. In 340 Containern sind Batteriepakete untergebracht. Wenn besonders viel Strom im Netz ist, wird gebunkert und bei Lastspitzen wieder abgegeben. Ein rein privatwirtschaftliches Invest von 300 Millionen Euro. Zurück in der Kfz-Werkstatt von Niklas Radetz. Ein Jahr wird es wohl noch dauern. Dann kommt der Umzug auf die ehemalige Zeche. Für alle aus dem Team eine emotionale Angelegenheit.
2: Mein Vater hatte auch gearbeitet und mein Schwiegervater war da Berufsschullehrer. Und von daher ist auf jeden Fall Verbindung da.
3: Sie freuen sich drauf.
2: Wir freuen uns alle drauf, ja. Ich auch, persönlich.
0: Und weil das Grundstück auf der alten Zeche viel mehr Platz bietet, will der Chef auch gleich zwei Mitarbeiter zusätzlich einstellen.
4: Also Deutsch ist ja manchmal echt eine sperrige Sprache. Offiziell heißen die Geräte, von denen ich Ihnen jetzt erzählen möchte, Distanz-Elektro-Impulsgeräte. Aha. Uns allen sind die Dinger aber besser bekannt unter dem Namen Taser. Seit einiger Zeit werden die auch bei der Polizei eingesetzt und wir wollten wissen, wie die Bilanz ausfällt. Taser kommen bei der Polizei in kritischen Situationen zum Einsatz. Mit elektrischen Impulsen können sie einen Angreifer bewegungsunfähig machen.
5: Taser-Einsätze, um sich zu schützen. Dafür werden Polizeibeamte kontinuierlich geschult. Münster ist eine der Polizeibehörden, die mit Tasern ausgestattet sind. Die Beamten sind von der Wirksamkeit längst überzeugt.
6: Die Zahlen belegen, dass alleine die Androhung ja ausreicht und es gar nicht zum Einsatz richtig kommen muss. Es muss nicht ausgelöst werden, das Gerät. Und dadurch auch zu weniger Angriff auf Polizeibeamte. Es konnten dynamische Lagen bereits dadurch gelöst werden und das ohne Gewalt. Und das ist natürlich unser Ziel.
5: In Münster gab es im vergangenen Jahr 96 Taser-Einsätze. Und man sieht an der Grafik, in 78 Fällen musste der Beamte nur mit dem Taser drohen und schon war Ruhe. Im ersten Quartal dieses Jahres ist die Tendenz genauso. Die Kreispolizeien Steinfurt und Borken haben ähnliche Erfahrungen gemacht.
6: Die Lagen können ganz unterschiedliche sein. Es kann eine bloße Ruhestörung sein oder eine Tumultlage. Letzten Endes ist es besonders wichtig zu schauen, dass man sich trotzdem selbst nicht in Gefahr bringt. Es ist eine Ergänzung zu allen Einsatzmitteln, die wir schon haben. Aus unserer Sicht aber dennoch eine sehr wertvolle.
5: Im Münsterland gibt es 5 Polizeibehörden. Eigentlich sollten alle mit Tasern ausgestattet sein. Tatsächlich sind es aber nur 3 von ihnen. Coesfeld und Warendorf haben keine. Für die Gewerkschaft der Polizei ein Unding.
4: Ja, und darüber möchte ich sprechen mit Arndt Breitkopf von der Polizei, Gewerkschaft der Polizei. Schön, dass Sie da sind. Wir haben gerade gehört, nicht alle Kreispolizeibehörden bei uns hier im Münsterland haben die Taser. Warum ist das so?
7: Ja, das ist wirklich eine sehr verzwickte Situation. Das ist ja mal gestartet im Jahr 2020, also schon 6 Jahre her, mit nur 4 Kreispolizeibehörden. Dann sind 14 hinzugekommen. Jetzt haben wir 18 ausgerüstete Kreispolizeibehörden und glücklicherweise eben 3 bei uns im Münsterland. Und wir warten natürlich längst auf den Rollout auf alle Behörden, weil es ist ja ein unhaltbarer Zustand, dass es Polizeibehörden gibt, wo dieser Taser, das Distanz-Elektroimpulsgerät, vorhanden ist und Polizeibehörden, wo es nicht vorhanden ist. Also da werden unterschiedliche Maßstäbe angesetzt und die Einsätze unterschiedlich abgearbeitet. Für uns als Gewerkschaft der Polizei ein völlig unhaltbarer Zustand.
4: Und jetzt sieht man ja auch an den Zahlen, dass das eine Wirkung hat, also selbst präventiv, ne? Aus Ihrer Sicht, wie kommt es, dass das so einen Einfluss hat, offensichtlich in kritischen Situationen, dass dann die Dinger gar nicht eingesetzt werden müssen?
7: Ja, das macht das Ganze ja so wertvoll. Keiner will ja den unmittelbaren Zwang einsetzen. Das ist ja mal Ultima Ratio. Eigentlich lösen wir die Situation, löst die Polizei die Situation ja mit dem Wort. Nur wenn das nicht mehr funktioniert, dann kommt ja der unmittelbare Zwang zum Zuge. Und es ist für alle Beteiligten immer total blöd, wenn eben dieser Fall eintritt. Dann gibt es Verletzungen auf allen Seiten, wenn körperliche Gewalt eingesetzt wird oder wenn Waffen eingesetzt werden, wenn also die Kollegen zur Schusswaffe greifen müssen. Und dieses Distanzelektroimpulsgerät hat eben diese Wirkung, diese abschreckende Wirkung, wo dann viele Lagen durch deeskaliert werden können. Und dann eben es nicht zu gewaltsamen Übergriffen kommen muss. Ja,
4: im besten Fall halt einfach gar keine Waffe in irgendeiner Form eingesetzt wird. Wie ist denn so das Feedback, was Sie hören von den Kolleginnen und Kollegen im Einsatz?
7: Ja, überwiegend positiv. Eben genau, weil sie das nicht machen müssen, weil sie auch nicht in die körperliche Auseinandersetzung mit den Betroffenen gehen müssen, selbst nicht verletzt werden, aber auch der Bürger eben nicht verletzt wird. Und das ist ja das Wichtige, was wir auch als Gewerkschaft der Polizei rausstellen wollen. Also das ist nicht nur ein Schutz für die Polizeibeamtinnen, das liegt uns natürlich besonders am Herzen, aber das ist eben auch ein Schutz für die Bürgerinnen und Bürger, weil eben diese Situation erst gar nicht durcheskaliert und es eben nicht zum Einsatz kommt.
4: Herr Breitkopf, vielleicht noch ganz kurz. Sie haben mir eben im Vorgespräch schon eine Geschichte erzählt, dass nämlich eine der Polizeibehörden, die keine Taser hat, sie angefunkt hat und gesagt hat, kann mal jemand rüberkommen. Vielleicht können Sie das ganz kurz und knapp noch schildern.
7: Genau, das ist ja das Absurdeste überhaupt, dass also eine Kreispolizeibehörde eine Situation hat, die sie selbst nicht lösen kann. Und das Einsatzmittel, was irgendwo im Land vorhanden ist, dann quasi nachgeführt werden muss. Und so hat in Telgte gab es eine Situation mit einem Randalierer. Die Situation konnte nicht aufgelöst werden. Und da mussten dann Streifenwagen aus Münster mit einem Taser, also mit diesem Distanzelektroimpulsgerät, hinfahren, um eben diese Situation zu lösen, was dann letztendlich auch geklappt hat.
4: Herr Breitkopf, ganz herzlichen Dank, dass Sie heute Abend hier bei uns waren.
7: Gerne.
4: Dankeschön. Am 3. Oktober ist es wieder soweit. Der Münsterland-Giro geht erneut an den Start. Und das Radrennen am Tag der Deutschen Einheit, das feiert dieses Jahr seinen 20. Geburtstag, inklusive einer Premiere.
3: Eins ist immer gleich. Der Zieleinlauf ist auf dem Schlossplatz in Münster. Doch der Start liegt beim Münsterland-Giro jedes Mal woanders. Zum ersten Mal trifft sich die internationale Radsportelite in Borken. Das Rennen startet auf dem Marktplatz der Kreisstadt. Die rund 205 Kilometer lange Strecke verläuft durch die Kreise Borken und Coesfeld über die Baumberge nach Münster. Der Giro wird in diesem Jahr 20 und Borken sogar 800 Jahre alt. Das Radsport-Highlight beendet die Feiern zum Stadtjubiläum.
4: Und wir bleiben sportlich und im Kreis Borken. Es ist bei uns im Münsterland längst eine Art Institution, das Dodgeball-Turnier in Stadtlohn. Seit mittlerweile 20 Jahren sind Teams aus der ganzen Welt dabei und sie alle spielen, ja, man kann sagen, eine Art Völkerball. Für uns heute zum Start vor Ort ist mein Kollege Dennis Burg. Lieber Dennis, laufen denn schon die ersten Partien Dodgeball oder wie sieht's aus?
8: Ja, also der ganz große Sport, mit dem geht es wirklich erst morgen los. Heute ist erstmal Anreisetag. Und Anreisetag bedeutet für die 280 Teams eine kurze oder lange Anreise. Denn beim Dodgeball-Turnier, Dodgeball, so heißt es richtig, da sind natürlich internationale Teams dabei. In 20 Jahren, da waren schon Teams aus Malaysia dabei, aus den USA, aus Österreich, aus Belgien, aus den Niederlanden. Und es sind natürlich Teams bei, die eine ganz, ganz weite Anreise haben. Zum Beispiel das Team, das jetzt gerade hier Bierpong spielt, rund um Lena. Ihr seid aus Stadtlohn da, nicht das erste Mal dabei. Was ist das Faszinierende für euch, beim Dodgeball-Turnier dabei zu sein, hier das ganze Wochenende?
9: Für uns ist die Zeit mit Freunden und mit den Mädels am besten hier. Das genießen wir jedes Jahr und alle kommen aus Hamburg, Frankfurt angereist und dann haben wir 3 Tage gemeinsam.
8: So, und wo ganz viele Mädels sind, da ist natürlich auch ein Spiegel. Habt ihr den deshalb dabei, damit ihr morgens ausschaut oder sagt, Mensch, wie sehe ich furchtbar aus nach der harten, nach dem harten Sport, nach dem harten, naja, Trinken?
9: Ja, nee, nach dem Sport natürlich. Ja, letztes Jahr mussten wir uns den Clown von der Toilette, somit haben wir dieses Jahr einen eigenen mitgebracht, damit natürlich auch abends die Outfits sitzen.
8: So muss es sein, denn vielen lieben Dank, denn hier wird ja nicht nur Sport getrieben und Bierpong gespielt, sondern hier gibt es auch auf Music Floors tolle Musik, Festivals. Besucher sind natürlich auch da. Nicht nur die Teams, wir reden von 280 Teams, sondern auch insgesamt 30.000 Festivalbesucher. Die kommen hier über das ganze Wochenende hin, genießen einfach ein tolles Feeling. Und dieses Camp hier, das füllt sich jetzt mehr und mehr. Heute Nachmittag öffnete das Camp und dann ging es ans Einrichten. Während sich die einen beim Zeltaufbauen, naja, sagen wir noch, ein bisschen bewähren mussten, gingen es die anderen bereits richtig ruhig an. Auch unterschiedliches Reisegepäck gibt es dieses Jahr wieder. Ab morgen beginnt dann der große Sport. 280 Teams treten an. Dodgeball ist ähnlich wie Völkerball. Allerdings wird hier mit mehr Bällen versucht, die Gegenspieler zu eliminieren. Klar ist aber schon jetzt, am Ende gewinnt der Spaß. Und natürlich geht es auch darum, dass man so ein bisschen, ja, für den Müll sorgt. Ein bisschen kühlen drin. Luca, du hast, glaube ich, den kühlsten Platz hier auf dem Festivalgelände. Tut ganz gut bei dem Wetter, oder?
10: Auf jeden Fall. Jetzt in der Warteschlange bei ungefähr 30 Grad die ganze Zeit gewartet. Und jetzt ein bisschen Abkühlung ist schon ganz gut.
8: Ihr seid auch das ganze Wochenende dabei, nicht nur das ganze Wochenende hier im wunderbaren Kühlen. Ihr wollt auch sportlich angehen, hat man gewisse Ziele?
10: Genau, letztes Jahr haben wir den 8. Platz gemacht. Wir wollen ja dieses Jahr ein bisschen weiter vorschreiten. Mal schauen, was wird.
8: Ja. Und dementsprechend gibt es ja auch hier genügend Teambesprechungen. Vielen Dank, Luca. Also die Jungs und Mädels, sie sind voll dabei. Hinten auch eine schöne Couch, da kann man sich auch noch mal ganz locker angehen lassen. Also, es ist ein wenig was los hier auf dem Dodgeball-Gelände hier am Flughafen Stadtlohn-Wenningfeld. Und wenn wir mal schauen, 20 Jahre gibt es dieses Festival schon. Das hat angefangen im Berkelstadion mit ein paar Teams und jetzt ist es wirklich das ganz, ganz große Event. Wirklich das weltweit größte Dodgeball-Turnier der Welt. Hier in Stadtlohn im Münsterland mit oder ohne Tonne.
4: Ganz herzlichen Dank, Dennis Burg. Und morgen wird es dann auch richtig sportlich. Sie kommen aus Münster, Köln, Siegen, dem Bergischen und Dortmund, die Mitglieder der Band Wüstenberg. Und man kann sich vorstellen, dass es dann gar nicht so einfach ist, regelmäßig zusammen zu proben. Aber sie haben es trotzdem geschafft und sich gut auf ihren Auftritt vorbereitet. Denn das war nicht irgendeiner, es ging zum legendären Wacken Open Air und damit zu einem der größten Heavy-Metal-Festivals weltweit.
11: Mir geht's sehr gut. Es ist ein bisschen stressig immer vor sowas, weil man will alles vernünftig machen. Aber ja, schöner kann es doch nicht sein. 230 Grad, die Leute kommen gleich, es ist 11.30 Uhr, wir sind die erste Band. Bin gut drauf.
12: Rund 20 Minuten spielen sie auf der kleinen Bühne bei Wacken. Wüstenberg steht für elektrisierenden Folk, sagen sie. Eigentlich untypisch bei diesem Metal-Festival, aber die Stimmung ist gut. Vor anderthalb Jahren hat sich die Band gegründet, ein Album veröffentlicht und jetzt Wacken. Keine Frage, die Band liebt die Atmosphäre. Ein paar Tage vorher waren sie noch gemeinsam im Proberaum in Siegen.
13: E-Dur zweimal und dann G-A.
12: Für jede Probe reisen sie an aus Münster, Köln, Dortmund, Marburg. Jede Probe ist deshalb sehr wichtig, um an den Feinheiten noch herumschrauben zu können.
11: Ich finde es ganz cool, weil es so ein bisschen Raum lässt und so einfach es treibt. Du hast trotzdem diese kurzen Phasen von Melodie.
12: Logisch ist aber auch, dass die Proben selten pünktlich anfangen.
11: Alle kommen so zwischen 20 Minuten und 120 Minuten zu spät. Das ist vollkommen okay. Ich bin selber ein großer Zu-spät-Kommer und das geht auch nicht anders. Also es ist so viel Stau, so viel Straßen sind, jeder kommt aus seinem Leben und springt von der Arbeit, von der Familie zur Probe. Wir sind da alle sehr entspannt und proben dann ein paar Stunden zusammen. Geht nur mit sehr viel Willen, sehr viel Leidensfähigkeit.
12: Sie alle reden hier von einem großen Gemeinschaftsgefühl, das sie alle zusammenhält, auch wenn sie aus ganz unterschiedlichen Städten und Musikrichtungen kommen.
14: Also ich bin derjenige, der sich am Wacken wahrscheinlich richtig zu Hause fühlt aus der Wind. Ja, Metal und Rock über meinen Bruder und meinen Vater damals. Und Irish Folk ist bei mir auch sehr viel. Und ja, dann habe ich irgendwann zum Banjo gefunden und dann habe ich irgendwann zum Franz gefunden.
15: Ehrlicherweise, also ich komme ja aus der Klassik und ich habe mich niemals in Wacken gesehen. Und ich finde, es ist grandios, was das Leben so für Überraschung enthält. Also ich bin total aufgeregt und freue mich mega.
16: Also ich meine, es können 5 Leute da stehen, es können 20.000 Leute da stehen. Also beides wäre irgendwie völlig überfordernd, glaube ich. Aber ist so, dieses Festival, das ist natürlich auch so ein Traum für jeden. Ne?
12: Und diesen Traum haben sie jetzt gelebt, hoch oben im Norden bei der 35. Ausgabe von Wacken. Das werden sie wahrscheinlich nie vergessen.
13: einmal schnell ein Foto, die Hände in die Luft.
4: Da haben sie sich noch ordentlich feiern lassen. So tickt NRW heißt unsere neue Serie, mit der wir den 80. Geburtstag von Nordrhein-Westfalen feiern. Aus diesem Anlass besuchen wir Menschen, die unser Land rund um die Uhr am Laufen halten. Heute sind wir da, wo so zwischen 3 und 4 Uhr morgens niemand weiß, was die nächste Minute bringt. Nämlich in der zentralen Notaufnahme des Klinikums Bielefeld. Während die meisten von uns noch schlafen, muss Chefärztin Wina Mohan jederzeit bereit sein, Leben zu retten.
17: Ist die Unfallchirurgin da?
18: Vor Langeweile gibt es ja keine Chance.
17: Hallo, guten Tag. Haben Sie Schmerzen irgendwo, Luftnot? Also der Blutdruck ist ja auch sehr hoch, ne?
19: Kurz nach 3 in der zentralen Notaufnahme des Klinikums Bielefeld. Eine 56-jährige Frau ist mit dem Rettungswagen eingeliefert worden. Sie fühle sich schwach und orientierungslos. Die Pflegekräfte haben ihre Versorgung als dringend eingestuft. Chefärztin Wina Mohan übernimmt.
17: Man sieht ja schon auch, dass sie Blutsalzverlust haben, ne? Das ist normal bei ihrem Krankheitsbild, ne? Ich werde sie auf die Station nehmen. Wir gucken mal, dass wir auf den Laborwerten abwarten. Blutdruck, gegen den Blutdruck würde ich Ihnen auch was geben. Ne? Man sieht ja schon, dass der Blutdruck statt 220 ist, das ist jetzt auf 180 gekommen. Trotzdem brauchen Sie ein bisschen was und Sie brauchen viel Flüssigkeit.
19: Die Patientin bekommt Medikamente und Flüssigkeit. Wina Mohan muss weiter. Der nächste Patient wartet schon. Auch er ist mit dem Rettungswagen gekommen, wegen Nasenbluten.
17: Nehmen Sie Medikamente gegen Blutdruck auch?
20: Ja.
17: Viel oder ein, zwei?
20: Sarkandisatan
17: 6. Und in die letzte Zeit hohen Blutdruck gehabt?
20: Bitte?
17: In die letzte Zeit hohen Blutdruck? Nein, ne?
19: Wina Mohan übergibt an die Hals-Nasen-Ohrenärztin. Die Kollegin ist gerade schon beschäftigt.
17: Na, nehmen Sie mal kurz hier Platz. Die Kollegin ist gleich da und holt Sie gleich rein.
21: Obwohl, man darf ja mal in die Nase gucken?
22: Gerne.
19: Rund 130 Patienten kommen täglich in die Notaufnahme. Nicht alle sind gleich schwer erkrankt. Deshalb gilt hier nicht, wer zuerst kommt, wird zuerst behandelt. Nach dem Erstkontakt vergeben Pflegekräfte Farben. Rot muss sofort behandelt werden, bis blau nicht dringend. Entscheidend sind der Zustand und die Gefahr, dass sich der verschlechtert. Stationsleiterin Nur Scholz und ihr Team erleben aber oft, dass keiner warten will.
23: Der eine oder andere reagiert dabei vielleicht etwas aggressiver vom verbalen Ton her, aber leider ist das nicht zu vermeiden und gehört irgendwo mittlerweile im Jahr 2026 zu unserem Job dazu, auch wenn es nicht richtig ist.
19: Und dann heißt es, für einen Moment runterkommen.
17: Jetzt tut mir leid, ich bin Inderin. Ich muss Milch haben. Mein Tee ist mit Milch, mein Kaffee ist mit Milch, ist alles mit Milch.
19: Und Indien bleibt ein wichtiger Teil von Wina Mohan. Ihr Zuhause aber hat sie inzwischen in Bielefeld gefunden. Bei ihrem Mann, ihren beiden Kindern und den Menschen, die sie seit 17 Jahren in Deutschland begleiten.
17: Ich muss sagen, jedes Mal, wenn einer mir sagt, warum bist du in Bielefeld? Ich fühle mich gar nicht, dass ich weg von zu Hause bin. Ich fühle mich genau wie zu Hause wohl. Meine Kinder wollen gar nicht aus Bielefeld ausziehen. Die sind sehr glücklich hier. Und das fühlt sich wie Familie. Das fühlt sich gar nicht wie ein fremdes Land.
19: Während die meisten Menschen schlafen, bleibt Wina Mohan mit ihrem Team bereit. Denn wer als nächstes in die Notaufnahme kommt, weiß hier niemand.
4: Chris Bolze ist Fotograf und er macht Menschen sichtbar, die sonst eher nicht so gesehen werden. Jugendliche Straftäter. Die hat Chris Bolze in der JVA Herford nicht nur fotografiert, sondern er erzählt auch ihre Lebensgeschichte. Wir haben den Fotografen ins Gefängnis begleitet.
24: Diese Fotoreihe ist für Chris Bolze eine der größten Herausforderungen seiner Karriere und ein Herzensprojekt.
25: Man beschäftigt sich sonst mit den Leuten nicht so, die in der JVA sitzen. Und ich finde, die gehören mit zum Leben, man muss sie zeigen. Es sind nicht alle verloren.
24: Bei seinen Fotos in der Herforder Jugendstrafanstalt hatte er eine Vorgabe. Die Gefangenen dürfen nicht zu erkennen sein.
25: Wir sind in einer Zeit mit KI. Ich weiß, dass ganz viele Fotografen mich jetzt hören und sagen, es wäre furchtbar, dass mit KI gearbeitet wird. Ich bin da voll drin in dem Thema. Also ich möchte Fotografie verbinden mit KI. Und das war in diesem Fall die beste Möglichkeit.
24: Außerdem erzählt er die Lebensgeschichten der Gefangenen. Dafür hat er lange Interviews mit ihnen geführt.
25: es gibt hier bei den Straftätern, bei den 12 Jungs, die ich fotografiert habe, schon so 3-4 Geschichten, wo man sich natürlich Gedanken darüber macht, aufgrund der Schwere der Tat.
24: In der JVA sind wir verabredet. In der Bücherei treffen wir einen Gefangenen, der bei dem Fotoprojekt mitgemacht hat.
0: Es hat mir sehr Spaß gemacht, mit dem Foto zu machen, weil der ist auch so nett, sympathisch, würde ich sagen, und freundlich.
24: Seine Tat war äußerst brutal. Er stach mehrfach mit einem Messer zu. Sein Opfer überlebte schwer verletzt und verlor ein Auge. Heute bereut er die Tat, erzählt er, und er möchte anderen Jugendlichen mit seiner Geschichte zeigen.
0: Damit die jugendlichen Leute das sehen, dass es halt hier ist Knast ist, dass kein, man hat keine Freiheit. Und zweitens, dass sie nicht dieselbe Fehler machen, was ich begangen habe.
24: Ein anderer Gefangener ist wegen schwerer Körperverletzungen inhaftiert. Es ging um ein Drogengeschäft. Sein Opfer erlitt schwere Kopfverletzungen.
1: Ich bin dahin gefahren, ich habe ihn gehauen, richtig heftig. Und dann, ja, am nächsten Tag war Polizei in meinen Türen. Es ist richtig scheiße, sei ganz ehrlich, weil du hast hier nur 4 Wände. Egal in welche Gefängnis, ganz ehrlich, du sitzt halt im Gefängnis, du hast nur immer das Gleiche. Hätte ich Möglichkeit, Zeit zu drehen zurück, werde ich was anderes machen.
25: Die Gewaltverbrechen sind schon schwierig. Und wenn die dann von jungen Leuten unter 20 passieren und man die Gründe so hört, warum das passiert, also wie einfach diese Gründe sind, wann ein Mensch dann trotzdem ausrastet und alle Grenzen verliert, das ist schon, da denkt man schon, das nimmt man mit.
24: Vor den Fotos in Herford hat Chris Bolze bereits erwachsene Straftäter in der JVA Bochum porträtiert. Mörder, Sexualstraftäter, Gewaltverbrecher. Weil wir Menschen sind, heißt sein Projekt, das ihn zu Beginn auch zum Zweifeln brachte.
25: Bochum war schon ein Fund, wo man wirklich drüber nachdenkt und wo man auch abwägt, ob das richtig ist, was man da tut. Das ist ja auch nochmal so eine Sache. Wenn von außen halt solche Kritiken kommen wie, warum bietest du denen eine Bühne? Das sind doch keine Menschen. Man sollte die gleich irgendwie für immer wegschließen.
24: Nach dem ersten Tag war er kurz davor abzubrechen, erzählt er. Doch er entschied sich um.
25: Also vor allem, weil es Menschen sind, die nicht gesehen werden und über die man normalerweise nicht spricht oder man hat seine Vorurteile, was berechtigt ist und bestimmt auch hier und da zutrifft. Aber trotzdem finde ich, sollte man Menschen eine zweite Chance geben.
24: Als nächstes plant Chris Bolze für sein Fotoprojekt eine JVA für Frauen zu besuchen.
4: Heute war es ja nicht mehr ganz so heiß und schwül und ich glaube, das hat wirklich viele gefreut. Morgen wird es nochmal ganz ähnlich, das schauen wir uns jetzt im Detail an. Hier sind nämlich die Wetteraussichten. In der Nacht bleibt es trocken, mal ist es sternklar, mal ziehen ein paar Wolken durch. Dazu sinken die Temperaturen auf Tiefstwerte von 11 oder 10 Grad. Morgen Vormittag sind einige Wolken am Himmel, aber auch die Sonne zeigt sich immer wieder. Und die Werte, die liegen dann so bei 18 bis 20 Grad. Am Nachmittag geht es ähnlich weiter. Die Wolken können zeitweise auch mal kompakter sein. Gegen Abend wird es dann aber auf jeden Fall wieder sonniger. Die Temperaturen steigen auf 22 bis 24 Grad. Die Aussichten. Samstag oft sonnig bei strahlend blauem Himmel. Wieder wärmer. Es wird wieder bis zu 28 Grad. Sonntag ein bisschen mehr Wolken, aber auch weiter viel Sonne. Bis zu 32 Grad. Und auch am Montag trocken mit Sonne und Wolken und dazu rund 29 Grad. Der Wettertrend von Dienstag bis Donnerstag viel Sonne, kaum Wolken und heiß. Am Freitag lange trocken. Gegen Abend können dann auch ein paar Schauer runterkommen. Hier geht es um 20.15 Uhr weiter mit der Reisedoku Wunderschön. Mein Kollege André Gatzke ist unterwegs auf dem Oslofjord. Und da finde ich, passt der Titel der Sendung Wunderschön doch perfekt. Vorher aber noch der Nachrichtenüberblick für Sie jetzt direkt im Anschluss. Die Tagesschau.
2: Es gab einen schweren Unfall heute Mittag in Bünde-Randringhausen. In einem Waldstück kippte ein Trecker auf die Seite. Zwei Menschen wurden eingeklemmt, ein 12-Jähriger und seine Mutter. Sie wurden mit Rettungshubschraubern in umliegende Kliniken gebracht.
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2: Herzlich willkommen, wie schön, dass Sie eingeschaltet haben. Für die Retter war es ein herausfordernder Einsatz, denn sie bekamen die Einsatzmeldung, mehrere Personen eingeklemmt. Entsprechend ist man sofort mit mehreren Einsatzwagen zum Unfallort geeilt und gleich 2 Rettungshubschrauber wurden angefordert.
3: Ein weiterer Treckerfahrer versuchte offenbar noch, das umgekippte Fahrzeug anzuheben, um die beiden Personen zu befreien. Der 12-jährige Junge wurde lebensgefährlich verletzt. Seine 42-jährige Mutter erlitt sehr schwere Verletzungen. Beide mussten mit Rettungshubschraubern in Kliniken in Herford und Minden geflogen werden. Auch mehrere Rettungswagen kamen zum Einsatzort. Wie es zu dem Unfall kommen konnte, ist noch unklar. Möglicherweise waren die Trecker mit Arbeiten im Wald beschäftigt. Eins der Fahrzeuge könnte dann an einem Abhang umgekippt sein. Ein Verkehrsunfallteam der Polizei sicherte Spuren, um den Unfall zu rekonstruieren.
6: Ziemlich genau 6 Jahre ist die Meldung her, dass Arbeiter, die für den Tönnies-Konzern gearbeitet haben, sehr prekär untergebracht worden sind. Tönnies hatte nach dem öffentlichen Druck zahlreiche Wohnungen aufgekauft und Verbesserungen auf den Weg gebracht. Andere in der Nahrungsmittelindustrie haben daraus für sich aber anscheinend nichts gelernt. Das zeigt ein aktuelles Beispiel aus Riedberg, wo Kontrolleure in Arbeiterwohnungen schlimmste Zustände angetroffen haben.
7: Der Schimmel sieht aus wie eine Designer-Tapete. Strom oder einen Schmutzwasserabfluss gibt es nicht. Riedbergs Bürgermeister Andreas Sunder ist schockiert darüber, wie ausländische Arbeiter in seiner Stadt untergebracht sind.
9: Was ich besonders schlimm finde, wenn Menschen auf einer Fläche von 4,5 Quadratmetern untergebracht werden. Das geht aus meiner Sicht gar nicht. Das ist kein menschenwürdiges Wohnen.
7: 18 Arbeiterwohnungen hat die Stadt kontrolliert. Es gab auch Mängel beim Brandschutz und Wohnräume ohne Fenster. Die meisten Bewohner arbeiten in der Nähe bei Geflügel- und Fischverarbeitern. Es sind Arbeiter aus Polen und Rumänien, die in ihrer Heimat angeworben werden. Die Rekruter machen alles. Jobvermittlung, Wohnungsvermittlung, Anmeldung bei den Behörden. Anna Schott vom gewerkschaftlichen Beratungsnetzwerk Faire Mobilität spricht von einem enormen Abhängigkeitsverhältnis.
10: Wenn die Menschen dort untergebracht sind und in diesem Fall natürlich irgendwelche Mängel haben, der Schimmel, der dort vorhanden ist, die viel zu kleine Quadratmeteranzahl, wenn sie sich darüber beschweren, steht für diese Menschen immer auch die Frage, verliere ich meinen Job dadurch, stehe ich damit sofort auf der Straße.
7: Branchenkenner sagen, Schrottimmobilien werden überall in Deutschland vermietet. In Riedberg soll es nun Bußgelder im 4- bis 5-stelligen Bereich geben.
10: Meiner Meinung nach reicht das nicht aus. Diese Menschen sollten grundsätzlich nicht mehr die Möglichkeit haben, das zu vermieten. Denn ich gehe davon aus, dass sie einfach bei der nächsten Möglichkeit wieder das schnelle Geld verdienen wollen.
7: Denn die Gewinnspannen bei der Vermittlung ausländischer Arbeiter für die Nahrungsmittelindustrie sind hoch.
6: In Höxter konnten Polizisten einen Terrorverdächtigen festnehmen. Der Iraker soll bewaffnet für den Islamischen Staat gekämpft haben. Am frühen Morgen erfolgte der Zugriff, bestätigt das Landesinnenministerium dem WDR. Der Terrorverdächtige ließ sich ohne Widerstand überwältigen und sei völlig überrascht gewesen. Seit März ermitteln die Generalstaatsanwaltschaft und das Landeskriminalamt gegen den Iraker. Sein Name wurde auf einer IS-Liste gefunden. Er soll an Kämpfen mit Toten beteiligt gewesen sein. Klar, wir haben hier in Ostwestfalen-Lippe das große Torfmoor, das größte Hochmoor in Westfalen. Damit können wir ringsrum auftrumpfen, aber wir müssen auch den Nachbarn ihre Moorhoheiten zugestehen. Denn wussten Sie, dass der Kreis Borken nebenan im Münsterland das moorreichste Gebiet in ganz NRW ist? Oder zumindest noch ist, denn immer mehr Moore trocknen aus. Und um dem entgegenzutreten, hat der Kreis Borken jetzt die erste Moorbodenschutzmanagerin in NRW eingestellt. Aber was genau macht so eine Moormanagerin überhaupt? Wir haben sie einen Tag bei ihrer Arbeit begleitet.
22: Inga Ahlborn hat keinen herkömmlichen Arbeitsweg. Während andere sich in Bus und Bahn müde gegenüber sitzen, schlägt die 28-Jährige sich regelmäßig durch die westfälische Natur. Dabei geht es für sie um mehr als nur um einen Job.
26: Einfach das Gefühl zu haben, man macht eine Aufgabe, die ja, der Natur hilft, der Umwelt hilft, was ja auch für uns Menschen total wichtig ist. Und einfach das Gefühl zu haben, man bewirkt was.
22: Sie ist die erste Moorbodenschutzmanagerin in NRW. Und das im moorreichsten Gebiet. Rund 17 Naturschutzgebiete mit Mooren gibt es im Kreis Borken auf einer Fläche von 3.500 Hektar. Da braucht man erstmal einen Überblick.
26: Wenn ich mir die Gebiete anschaue, dann schaue ich mir natürlich erstmal an, wie so die täglichen Gegebenheiten sind. Also zum Beispiel auch solche Faktoren wie das Wetter. Ich schaue mir an, ja, wie die Gebiete grundsätzlich strukturiert sind. Ich muss mich ja auch erstmal hier zurechtfinden. Ich kann nur meine Arbeit gut machen, wenn ich mich auch in den Gebieten auskenne. Es geht darum, welche Tier- und Pflanzenarten hier vorkommen. Und erstmal geht es allgemein darum, sich einen Überblick zu verschaffen.
22: Dabei machen die Moorgebiete keinen guten ersten Eindruck.
26: Tatsächlich sind die alle in relativ schlechtem Zustand. Also das Problem ist einfach, dass wir durch Entwässerung und natürlich zusätzlich noch verstärkt durch den Klimawandel immer weniger Wasser in den Mooren haben. Und ja, ohne Wasser können die Moore sozusagen nicht bestehen.
22: Das Epegräser Fenn ist inzwischen eine Ausnahme.
26: Besonders ist an dem Gebiet, dass es hier noch lebendes Hochmoor gibt, beziehungsweise noch relativ intakte Hochmoorgebiete und Torfkörper.
22: Und selbst hier auf den 366 Hektar Moor ist die Situation kritisch.
26: Das Problem ist, dass wir hier Torfmoose haben, die viel zu trocken sind. Also die speichern eigentlich ganz viel Wasser und das könnte man jetzt normalerweise auch so aus der Pflanze rausdrücken. Aber man kann, glaube ich, ganz gut sehen, das ist zu trocken, da ist gar kein Wasser mehr da.
22: Inzwischen wächst hier zudem mit den moorfremden Pflanzenarten ein neues Problem. Vor allem die Bäume sind Inga Alborn ein Dorn im Auge, denn diese entziehen dem Boden das letzte verbleibende Wasser. Und das hat Folgen, nicht nur für die hier eigentlichen heimischen Tiere und Pflanzenarten.
26: Und der zweite Punkt ist natürlich der Klimaschutz. Moore können eine super Kohlenstoffsenke sein. Und gleichzeitig ist es so, dass wenn die Moore austrocknen, sie auch sehr viel Treibhausgase freisetzen.
22: Wie genau Inga Alborn das verhindern kann, kommt ganz aufs Moor an.
26: Wir schauen uns ja erstmal hauptsächlich die Hochmoorgebiete an und die sind tatsächlich rein Regenwasser gespeist. Also das Wasser kommt sozusagen nur von oben und nicht von unten. Und da müssen wir eben ja, verschiedene Methoden dann anwenden. Kommt immer ganz drauf an, was man auch für ein Moorgebiet hat. Das können zum Beispiel sein, dass man alte Drainagen stilllegt oder dass man Entwässerungsgräben verschließt.
22: Dafür hat sie erstmal 7 Jahre Zeit. So lange wird ihre Stelle vom Land NRW gefördert. Die Moore zu schützen, wird aber weit darüber hinaus nötig sein.
6: In den nächsten 4 Tagen ist in Minden wieder richtig was los. Bis zu 70.000 Besucher werden erwartet. Alle 2 Jahre steht da das Freischießen auf dem Programm. Man darf es nicht Schützenfest nennen, auch wenn es im Kern eigentlich genau das ist.
8: Dann nehmen wir die.
11: Ganz die oder wir können auch
8: ja, wir nehmen die erst und schneiden die ab und nehmen dann das Restgrün noch mit. Und Dann haben wir schon mal eine. Okay.
12: Genau diese Birke soll es sein. Perfekt in Veit Wischmeyers Augen.
8: Wir dürfen ja nicht allzu hoch werden, so 1,80 bis 2 Meter, so wie die Leute das auch gerne haben würden, um die Horsthüren rum.
12: Die Motorsäge kommt heute öfter zum Einsatz. Es werden viele junge Birken fallen. Schließlich soll die gesamte Mindener Innenstadt damit aufgehübscht werden.
8: Hier so. Ja, die ist zu lang. Beim Rausziehen immer so, ne? Wir brauchen schon einen guten Anhänger voll für die vielen Straßen in der Altstadt, dass die hübsch grün eingegrünt sind. Und so ein paar sind das wohl. Das sind vielleicht 200 Stück oder was, die wir ungefähr brauchen. Da kommen wir gut mit hin.
12: Der Mindener Wald. Hier kommen die Birken traditionell her. Hier stehen genug, die weg müssen.
8: Es ist ungefähr so, als wenn man im Garten Unkraut jätet. Also diese Birken müssen entfernt werden, dass anderes gut wachsen kann.
12: Viel Arbeit, helfende Hände sind willkommen. Soldaten aus Minden sind mit dabei. Es gibt Patenschaften zwischen der Bundeswehr und dem Bürgerbataillon.
13: Ja, für mich ist das jetzt überhaupt das erste Mal. Ich muss das Ganze erstmal auf mich wirken lassen. So ganz weiß ich auch noch nicht.
14: Ist ja nur alle 2 Jahre. Und ist jetzt auch das zweite Mal erst, aber nimm auf jeden Fall immer gut mit, um da die Patenschaft mit der Patenkompanie da ein bisschen zu fördern. Das ist immer schön, in Austausch zu gehen und da macht auf jeden Fall Spaß.
12: Apropos, Peter Kock, der Bürgermeister, ist in den Wald gekommen zum Spaßduell mit dem Stadtmajor des Bürgerbataillons. Zum Hufeisenwerfen und anschließendem Rollmops-Essen.
15: Mmh. Das ist aber gelogen.
16: Was schmeckt mir das gut?
12: Rollmöpse und Freischießen, eine lange Tradition. Preußisch geht es zu in Minden, sogar der Bundespräsident spielt eine Rolle und dürfte sogar mitschießen.
27: Ich schieße einmal in Vertretung des Bundespräsidenten und einmal als Bürgermeister. Ich bin der oberste Dienstherr des Bürgerbataillons.
28: Und was ist, wenn Sie gewinnen sollten oder der Bundespräsident?
27: Dann sind alle ganz nervös, weil das bringt das ganze Zeremoniell durcheinander. Ich glaube nicht, dass ich die Qualitäten habe zu gewinnen.
12: Es gibt ja auch genügend andere Anwärter. Belohnt wurde der Sieger früher mit einer Steuerbefreiung. Heute sind es noch symbolische 50 Taler. Das Mintner Freischießen 2026 kann losgehen. Auch die jungen Birken sind mittlerweile in der Stadt aufgestellt.
6: Steuerbefreiung, das müssen schöne Zeiten gewesen sein. So, Sie räumen weg, was andere achtlos zurücklassen. Tag für Tag sind die Mitarbeiter der Bielefelder Stadtreinigung im Einsatz gegen wilde Müllkippen, Sperrmüll und illegal entsorgten Abfall. Ein Problem, das immer größer wird. Und das Erschreckende, wenn die Jungs morgens losfahren, dann wissen sie oft schon, was sie erwartet.
11: So, hier ist der berühmt-berüchtigte Stellplatz. Oh, sieht aber noch gut. Oh nein, ach du lieber Gott.
15: Ein neuer Arbeitstag und die Hoffnung, dass es heute vielleicht besser aussieht. Kurz nach acht ist diese Hoffnung schon vorbei.
11: Jede Woche dasselbe und das ist heute noch wenig, ne? Also wir haben teilweise manchmal hier, wir kommen hier hin morgens um 8 Uhr, da ist der Bulli voll, wirklich randvoll. Wir können sofort auf den Wertstoff auf leer machen.
15: Daniel Herder und seine Kollegen räumen in Bielefeld weg, was andere einfach liegen lassen. Ohne schwarzen Humor, sagen sie, und eine gute Gemeinschaft wäre der Job manchmal kaum auszuhalten. Daniel Herder und Axel Siepert kennen sich schon viele Jahre.
11: Alles sauber wieder. Ob jetzt das verflixte siebte Jahr.
16: Ja.
11: Ja, dich Axel.
16: Und wir fahren immer noch zusammen.
11: Ja.
16: Scheidung nicht absehbar.
11: Nein, das ist wie so ein altes Ehepaar, das kriegst du nicht auseinander.
15: Nächster Stopp, ein altes Sofa. Deponiert hinterm Glascontainer. Die Arbeit ist nicht ungefährlich. Sperrmüll, Glas, Nägel, alles dabei.
11: Safety first, Axel.
15: Schon vor der Frühstückspause ist der Bulli das erste Mal bis oben voll. Den Humor verlieren sie trotzdem nicht.
11: Das war aber ein Sahnewurf, nur. Das war schon.
16: Nein, Daniel, ich laufe jetzt hier nicht rum wie El Bandi und sage, ne, zwei Touchdowns in einem Spiel.
11: Ja. Axel war früher Hammerwerfer. Hey! Axel, der fehlt heute, ey. Oh Mann, mach das doch mal. Doch. Ach Mann, ey. Das wär's jetzt, ey.
15: Das jüngste Mitglied im Team, Ole Weichert. Der gebürtige Bielefelder arbeitet seit 3 Jahren bei den Umweltbetrieben.
17: Ich habe den Job angenommen, um die Stadt sauber zu halten, versuchen zumindest. Ich mache das gerne, ich wohne hier gerne, ich bin hier aufgewachsen und trage gerne dazu einen Teil bei, versuchen die Stadt möglichst sauber zu halten. Und das ist auch meine Motivation.
15: Die Menge an gesammeltem Müll hat sich in den vergangenen 10 Jahren in Bielefeld verdreifacht. Warum Menschen illegal Müll entsorgen oder wegwerfen, da können auch die drei nur mutmaßen. Geld für die Entsorgung, ein möglicher Grund.
18: Andersrum ist natürlich auch Bequemlichkeit da viel im Spiel, weil wenn ich mich erst anstellen muss beim Wertstoffhof, dann muss ich morgens früh losfahren, dann muss ich einen Anhänger leihen vielleicht. So packe ich das 3-mal ins Auto und fahre es irgendwo in den Wald und schmeiße es weg.
15: Und genau so einen Fall erleben sie nach der Pause. Nicht jeder Einsatz steht auf der täglichen Route. Manche werden online gemeldet, mit Koordinaten, ohne Adresse. Jetzt führt genau so ein Hinweis mitten in eine Böschung.
18: Guck mal, wie viele das sind. 1, 2, 3, 4, 5, 6, 7, 8, 9, 10. Mit dem 11 Stück. Alter Falter.
15: Die passen jetzt nicht alle rein. Ein größeres Fahrzeug muss her. Nächste Woche fahren die drei dieselbe Route wieder und wissen schon jetzt ziemlich genau, was sie erwartet.
6: Jetzt gucken wir noch mal aus Bielefeld raus. Bei mir im Studio ist jetzt Pascal Liedeck, Fachbereichsleiter Tiefbau und Umwelt der Stadt Schloss. Ich wusste, dass ich mich versprechen würde. Stadt Schloss Holte Stuckenbrock geschafft. Herzlich willkommen, Herr Liedeck.
19: Hallo.
6: Was denken Sie denn jetzt, wenn Sie diese Bilder aus Bielefeld sehen?
19: Das kommt mir sehr bekannt vor, weil bei uns sieht es teilweise nicht anders aus.
6: Okay, das bedeutet, was ist der Grund für Sie? Wie erklären Sie sich, dass jetzt illegal so viel Müll entsorgt wird? Warum machen Menschen das?
19: Also ich glaube schon, dass es an der Bequemlichkeit der Leute liegt, dass sie einfach nicht zum Wertstoffhof fahren wollen oder eine Sperrmüllanmeldung durchführen wollen und das Geld dadurch sparen wollen. Also suchen sich irgendwo einen Platz im Wald und entsorgen da illegal ihren Müll.
6: Und das ist eben auch das komplett einzige Problem hinter diesem ganzen Müll oder gibt es da noch andere?
19: Vielleicht ist es auch das mangelnde Umweltbewusstsein der Leute, die sich denken, es ist doch gar nicht so schlimm, das irgendwo zu entsorgen, wenn es kleinere Müllmengen sind, es fällt doch nicht auf. Oder sie wollen halt zu Hause ihren Müll nicht irgendwo liegen lassen, also suchen sich eine andere Stelle, weil vielleicht die Müllabfuhr gerade nicht passt oder sie haben vergessen, ihren Müll zu entsorgen, in die Tonne zu schmeißen. Also suchen sich dann einen anderen Platz.
6: Das ist also Ostwestfalen-Lippe übergreifend. Überall das gleiche Problem. Kennen Sie das von Ihren Kollegen? Was ist da so los?
19: Ja, das hört man halt überall, dass die Müllmengen immer mehr geworden sind, dass immer mehr Müll irgendwo weggeworfen wird. Und das ist halt ein allgegenwärtiges Problem.
6: Was möchten Sie diesen Menschen zurufen, die das tun und vielleicht sogar gerade zugucken?
19: Ja, ich würde mir wünschen, dass sie ein bisschen mehr Umweltbewusstsein haben, dass sie halt ihre Stadt eigentlich lebenswert halten und halt auch dadurch sauberer. Denn so können wir halt dafür sorgen, dass es halt eine vernünftige, saubere Stadt ist, ohne halt viel Müll irgendwo in der Gegend rumliegen zu haben.
6: Ich nehme nochmal Anlauf. Was unternehmen Sie in Schloss Holte-Stuckenbrock denn, um dagegen vorzugehen?
19: Wir betreiben viel Aufklärungsarbeit. Wir machen Social-Media-Postings, wir haben Flyer für die richtige Müllentsorgung. Wir bewerben unseren Recyclinghof, den wir haben, machen auch schon Aufklärungsarbeit in Kitas und Schulen, um da schon halt das richtige Bewusstsein für die richtige Müllentsorgung halt herbeizurufen.
6: Früh übt sich also, das ist wahrscheinlich der Trick. Und unsere Maskenbildnerin Sabine hat mir heute gesagt, bei ihr im Dorf ist das so, dass die Leute dann da selber losgehen und dann wird nachher noch gegrillt. Also ist alles sehr gesellig und eine schöne Aktion fürs Dorf, aber das kann ja nicht die Regel sein. Gibt es also irgendwas, was man selber dann tun kann, darüber hinaus als Bürger, oder muss man das sogar tun? Kriegt die Stadt das nicht geregelt?
19: Also wir haben auch eine Müllsammelaktion, das haben wir auch einmal im Jahr, dass die Bürger halt rausgehen und den Müll sammeln. Das können sie natürlich auch außerhalb dieser Aktion machen und wir fordern auch die Bürger aktiv auf, wilde Müllkippen zu melden, dass wir halt relativ schnell auch reagieren können.
6: Wo sehen Sie denn da den größten Hebel, die Aufklärungsarbeit in den Schulen, das schön pädagogisch zu machen, mit den Leuten zu reden, einen Wertstoffhof zu bewerben, oder muss man da jetzt harte Strafen irgendwie mal an den Start bringen?
19: Also die Möglichkeit der harten Strafen gibt es halt und das würden wir natürlich auch machen, wenn die Müllmenge so hoch ist und wir halt eine Ursache haben. Aber ich halte es auch für sehr wichtig, da immer wieder darauf hinzuweisen, dass es halt nicht richtig ist, den Müll zu entsorgen, und das hat unser Stadtbild einfach verschlechtert.
6: Sie kommen ja jetzt von der Stadt. Da gibt es dann ja aber noch die höhere Ebene, die wir einfach mal als die Politik beschreiben. Was wünschen Sie sich von denen?
19: Da würde ich mir schon wünschen, dass es da noch mehr Informationen gibt, noch mehr Möglichkeiten, irgendwo Müll zu entsorgen und dass sie uns da ein bisschen mehr unterstützen in dieser Hinsicht.
6: Was könnte die Unterstützung sein?
19: Für mehr Entsorgungspunkte zum Beispiel sorgen, die halt mehr verteilt sind in den Stadtgebieten, sodass wir da halt mehr Möglichkeiten haben, den Müll zu entsorgen.
6: Pascal Liedeck von der Stadt Schloss Holte-Stuckenbrock, vielen Dank fürs Gespräch. Ja. NRW wird 80 und deswegen gucken wir hier in der Lokalzeit Ostwestfalen-Lippe auf ganz NRW und die Menschen, die hier leben.
0: Sonst habt ihr eine Riesenfresse und heute geht nichts.
1: Da ja, leben tatsächlich Menschen, ja.
4: Hier lernt man auf jeden Fall auch Tetris zu spielen.
5: Dann hat man Tage, da ist jede Person ein Treffer.
0: Du glaubst ja wohl nicht, dass hier morgens ein Kind um 6 Uhr aufsteht, freiwillig.
20: Man hat sehr ländlich, man hat die Stadt.
21: Definitiv ist das wie eine Familie mittlerweile.
23: Kürbis, ja, nicht Kürbis, ne?
24: Ich liebe es einfach, jeden Tag aufs Neue mit der Natur zu spielen.
25: Hier muss der sein, aber ich denke, der ist zugewachsen jetzt.
29: Stopp. Komm du mal in die Mitte.
30: Nordrhein-Westfalen ist nicht nur ein Bundesland für mich, sondern Nordrhein-Westfalen ist mein Zuhause.
31: Ja, das ist NRW für mich.
6: Oder nochmal anders zusammengefasst, mit unserer Serie So tickt NRW gucken wir den Sommer über rund um die Uhr aufs Land und wie es am Laufen gehalten wird. Heute sind wir da, wo zwischen 3 und 4 Uhr morgens niemand weiß, was die nächste Minute bringt. In der zentralen Notaufnahme des Klinikums hier bei uns in Bielefeld. Chefärztin Mina Mohan muss jederzeit bereit sein, Leben zu retten, während die meisten von uns noch schlafen.
32: Ist die Unfallchirurgin da?
33: Vor Langeweile gibt es ja keine Chance.
32: Hallo,
33: ja,
32: guten Tag.
33: Haben Sie Schmerzen irgendwo, Luftnot? Also der Blutdruck ist ja auch sehr hoch, ne?
15: Kurz nach 3 in der zentralen Notaufnahme des Klinikums Bielefeld. Eine 56-jährige Frau ist mit dem Rettungswagen eingeliefert worden. Sie fühle sich schwach und orientierungslos. Die Pflegekräfte haben ihre Versorgung als dringend eingestuft. Chefärztin Wiener Mohan übernimmt.
33: Man sieht ja schon auch, dass sie Blutsalzverlust haben. Ne? Das ist normal bei ihrem Krankheitsbild. Ne? Ich würde sie auf die Station nehmen. Wir gucken mal, dass wir auf den Laborwerten abwarten. Blutdruck, gegen den Blutdruck würde ich Ihnen auch was geben. Ne? Man sieht ja schon, dass der Blutdruck statt 220 ist, das ist jetzt auf 180 gekommen. Trotzdem brauchen Sie ein bisschen was und Sie brauchen viel Flüssigkeit.
15: Die Patientin bekommt Medikamente und Flüssigkeit. Wina Mohan muss weiter. Der nächste Patient wartet schon. Auch er ist mit dem Rettungswagen gekommen, wegen Nasenbluten.
33: Nehmen Sie Medikamente gegen Blutdruck auch?
2: Ja.
33: Viel oder ein, zwei? Und in die letzte Zeit hohen Blutdruck gehabt?
2: Bitte?
33: In die letzte Zeit hohen Blutdruck? Nein, ne?
15: Wina Mohan übergibt an die Hals-Nasen-Ohrenärztin. Die Kollegin ist gerade schon beschäftigt.
33: Ja. Na, nehmen Sie mal kurz hier Platz. Die Kollegin ist gleich da und holt Sie gleich rein.
3: Obwohl, man darf ja mal in die Nase gucken?
2: Gerne.
15: Rund 130 Patienten kommen täglich in die Notaufnahme. Nicht alle sind gleich schwer erkrankt. Deshalb gilt hier nicht, wer zuerst kommt, wird zuerst behandelt. Nach dem Erstkontakt vergeben Pflegekräfte Farben. Rot muss sofort behandelt werden, bis blau nicht dringend. Entscheidend sind der Zustand und die Gefahr, dass sich der verschlechtert. Stationsleiterin Nur Scholz und ihr Team erleben aber oft, dass keiner warten will.
7: Der eine oder andere reagiert dabei vielleicht etwas aggressiver vom verbalen Ton her, aber leider ist das nicht zu vermeiden und gehört irgendwo mittlerweile im Jahr 2026 zu unserem Job dazu, auch wenn es nicht richtig ist.
15: Und dann heißt es, für einen Moment runterkommen.
33: Jetzt tut mir leid, ich bin Inderin. Ich muss Milch haben. Mein Tee ist mit Milch, mein Kaffee ist mit Milch, ist alles mit Milch.
15: Und Indien bleibt ein wichtiger Teil von Wina Mohan. Ihr Zuhause aber hat sie inzwischen in Bielefeld gefunden. Bei ihrem Mann, ihren beiden Kindern und den Menschen, die sie seit 17 Jahren in Deutschland begleiten.
33: Ich muss sagen, jedes Mal, wenn einer mir sagt, warum bist du in Bielefeld? Ich fühle mich gar nicht, dass ich weg von zu Hause bin. Ich fühle mich genau wie zu Hause wohl. Meine Kinder wollen gar nicht aus Bielefeld ausziehen. Die sind sehr glücklich hier. Und das fühlt sich wie Familie. Das fühlt sich gar nicht wie ein fremdes Land.
15: Während die meisten Menschen schlafen, bleibt Wina Mohan mit ihrem Team bereit. Denn wer als nächstes in die Notaufnahme kommt, weiß hier niemand.
6: Das ist ein ungewöhnliches Fotoprojekt hier als nächstes, realisiert nämlich im geschlossenen Jugendvollzug in Herford. Es gibt da 12 jugendliche Straftäter, die fotografiert wurden und ihre Lebensgeschichte erzählt haben. Wir waren gemeinsam mit dem Fotografen Chris Bolzer aus Paderborn in der JVA Herford und haben da mit ihm und auch mit zwei Häftlingen über dieses Fotoprojekt gesprochen.
15: Diese Fotoreihe ist für Chris Bolze eine der größten Herausforderungen seiner Karriere und ein Herzensprojekt.
8: Man beschäftigt sich sonst mit den Leuten nicht so, die in JVA sitzen. Und ich finde, die gehören mit zum Leben, man muss die zeigen. Es sind nicht alle verloren.
15: Bei seinen Fotos in der Herforder Jugendstrafanstalt hatte er eine Vorgabe. Die Gefangenen dürfen nicht zu erkennen sein.
8: Wir sind in einer Zeit mit KI. Ich weiß, dass ganz viele Fotografen mich jetzt hören und sagen, es wäre furchtbar, dass mit KI gearbeitet wird. Ich bin da voll drin in dem Thema. Also ich möchte Fotografie verbinden mit KI. Und das war in diesem Fall die beste Möglichkeit.
15: Außerdem erzählt er die Lebensgeschichten der Gefangenen. Dafür hat er lange Interviews mit ihnen geführt.
8: Es gibt hier bei den Straftätern, bei den 12 Jungs, die ich fotografiert habe, schon so 3-4 Geschichten, wo man sich natürlich Gedanken darüber macht, aufgrund der Schwere der Tat.
15: In der JVA sind wir verabredet. In der Bücherei treffen wir einen Gefangenen, der bei dem Fotoprojekt mitgemacht hat.
9: Es hat mir sehr Spaß gemacht, mit dem Foto zu machen, weil der ist auch so nett, sympathisch, würde ich sagen, und freundlich.
15: Seine Tat war äußerst brutal. Er stach mehrfach mit einem Messer zu. Sein Opfer überlebte schwer verletzt und verlor ein Auge. Heute bereut er die Tat, erzählt er, und er möchte anderen Jugendlichen mit seiner Geschichte zeigen.
9: Damit die jugendlichen Leute das sehen, dass es halt hier ist Knast, ist das keine, man hat keine Freiheit. Und zweitens, dass sie nicht dieselbe Fehler machen, was ich begangen habe.
15: Ein anderer Gefangener ist wegen schwerer Körperverletzungen inhaftiert. Es ging um ein Drogengeschäft. Sein Opfer erlitt schwere Kopfverletzungen.
10: Ich bin dahin gefahren, ich habe ihn gehauen, richtig heftig. Am nächsten Tag war Polizei in meiner Tür. Das ist richtig scheiße, sei ganz ehrlich, weil du hast hier nur 4 Wände. Egal in welchem Gefängnis, ganz ehrlich, du sitzt halt im Gefängnis, du hast nur immer das Gleiche. Hätte ich Möglichkeit, Zeit zu drehen zurück, würde ich das anderes machen.
8: Die Gewaltverbrechen sind schon schwierig. Und wenn die dann von jungen Leuten unter 20 passieren und man die Gründe so hört, warum das passiert, also wie einfach diese Gründe sind, wann ein Mensch dann trotzdem ausrastet und alle Grenzen verliert, das ist schon, da denkt man schon, das nimmt man mit.
15: Vor den Fotos in Herford hat Chris Bolze bereits erwachsene Straftäter in der JVA Bochum porträtiert. Mörder, Sexualstraftäter, Gewaltverbrecher. Weil wir Menschen sind, heißt sein Projekt, das ihn zu Beginn auch zum Zweifeln brachte.
8: Bochum war schon ein Fund, wo man wirklich drüber nachdenkt und wo man auch abwägt, ob das richtig ist, was man da tut. Das ist ja auch nochmal so eine Sache. Wenn von außen halt solche Kritiken kommen wie, warum bietest du denen eine Bühne? Das sind doch keine Menschen. Man sollte die gleich irgendwie für immer wegschließen.
15: Nach dem ersten Tag war er kurz davor abzubrechen, erzählt er. Doch er entschied sich um.
8: Also vor allem, weil es Menschen sind, die nicht gesehen werden und über die man normalerweise nicht spricht oder man hat seine Vorurteile, was berechtigt ist und bestimmt auch hier und da zutrifft. Aber trotzdem finde ich, sollte man Menschen eine zweite Chance geben.
15: Als nächstes plant Chris Bolze für sein Fotoprojekt eine JVA für Frauen zu besuchen.
6: Gestern haben wir aus Zeitgründen kein Zuschauerfoto mit in die Sendung packen können, heute sogar drei, wobei die ersten beiden von mir selbst kommen. Wir sehen hier also Foto Nummer 1, das oben an der Sparrenburg aufgenommen wurde, eingesendet, wie gesagt, von Lokalzeit Heini Fritz Schäfer, der abends mit Pizza und schöner Aussicht eben die Aussicht da genossen hat. Allerdings, wie sich das für ein Digital Native gehört, im Hochformat leider aufgenommen, nichts fürs Fernsehen. Hier soll ja eigentlich alles querformatig sein, ist ja auch immer die Vorgabe an Sie, wenn Sie uns hier die Zuschauerfotos schicken sollen. Also der Schäfer ist da kein Stück besser und deswegen hat er, als ihm das einfiel, direkt dann vor Ort noch ein Foto im Querformat aufgenommen. Da war die Pizza dann allerdings schon so gut wie aufgegessen und hat einen ziemlich unappetitlichen Anblick geboten. Sparrenburg auch noch abgeschnitten. Lecker war es trotzdem und sehr idyllisch da oben mit Sonnenuntergang und Blick über ganz Bielefeld. Und jetzt kommen wir zu Foto Nummer 3, dem richtigen Zuschauerfoto, das heute von Carsten Brink aus Floto Bonneberg kommt, der nicht nur, wie sich das gehört, im Querformat fotografiert hat, sondern auch das Glück hatte, einen echten Dachs vor der Linse zu erwischen und das auch noch bei Tageslicht. Respekt und danke fürs Schicken, Herr Brink. Heute Morgen habe ich beim Verlassen des Hauses Temperaturen gespürt, so kühl, so frisch, von denen ich zwischenzeitlich gar nicht wusste, dass es sie noch gibt. Aber es ist merklich aufgefrischt vergangene Nacht und wir gucken jetzt mal, wie sich das Wetter technisch so weiterentwickelt. In der Nacht ist es locker bewölkt, teils zeigen sich die Sterne von einem klaren Himmel, dementsprechend bleibt es trocken. Dazu sinken die Temperaturen auf Tiefstwerte von 12 bis 10 Grad. Gegen Morgen tauchen von Niedersachsen her einige Wolken auf, daneben scheint die Sonne, der Wind lässt rasch nach und weht dann meist nur noch schwach. Das Wechselspiel aus kompakten Wolken und ein bisschen Sonnenschein setzt sich dann fort im Nachmittag und es bleibt größtenteils trocken. In den Abendstunden kommt die Sonne noch mal häufiger zum Vorschein, 21 bis 23 Grad. Die weiteren Aussichten: am Samstag oft sonnig bei strahlend blauem Himmel, kaum Wolken, dabei durchweg trocken, Erwärmung auf rund 28 Grad. Am Sonntag viel Sonnenschein und überwiegend trocken, Höchstwerte von 32 Grad und am Montag mal Sonne, mal Wolken, dazu bis 29 Grad. Gucken wir auch noch auf den 7-Tage-Trend als nächstes. Von Dienstag bis Donnerstag geht es mit viel Sonnenschein bei steigenden Temperaturen wieder weiter. Am Freitag, Samstag und Sonntag wird es weiter warm, aber es geht auch ziemlich wechselhaft zu. So, und hier im WDR Fernsehen geht's jetzt nach der Tagesschau weiter mit wunderschön André Gatzke unterwegs auf dem Oslofjord. Und wir sehen uns hier morgen ein letztes Mal, bevor ich mich in die Sommerfrische verabschiede. Bis morgen.

0: Top, die Wette läuft. Im Freibad Wickede werden die 60.000 geknackt. Denn da läuft eine Wette mit dem Bürgermeister. Heute gab es bei kühlerem Wetter nicht den großen Ansturm, aber der Sommer ist ja noch lang genug.
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0: Schönen guten Abend. Und was haben wir geschwitzt die letzten Wochen? Für die Freibäder ein Segen. Auch in Wickede, 50.000 sind da in diesem Sommer schon ins Becken gehüpft. Das ist ein Spitzenwert. Aber es sollen ja 60.000 werden. Denn da muss der Bürgermeister dem Freibad-Team was spendieren. Es braucht also noch mehr Wassermenschen.
2: Sommer, Sonne, Wickede. Über 50.000 Besucher haben sich hier schon abgekühlt. Ein echter Spitzenwert im Vergleich zum Vorjahr. Die Stimmung ausgezeichnet, das Wasser angenehm kühl.
3: Mein Mann führt eine Strichliste. Ich glaube, wir sind schon bei 50 Mal, wo wir hier waren.
4: Ja, das ist ja gut, da spielt das Wetter ja mit dieses Jahr, oder?
3: Ja, aber auf jeden Fall.
4: Ist das dann nicht zu heiß?
3: Nö, im Wasser ist es immer toll. Ich bleibe manchmal 2 Stunden im Wasser. Das geht dann alles.
2: Doch während sich die Gäste im Wasser abkühlen, wird es außerhalb des Beckens richtig warm. Und genau hier kommt Bürgermeister Alexander Heine ins Spiel. Zusammen mit den Mitarbeitern läuft hier eine extrem coole Wette.
5: Ich bin ja regelmäßig hier und frage meine Leute, was kann ich euch Gutes tun? Und da war neulich unter anderem auch mal eine Klimaanlage

0: Zu den Badegästen, ne? Uns soll es ja auch gut gehen, damit wir schön aufpassen können.
1: Bis es soweit ist, muss das Bäderteam sich allerdings noch woanders erfrischen.
0: Ja, die Abkühlung läuft dann eigentlich bei uns so. Die Dusche benutzen, immer schön zum Herzen, ein bisschen Wasser drüber laufen, einmal die Mütze nass machen, manchmal auch mit den Füßen ins Wasser rein, aber dann geht's schon wieder weiter.
1: Hier hoffen also alle auf schweißtreibende Temperaturen, um den Wetteinsatz zu gewinnen. Bei den aktuellen Wetteraussichten ist das sicher kein unmöglicher Auftrag.
2: Ja, das gönne ich denen von Herzen. Na klar, es gibt doch auch Hüte mit Ventilatoren hier oben dran. Ja, na, Herr Schöffler.
1: Nächste Woche sollen es wieder 30 Grad werden. Wer also noch einen Grund gesucht hat, um die Badehose einzupacken, in Wickede freut man sich sicher über jeden Gast.
3: Ja, und Wickede ist natürlich nicht die einzig große Ausnahme. Auch die Freibäder in Siegen, Geisweid und Kahn-Marienborn, die haben schon diese 50.000 Besuchermarke geknackt. Und es kommen ja noch reichlich heiße Tage. Da läuft aber wohl, glaube ich, keine Wette. Jedenfalls wissen wir nicht davon. Ja, und vom Wasser leider zum Feuer, denn letzte Woche gab es diesen dramatischen Einsatz in Geseke. Ein Schweinestall brannte und hunderte Schweine starben. Jetzt steht aber fest, es war keine Brandstiftung, so die Polizei.
4: Ein Brandgutachter hat den Stall gestern untersucht und er hat einen technischen Defekt als Ursache ausgemacht. Das Feuer hatte dramatische Folgen. Weil die Lüftungsanlage ausfiel, erstickten etwa 250 Schweine. Die rund 900 Ferkel im Nachbarstall konnte die Feuerwehr retten. Im Kreis Soest hat es in den letzten Wochen immer wieder gebrannt.
3: Tja, in diesem Fall gibt es also Klarheit. Bei vielen anderen Bränden aktuell im Kreis Soest nicht. Die Angst vor Brandstiftung geht um. Und die Sorgen unter den Landwirten sind riesig. Zum Glück aber auch die Hilfsbereitschaft, wie in Rüthen, Ostereiden. Vor knapp 3 Wochen sind auf einem Biohof da fast alle Geräte und die gesamte Scheune abgebrannt. Aber nach einem Spendenaufruf sind schon 1.000 Euro zusammengekommen, also Hoffnung in schweren Zeiten.
5: Der Anblick der alten Scheune wühlt alles wieder auf. Ein Nachbar hatte Cindy und Helmut Ahrenhold an jenem Morgen angerufen, gesagt, dass die Scheune brennt. Für die Familie war das ein Schock. So ziemlich alle Landmaschinen, die für den Ackerbau benötigt werden, und das Winterfutter für die Schafe verbrannt.
6: Das deprimiert einen doch schon sehr, muss ich ganz ehrlich sagen. Wenn man dann die ganzen Maschinen sieht, die man so angeschafft hat im Laufe der Zeit, die waren zwar nicht neu, aber dass man irgendwie weiterkommt und dann ist alles weg.
7: Hier war so ein Abdach, ne? Das war auf ein Fachwerkgerüst gestützt, da waren dann Metallbleche drüber, damit das Stroh und das Heu trocken gelagert wird. Weil gerade bei Schafen ist es unwahrscheinlich wichtig, dass das eine absolut geniale Qualität hat.
5: Es war Brandstiftung, sagt die Polizei, und das mitten in der Erntezeit, das trifft noch mal mehr. Der alte Heuwender unbrauchbar. Doch genau hier kommen Freunde und Landwirte ins Spiel. Sie alle wollen die Familie unterstützen.
6: Diese Maschine habe ich hier zum Beispiel gekriegt, die ist baugleich wie die, die abgebrannt ist. Die habe ich erstmal so zur Verfügung gestellt gekriegt, dass wir noch mal Heu machen können und Teil unser eigenes Winterfutter noch machen können. Und einen Großteil bekomme ich vom Kollegen zum Beispiel mit dazu. Der hat mir gleich seine Hilfe angeboten. Von daher also gigantische Hilfe.
5: Nachbarn haben Futter für die Schafe gebracht, mit angepackt. Doch langfristig braucht Familie Ahrenhold eigene Landmaschinen. Online hatten sie nur einen Tag nach dem Brand einen Spendenaufruf über die Plattform GoFundMe gestartet. Innerhalb weniger Tage sind knapp 30.000 Euro zusammengekommen, die jetzt nach und nach investiert werden.
6: Wir haben jetzt einen Flug noch gekauft. Eine Seemaschine holen wir jetzt demnächst noch ab. Ja, und das war es jetzt erstmal und den Rest müssen wir Stück für Stück gucken, dass wir die Maschinen auch kostengünstig kriegen. Wir müssen einfach wirtschaftlich bleiben und der Rest passt dann.
5: Mit so viel Spendenbereitschaft haben die beiden nicht gerechnet. Nach und nach wollen sie sich ihren Biobauernhof weiter aufbauen, haben noch viele Ideen. Zweimal in der Woche ist ihr Hofladen geöffnet. Auch hier gab es viel Mitgefühl, Worte und Umarmungen.
7: Nachdem wir so viel Resonanz, positive Resonanz bekommen haben von Kunden, von Leuten, die sonst nicht mal guten Tag sagen, haben wir keine Wahl. Wir müssen ja irgendwie auch weitermachen. Wir können nicht den Kopf in den Sand stecken. Und das ist schon ein Stück weit auch eine Verpflichtung, ein Stück weit aber auch dieses sich selbst wieder aufraffen.
5: Der Weg ist sicher noch lang, eine neue Scheune noch in weiter Ferne. Aber mit so viel Rückhalt fällt der Neuanfang ein Stückchen leichter.
3: Ganz bestimmt. Wie speichern wir in Zukunft unseren Strom? Wie können wir möglichst viel Geld sparen bei diesen aktuell hohen Energiepreisen? Das sind Fragen, die mich zu Hause

0: Hause umtreiben, aber erst recht Unternehmen, die ganz viel Strom brauchen. Nach Antworten und Lösungen sucht eine junge Firma in Eslo, die tüftelt ständig zum Thema Energie. Und neuestes Objekt, das ist so ein riesiger Speicher in einem Container. Der steht jetzt in Meschede, aber hilft er wirklich, Energiekosten zu sparen?
1: Diese Damen und Herren sagen ja. Projektbesprechung in Eslohe. Thema: ein Großstromspeicher. Das Team um Clemens Wohlenweber sieht darin die Zukunft.
2: Wir sehen, dass auf der Südseite hinten haben wir den Stromspeicher näher des Zauns positioniert.
1: Angefangen haben sie in der Nähe von Stuttgart mit Photovoltaikanlagen. Jetzt sind sie in die Heimat zurückgekehrt.
3: Man merkt das immer auf Schützenfest, wenn man dann Bier zusammen trinkt und man diskutiert über günstige Strompreise, dass die Lösung erfolgreich implementiert wurde, dass PV-Anlagen gut laufen, dass der Stromspeicher gut läuft. Und das ist einfach geil, weil wir hier wohnen, ist unser Kern-Hauptkundengeschäft aktuell hier, natürlich in Südwestfalen.
1: Auf einem ehemaligen Rittergut planen und tüfteln die Experten an innovativen Lösungen, die eben auch mal auf dem Schützenfest ihren Anfang genommen haben. So wie der in einem Container untergebrachte Großstromspeicher in Meschede. Unternehmer Knut Langer zeigt uns das Innenleben. Hier können Akkus 1,9 Megawattstunden speichern. Für ihn war auch entscheidend, dass der Container quasi aus der Nachbarschaft stammt.
4: Das ist sehr wichtig, Sauerländer für Sauerländer, dass wir auch noch ein Bier in der Theke trinken können. Aber bei denen weiß ich wenigstens, was bisher gelaufen ist an Anlagen und wie es gehandhabt wurde. Und ich habe einen Ansprechpartner hier vor Ort, denn gerade bei neuen Technologien muss man ja doch das eine oder andere Mal gucken, wie funktioniert das.
1: Der Hersteller von Kunststoffteilen für die Industrie ist trotz Container nicht völlig unabhängig vom Stromnetz. Dafür ist der tägliche Verbrauch noch zu hoch und der Container aus Eslohe noch viel zu klein. Pro Tag verbraucht das Unternehmen rund 8000 Kilowattstunden Strom. Also so viel wie zwei Einfamilienhäuser in einem ganzen Jahr. Aber Geld sparen lässt sich mit dem Container im großen Stil. Die Investition von gut einer 500.000 Euro lohnt sich nach etwa 5 Jahren. Etwa 100.000 Euro jährlich will Knut Langer an Stromkosten einsparen.
4: Das eine ist natürlich, damit wir den PV-Strom, den wir sonst am Wochenende zum Beispiel eingespeist haben, speichern und selbst verbrauchen. Das zweite ist die Lastspitzenkappung. Das heißt also, dass wir einen gleichmäßigeren Stromverbrauch haben. Das dritte ist, dass wir zu günstigen Zeiten Strom einkaufen können und dadurch etwas Kosten senken können.
1: Das passiert eigentlich hier in Eslohe. Franz Josef und Clemens Wohlenweber sehen und steuern live, was sich im Container in Meschede tut. Das Stichwort heißt Energiemanagement. Clemens Wohlenweber sieht, wie viel Strom in Meschede erzeugt und verbraucht wird, aber auch, was Strom gerade an den Börsen so kostet.
3: Den kompletten Standort haben wir digital hier aufgenommen. Und wir sehen jetzt gerade live, dass der Speicher gerade wartet, dass jetzt gleich Überschuss da ist und dann fängt er an zu laden. Hier unten sehen wir sehr gut, dass der Strom gerade 0 Cent, also ich kriege gerade Strom kostenlos. Und heute Abend steigt der Strom wieder auf 35 Cent.
1: Klares Ziel der Esloher Tüftler sind noch mehr Container im Sauerland. Das Interesse sei auf jeden Fall da.
0: Ja, darüber möchte ich sprechen mit Christian Mildenberger, Geschäftsführer von NRW Energy for Climate. Wir brauchen mehr von diesen großen Speichern, ist das so?
5: Ja, das ist auf jeden Fall so. Gerade hier in Südwestfalen haben wir eine mittelständisch geprägte Unternehmenslandschaft und vor allen Dingen auch eine zunehmende erneuerbare Energielandschaft. Und diese Themen miteinander in Einklang zu bringen, dafür brauchen wir viel mehr Speicher, als wir das heute haben.
0: Und die vielen Menschen, die da arbeiten, brauchen gute Unternehmen, die funktionieren. Und es ist ja so, dass dieses Energiethema ist ein riesiges. Und gerade, wir haben so viel Erneuerbare mittlerweile. Ja. Aber wir müssen es irgendwie speichern. Ne?
5: Richtig. Und wir erleben immer wieder, dass wir negative Strompreise haben, wenn wir zu viel erneuerbare Energien im Stromsystem haben und viel zu hohe Preise, wenn wir zu wenig Erneuerbare im System haben. Und da können Batteriespeicher natürlich einen wesentlichen Beitrag leisten, das in Einklang zu bringen und damit auch die Arbeitsplätze hier in Südwestfalen zu sichern.
0: Jetzt ist das ja ein Riesending, das zu managen. Wir haben es gerade erlebt. Das Unternehmen, also diese Firma, managt quasi für den anderen Konzern diesen Energiebereich. Zu Hause mache ich das so ein bisschen auch, wenn ich mein Auto im Winter lade ohne PV, dann macht das mein Stromversorger, dem sage ich hier, mach, wann du meinst, wann es günstig ist. Brauchen wir quasi tatsächlich jetzt externe Firmen, die das übernehmen, weil das ein Unternehmen selber gar nicht schafft für sich?
5: Ja, wir kommen aus einer Historie und die Unternehmen haben einfach Energie eingekauft über ihre Stadtwerke. Und heutzutage leben wir in einer Art Transformation. Das heißt, wir müssen im Zeitalter des Klimaschutzes, des Klimawandels einfach auch viel elektrifizieren. Und das Know-how in den Unternehmen ist oftmals gar nicht vorhanden, sodass wir eben genau diese Dienstleister brauchen, die sich die Unternehmen anschauen. Wie ist dein Strombedarf heute, morgen, in der Zukunft? Und dann sozusagen das in Einklang bringen mit den erneuerbaren Energien und die eben halt von Wind- und Solarenergie hauptsächlich wetterbedingt abhängig sind. Und deshalb brauchen wir viele Batteriespeicher, um das in Einklang zu bringen.
0: Am schönsten wäre es ja, wenn die Energie reinkommt, wir verbrauchen sie direkt. Ist das richtig nachhaltig, wenn wir mit solchen großen Speichern arbeiten?
5: Ja, das ist vor allen Dingen dann nachhaltig, wenn wir es genau bei solchen Projekten machen, dass wir sogenannte Second-Life-Projekte machen. Das heißt, Batteriespeicher, die bisher schon in Elektroautos verbaut worden sind, dann einem zweiten Lebenszyklus zuführen und einfach wiederverwerten und weiter benutzen. Und dann ist es besonders nachhaltig.
0: Ist das irgendwie auch was für den Privathaushalt, also im Kleinen gedacht? So einen kleinen Speicher haben wir ja meistens, ne?
5: Genau, im kleinen Speicherbereich ist es meistens sozusagen ein neuer Speicher, aber da stehen wir noch am Anfang der Elektromobilität. Das heißt, da kann das auch kommen mit den Second Life Batteriespeichern.
0: Also, dass das E-Auto, wenn es ausgedient hat, trotzdem die Batterie zumindest noch einen langen Weg hat, der Speicher.
5: Das heißt, Sie kaufen das neue Elektroauto und haben die Batterie von dem alten in Ihrem Haus. Das kann auf jeden Fall so sein.
0: Hört sich kurios an, aber ist auf jeden Fall spannend. Vielen Dank fürs Interview. Sehr viel erfahren. Danke. Ja, Südwestfalen ist nicht unbedingt Moorland, aber kleine Hochmoore haben wir schon. Viele akut von der Trockenheit betroffen und das trifft natürlich auch die Großen und damit den Kreis Borken. Da gibt es nämlich die meisten Moore in ganz NRW und deswegen auch eine Moorbodenschutzmanagerin. Ja, eben hatten wir Energiemanager, jetzt haben wir eine Moorbodenschutzmanagerin. Das ist die erste überhaupt, fragt sich nur, was es denn da genau zu managen gibt in so einem Moorgebiet. Also sind wir einfach mal mit.
6: Inga Ahlborn hat keinen herkömmlichen Arbeitsweg. Während andere sich in Bus und Bahn müde gegenübersitzen, schlägt die 28-Jährige sich regelmäßig durch die westfälische Natur. Dabei geht es für sie um mehr als nur um einen Job.
7: Einfach das Gefühl zu haben, man macht eine Aufgabe, die ja, der Natur hilft, der Umwelt hilft, was ja auch für uns Menschen total wichtig ist. Und einfach das Gefühl zu haben, man bewirkt was.
6: Sie ist die erste Moorbodenschutzmanagerin in NRW. Und das im moorreichsten Gebiet. Rund 17 Naturschutzgebiete mit Mooren gibt es im Kreis Borken auf einer Fläche von 3500 Hektar. Da braucht man erstmal einen Überblick.
7: Wenn ich mir die Gebiete anschaue, dann schaue ich mir natürlich erstmal an, wie so die täglichen Gegebenheiten sind. Also zum Beispiel auch solche Faktoren wie das Wetter. Ich schaue mir an, wie die Gebiete grundsätzlich strukturiert sind. Ich muss mich ja auch erstmal hier zurechtfinden. Ich kann nur meine Arbeit gut machen, wenn ich mich auch in den Gebieten auskenne. Es geht darum, welche Tier- und Pflanzenarten hier vorkommen. Und erstmal geht es allgemein darum, sich einen Überblick zu verschaffen.
6: Dabei machen die Moorgebiete keinen guten ersten Eindruck.
7: Tatsächlich sind die alle in relativ schlechtem Zustand. Also das Problem ist einfach, dass wir durch Entwässerung und natürlich zusätzlich noch verstärkt durch den Klimawandel immer weniger Wasser in den Mooren haben. Und ja, ohne Wasser können die Moore sozusagen nicht bestehen.
6: Das Epegräser Fenn ist inzwischen eine Ausnahme.
7: Besonders ist an dem Gebiet, dass es hier noch lebendes Hochmoor gibt, beziehungsweise noch relativ intakte Hochmoorgebiete und Torfkörper.
6: Und selbst hier, auf den 366 Hektar Moor, ist die Situation kritisch.
7: Das Problem ist, dass wir hier Torfmoose haben, die viel zu trocken sind. Also die speichern eigentlich ganz viel Wasser und das könnte man jetzt normalerweise auch so aus der Pflanze rausdrücken. Aber man kann, glaube ich, ganz gut sehen, das ist zu trocken, da ist gar kein Wasser mehr da.
6: Inzwischen wächst hier zudem mit den moorfremden Pflanzenarten ein neues Problem. Vor allem die Bäume sind Inga Ahlborn ein Dorn im Auge, denn diese entziehen dem Boden das letzte verbleibende Wasser. Und das hat Folgen, nicht nur für die hier eigentlichen heimischen Tiere und Pflanzenarten.
7: Und der zweite Punkt ist natürlich der Klimaschutz. Moore können eine super Kohlenstoffsenke sein. Und gleichzeitig ist es so, dass wenn die Moore austrocknen, sie auch sehr viel Treibhausgase freisetzen.
6: Wie genau Inga Ahlborn das verhindern kann, kommt ganz aufs Moor an.
7: Wir schauen uns ja erstmal hauptsächlich die Hochmoorgebiete an und die sind tatsächlich rein Regenwasser gespeist. Also das Wasser kommt sozusagen nur von oben und nicht von unten. Und da müssen wir eben ja, verschiedene Methoden dann anwenden. Kommt immer ganz drauf an, was man auch für ein Moorgebiet hat. Das können zum Beispiel sein, dass man alte Drainagen stilllegt oder dass man Entwässerungsgräben verschließt.
6: Dafür hat sie erstmal 7 Jahre Zeit. So lange wird ihre Stelle vom Land NRW gefördert. Die Moore zu schützen, wird aber weit darüber hinaus nötig sein.
0: Tja, und was im Kreis Borken die vielen Moore sind, für uns in Südwestfalen die riesigen Borkenkäfer und Sturmflächen, wo teils ja immer noch kein Baum wächst. Aber da kommt was durch die Luft. Die Uni Bonn testet eine neue Baumpflanzdrohne im Arnsberger Wald, finanziert unter anderem durch das NRW-Landwirtschaftsministerium. Und da war heute sogar die Ministerin da.
8: Eine Drohne so groß wie ein Küchentisch, dazu daumengroße Kapseln mit Eicheln darin. Mithilfe von Luftdruck schießt die Drohne alle 2 Sekunden eine Samenkapsel in den Boden. Die Wiederaufforstung soll so besonders effektiv gelingen.
9: Wir setzen sehr darauf, weil wir dadurch natürlich Maschinen unterstützt und auch KI unterstützt den besten Zeitpunkt und den besten Ort für Anpflanzungen finden können. Vor allem können wir mit Saatgut direkt arbeiten. Wir brauchen nicht die vorgezogenen Pflanzen. Wir brauchen auch nicht die ganzen Kräfte, die vor Ort unterwegs sind in den Wäldern, um junge Bäume einzubringen, sondern wir können mit einer Drohne Strecke machen und wir können auch die bestmöglichsten Platzierungen wählen. Also das ist schon ein Riesenschritt für die Zukunft.
8: Das Projekt ist vom Landwirtschaftsministerium bezuschusst. Heute ging es nur um die Vorführung. Der Boden ist viel zu hart, um Samenkapseln hineinzudrücken. Im Herbst sollen dann die steilen Hänge mit der Drohne aufgeforstet werden.
0: Ja, so viel made in NRW. Klasse. Aber wie ticken wir ansonsten so? Ziemlich gut, würde ich sagen. Und das zeigen wir da die ganze Woche schon zum 80. Geburtstag unseres Landes. Wir begleiten Menschen auf ihrer Schicht, die sonst nie im Rampenlicht stehen, aber so wichtig für uns sind, wie die Nachtschicht in der Notaufnahme. Stellvertretend gehen wir rein in die Schicht am Klinikum Bielefeld.
10: Ist die Unfallchirurgin da? Vor Langeweile gibt es ja keine Chance.
11: Hallo, guten Tag.
10: Haben Sie Schmerzen irgendwo, Luftnot? Also der Blutdruck ist ja auch sehr hoch, ne?
6: Kurz nach 3 in der zentralen Notaufnahme des Klinikums Bielefeld. Eine 56-jährige Frau ist mit dem Rettungswagen eingeliefert worden. Sie fühle sich schwach und orientierungslos. Die Pflegekräfte haben ihre Versorgung als dringend eingestuft. Chefärztin Wiener Mohan übernimmt.
10: Man sieht ja schon auch, dass sie Blutsalzverlust haben. Das ist normal bei ihrem Krankheitsbild. Ich würde sie auf die Station nehmen. Wir gucken mal, dass wir auf den Laborwerten abwarten. Blutdruck, gegen den Blutdruck würde ich Ihnen auch was geben. Man sieht ja schon, dass der Blutdruck statt 220 ist, das ist jetzt auf 180 gekommen. Trotzdem brauchen sie ein bisschen was und sie brauchen viel Flüssigkeit.
6: Die Patientin bekommt Medikamente und Flüssigkeit. Wiener Mohan muss weiter. Der nächste Patient wartet schon. Auch er ist mit dem Rettungswagen gekommen. Wegen Nasenbluten.
10: Nehmen Sie Medikamente gegen Blutdruck auch?
12: Ja.
10: Viel oder ein, zwei?
12: Sarkandesatan
10: 6. Und in die letzte Zeit hohen Blutdruck gehabt?
12: Bitte?
10: In die letzte Zeit hohen Blutdruck? Nein, ne?
6: Wiener Mohan übergibt an die Hals-Nasen-Ohrenärztin. Die Kollegin ist gerade schon beschäftigt.
10: Na, nehmen Sie mal kurz hier Platz. Die Kollegin ist gleich da und holt Sie gleich rein.
13: Obwohl, man darf ja mal in die Nase gucken.
12: Gerne.
6: Rund 130 Patienten kommen täglich in die Notaufnahme. Nicht alle sind gleich schwer erkrankt. Deshalb gilt hier nicht, wer zuerst kommt, wird zuerst behandelt. Nach dem Erstkontakt vergeben Pflegekräfte Farben. Rot muss sofort behandelt werden, bis blau nicht dringend. Entscheidend sind der Zustand und die Gefahr, dass sich der verschlechtert. Stationsleiterin Nur Scholz und ihr Team erleben aber oft, dass keiner warten will.
14: Der eine oder andere reagiert dabei vielleicht etwas aggressiver vom verbalen Ton her, aber leider ist das nicht zu vermeiden und gehört irgendwo mittlerweile im Jahr 2026 zu unserem Job dazu, auch wenn es nicht richtig ist.
6: Und dann heißt es, für einen Moment runterkommen.
10: Jetzt tut mir leid, ich bin Inderin. Ich muss Milch haben. Mein Tee ist mit Milch, mein Kaffee ist mit Milch, ist alles mit Milch.
11: Und Indien bleibt ein wichtiger Teil von Veena Mohan. Ihr Zuhause aber hat sie inzwischen in Bielefeld gefunden. Bei ihrem Mann, ihren beiden Kindern und den Menschen, die sie seit 17 Jahren in Deutschland begleiten.
10: Ich muss sagen, jedes Mal, wenn einer mir sagt, warum bist du in Bielefeld? Ich fühle mich gar nicht, dass ich weg von zu Hause bin. Ich fühle mich genau wie zu Hause wohl. Meine Kinder wollen gar nicht aus Bielefeld ausziehen. Die sind sehr glücklich hier. Und das fühlt sich wie Familie. Das fühlt sich gar nicht wie ein fremdes Land.
11: Während die meisten Menschen schlafen, bleibt Veena Mohan mit ihrem Team bereit. Denn wer als nächstes in die Notaufnahme kommt, weiß hier niemand.
0: Und wir sind sehr dankbar, dass es in allen unseren Kliniken Menschen wie Veena Mohan gibt. Also, toller Job. Siegen hat was Neues und wir haben gedacht, das ist doch ein super Tipp. Die Laufstrecke Sieg Arena, die kennen wir schon, da haben wir auch schon mehrfach berichtet. Und jetzt gibt es dank privater Sponsoren zusätzlich einen kleinen Fitnessparcours. Der wird auch schon fleißig genutzt.
15: Eins, zwei, drei. Wir finden das ganz fantastisch, auch das, also, das ist ja jetzt nicht für die Supersportler, sondern einfach für die normale Bevölkerung, die hier eine Runde dreht um die Siegarena und sich da ein bisschen ertüchtigen kann, weil nicht jeder hat solche Geräte zu Hause.
16: Rosalinde und Dieter kommen aus Freiburg. Sie besuchen im Moment ihre Tochter in Siegen samt Enkel. Und weil sie gerne in der Siegarena walken, haben sie diesen Parcours entdeckt. Schweißtreibend.
17: Ich schwitze schon, wenn ich das im Gesicht mal so ein bisschen interpretiere.
15: Wir haben natürlich auch schon ein paar Kilometer hinter uns und jetzt stehen wir in der Sonne. Also selbst als Freiburger kommt man ins Schwitzen.
16: Auflockern und dehnen, auch das gehört zu den Übungen, die man perfekt im Tagesablauf integrieren kann, findet Rosalinde.
15: Ich brauche nicht extra in ein Fitnessstudio zu gehen. Ich kann das implizieren in meine Spaziergänge, Wanderungen oder da ins Einkaufszentrum. Da kann man das Fahrrad hier abstellen, könnte hier zwischendrin auch ein paar Übungen machen. Mein Mann und ich, wir sind schon Rentner und von daher haben wir jederzeit die Möglichkeit, das zu machen. Und am Morgen ist natürlich unter der Woche hier nichts los. Für uns ist das prima.
16: Die 5 neuen Fitnessgeräte entlang der Laufstrecke fallen auf jeden Fall ins Auge und werden viel genutzt. So soll es auch sein. Und die Übungen werden außerdem genauestens erklärt, gerne auch mit QR-Code und Video. Das braucht Rosalinde nicht.
15: Das ist der sogenannte seitliche Beinheber. Das ist das Einzige, was ich überhaupt versuchen kann, was ich könnte. Bei allem anderen, da fehlt mir die Kraft.
16: Jedes Gerät bietet individuelle Schwierigkeitsstufen an. Und wer durchatmen muss, kann sich einfach von den Industriehallen wegdrehen und die Natur genießen.
15: Also das Schöne ist, dass man hier so wunderbar ins Grüne schauen kann. Die Sieg, wie sie da fließt. Jetzt im Moment ist ja Niedrigwasser. Ab und zu sieht man einen Reiher oder hört andere Wasservögel.
16: Stören denn die Motorengeräusche an dieser Stelle?
15: Der Verkehrslärm, man nimmt ihn zwar im Hintergrund wahr, aber er übertönt nicht die Naturstimmen, sage ich jetzt mal. Ich meine, jetzt ist eben ein Güterzug vorbeigefahren, der macht natürlich mehr Lärm. Aber ich denke, die Siegener, die sind es eh gewohnt hier. Für die ist es wahrscheinlich angenehm still hier.
16: Kurz durchatmen und dann ein zweiter Durchgang. Dieter findet übrigens, für Siegen ist diese Anlage ein echter Gewinn.
18: Das ist wirklich gut, speziell die Runde. Da machen ja viele Sport, Joggen oder gehen mit Stöcken wie wir. Von dem her ist es die ideale Ergänzung zum Gehen.
15: 9.
16: Wer es ausprobieren will, einfach Getränk 10. mitbringen und den Anleitungen folgen. Und dann viel Spaß beim 10. Sport.
15: 13.
0: Ja, gibt es immer häufiger bei uns diese Fitnessparcours, ganz bestimmt auch in Ihrer Nähe. Und apropos was Neues, Pilgern ist ja voll im Trend, aber nach dem anstrengenden Marsch in einer Kirche schlafen geht. Ab sofort in Schmallenberg-Gleidorf, da liegt hier die Herz-Jesu-Kirche am Sauerland-Camino, dem Pilgerweg von Korbach nach Köln, ist schon Lichter- und Zuspruchskirche und jetzt eben auch Herberge mit doppelt Er, ausgerechnet da, wo früher der Beichtstuhl stand, sollen die Pilger ihren müden Körper betten.
19: Es geht nicht um Luxus, es geht um eine Nacht und ein Dach über dem Kopf.
1: Pilger sind Wanderer, die für ihren Weg einfache und zweckmäßige Unterkünfte benötigen. Und eine finden sie ab sofort in Gleidorf, Schmallenberg.
19: Also zunächst war es so, dass die Menschen hier in der Gemeinde erstaunt waren. Aber mit der Zeit, wo wir das nochmal etwas genauer erklärt haben, das Anliegen, war es jetzt so, dass wir zuletzt sehr positive Reaktionen bekommen haben dafür.
1: Neben den zwei Betten im Beichtstuhl können Pilger das Angebot eines Pilgersegens oder auch die Lichtinstallationen nutzen. Nur die Waschmöglichkeiten sind nebenan im Pfarrheim.
19: Ich kann dann die Toilette und Waschgelegenheiten und die Küche im Nachbarpfarrheim nutzen. Da muss man einmal leider aus der Kirche raus, aber das geht im Moment nicht anders.
1: Das Übernachtungsangebot können die Pilger über die gängigen Online-Buchungsportale reservieren. Und den Pilgerstempel gibt es natürlich auch an der kleinen Herberge in der Herz-Jesu-Kirche.
0: Tja, und damit einmalig zumindest für ganz Südwestfalen. Da sind jetzt wohl nicht gleich zwei hässliche Entlein, oder? Aber wir wissen ja, auch die werden mal wunderschöne weiße Schwäne. Die schwimmen auf der Eder, fotografiert von Wilhelm Wunderlich aus Bad Berleburg. Wir sagen danke fürs Foto und gucken dann mal gemeinsam auf die Wetteraussichten. Heute Nacht zeigen sich teils die Sterne von einem klaren Himmel und es bleibt überall trocken. Jetzt das Entscheidende, es wird fast schon richtig kalt mit 8 bis 11 Grad bei schwachem Südwestwind. Da kann man aber wirklich durchlüften. Morgen starten wir wieder mit viel Sonne und lockeren Wolken. Am Nachmittag werden es ein paar mehr, aber die Schauerneigung bleibt gering. Und zum Abend nimmt der Sonnenanteil auch wieder zu. Temperaturen steigen dabei auf angenehme 17 bis 24 Grad. Der Wind kommt aus Nordwest bis Nord und weht meistens schwach. Ja, und Samstag haben wir dann den strahlend blauen Himmel zurück und es wird mit rund 27 Grad auch wieder wärmer. Sonntag geht es dann schon wieder über die 31 Grad Marke, zumindest in der Börde und an der Sieg. Montag mal Sonne, mal Wolken, weiter kein Regen bei 28 Grad. So, gleich nach uns und der Tagesschau geht's nach Norwegen. Wunderschön ist unterwegs auf dem Oslofjord. Tolle Bilder sind damit versprochen. Ich wünsche Ihnen einen schönen Abend und wir sind morgen wieder da. Bis dann, tschüss.
20: Kann eine außergewöhnliche Idee das Verkehrschaos nach der Nordbrückensperrung lindern? Dazu gleich mehr, während die Vorbereitungen für den Abriss der Brücke in vollem Gange sind.
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20: Und damit herzlich willkommen. Seit Wochen haben wir Verkehrschaos dabei. Es sind ja noch Ferien und wir haben noch Sommer. Aber der Verkehr erdrückt. Nordbrücke, immer noch ausgefallene Bahnen, Einschränkungen im Zugverkehr. Die ersten Fähren laufen auf Grund und stellen den Betrieb ein. Bingo. Da kommt der Verkehrsclub Deutschland mit einer Idee um die Ecke, die interessant klingt. Eine Seilbahn, aber eine provisorische, wie es sie woanders auch schon mal gegeben hat. Das eine bedenkenswerte Idee, während an der Brücke selber die Abrissvorarbeiten mit Hochdruck laufen.
22: Hier wird heute gebohrt, geschweißt und transportiert und das mitten im fließenden Verkehr. Erste Bagger und LKW rollen über die linksrheinische Vorlandbrücke und etliche Spezialfahrzeuge machen alles startklar, damit sie hier planmäßig am Samstag die ersten großen Betonstücke aus der maroden Brücke brechen können. Während die Vorbereitungen auf Hochtouren laufen, hat Rainer Bonet und seine Kollegen vom Verkehrsclub Deutschland eine Zwischenlösung ins Spiel gebracht, die vielen vielleicht bekannt vorkommt, eine provisorische Seilbahn über den Rhein.
23: Das ist auf jeden Fall sinnvoll, weil diese temporäre Seilbahn relativ kurzfristig zu bauen wäre. Sie ist relativ kostengünstig. Sie würde wahrscheinlich auch nicht auf Protest von Bürgerinnen und Bürgern stoßen, weil sowohl links- als auch rechtsrheinisch niemand wohnt, also freie Grundstücke vorhanden sind.
22: Bonet nennt erfolgreiche Beispiele. In Mannheim wurde zur Bundesgartenschau eine temporäre Seilbahn aufgebaut. Module im Baukastensystem, die nach Ende ganz einfach wieder abgebaut und wiederverwendet werden können. In Koblenz blieb die Seilbahn nach der Bundesgartenschau sogar bis heute stehen.
23: Also wir haben mal ganz grob ermittelt, dass so zwischen 6.000 und 8.000 Menschen jeden Tag dort mitfahren könnten. Sie würde gebaut nördlich der Kennedy-Brücke gelegen. Knapp südlich unterhalb der Nordbrücke würde auf der Beulerseite in Höhe der Niederkasseler Straße ihren Endpunkt haben und linksrheinisch in Bonn-Kastell und dort an die Straßenbahnlinie 61 anschließen.
22: Jetzt will er den Vorschlag bei der Stadt einreichen. Die teilt dem WDR auf Anfrage allerdings mit, dass sie es nicht für realistisch halte, alle Genehmigungen und Planungen in dieser Zeit zu realisieren. Auch wenn sie Seilbahnen grundsätzlich für geeignet hält, Entlastung im Straßenverkehr zu schaffen.
20: In der Warner Heide ist am Nachmittag ein Feuer ausgebrochen. 5000 Quadratmeter Unterholz stehen nach Angaben der Feuerwehr Troisdorf in Flammen. Das entspricht mehr als einem halben Fußballfeld. 100 Feuerwehrleute sind in dem unwegsamen Gelände derzeit im Einsatz. So haben auch die besitzen auch sogenannte Kreisregner, die kennen wir so ein bisschen aus der Landwirtschaft. Man habe den Brand aber unter Kontrolle, so ein Sprecher der Feuerwehr. Auf jeden Fall ist die Altenrather Straße zurzeit gesperrt. Für den Flughafen selber besteht, also Köln-Bonn, besteht derzeit aber keine Gefahr. Drei Teenager, 13 und 14 Jahre alt, haben gestern Abend super reagiert und einen Mann aus dem Alner See in Hennef gerettet. Sie haben sich vorbildlich verhalten, sagt die Feuerwehr. Doch die Geschichte, so viel sei jetzt auch schon mal gesagt, wie sich später herausgestellt hat, hat leider kein Happy End.
2: Um uns die Geschichte erzählen zu lassen, sind wir heute mit Simon Wiegand und einem Kollegen verabredet. Die Jugendlichen selbst wollen nicht vor die Kamera. Der Weg zum Einsatzort führt auf einem schmalen Pfad durchs Unterholz.
3: Die Jugendlichen haben hier gute Arbeit geleistet. Sie hatten die Hilferufe hier am Alner See gehört. Das Ufer ist jetzt nicht an allen Bereichen super zugänglich. Auch hier, um zu dieser Stelle zu kommen, muss man so ein bisschen durchs Dickicht laufen. Und die Jugendlichen haben sich dann aufgeteilt.
2: Zwei behielten den Mann im Blick. Der dritte Jugendliche ging über den Pfad zurück zur Straße, um den Rettungskräften den Weg zu zeigen. Über die Leitstelle wurde den Jugendlichen gesagt, keinen eigenen Rettungsversuch zu starten.
3: Die Gefahr bei so einem Notfall im Wasser ist natürlich, dass man sich auch selber in große Gefahr begibt. Man steht hier am Ufer, möchte natürlich was machen, aber man darf sich natürlich auch nicht selbst in Gefahr bringen. Gerade jetzt auch ein Kind kann die Situation oder ein Jugendlicher auch kann die Situation jetzt noch nicht so einschätzen.
2: Die Rettung übernahmen dann zwei Polizisten, die als Erste vor Ort waren.
3: Die Polizei war bereits mit einer Streife zufällig hier in der Umgebung im Einsatz und konnte so nach kürzester Zeit eintreffen, hatte den Mann bereits gerettet, aus dem Wasser und mit Reanimationsmaßnahmen begonnen.
2: Ein Rettungshubschrauber flog den Mann in ein Krankenhaus. Dort ist er nach Informationen der Lokalzeit heute gestorben.
20: Das ist natürlich traurig, aber, und das sagt auch die Feuerwehr, ändere nichts daran, dass sich die Jugendlichen selbst vorbildlich verhalten hätten. In den vergangenen Wochen haben wir berichtet, der Kabarettist Konrad Beikircher ist gestorben. Wir haben darüber ausführlich berichtet. Inzwischen sind Einzelheiten zu den Trauerfeierlichkeiten bekannt geworden. Morgen wird es um 17 Uhr im Bonner Münster ein Rosenkranzgebet für Beikircher geben mit dem Diakon Willibert Pauls. Außerdem wird dort ein Kondolenzbuch ausgelegt. Am Samstag ab 11 Uhr folgt dann der Trauergottesdienst mit anschließendem Trauerzug zum alten Friedhof. Und wer möchte, ist eingeladen, an diesen Feierlichkeiten teilzunehmen. Streetwear, das ist Kleidung für die Straße. Ne? Und wenn man in den Begriff mal reinhorcht, dann ist es oft so Jeans, Hoodie, Kappe, mögen viele. Ein junger Gründer aus Bonn will das Wort Streetwear jetzt noch wörtlicher nehmen. Sein Startup ist noch in den Startlöchern. Seine Idee, Kleidung, die wirklich für die Straße ist.
4: Wir sind im Bonner Norden, das Prälat Schleichhaus, eine Wohnungslosenunterkunft der Caritas. Vielleicht erstmal ein ungewöhnlicher Ort, würde man denken, um über eine Modemarke zu sprechen. Aber das hier ist der Gründer, einer der Bewohner, Tim Luca van Kahn, 27 Jahre.
5: Diese Schere zwischen Arm und Reich, die besteht ja, und das ist wirklich ein großes Problem. Und ich habe mir halt einfach gedacht, dass ich irgendwie diese zwei Fronten irgendwie auf einen Nenner bringen möchte, weil ich finde halt Augenhöhe ist sehr, sehr wichtig.
4: Seine Idee, coole Streetwear mit sozialem Faktor.
5: Und dann habe ich halt überlegt, okay, was wäre denn, wenn zum Beispiel ein Mensch, der wirklich über finanzielle Mittel verfügt, ein Set zum Beispiel kauft und dann eins dann gespendet wird an eine Einrichtung.
4: Buy one, give one, so das Prinzip von Taubenschiss. Das vierbeinige Täubchen hat Van Kahn schon vor einigen Jahren gezeichnet. Jetzt ist es Markenzeichen. Er hat bereits Angebote von Produktionsfirmen. Im Winter soll es die erste Kollektion geben, so der Plan. Sein Umfeld spornt ihn an. Im Prälat Schleichhaus gibt es ambulante Hilfe für Obdachlose mit unter anderem Notschlafplätzen, dazu Werkstätten und Arbeitsmöglichkeiten und 11 Wohngemeinschaften mit rund 80 stationären Plätzen. Auch Van Kahn ist zurzeit wohnungslos und hat hier eine vorübergehende Bleibe gefunden.
5: Obdachlose sind Menschen wie du und ich. Und meistens sind es einfach nur Schicksalsschläge. Also die meisten, die ich hier gesehen habe, die haben eine Ausbildung gemacht, die haben eine Schulbildung. Ich habe selber nicht auf der Straße gelebt. Ne? Also ja, es gab familiäre Probleme. Ne? Es gab und da habe ich halt bei Freunden übernachtet.
4: Bei Taubenschiss hat er auch zwei Mitarbeiter, bisher ehrenamtlich.
7: Möglicherweise hier an der Brust.
4: Einer von ihnen ist Dene Karim, er ist 18. Die beiden waren in der gleichen Klasse an der Glasfachschule in Rheinbach.
7: Im Unternehmen bin ich der Designer der Streetwear-Marke und ich manage den Social Media

0: Account. Ich mache die Posts, die Stories. Ich manage eigentlich alles. Ich gucke die Nachrichtenanfragen an.
1: Auch eine Website gibt's. Bestellen kann man aber noch nicht, denn noch fehlt das Geld. Im Moment läuft ein Crowdfunding und sie suchen Sponsoren. Tim Luca van Kann liest viel. Er ist kreativ und kennt das Unternehmertum aus seiner Familie. Das Label ist für ihn auch eine Chance.
2: Seit 2016 versuche ich, mich irgendwie in die normale Jobwelt irgendwie einzufinden. Und ich konnte mich halt in der Schule auch nie konzentrieren, so, ne, über einen langen Zeitraum. Und ich finde das jetzt irgendwie, ne, also wir sind ja ein Remote-Business, wir sind ein reines Online-Business und da können wir selber entscheiden, wann arbeiten wir, wo arbeiten wir. Und das macht es halt viel, viel einfacher.
1: Genug Motivation also, um das Täubchen endlich fliegen zu lassen.
3: Da wollen wir nachfragen. Tim Luca van Kann, guten Abend.
4: Hi.
3: Wie sehr fliegt's denn? Klappt das im Herbst? Wie ist denn der aktuelle Stand?
4: Also es ist tatsächlich so, also wir haben zwei Produktionsfirmen, die uns produzieren würden. Genau, und da sind wir halt, also wir sind noch im, sag ich mal, ja, im Prozess. Ne? Und genau, aber wir bekommen dann auf jeden Fall schon Muster. Und ja, das wird dann auf jeden Fall laufen. Dann. Da
3: sind ja viele Aspekte drin. Streetwear soll sie für Menschen sein, die auf der Straße leben? Haben die besondere Ansprüche, also Funktionskleidung?
4: Also Funktionskleidung an Funktionskleidung haben wir noch nicht konkret gedacht. Es soll natürlich, also wenn es jetzt ein Winterset ist, soll es natürlich wirklich warm sein. Ja, da achten wir schon drauf. Wir achten natürlich auch darauf, dass, weil wir ja auch ein soziales Business sind, dass wir natürlich darauf achten, dass es nachhaltig ist, dass es auch ne, den sozialen Ansprüchen entspricht. Und genau.
3: Soziales Business, wir haben es gerade im Film schon gesehen, also kauf eins und gib eins weiter. Wie soll das Prinzip funktionieren?
4: Es funktioniert tatsächlich so, dass zum Beispiel ein Mensch, der über finanzielle Mittel verfügt, also einen vollen Geldbeutel hat,
3: ja,
4: halt ein Set für den doppelten Preis sozusagen kauft. Und damit wird dann eben ein identisches direkt an eine Obdachloseneinrichtung gespendet.
3: Kennt also man so aus manchen Cafés schon mal. Ne? Kauf einen Kaffee und dann kommt ein Bon irgendwo in die Wand, wo dann einer quasi kostenlos einen Kaffee dann bekommt. Sowas, ne?
4: Also, kann sein, ja.
3: Taubenschiss. Das ist ja fürs Marketing, könnte ich mir vorstellen, eher schwierig. Wie kommt man auf die Idee?
4: Naja, also ich finde, Taubenschiss ist an sich ja schon sehr provokant. Genau, und da wir ja auch eine Zielgruppe ansprechen, die, sage ich mal, sehr unbeliebt ist, fand ich den Namen eigentlich passend. Also nicht, dass man natürlich diese Zielgruppe natürlich beleidigt, darum soll es nicht gehen. Aber es ist eben so, dass eine Taube, die interessiert es halt nicht, auf wen sie dann eben...
3: Sind alle gleich, ne?
4: Ja, genau.
3: Unter dem Taubenschiss sind alle gleich.
4: Richtig, ne? So ist das Prinzip, genau.
3: Was soll das kosten? Habt ihr schon so eine gewisse Vorstellung, wenn so ein Set...
4: Genau, also ein Set wird dann so um die 100 Euro kosten.
3: Ist ja dann überschaubar dann auch jeden Fall, ja, für jemanden, ja, dann auch. Sie selber wohnen auch noch in dieser Wohnungslosenunterkunft. Wie sind die Kontakte? Fließen da Ideen mit ein ins Design, ins Marketing oder Ähnliches?
4: Genau, also wir haben ja ein Team aus drei Leuten. Dazu kommen halt Produktionsfirmen. Ich habe also wir haben viel medialen Kontakt. Wir haben viel auch Kontakt zu der Kommune, zu vielleicht auch anderen Obdachloseneinrichtungen oder sozusagen Wohlfahrtsverbänden und so. Und ja, genau.
3: Wir drücken die Daumen, gucken mal im Herbst, was dann auf den Markt kommt. Toi, toi, toi, dass alles klappt. Dankeschön,
4: Dankeschön.
3: Tim Luca van Kann für Streetwear Taubenschiss.
4: Danke.
3: Wir haben vergangene Woche schon darüber berichtet, dass einige Feuerwehrleute aus Bonn nach Spanien gefahren waren, um die dortigen Einsatzkräfte beim Kampf gegen die Waldbrände zu unterstützen, sind wieder alle hier. Und das heißt natürlich jetzt ordentlich sauber machen, sauber machen, sauber machen.
5: Die Feuerwehrleute entfernen die letzten Aschereste. Jedes Ausrüstungsteil muss dafür einzeln aus dem Wagen genommen und gereinigt werden. Insgesamt waren bei dem Einsatz gegen die Waldbrände 21 Fahrzeuge aus Deutschland dabei.
6: Und wenn jetzt die Einsatzkräfte zurückkommen, dann unterstützen wir uns natürlich gegenseitig. Die Feuerwehr ist an der Stelle eine große Familie. Da ist es egal, ob man mit war oder ob man zu Hause bleiben musste.
5: So schnell wie möglich sollen die Fahrzeuge wieder einsatzbereit sein. Gereinigt werden sie auch nach regulären Einsätzen. Die Besonderheit jetzt ist,
7: dass die Fahrzeuge halt leider auch von innen gereinigt werden müssen. Mit sehr viel Aufwand.
5: Dieser Wagen der Feuerwache 3 in Bad Godesberg ist jetzt wieder sauber und bereit für den nächsten Einsatz.
3: 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Jede Stunde in der Uhr gucken wir mal nach. Wir haben die Tage schon ein paar Mal berichtet. Jetzt geht es um die Stunde 3 Uhr bis 4 Uhr. Und wir sind unterwegs an einem Ort, wo niemand weiß, was die nächste Minute bringt. Zentrale Notaufnahme, Klinikum Bielefeld.
8: Ist die Unfallchirurgin da?
9: Vor Langeweile gibt es ja keine Chance.
8: Hallo,
9: ja.
8: Guten Tag. Haben Sie Schmerzen irgendwo, Luftnot? Weil der Blutdruck ist ja auch sehr hoch, ne?
5: Kurz nach drei in der zentralen Notaufnahme des Klinikums Bielefeld. Eine 56-jährige Frau ist mit dem Rettungswagen eingeliefert worden. Sie fühle sich schwach und orientierungslos. Die Pflegekräfte haben ihre Versorgung als dringend eingestuft. Chefärztin Wiener Mohan übernimmt.
9: Man sieht ja schon auch, dass sie Blutsalzverlust haben. Ne? Das ist normal bei ihrem Krankheitsbild. Ne? Ich würde sie auf die Station nehmen. Wir gucken mal, dass wir auf den Laborwerten abwarten. Blutdruck, gegen den Blutdruck würde ich Ihnen auch was geben. Ne? Man sieht ja schon, dass der Blutdruck statt 220 ist, das ist jetzt auf 180 gekommen. Trotzdem brauchen Sie ein bisschen was und Sie brauchen viel Flüssigkeit.
5: Die Patientin bekommt Medikamente und Flüssigkeit. Wiener Mohan muss weiter. Der nächste Patient wartet schon. Auch er ist mit dem Rettungswagen gekommen, wegen Nasenbluten.
9: Nehmen Sie Medikamente gegen Blutdruck auch?
10: Ja.
9: Viel oder ein, zwei?
10: Ja.
9: Sarkandesatan 6. Und in die letzte Zeit hohen Blutdruck gehabt?
10: Bitte?
9: In die letzte Zeit
10: Nein.
9: hohen Blutdruck? Nein, ne?
10: Nein.
5: Wiener Mohan übergibt an die Hals-Nasen-Ohrenärztin. Die Kollegin ist gerade schon beschäftigt.
9: Na, nehmen Sie mal kurz hier Platz. Die Kollegin ist gleich da und holt Sie gleich rein.
11: Obwohl, man darf ich einmal in die Nase gucken?
10: Gerne.
5: Rund 130 Patienten kommen täglich in die Notaufnahme. Nicht alle sind gleich schwer erkrankt. Deshalb gilt hier nicht, wer zuerst kommt, wird zuerst behandelt. Nach dem Erstkontakt vergeben Pflegekräfte Farben. Rot muss sofort behandelt werden, bis blau nicht dringend. Entscheidend sind der Zustand und die Gefahr, dass sich der verschlechtert. Stationsleiterin Nur Scholz und ihr Team erleben aber oft, dass keiner warten will.
12: Der eine oder andere reagiert dabei vielleicht etwas aggressiver vom verbalen Ton her, aber leider ist das nicht zu vermeiden und gehört irgendwo mittlerweile im Jahr 2026 zu unserem Job dazu, auch wenn es nicht richtig ist.
5: Und dann heißt es, für einen Moment runterkommen.
9: Es tut mir leid, ich bin Inderin. Ich muss Milch haben. Mein Tee ist mit Milch, mein Kaffee ist mit Milch, ist alles mit Milch.
5: Und Indien bleibt ein wichtiger Teil von Wiener Mohan. Ihr Zuhause aber hat sie inzwischen in Bielefeld gefunden. Bei ihrem Mann, ihren beiden Kindern und den Menschen, die sie seit 17 Jahren in Deutschland begleiten.
9: Ich muss sagen, jedes Mal, wenn einer mir sagt, warum bist du in Bielefeld? Ich fühle mich gar nicht, dass ich weg von zu Hause bin. Ich fühle mich genau wie zu Hause wohl. Meine Kinder wollen gar nicht aus Bielefeld ausziehen. Die sind sehr glücklich hier. Und das fühlt sich wie Familie. Das fühlt sich gar nicht wie ein fremdes Land.
5: Während die meisten Menschen schlafen, bleibt Wiener Mohan mit ihrem Team bereit. Denn wer als nächstes in die Notaufnahme kommt, weiß hier niemand.
3: Morgen geht's weiter. So tickt NRW. Wissen Sie, was ein Bilch ist? Ich wusste es nicht. Das sind diese kleinen Nagetiere. In den heimischen Gärten leben sie meist. Und es gehören auch so Siebenschläfer, Haselmäuse, Gartenschläfer dazu. Und ab und zu müssen Waisen aufgepäppelt werden. Da sucht der BUND immer wieder ehrenamtlich Menschen, die das übernehmen. Dorothea Axtmann aus Niederbachem ist so eine, die ein winziges Tierchen liebevoll betreut.
13: Na, du schläfst ja. Na, komm mal hier.
1: Seit zwei Wochen hat Dorothea Axtmann ein Pflegekind. Es ist so klein wie eine Maus, schläft viel und hat, wenn es wach ist, großen Appetit.
13: Du hast doch bestimmt Durst. Das ist Lauri, der kleine Gartenschläfer, ein Waise aus Lantershofen in der Nähe von Berkum. Der wurde da auf dem, ja, auf zwischen Steinen und Autos gefunden. Und der Mutter ist wahrscheinlich irgendwas passiert. Und dann kriechen die Kleinen aus dem Nest raus und die suchen dann halt ihre Mutter und finden die natürlich nicht.
1: Am Anfang musste sie Lauri alle drei Stunden mit Katzenbabymilch aus der Pipette füttern, auch nachts.
13: Jetzt ist er zwei Wochen da. Hey, du beißt ja. Was ist das denn Neues? Und er kam mit 7 Gramm hierher und hat jetzt schon 30 Gramm. Das ist, also er hat ordentliche Fortschritte gemacht. Und jetzt fängt er schon an, ein bisschen zu beißen.
14: Und ist das ein gutes Zeichen, dass er beißt?
13: Ich denke eigentlich schon. Das heißt, er will feste Nahrung haben.
1: Süße Früchte mögen Gartenschläfer besonders gerne. Und wenn sie größer sind, fressen sie auch Schnecken, Spinnen und andere Insekten. Weil Insekten immer weniger werden, ist auch der Gartenschläfer gefährdet.
13: ist ein Wildtier, ein geschütztes Wildtier. Das darf ich auch nur so lange behalten, wie ich den pflege. Danach muss er wieder ausgewildert werden.
15: Mhm. Und wird Ihnen das schwerfallen?
13: Natürlich. Klar, aber wenn es klappt, ist ja schön.
1: In etwa 2 Monaten ist Lauri soweit, dass er ausgewildert wird. Wo genau, das bespricht Dorothea Axtmann mit den Naturschützern vom BUND. Bis es soweit ist, ist er bei ihr aber sehr gut aufgehoben. Selbst in ihren Arbeitsalltag hat sie den Gartenschläfer integriert.
13: Oh, dann nehme ich ihn mit. Der kommt dann in meine Bauchtasche. Und da hat das schön warm von meinem Bauch. Und damit fahre ich dann auch sogar Fahrrad mit ihm. Bis nach Rüngsdorf ins Bundesamt für Naturschutz, da arbeite ich und die Kollegen freuen sich, wenn er dabei ist. Und da kann ich ihn dann auch versorgen, da kann ich ihm zu essen geben. Da bewegt sich's dann so ein bisschen.
1: Auf geht's, Lauri. Und so lernt Lauri die weite Welt zumindest schon mal vom Fahrrad aus kennen.
3: Herrlich. Sting, Madness, Tears for Fears, Roxette, Barb, viele sind schon aufgetreten auf dem Kunstrasen in der Bonner Rheinaue, der Veranstaltungsort in der Region mit Top-Acts. Als Publikum sehen wir immer nur die Stars auf der Bühne, aber selten das, was so davor und nebenher abläuft. Genau deswegen war die Lokalzeit mal mit dabei an einem Abend, an dem Kid Creole spielte und Fans verzückte. Doch ein Tag und Abend auf dem Kunstrasen beginnt ja viel früher.
16: Ah, Drums auch noch ein bisschen mehr? Ja, okay.
17: Soundcheck für die Boogie Wonder Stars, eine Bonner Band, die heute den Anfang macht für einen Funk-Pop-Abend auf dem Kunstrasen. Es ist kurz vor 5, in ein paar Minuten geht's los. 4000 Besucher strömen heute auf das Konzertgelände am Rhein. Fast alles läuft glatt, fast.
18: Normalerweise bei Konzert, das ist kein Problem, weil das
19: wir
18: ist ein reusable Boss-Flasche.
19: Keine Hartplastikgegenstände reinlassen.
18: So, wie kann ich dann ein Getränk drinnen haben?
17: Zum Beispiel, indem man sich die Cola oder das Bier ein paar Meter weiter bestellt. Am Zapfhahn steht Irene Malzburg mit einer Menge Kondition.
20: Das letzte Bier?
21: Ja.
20: Schätze mal gegen 11.
21: Und wie viel haben Sie dann gezapft?
20: Ein paar tausend wahrscheinlich. Man gewöhnt sich dran.
17: Mittlerweile haben sich die Boogie Wonder Stars warm gespielt, meist Songs von Earth, Wind and Fire.

0: Nach 30 Minuten müssen sie leider wieder runter von der Bühne. Als Einheizerband bleibt nicht viel Zeit.
1: Hat sehr viel Spaß gemacht.
2: Super schön.
1: Eine halbe Stunde, aber das Publikum ist wirklich fantastisch.
2: Also, haben sehr gut mitgemacht.
1: Haben sehr gut mitgemacht, hat richtig viel Spaß gemacht.
3: Hätten Sie gerne noch länger gespielt?
2: Na klar.
1: Klar. Ja.
2: Natürlich. Aber wir freuen uns auch auf die nachfolgenden Bands.
1: Auf jeden Fall.
0: Sängerin Yi In Cho muss barfuß weiter. Beim Auftritt sind ihre Schuhe kaputt gegangen. Auch Mark Cox, der Mann mit der Flasche, ist mittlerweile zufrieden.
3: War die Musik okay?
4: Ja, toll. Ja. Es ist die Vorbereitung oder so. Und jetzt haben wir Kid Creole. The legend in his own lifetime. The one and only.

0: Zusammen mit seiner Band und drei Tänzerinnen, den Coconuts, spielt und singt der 75-Jährige aus New York wie zu seiner Hochzeit, den 80ern. Bei der Zugabe dürfen wir sogar kurz mit auf die Bühne. Anderthalb Stunden lang feiert der New Yorker sich, seine Band und das Publikum. Interviews sind leider nicht mehr erlaubt, aber auch so sieht's jeder. Die 4000 auf dem Kunstrasen haben den Abend genossen.
1: Und wir haben sie mal mit hinter die Kulissen und auf die Bühne genommen. Jetzt nehmen wir sie schon wieder dorthin mit, wo sie sonst nicht hinkommen, nämlich hoch hinaus. Heute geht es 132 Meter in die Höhe in Loma Birk. Viele von Ihnen kennen vielleicht den Fernseher.

0: Abmeldeturm. Sieht ein bisschen aus wie so ein Lost Place. Mehr als 50 Jahre steht der da, aber ist weiter in Betrieb. Früher arbeiteten hier 4 Menschen. Heute läuft fast alles automatisch. Für unsere Mobilfunknetze ist der Turm nämlich wichtiger denn je. Und so muss hin und wieder einer hoch, sozusagen der letzte Funkturmwärter nimmt uns mit.
1: Ich bin der Christian Peters, bin hier der Funkturmwärter. Für mich ist es ein Privileg, hier zu arbeiten, vor allem wegen der Höhe. Absolut herausragend und nicht für jedermann möglich, weil es halt gesperrte Bereiche sind.
2: Rund 130 Meter tiefer wirkt der Fernmeldeturm verlassen. Doch ein Mann schaut regelmäßig nach, ob noch alles läuft. Christian Peters Arbeitstag beginnt mit einer Zeitreise im Maschinenraum. Hier steht der Notstromgenerator.
1: Wir haben einen Tagestank, der ist jetzt noch 3/4 voll, hatte noch 200 Liter circa.
2: Das meiste ist über 50 Jahre alt und funktioniert noch, bis auf das alte Telefon.
1: Das hat Museumscharakter, würde ich sagen, ja. Wo denn früher, wenn die Netzersatzanlage angesprochen ist, die Leute reingehen konnten. Hier drin hört man auch, wenn man selber spricht, dass das ein ganz anderes Gefühl ist, dass die Kulisse von draußen nicht mehr hörbar ist. Und hier drüber lief dann Kommunikation auch zum Turm, ob alles in Ordnung ist.
2: Auch der alte Gang zum Turm, der die Mitarbeiter im Winter vor runterfallendem Eis schützen sollte, wird kaum noch genutzt.
1: Heutzutage ist Lost Places gerne so ein genannter Begriff, wenn man denn in die Jahre gekommene Gebäude sieht. Da sind wir weit von entfernt, ein Lost Place zu sein.
2: Das moderne Geheimnis des alten Turms will er uns jetzt zeigen. Doch damit ihn keiner hier drin vergisst, muss er sich davor noch in eine Art Turmlogbuch eintragen.
1: Aber ist im Notfall lebenswichtig, denn wenn oben unvorhergesehene Dinge passieren, wie Feuer oder Notsituationen, es gibt eine Rettungssituation, wo die Feuerwehr als Beispiel anrückt, haben die als erstes direkt die Information, das Leben zu retten.
2: Dann geht's mit dem Aufzug auf die erste von 2 Plattformen. Aber auch hier wirkt alles verlassen.
1: Rund um die Uhr waren hier Beschäftigte und die hatten hier ihre Büro- und Sanitärräume, was es früher noch gab, was aber mittlerweile nicht mehr genutzt wird.
2: Trotzdem muss Christian Peters hier regelmäßig durch, um vor allem die Anlage zu kontrollieren, die die Warnlichter steuert.
1: So, dass der Flugverkehr signalisiert bekommt, hier ist ein hohes Gebäude, da fliegen wir am besten drumherum.
2: Eine Etage drüber steht sein Arbeitsplatz, einer der höchsten, aber auch einsamsten der Region.
1: Die Einsamkeit fühlt man ja nur, wenn man gerade die Gedanken schweifeln lässt. Insofern, solange ich zu tun habe, macht es nichts aus, wenn man alleine ist, kann konzentriert sein.
2: Von hier oben kommt vor allem der Digital- und Mobilfunk. Das meiste läuft automatisch. Christian Peters ist immer nur dann auf dem Turm, wenn er neue Geräte anschließen muss oder wie heute alles kontrolliert. Auf rund 80 Metern sind jetzt die Außenkabel dran.
1: Dafür muss man raus in absturzgefährdete Bereiche, was aber auch Spaß macht. Und also mir zumindest ist das mit ein Highlight in meiner Arbeit, in meiner Tätigkeit, dass ich das machen darf. Privater Natur bin ich gerne in den Bergen unterwegs. Und so ein bisschen hole ich mir die Freizeit mit zum Job, wenn ich denn hier auf die Türme gehe und den Ausblick genießen darf, plus dabei arbeiten zu dürfen. Hier gucke ich mir nur alles an, ob es noch fest ist. So tell me when it kicks in.
2: Auf der Spitze in rund 100 Metern muss zur eigenen Sicherheit ein Kollege dazukommen. Und manchmal muss Christian Peters noch höher rauf.
3: Wenn du jetzt Klettergutschirm mit hättest, würdest du dich hier einhaken.
1: Ja,
3: dann einmal.
1: Könnte hochgehen, allerdings haben wir oben das Thema mit den Antennen.
3: Ah, ja.
1: Dass wir da vom Abstandsbereich müssen wir da erst Antennen abschalten, um durchgehen zu können.
2: Heute muss er nicht hoch und kann den Ausblick für einen Moment einfach genießen.
1: Das ist ein sehr tolles Gefühl und sehr besonderes, weil man weiß, das hat ein Alleinstellungsmerkmal.
0: Dankeschön fürs Mitnehmen. Und da oben siehst du bestimmt die Sterne wunderbar. Und übrigens, das ist unsere Milchstraße. Fotografiert vergangene Nacht vom Bad Münstereifel-Hoverrad. Da gibt es vermutlich auch deutlich weniger Lichtverschmutzung. Danke, Günther Löndorf. Und in der kommenden Nacht dürften wir die Sterne auch sehen. Und vor allen Dingen dürften wir gut schlafen. Denn es zeigt sich der Himmel über weite Strecken klar. Und es ziehen nur lockere Wolken vorüber. Und es wird kühl. 9 bis 13 Grad. Je nach Höhenlage. Kein Regen, aber zumindest Fenster auf zum Schlafen. Morgen geht es wieder vielerorts sonnig los, zumindest nur locker bewölkt und trocken weiterhin. Später kommen dann immer häufiger Wolken hinzu, vor allen Dingen am Mittag und am Nachmittag wird die Sonne öfter mal von Wolken bedeckt, aber kein Regen, vielleicht mal ein paar Tropfen oder sowas, aber nichts Großes. Temperaturen 22 bis 25 Grad, relativ angenehm. Jetzt gucken wir noch auf die kommenden 3 Tage und Sie sehen es, das Wochenende, Samstag, Sonntag und auch der Montag werden wieder heiß. Freibadwetter und richtig Regen ist auch nicht in Sicht. Aber jetzt gibt es gleich auch wieder tolle Bilder zu sehen hier bei uns im WDR Fernsehen. André ist unterwegs. Ich bin ein bisschen neidisch. Er war nämlich im Oslofjord. Traumhafte Gegend. Wunderschön heißt diese Sendung. Er nimmt uns mit um 20.15 Uhr nach der Tagesschau. Ihnen schönen Abend.
4: Die Landwirte am Niederrhein sind gerade echt gebeutelt. Wer nicht bewässert, gefährdet seine Ernte. Das kostet viel Geld und jetzt ist ein Landwirt in dieser schwierigen Situation auch noch dreist beklaut worden.
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4: Schönen guten Abend, herzlich willkommen hier zur Lokalzeit. Ja, die Landwirte müssen ihre Felder aktuell bewässern, um die Ernte zu retten. Das kostet Zeit, das kostet Geld. Und jetzt noch das hier. Da sind einem Landwirt in Sonsbeck aus der Grundwasserpumpe 800 Liter Diesel geklaut worden. Die Polizei geht von einer gut vorbereiteten Tat aus.
6: Die Wasserspritze läuft den ganzen Tag über dem Futtermais hier am Ortsrand von Sonsbeck. Da, wo sie nicht hinkommt, staubt der Boden bei jedem Schritt. Landwirt Gregor Holland ist froh, dass er das Wasser über weite Strecken fördern kann. Doch gestern Morgen stellt er fest, seine Pumpe ist geknackt. 800 Liter Diesel sind weg.
7: Den bricht man nicht mit der Hand los. Der ist abgeschlossen gewesen. Da muss man schon ein bisschen Gewalt anwenden. Das ist das, was mich am meisten ärgert. Die Gewalt und dass dann einfach dir alles zerstört wird, das ist ärgerlich, das ist echt ärgerlich.
6: Und dabei liegt der Tatort direkt an der Hauptstraße zwischen Sonsbeck und Wesel und in Sichtweite das nächste Haus.
7: Da hätte ja auch nur mal einer aus dem Fenster gucken müssen. Das ist schon dreist, das ist echt dreist, ja.
6: Wer hat sich hier am Maisfeld zu schaffen gemacht? Vielleicht auch schon vor der Tat in der Nacht zum Mittwoch. Die Polizei in Wesel hofft auf Zeugen für den 800 Liter Dieselklau.
8: Die müssen ja in einen größeren Tank abgepumpt worden sein. Dann muss der ja mit einem Transporter oder wie auch immer abtransportiert worden sein. Das ist in der Regel vorher gut geplant. Zumindest vielleicht auch haben die Täter das vorher sich mal angeguckt.
6: Der Schaden trifft den Landwirt mitten in der Dürre. Die Kosten sind höher als in normalen Jahren. Ohne Pumpe wäre die Futtermaisernte in Gefahr.
7: Ja, jetzt braucht er Feuchtigkeit. Wenn er den Kolben fertig machen will, dann braucht er Wasser, ja. Ich meine, es könnte ja auch Regen kommen, aber da können wir nicht drauf warten. Und im Moment sieht es auch wirklich nicht so aus, als ob es Regen gibt.
6: Das Wasser muss deshalb weiterlaufen und Gregor Holland darauf hoffen, dass die dreisten Dieseldiebe gefasst werden.
4: Tag 3. Waldbrand kurz hinter der niederländischen Grenze. Heute, so schien es zunächst, hätten wir über den Abzug der bis zu 250 Feuerwehrleute aus dem Gebiet in Venray-Hinterfenlo berichten sollen. Das Gute vorab, das Gebiet ist laut niederländischer Brandwehr unter Kontrolle. Wir waren heute mitten im Brandgebiet unterwegs.
9: Erst waren es 20 Hektar, dann 100 Hektar Wald, die vom Brand betroffen waren. Links loderte gestern noch das Feuer bis in die Baumspitzen. Heute erzählen verkohlte Baumgerippe von den vergangenen Stunden. Unterwegs im Naturschutzgebiet. Wir begegnen heute keinen Wanderern. Für Besucher ist alles weiträumig abgesperrt. Dennoch hören wir von den Behörden, wirklich gefährlich soll es hier nicht mehr sein. Dann plötzlich Flammen und Brandgeruch.
10: Wir haben ehrlicherweise nicht damit gerechnet, dass wir

0: Er signalisiert Entwarnung für Anwohner und Touristen. Der Weg ist wieder frei zum vorgestern evakuierten Campingplatz.
1: Ja, die Leute, die konnten zurück und die haben wieder die Urlaub.
2: Das heißt, der Urlaub kann weitergehen?
1: Sicher.
0: Anstrengende Tage sind das für Danny Bosmer. Der Betriebsleiter des geräumten Campingplatzes kann seinen Gästen wieder erzählen, dass sie zurückkehren können. 300 mussten vorgestern die Gefahrenzone verlassen. Anne hat es mit ihren Kindern und Eltern miterlebt. Ja, das war schon eigenartig. Wir haben hier gesessen und haben die Sonne gesehen. Und es war wirklich nicht zu erkennen, ob sie durch Wolken oder durch Rauch verdeckt wurde. Ja, man muss schon sagen, das sah echt wie in einem Film aus. Dann wenige Meter vom Campingplatz entfernt. Wieder muss die Feuerwehr kommen, offene Brände mit der Drohne lokalisieren und dann löschen. Vorerst aber keine Gefahr für die Touristen nebenan. Aber
1: das würden noch kleine Brandherde sein. Das könnte größer werden. Und wenn es groß wird, dann siehst du es, dann kommen wir.
0: Vorsichtige Entspannung also, aber noch keine Entwarnung.
3: Ja, da schauen wir natürlich für Sie weiterhin. Ja, ein Zukunftsgarten, der zeigt, wie eng Stadt und Landschaft zusammengehören, den will Duisburg für die internationale Gartenausstellung, die IGA, im kommenden Jahr schaffen und wirbt mit bunten Blüten, innovativen Konzepten und reichlich Programm für die Besucher. Ja, aber dafür wird mitten im Stadtteil Hochfeld auch viel gebaut und das bringt in der Gegenwart erstmal viele Einschränkungen für die Anwohner. Also wie viel Zukunft für Hochfeld steckt in den Plänen?
4: Der Rheinpark in Duisburg-Hochfeld. Eigentlich Freifläche, eigentlich Treffpunkt, abgesperrt. Bauarbeiten für die internationale Gartenausstellung IGA, noch für Monate. Und dann weiter abgesperrt, Eintritt.
5: Das heißt, wir haben da im Grunde überhaupt nichts von, dass wir jetzt hier fast 2 Jahre auf unser Erholungsgebiet verzichten müssen. Finde ich überhaupt nicht schön.
6: Ich war da auch gern da und bin auch gern spazieren gegangen und so. Und jetzt geht's halt nicht mehr, ne?
7: Wir machen alle 3 Kreuze, wenn aufgemacht wird.
4: Unmut, der Claudia Schoch zu schaffen macht. Sie leitet das Projekt IGA bei den Wirtschaftsbetrieben Duisburg und wehrt sich gegen den Vorwurf, dass die Pläne an den Menschen in Hochfeld vorbeigedacht seien.
8: Die große Chance ist, dass wir hier ganz, ganz viel Geld kriegen in der Höhe von 60 Millionen Euro, um hier in den Stadtteil zu investieren. Diese Chance haben wir nur der IGA zu verdanken und diese Chance werden wir nie wieder bekommen.
4: Viel Geld für einen Stadtteil, der viele Probleme hat. 40 Millionen davon aus Fördertöpfen. Und sie verspricht, der Rheinpark werde für die Menschen dauerhaft schöner. Denn vieles bleibt, auch wenn er dann nach der IGA wieder frei zugänglich ist. Bäume, die neue Skaterbahn für kleinere Kinder, der inklusive Spielplatz.
8: Die Vision ist, einen Park, ich sag mal, für alle zu schaffen, für Natur, für die Menschen, mit ganz tollen Aufenthaltsbereichen und auch Schattenplätzen.
4: Doch ist die IGA wirklich ein Projekt für alle Hochfelder? Moritz Dzebowski forscht in seinem Geografiestudium seit Jahren zu dem Viertel und sieht die IGA eher als Imageprojekt der Stadt mit der Zielgruppe Touristen.
9: Ein Projekt wie die IGA in einem sozial benachteiligten Quartier ist halt ein sehr kontroverses Thema, weil einfach diese Flächen insbesondere für die Menschen hier in dem Stadtteil ein Naherholungsgebiet sind und auch soziale Treffpunkte, von denen es in diesem Stadtteil viel zu wenige gibt.
4: Er hält für fatal, dass Rheinpark und zeitgleich der Grüne Ring so lange abgesperrt sind. In einem Viertel, in dem viele in kleinen Wohnungen leben und die Freiflächen brauchen. Und er glaubt, Eintritt für die Parks werde dann kaum ein Hochfelder zahlen.
9: Erst wird es temporär geschlossen und später wird es kommerzialisiert. Und da muss man sich natürlich ganz klar fragen, wie soll sich das eine vierköpfige Familie im Stadtteil wie Hochfeld leisten?
4: Die Wirtschaftsbetriebe verweisen darauf, dass Kinder bis 14 freien Eintritt haben werden. Dazu gibt es Ermäßigungen. Dennoch. Selbst bei der Arbeitsgruppe Grün für Hochfeld, die versucht, ökologisch wertvolle Blühräume ins Viertel zu bringen, ist die IGA umstritten.
10: Und mir fehlt auch der Rheinpark als Erholungsort. Aber man muss eben auch langfristiger denken. Und insofern gilt es manchmal, Einschränkungen auszuhalten, mitzutragen, um dann langfristig auch irgendwie was

0: Gutes für ein Miteinander zu gewinnen.
1: Das ist ja mehr eine Blumenschau, die da bald stattfinden wird. Und der Sinn für die Natur, den vermisse ich da irgendwo von den Sachen, die ich bisher gehört habe.
2: In Hochfeld ist noch Überzeugungsarbeit nötig für Claudia Schoch und ihr IGA-Team.
3: Ja, und die IGA, sie kommt, und zwar mit großen Schritten. Sebastian Beck von den Wirtschaftsbetrieben, dort aus dem Vorstand, herzlich willkommen hier bei uns. Herr Beck, haben Sie den Eindruck, auch nach dem, was wir gerade gesehen und gehört haben, es bedarf noch ein bisschen Überzeugungsarbeit? Die Hochfelder sind kritisch?
4: Ja, das auf jeden Fall. Das merke ich ja selber auch. Wir geben ja selber viele Führungen. Ich auch. Ich selber bin da auch sehr aktiv, gebe viele Führungen und spüre das auch, dass gerade zu Beginn viel Unwissenheit noch herrscht. Ja, viel Neugierde auch, teilweise auch Unmut. Aber ich glaube, das zeigen auch meine eigenen Erfahrungen nach den Führungen. Ja, die Leute sind schon begeistert. Ja, die erkennen schon den Mehrwert für Duisburg und insbesondere natürlich auch für Hochfeld.
3: Ja, was sagen Sie, wenn jemand kommt und sagt, ist nur eine Blumenschau, es bleibt nichts. Im Prinzip haben wir am Ende nichts davon.
4: Eine Gartenausstellung ist viel mehr als eine Blumenschau. Eine Blumenschau ist natürlich auch Teil der Gartenausstellung, steckt ja auch schon im Namen. Aber es gibt viel mehr Programme. Viel, viel mehr Veranstaltungen, ein Kulturprogramm, ein Sportprogramm für Groß und Klein. Ich fange mal vielleicht bei den ganz Kleinen an, bei den Kindern. Wir errichten 3 neue, echt schöne Spielplätze im Rheinpark. Ja, ein Wassererlebnisspielplatz, den größten inklusiven Spielplatz Duisburgs. Dann kommt noch ein Waldspielplatz dazu. Das ist eine ganz tolle Sache für die Kleinen. Ja, wir errichten eine eigene Rheinterrasse am Kultushafen, also auch eine ganz tolle Auswertung, Zugang zum Rhein für Duisburg. Ja, der Skywalk, der bereits fertig ist, eine Aussichtsplattform, in der man in alle 4 Himmelsrichtungen ganz Duisburg sieht. Also ich glaube schon, eine ganz tolle Sache für Duisburg und auch für Hochfeld.
3: Jetzt sind wir da ja noch nicht. Ne? Der Park ist noch gesperrt. Es ist, das merken wir alle, wahnsinnig heiß. Heute geht es ein bisschen, aber im Prinzip wahnsinnig heiß. Die Leute wollen den Park nutzen und fragen sich, warum dauert es so lange, bis wir auch selber wieder rein können.
4: Ja, das sind natürlich schon Zumutungen oder natürlich sind das schon, ich sag mal, auch extreme Einschränkungen, die man jetzt 1,5 Jahre erleben muss. Ich sage bewusst muss. Ja, wir reden ja hier immer noch von der größten Baustelle Duisburgs auf über 30 Hektar. Ja, es werden aktuell so viele Baumaßnahmen dort umgesetzt. Ja, Projekte wie den Eingangspavillon zu nennen, wie eine Gärtnerhalle, eine Blumenhalle, die entsteht, die Gastronomie entsteht, der Kultushafen, der gerade aktuell komplett umgebaut wäre. Ja, die Sperrung ist damit absolut notwendig, weil es viel zu gefährlich wäre, den Park auch nur in Teilen zu öffnen.
3: Ja, jetzt geht es dann irgendwann auch mal los. Preise sind ein großes Thema. Vielleicht kann sich das nicht jeder Hochfelder leisten. Was kann man tun, damit da nicht auch sogar der Unmut wächst und sagt, ihr habt ja was Schönes gemacht, aber gar nicht für uns?
4: Ja, die Preisgestaltung ist natürlich immer eine schwierige Sache, weil sie natürlich versuchen, immer ganz viele Belange zu berücksichtigen. Mhm. Natürlich versuchen sie, Preise so günstig wie möglich zu halten, um natürlich das Angebot für möglichst viele Akteurinnen zu schaffen. Auf der anderen Seite gibt es natürlich wirtschaftliche Zwänge, die auf der anderen Seite stehen. Und man muss natürlich da einen Kompromiss finden. Und ich glaube, es ist hier ein guter Kompromiss gefunden worden, den die Durchführungsgesellschaft am Ende auch gewählt hat, der auch entsprechend in den Gremien der Durchführungsgesellschaft auch beschieden wurde. Ja, es gibt viele rabattierte Karte. Kinder bis 14 Jahre beispielsweise sind kostenfrei. Bis 25 Jahre gibt es weitere entsprechende Rabatte und so weiter. Und ich glaube schon, dass man da einen guten Kompromiss gefunden hat.
3: Sagt Sebastian Beck von den Wirtschaftsbetrieben hier aus Duisburg. Dankeschön, dass Sie bei uns waren.
4: Ja, gerne.
3: Und das Gespräch hatten wir aus Termingründen vor der Sendung aufgezeichnet. Social Media wird als Kommunikationskanal auch für die Polizei immer wichtiger. Wichtig ist es schon, es wird noch wichtiger. Und im Ennepe-Ruhr-Kreis gibt es deshalb regelmäßig eine sogenannte Social Media Streife. Dann fährt die Social-Media-Beauftragte eine Schicht lang im Streifenwagen mit und berichtet über den Polizeialltag. Wir durften auch mal mit einem Polizeiteam aus Hattingen.
5: Mit Blaulicht, Martinshorn und Adrenalin im Blut fährt Klaas S. den Streifenwagen der Polizei zum Einsatz. Es muss schnell gehen, Risiken geht er dabei aber nicht ein. Jennifer Böke ist die Social-Media-Beauftragte der Polizei im Ennepe-Ruhr-Kreis und filmt das Ganze. Für sie sind solche Blaulichtfahrten immer wieder aufregend.
6: Ich bin vorher gefragt worden, ob ich was gegessen habe oder nicht. Aber ansonsten fanden die Kollegen eigentlich alle trotzdem sehr, sehr gut. Deshalb ist das gar nicht so schlimm, wie man immer meint.
5: Streifenkollege Gianluca N. erklärt für die Instagram-Nutzer, warum es gerade sehr schnell gehen muss.
7: Es hat sich gerade eine Verkehrsteilnehmerin bei unserer Leitstelle gemeldet und mitgeteilt, dass am Fahrbahnrand ein Wohnwagen in voller Ausdehnung brennen soll. Deswegen haben wir jetzt einen Einsatz erhalten, da hinzufahren. Die Rettungsleitstelle und die Feuerwehr, die wussten auch schon Bescheid, sind auch unterwegs.
5: Als sie ankommen, brennt der Wohnwagen am Waldrand. Jetzt geht es darum, schnell Platz für die Feuerwehr zu schaffen, um einen Waldbrand zu verhindern.
8: Ein paar Stunden vorher beginnt die Streife deutlich unaufgeregter. Klaas S. hält ein Fahrzeug an. Der erfahrene Polizist hat im Vorbeifahren gesehen, dass die Kinder nicht angeschnallt waren. Die Beamten stellen die Mutter zur Rede. Jennifer Böke filmt das Ganze. In dem Video, das sie später hochladen wird, werden Mutter und Kinder natürlich nicht gezeigt. Die Polizeibeamten stehen im Mittelpunkt.
6: Also ich finde es besonders wichtig, den Leuten zu zeigen, man muss vor der Polizei keine Angst haben. Wir machen hier einfach nur unseren Job, wir haben dabei Spaß und wir sorgen dafür, dass alle sicher nach Hause kommen, dass alle sicher leben können. Und das nochmal aus dem Blickwinkel eines Polizeibeamten oder einer Polizeibeamtin zu sehen, finde ich persönlich ein bisschen nahbarer, als einfach nur darüber zu schreiben.
8: Direkt nach dem Einsatz erklärt der Beamte den Instagram-Followern die Gefahren und dass er hier kein Auge zudrücken kann.
9: Deswegen haben wir es hier nicht bei einer mündlichen Ermahnung gelassen und haben ihr ein Verwarngeld angeboten. Das hat sie auch eingesehen und wird das auch bezahlen. Ich glaube, bei ihr bin ich ganz guter Dinge, dass das sich wieder passiert.
8: Der Clip ist noch nicht zu Ende gedreht, da kommt ein dringender Einsatz. Ein Radfahrer soll im Kreuzungsbereich gestürzt sein. Es folgt die erste Blaulichtfahrt des Tages. Kurz vor dem Ziel wird das Polizeiauto aber langsamer.
9: Der 31 braucht uns nicht. Von daher rollen wir jetzt mal einmal nach vorbei und fahren wieder zurück.
8: Der Unfall war doch nicht auf der Kreuzung. Der Rettungswagen und ein Polizeifahrzeug sind schon vor Ort.
9: Es ist einfacher, wenn man zu zweit ist und eins haut wieder ab, als wenn man alleine ist und erst eins nachfordern muss. Von daher, safety first.
8: Sie schauen zur Sicherheit noch einmal nach. Dann wird das Video mit dem fehlenden Gurt zu Ende gedreht.
9: Warum ich jetzt plötzlich vor einer Hecke stehe und nicht mehr vor einem Streifenwagen, das ist Polizei live. Während wir das gerade aufgenommen haben, kam ein Verkehrsunfall mit Personenschaden.
8: Danach wird's kurios. Ein Werkstattbesitzer hat an der Hinterachse eines Fahrzeugs ein Portemonnaie gefunden. Eine kurze Recherche zeigt, es wurde im vergangenen Jahr als gestohlen gemeldet. Für die beiden Polizisten heißt das, Aussage aufnehmen, das Portemonnaie sichern und den Followern erklären, warum man dabei vorsichtig sein muss.
10: Der Grund, warum ich das Portemonnaie vorher mit Handschuhen angefasst habe, ist, wie ich gerade erklärt habe, ist ja vorher eine Straftat passiert letztes Jahr. Da dieses Portemonnaie jetzt im Zusammenhang dieser Straftat wieder aufgefunden wurde, gilt das als Beweismittel.
8: Und was ist mit dem brennenden Wohnwagen? Die Feuerwehr kann verhindern, dass die Flammen den Wald erreichen. Nur einige Äste sind angesenkt. Jetzt beginnt die Spurensuche. Möglicherweise war es Brandstiftung. Gianluca N. erklärt gemeinsam mit der Einsatzleiterin der Feuerwehr, was passiert ist. An die Kamera habe er sich mittlerweile gewöhnt.
10: Ich muss sagen, ich war sehr, sehr nervös und sehr, sehr aufgeregt beim ersten Mal. Und ich konnte mir das gar nicht vorstellen und wusste gar nicht, wie das ablaufen wird. Aber mit Klaas und mit Jenny hat das so viel Spaß gemacht.
8: Ein paar Schnitte am Videomaterial direkt im Auto, dann gehen die Clips online. 8 Stunden begleitet Jennifer Böke das Hattinger Team. Zu sehen ist das alles dann auf Instagram und Facebook.
3: Ja, seit vielen, vielen Jahren bringt Jazz auf den Platz den Sommer in die Duisburger Innenstadt mit Live-Musik unter freiem Himmel, freier Eintritt. Gute Stimmung, gute Laune und heute wird die Tradition natürlich fortgesetzt. Nach Nerdy by Nature steht seit 1930 Miss Madison auf der Bühne. Tim Köxerlan ist vor Ort. Tim, Jazz auf dem Platz ist mittlerweile eine feste Größe. Wetterheld, was ist los bei euch?
11: Eine ganze Menge. Also Stimmung richtig gut. Wetter trocken ist ja nicht immer so gewesen dieses Jahr. Die ersten beiden Termine, die waren ziemlich verregnet. Und zum Glück ist das Ganze auch ein bisschen kühler als in den vergangenen Tagen. Wenn wir mal hier einen Blick über den wahrscheinlich grünsten Rasen der Stadt werfen, dann bekommen wir jetzt auf dem Platz so, wie es eigentlich sein muss. Also richtig schöne Großstadt-Picknick-Atmosphäre, möchte man sagen. Die Leute quatschen ein bisschen, hören die Musik, trinken Weinchen und viele haben sich auch ein bisschen was zu knabbern mitgebracht und dabei hört man eben gute Musik. Miss Madison, das sind im Prinzip schon Klassiker hier, die waren schon mehrfach hier und die sind jetzt gerade ein bisschen melodischer unterwegs, aber die können auch anders. Also viel Stammpublikum hier und wenn man solche Plätze hier vorne abgreifen will, wie früh muss man kommen, um diese Plätze hier quasi in erster Reihe zu bekommen?
12: Also wir waren tatsächlich erst um 18.30 Uhr da. Normalerweise müsste man ein bisschen früher kommen, aber wir hatten heute echt Glück, ja.
11: Die ersten beiden Termine waren ja verregnet. Ich habe schon gehört, ihr seid Stammpublikum. Wie macht man das dann bei Regen?
12: Ja, das ist eben halt bei Regen muss man sich natürlich dementsprechend auch vorbereiten, nicht wahr?
11: Aber ausfallen lassen ist keine Option.
12: Auf keinen Fall, auf keinen Fall.
11: Wir haben ja eben auch eine Duisburger Band gehört, Nerd by Nature. Wie fandet ihr die?
12: Mega, also richtig, richtig gut, ja. Okay. Ja. Richtig fetzig.
11: Dankeschön, viel Spaß noch. Also, dass hier auch lokale Acts auftreten, ist im Prinzip eine Idee, die es noch nicht so lange gibt. Und bei jeder Veranstaltung kann man sich dann hier präsentieren und später gibt es noch ein Voting und da kann man dann einen Auftritt auf dem Ruhrotter-Hafenfest gewinnen. Also nochmal ein bisschen größeres Publikum. Heute war das die Band Nerd by Nature und wir haben ein bisschen was von ihnen für sie vorbereitet.

0: So, die Jungs sind jetzt auch in Picknick-Atmosphäre hier am Start. Robin, Leadsänger, ihr seid so ein bisschen, habt mich ein bisschen der Sound an Kraftklub erinnert. Nicht der klassische Jatze auf dem Platz-Sound, kann man sagen, aber das Publikum habt ihr trotzdem irgendwie bekommen. Wie war das Gefühl?
1: Ja, war ein bisschen was Neues, glaube ich, für hier auch, habe ich gehört. Hat super Spaß gemacht. Wir hatten auch nicht damit gerechnet, dass es so gut direkt bei den Leuten ankommt. Wir dachten, wir haben ein paar Startschwierigkeiten vielleicht, aber von Anfang an, alle Leute waren dabei, denen hat es gefallen und ja, wir hatten einen super, super Abend, geilen Auftritt. Und
0: ihr habt die Möglichkeit, am Rohrater Hafenfest zu spielen. Was wird das für euch bedeuten?
1: Es wäre ein Traum. Also das war ja schon ein Traum. Wir wollten immer einmal hier, wir kommen ja alle aus Duisburg, hier auf so einer großen Bühne spielen, das war schon wunderbar. Und wenn wir es jetzt nochmal dürfen, natürlich auf dem Hafenfest, auf einer riesigen Bühne, wäre wunderbar.
0: Ja, danke schön. So, wir müssen zum Ende kommen. Also, das Voting läuft und es ist das letzte Mal Live-Musik jetzt hier in Sachen Jatze auf dem Platz. Aber im nächsten Monat gibt es zum Beispiel das Haniel Open Air. Bisschen andere Musik, aber auch sehr schön.
2: Ja, du sagst es, Tim. Vielen Dank. Beste Grüße da zu euch auf dem König Heinrich. Und ja, macht euch noch einen schönen Abend bei Jatz auf dem Platz. Ja, und wer einmal echte Bauernhofluft schnuppern möchte, für den könnte der Speckenhof in Böhnen eine Adresse sein. Kinder, Jugendliche, die können dort ganz hautnah erleben, wie spannend das Leben eben auf dem Bauernhof sein kann. Mitmachen ist natürlich die Devise und dazu gehört Stall ausmisten, genauso wie Reiten oder Tiere füttern. Viele Aktionen werden dort angeboten, auch jetzt natürlich in den Ferien. Also das Ganze ist unser Tipp, der Speckenhof.
3: Hier ist es cool, weil hier gibt es viele Tiere, man darf hier reiten. Wir haben die Rehe gefüttert und Abendessen für die geholt.
4: Der jumpt vor allem ganz ab.
5: Und vor allem die Hunde finde ich auch einfach sehr schön. Da drüben Gustav ist einfach ein Riesen-Teddybär.
6: Ein Schnupperkurs auf dem Bauernhof. Das besondere Erlebnis für kleine Leute auf dem Speckenhof in Böhnen. Rund 20 Kinder zwischen 5 und 12 Jahren haben sich zu dem Schnupperkurs angemeldet. 3 Tage lang kommen sie für 4 Stunden her, um echtes Bauernhofleben zu erfahren. Heilpädagogin und Betreuerin Melina Nordhoff stellt den Kindern erst einmal die Tiere vor.
7: Der Hügin, der ist erst 2 Jahre alt und der lernt gerade alles noch, ne, und erkundet alles mit seinen Zähnchen manchmal. Ne? Deswegen, er liebt es, gekrault zu werden. Den dürft ihr auch gleich richtig schön durchkraulen. Ne?
6: So findet jedes Kind ganz schnell sein Lieblingstier. Das dürfen sie dann füttern und pflegen. Milo kommt erst den 2. Tag und weiß schon genau, wie man Ponyflocke glücklich macht.
8: Einfach ganz leicht machen, konzentrieren, dass man ihm nicht wehtut. Und wenn man das noch ganz leicht macht und ganz langsam, dann gefällt es ihm am meisten.
6: Aber nicht nur Tiere streicheln ist angesagt. Die Kinder sollen auch lernen, dass man den Hof sauber halten muss. Da gehört der Strohwechsel der Tierboxen dazu. Und das hat Lionel schon gut im Griff.
9: Holen wir hier Stroh?
10: Ja.
9: Ganz wichtig, nicht Heu. Das essen die Pferde und auch andere Tiere. Hier drin liegen und stehen die einfach generell. Und jetzt stopfen wir Säcke, damit wir dann Boxen auffüllen können wieder.
6: Über 400 Jahre alt ist der Speckenhof. Seit 30 Jahren bewirtschaften ihn die Schwestern Sibylle und Julia Stöckmann. Die Heilpädagoginnen haben daraus einen Erlebnisbauernhof für Kinder gemacht.
11: Früher konnte man ja einfach rauslaufen in die Natur oder mal beim Bauern nebenan auch gucken. Das ist ja alles gar nicht mehr so möglich in der Form. Und wir haben gedacht, wir schaffen ein Umfeld, in dem die Kinder trotzdem diese ganzen Möglichkeiten haben, nur ein bisschen unter Aufsicht.
12: Und dann würden die ganz schnell locker und ganz schnell mutig und wachsen ganz häufig über sich hinaus.
6: 149 Euro kostet der 3-tägige Schnupperkurs. Reiten und andere Abenteuer inklusive.
13: Also ich hatte eigentlich 2 Highlights, wenn ich richtig nachdenke. Also einmal hier das Dammwild füttern und in der Scheune mit den anderen Fangverstecken spielen.
14: Ich finde die Natur schön und wir gehen gleich noch zu einer Eiche, einer großen.
15: Das Reiten war schön und halt Fangverstecken in der Scheune.
6: Kurse gibt es inner- und außerhalb der Ferien. Kinder können sich jederzeit anmelden.
2: Ja, das ist also ein kleiner Tipp von uns. Und Sie wissen es natürlich, 80 Jahre NRW, Nordrhein-Westfalen, und dieses Land, kann man sagen, schläft irgendwie nie. Denn während viele Millionen Menschen sogar nachts im Bett liegen, sind andere für sie im Einsatz. Notärztin Vina Mohan hat in der Notaufnahme wahnsinnig viel zu tun. Sie trägt sehr viel Verantwortung, Verantwortung für Menschenleben. Und wir konnten sie bei einer Schicht in der Notaufnahme begleiten.
10: Ist die Unfallchirurgin da?
16: Vor Langeweile gibt es ja keine Chance.
10: Hallo, guten Tag. Haben Sie Schmerzen irgendwo, Luftnot? Also der Blutdruck ist ja auch sehr hoch, ne?
17: Kurz nach drei in der zentralen Notaufnahme des Klinikums Bielefeld. Eine 56-jährige Frau ist mit dem Rettungswagen eingeliefert worden. Sie fühle sich schwach und orientierungslos. Die Pflegekräfte haben ihre Versorgung als dringend eingestuft. Chefärztin Vina Mohan übernimmt.
10: Man sieht ja schon auch, dass sie Blutsalzverlust haben. Ne? Das ist normal bei ihrem Krankheitsbild. Ne? Ich würde sie auf die Station nehmen. Wir gucken mal, dass wir auf den Laborwerten abwarten. Blutdruck, gegen den Blutdruck würde ich Ihnen auch was geben. Ne? Man sieht ja schon, dass der Blutdruck statt 220 ist, das ist jetzt auf 180 gekommen. Trotzdem brauchen Sie ein bisschen was und Sie brauchen viel Flüssigkeit.
17: Die Patientin bekommt Medikamente und Flüssigkeit. Vina Mohan muss weiter. Der nächste Patient wartet schon. Auch er ist mit dem Rettungswagen gekommen. Wegen Nasenbluten.
10: Nehmen Sie Medikamente gegen Blutdruck auch?
18: Ja.
10: Viel oder ein, zwei?
18: Sarkandesatan
10: 16. Und in die letzte Zeit hohen Blutdruck gehabt?
18: Bitte?
10: In die letzte Zeit hohen Blutdruck? Nein, ne?
17: Vina Mohan übergibt an die Hals-Nasen-Ohren-Ärztin. Die Kollegin ist gerade schon beschäftigt.
10: Na, nehmen Sie mal kurz hier Platz. Die Kollegin ist gleich da und holt Sie gleich rein.
19: Obwohl, man darf ja mal in die Nase gucken.
18: Gerne.
17: Rund 130 Patienten kommen täglich in die Notaufnahme. Nicht alle sind gleich schwer erkrankt. Deshalb gilt hier nicht, wer zuerst kommt, wird zuerst behandelt. Nach dem Erstkontakt vergeben Pflegekräfte Farben. Rot muss sofort behandelt werden, bis blau nicht dringend. Entscheidend sind der Zustand und die Gefahr, dass sich der verschlechtert. Stationsleiterin Nur Scholz und ihr Team erleben aber oft, dass keiner warten will.
20: Der eine oder andere reagiert dabei vielleicht etwas aggressiver vom verbalen Ton her, aber leider ist das nicht zu vermeiden und gehört irgendwo mittlerweile im Jahr 2026 zu unserem Job dazu, auch wenn es nicht richtig ist.
17: Und dann heißt es, für einen Moment runterkommen.
10: Es tut mir leid, ich bin Inderin. Ich muss Milch haben. Mein Tee ist mit Milch, mein Kaffee ist mit Milch, ist alles mit Milch.
17: Und Indien bleibt ein wichtiger Teil von Vina Mohan. Ihr Zuhause aber hat sie inzwischen in Bielefeld gefunden. Bei ihrem Mann, ihren beiden Kindern und den Menschen, die sie seit 17 Jahren in Deutschland begleiten.
10: Ich muss sagen, jedes Mal, wenn einer mir sagt, warum bist du in Bielefeld? Ich fühle mich gar nicht, dass ich weg von zu Hause bin. Ich fühle mich genau wie zu Hause wohl. Meine Kinder wollen gar nicht aus Bielefeld ausziehen. Die sind sehr glücklich hier. Und das fühlt sich wie Familie. Das fühlt sich gar nicht wie ein fremdes Land.
17: Während die meisten Menschen schlafen, bleibt Vina Mohan mit ihrem Team bereit. Denn wer als nächstes in die Notaufnahme kommt, weiß hier niemand.
2: Wetter ist ein großes Thema im Moment. Wir schauen mal, wie es wird in Duisburg und am Niederrhein heute Nacht. Da sind wenig Wolken unterwegs, der Himmel eher sternenklar. Es wird frisch, 10 Grad, 11 Grad, vielleicht 12 rund um Moers und Duisburg. Und morgen starten wir in einen recht schönen Freitag. Zum Nachmittag hin Temperaturen eigentlich recht angenehm, 24, 25 Grad. Es bleibt trocken und daran ändert sich auch erstmal nichts. Samstag, es zieht wieder an, 29 Grad, kein Wölkchen unterwegs. Am Sonntag 33 Grad und dann die kommende Woche ähnlich heiß, Temperaturen um die 30 Grad. Und da wird es auch nachts wieder ein bisschen wärmer. Wunderschön im WDR-Fernsehen nach der Tagesschau. So viel Zeit muss sein. Und ich sage herzlichen Dank, bis morgen und für Sie einen schönen Abend. Bis dahin.

Warum nicht mal das Sauerland von oben genießen? Das geht leichter, als man denkt. Ultraleicht sozusagen. Es gibt eine Menge Möglichkeiten, in die Luft zu kommen. Tipp 1, mit dem Ultraleichtflugzeug, eher was für Schwindelfreie. Es geht rund um Winterberg und man wird ordentlich durchgepustet an der frischen Luft. Rundflüge dauern 30 Minuten und kosten 90 Euro. Christoph Bayer bietet sie mit seinem Zweisitzer an. Tipp 2, mit dem Sportflugzeug. Die klassische Variante. Es gibt drei Sportflugplätze, an denen Rundflüge von erfahrenen Hobbypiloten angeboten werden. Flüge mit drei Personen kosten in Meschede-Schüren ab 160 Euro. Wer mehr als den normalen Rundflug buchen will, die Jungs vom Fliegerclub sind flexibel. Übrigens kommt man schneller rum im Sportflieger und bekommt in kurzer Zeit mehr zu sehen. Die Biggetalsperre von oben zum Beispiel. Tipp 3. Eine Ballonfahrt. Die Fahrgäste müssen jedoch flexibel sein. Die meisten Ballonfahrer arbeiten mit Wartelisten. Gestartet wird nur, wenn Wind und Thermik stimmen. Im Sauerland gibt es eine Menge Ballonfahrer, die auch Passagiere mitnehmen. Kosten ab 160 Euro pro Person. Die Chancen steigen, wenn man auch kurzfristig zusteigen kann. Tipp 4. Selber fliegen. Warum nicht? In Winterberg-Elpe kann jeder das Gleitschirmfliegen lernen. Bevor man eine eigene Ausrüstung kauft, empfehlen die Profis einen Schnupperkurs am Wochenende. Kosten 150 Euro. Vor den Erfolg haben die Götter den Schweiß gesetzt und vor das elegante Gleiten viel, viel Laufarbeit. Aber der Ausblick ist es wert.

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0: Der Rheinpark leer gefickt, die Seilbahn, die steht still. Eine 5-Zentner-Bombe aus dem Zweiten Weltkrieg hält Köln heute in Atem. Unser erstes Thema in der nächsten halben Stunde.
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0: Und damit schönen guten Abend. Schön, dass Sie eingeschaltet haben. Ja, Niedrigwasser legt einen Weltkriegsblindgänger frei. Und plötzlich steht halb Köln Deutzkopf. Eine amerikanische 5-Zentner-Bombe im Rhein, direkt am Rheinpark. 360 Menschen müssen raus. Ein Radius von 400 Metern wird gesperrt. Sogar RTL und NTV müssen ihre Studios räumen. Wir zeigen Ihnen, wie die Entschärfung gelaufen ist.
2: Gegen 13:30 heute Mittag sperrt das Ordnungsamt den Rheinpark ab. Die 5-Zentner-Bombe liegt hier vor dem Rheinufer auf Höhe des Tanzbrunnens.
3: Die Bombe ist so normalerweise aktuell nicht sichtbar, liegt leicht unter der Wasseroberfläche. Wir gehen davon aus, dass das gestern durch die Sogwirkung eines Schiffs vielleicht kurz freigelegt wurde, so gesehen wurde und dieser Verdacht entstand ebenso. Wir haben das überprüft gestern Abend und haben eben tatsächlich diesen positiven Befund hier gehabt.
2: Die ganze Nacht wurde die Bombe abgesichert, damit sie heute bei Tageslicht entschärft werden kann. Ein Radius von 400 Meter rund um die Fundstelle wurde im Laufe des Nachmittags evakuiert. 360 Anwohner sind betroffen, Bürogebäude wie die Firmenzentrale von RTL und auch Spaziergänger im Rheinpark.
4: Eigentlich wollten wir ein bisschen am Rhein spazieren gehen und in dem wunderschönen Café einen Kaffee trinken.
2: Und jetzt?
4: Und jetzt gehen wir wieder zurück und suchen uns ein anderes Café.
2: Die Bergung der Bombe aus dem Rhein ist kompliziert. Dafür braucht es einen speziellen Radlader. Den suchen die Verantwortlichen lange in der ganzen Umgebung.
3: Die Bombe, die liegt 50 cm unterhalb der Wasseroberfläche. Hier müssen wir noch mit einem Radlader die Bombe zunächst mal aus dem Flussbett rausholen, um sie dann zu entschärfen.
2: Am späten Nachmittag liefert das technische Hilfswerk ein passendes Gerät. Gegen kurz vor 6 trifft der Radlader an der Einsatzstelle ein. Jetzt startet die komplizierte Bergung. Die Weltkriegsbombe wird aus dem Rhein gehoben und direkt am Ufer unschädlich gemacht. Vor etwas mehr als einer halben Stunde dann die Entwarnung. Die Bombe ist entschärft und die Sperrungen sind aufgehoben.
0: Am Rösler Platz in Köln, da dürfen die Außengastronomien ab sofort doch wieder bis Mitternacht geöffnet bleiben. Die Stadt Köln verzichtet darauf, gegen einen entsprechenden Beschluss des Verwaltungsgerichts Beschwerde einzulegen. Das Gericht hatte zuvor entschieden, dass die von der Stadt angeordnete Sperrstunde ab 22 Uhr rechtswidrig war. Grundlage der Entscheidung waren Lärmgutachten, die laut Gericht nicht geeignet waren, den Lärm der Außengastronomien zu bewerten. Deshalb dürfen Gäste wieder bis 24 Uhr am Rösler Platz sitzen. Ja, eine Liste mit 500 Namen, ein abgelehntes Hilfsangebot.

0: vom Land und jetzt der Vorwurf, die Stadt Köln habe Abschiebung selbst blockiert. Politiker von CDU bis in den Bundestag sind empört.
1: Im Zentrum der Kritik das Kölner Ausländeramt. Hier soll vor 2 Jahren eine Anfrage der zentralen Ausländerbehörde aus Coesfeld eingegangen sein. Die ist dafür zuständig, Papiere für Menschen ohne Reisedokumente zu besorgen. Wichtig für die Abschiebung. Bis auf einen Fall habe Köln allerdings nicht reagiert, heißt es heute aus Coesfeld auf WDR-Anfrage. Bernd Petelkau von der Kölner CDU will am Montag im Kölner Hauptausschuss viele Fragen dazu stellen.
2: Ich halte das für einen Skandal. Wir brauchen hier eine schonungslose Aufklärung, weil der Rechtsstaat muss auch zeigen, dass er funktioniert, wer ein ordnungsgemäßes Verfahren durchlaufen hat und das Ergebnis ist, dass er zurückgeführt werden muss, der muss auch zurückgeführt werden.
1: Besonders brisant, laut Kölner Stadtanzeiger, sollen auf dieser Liste aus Coesfeld möglicherweise auch Namen von Familienangehörigen sein, die mit der gewalttätigen Auseinandersetzung in Köln-Mülheim in Verbindung stehen. Dort sind am Montag 4 Menschen bei einem Kampf zwischen 2 Großfamilien mit Schüssen und Messern verletzt worden. Auch der Kölner SPD-Fraktionsvorsitzende zeigt sich überrascht von den Informationen aus der Presse.
3: Das verstehe ich derzeit nicht. Vielleicht gibt es gute Gründe, die wir heute nicht kennen. Aber aus meiner heutigen Sichtwinkel kann ich nur sagen, Hilfe, die angeboten wird, soll angenommen werden.
1: Kölns Oberbürgermeister Thorsten Burmeester gibt dazu heute kein Interview. Schriftlich heißt es, er habe die Stadtdirektorin mit der Prüfung beauftragt. Aufgrund der Vielzahl der Fälle wird diese Prüfung eine gewisse Zeit in Anspruch nehmen. Auf der Liste aus Coesfeld sollen unter anderem ausreisepflichtige Migranten aus Albanien, Bosnien-Herzegowina und Montenegro stehen.
0: Ja, und weitere Entwicklungen zu diesem Fall bekommen Sie natürlich hier bei uns im WDR. Riecht's bei Ihnen auch manchmal komisch? In Hürth, Brühl und Erftstadt, da beschweren sich seit Wochen Anwohnerinnen und Anwohner über einen mysteriösen Gestank, vor allem bei der aktuellen Hitze. Die Kommunen, die sind alarmiert, fordern Aufklärung vom Rhein-Erft-Kreis. Nur woher der Geruch kommt, das weiß bislang keiner so genau.
4: Es liegt etwas in der Luft im Rhein-Erft-Kreis. Ein unangenehmer Gestank, der immer wieder durch Brühl, Hürth und Erftstadt zieht und für die Anwohnenden hier zur Belastung wird.
5: Es riecht faulig, vergoren hauptsächlich. Es hat eine unfassbare Penetranz. Also wenn der Geruch da ist, ja, es steigt dann in die Nase. Also in den letzten Nächten bin ich davon aufgewacht. Und es war also einfach ekelhaft. Es ist auch widerlich.
4: Wir sind bei Petra Hamberger zu Besuch. Als Gruppe sind sie hier in einer Bürgerinitiative gegen den Gestank aktiv. Vor allem nachts trete der auf, löse Kopfschmerzen und Übelkeit aus. Auch bei unserem Dreh ist das zu riechen, wir gehen rein.
6: Das ist hier ja nicht eine kleine Gruppe von Menschen, die vielleicht überempfindlich sind, sondern das zieht sich ja von Hürth über Brühl bis nach Erftstadt. Teilweise hört man auch aus Bornheim, dass da Geruchsbelästigungen sind, die in diese Geruchsrichtung gehen.
4: Die große Frage ist, wer für diesen Geruch verantwortlich ist. Viele haben den Gestank bei den Kommunen gemeldet. Die machen mittlerweile Druck auf den Rhein-Erft-Kreis und die Bezirksregierung Köln, weil große Betriebe vermutlich die Quelle sind. Auf unsere Nachfrage schreibt uns die Bezirksregierung:
7: Bei den Betrieben, für die die Bezirksregierung Köln zuständig ist, konnten keine Abweichungen vom genehmigten, ordnungsgemäßen Betrieb festgestellt werden.
4: Und auch der Rhein-Erft-Kreis teilt uns mit, dass Überprüfungen stattfinden. Auf einen Betrieb in Erftstadt sei man aufmerksam geworden, aber
7: nach unseren bisherigen Erkenntnissen kann diese Quelle jedoch nicht die bekannten Geruchsbelästigungen im südlichen Rhein-Erft-Kreis erklären.
4: Hier endet aktuell die Spur. Brisant ist, schon 2021/22 gab es eine starke, sehr ähnliche Geruchsbelästigung. Damals fand eine große Überprüfung statt. Auch 2 Anlagen der Remondis Group im Verwertungszentrum Erftstadt wurden als Quellen identifiziert. Eine Gruppe der Bürgerinitiative bekam dort auch eine Führung.
8: Letztendlich landeten wir auf dem Gelände von Reterra, wo die Kompostieranlage verortet ist. Und da, als die Tore aufgemacht worden sind, hat es uns sozusagen regelrecht zurückgeschleudert. Und dann haben wir gesagt, okay, das ist der Geruch.
4: Das Problem sei aber behoben, schreibt Remondes, man habe nachgerüstet. Und auch der Gestank war eigentlich weg, sagen die Anwohner. Auf Nachfrage zur aktuellen Geruchsbelästigung teilt uns das Unternehmen jetzt mit.
7: Nach erneuter Prüfung und in Übereinstimmung mit den regelmäßigen, unauffälligen Messungen der Bezirksregierung können wir Remondes als Quelle ausschließen.
4: Der große Wunsch der Bürgerinitiative ist jetzt, dass jemand aktiv wird und Transparenz schafft.
6: Das haben wir gemacht, dem haben wir geschrieben, die Frist haben wir gesetzt, das und das ist zurückgekommen, dass man einfach mal das Gefühl hat, es passiert was und wir wissen auch, was passiert.
4: Und der Gestank diesmal langfristig verschwindet.
0: Während die meisten von uns schlafen, beginnt für andere erst die Arbeit. Wir haben Notärztin Fina Mohan vom Klinikum Bielefeld eine Nacht lang begleitet. Durch die Notaufnahme, durch Einsätze, die keiner vorhersehen kann. Ein Blick hinter die Kulissen, der zeigt 80 Jahre NRW. Das heißt auch, füreinander da zu sein, mitten in der Nacht.
9: Ist die Unfallchirurgin da?
10: Vor Langeweile gibt es ja keine Chance.
9: Hallo, guten Tag. Haben Sie Schmerzen irgendwo, Luftnot? Also der Blutdruck ist ja auch sehr hoch, ne?
4: Kurz nach drei in der zentralen Notaufnahme des Klinikums Bielefeld. Eine 56-jährige Frau ist mit dem Rettungswagen eingeliefert worden. Sie fühle sich schwach und orientierungslos. Die Pflegekräfte haben ihre Versorgung als dringend eingestuft. Chefärztin Wiener Mohan übernimmt.
9: Man sieht ja schon auch, dass sie Blutsalzverlust haben, ne? Das ist normal bei ihrem Krankheitsbild, ne? Ich werde sie auf die Station nehmen. Wir gucken mal, dass wir auf den Laborwerten abwarten. Blutdruck, gegen den Blutdruck werde ich Ihnen auch was geben. Ne? Man sieht ja schon, dass der Blutdruck statt 220 ist, dass jetzt auf 180 gekommen. Trotzdem brauchen Sie ein bisschen was und Sie brauchen viel Flüssigkeit.
4: Die Patientin bekommt Medikamente und Flüssigkeit. Vina Mohan muss weiter. Der nächste Patient wartet schon. Auch er ist mit dem Rettungswagen gekommen. Wegen Nasenbluten.
9: Nehmen Sie Medikamente gegen Blutdruck auch?
11: Ja.
9: Viel oder ein, zwei?
11: Sakandisatan
9: 16. Und in die letzte Zeit hohen Blutdruck gehabt?
11: Bitte?
9: In die letzte Zeit hohen Blutdruck? Nein, ne?
4: Wiener Mohan übergibt an die Hals-Nasen-Ohrenärztin. Die Kollegin ist gerade schon beschäftigt.
9: Ja. Na, nehmen Sie mal kurz hier Platz. Die Kollegin ist gleich da und holt Sie gleich rein.
12: Obwohl, man darf ja mal in die Nase gucken.
11: Gerne.
4: Rund 130 Patienten kommen täglich in die Notaufnahme. Nicht alle sind gleich schwer erkrankt. Deshalb gilt hier nicht, wer zuerst kommt, wird zuerst behandelt. Nach dem Erstkontakt vergeben Pflegekräfte Farben. Rot muss sofort behandelt werden, bis blau nicht dringend. Entscheidend sind der Zustand und die Gefahr, dass sich der verschlechtert. Stationsleiterin Nur Scholz und ihr Team erleben aber oft, dass keiner warten will.
13: Der eine oder andere reagiert dabei vielleicht etwas aggressiver vom verbalen Ton her, aber leider ist das nicht zu vermeiden und gehört irgendwo mittlerweile im Jahr 2026 zu unserem Job dazu, auch wenn es nicht richtig ist.
4: Und dann heißt es, für einen Moment runterkommen.
9: Es tut mir leid, ich bin Inderin. Ich muss Milch haben. Mein Tee ist mit Milch, mein Kaffee ist mit Milch, ist alles mit Milch.
4: Und Indien bleibt ein wichtiger Teil von Wiener Mohan. Ihr Zuhause aber hat sie inzwischen in Bielefeld gefunden. Bei ihrem Mann, ihren beiden Kindern und den Menschen, die sie seit 17 Jahren in Deutschland begleiten.
9: Ich muss sagen, jedes Mal, wenn einer mir sagt, warum bist du in Bielefeld? Ich fühle mich gar nicht, dass ich weg von zu Hause bin. Ich fühle mich genau wie zu Hause wohl. Meine Kinder wollen gar nicht aus Bielefeld ausziehen. Die sind sehr glücklich hier. Und das fühlt sich wie Familie. Das fühlt sich gar nicht wie ein fremdes Land.
4: Während die meisten Menschen schlafen, bleibt Wiener Mohan mit ihrem Team bereit. Denn wer als nächstes in die Notaufnahme kommt, weiß hier niemand.
0: Eine erschreckende Bilanz hat heute die DLRG gezogen. In unserer Region, da gibt es immer mehr Badetote. Allein in Köln sind in den vergangenen Monaten 6 Menschen beim Baden ertrunken. Einer im Fühlinger See und 5 im Rhein. NRW-weit ist die Zahl der Badetoten von 35 auf 50 angestiegen. Die DLRG sagt, dass immer mehr Menschen beim Schwimmen ertrinken. Liegt vor allem daran, dass sie ihren eigenen Schwimmfähigkeiten überschätzen. Über 3000 Einsendungen und mittendrin eine Kölnerin. KVB-Busfahrerin Raffaela Stanke hat es beim bundesweiten Wettbewerb Lieblingsbusfahrerin unter die Top 30 geschafft. Seit 2015, da ist sie hinterm Steuer unterwegs und wir haben sie eine Nachmittagsschicht lang begleitet und wollten wissen, was macht sie so besonders?
14: Lieber Kollege, ist irgendwas auf der Strecke?
15: Alles in Ordnung. Noch
14: alles in Ordnung?
16: Ja, das ist halb so wild.
15: Blitzer.
14: Okay, alles ist in Ordnung, dann können wir starten. Ja, es macht halt Spaß. Man ist jeden Tag in einem anderen Viertel von Köln, lernt immer wieder neue Menschen kennen.
17: Heute geht es von Mülheim über Kalk bis nach Poll.
14: In Kalk gibt es ein paar Straßen, die sind halt ein bisschen schwierig manchmal anzusteuern mit dem Bus, die Haltestellen, weil die Menschen dort manchmal vergessen, ihre Autos ordentlich anständig zu parken. Die 159 bin ich. Nee? Wo müssen Sie denn hin?
18: Ja, bis zum Bahnhof muss ich nur.
14: Also bis zur nächsten Haltestelle. Ja. So, warten Sie einen Moment. Ich senke noch ab, ja? Tschüss, vorsichtig, ich bin nicht ganz nah dran, ja? Tschüss. Ja, diese Handschuhe trage ich immer zum Busfahren, weil ich bin eine Frau, ich möchte keine Schwielen später kriegen.
19: Laut App hätte ich gemütlicher unterwegs sein dürfen, aber auch dank der Dame habe ich das erfolgreich gemeistert. Es geht ja auch manchmal anders, dass man sprintet und dann bleibt die Tür zu. Man hat eine hohe Verantwortung ja auch für die Fahrgäste. Also beim Flugzeug, wenn man die Piloten sieht, dann wird denen immer ganz hohe Werte zugesprochen. Und so ein Busfahrer, der hat ja deutlich mehr noch Unvorhergesehenes. Dem gehört Respekt, ja.
17: Aus über 3000 bundesweiten Einsendungen wurde Raffaela Stanke in die Top 30 gewählt.
14: Ja, ich muss gestehen, es kam ein paar Freudentränen. Und ich konnte das nicht so wirklich begreifen, weil ich habe mir das mal innerlich gewünscht gehabt vor ein paar Monaten. Das war zur Winterzeit, weil ich habe ja einen sehr langen Anfahrtsweg und Rückfahrtsweg. Und dann habe ich auch mal so innerlich gedacht, sieht das kein Mensch, was ich hier so mache? Es hat mich dann so mit Stolz erfüllt, dass das jemand sieht. Kleinen Moment, ich komme. Bitte schön. Wo müssen Sie wieder aussteigen? So, junger Mann, bis nach hinten. Hallöchen, merhaba. Guten Tag, hallo.
17: Nicht alle Menschen begegnen ihr so positiv und respektvoll.
14: Man muss auch ein dickes Fell haben, weil man bekommt mal ab und zu Beleidigungen ab. Aber ja, da muss man halt zusehen, dass man das nicht so ganz mit nach Hause nimmt. Alles Gute. Tschüss. Alles Gute. Inshallah. Tschüss.
0: Der andere sammeln Briefmarken. Günter Rogowski aus Bergisch Gladbach sammelt Stimmen. Über 10.000 Tonbänder mit Radiosendung, Musik und Zeitgeschichte lagern bei ihm zu Hause.
20: In diesem Haus in Bergisch Gladbach lagern 10.000 Tonbänder. Jahrzehntelang hat Günter Rogowski Radiosendungen aufgenommen, beschriftet, archiviert. Was wie eine private Leidenschaft begann, könnte heute ein wertvoller Fund für die Rundfunkgeschichte sein.
21: Der Westdeutsche Rundfunk setzt das Programm weiter fort.
20: Für seinen Sohn sind die Bänder vor allem eine Erinnerung an den Vater. Ein Mann, der stundenlang vor seinem Tonbandgerät saß und Stimmen, Geschichten, Musik seiner Zeit festhielt.
22: Er war schon sehr oft an der Tonbandwand. Es war wirklich so eine Wand. Es waren mehrere Tonbandgeräte, mehrere Radiogeräte. Und das lief halt Tag und Nacht im Grunde genommen. Und die meiste Zeit war er darin eingebunden. Und das hat mich als Kind schon fasziniert, dass überall diese Geräte liefen und überall diese Kopfhörer auslagen. Und mich war sehr interessiert daran, was überall drauf ist.
20: Günter Rogowski selbst ist inzwischen dement. Sein Sohn überlegt deshalb, was mit der großen Sammlung passieren soll. Heute schaut sich Astrid Kleine vom WDR-Archiv die Sammlung an und prüft, welche Bänder für die Rundfunkgeschichte wertvoll sein könnten.
2: Ich bin schon überwältigt, einfach aufgrund dieser schieren Masse. Das hätte ich beim Privatarchiv niemals so gedacht. 10.000 Bänder, das ist wirklich außergewöhnlich, habe ich jetzt noch nie so selber in meiner Berufslaufbahn erlebt.
20: Besonders wertvoll ist, dass jedes Band hier sorgfältig dokumentiert wurde. Zu jeder Aufnahme gibt es eine Karteikarte und nur so lässt sich erkennen, welche Schätze in den Regalen verborgen sind.
3: Das ist auf jeden Fall ein Schatz, weil es halt die 60er, 70er, 80er widerspiegelt. Und da fehlen wirklich immer wieder Sachen, weil wir damals ja nicht alles archivieren konnten.
20: Umso wertvoller ist zum Beispiel Band 636, ein Mitschnitt von Joan Baez aus der Essener Grugerhalle. Die Aufnahme dokumentiert einen besonderen Moment, ihren einzigen Auftritt in Deutschland während dieser Europatournee.
3: Jetzt offenbart sich so quasi, sind das jetzt hier wirklich Schätze oder nicht? Ich freue mich.

0: eindeutig John Baez.
1: Ja.
0: Tolle Aufnahme.
2: Ein Band, das Astrid Kleine im WDR-Archiv unbedingt sichern möchte. Nicht jede Privatsammlung ist für Archive interessant. Hier in Bergisch Gladbach ist es vor allem die außergewöhnliche Menge, die akribische Ordnung und die verloren geglaubten Aufnahmen, die den Fund so wertvoll machen. Nicht alles wird übernommen, aber einzelne Aufnahmen werden gesichert und für die Zukunft hörbar gemacht. Ein Mann, der jahrzehntelang Stimmen gesammelt und bewahrt hat, trägt dazu bei, dass diese Stimmen nicht verstummen.
3: In wenigen Tagen, da startet die Reit-WM in Aachen. Tausende Reiterinnen und Reiter aus aller Welt, die reisen an. Und viele von ihnen vertrauen dabei einem ganz besonderen Handwerker. Marian Schiglinien aus Erkelenz, selbsternannter Reitstiefelprofi. In seiner kleinen Werkstatt bringt er Lederstiefel wieder in Weltmeisterform.

0: Er ist unersetzlich für jeden Reiter, ein Zubehör, das schon fast heilig ist, Lederreitstiefel. Marian Ciglenian kommt aus Rumänien und hat bei einem deutschen Stiefelhersteller gelernt. Vor 3 Jahren hat er sich selbstständig gemacht. 500 Kunden hat er nun in seiner Kartei, darunter Hobby- und Profireiter.
1: Ich hatte Kunden auch aus Kanada, Thailand, Holland, Belgien, Österreich. Vor einer Woche zum Beispiel ist eine Kundin aus Thailand nach Deutschland geflogen und hat seine Stiefel mitgebracht, dass ich für sie ändern.
0: Mal ist der Stiefel zu eng, das Leder abgenutzt oder es sind Verschlüsse, die man selbst nicht reparieren kann.
1: Manchmal sind kleine Arbeiten, damit der Stiefel wieder funktionsfähig ist. Zum Beispiel bei dem Stiefel ist der Skibar kaputt am Reißverschluss. Man sieht, wenn man schließt, der Skibar schließt nicht mehr. Und hier muss nur das Teil gewechselt werden, damit der Stiefel wieder tragbar ist.
0: Fast täglich tauscht er Reißverschlüsse, aber seit vielen Jahren wollen Reiter auch Schmuckelemente am Leder sehen.
1: Was mir besonders Spaß macht, sind die Verschönerungen, weil am Ende kann man den Unterschied sehen und das begeistert mich auch selber jedes Mal.
0: Denn einzelne Nieten können schnell den Glamour-Faktor am Stiefel geben.
1: Und so wird ungefähr aussehen.
0: Marion Wertenbach ist Stammkundin und bringt 2 Paar neue Stiefel zum Umarbeiten.
1: Was haben wir hier?
2: Ich kaufe immer sehr gerne gebrauchte Reitstiefel.
1: Okay.
2: Man kann ja nicht genug haben und vor allem nicht genug Farben.
1: Ja.
2: Und ich bin überrascht worden, die haben keinen Reißverschluss.
1: Genau, ich werde die Stiefel ein bisschen aufbereiten auch.
0: Die Lederstiefel in fremde Hände abzugeben, ist absolute Vertrauenssache.
2: Und dann habe ich eben festgestellt, der Marian hat das wirklich gelernt. Bei einem Reitstiefelhersteller. Und das ist ein riesiger Unterschied. Der weiß wirklich, was er tut, wie man diese Stiefel umbauen kann. Dann haben die einfach ein neues Leben. Also ich meine, so ein richtig gutes Paar Reitstiefel kostet auch mal gerne gute 1000 Euro.
0: Marians Beruf ist vielseitig und jeder Auftrag ist anders, weil die Stiefel auch sehr unterschiedlich vom Leder sind.
1: Und das Endergebnis, wenn die Stiefel fertig sind, das macht mir ganz große Freude.
0: Der Reitstiefelprofi hat sich noch ein ganz klares Ziel für seine berufliche Zukunft gesetzt.
1: Beste Reitstiefel der Welt bauen, das ist mein größter Traum.
0: Und wer weiß, vielleicht wird dieser Traum bald Wirklichkeit.
3: Ja, auch nach Start des neuen Ausbildungsjahres gibt es im Rheinland noch zahlreiche freie Ausbildungsplätze. In Köln sind noch knapp 1.500 Lehrstellen unbesetzt. Besonders gefragt ist in diesem Jahr die kaufmännische Ausbildung im Büromanagement. Gesucht werden aber vor allem Azubis im Einzelhandel in Leverkusen. Da suchen Betriebe vor allem angehende Chemikanten. Ja, manche Projekte lässt Rüdiger Ramme einfach nicht los. Heute schaut er wieder bei Hobby-Imkerin Angela Zerfass vorbei. Mit ihr hat er vor einer Weile tonnenweise Sand geschippt. Was aus ihrem Sandarium geworden ist, Rüdiger hakt nach.
4: Rüdiger Ramme hakt nach bei Angela Zerfass. Vor einigen Jahren war er bei ihr. Gemeinsam haben sie ein Sandarium angelegt, also eine Sandfläche für Wildbienen und andere Insekten, die im Boden nisten. Seitdem hat Angela Zerfass eine neue Beschäftigung. Garten-Yoga nennt sie das. Mit der Kamera Bienen im Sandarium beobachten und fotografieren.
5: Hallo, grüß dich. Ja, da ist ja unser Sandarium, das wir vor 4 Jahren angelegt haben.
6: Hallo Rüdiger, herzlich willkommen.
5: Hallo.
6: Schön, dass du noch mal da bist.
5: Gerne. Aber das Wichtigste ist natürlich, haben auch Bienen eingecheckt?
6: Ja, das ist hervorragend bewohnt. Das heißt, in der Hauptsache sind es kleine Kolonien von Grabwespen und kleine Wildbienen, die so 4 mm, 5 mm groß sind.
5: Wir haben ja seinerzeit, als wir es angelegt haben, kann ich mich erinnern, so ein bisschen darauf geachtet, dass wir es nicht allzu sehr bepflanzen. Mittlerweile wächst hier relativ viel. Die Witwenblume, hier die Königskerze. Hat sich deine Einstellung geändert oder sind hier Samen zugeflogen?
6: Nein, das sind fast alles noch Pflanzen, die du mitgebracht hast damals. Und die haben sich fleißig versamt. Wir bieten jetzt nicht nur Nistplatz, sondern eben Futter und Tankstelle. Und das macht die ganze Sache rund.
4: Das Sandarium, das Angela mit Rüdiger angelegt hat, war das erste Naturelement im Garten. Mittlerweile gibt es noch eine Mauer, einen Teich und viele schöne Ecken. Und heute kommt wieder etwas Neues dazu.
5: So, heute steht auf der To-Do-Liste ein Färberbeet. Wie kommst du auf Färberbeet?
6: Ich habe festgestellt, dass viele der Wildstauden, die ich hier habe, auch zum Färben geeignet sind. Und ich arbeite mit Kindern und Jugendlichen und habe mir überlegt, ich würde gerne ein Farblabor, eine Werkstatt zur Herstellung von Pflanzenfarben mit den Kindern machen. Und dazu muss ich natürlich zuerst mal das selber ausprobieren, damit ich weiß, wie es geht.
5: Ja, ich würde mal sagen, ich hole die Schubkarre.
6: Ich freue mich.
5: Und dann können wir mal hier gucken, was du davon brauchen kannst.
6: Ja, gerne.
5: So, eine bunte Schubkarre voll Farbe.
6: Ah, oh, das sieht ja hervorragend aus. Toll, ich bin begeistert.
4: Mit den Pflanzen hier drin lässt sich färben. Entweder mit den Früchten, Wurzeln oder den Blättern. Kamille, Mädchenauge und auch die Stockrose gehören zu den Färberpflanzen. Und die müssen jetzt in die Erde. In Angelas Garten entsteht ein neues Element, das Färberbeet.
5: So, Angela, jetzt haben wir alles gepflanzt. Bist du zufrieden?
6: Sieht super aus, oder?
5: Finde ich auch.
6: Schön bunt, ganz viele Farben.
5: Apropos Farben. Ich habe jetzt so ein bisschen meine Schuldigkeit getan. Jetzt wärst du eigentlich dran. Ich wüsste mich ganz gerne mal, was man mit den Pflanzen so alles machen kann. Ich glaube, da hast du was vorbereitet.
6: Ja, dann komm mal mit, dann probieren wir das aus.
4: Und zwar mit den Hagebutten, die auch in Angelas Garten wachsen.
5: So, aus den Hagebutten machen wir jetzt Farbstoff.
6: Ja, und ich hoffe, dass es oranger Farbstoff wird. Ich habe keine Ahnung, wie viel Wasser wir reintun müssen. Auch das ist das Experiment. Es fängt schon an, dass es orange wird, ne? Aber ich glaube, du musst sie noch ein bisschen anstrengen. Wir filtern das jetzt durch ein Baumwolltuch und dann kannst du einfach so ein Säckchen drehen. Wunderbar. Jetzt bin ich gespannt.
5: Also wahrscheinlich vielleicht noch ein bisschen weniger Wasser brauchen insgesamt. Ein bisschen eintrocknen lassen wäre vielleicht noch mal eine Idee.
6: Ich würde sagen auch üben, aber ehrlich, ja? Fürs erste Mal finde ich es in Ordnung.
5: Ja, ich finde unser Experiment hat doch schon viel Schönes gehabt. Du kannst ja noch ein bisschen üben und ich gehe derweil mal nach Hause.
6: Rüdiger, vielen Dank. Und vielleicht sehen wir uns ja noch ein drittes Mal.
5: Wahrscheinlich. Tschüss, dann gucke ich mir das nochmal an. Tschüss, mach's gut.
6: Tschüss.
3: Und wir sind dann auf jeden Fall wieder mit dabei. Und damit zum Wetter für Köln und Umgebung in den nächsten Tagen. In der Nacht sind nur wenige Wolken am Himmel. Die Temperaturen liegen bei 13 und 9 Grad. Der Freitag startet mit viel Sonnenschein. Nachmittag ziehen ein paar Schleierwolken über den Himmel bei 25 Grad. Wir schauen mal kurz über die weiteren Aussichten. Samstag viel Sonnenschein bei strahlend blauem Himmel bei 30 Grad. Auch am Samstag viel Sonnenschein bei 34 Grad. Und Montag gibt es einen Sonne-Wolken-Mix bei 31 Grad. Ja, und das war es mit Ihrer Lokalzeit aus Köln. Für heute, aber hier in Ihrem WDR-Fernsehen geht es natürlich weiter um 20.15 Uhr mit Wunderschön. Direkt im Anschluss an die Tagesschau Ihnen jetzt einen schönen Abend. Tschüss und bis morgen. Ich freue mich auf Sie.
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15: Heute bei Wer weiß denn sowas, Frau Dr. Jael Adler im Team mit Deiner Poecke. Und sie spielen gegen Frau Dr. Julia Fischer und Elton. Das Medizinduell, es geht los. Herzlich willkommen zu einer neuen Ausgabe von Wer weiß denn sowas. Wenn Sie auch mal bei uns hier im virtuellen Publikum dabei sein wollen, also auch die Chance haben wollen, Geld zu gewinnen, weil Bernhard oder Elton am Ende die Sendung gewinnen, dann sollten Sie sich schnell noch unsere ARD-Quiz-App runterladen. Dann können Sie mitspielen und sich auch fürs virtuelle Publikum qualifizieren. Es lohnt sich, denn es geht ja immer um ein bisschen Geld, was am Ende hier pro Kopf dann hoffentlich gewonnen wird. Also schauen wir, wie es heute läuft. Beide Gäste sind zum ersten Mal bei uns. Freue mich sehr. Jael, Frau Dr. Jael Adler, das müssen wir heute sehr strapazieren. Frau Doktor der Dermatologie. Ja, und das ist etwas, das interessiert mich sehr. Wie wird man Medizinexpertin im Fernsehen? Also wird man dafür entdeckt oder bewirbt man sich dann irgendwo?
16: Es ist halt so, dass die Sprechstunde ist schön und da hat man ein, zwei Leute vor sich, aber so ein Medium bietet natürlich viel mehr Patienten. Und da kann man noch viel mehr erklären. Ich finde, das ist ja so ein Grundrecht, dass man über seine Gesundheit und seinen Körper Bescheid weiß. Und dann wird es einfach benutzt, dieser Weg. So.
15: Ja. Ist auch gut. Und Bekanntheit hilft auch, wenn man dann noch Bücher schreibt und Ähnliches. Ne? Dann ist das ja ein schönes Zusammenspiel. Also euch erstmal viel Spaß.
16: Ne?
15: Und Frau Dr. Julia Fischer im Team mit Elton. Du bist im Fernsehen sehr präsent, sowohl bei den Kollegen beim RBB als auch beim SWR, ne, mit Doc Fischer.
16: Ja.
15: Und hast du auch ein Buch geschrieben?
16: Habe ich auch, ja, genau.
15: Medizin der Gefühle.
16: Richtig.
15: Das ist schön.
16: Ja. Ja.
15: Ist das etwas, wo man sagt, die Seele spielt die so eine große Rolle?
16: Bei den Gefühlen?
15: Nein, auch bei der Gesundheit.
16: Auf jeden Fall, klar. Ja. Also Körper und Psyche sind wahnsinnig eng miteinander verknüpft. Mhm. Und da überhaupt einen Trennstrich zu ziehen, ist in meinen Augen völlig falsch. Sondern Körper und Psyche gehören wirklich zusammen. Nur wenn das eine gesund ist, ist auch das andere gesund. Und wenn eins krank ist, wird das andere krank. Also muss unbedingt zusammen gedacht werden, ja.
15: Welche Rolle spielt das Thema Ernährung bei Gesundheit?
16: Ein verschwindendes Gericht.
5: Ich ernähre mich gut.
16: Man muss auch genießen und glücklich sein beim Essen.
15: Oh, na da sitzt du ja absolut im richtigen Team. Ne? Also auch dir viel Spaß und gutes Gelingen mit Elton.
16: Ne? Vielen Dank.
15: Und ich habe gleich was Interessantes und Spannendes zum Anfang. Wussten Sie eigentlich, dass laut einer neuen Studie schon alleine die Vorfreude auf Urlaub glücklich macht? Es ist gar nicht nur der Urlaub selber, ne, schon die Vorfreude darauf.
17: Viele kleine Urlaube machen.
15: Ja, da hat man auch viel Vorfreude, das stimmt. Ja. So, jetzt gucken wir mal auf die Zuschauerverteilung. Wir haben auch heute wieder 48 Gäste im Zuschauerraum, also im Publikum, im Studio. Und dazu kommt das virtuelle Publikum und das ergibt folgende Verteilung. Hinter Jael und Bernhard 53 Zuschauerinnen und Zuschauer. Hinter Julia und Elton 43. Wir werden sehen, wie das läuft. Und schauen jetzt mal auf die heutigen 12 Kategorien. Hier ist die Wand. Die 12 Kategorien heute sind Einspruch, das Fragezeichen, Supermarkt, London, Trick 17, Kunst, Was bin ich, Unterwasser, Unser Körper, Film und Fernsehen, Clever und Nepal. Das Team, das mehr Zuschauer hinter sich hat, darf ja die erste Kategorie auswählen. Das ist jetzt vielleicht ein kleiner Vorteil. Jede richtige Antwort 500 Euro und ein Publikumsjoker für jedes Team. Aber...
17: Unser Körper. Ja, natürlich. Mhm.
16: Ist klar.
17: Mhm. Unser Körper. Gut. Der Druck liegt ja nicht auf meiner Seite. Sag ich mal so.
16: Das haben wir natürlich vorher schon gesagt, ja, genau. Dass wir da ein bisschen Schiss haben. Ne?
15: Wir haben hier auch schon viele Köche in der Küche, ja. In der Küche scheitern.
16: Genau.
15: Hier ist die Frage. Warum wächst mit dem Alter häufig die Schuhgröße? A. Die Knochenmasse nimmt zu. B.
14: Die Gelenkschnorpel verdicken sich. Oder C, Sehnen und Bänder verlieren an Spannung.
18: C.
17: Ja, ja, hätte ich auch gesagt. C. Ja, ja. Ja.
14: Gibt es wenigstens eine kleine Erklärung dazu?
18: Ach so, ja, natürlich.
14: Wenn wir euch schon mit der Frage langweilen.
18: Zellulite, baumelnde Partien, Faltenbildung zeigt es uns an der Haut. Mhm. Und im Inneren sind es dann eben Sehnen und andere Bindegewebestrukturen, die sich auch auslatschen im wahrsten Sinne des Wortes. Der Fuß wird einfach platter und dadurch größer.
14: Okay. Ich erinnere mich, ich hatte mal einen Bänderriss und dann habe ich dem operierenden Chirurgen noch im Anfang des Deliriums gesagt, wenn Sie die Bänder zusammennehmen, machen Sie bitte so straff, dass man auch im Gesicht noch was sieht. Ja. Es hat bis heute gut gehalten, also vielen Dank dafür. Okay, erste Antwort ist eingeloggt und hier kommt die Auflösung dazu.
19: Nimmt die Schuhgröße zu, steht neben einer möglichen Gewichtszunahme ein natürlicher Alterungsprozess der Füße dahinter. Das Fußgewölbe senkt sich ab und die Zehen weichen auseinander, weil im Laufe der Jahre Sehnen und Bänder an Spannung verlieren. Der Fuß verflacht, wird breiter und passt nicht mehr in die gewohnte Schuhgröße. Da durch die Veränderung der Fußform auch schmerzhafte Fußfehlstellungen entstehen können, hilft es, die Fußmuskulatur durch Barfußlaufen und Gymnastik fit zu halten.
14: Die ersten 500 Euro, du bist jetzt schon fertig für heute. Ja? Bist durchgespielt.
17: Was?
14: So, wir kommen zu eurer ersten Kategorie.
17: Nimm. Also, du suchst
16: ich auch. Nehme unter Wasser.
17: Okay.
14: Was passiert, wenn, wenn ein karibischer Riffkrake aus seinem Ei schlüpft? A. Er setzt sich Teile der Eihülle als tarnende Kappe wieder auf. B. Er wechselt augenblicklich die Farbe von durchsichtig zu braun. Oder C. Er schießt als erstes eine giftgrüne Tintenwolke aus dem Ei.
16: Also ich hatte da so ein Bauchgefühl. Und du?
17: Du hast ein Bauchgefühl?
16: Mhm.
17: Ich habe zwei Bauchgefühle.
16: Erzähl.
17: Also ich würde A erstmal ausschließen. Er setzt einen Teil der Eihülle als tarnende Kappe wieder auf.
16: Tarnt wahrscheinlich nicht so gut sein Ei.
17: Nee, glaube ich auch. Nicht. So. Er wechselt augenblicklich die Farbe von durchsichtig zu braun. Das kann ja vielleicht sein, aber ist es nicht eigentlich eher besser für die Tarnung, wenn man durchsichtig bleibt? Okay, dein Bauchgefühl sagt also
16: B. Ich würde sagen, es ist, ja. Mhm.
17: Ich kann mir aber auch C vorstellen, dass vielleicht, also da hat sich schon was angesammelt und bei der Geburt quasi wie der erste Atemzug, geht erstmal eine Tintenwolke aus dem Ei.
16: Das kann ich mir auch vorstellen. Das Kindspech bei Kindern gibt es auch. Aber ja, also ich kann mir vorstellen, dass es schon von Vorteil ist, von durchsichtig zu braun zu wechseln. Wenn man.
17: Na gut. Dann,
16: Du bist total für C, oder was?
17: Ja, nee.
16: Ja?
17: Schießen Kraken überhaupt hinten raus? Kommen wir in den B.
16: Okay, oh Gott.
14: Wir haben gesehen, wie es geht.
19: Der karibische Riffkrake ist vorwiegend in Korallenriffen und auf felsigen Meeresböden Mittel- und Südamerikas zu finden. Nach der Paarung legen die Weibchen bis zu 500 Eier, die nach ca. 50 bis 80 Tagen fertig entwickelt sind. Im Februar 2018 gelang es einem amerikanischen Aquarium, das Schlüpfen eines karibischen Riffkraken zu filmen. Der durchsichtige Baby-Oktopus schlängelt sich aus dem Ei des Geleges und wechselt seine Farbe schlagartig zu braun. Experten vermuten, dass der schnelle Farbwechsel eine Stressreaktion auf die Geburt oder ein Instinkt zur schnellen Tarnung ist.
14: Wow. Spektakuläre Aufnahmen. Und ein sehr gutes Gefühl für die richtige Antwort. Auch hier 500 Euro.
17: Ich brauche heute auch nichts.
20: Das interessiert dich. Das interessiert dich auch privat und davon wirst du viel aufgeschnappt haben.
18: Wollen wir was bin ich nehmen?
20: Oh, das ist ein Fachbegriff. Oh ja, wir nehmen was bin ich.
18: Ja. Mhm.
14: Wer auf einen Anholer drückt, möchte A. mit einer Zapfpistole Benzin tanken. B. mit einem Aufzug fahren oder C. in einem Linienbus seinen Haltewunsch äußern?
20: Anholer oder
14: wen oder was bezeichnet man Anholer. Als Anholer?
18: Mit einem Aufzug fahren habe ich noch nie gehört. Linienbus. Ich würde so gefühlt, ich bin ein Gefühlsmensch, würde A denken, weil.
17: Zapfpistole.
18: Ja, man
17: muss zugeben, ich
18: holt
17: habe
18: diesen Griff ran.
17: Ich habe sehr, sehr lange keine Zapfpistole mehr benutzt, weil ich elektrisch fahre. Weil ich fahre zu gerne sportlich, um noch Verbrenner zu fahren.
18: Elektroanholer.
17: Aber ist das, ja, da gibt es sowas halt nicht. Aber kann es sein, dass das
14: vielleicht... Aber du musst ja ab und an mal an die Tankstelle für einen Ölwechsel.
17: Also nee, für einen Kaffee. Öl? Es gibt sogar Öl da drin. Als ich letztens einkaufen war, Olivenöl hatte ich im Auto, das war's, genau. Aber es gibt doch diesen, vielleicht ist das dieser kleine...
18: Dieser Anholer.
17: Es gibt noch den, der den Anholer festholt.
18: Ja.
17: Also vielleicht ist da gibt es zwei, die ich mir vorstellen kann.
18: Das ist vielleicht, genau.
17: Weil beim Aufzug heißt das nicht einfach Knopf?
18: Genau, würde ich auch sagen.
17: Und beim Linienbus? Auch.
18: Gibt es da überhaupt irgendwas, was man tätigen kann?
17: Ja, den Halteknopf.
18: Ich würde immer winken.
17: Aber Anholer heißt ja ran, Heranholer.
18: Ja.
17: Und das ist eher A oder B und beim B ist es ein Knopf. Dann nehmen wir A.
18: A.
17: Wir nehmen A.
18: Wir nehmen A. Wir nehmen A.
17: Halten wir beide für am wahrscheinlichsten. Ja.
20: Was mit Diesel?
17: Das wäre dein Grund, das abzulehnen.
19: Nach Schätzungen des TÜV-Verbands sind derzeit allein in Deutschland über 780.000 Aufzugsanlagen installiert. Die meisten davon Personenaufzüge. Wer einen Aufzug rufen möchte, der betätigt den Anholer. So wird unter Fachleuten der auch als Taster bekannte Knopf genannt, der auf dem Außentableau angebracht ist.
14: Wir sind hier halt auch eine wissensvermittelnde Sendung.
17: Das sind ja
14: aber du wirst ab heute noch oft davon erzählen.
18: Ich bin schon froh, dass wir den Körper geschafft haben. Alles danach ist nicht mehr peinlich.
14: Genau. Es bleibt bei 500 Euro.
20: Aber wie gucken die Leute, wenn man sagt, haben sie den Anholer schon gedrückt?
17: Ja, sehr lustig.
20: Wenn wir mal im Hotel mal heute probieren.
17: Ja, genau. Guten Tag. Der Anholer.
14: Ab jetzt wissen das ja ganz viele, dass das so heißt.
20: Das stimmt.
14: So, nächste Kategorie.
16: Trick 17.
20: Mhm. Ja.
14: Was verleiht mattem Echtperlenschmuck neuen Glanz? A. Bestrahlung durch eine UV-Lampe. B. Einreiben mit hellem Olivenöl. Oder C. Bad in Salzwasser.
16: Was machst du mit deinem Echtperlenschmuck?
20: Mit meinem Fußkettchen?
16: Ja, zum Beispiel.
14: Oder deinen Piercings.
20: Also einreiben mit hellem Olivenöl. Das kann natürlich sein, weil es ja ein Fett. Aber das ist mir zu naheliegend, dass es dann einfach nur glänzt. Salzwasser kann vielleicht sein, dass das Salzwasser irgendwas angreift, das Perlmutt oder das Kalk vielleicht ein bisschen wieder glänzend macht. Ich finde aber auch die UV-Lampe ganz interessant. Wobei...
14: Diese Art Ausführungen Elton sind nicht so hilfreich, weißt du?
16: Nee, doch.
14: Wenn du so die Antworten durchgehst, sagst, oh, das kann ich mir vorstellen, das könnte es auch sein, aber das finde ich auch interessant.
16: Also ich kann mir die UV-Lampe nicht so richtig gut vorstellen. Ich finde das mit Salz...
20: Du hast reden, macht ja keinen wirklichen Sinn, weil die Perle entwickelt sich ja auch in der Muschel und da kommt
16: und
20: ja auch...
16: Und zwar im Salzwasser. Ist das so? Ach nee, es gibt beides, ne? Es gibt Süßwasserperlen und sind das immer Süßwasser?
20: Ja, aber ich glaube, in UV-Licht kommt dann noch schlechter ran.
16: Das stimmt auf jeden Fall.
20: Als Salzwasser. Aber ganz im Ernst, ich glaube, du bist eher eine Perlenschmuckträgerin als ich.
16: Hält sich leider stark in Grenzen. Ich tendiere zum Salzwasser.
20: Wir riskieren mal C.
14: C.
19: Perlenschmuck kann mit der Zeit etwas matt aussehen. In der Regel hilft hier ein Reinigungsbad in mildem Seifenwasser. Für mehr Glanz kann alle 2 bis 3 Jahre etwas Olivenöl sorgen. Davon werden wenige Tropfen auf ein weiches Tuch gegeben, mit welchem die Perlen sanft poliert werden. Wichtig ist, kein dunkles Öl zu verwenden, um Verfärbungen zu vermeiden.
20: Oh. Doch das einfach.
14: Es hat so gut angefangen, ne?
20: Ja, sehr gut angefangen.
14: Es bleibt bei 500 Euro.
17: Bis auf Film und Fernsehen nehme ich alles.
18: Dann nehmen wir doch Kunst.
17: Kunst!
14: Um dem Lebensgefühl eines verarmten Künstlers näher zu sein, malte Vincent van Gogh A. häufig sich selbst anstelle von teuren Modellen, B. auf bereits genutzten Leinwänden anderer Künstler oder C. stets barfuß und auf einem wackeligen Hocker.
18: Also ich finde, es sind ja eigentlich mehrere Möglichkeiten ganz plausibel.
17: Ja, ne? Also, das macht die Frage so schwer.
18: Leinwände anderer Künstler, das ist gängig gewesen früher. und sich selbst anstelle von teuren Models zu malen. Er hat sich auch selber gemalt, aber ob das der Grund war, das ist, weil er verarmt ist. Barfuß und auf einem wackeligen Hocker, das hat er wahrscheinlich auch gemacht, aber nicht deswegen.
17: Ah, okay, das wäre jetzt so meine Idee.
14: Es gibt immer nur eine richtige Antwort, also insofern.
17: Weil diese Idee, dass man sagt, ich will leben wie ein armer Mensch. Dann zieht er sich die Schuhe aus und hat einen Billo-Hocker. Und hat dann das Gefühl, jetzt male ich wie ein armer Maler, der nicht erfolgreich ist. Jetzt mit den Modellen da, ich glaube, das ist einfach auch also billige
18: Modelle. Du bist für C?
17: Ich bin für C.
18: Ehrlich, ja. Ich bin für B, aber ich habe jetzt schon mal daneben gelegen, deswegen dann entscheidet das diesmal.
17: Das war ja jetzt nicht so, als hätte ich für den Aufzug eben gekämpft. Das kann man ja nicht behaupten.
18: Barfuß auf einem Wackeln, weil
17: aber das wäre für mich ein Gefühl von,
18: okay.
17: Ich will das Gefühl, das Lebensgefühl.
18: Du hast recht, das hat was mit Lebensgefühl, so sich fühlen, die Füße und der Körper und der wackelige Hocker, okay.
17: Wir nehmen C.
14: Okay. Und Barfuß malen ist ja auch gut für die Sehnen und Bänder.
18: Absolut.
17: Und die Bilder werden immer größer im Alter.
19: Ja. Auch wenn der heute berühmte niederländische Künstler Vincent van Gogh zu Lebzeiten noch unbekannt war, lebte er ohne finanzielle Nöte. Sein Bruder Theo sorgte für einen finanziellen Rückhalt. Der junge Vincent van Gogh bevorzugte jedoch das bescheidene Künstlerleben. Kunsthistoriker vermuten, dass er deshalb darauf verzichtete, teure Modelle zu engagieren und sich stattdessen selbst porträtierte. In seinen 10 aktiven Jahren als Künstler malte er rund 35 Porträts von sich selbst.
18: Mist. Komm, es hätte euch auch passieren können, nein?
17: Zum Glück war es nicht B. Das ist
14: ja
18: blöd. Zum was?
17: So waren wir beide falsch.
18: Ja.
14: Der hat im Grunde genommen die Selfies erfunden.
18: Ja.
20: Ich würde jetzt gerne 500.
14: Es bleibt bei 500 Euro.
20: Film und Fernsehen.
14: Jetzt könnt ihr in Führung gehen, nochmal.
20: Film und Fernsehen würde ich gerne.
14: Warum wurde Meryl Streep 2021 von ihren Kollegen Jonah Hill und Jennifer Lawrence regelmäßig als Ziege bezeichnet? A. Sie machten sich über den weißen Fellhut ihres Kostüms lustig. B. Es handelt sich um ein bewundernd gemeintes Akronym. Oder C. Ihre heisere Stimme klang beim Lachen wie ein Ziegenblöken.
20: Was ist ein Akronym?
18: Was ist ein Akronym?
20: Ja. Also wenn, muss es ja das englische Ziege sein.
18: Ja.
20: So, jetzt geht's da wieder los. Was heißt denn auf Englisch?
18: Goat heißt
20: Goat.
18: Ziege, oder?
20: Stimmt.
18: Goat, aber sie heißt...
20: Was ist jetzt ein Akronym?
18: Verdammt.
20: Also ich würde A ausschließen. Warum sollte man sie Goat, also Ziege nennen, wegen einem weißen Hut? Wenn dann, ist das irgendwie ein Pelz oder so ein was vielleicht wie ein Ziegenbart in Anführungszeichen?

0: ich tendiere tatsächlich fast so ein bisschen.
1: Was?
0: Ich tendiere so ein bisschen zu B.
1: Zu B.
0: Ja.
1: Goat. Ja,
0: aber ich,
1: ich find's auch okay. Ich meine, weil es halt regelmäßig ist, ne? Und von den beiden, warum nicht? Also ich würde da mitgehen.
2: Ich nehme B. Ich
3: nehme B. Okay. Akronym ist sowas wie eine Abkürzung.
0: Ja.
3: Goat.
4: Greatest Goat. Of all action.
0: Ja, das Greatest of all times, natürlich.
5: Don't Look Up ist ein Film von Adam McKay aus dem Jahr 2021 mit Leonardo DiCaprio, Jennifer Lawrence, Jonah Hill und Meryl Streep in den Hauptrollen. Während der Dreharbeiten und Pressetouren hat es sich etabliert, dass Meryl Streep von ihren Kollegen als Goat bezeichnet wurde. Jennifer Lawrence und Jonah Hill berichteten in Interviews, dass Meryl Streep tatsächlich dachte, dass ihre Kollegen sie als Ziege bezeichneten, bis Lawrence ihr erklärte, dass es sich um ein bewundernd gemeintes Akronym handelt, das für Greatest of All Time steht.
3: Jawohl! Die Geschichte hat Jonah Hill so wunderbar auf der Pressekonferenz erzählt, ne, dass Meryl Streep dann nämlich gesagt hat, der hat mich wochenlang immer als Ziege bezeichnet und sie hätte das weggesteckt, ne, so, ne, der freche junge Kollege, und dann hat sie es irgendwann.
2: Den Film habe ich gesehen. Aber
3: ja, so, 1000 Euro bei euch.
6: Einspruch?
0: Ja.
6: Einspruch.
0: Einspruch.
3: Wer Nutz- und Zierpflanzen auf Grünflächen im öffentlichen Raum eigenständig sät oder pflanzt, A, darf das, wenn er dabei keine fremde Erde einbringt, B, begeht eine Sachbeschädigung und macht sich strafbar, oder C, darf nur heimische Pflanzen verwenden?
0: Ach, das ist immer so schwierig.
6: Das ist ja...
0: Also in Deutschland begeht man schnell eine Straftat, würde ich sagen.
6: Ach, ja?
0: Ja.
6: Du meinst, das ist schon eine Sachbeschädigung?
0: Ja, andererseits, wenn man heimische Pflanzen verwendet, also ich würde schwören können, unsere Nachbarn haben auch auf der Straße vorne so schöne einheimische Blumen gepflanzt.
6: Und hat das nicht auch so einen Namen, irgendwie City Gardening oder
0: ja,
6: sowas?
0: Ja, ne?
6: Oder Street
0: ja.
6: Gardening, wo man die quasi den Baum umpflanzt, der vor einem Haus steht. Dass das Sachbeschädigung ist, einfach nur, weil man da was reinpflanzt. Deshalb kann ich mir vorstellen, dass man das macht. Man darf halt nur heimische Pflanzen verwenden, ja, also Dinge, die dahin gehören.
0: Also unsere Nachbarn machen das.
6: Und meinst du, die machen sich strafbar? Dann nee, würde man das doch nicht sehen.
0: Die sind ganz nett.
6: Die sind, naja, es gibt oft Leute, die sich strafbar gemacht haben und trotzdem sehr nett sind. Also nur Freundlichkeit ist nicht zwingend ein Zeichen für Unstrafbarkeit.
0: Und was ist aber fremde Erde? Aus dem Komposthaufen halt, ne? Oder?
6: Das ist jetzt wirklich, dann hole ich mir die vom Nachbarbaum oder aus dem Garten. Also da glaube ich, das würde ich,
0: wir sind für C. Eigentlich fühlen wir es schon beide.
6: Ja, wir fühlen es beide schon.
0: Ja.
6: Kai, wir fühlen beide das C.
0: Ja.
3: Okay. Gut, dann klären wir das doch rechtlich auf.
6: Jetzt bin ich gespannt.
5: Auch wenn manche Flächen im öffentlichen Raum neue Nutz- und Zierpflanzen gebrauchen können, ist das eigenständige Säen oder Pflanzen dort nicht einfach zulässig. Gemäß § 303 des Strafgesetzbuchs wird bestraft, wer unbefugt das Erscheinungsbild einer fremden Sache nicht nur unerheblich und nicht nur vorübergehend verändert. Wer ohne Erlaubnis auf öffentlichen Grünflächen wie Verkehrsinseln etwas anpflanzt, kann eine Anzeige wegen Sachbeschädigung erhalten. Es wird deshalb empfohlen, eigenmächtige Verschönerungen mit der Stadt oder Gemeinde abzusprechen.
0: Also ich habe juristisch argumentiert gleich als erstes.
3: Ja.
0: Also ich hätte doch Jura studieren können.
3: Ja, absolut, es war der erste Impuls war genau der richtige. Und ihr könnt auch euer nachbarschaftliches Verhältnis jetzt auf eine ganz neue Stufe heben. Ja, weil du weißt, du kannst
0: klagen. Jetzt habe ich die in der Hand.
6: Ja. Ich war natürlich nicht bei.
3: Es bleibt bei 500 Euro.
2: Supermarkt oder Clever wäre jetzt das mein nächstes, aber wenn du gerne London...
0: Ich bin für
2: oder?
0: Supermarkt.
2: Supermarkt.
0: Ja?
3: Das in jeder gut sortierten Gewürzabteilung erhältliche Gewürz Muskatblüte. A. Besteht eigentlich aus dem Samenmantel der Muskatnuss. B. Sollte im Gegensatz zur Muskatnuss nicht roh verzehrt werden. Oder C. Wird aus den Blüten des Gewürznelkenbaums hergestellt.
6: Gut, gut.
2: Ja?
0: Okay.
2: Muskatblüte. Sollte im Gegensatz zur Muskatnuss nicht roh verzehrt werden. Aber wenn es ein Gewürz ist, muss man das dann erst immer kochen? Und ich finde B erstmal ein bisschen komisch. Wird aus den Blüten des Gewürznelkenbaums hergestellt.

0: Also gar nicht wirklich von der Muskat.
1: Muskatblüte vielleicht.
2: Das, was
1: gar
2: das
1: nichts
2: Publikum.
1: Mit Muskatnuss zu tun hat, sondern.
0: Also da stehe ich wirklich, da bin ich im Moment tatsächlich eher auf Publikum.
1: Ja, lass es machen. Finde ich gut.
0: Weil ich habe
1: diesmal einfach wirklich gar kein Bauchgefühl.
0: Wir nehmen das Publikum.
2: Wir fragen das Publikum.
0: Das weiß vielleicht irgendjemand aus Küchenabteilung.
1: Lauter fragende irgendwas. Gesichter.
2: Ja, muss man,
1: ein
2: jetzt
1: Koch,
2: mal, muss
1: eine
2: man
1: Kalkin,
2: mal, muss,
1: dahin.
2: Ah, guck mal. Ich wollte gerade sagen, jetzt muss man mal kurz. Danke, ganz kurz warten, genau. Und gerne Maske abnehmen. Hallo.
3: Hallo.
2: Mit wem haben wir das Vergnügen?
3: Ich bin Olaf.
2: Hallo Olaf, woher kommst du, Olaf?
3: Aus Hohenweststedt.
2: Aha. Und Olaf, hast du ein Gewürzregal in der Küche zu Hause?
3: Nein, aber wir waren schon mal im Gewürzmuseum und ich glaube, das ist A, dass das aus dem Samenmantel außenrum gemacht wird und okay. Das wird abgeschabt oder abgehobelt und daraus wird das gemacht.
2: Wo gibt es denn ein Gewürzmuseum?
3: Hier in Hamburg.
2: Ach, guck mal da.
3: Ja. Ne?
2: Und Olaf hat offensichtlich auch gut zugehört. Also
1: ja,
2: das braucht man das.
1: Na dann.
2: Müssen wir unbedingt mal hin. Wusste ich noch gar nicht, dass das gibt, das Gewürzmuseum. Olaf, wir haben A festgehalten.
3: Wollen wir gucken.
2: Ja,
3: ja. Genau.
4: Neben Muskatnuss findet sich in vielen Gewürzabteilungen ebenfalls das Gewürz Muskatblüte. Der Geschmack wird als leicht süßlich und etwas feiner und milder beschrieben als der von Muskatnuss. Beide Gewürze werden für ähnliche Speisen verwendet und stammen vom Muskatnussbaum. Muskatblüte hat botanisch jedoch nichts mit einer Blüte zu tun. Es handelt sich um den Samenmantel, der den als Muskatnuss bekannten Samenkern umgibt.
2: Olaf, sehr gut.
1: Ja,
2: so, an der Muskatnuss ist nichts, wie es scheint, weil es ist ja auch keine Nuss, es ist ja ein Samenkern.
0: Stimmt, ja.
2: So, ihr seid bei 1500 Euro. Jetzt aber. Wir haben noch Fragezeichen London, Clever und Nepal.
5: Wir nehmen jetzt mal Clever, weil da könnten wir vielleicht die Hilfe von unserem Publikum gebrauchen.
2: Um das Auffegen von Staub und kleinen Krümeln zu vereinfachen, wird A. das Kehrblech durch ein angefeuchtetes Papierküchentuch ersetzt,
5: nee.
2: B. der Schmutz mit Wattepads abgedeckt oder C. der Handfeger mit einem Handtuch umwickelt.
5: Ha, pass auf, ich hab eine Idee,
1: Ja, sag.
5: Nicht A.
1: Weil?
5: Weil dann liegt da ein feuchtes Papierküchentuch und dann fege ich da was drauf. Kennst du das Problem, wenn du mit einem Handfeger feinen Staub fegst, dass es immer so frrrr macht,
1: ja,
5: der den immer wegschleudert, weil die Haare sich erst biegen, unter Spannung geraten und dann frrrr.
1: Ja.
5: Das verhindern wir
1: mit
5: einem Handtuch.
1: Ja, ach so.
5: Ja, weil das Kehrblech wird ja komplett ersetzt.
1: Der Handfeger mit einem Handtuch umwickelt, also sozusagen ein... Ja.
5: Und dann hast
1: trocken.
5: Du so einen Mop, so einen...
1: Okay. Ja, also ich habe bisher immer das feuchte Tuch genommen.
5: Was hast du gemacht?
1: Das angefeuchtete Papierküchentuch. Vielleicht habe ich es falsch gemacht.
5: Nochmal ganz kurz, was machst du mit einem feuchten Tuch?
1: Na so, wischen.
5: Ja, das sind sie aber wischen und nicht fegen.
1: Naja, aber auffegen, also weißt du, so kennst du nicht diese
5: Bewegung? Aber es wird ja das Kehrblech ersetzt und nicht der Besen. Wie, oder...
1: Staub und kleine Krümel kriegt man schon, das bleibt an dem feuchten Küchentuch haften.
5: Ja, aber also so wie ich A verstehe, nehme ich das Kehrblech weg, habe ein feuchtes Tuch.
1: Ja, man kehrt nicht. Genau, man wischt.
5: Das Problem ist, ich finde die Idee hier mit dem C so gut, dass ich jetzt echt Sorge habe, wenn ich das nehme. Und dann ist es A.
1: Gut, das ist ja eine Wand zwischen uns. Da kann nichts passieren.
5: Kann nichts passieren, ne? Eigentlich...
2: Nehmt nur das Richtige, weil wir wollen ja keine Fake News verbreiten.
5: Wir nehmen C.
2: Jetzt bin ich mal gespannt. C.
4: Werden Krümel und Staub mit Kehrblech und Handbesen aufgefegt, kann das mühsam sein, weil nicht alle Partikel auf dem Blech landen. Um sich die Arbeit zu erleichtern, wird die Kante eines Papierküchentuchs angefeuchtet und auf den Boden gelegt. Nun wird der Dreck mit dem Besen darauf gefegt. Der Dreck landet auf dem Tuch, das durch die Nässe dicht am Boden aufliegt, und die Partikel bleiben daran haften. Anschließend lässt sich beides entsorgen.
5: Und dann wird gewischt! Dann wurde gewischt!
2: Ja, ehrlich, ich muss sagen, du musst über deine Durchsetzungskraft nachdenken.
1: Ja, ja. Aber so gibt es eben wahre Emotionen.
2: Schon das zweite Mal jetzt hintereinander hast du eben schon so ein gutes Gefühl bei der vorangehenden Frage gehabt.
5: Ich will mich jetzt mal raushalten.
2: Ja.
5: Halt mich jetzt mal raus.
2: Ja. So, es bleibt erstmal bei 500 Euro.
6: Können wir machen, klar. Ja?
1: Oder finden Sie London gut?
6: Nein, das ist völlig... Das ist
1: wie in dem Fragezeichen.
2: Okay.
6: Sollen die sich entscheiden, wohin wir reisen?
2: Der 1803 im heutigen Finnland geborene Alexander Davidowitsch von Nordmann. Davidowitsch von Nordmann. A. Baute für seinen Skiverein die erste Skisprungschanze. B. Hat die Taschenuhr erfunden, weil er sich immer verspätete. Oder C. Ist Namensgeber der Nordmann-Tanne.
1: Wow.
6: Ja.
1: Baute für seinen Skiverein die erste Skisprungschanze. Gab es 1803 Skivereine? Oder etwas später?
6: Ja, das ist echt eine gute Frage. Und vor allen Dingen dann eine Skisprungschanze zu bauen.
2: In Finnland, so ein Quatsch.
6: Nee, die sind schon ganz gut, die Finnen im Skispringen. So. Hat die Taschenuhr erfunden, weil er sich immer verspätete. Heißt also, die Taschenuhr ist eine finnische Erfindung. Das kann ich mir
1: vorher
6: nicht vorstellen.
1: Kann ich mir irgendwie auch nicht vorstellen.
6: Okay, und ist Namensgeber der Nordmann-Tanne. Ist natürlich die einfachste Antwort. Und das war's denn auch. Der Herr Nordmann hat einfach die Nordmann-Tanne gezüchtet.
2: Vielleicht müssen wir Julia nach dem ersten Gefühl fragen. Ne? Das war ja bisher nie so ganz falsch.
1: So ein kleines bisschen gefällt mir die Skisprungschanze, aber ich weiß nicht.
6: Dir gefällt die Skisprungschanze.
1: Quatsch ist. Wie lange gibt es denn Skispringen?
6: Ja, aber ich meine, es kann ja Sinn machen, dass A richtig ist, der hat für Finnland oder das damalige Finnland die Skisprungschanze und deswegen wurde auch eine Tanne nach dem benannt, kann natürlich auch sein.
1: So rum war es.
6: Also man nennt nicht Nordmann-Tanne, wenn er eine Taschenuhr baut.
1: Tja.
6: Also du sagst, ich soll A nehmen. Ja, wir nehmen A.
2: Ja? Okay.
4: Der im heutigen Finnland geborene Alexander Davidowitsch von Nordmann lebte von 1803 bis 1866. Er machte bereits mit 24 Jahren seinen Abschluss als Doktor der Philosophie und arbeitete als Zoologe, Botaniker und Paläontologe. Nachdem er im Kaukasus, in der Nähe des heute in Georgien liegenden Ortes Borjomi, einen Nadelbaum entdeckt und beschrieben hatte, wurde 1842 die Tanne Abies Nordmanniana, kurz Nordmann-Tanne, nach ihm benannt.
1: Ja. Oh.
2: Wird auch Zeit, dass die Nordmann-Tanne mal gegendert wird.
1: Die einfachen.
2: So, es bleibt bei 1500 Euro. Ihr könnt rankommen jetzt.
5: Also ich sag mal so, die einzige richtige Antwort bisher kam nicht von mir. Das heißt, du kannst jetzt entscheiden, welche Kategorie. Und wir haben noch einen Publikumsjoker. Und dann könnt ihr das zusammen machen. Und ich schaue mir mal so eine Sendung von außen an.
1: Nehmen wir doch London.
5: Wir nehmen London.
2: Welche Attraktion hat das Schloss Hampton Court Palace im Südwesten Londons zu bieten? A. Unterirdisches Karussell aus dem 19. Jahrhundert. B. Voll funktionsfähiges Wasserklosett aus dem 17. Jahrhundert. Oder C. Größter Weinstock der Welt, der im 18. Jahrhundert gepflanzt wurde.
1: Hilfst du mir trotzdem ein bisschen oder muss ich jetzt alles alleine machen?
5: Du musst jetzt alles alleine machen, weil jede Hilfe, die ich dir bisher gegeben habe, hat dazu geführt, dass deine ursprünglich richtige Antwort in eine falsche umgewandelt wurde. Ich habe keinen guten Einfluss.
1: Unterirdisches Karussell aus dem 19. Jahrhundert. Aber kannst du mit den Augen sprechen wenigstens? Ja, okay. Voll funktionsfähiges Wasserklosett aus dem 17. Jahrhundert. Das finde ich irgendwie lustig. Es würde mir gefallen, wenn es das da gäbe. Aber gab es da schon so eine Wasserspülung? Okay. Und größter Weinstock der Welt, der im 18. Jahrhundert gepflanzt wurde in England, in London? Eher nicht. Also B oder A, aber wenn man das jetzt darf, ja. Rückendeckung zu fragen?
2: Ja, das darf man. Jetzt, das ist ja die letzte Frage. Es macht sogar Sinn, das jetzt zu tun.
1: Dürfen wir?
2: Also ja, ja, gar kein eigenes Gefühl. Wollt ihr
1: also doch, also Gefühle haben wir. Ich habe viele eigene Gefühle.
2: Um im Fachbereich zu bleiben, das haut mich fast um.
1: Ganz genau.
5: Ich traue mich nicht mehr, was zu sagen.
1: Auch nicht. Und
5: ich habe auch Gefühle.
1: Wir haben es eh schon.
5: Nein. Wir können noch alles hier. Wir können es noch rumreißen. Also ihr könnt es noch rumreißen.
2: Hampton,
1: so, da sind bestimmt London-Kenner.
2: Palace. Also mein Gefühl wäre auch da. So, welche Attraktion gibt es da? Hampton Court Palace. Also wenn man schon mal in London war, wäre das vielleicht ein kleiner Vorteil.
1: Was ist, wenn das keiner weiß und sagen
2: dann müssen wir? Dann müsst ihr eine Antwort selbst einloggen. Ah, jetzt doch noch. Hat sich noch jemand? Genau. Sehr gut. Es naht doch Hilfe. Unterstützung.
5: Jetzt bin ich mal gespannt.
2: So. Hallo. Wie heißt du?
7: Lara.
2: Yara?
7: Lara.
2: Lara, ja, das ist im Applaus dann immer gerade. Lara, herzlich willkommen. Lara, mit wem bist du heute hier?
7: Mit meiner Mama.
2: Oh, ah, die Mama sitzt da drüben. Verstehe. Risikoverteilung. Okay, genau. Lara, du warst schon mal in London?
7: Nee.
2: Okay.
7: Und ich habe auch eigentlich keine Ahnung.
2: Das ist gut. Was machst du denn beruflich, Lara?
7: Ich bin Erzieherin.
2: Okay, gut.
7: Und ich würde A tippen, weil ich das irgendwie am spektakulärsten finden würde.
2: Okay.
7: Ja.
2: Dann bist du ja so ein bisschen in der Richtung. Ne? Also Antwort A, sagt Lara. Woher kommst du?
7: Aus Hannover.
2: Gott, haben wir das festgehalten? Lara, Antwort A steht.
4: Hampton Court Palace liegt im Londoner Bezirk Richmond-upon-Thames und wurde im 16. Jahrhundert als Residenz der englischen und britischen Könige erbaut. Der Landschaftsarchitekt Lancelot Capability Brown pflanzte 1769 in einem Gewächshaus des Schlosses einen Weinstock. Die heute als The Great Vine bekannte Pflanze besitzt bis zu 36 Meter lange Zweige und hat einen Umfang von 3,80 Meter. Damit gilt sie als größter Weinstock der Welt.
5: Das hat keiner genommen.
2: Da habt ihr gemeinschaftlich daneben gelegen. Aber was man hier bei uns nicht alles Spannendes erfährt, ne?
1: Ja, ja. Fachidiot. Ich hab's von Anfang an gesagt. Ob ihr das wirklich wollt.
2: Ja. Du kannst ja unsere Sendung jetzt auch, man kann ja auch online schauen, Mediathek und so. Also vor 18 Uhr wirst du ja noch in der Praxis sein.
1: Natürlich.
2: Deswegen, ne? 500 Euro bleiben's. Ihr könnt noch auf 2000 kommen mit Nepal.
1: Dann versuchen wir Nepal.
5: Also rein.
2: Wer im Winter von Deutschland nach Kathmandu fliegt, sollte wissen, dass A, die Einfuhr von Textilien aus Schafswolle verboten ist. B, die Uhr bei Ankunft 5 Stunden und 45 Minuten vorgestellt werden muss. Oder C, Buttertee erst nach Sonnenuntergang getrunken werden darf.
1: Tja.
6: Vorstellen, ja. Vorstellen ist schon mal richtig, weil da geht ja die Sonne auf.
2: Einer von euch beiden schon mal da gewesen?
1: Nein.
2: Nepal?
1: Du, Elton?
6: Ja.
1: Ja.
2: Um was da zu tun?
6: Ich bin da mit meiner Stiftung, besitzen klingt blöd, gibt es da eine Schule, die ich unterstütze und ein Kinderheim, wo Kinder hinkommen, deren Eltern ins Gefängnis müssen, weil sie irgendeine Straftat begangen haben. Das sind aber nicht unbedingt Mörder, sondern zum Beispiel, man darf keinen Straßenverkauf machen, da muss man eine Lizenz haben. Und wenn man keine hat, wird man, und da gehen Kinder rein. Und da gibt es eine Judo-Schule zum Beispiel,
2: okay,
6: in diesem Kinderheim. Und zwei von diesen Kindern, die machen bei den Olympischen Spielen mit. Die haben. Ach, cool. Das habe ich mal vor Jahren besucht.
2: Haben die dann auch so Sponsoren auf näher auf ihren Judo-Jacken, wo Elton draufsteht?
6: Nee, leider noch nicht. Aber besser, aber ist auch besser so. So, also, ich kann mir B so ein bisschen vorstellen. Wegen der Zeitzone, dass es nicht. Also, dass es nicht eine volle Stunde ist, sondern irgendwie ein bisschen weniger. Weil warum A, Einfuhr aus Schafswolle verboten ist? Warum nur im Winter? Verstehe ich nicht. Und Buttertee.
1: Im Winter von Deutschland. Buttertee erst nach Sonnenuntergang.
6: Also ich bin für
8: aber
6: B.
8: Aber gibt's das, dass man die Uhr nicht um ganze Stunden
6: umstellt? Ja, das ist natürlich ein bisschen strange, ne?
8: Das ist schon ein bisschen strange. Aber vielleicht ist das die Besonderheit von Nepal.
6: So. Aber ich bin trotzdem A, würde ich ausschließen, mit Buttertee erst nach Sonnenuntergang getrunken. Vielleicht ist, ja, vielleicht ist das eine Regel, vielleicht ist es eine Tradition.
8: Aber es klingt auch ein bisschen absurd.
6: Ja, also sind wir bei B?
8: Ja, gut, von mir aus.
6: Wir nehmen B.
2: Gut. Zeit so ein sehr interessantes, aber auch sehr schwieriges Thema.
4: Bei Reisen in Richtung Osten müssen die Uhren vorgestellt werden, für gewöhnlich um volle Stunden. Wer jedoch im Winter von Deutschland aus in die nepalesische Hauptstadt Kathmandu reist, sollte die Uhr der Nepalzeit anpassen und, ausgehend von unserer Zeitzone, um 5 Stunden und 45 Minuten vorstellen. Nepalzeit gilt als bewusste Abgrenzung zum Nachbarland Indien, in dem die Indian Standard Time, UTC, plus 5 Stunden und 30 Minuten gilt.
2: Volle Stunden und halbe Stunden sind durchaus gebräuchlich. 5,45, das ist eher selten. Ihr steht bei 2.000 Euro und damit haben wir folgenden Zwischenstand. Jael Adler und Bernhard haben 500 Euro auf dem Konto. Julia Fischer und Elton haben 2.000 Euro erspielt. Und so geht's jetzt ins Finale. Die Kategorie, aus der die heutige Masterfrage kommt, ist Kinderbücher. Beide Teams haben gesetzt. Hier ist die heutige Masterfrage. Was wartet in dem Kinderbuch, wo die wilden Kerle wohnen, auf den jungen Max, nachdem er von seinem Abenteuer zurückgekehrt ist? A. Verloren gegangener Hund. B. Warmes Abendessen. Oder C. Wertvoller Schatz. Ihr habt 20 Sekunden ab jetzt.

0: mochte nämlich den Salat.
1: Aber ich glaube, das wissen die ja auch.
0: Nee.
1: Nee.
2: Beide Teams haben ihre Antworten eingeloggt. Wie viel Geld wurde gesetzt? Team Bernhard, Jael und Bernhard haben 500 Euro auf dem Konto und wahrscheinlich gesetzt alles. Julia und Elton haben 2000 Euro erspielt und haben gesetzt 1000 Euro.
1: Muss man sagen, sehr fair.
2: Auf welche Antworten wurde getippt? Team Bernhard tippt auf Antwort B. Team Elton tippt auf Antwort B. Oh,
0: noch nie war ich so glücklich wie jetzt. Ich habe keine Ahnung.
1: Echt ein wunderschönes Ende.
2: Ja, ihr kennt es beide, ihr wart euch beide, glaube ich, das habe ich gemerkt. Nur so, aber
0: wir haben nur geahnt.
3: Wir haben es beide geahnt.
2: Okay, alles klar. Max wird ja von seiner Mutter in sein Zimmer geschickt. Das kommt ja hier und da mal vor in diversen Haushalten. Und reist dann von dort aus in das Land der wilden Kerle. Und das Ende des Ganzen? Und er segelt zurück fast ein ganzes Jahr und viele Wochen lang und noch einen Tag bis in sein Zimmer, wo es Nacht war und das Essen auf ihn wartete. Und es war noch warm. Antwort B ist richtig. Und damit gewinnen Julia Fischer und Elton 3000 Euro. Und da zeigt es sich wieder, etwas weniger Menschen hatten euch das Vertrauen geschenkt. Aber das lohnt sich natürlich jetzt umso mehr. Denn für jeden sind das 69,77 Euro. Das ist der Pro-Kopf-Gewinn. Herzlichen Glückwunsch. Euch zum Sieg, euch zum Geld. 69,77 Euro auf unsere drei Apple-Spieler, die gewonnen haben. Auch euch herzlichen Glückwunsch. Und vielen Dank an unsere Gäste. Frau Dr. Jael Adler, vielen Dank, Jael. Hat großen Spaß gemacht. Und Frau Dr. Julia Fischer, Julia, vielen Dank. Vielen Dank. Wir sehen uns morgen dann natürlich wieder.

Ich bin Sven, seit 2008 beim WDR und Moderator. 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
1: Und ich bin gespannt, wie Sie dieses Lebensgefühl in Ihren Gartenfesten umsetzen werden.
0: Garten und lecker. Ein Wettbewerb mit viel Grün und viel Genuss. Fellbad Langenberg. Ein schöner Flecken Erde zwischen Bergischem Land und dem Ruhrgebiet. Rund um ihr Hutzelhäuschen liegt der außergewöhnliche Naturgarten von Tanja Mattes.
2: Ich habe den Spaten schon mitgebracht.
3: Ja. Wo wir die Steine gleich packen.
2: Was?
3: Ja, wo wir sie ausstapeln.
2: So, jetzt nehmen wir, glaube ich, erstmal die erste Reihe ab. Ich gebe dir die an. Denn?
3: Nee, ich gebe dir die an.
2: Nein, ich gebe dir die an. Ich bin der Master of the Bow. Ich würde sagen, ich bin der Chef. Ja, doch. Wenn ich was sage, dann doch, dann setzen wir das um. Das macht er auch immer ganz prima. Ja.
3: Kriegst du das wieder zusammen?
2: Ja, habe ich auch vorher gekriegt. Ich habe ja schon einiges gebaut, das weißt du.
3: Ich hätte ja mal ein Foto machen sollen.
2: Da brauche ich nicht. Du brauchst nur die Steine einheben. Also Bruchsteine müssen bei uns im Garten sein. Wir lieben die heiß und innig. Deswegen haben wir auch den meisten Hang oder die meisten Hänge damit abgefangen, Treppen gebaut.
0: Auf dem knapp 1300 Quadratmeter großen Grundstück haben Tanja und ihr Mann André ein Paradies für Mensch und Tier geschaffen.
2: Es muss aber so aussehen, als wenn die Natur es geschaffen hat. Ne? Also es muss schon perfekt so irgendwie, also für mich, so umgesetzt werden, dass, als wenn es aussieht, als wenn ich gar nicht aktiv gewesen wäre. So, dass die Natur das von alleine gestaltet hat. Ich lasse die Natur auch gestalten. Ne? Die Natur macht das von alleine, am besten.
3: Die Natur ist gerade bei dir wieder.
2: Ja, macht nichts.
3: Ja.
0: Auf dem Hanggrundstück gibt es heimische Blühpflanzen und Stauden und vor allem genügend Unterschlupf für Tiere.
2: Ein kleiner Mulch.
3: Die leben hier in den Steinen drin.
2: Das ist ein Grund, warum wir das gemacht haben. Genau, damit die Amphibien Habitate finden und sich verstecken können. Jetzt überlege ich nur gerade, wo ich den hinsetzen kann. So, kann der kleine Molch weiterkrabbeln, sich ein neues Versteck suchen. Jetzt bauen wir eine Schicht nach der anderen wieder auf. Wir sind uns eigentlich schnell einig, ne?
3: Ja.
2: Ich sag und du machst dann, ne?
3: Ja.
2: Normalerweise.
3: Gibt so Momente, da sagt man besser nichts.
2: Happy wife, happy life,
3: genau.
2: Sagst du sonst immer.
3: Ja. Ich find's halt gut.
2: Was denn?
3: Was du da jetzt baust.
2: Ich find das immer gut, was ich hier baue.
3: Nicht, ja. Ich glaube, wir sind ein gutes Team hier im Garten. Wir unterstützen uns gegenseitig. Sie hat ihre Ideen, ich versuche die Ideen mit ihr gemeinsam umzusetzen. Und ich denke, na klar, es gibt mal ab und zu mal Diskussionen über irgendwelche Sachen, dass nicht alles immer harmonisch läuft, das ist auch klar. Ne? Aber das gehört nun mal eben dann dazu. Am Ende des Tages setzen wir uns trotzdem wieder zusammen und sagen, haben wir gut gemacht. Passt er? Passt er oder passt er nicht?
2: Der passt. Der passt, wackelt ganz perfekt. Hast du toll gemacht. Wir sind jetzt hier am größten Teich bei uns im Garten, Naturteich, in dem jede Menge Amphibien leben. Ja, und jetzt rupfe ich hier gerade mal so ein bisschen das Gras von den Seitenflächen raus, weil das wächst uns sonst zu doll ins Wasser hier rein. Und das soll nicht, also hier vorne soll es schon ein bisschen frei sein. Alles andere darf aber gerne wuchern. Auch diese kleinen unvermeidlichen Schlammgebilde, die hier sind, also die entfernt man nicht, weil darin sind nämlich die ganzen kleinen Molche. Sieht zwar nicht so schön aus für manchen Menschen, aber für mich ist das halt wichtig, dass die Molche halt hier leben und Nahrung und Unterschlupf finden. Der Teich war das erste, was wir angelegt haben. Hier war vorher nur Wiese mit hohen Tannen drumherum. Hab dann hier angefangen auszuschachten und immer geguckt, wie tief er sein muss. Hat da mehrere tiefe Zonen da drin. Und ja, dann habe ich den angefangen anzulegen. Unser Gartenmotto hieß oder heißt, sei frech und wild und wunderbar, so wie unser Garten eben ist. Und das neue Motto, Summer of Love, war ja auch eine wilde Zeit bei den Hippies. Ne? Das wird sich irgendwie wild und wunderbar und frech miteinander vermischen. So würde ich das jetzt sagen. Das schaffen wir irgendwie, ja.
0: Tanja ist in Vorbereitung fürs Gartenfest. André und Tochter Aileen helfen.
4: So, wie hattet ihr das jetzt hier gedacht gehabt? Ich habe jetzt vier lange.
2: Zwei da, hatte ich gedacht.
4: Und dann über Kreuz, oder
2: genau.
4: Was?
2: Genau.
4: Wir machen Deko für das Gartenfest und werden jetzt hier Klein Bullerbü noch mal eindekorieren.
2: Versuchen wir zumindest, ob das aussieht oder nicht, werden wir gleich sehen.
5: Befestigen.
4: Bitte?
2: Mit Kordel hier, mit diesem. Ist ja lang genug, oder? Sonst müssen wir noch Kordel.
5: Ich glaube, das ist
2: wechseln.
5: Zu lang.
4: Können wir ja jetzt dann. Enden.
2: Schauen wir mal.
4: Sonst zusammenbinden hier um die Enden drumherum.
5: Das heißt, dann hängt die.
2: Im Internet sah die anders aus, als wir die bestellt hatten. Da ist er jetzt wieder.
4: Ja, aber. Wir können das.
2: Die Wimpelkette ist jetzt einfach.
4: Ja, dann
2: zu
4: machen
2: lang.
4: Wir sie doppelt. Mach mal, geh mal so und dann machen wir noch mal darüber. So, und dann haben wir die. So passt das doch ungefähr, oder? So sieht das da süß aus.
5: Das sieht komisch hier auf der Seite aus.
4: Ja, das kann ja ein bisschen tiefer dann da sein. Das wickeln wir jetzt mit Band hier noch zusammen.
2: Machen wir ein bisschen mehr zusammen, da.
4: Dass das als. So, und dann haben wir die so hängen. Ich finde das gut.
2: Ja, du findest das immer gut, dann ist das direkt erledigt, ne?
4: Findest das nicht gut?
5: Nee, das sieht hier komisch aus, weil du da hinten zwei Schnüre zum Zusammenbinden
4: hast
5: und hier ist ein
4: Wimpelteil. Mach das dann mal tiefer, dann dreh das dann mal ein bisschen noch rein.
2: So?
4: So. Oder was?
5: Was willst du da drehen?
4: Ja, dass das jetzt da runterhängt, so.
5: Nee, sieht trotzdem komisch aus.
4: Warum sieht das komisch aus?
5: Weil du zwei Schnürenden brauchst.
2: Was ist, wenn wir das hier am Zaum befestigen? Einmal da einen, mittig einen, dahin und dann so als Eingangsbereich hier irgendwie. Nee, dann können wir das hier vielleicht doppelt legen. Lass uns das mal versuchen. Halt mal bitte. So, wenn wir jetzt die Stäbe nehmen und die verlängern hier und dann hier drüber hängen lassen.
5: Viel zu viel.
4: Uftata, das ist hier. Schützenkönig ist das.
2: Ja, du bist der König.
5: Nee, das mag ich nicht.
2: Machen wir weg, machen wir gar nicht, oder wie? Ich bin überhaupt nicht entspannt. Ich habe da so viele Pläne, die ich schon wieder umgeworfen habe und Ideen und wir sind uns auch noch nicht einig, was wir genau machen. Ich freue mich drauf, aber ich habe auch ein bisschen Respekt vor dem, was da auf mich zukommt, ja. Also so ganz locker nehme ich das nicht, nein. We can do
0: better. Und das sind die anderen Kandidaten. Selbstversorger Uli aus Arnsberg ist ein echter Profi im Gemüsebeet und hat in seinem Landgarten alles selbst gemacht. Axel hat von seinen Eltern ein Haus mit Garten in der Nähe von Stuttgart geerbt und steht erst am Anfang seiner Gärtnerkarriere. Petra lebt am Bodensee ihren mediterranen Traum mit Duftpflanzen und besonderen Gehölzen. Kai aus der Eifel pflegt einen Familiengarten mit vielen Stauden und selbstgemachten Keramiken. Sugirta zieht exotische Nutzpflanzen in einem bunten Gemeinschaftsprojekt im Schwarzwald. Noch zwei Tage bis zur Garten- und Leckerparty. Tanja ist die erste Gastgeberin in der neuen Staffel und möchte möglichst bei gutem Wetter starten.
2: Bei uns ist im Moment nichts mehr perfekt, weil hier überall die Schnecken sind und die alles weggefressen haben. Zumindest das, was noch am Blühen war oder zum Blühen kam, haben sich die Schnecken einverleibt. Und damit hier überhaupt noch was Blühendes hier steht, haben wir uns jetzt noch die Montbretzien hier geholt und die wollen wir jetzt einsetzen.
4: Also, hast du denn schon eine Blume in den Ohren oder was? Guck mal.
5: Summer of Love.
4: Ja, fürs Gartenfest. Hat sich schon geschmückt oder was?
2: Ist immer einen Schritt voraus. Ich hoffe, dass es einfach trocken bleibt. Und ich mache mir da zu viel Gedanken drüber. Den Plan ändere ich täglich. Stündlich.
4: Ja.
2: Bei jedem Regenschauer ändere ich meinen Plan, ja. Aber ja, kannst du eben nichts ändern, ne? Ich versuche positiv zu denken. Ich gebe mir ganz viel Mühe, aber es ist nicht immer da.
0: Bei einem Bekannten im Nachbarort Mettmann besorgen die beiden noch Holz fürs Fest.
4: Hi Andi, moin.
2: Hallo Andi.
6: Schönen guten Tag, hallo.
2: Ja, da oben die zwei.
6: Da oben diese etwas helleren.
2: Die sehen sehr gut aus.
4: Den kriegen wir gar nicht geschleppt.
2: Weiß ich gar nicht. Eieiei.
4: Eieieiei.
2: Der reicht uns schon fast zum Sitzen. Der ist viel zu groß.
4: Passt rein, oder?
2: Ja. Ja, der ist doch schön. Den nehme ich,
5: den kleinen, und du nimmst den.
4: Ja.
5: Wunderbar. Perfekt.
4: Passt.
2: Sehr schön.
4: Ja.
2: Ja, nehmen wir mit.
0: Die Gäste sollen passend zum Naturgarten rund ums Feuer auf den Holzstücken sitzen.
2: So. Else. Ich nehme meinen hier wieder.
4: Ja.
2: So sitzen wir.
4: Sitzt gut.
2: Ja.
4: Super.
2: Platz.
4: Sitz.
2: Super. Das ist die Apfelelse, ne? Unser Gartenhund. Immer mit dabei. Und wenn sie kann, hilft sie auch. So, jetzt machst du mit Probesitzen, ne?
4: Genau.
2: Ja, oder auch nicht.
4: Feuer gab's immer.
2: Ja, Feuer gab's immer.
4: Auch bei den Summer of Love, Hippies, Woodstock, Feuer gab's immer. Und das machen wir auf jeden Fall.
0: Vorspeise und Hauptgang sollen vom Feuer kommen. Gegrillte Melone und Flammlachsburger. Zum Dessert gibt's Küsschen aus Schokokuss und Fruchtmus.
2: Ich dekoriere jetzt gerade meinen Tisch ein für die Gäste. Und ich habe mir vorgestellt, ich bringe unseren wilden Garten hier ein bisschen auf den Tisch.
5: Ich würde die, glaube ich, in die Mitte stellen, dass du außen quasi die ganzen Rosen.
2: Das ist so ein bisschen im Wechsel dann. Nee, das ist zu viel. Das ist zu viel. Das ist zu viel, da ist nämlich gar nichts. Guck mal. So, und die noch ein bisschen hier hin. Und dann noch vielleicht so ein paar Teelichter verteilen.
5: Es muss alles immer perfekt gleich aussehen. Es darf nichts anders sein. Zumindest fast, ja. Aber es ist schwierig. Manchmal. Mit so einer Einstellung. Ja, sie hat ja meistens recht. Auch wenn es anstrengend
2: meistens.
5: Ist. Nein, es sieht gut aus, sehr schön.
2: Drücke ich dich mal.
5: Ja.
2: Der Summer of Love fällt ein bisschen ins Wasser. Es fängt an zu regnen. Plan B?
5: Wird so durchgezogen, wie es jetzt ist.
2: Mit Cocktail?
5: Ja, mit Glühwein.
0: Unser Schönmacher Björn Kroner ist auf dem Weg, um Tanjas Gartenfest den letzten Schliff in Sachen Deko zu geben.
1: Auch wenn die Sonne gerade scheint, hier trügt es ein wenig. Morgen soll es definitiv regnen. Und dann müssen wir mal gucken, wie wir diese Blümchen ins Trockene kriegen und ob ich vielleicht noch bei dem einen oder anderen Thema helfen kann. Weil sie war schon ein bisschen verzweifelt und frustriert, wie ich mitgekriegt habe. Ihr seht schon, Rummel ist nicht dabei. Hofhündin Else kann nicht mit anderen Hunden, also musste Rummel leider zu Hause bleiben. Der erholt sich ein bisschen. We can do better. Da schau der Lavendel in seiner Pracht und Tanja unten am Eingang. Hallo.
2: Guck mal, wie schön, da kommt meine Rettung.
1: Da kommt die, oh Gott, die Rettung, ist es so schlimm.
2: Ja, das ist schlimm. Hallo.
1: Hallo.
2: Grüß dich.
1: Was machst du Schönes?
2: Ich versuche hier so ein bisschen einzudekorieren.
1: Okay.
2: Alles fürs Thema Summer of Love.
1: Summer of Love, da müssen alle durch. Ne?
2: Ganz genau. Und hier ist ja der Empfang, oder soll der Empfang stattfinden. Das Herzchen, das ist ja auch Summer of Love, soll ja schön
1: Summer
2: eindekoriert werden.
1: Okay, ja.
2: Und da habe ich mir gedacht, du, ne, könntest da mal schalten und walten.
1: Definitiv muss Weihnachten da runter. Ja. Was auch immer Weihnachten da gemacht hat, ja. Es muss runter. Ja. Du, keine Sorge, das kriegen wir hin, da bin ich mir sicher.
2: So, dann gehen wir mal nach hinten.
1: Ja. Ja. Oh, und wer kommt denn da?
2: Das ist die Else.
1: Hallo, bist du denn der Grund, warum der kleine Rummel nicht mit darf? Ja. Ja. Du siehst so harmlos ja. aus. Oh, sehr so. Schön.
2: Da wären wir an der gedeckten Tafel mit meinen Probeblümchen.
1: Ja.
2: Ne? Mal so. Aber ich hoffe auf eine geniale Idee von dir. Da
1: der
2: wird dir bestimmt was einfallen.
1: Der romantische Summer of Love bei dir.
2: Ja.
1: Schön. Und hier wird dann Hauptgang, Vorspeise, Dessert, alles.
2: Vorspeise, ja doch. Vorspeise, auch. Hauptspeise. Nachspeise wollen wir eigentlich an der Feuerstelle einnehmen. Je nachdem, wenn das Wetter mitspielt. Man weiß ja nie. Ne?
1: Genau, Wetter.
2: Von da ist die Wetterseite. Bis jetzt ist es ja noch trocken. Aber
1: für morgen ist es ehrlich gesagt nicht angesagt.
2: Nein.
1: Was heißt denn das, wenn ich jetzt hier den Wind schon in meinem Nacken spüre?
2: Dass wir die Kerzen zum Beispiel nicht anmachen können. Die
1: okay.
2: würden vielleicht auch umfallen, die Pflänzchen fallen um.
1: Ja, das heißt, die Kerzen, die sollten wir die sowieso rausnehmen. Summer of Love bei dir.
2: Ja. Legen wir los.
1: Entweihnachten. So, was haben wir hier?
2: Hier ist die Planta, unsere Feuerstelle.
1: Okay.
2: Hier wird der Flammlachs gebraten.
1: Ja.
2: So der Plan.
1: So
2: und
1: der Plan.
2: Abends mit Lagerfeuerchen und vielleicht Cocktail.
1: Schön.
2: Und auf jeden Fall das Dessert.
1: Aber jetzt wird erstmal entweihnachtet.
2: Genau, jetzt wird erstmal entweihnachtet.
1: So. Haha.
2: Ja, du bist fertig, schön.
1: Wenn du Hilfe brauchst, sagst du Bescheid.
2: Hilfe.
1: Ha.
2: Wunderbar. Tada.
1: So, jetzt geht's los mit der Wolle. Ich darf dir die mal rüberreichen.
2: Ja.
1: Pass auf, ich fange mal mit der etwas dickeren an. Und was wir jetzt machen ist, wir wickeln die jetzt immer hin und her. So, Reagenzgläschen hier mit dem Rand haben wir jetzt drin. Ich würde sagen, das reicht auch erstmal.
2: Ja.
1: Ich würde sagen, wir gehen jetzt mal rüber, häng's auf.
2: Gut.
1: Und machen den Eingang
2: ja.
1: schick.
2: Ich nehme das Herz.
1: Ja, du nimmst Herz gut. Sehr gut. Ach, guck mal, die kleine Maus liegt hier. In der Sonne machst du Schläfchen. Ja. Was sagt die Chefgestalterin so gut?
2: Ich würde es ein bisschen.
1: So ein bisschen?
2: Genau, stopp, ja.
1: Weil hier ist ja auch alles im Garten.
2: Und wuschig, ja.
1: Wild und wuschig. Da muss auch das Herz ein bisschen wild und wuschig hängen. Ich finde, wir brauchen aber noch ein bisschen was aus deinem Garten.
2: Aus dem Garten, ja.
1: Gibt es irgendwas, was ich nicht schneiden darf? Oder ist alles?
2: Du darfst alles schneiden.
1: Darf
2: die Schnecken dürfen ja auch alles fressen. Also
1: alles
2: du darfst.
1: Schneiden.
2: Lieber du als die Schnecken.
1: Tanja, was hast du schon Schönes gefunden?
2: Ich habe einiges. Das wusste
1: auch
2: gerade gut, ja. Wasserminze, die riecht
1: sehr
2: ganz
1: gut.
2: Lecker.
1: Oh, die sieht auch sehr schön aus. So, so, so.
2: So.
1: Ach, schau an.
2: Da sind wir wieder.
1: Das ist ja mal hier.
2: Eine bunte Mischung.
1: Eine bunte Mischung. Sehr gut, jetzt geht's los. Passt da, oder?
2: Ich glaube ja.
1: Das ist sehr schön. Das glaube ich.
2: Und die hier.

0: Ach, toll.
1: Das sieht richtig schön aus. Ich bin so happy, dass du da bist.
0: Das freut mich.
1: Echt, das gefällt mir total gut.
0: Das wird sehr
1: schön
0: hier.
1: Was mich noch mehr freut, dass da die Schnecken nicht drankommen.
0: Ja, stimmt. So, kommt der hier hin? So, jetzt geht's los.

0: Fangen wir mal an mit dem Größten, was hier rumfliegt.
1: Lavendel.
0: Der Lavendel. Super schön, super schön. Sollte man jetzt eigentlich alles entblättern, weil Blätter dürfen ja nicht ins Wasser, weil dann fangen sie an zu schimmeln.
1: Ja.
0: Aber ich glaube, das ist jetzt ein Tag. Das machen wir jetzt einfach mal so. Man möge es uns verzeihen. Wir müssen jetzt die Form so ein bisschen ausgestalten.
1: So, wie kommst du jetzt dazu, jetzt hier einfach da einen hinzustellen und mal da einen hinzustellen? Muss das irgendwie was?
0: Ich sehe die ganze Form und wir haben ja verschiedene Ebenen. Die finde ich jetzt super. Die musst du jetzt zum Beispiel hier mit dich reinbringen. Und dann müssen wir die aber so aufmachen, dass die nicht einfach nur sich so zusammenschiebt, sondern dass auch mal ein Blatt zwischen ist. Und dann siehst du ja, wir gehen in Staffelungen hier nach unten.
1: Verschiedene Höhen.
0: Verschiedene Höhen, genau. Ja. Dafür helfen uns jetzt natürlich, je mehr wir reinstecken, merkst du auch, es wird fester.
1: Ja,
0: ne?
1: Ja.
0: Also das ist nicht mehr so locker wie am Anfang. Du, dann ist das hier aber schon echt gerade eine Blumenoase geworden. Ne?
1: Schön, ne?
0: Ja, und so, wie ist denn das jetzt, wie ist denn der Eindruck, wenn man jetzt hier das Trepple runterschreitet?
1: Schön bunt.
0: Schön bunt.
1: Wild, frech und wunderbar.
0: Guck mal, da kommt sie schon.
1: Auf
0: die wild,
1: Punkt.
0: Frech und wunderbar, kommt um die Ecke geschossen. Sehr gut. Nee, ich finde es auch super. Ich finde es total stimmig. Erstes Gartenfest, neue Staffel mit herzlich willkommen im Herzen.
1: Total
0: und
1: schön.
0: Ich finde es auch gut. Und dann gehen wir jetzt an den Tisch und machen den noch ein bisschen lebendig. Und ich glaube, dann kann die Party hier bald starten. So.
1: Schnell ins Trockene.
0: Mann! Das ging jetzt aber flugs hier los, ne?
1: Ja.
0: Wobei, wenn man hier so sitzt dann, oder steht und es regnet so,
1: dann ist es ganz angenehm, bis auf diese Ecke da. Da müssen wir das ein bisschen rüberschieben.
0: Der muss rüberschieben. Aber das kann ja schon wieder charmant sein, wenn du hier drunter sitzt, dann kann es ja schon wieder lauschig werden.
1: Ja,
0: ne?
1: es kann lauschig werden.
0: Es regnet und das wird morgen auch so sein. Das heißt, wir müssen das jetzt hier schön zaubern, dass sie sich
1: so
0: wohlfühlt.
1: Hier habe ich noch ein paar.
0: Perfekt, genau.
1: Gläschen, Vasen. Ich hab jetzt Hilfe.
0: Genau.
1: Glücklich sehe ich trotzdem nicht aus. Wegen dem Wetter.
0: Wir machen das jetzt schön hier. Oh Gott, oh Gott. Das ist schon echt viel, ne? Jetzt müssen wir mit Kerzen spielen, mit Lämpchen spielen, mit Gemütlichkeit. Jetzt geht's hier rund, die Schere für dich. Und dann gucken wir mal, was wir noch haben. Sehr gut, da kommt Hilfe.
2: Ja, ihr seid ja schon schwer zugange hier.
0: So ein bisschen, ne? Ja. Aber du kannst was anderes machen.
2: Ja.
0: Ich würde dir, guck mal, hinter dir auf dem Stuhl liegt schon so eine Kerze.
2: Ja.
0: Das ist so eine LED-Kerze. Du kannst sie unten anschrauben, andrehen. Und du siehst, die hat so ein, unten ein bisschen andersrum. So. Ich habe da Schleifenband rum, damit es schöner aussieht. Das könntest du drinnen einmal vorbereiten. Ich zeig dem Mann gerade mal, was er machen muss, ja? Mhm. Ich bin gleich wieder da und du machst schön weiter. Das sieht schon sehr schön aus. Zeig mal, was hast du? Hast du es schön gemacht? Hat es geklappt mit dem Schleifenband?
2: Ja.
0: Ja, sehr gut.
2: Ich glaube,
0: ja,
2: oder?
0: Ist wunderbar, genau. Guck mal, jetzt können wir die nämlich hier auf verschiedene Höhen. Meine Liebe, was sagst du?
1: Ja, sieht ganz romantisch aus.
0: Ist das Summer of Love? Komm schon.
1: Sehr schön, gefällt mir.
0: Wunderbar.
1: Ist direkt ein bisschen wärmer.
0: Ist ein bisschen wärmer, ne? Macht's ein bisschen cosiger. So, jetzt schließt es so ein bisschen die Räumlichkeit hier ab und wir haben schöne, warme Atmosphäre. Ich muss jetzt gleich los. Ihr habt noch ein bisschen was zu tun. Mhm. Du weißt Bescheid, was noch so für Dinge. Du darfst sie jetzt unterstützen, bitte.
2: Das werde ich machen, ja.
0: Geistig, seelisch und überhaupt.
2: Ja.
0: Ich drücke euch die Daumen, und dass das morgen toll wird. Dankeschön. Aber da gehe ich von aus. Ihr seid so nett.
2: Ich danke dir nochmal.
0: Das wird klappen.
2: Ja.
0: Definitiv.
2: Und nochmal vielen Dank für deine Unterstützung. Wir kriegen
0: immer
2: schon
0: wieder
2: hin.
0: Gerne. So, sehr und schön. Grüßt mir die anderen unbekannterweise.
1: Machen wir.
2: Wir machen.
0: Habt ein tolles Fest.
1: Das Dankeschön.
2: Mach es gut.
0: Tschüss. Tschüss.
1: Gut nach Hause.
0: Tschüss. Ich bin total zufrieden. Ich freue mich, dass ich ihr helfen konnte. Das hat jetzt, alleine wenn ich hochgucke, einen total schönen Schimmer und leuchtet schon von sich heraus. Und wenn dann morgen noch die Kerzen brennen, dann wird das sensationell. Da freue ich mich echt für Sie.
1: die Kerzchen, die hier flackern und die Deko, die hier hängt, die ist jetzt so richtig schön.

0: gemütlich. Doch, das gefällt mir.
1: Ja. Mhm. Wir freuen uns jetzt darauf, ne?
0: Ja, du freust dich.
1: Ja. Weil wir, ich weiß, dass wir es hinkriegen zusammen.
0: Hm? Ich freue mich aufs Gartenfest, ja.
2: Gartenfesttag und noch kein Regen in Sicht.
3: Das ist die Minze für unsere Erdbeerbowle am Empfang. Ich bin ein bisschen aufgeregt, nervös, habe auch sehr schlecht geschlafen.
4: Ich kann ja ein bisschen mehr rein,
3: ne? Abwaschen.
4: Das ist ja jetzt nicht ganz so schlimm.
5: Das sind 750 und wir hätten gebraucht 560.
3: Du hast ja nur genau für 6 Personen gemacht.
5: Ja.
3: Hör mal.
6: Pass auf, ein Zettelchen.
4: Guck mal, 3 Erdbeeren mehr rein.
5: Dann passt es.
4: Du als erstes.
3: Damit du nicht stirbst, ne?
4: Nein.
3: Wird immer besser. Mit Frucht oder wie?
4: Ja, der muss auch getestet werden. Ist gut, ne?
3: Das muss jetzt ziehen.
4: Das zieht.
3: Das reicht jetzt.
4: Genau.
3: Wo stellen wir die nach draußen?
4: Da ist ja kalt genug.
3: Ist ja schön,
4: ne?
3: Kalt genug,
4: genau.
3: Ne?
4: Ich mach den, oh, bloß nicht fallen lassen jetzt.
2: Zur Bowle gibt es Käseigel.
3: Das ist die Simone, meine gute Freundin. Die habe ich damals vor ein paar Jahren bei der offenen Gartenpforte hier kennengelernt.
7: Genau.
3: Die kam zur offenen Gartenpforte.
7: Genau, kam ich mal hier vorbei.
3: Ja, genau. Und dann, seitdem, gehen wir regelmäßig in Gartencenter Kuchen essen.
7: Genau. Ne?
3: Und
7: versuchen uns in unseren Gärten. Ja. Ne? Ja.
3: Genau.
7: Ich finde, jetzt läuft's doch, oder?
3: Jetzt läuft.
7: Jetzt hast du dich beruhigt.
3: Jetzt habe ich ein bisschen Bowle getrunken.
2: Im historischen Zentrum von Langenberg treffen sich die Hobbygärtner und Gärtnerinnen zum ersten Mal. Axel aus Besigheim in der Nähe von Stuttgart hat den Garten seiner Eltern übernommen. Sugirta ackert in einem Gemeinschaftsgarten im Schwarzwald. Und Petra pflegt ihren mediterranen Blütentraum am Bodensee.
8: Ich bin hier in Velbert-Langenberg gelandet und ich finde es total romantisch hier. Ich bin total überrascht, dass hier so tolle Architektur noch herrscht und so ein bisschen Denkmalschutz auch ist.
9: Also hier ist ja alles möglich. Ich weiß es nicht, weil ich ja Tanja nicht kenne. Es kann ein Naturgarten sein, den ich sehr schön finde. Fände ich toll. Und aber keine Ahnung. Ich lasse mich einfach überraschen.
10: Ich denke, ein Schrebergarten kann sein. Oder vielleicht biologischer Garten kann sein. Oder Familiengarten.
2: Dreifach-Mama Kai hat ihren Familiengarten nach englischem Vorbild angelegt. Und Selbstversorger Uli ist absoluter Profi im Gemüseanbau.
11: Also ich habe gar keine Ahnung, was mich für einen Garten erwartet. Ich war selten im Bergischen. Ich freue mich aber und lasse mich einfach überraschen. Und hoffe, dass die Gärtnerin nicht zu sehr mit dem Wetter zu kämpfen hat, denn das ist wirklich was, wo man, glaube ich, immer Mitleid haben muss. Die erste und dann auch noch schlechtes Wetter ist blöd.
12: Bei Regen ist es immer nicht so schön wie bei Sonne, das ist klar. Aber ich denke, wir machen das Beste raus und das wird schon.
3: Wow.
8: Das wird ja spannend heute.
13: Hallo.
14: Geht
13: herzlich willkommen.
14: Hallo.
13: Hallo.
14: Danke, dass wir hier sein dürfen.
13: Ich bin die Tanja.
14: Hallo.
13: Hallo.
8: Hallo, Tanja. Ich bin Tanja. Axel.
13: Hallo.
8: Hallo.
13: Hallo. Hallo. Hallo. Suri.
14: Hallo.
8: Hallo.
13: So. So, dann nochmal herzlich willkommen. Freuen uns.
15: Genau.
13: Das war ein schönes Fest fahren.
14: Ja.
12: Also wir haben schon gute Laune mitgebracht. Wir hatten jetzt morgen schon gute Laune und das Wetter verdippt uns hier auch nicht.
15: Heute nicht.
8: Also hinterm Haus habt ihr dann den quasi Garten.
13: Rundrum haben wir den Garten.
15: Rundrum. Auch schon Garten.
16: Ja, eben, also ja, hier ist ja auch schon Garten.
17: Fängt der Garten schon an.
13: Vorgarten, Eingangsbereich, genau.
16: Ja. Wie ist euer Motto?
13: Normalerweise ist ja das Übermotto genau. Summer of Love. Mhm. Aber wir interpretieren das halt frech und wild und wunderbar. Das seht ihr dann gleich.
16: Sehr gespannt.
13: Wenn wir dann mal starten. Mhm. Ja. So, jetzt gehen wir wieder durch die Hutzelgasse.
16: Ja. Ja, mit dem Moos auch. Super, oder?
13: Natur.
15: Hier blüht's doch schon.
13: Ja, die Herbstanemonen. Also, die sind schon. Hier ist unser Cottage-Garten-Bereich. Ich versuche hier viele Stauden anzupflanzen und hier wird auch ein bisschen mehr gepflegt, weil Naturgarten ist ja normalerweise ein bisschen wilder. Und
16: was ist der Hauptmerkmal eines Cottage-Gartens?
13: Viele Stauden, würde ich sagen. Ne? Okay. Viele Stauden, aber wie gesagt, dieses Jahr die Schnecken. Ich bin, glaube ich, 5-mal mit meinem Männer losgefahren, um neue Blumen zu kaufen, damit überhaupt was Blühendes hier in den Beeten drin ist. Das ist Bronzefenchel. Ne?
16: Das ist Fenchel,
13: ja, der ist da oben auch nochmal.
12: Aber Wühlmäuse fressen die lieben gern.
13: Haben wir nicht. Haben wir nicht. Wühlmäuse haben wir nicht. Dafür haben wir Schnecken.
12: Ich habe beides.
13: Ja, auch schön.
12: Ich finde schon, dass sie ein bisschen aufgeregt ist, was aber auch völlig normal ist. Und auch jetzt mit diesen Wetterbedingungen. Aber wir machen das Beste raus, wir haben alle gute Laune. Und damit haben wir auch Tanja, glaube ich, schon ein bisschen angesteckt.
13: Jetzt sind wir hier an der wilden Wiese mit der Rückwand von unserem Gewächshaus. Mit Gemüse haben wir es nicht so gut.
15: Hier auch Schneckenalarm,
13: ja, man
15: oder?
13: Man sieht's, ne? Da hängen sie ja schon alle drin, ne?
16: Oh ja, hier.
13: Ich habe eine Zucchini ernten können.
16: Mann, ja. Selbst in dem Hochbeet.
11: Aber es ist kein Zucchini-Jahr dieses Jahr.
13: Generell nicht?
11: Nee.
13: Jetzt gehen wir zum kleinen Bullabü. Hier ist unsere Wildwiese.
11: Sehr abwechslungsreich, sehr naturnah. Viele verschiedene Sachen, Bereiche und auf jeden Fall sehr schön aufgeteilt. Auch durch die Hanglage hat man viel Abwechslung.
15: Ich finde es auch traumhaft angelegt. Ja, das kann man kaum besser machen, glaube ich.
13: Gut, dann verlasse ich euch jetzt hier. Ihr dürft gerne alleine weitergehen. Ja, und alles.
15: Die Hühner finde ich im Stall hier. Kann man Eier suchen?
13: Paula, Bertha und Gustl, die legen keine Eier mehr. Okay. Die sind schon zu alt, die sind in Rente. Ja.
11: Okay,
13: viel Spaß, bis sehr gleich. Gut.
15: Tschüss.
11: Oh, da sind auf jeden Fall hier schon mal richtig dicke Schnecken im Sommer.
16: Oh ja. Noch sie hat eine leckere Salate, gell? Ich finde gut. Hier lebt viele lebendig Schnecke oder Schmetterling, so sagen. Das mag ich gerne. Ich finde, das ist echt schön. Sie lebt ein Naturleben.
9: Verschiedenen Höhen, die sie eben auch hat. Damit spielt sie auch mit den Bäumen, Sträucher, unten die Stauden und auch hier dieser Wildgarten eher. Finde ich sehr, sehr schön. Gefällt mir sehr gut.
15: Lupilien, oder? Sind das Lupilien?
12: Acanthus.
15: Acanthus. Ach ja, Swiki, Uli ist dabei.
2: Vorspeise, Wassermelone auf der Plancha.
18: Ich denke, Melone ist auch hat einen tollen Geschmack und ist was Erfrischendes irgendwo, mal was anderes, ne? Also nicht so die klassische Vorspeise. Und ich denke, das ist ein sommerliches Gericht, passt zu dem Motto Summer of Love. Ja.
10: Wir haben jetzt gleich lecker Essen.
15: Ist das toll hier.
11: Oh, das sieht
15: ein Blütenmeer mit Teller.
11: Wow. Wunderschön mit den ganzen Lichtern.
15: Ja, Wahnsinn.
10: Das ist schön.
15: Top. Hier.
10: So.
15: Oh, sogar richtig mit Namen.
10: Mein Name ist Ted.
16: Schön.
15: Oh, jetzt haben wir aber toll. Echt einen Druck im Nacken,
11: sehr
15: glaube
11: schön.
15: Ich.
13: Da seid ihr ja wieder.
11: Hallo.
16: Wunderschön.
15: Oh, das ist ja herrlich. Ja.
13: Dankeschön.
15: Was gibt's morgen? Traum.
13: Was gibt's morgen? Mal schauen.
15: Ja, herrlich, ist ja unglaublich. Ja.
13: Ihr dürft euch jetzt gerne setzen.
16: Dankeschön.
13: Ich habe überall kleine Klemmerchen dran gemacht.
15: Schon ein bisschen unglaublich auch.
16: Diese Farben.
12: Schöne Farbe. Das ist irgendwie Kohlentones.
15: Nee, farblich hervorragend.
10: Das ist angenehm, mir ist gefallen. Das ist meine Lieblingsfarbe. Ich finde es sehr gut. Das ist mir gefallen, diese Deckel, ehrlich.
9: Ich finde das Ambiente sehr schön, die verschiedenen Farben von den Blumen hier und auch mit den Kerzen. Das bringt die Wärme auf den Tisch. Und diese Farbtöne finde ich sehr schön. Das ist ja, Summer of Love, kann man sagen.
18: So, das ist unsere Vorspeise jetzt. Das ist gegrillte Melone mit Feta-Käse, Oliven und Zitronenmelisse. Genau.
15: Herrlich.
11: Ja? Sehr schön. Das sieht sehr gut aus.
18: Ich hoffe, es ist jetzt noch warm. Hm.
0: Dankeschön. Guten Appetit.
11: Vielen
0: Lasst
11: Dank.
0: Lasst es euch schmecken. Vielen Dank.
19: Interessant, womit ist das gewürzt, die Melone? Oder ist das einfach nur, weil der Zucker karamellisiert ist irgendwie?
0: Nee, da ist so ein,
19: interessant.
0: So ein Dressing drauf mit Honig.
9: Aber der Geschmack kommt vom Grillen oder von der Pflanze. Das ist,
19: das ist total so interessant. Interessant, ne?
0: Mhm.
15: Ja. Das ist sehr gut, ist sehr gute Kombination.
11: Die Vorspeise fand ich sehr lecker. Ich habe noch nie gegrillte Melone gegessen. Das macht schon so ein bisschen anderen Geschmack aus und ich finde Melone mit Feta immer sehr lecker, ob gegrillt oder nicht. Und ich finde, sie hat das rundum schön hergerichtet und lecker präsentiert.
15: Ich bin eigentlich kein so Melonen-Fan, aber dieses bisschen angegrillte, ja, da habe ich irgendwie mehr Spaß mit.
12: Die Melone war sehr gut. Ich habe auch noch nie gegrillte Melone gegessen tatsächlich und auch das Gewürz an der Melone irgendwie anders, aber sehr lecker.
2: Auch die Hauptspeise kommt vom Grill, Flammlachs.
18: Stellen wir jetzt dann quasi hier drüber, dass der Lachs dann anfangen kann zu garen. Mittig da drüber gestellt, beide stehen stabil, man kann sie natürlich jetzt dann entsprechend mehr weg oder weiter übers Feuer drüber stellen, je nachdem, wie schnell das Ganze gegart werden soll.
2: Während der Fisch gart, dürfen die Gäste basteln.
15: Der Regen wieder?
18: Ja. Weil wir ja naturverbundener Garten hier sind und viel mit Insekten und Bienen machen, werden wir zusammen alle Bienenhotels bauen.
15: Ach, oh.
18: Und das werden dann auch eure Gastgeschenke sein, die ihr dann mit nach Hause nehmen dürft.
15: Wahnsinn.
11: Das klingt ja toll.
18: Ja?
15: Ein Bienenhotel.
18: Genau. Verschiedene Größen machen wir jetzt dann. 6, 8 und dann habe ich noch einen 4er-Bohrer, dass wir dann nachher, wenn wir eine gebohrt haben, dass wir dann nochmal umstellen.
15: Wir gehen schon lange.
12: Ja, wir gehen schon mal essen.
11: Ja. Ich wollte ihn eigentlich andersrum rausdrehen, aber irgendwie habe ich ihn abgemacht. Ja.
15: Oh, da geht er doch rein die Futter bei mir hier.
11: Wow.
15: Ich wollte schon immer ein Bienenhotel haben und jetzt bin ich endlich mal dazu gekommen, dass ich quasi ein Bienenhotel mitnehmen kann auch noch. Von dem her Win-Win.
9: Das Holz finde ich unwahrscheinlich schön. Und natürlich werde ich weitermachen und ich sehe dann zu, dass ich alle so viele Löcher wie möglich hier machen kann, damit die Bienen hier ihre Eier reinlegen können. Mhm, Wahnsinn. Kann man sich ja nicht vorstellen.
0: Summer of Love. Lachsburger sind typisch schwedisch. Ist auch wieder so klein Bullabü. Und deswegen haben wir uns gedacht, das passt perfekt.
9: Glück.
0: Sieht lecker aus. Sehr lecker.
11: Ja, bitte.
0: Oh. Hier die Wunderkerzen, wie beim Traumschiff, ja?
11: Mein Gott, das sieht ja professionell aus.
9: Nicht schlecht.
11: Vielen Dank. Das schmeckt bestimmt toll. Ich danke dir.
0: Wir haben jetzt hier einen Flammlachsburger mit Bratkartoffeln. Alles von der Plancha. Mit Grillgemüse und Sour Cream. Gut?
9: Sehr lecker auch.
11: Mega.
15: Mega. Echt toll. Da hast du natürlich den Ball jetzt echt hochgespielt.
9: Ja.
15: Ich hab gedacht, ich komme da durch mit so einem Sandwich.
0: Sandwich.
15: Mhm.
0: Der könnte auch sehr lecker sein.
16: Lecker. Schön aus und lecker auch.
9: Also das Gemüse ist super lecker, also richtig fein.
16: Lecker.
15: Aber jetzt mal so eine Gegenfrage. Da ist jetzt überhaupt nichts aus dem Garten dieses Jahr, weil die Saison
0: gerade. Die Schnecken.
15: Die waren schneller als wir.
0: Und so große Fische habe ich auch nicht im Teich.
10: Perfekt. Mir gefällt gut. Mir und Kartoffel. Sie hat auch, ich mache immer Seelen und klein schneiden und dann anbraten. Aber sie hat mit Saal, aber kleine Kartoffel. Das schmeckt perfekt. Sehr gut, sehr lecker.
9: Man hat wirklich den Regen vergessen, oder?
11: Auf jeden Fall.
19: Ja.
9: Denk mal gar nicht.
10: Wenn so lecker essen, niemand glaubt.
9: Dieses Gericht, wie seid ihr drauf gekommen? Habt gesagt, das nehmen wir.
0: Weil das wieder zu dem Thema Bullabü, Summer of Love, Midsommerparty in Schweden. Mhm. Die Schweden feiern das ja so.
9: Genau.
0: Und da gibt es ja auch Lachs.
9: Ah, okay.
0: Und dann haben wir gesagt, machen wir Lachsburger da draus. Ne?
11: Lachs passt immer zum Sommer, finde ich. Was Fischiges, total lecker abgeschmeckt. Wer macht schon zu Hause auch Flammlachs? Ich nicht. Hat alles super gut geschmeckt. Auch die Sour Cream mit dem Gemüse war wirklich sehr, sehr lecker.
19: Wir haben eine schöne Stimmung hier. Das Essen ist super. Was wollen wir mehr?
7: Es gibt Dessert.
11: Süß, fluffig.
7: Genau.
11: Und mächtig, würde ich sagen.
0: Und das heißt Küsschen.
11: Weil es wird mit Schaumküsschen hergestellt.
7: Wacheln drauf?
10: Ja, hier für
11: Schaumküsschen und rote Grütze.
9: Zum Wohl.
19: Ja, hier.
9: Genau.
11: Der ist nicht heiß, nein. Das sind Küsschen.
19: Oh.
9: Küsschen?
11: Summer of Love mit Küsschen.
19: Danke.
10: Sehr schön.
19: Summer of Love mit Küsschen.
11: Ist gut. Lasst es euch schmecken.
15: Schön. Es kann eigentlich gar nichts mehr schief gehen, oder?
11: Nee, jetzt nicht mehr.
15: Ja, der Regen ist
11: es
15: ja fast vorbei. Jetzt kann doch Sommer anfangen eigentlich.
10: Entschuldigung.
15: Da drauf einen heißen Glühwein.
2: Das erste Gartenfest mit dem Motto Summer of Love ist geschafft.
11: Ich möchte mich ganz herzlich bei euch bedanken. Ihr habt eine super Arbeit geleistet.
10: Dankeschön.
7: Das sehr gerne.
20: Gerne gemacht.
11: Ja. Auch an dich.
7: Ich hoffe, du bist auch
11: Danke.
7: Mit
11: zufrieden. Wir haben alles gerockt.
19: Ja.
11: Heute Morgen ging es mir gar nicht gut. Aber dann nach der ersten Bowle, ne, ein bisschen Blubberwasser, dann ging das. Und dann ist das alles in einem so hintereinander weg. Richtig gut gelaufen.
2: Wie sehen das Tanjas Gäste? Es geht an die Punktevergabe. Maximal 10 Punkte sind möglich.
12: Als wir angekommen sind, sind wir herzlich begrüßt worden. Und auch die Deko im Eingangsbereich oben war wirklich sehr, sehr schön. Das große Herz mit der fülligen Blüte war wirklich schön.
9: Was sehr schön war, das war der Tisch. Der war traumhaft dekoriert mit diesen Dahlien, diese verschiedenen Farben, die sie genommen haben, die verschiedenen Blumen.
11: Ich finde, die Tanja hat auch das Motto gut umgesetzt. Überall war Gastfreundschaft und Liebe zu spüren und ich finde, das hat sie richtig gut gemacht.
15: So ein bisschen habe ich auch immer dieses schwedische Midsommer-Thema irgendwo so gespürt hier, aber klar, es war ein Summer of Love.
10: Ich liebe Fisch, aber sie hat gut gegrillt. Das ist sehr lecker. Das ist echt schön. Sie war grillen mit Feuer und sowas. Sie hat, was sie kann, uns gut machen, sie hat es schon gemacht. Das ist schön.
11: Ganz, ganz liebe Gastgeber, auch tolle andere Gäste.
9: Der erste Garten hat es immer am schwersten.
15: Bei diesem Wetter diese Leistung zu bringen, bedeutet?
9: Ich gebe 8 Punkte, weil ich möchte noch Luft nach oben lassen.
11: Ich gebe Tanja 8 Punkte. Einen Punkt ziehe ich jetzt persönlich ab, weil ich den Nachtisch nicht so gerne mochte.
10: Ich gebe Tanja 9 Punkte.
12: Die Gastgeber waren sehr, sehr lieb und nett, aber es war nichts auf dem Teller aus dem Garten und deswegen gebe ich 9 Punkte.
20: We can do better.
2: Oh yeah, we can do better. Insgesamt 44 von 50 möglichen Punkten bekommt Tanja für ihr Gartenfest in Velbert-Langenberg.
21: Tanja, du hast alles gegeben. Das erste Gartenfest, das Wetter hat echt nicht mitgespielt. Der Wettergott wollte nicht, aber du hast trotzdem die Stimmung behalten. Die Stimmung war da, die Gäste haben sich gefreut, ihr habt euch kennengelernt. Chapeau fürs erste Gartenfest. Top gemacht.
2: Nächste Woche geht es in Ullis Selbstversorgergarten nach Arnsberg.
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0: Ein neuer Tag beginnt auf Teneriffa. Es wird wohl wieder ein Sonnentag, wie so oft hier auf den Kanaren. Der Loro-Park hat gerade erst geöffnet. Besucher sind noch nicht da. Alles ist ganz ruhig. Nur die kleinen Krallenäffchen sind agil wie immer. Und am Personaleingang regt sich auch schon was. Ein Findling ist in der Telefonzentrale gelandet. Irgendwie hat sich herumgesprochen, alles, was vier Beine und kein Zuhause hat, kann hier im Zoo abgegeben werden.
1: Mensch, das ist ein kleiner Welpe. Hallo, wer bist du denn?
2: Der Arme.
1: Und wie, der ist hier abgegeben worden?
2: Ja, vorhin meine Frau, die hat den abgegeben.
1: Der war hier auf der Straße, oder wo haben sie den her?
2: Ganz verloren.
1: Ja, dann komm mal mit. Kommst du mit?
2: Bisschen ängstlich schon mal.
1: Ups.
0: Zootierärztin Kirstin Oberhäuser wird den Kleinen jetzt erstmal ganz gründlich untersuchen, damit er nicht noch irgendwelche Krankheiten oder Schädlinge einschleppt. Und er könnte ja auch verletzt sein, auch wenn es eigentlich nicht danach aussieht. Kirstin und ihr Kollege Heiner Müller werden es herausfinden.
1: Heiner!
3: Ja?
1: Guck mal!
3: Oh nee, das ist ja noch ein Welpe. Sieht aus wie ein Eisbär, guck dir das an. Ein Braun. Knut!
1: Genau, ist Hallo. Knut.
3: Ja, aber den hat er abgegeben,
1: ja,
3: oder?
1: Ja, ja. Susanne hat gesagt, eine Frau hätte den abgegeben, ohne, hat zwar so ein Halsbändchen an, aber...
3: Ja, dann gucken wir mal nach dem Mikrochip, ha?
0: Dann wüsste man nämlich wenigstens, wem er weggelaufen ist.
3: Na du, aber irgendwie sieht er so ein bisschen verschüchtert aus, ha?
1: Naja, ist ja noch ganz neu hier, ne? Muss ich hier erstmal behaupten.
3: Hey, hey, hey, hey, guck mal. Ganz keine böse Maschine.
1: Setz dich hier mal runter. Guck mal. Passiert gar nichts.
3: Da ist nichts. Komm, lass mal hochnehmen.
1: Ups. Gucken wir mal, wie alt du bist.
3: Ja, gleich hinlegen.
1: Man hat ja noch die ganzen Milchzähnchen.
3: Schätzt du, wie alt er ist? 8 Wochen? Älter?
1: Ein bisschen älter würde ich ihn schon schätzen, aber 4 Monate hat er noch nicht.
3: Er hat aber ein Halsband an, ne?
1: Geschirr sogar.
3: Ja, ja. Ja, was machen wir mit dem?
1: Ich würde sagen, wir machen mal ein schönes Foto von dem. Und dann versuchen wir mal, ob in der Nachbarschaft jemand vermisst, oder?
0: Ein Foto für die Vermisstenanzeige.
3: Oh, super. Zeig mal.
0: Irgendeiner wird den kleinen Knut doch sicher vermissen. Im Loro-Park leben an die 4000 teils sehr seltene Vögel. Kurator Matthias Reinschmidt ist besonders stolz auf die 6 Spix-Aras, die in der Natur schon ausgestorben sind. Jetzt hat eine der Hennen ein Ei gelegt. Das soll sie aber nicht ausbrüten, zu gefährlich. Deshalb wollen Matthias und Raphael alles vorbereiten.

0: Probier mal. Passt.
1: Okay.
0: Lass uns gehen, ist alles geregelt.
2: Erst wenn das Spix-Paar den Nistkasten verlässt, kann man die Eier austauschen.
3: Wir brauchen jetzt das Ei, was wir hier unterlegen.
2: Wenn sie denn bald eines finden, das ähnlich groß und ähnlich entwickelt ist. Bisher war weder in den Nistkästen noch im Brutkasten das passende Tauschei für die Spixe dabei.
0: Das Licht noch mal aus, hier?
4: Nein.
3: Ja. Okay. Ja, guck mal, das ist das Ei, was wir uns rausgesucht haben. Das ist von dem Blaukielara. Das ist schön weit, aber das ist einfach noch nicht fertig. Da sieht man noch Blutgefäße. Das braucht vielleicht sicherlich noch 6-7 Tage und das ist vielleicht zu lang. Und zweitens ist es natürlich so, das ist sehr viel größer wie das Spix-Ei. Jetzt habe ich heute Morgen noch eine Alternative gehabt. Ich habe hier noch im Apparat ein Ei gesehen. Das ist ein ganzes Stück kleiner. Ein Amazonenei, siehst du das? Und das ist schon in der Luftblase. Das heißt, der kommt,
5: perfekt, ja.
3: Der hat schon mit dem Schnabel in die Luftblase vor, ist schon in der Lungenatmung, der braucht vielleicht noch 2 Tage. Wenn wir den unterlegen, hätten wir in 2 Tagen den Schlupf unterm Spix, wenn wir den jetzt unterlegen hier.
5: Schade, das ist ein Amazon, ne?
3: Das ist ein Amazon, ist kein Ara, aber der Vorteil ist, der hat die exakt gleiche Größe wie
5: der Spix. Komm in der
3: und ich
5: glaube,
3: das wird unser Ei sein, das nehmen wir. Die 7, 8,
5: 3. Ja.
3: Ist gut. Okay?
5: Perfekt. Das ist eine gute Alternative.
3: Weil das hat so, etwa die Größe dann auch von dem Küken und von dem Ganzen.
5: Ja.
3: Wir nehmen das Ei. Jetzt müssen wir nur die Strategie entwickeln, wie wir die ganze Sache machen. Das heißt, ich gehe jetzt in mein Büro, ich sitze vor dem Monitor. Sobald das Weibchen runter ist vom Ei, renne ich los, ruf einfach nur Raphael.
5: Bitte.
3: Du weißt, was zu tun ist. Du gehst her, holst dieses Ei raus.
5: Bringst
3: du runter. In der Zeit bin ich aber schon da vorne und hol das Ei vom Spix raus. Und sobald ich das Ei habe, musst du da sein mit dem anderen Ei und ich lege das rein und zu.
5: Okay,
3: machen wir es. Du sitzt in deinem Büro, wartest und ich gehe oben an
5: den Monitor. Ja, ich habe viel zu tun da.
2: Der Schlachtplan der Eierdiebe ist ausgeheckt.
3: So. Ach, da sitzt das Weibchen und brütet. Und jetzt setze ich mich vor den Monitor und warte einfach. Warte einfach, dass das Weibchen runtergeht, das Gelege verlässt. Und ich die Möglichkeit habe, das Ei auszutauschen. Das kann jetzt ein paar Minuten dauern oder es kann Stunden dauern. Ich hoffe, dass es nur ein paar Minuten dauert. Aber so wie es aussieht, dauert es Stunden.
2: Findling Knut muss noch die Eingangsuntersuchung in der Zooklinik über sich ergehen lassen. Die Ohren sehen doch gut aus, oder? Wer mag den Kleinen jetzt bloß vermissen?
4: So, na, stell dich mal hin.
6: Gucken wir mal an deine Öhrchen, ob da alles in Ordnung ist. Prima, sauber. Da ist auch nichts drin.
4: Nee, da hör noch ab.
6: Machen wir alles mit dir an deinem ersten Tag, ne?
2: Der Mundraum sieht auch gut aus.
6: Alles in Ordnung?
4: Herzchen ist auch okay.
6: Ja.
4: Du.
6: Dann druck ich doch mal das Foto aus und du kannst mir was zu fressen geben.
4: Super. Hast du Hunger? Hast du Hunger?
6: Mit Sicherheit.
4: Hast du Hunger? Komm, wir gehen mal was essen.
6: Ja, ist ganz gut geworden, ne?
4: Ja.
6: Wissen die Leute auch direkt, wo sie es abholen müssen, ne?
4: Ja, stimmt. Schreiben wir was drauf?
6: Ja. Suche ein Zuhause, oder?
4: Oder ich suche mein Zuhause. Oder ich suche mein Zuhause.
6: Okay.
4: Busco mi casa.
2: Suche mein Zuhause. Matthias hat noch kein Auge vom Spix-Nest gelassen.
3: So, jetzt ist das Weibchen gerade wieder hochgegangen. Das Männchen hat die Nisthöhle verlassen. Das Weibchen hinterher, um zu gucken. Jetzt schalte ich mal schnell um zu gucken, wo das Männchen abgeblieben ist. Ja, ich sehe das gerade nicht. Da hinten sitzt vor der Nisthöhle.

0: Ach, jetzt klettert sie wieder nach unten. War wieder Fehlalarm. Schon geht sie wieder nach unten. Also, das Ganze wird sich weiter hinziehen.
1: Das Weibchen hat noch nie ein Ei ausgebrütet. Deshalb ist der Tausch des wertvollen Eis so wichtig.
0: Jetzt ist er. Ha! Mal gucken, was macht das Männchen vorne dran? Ja, jetzt bin ich mal gespannt, ob sie ganz rausgeht oder ob sie nur rein rausguckt, ob alles in Ordnung ist. Wenn sie jetzt ganz den Nistkasten verlässt, dann muss ich gleich losstarten. Ich habe 180 Puls, weil ich natürlich absolut gespannt bin, ob das Küken, ob der Embryo noch lebt. Das wird jetzt das Highlight sein, hoffentlich. Dass wirklich alles gut geht und dass das Küken nicht abgestorben ist. Es kann immer wieder passieren, dass ein Embryo abstirbt. Aber wir haben ja nur einmal kontrolliert bisher. Da war es befruchtet und ich hoffe, dass einfach das Küken lebt. Jetzt hoffe ich, dass die Madame runtergeht und mir dann die Möglichkeit gibt, den Austausch vorzunehmen.
1: Vor 3 Jahren ist im Loro-Park zuletzt ein Spix-Küken geschlüpft.
0: Fast so spannend wie die Geburt meines Sohnes. Da war ich genauso aufgeregt, bisschen mehr noch. Aber ein Spix, das ist auch toll. Eieiei. Ach. So, jetzt haben wir doch kein Glück gehabt. Die ist wieder runter. Die hat eben nur geguckt, was passiert draußen.
1: Die Geduldsprobe ist also noch nicht zu Ende.
0: Das heißt, weiteres Warten angesagt.
1: Kirstin und Praktikantin Nadine auf dem Weg zu Roberto. Der Raubtierpfleger hat beobachtet, dass sich Negra, das schwarze Jaguarweibchen, in letzter Zeit etwas seltsam benimmt. Sehr ruhig, fast schon apathisch. Das kennt er gar nicht von ihr.
2: Hola Roberto, ¿qué tal?
3: Hola Kirstin, ¿qué tal? Mira, creo que...
1: Roberto hat einen ganz bestimmten Verdacht, was mit Negra sein könnte.
2: Sie verhält sich ganz anders im Moment. Sie ist viel ruhiger, viel träger und lässt den Yellow auch nicht mehr so an sich ran. Und von ihrem ganzen Verhalten glauben die, dass sie trächtig ist.
1: Lange haben sie darauf gewartet, dass sich Jaguar-Nachwuchs einstellt. Jetzt könnte Negra diese Hoffnung erfüllen.
2: Das Problem bei Katzen ist, dass man eine Trächtigkeit nicht so einfach feststellen kann, wie zum Beispiel beim Affen mit einem Schwangerschaftstest. Die haben immer einen hohen Progesteronwert, auch wenn sie nicht trächtig sind. Und deswegen ist das sehr schwer. Und mal eben ein Röntgen oder ein Ultraschall können wir auch nicht draufhalten.
1: Keine Lust mehr auf Männchen Yellow und ein erhöhter Hormonwert. Sicher ist das nicht. Aber für einen starken Verdacht reicht es schon aus. Pfleger Ramon würde sich natürlich sehr freuen, wenn sich der Verdacht bestätigt. Und auch der Zyklus des Jaguarweibchens gibt Grund zur Hoffnung.
2: Die letzte Rolligkeit war im Dezember und sie ist seitdem auch nicht mehr rollig geworden. Das ist eigentlich schon ein gutes Zeichen, dass sie auch trächtig ist. Und von daher gehen wir auch erstmal davon aus.
1: Die drei werden Negra in den nächsten Wochen auf jeden Fall ganz genau beobachten. Im Moment kann man noch nichts sehen. 100 Tage dauert so eine Schwangerschaft bei Jaguaren. Und wenn, dann ist Negra auf jeden Fall noch ganz am Anfang. Elias aus dem Gehege der Krallenäffchen ist dran. Es gibt Neuigkeiten und die könnten die drei interessieren.
2: Unser Joffrey-Titi-Weibchen hat gerade 2 Jungtiere gekriegt. Da gehen wir jetzt mal hin und gucken.
1: Die Krallenäffchen sind mit der Familienplanung eben wesentlich fixer als so ein Jaguarpaar. Währenddessen wird Matthias vor dem Monitor mit dem Spix-Ei rastlos, vor lauter Spannung.
0: Ja, sie lockt. Aber jetzt muss ich hoffen, dass er auch rausgeht. Jetzt sitzt sie im Loch. Geh mal raus. Komm, Mädchen, geh raus. Ganz raus. Und dann muss ich losspringen. Und dann geht's los. Dann sind meine Nerven auf dem Siedepunkt. So, raus, jetzt ist er draußen und jetzt springe ich los. Okay. Rafa, es geht los.
1: Treppe runter. Und 100 Meter sprinten. Da hängt der Nistkasten. Und Raphael soll in der Zwischenzeit das Ersatzei aus dem Brutkasten holen. Noch ist kein Vogel zurück im Nistkasten. Und die Leiter steht zum Glück noch, dank der guten Planung. Vorsichtig, leise. Das war knapp. Pech gehabt.
0: Sie ist jetzt schon wieder drin. Sie war schneller wie ich. Jetzt bin ich gerannt wie der Teufel. Zu spät.
4: Wieder drin.
0: Sie war schneller wie wir. Sie ist wieder drin. Zeigt mir aber, dass sie...
4: Fällen nur Stunden für die
0: Schlüpfe. Ich glaube, es geht das Männchen auch raus. Ich glaube, das Ei ist angepickt. Ich habe das gesehen.
4: Ja, ich sehe.
0: Ich glaube, das Ei ist angepickt.
4: Ja.
0: Das sieht schon mal gut aus.
4: Genial, aber...
0: Aber ich komme nicht ran, die sitzt drauf.
4: Sie möchte
0: aber
4: nicht mehr.
0: Ich habe so eine kleine Stelle gesehen. Ich glaube, das Ei ist angepickt. Aber ich glaube, es ist angepickt.
4: Klasse, klasse.
0: Wir brauchen noch ein bisschen Fall. Mehr.
1: Hoffentlich wird das heute noch was.
2: Gracias.
1: Hier soll es den Nachwuchs geben. Der Pfleger hat zwei Babys gesichtet. Bei Lucia, der Chefin der Gruppe. So ist das bei den Krallenäffchen. Meist bekommt nur das dominante Weibchen Junge. Wo sind sie denn, die Minis? Da im Fell krallt sich eins fest.
2: Lucia!
1: Wie in der Natur führt auch hier im Loro-Park ein dominantes Paar die Großfamilie an.
3: Lucia!
1: Und nur die zwei sorgen für Nachwuchs. Bei den anderen Weibchen wird sogar der Eisprung unterdrückt.
2: Die Elterntiere tragen die Jungtiere immer auf den Rücken. Mhm. Eben hat Robert schon gesehen, dass der Vater ein Jungtier trägt. Sehr wahrscheinlich der Vater eins und die Mutter eins, aber müssen wir mal genau gucken.
1: Jetzt hat die Großfamilie hier im Regenwaldhaus also nicht mehr 13, sondern 15 Mitglieder. Roberto hat Mehlwürmer dabei. Damit kann man hier immer landen. Und etwas Vitaminpulver obendrauf stärkt die Abwehrkräfte.
2: Hast du sie gesehen? Da ist die Mama mit den beiden Jungtieren.
5: Ja.
1: Wenn's um den Wurm geht, kennen die Kerle keine Freundschaft. Da ist sich dann jeder selbst der Nächste. Nachwuchs hin oder her. Auch wenn sie sonst eigentlich sehr nett miteinander umgehen und gerne kuscheln. Aber so etwas Köstliches gibt es eben nicht jeden Tag.
2: Ah, da kommt die Mama auch. Guck mal. Da ist sie. Hat aber noch ein bisschen Respekt vor uns, ne?
1: 4 bis 5 Monate dauert die Tragzeit bei den Büschelaffen. Und dann kommen meistens Zwillinge auf die Welt. Die ganze Familie kümmert sich um den Nachwuchs. Affenpapa und auch die Geschwister schleppen die Kleinen im Schulterfell durch die Gegend.
2: Jawohl! Das will der Papa aber auch. Das ist schon ein gutes Zeichen. Die krallen sich schön fest, haben auch diesen Schwanz so um den Körper gewickelt. Das ist eigentlich ein Zeichen, dass die gut dabei sind, dass die kräftig sind. Ansonsten, wenn Krallenäffchen zu schwach geboren werden, haben die auch nicht die Kraft, sich bei der Mutter ordentlich festzuhalten. Mhm. Aber wir haben wirklich mit Lucia und ihren Jungtieren immer Glück gehabt bis jetzt. Und guck mal, da ist es ja. Guck mal. Hängt da wie so ein kleiner Schal drumherum, ja. Ne, um den Nacken.
1: Entwöhnt sind die kleinen Schalkragen dann erst mit 4 bis 5 Monaten. Vorher starten sie höchstens mal kurze Ausflüge durchs Gehege. Auf jeden Fall sind die Kleinen hier in der Großfamilie gut aufgehoben und Kirsten muss sich keine Sorgen machen. Langsam wird es Abend und einer wartet immer noch. Nur ein paar Sekunden hat die Spix-Henne ihr Nest heute verlassen. Keine Chance, das Ei auszutauschen.
0: So, jetzt ist das Weibchen wieder nach oben geklettert. Jetzt hoffen wir, dass dieser Anlauf endlich funktionieren wird. Dass er endlich sich mal die Füße vertritt, dass er endlich mal aus der Nisthöhle rausgeht. Für ein bisschen längere Zeit, damit ich die Gelegenheit habe, das Ei auszutauschen. Sie guckt einfach hier, wo die Nisthöhle ist. Da guckt sie dauernd raus. Das ist ein Minispalt. Und da guckt die raus und guckt, ob der Typ da draußen steht. Und eben das Ei rausholen will, die hat das ganz genau drauf. Die weiß ganz genau, da ist eine Gefahr. Und deswegen spannt die uns so auf die Folter. So, das Weibchen ist am Gucken. Die möchte noch mal raus, die Beine sich verdrehen. So, jetzt geht's raus. Wunderbar. Jetzt muss ich aber ganz ruhig bleiben. Jetzt werde ich hier rumschalten, gucken, wo sie rauskommt. Zurück, ist weg. Wenn sie jetzt nach unten klettert, jawohl, das ist sie. Na, da sitzt noch einer davor. Muss ich noch einen Moment abwarten. Jetzt warten wir noch einen Moment ab, da ist das Männchen. Und das Weibchen sitzt noch, war gerade noch hier zu sehen. Hier sieht man noch einen Schwanz durchs Loch, sitzt noch davor. Wenn sie jetzt auch runterklettert und beide da unten auf dem Seil sitzen, dann springe ich los. Und dann muss es klappen. So. Und jetzt ist es soweit.
1: Nix wie hin zum verlassenen Spicks Ei.
0: Rafa! Letzter Versuch!
1: Raphael soll das Ersatzei aus dem Brutkasten zum Spicksnest bringen. Aber ganz vorsichtig. Jetzt geht's um Sekunden. Hoffentlich sind die Spixe noch nicht wieder im Nest. Und jetzt ganz leise, damit die Vögel nichts merken. Da liegt das Ei noch.
0: Rafa, das Ei hier. Ganz vorsichtig, vorsichtig, vorsichtig.
4: Hat schon gepickt.
0: Perfekt, hier gepickt. Ja, ja. Pass auf. Ich leg das andere rein. Ich mach zu. Du schon wieder drin.
4: Ist da.
0: Wahnsinn.
4: Okay. Genial.
0: So.
4: Ach, guck mal.
0: Pass auf. Ich will es gleich sehen. Ist es gut? Ist es gut?
4: Ja, ist gut und hat schon gepickt. Ich mache ein Bild, weil das ist sehr spezielles. Ah, ja.
0: Oh, Rafa, das ist. Oh, ich bin ganz aufgeregt. Ich nehm's.
4: Guck mal, hat schon zwei Punkte.
0: Lass uns. Ist das ein komisches Ei?
4: Diese Form ist der Hammer. Pff, unglaublich. Unglaublich. Aber gesund und ganz.
0: Ja, jetzt müssen wir mal durchleuchten und die
4: Glanz,
0: Situation.
4: Ha?
0: Ja, ja.
4: Richtig,
0: Glanz. Okay. Mal gucken.
4: Sieht ganz gesund aus.
0: Davon nur nicht hinfallen, du.
4: Oh, ja, ja.
1: Und schon brütet die Henne wieder. Aber jetzt auf dem Kuckucks- bzw. Amazonenei. Scheint nichts zu merken.
0: So, lass uns erstmal hier im Dunkeln das durchleuchten, ja.
1: Matthias muss wissen, ob das kleine Küken im Ei gut entwickelt ist und vor allem, ob es noch lebt.
0: Ja. Hier ist es angepickt.
4: Aber fehlt noch.
0: Zweimal, das fehlt noch ein bisschen. Ja. Jetzt hoffe ich, dass es lebt. Ich hoffe, dass es lebt. Wir legen es da drauf und messen die Herzfrequenz.
1: Hoffen und bangen.
0: Ja. Hey! Es lebt. Wir haben 188, 186 Herztöne. Und wie schön, und wie schön. Guckt ihr das an? Das Küken lebt. Wir haben's.
4: Im Ei.
0: Im Ei.
4: Das ist gleich schnell wie diese.
0: Guckt ihr das an? Ist das nicht schön hier? Die Frequenz?
4: Guck mal, meine
0: Heilung. Nein, da hast du richtig Gänsehaut.
1: Die schönste Herzfrequenz und die schönste Gänsehaut der Welt. Jetzt aber schnell in den warmen Brutkasten mit dem Ei. Matthias hat extra einen Inkubator in seinem Büro aufstellen lassen.
0: So, da haben wir schon den Inkubator gerichtet. 37,2 Grad, 37%, da legen wir es jetzt rein und auf die Rollwände. So, Rafa, ich würde sagen, wir lassen das Ei noch einen Tag auf der Rollwände, dann nehmen wir die Rollwände weg und legen es auf ein Handtuch, auf ein kleines, schönes Handtuch,
4: ja,
0: dass es dann schlüpfen kann. Jetzt können wir einmal noch gut schlafen, einmal in Ruhe schlafen und ab morgen vielleicht. Ja. Übermorgen geht's. Richtig, richtig.
1: Ganz bald also schlüpft vielleicht das wertvollste Küken der Welt. Und in der nächsten Folge von Papageien, Palmen und Co. Spezialtraining und Knut, immer noch ohne Heimat.

0: Anflug auf den Loro-Park mit seinen weißen Dächern. Und einem roten. Das ist die Tierklinik. Ein kleines Pfirsichköpfchen wartet hier gerade auf sein Frühstück. Name James. Und immer hungrig. Praktikantin Nadine ist dafür zuständig, dass James gut im Futter ist und bei Laune bleibt. Am Anfang war sie noch zögerlich mit den kleinen Vögeln, aber nach anderthalb Monaten im Loro-Park hat sie keine Scheu mehr. Was wohl der stellvertretende Zoo-Kurator Raphael hier so früh schon will?
1: Hallo. Schön.
2: Ja.
1: Oh, das ist ein Lilianais. Mhm. Oh, richtig schön. Ah, das ist ein kleines Wesen. Ah. War zu klein nur, ne? Und jetzt geben wir ein bisschen Futter. Nadine, ich brauche diese Wippe. Die hat Sarah schon benutzt mit Titis.
2: Ah ja.
1: Das hast du?
2: Das Holzteil, ja.
1: Ja? Mhm. Kannst du mir geben, bitte?
2: Ja, bring ich dir raus.
1: Okay, ich komme da. Ja. Tschüss.
2: Tschüss.
0: Das Holzteil ist so eine Art Intelligenztest. Eine Futterwippe, die Raphael gerne mal bei Keas oder auch Krallenäffchen einsetzt.
2: Ja, bitteschön.
1: Perfekt. Okay, viel Spaß.
2: Ja, dir auch.
1: Tschüss. Tschüss.
0: Heute sollen die Erdmännchen zeigen, wie clever sie sind.
1: Was passiert, Feli? Hola.
0: Felix erzählt, dass es in der Voliere wohl Streit gegeben hat.
1: Ja, diese Vogel war in einer Gruppe und die anderen haben ein bisschen gerupft, die Federn. Weil es ist ein junges Vogel, es ist eine Brillenkakadu. Jetzt kontrollieren wir, ob der Vogel ist gesund oder nicht. Okay, nos vemos, gente. Hasta luego.
0: Aber jetzt erstmal auf zu den Erdmännchen. Die leben hier bisher noch zu zweit im geräumigen Gehege. Raphael will die beiden heute mal mit der Futterwippe auf die Probe stellen. Und mit ihrer Lieblingsspeise, Mehlwürmern. Ganz geheuer ist das den Zweien nicht. Erstmal nix wie weg.
1: Okay.
0: Mit der Wippe öffnet man den Deckel. Mal sehen, ob die Erdmännchen das Prinzip durchschauen. Nee, das wäre zu einfach so nicht.
1: Es ist unglaublich, dass die Erdmännchen kommen hier zu dieser Wippe, weil das ist etwas ganz komisch für ihnen. Ich habe gedacht, das bleiben drin und kommen nicht zu etwas Neues, gleich wie andere Papageien, wie die Keas oder die Titis, die normalerweise suchen alles in alle Plätze. Diese Tiere suchen immer alles unter die Erde, nicht hier in einem komischen System. Aber ich möchte es probieren, weil die können ganz gut benutzen die Hände und vielleicht können dieses System verstehen und jetzt müssen wir nur warten.
0: Also normalerweise buddeln die zwei nach ihrem Essen. Aber das nützt ja hier jetzt nichts. Wie kommt man denn jetzt an die Würmer in der Kiste? Raphael hat seine helle Freude. Blöde Sache. Man könnte ja mal den Kollegen fragen. Hat doch sonst auch immer geklappt.
1: Sie sind ganz scheu, aber wir können die Biologie von diesen Tieren ganz gut sehen. Die suchen unter diese Wippe und suchen auch drin in diese Schachtel, weil sehen jetzt, das sind die Mehlwürmer da. Aber natürlich haben nicht diese Qualität zum Aufmachen, weil kennen noch nicht, wie funktioniert. Das ist sehr, sehr interessant. Weibchen, passt mir auf, an diese Futter zu kriegen. Und Männchen ist noch scheu und kontrolliert alles. Er passt auf da oben und kontrolliert, was passiert hier, weil hier ist etwas komisch. Müssen wir noch sehen, was kommt später. Aber die kommen dran. Vielleicht können wir eine Überraschung kriegen. Ne?
0: Er hat wohl begriffen, dass man auf dem Beobachtungsposten nichts in den Magen bekommt. Aber eine große Hilfe ist er bisher auch nicht. Das Pförtnerhäuschen vom Loro-Park.
2: Ja. Adios, Carmen. Adios.
3: Adios.
2: Oh, guck mal, wie süß. Busco Mikasa.
3: Ist das der, von dem du erzählt hast?
4: Der ist ja goldig.
2: Ja, irgendwie süß. Ja. Ich würde ihn gerne mal sehen, den Kleinen.
0: Hund Knut lebt in der Tierklinik und sucht ein Zuhause. Heike aus der Zooverwaltung und Praktikantin Laura wollen sich das Hündchen mal ansehen. Nur aus Mitleid natürlich.
5: Hallo Christina.
6: Hallo.
5: Können wir reinkommen? Dürfen wir uns mal den Hund anschauen?
6: Ja,
2: okay. Aha. Super, danke.
5: Danke.
7: Hallo.
8: Hallo,
7: hallo.
8: Hallo.
7: Na?
8: Hallo.
0: Oh, Knut zeigt sich wirklich von seiner allerbesten Seite. Vielleicht lässt sich ja eine erweichen.
5: Gott, ist der süß. Oh, ich glaube, da werden wir kein Problem haben, jemanden zu finden.
9: Ja,
5: ich würde ja auch gerne, aber mit der Katze
9: so schön,
5: zu Hause.
9: Dass wir den hier rauskriegen.
2: Wobei der schon so zottfreilich zu dir.
7: Hallo, hallo Stinker.
2: Hä?
5: Der wird bestimmt mal groß, gell?
9: Ich glaube schon, dass er so mittelgröße wird. Und
2: wie alt ist er jetzt?
9: Wir schätzen so 3 Monate ungefähr.
7: Oh. Sind lecker, meine Finger, gell?
5: Die sind lecker.
7: Die sind lecker.
9: Ja, ist eigentlich schade, dass
7: Gott, ist
9: ja
7: süß.
2: Ja.
7: Knut.
5: Hier ist schön, gell, in der Klinik.
0: Heike würde ihn ja gerne mitnehmen, hat aber Pferd und Katze und keine Zeit. Und Praktikantin Laura muss bald nach Deutschland zurück. Das geht auch nicht. Tierarzthelferin Christina hat ein Baby.
2: Geht ihr dann auch mal mit ihm raus?
9: Ja.
2: Hier von der Klinik aus?
9: Ja, alle gehen wir mit ihm raus. Ja. Wenn es Zeit ist und in der Mittagspause.
2: Können wir ihn vielleicht auch mal ausführen oder mitnehmen, so ein bisschen, dass er ein bisschen rauskommt?
9: Oh, das wäre wunderbar sein, dass einer von euch das machen könnte.
2: Hättest du Lust, Laura?
9: Klar.
2: Also ich hab vor, jetzt noch zu meinem Pferd zu gehen und dann könnte ich ihn mitnehmen. Wenn du möchtest, dann könnte ich vielleicht auch, ich weiß nicht, ob ihr einen Aushang habt oder so, dass ich vielleicht sowas mitnehme oder ein Foto.
9: Habe ich alles da?
2: Hast du
9: alles
2: da?
9: Wenn du das haben willst, dann kann ich das alles mitgeben.
2: Ja. Weil vielleicht gibt es ja da jemanden, ich kenne ja viele, die Hunde haben und
9: super,
2: so, das wäre vielleicht eine Hilfe. Und da kommt er auch ein bisschen raus.
9: Hier habe ich die Fotos von den Kleinen.
2: Ah ja, super. Sollen wir da vielleicht noch einen Namen und eine Telefonnummer oder so draufschreiben?
9: Können wir später noch machen.
2: Ja, oder?
9: Und dann,
2: ich habe
9: verschiedene Fotos und dann kannst du es dann den Leuten zeigen.
2: Ach, die sind ja süß.
9: Ja.
2: Ach, super. Ah ja, super.
0: Also wenigstens mal an die frische Luft mit Knut.
9: So, super.
2: Bist du in dem Blau?
7: Ja, klar.
9: Okay.
7: Dankeschön.
9: Na?
7: Dann los geht's. Vorsicht.
0: Ein Biologe und 2 ratlose Erdmännchen. Die sollen zeigen, wie gewieft sie sind. Hier unter dem Glasdeckel sind Mehlwürmer, an die die beiden gerne herankommen würden. Aber dazu müsste man das Prinzip mit dem Hebel verstehen. Mit Gewalt geht's natürlich auch. Aber an diese Art von Kopfarbeit hatte Raphael eigentlich nicht gedacht.
1: Ist absolut interessant. Haben ein neues System gefunden für Aufmachen.
0: Und wer ist drauf gekommen? Das Weibchen natürlich. Und schon ist sie wieder dicht, die Box. Aber was einmal geklappt hat, muss doch auch beim zweiten Mal funktionieren. Wenn nur die Vögel nicht so einen Lärm machen würden.
1: Wenn ein Vogel schreit, passiert immer dieselbe. Die gehen ganz schnell und müssen aufpassen, weil gefährliche Sachen für die Suricatas, für die Erdmännchen in Natur, sind nur die Greifvögel. Die wohnen in der gleichen Platz. Dieser Verhalten ist absolut normal und auch sehr interessant, weil die Reaktion ist etwas, die haben es drin, die machen instinktiv. Das ist sehr, sehr interessant.
0: Und der Instinkt funktioniert offenbar, auch wenn die beiden nicht in Freiheit, sondern im Basler Zoo geboren worden sind. Seit 2 Jahren wohnen sie jetzt hier im Loro-Park.
1: Okay, wir haben kein Interesse mehr an dieser Wippe, an diesem System, aber auf jeden Fall ist es absolut spannend, absolut interessant, was sie haben jetzt gemacht. haben einen Weg gefunden, für diese Futter zu kriegen. Und wir können nicht sagen, das sind nicht so intelligent wie die Geas oder die kleinen Äpfchen. Absolut nicht. Haben nur andere Biologie, anderes System für Futter suchen. Das ist das Schönste von dieser Sache. Ich mag dieses Experiment. Das ist absolut toll und wir machen mit anderen Tieren auch.
0: Heike will mit Laura und Knut zu ihrem Pferdestall. Dafür muss Knut aber ins Auto. Hoffentlich macht er keine Zicken.
7: Komm, Knut, komm.
0: Na, so richtig glücklich scheint er nicht zu sein. Was muss, das muss. Heikes Pferdestall liegt ein paar Kilometer oberhalb vom Loro-Park, mitten in den Bergen. Schade, dass Knut von der schönen Aussicht nichts mitbekommt. Im Fußraum. La Orotava heißt die Gegend hier.
7: Eins, zwei, drei.
0: Knut ist jedenfalls froh, dass er wieder festen Boden unter den Füßen hat.
7: Geh mal ein bisschen.
5: Ja.
7: Da lang?
5: Ja, lass uns mal da runtergehen, da ist die Aussicht besser.
7: Okay, komm. Komm, Knut. Einmal hier lang. Komm.
5: Der Knut hat seinen Spaß hier.
7: Ja, stimmt.
0: Das ist doch schon was anderes als das Körbchen in der Tierklinik.
7: Was ist da vorne von Ort?
5: Was du da unten siehst, das sind eigentlich drei Ortschaften, die ineinander übergehen. Also okay. Tegueste, Valle Guerra,
7: ja.
5: Tejina. Also für mich ist es mit die schönste Ecke der Insel.
0: Da hat Laura ja richtig Glück gehabt, dass sie dank Knut kurz vor Ende ihres Praktikums noch eine so schöne Gegend von Teneriffa kennenlernt.
7: Sollen wir dann gleich mal noch die Aushänger aus dem Auto nehmen und aufhängen?
5: Oh ja, auf jeden Fall.
7: Ich hoffe, da meldet sich jemand drauf.
5: Ja, aber ich glaube schon.
7: Ja, stimmt.
0: Das wäre ja auch ein Wunder, wenn sich so ein knuffiges Kerlchen nicht an ein neues Herrchen oder Frauchen bringen ließe.
5: Dann hängen wir jetzt am besten die Aushänge schon mal auf. So, ich würde sagen, wir hängen einfach da eins schon mal hin.
7: Ja.
5: Ich denke, da sehen es die meisten Leute.
7: Ja.
5: Einfach so mitten rein. Kannst du das mal eben
7: ja,
5: halten?
7: Ja, klar.
5: Danke. Ich hier so mitten rein. Hoffentlich kommt da was bei raus.
7: Ja, ich hoffe auch. Aber ich denke, hier werden das genug Leute sehen.
5: Ja. Das am besten hier auch.
7: Und dann mal hoffen, dass sich jemand drauf meldet.
5: Sieht doch gut aus.
7: Ja.
0: Knut bleibt sicher nicht lange allein. Auch Kirsten fährt heute über die Insel. Sie hat einen Außentermin im Siam Park. Der Weg in den Süden ist ziemlich kurvenreich. Der Siam Park ist ein Erlebnispark mit Wasserlandschaft. Dort leben einige Tiere aus dem Loro Park. Kirsten will nach einem augenkranken Seelöwen schauen. Alle Tiere hier auf der Seelöweninsel stammen von den Seelöwen im Loro-Park ab. Und darum kommt alle paar Tage auch ein Tierarzt aus dem Loro-Park vorbei, um nach dem Rechten zu sehen. Bei Seelöwenweibchen Opal hat Tierpflegerin Susanna eine Trübung im Auge entdeckt. Wie die Seelöwen im Loro-Park absolvieren auch die Verwandten hier regelmäßig ihr medizinisches Training und wissen genau, was angesagt ist, wenn Menschen mit mehreren Eimern am Beckenrand auftauchen. Susanna sagt, dass die Seelöwen mit Sicherheit an den Beckenrand kommen werden. Sie seien nämlich ziemlich neugierig. Der viele Fisch leistet dabei natürlich die meiste Überzeugungsarbeit. Opal hat direkt verstanden, dass sie gemeint ist.
7: das Tier hat so eine kleine Hornhauteintrübung und wir gucken jetzt mal, ob die Hornhaut auch beschädigt ist oder ob das nur oberflächlich quasi eingetrübt ist. Dafür machen wir einen Fluoreszintest, das heißt, wir färben die oberste Schicht an. Und wenn da wirklich Ulzerer, also Beschädigung der Hornhaut sind, dann färben die sich grün an.
0: Opal hat offenbar keine Lust auf die Augentropfen mit dem Kontrastmittel, aber sie ist tapfer. Nun einen Moment warten, dann wird sich zeigen, ob die Hornhaut verletzt ist. Danach können die Augen mit dem Wasser aus der Spritze gespült werden.
7: Ja, ist schon schwierig. Das Tier kennt mich nicht, ist das halt auch nicht gewohnt. Wir geben was ins Auge rein und gucken halt auch intensiv. Also ich denke, wir müssen dann noch ein bisschen Geduld aufbringen.
4: Opal, vamos, vamos, Opal. Corre, Opal, corre. Vamos. Vedeli, Opal. Muy bien.
0: Da will sich einer vordrängeln. Vielleicht ist ja auch für den Ersatzpatienten ein kleines Fischchen drin.
7: Das Tier ist jetzt ins Wasser gegangen. Die Hornhaut ist nicht grün eingefärbt. Das heißt, da ist keine Verletzung dran. Das heißt, wir geben jetzt antibiotische Augentropfen und warten einfach ab, wie lange das braucht, um abzuheilen.
0: Ist vermutlich nur eine einfache Bindehautentzündung. Sowas kommt auch bei Seelöwen vor. Vielleicht brennt es ja doch ein bisschen. Hier passiert doch nichts, sagt Susanna. Jetzt reicht es aber. Eine Runde Fisch für alle, bitte. Ohne Susanna hätte Kirstin hier gar nichts ausrichten können. Durch das regelmäßige Training haben die Tiere großes Vertrauen zu ihr. Schluss jetzt. Fisch ist aus für heute. Die Vogelstation La Vera. Seit neuestem gibt es hier einen Wagen, in dem das Papageienfutter zum Keimen gebracht wird. Dadurch ist es gesünder und verträglicher für die Vögel. Pfleger Martin Kloppenburg hat ihn erfunden und ist äußerst stolz darauf. Denn er ist sich sicher, diese Art Futter bewirkt, dass die Vögel in La Vera häufiger Eier legen.
6: Hola, Pedro.
0: Martin passt auf wie ein Luchs, dass mit dem Keimfutter alles richtig gemacht wird. Denn die Gefahr, dass sich Bakterien oder Pilze bilden, ist hier besonders hoch.
6: Ja, der ist von mir nochmal gereinigt worden, das Futter. Die Keime sind wunderbar. Und ich fahre den jetzt in Position, weil die spanischen Kollegen morgen früh hier das Futter vorbereiten und die Körner beimischen. Da wird von den Tieren super angenommen. Das Erste, was sie fressen morgens, ist mein Keimfutter. Das macht riesen Spaß. Und das ist optimal, das ruht jetzt. Der Keimprozess geht natürlich heute Nacht weiter. Und ich habe das lange ausprobiert. Und das morgen früh, wenn die das gefüttern, gegen 8, halb 9, ist das optimal zum Start.
0: Auch Martins deutscher Kollege Uwe Dotschkis setzt das Keimfutter ein.
8: Jetzt. Geben wir den Vögeln mal Früchte und schauen mal, ob die herkommen, die kleinen Babys.
0: Zusammen mit Pedro bringt er gerade eine Schüssel davon zu den Verkaufsvolieren also mit kleinen Amazonen.
8: Zahm, reingehen. Nicht, dass sie uns abhauen. Verstanden?
10: Sí.
8: Son.
10: Atención.
8: Vale, bien. Ahora pongo una lampa. Una sí. Para estar seguro.
10: ¿Todo aguanto?
0: Die weißen Kakadus werden an Papageienliebhaber verkauft. Der Erlös geht an die Loro-Park-Stiftung. Rund 1 Million Euro im Jahr für ihre Tierschutzprojekte. Zum Abschluss gibt's Obst. Und auch ein paar Streicheleinheiten, weil die Vögel so zutraulich sind.
10: Bonito,
8: Sí, muy bonito.
10: Ja, los ojos.
0: So kurz vor Feierabend kehrt Ruhe ein im Loro-Park. Raphael guckt zum Abschluss noch nach dem wertvollen Spix-Ei, das Kurator Matthias Reinschmidt für diesen Tag in seine Obhut gegeben hat.
1: Ein bisschen gepickt von gestern. Schade, dass Matthias heute ist in Madrid.
11: Auf alle Fälle. Aber es schlüpft ja zum Glück noch nicht gleich, sonst wäre er nie weggefahren. Ne? Also
1: ja, ja. Wir haben noch Zeit. Morgen Nachmittag vielleicht. Oder morgens Abend kommt raus.
11: Oh, aber ist schön aktiv. Ne? Ja. Hat schon so eine
1: drei
11: Linie so lange.
1: Gemacht und war in der Luftkamera in der Mitte.
0: Konstantin und Raphael sind sichtlich beeindruckt von dem seltenen Ei.
1: Aber auf jeden Fall, wir müssen jetzt
11: das umlagern, ne?
1: Ja, machen wir die Operation in dem gleichen Moment.
11: Ich werde den Rahmen rausnehmen, ja, mit den Rollen. Weil es muss ja jetzt auch nicht mehr gewendet werden. Ne? Es ist ja so weit, dass es jetzt auf einer Stelle liegen bleiben
1: kann. Mach in die andere Richtung. Ja, so. So. So ist perfekt.
0: Für das Ei ist kein Aufwand zu viel. Hauptsache, das Küken kommt gut auf die Welt. Spix-Aras sind seit 10 Jahren in der freien Natur ausgestorben.
1: Okay, da ist gut. Ich mache ein
11: Sehr
1: Bild.
11: Sehr schön, ja.
1: Ich mache ein Bild und wir haben die Erinnerung hier.
11: Das kann sich dann Matthias anschauen.
1: Ja. Ich hoffe, dass das schlüpft nicht vor, als Matthias kommt, weil das ist viel besser, wenn die ganze Mannschaft
11: auf alle Fälle alle
1: genießt alles. Ne?
0: In der Zwischenzeit brüten die echten Eltern ein fremdes Ei aus, das ihnen Matthias und Raphael untergeschoben haben.
11: So, jetzt ist unsere Henne mal wieder runter vom Ei und man kann jetzt hier richtig schon sehen, das, was wir hier untergeschoben haben, das Amazonenei, ist nicht mehr ganz komplett. Hier vorne, an dem richtigen stumpfen Pol, wo es auch anpicken soll, da ist nicht nur angepickt, also nicht nur so eine kleine Öffnung geschaffen, sondern da ist richtig schon Eischale rausgebrochen. Praktisch dieser dunkle Teil hier, da ist das Küken jetzt schon richtig dabei, sich da rauszuhebeln. Das heißt, die kleine Amazone, die kleine Taubenhals-Amazone, ist auf dem Weg, von den Spix-Eltern adoptiert zu werden. Und wenn das jetzt schon so ziemlich erweitert ist, dann kann man eigentlich davon ausgehen, 4-5 Stunden noch maximal. Also es wird diese Nacht wird das schlüpfen.
0: Und damit haben die Spixe bewiesen, dass sie perfektes Brutverhalten zeigen. Das war ja nicht ganz sicher. Sie müssen das fremde Küken dann nur noch als eigenes anerkennen.
11: Sie hatten schon oft Eier drunter. Sie haben die auch sehr gut bebrütet, wie dieses Jahr auch, wie ihr eigenes und jetzt auch dieses Ersatzei. Aber es gab noch nicht die Situation, dass dort wirklich ein lebendes Küken rauskommt, anfängt zu betteln und wie sie sich verhalten. Wird das Futter hervorwirken, alles in der richtigen Form ablaufen? Werden die Schnabelgrößen zueinander passen? Werden sie es vielleicht auch totbeißen? Werden sie es auffressen? Auch sowas kann passieren. Und da sind wir alle total gespannt.
0: Vielleicht fällt den Eltern ja nicht auf, dass das Küken weder Papa noch Mama ähnlich sieht. Raphael hat sich mit Kameramann Javier verabredet. Er soll seine Kamera vor dem Brutkasten positionieren und auf den Auslöser drücken, sobald der kleine Spix beginnt zu schlüpfen.
1: Das ist eine absolute Sensation, weil ein Spix kommt jetzt auf der Welt. Das ist etwas absolut, absolut spannend, das ist super. Das ist etwas, das wir müssen natürlich aufnehmen, weil viele Fernsehen auf der Welt möchten diese sensationelle Nachricht zeigen. Ne?
0: Oben rechts ist die Schale von innen schon mehrfach angepickt. Also muss die Kamera ab sofort im Einsatz sein. Und natürlich macht Raphael auch von der Kamera ein Foto. Und das nächste Mal Spannung bei den Tigern, besonderer Dung und ein winziges Baby.
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1: Wie sicher sind unsere Straßenbahnen? Willkommen zu WDR aktuell. Wir müssen darüber sprechen. Es gibt neue Details zu den alten Stadtbahnen in Bonn, die aus dem Verkehr gezogen wurden. Dazu gleich mehr. Und gestern gab es ja auch einen heftigen Straßenbahnunfall in Gelsenkirchen. Da ist eine vollbesetzte Bahn mit voller Wucht auf eine stehende Fahrschulbahn aufgefahren. Bei dem heftigen Zusammenstoß der Straßenbahnen wurden gestern Mittag in Nähe der Felddienstarena 42 Menschen verletzt, 12 davon schwer. Drei Menschen, die in Lebensgefahr schwebten, sind inzwischen in einem stabilen Zustand. Die Bergung der beschädigten Bahnen war aufwendig. Seit 1.30 Uhr diese Nacht ist die Strecke wieder freigegeben, aber nur langsam befahrbar. Die Ermittlungen zum genauen Hergang des Unfalls, die dauern an. Ja, und mein Kollege Jörg Steinkamp ist für uns dran an diesem Thema, steht auch an der Unfallstelle gerade. Jörg, gibt es schon irgendwelche neuen Infos darüber, wie und warum dieser Unfall so passieren konnte?
2: Ja, da erhofft man sich von Seiten der Polizei heute viele Infos von der Befragung, zum Beispiel der Fahrer. Hängt natürlich vom Gesundheitszustand ab. Du hast es ja gerade schon gesagt, es gibt keinen mehr, der lebensgefährlich verletzt ist, aber immer noch schwer verletzt. Das heißt, es wird gerade befragt und vor allem, das ist ja eine der beiden Unfallbahnen, die verfügen beide über eine Blackbox, über einen Datenschreiber und das wird ausgelesen, um überhaupt herausfinden zu können, wie konnte das passieren, dass die eine auf die andere Bahn aufgefahren ist. Wir zeigen das noch einmal, weil mit gesundem Menschenverstand würde man sagen, auf dieser freien Strecke muss man doch eine andere Straßenbahn sehen. Aber trotzdem ist es zu dieser Kollision gekommen und die Gründe dafür, die versucht man natürlich jetzt heute rauszukriegen.
1: Jetzt fragen sich natürlich wahrscheinlich viele Leute, wie steht es denn um die Sicherheit unserer Straßenbahnen in NRW insgesamt und wird da was verbessert, damit sowas nicht mehr passiert?
2: Also sagen wir es mal so, es gibt Sicherheitssysteme, da wird wahnsinnig viel dran geforscht. Immerhin arbeitet man auch daran, dass Straßenbahnen einmal autonom fahren können. Da gibt es dann keinen Fahrer, der auf eine Bremse treten kann. Das heißt, es gibt Systeme, die das Umfeld beobachten. Die haben Radarsysteme, die haben Ultraschallsysteme und die dann sogar automatisch abschalten. In Düsseldorf gibt es ein System, das jetzt erprobt wird, wo die Schiene mit den Fahrzeugen stetig kommuniziert und wo man sieht, wie weit sind die Fahrzeuge voneinander entfernt. Also es gibt sie, aber so ein Modell ist von 2008. Man arbeitet natürlich über 20, 30 Jahre mit einer Flotte. Und da hängt es natürlich wieder am Geld. Und die eine Kommune hat Geld, die andere nicht.
1: Infos von Jörg Steinkamp live aus Gelsenkirchen. Danke dir. Ja, und wir bleiben bei dem Thema. In Bonn mussten ja vor 2 Wochen 60 Stadtbahnen aus dem Verkehr gezogen werden. Und laut einem Bericht des Bonner Generalanzeigers könnten die Mängel an den Bahnen noch gravierender sein als bisher angenommen. Demnach sieht die zuständige Aufsichtsbehörde die Gefahr, dass die Bahnen entgleisen könnten. 60 der insgesamt 75 Bonner Stadtbahnen stehen schon seit Ende Juli jetzt still. Bei Kontrollen war zunächst aufgefallen, dass zu alte Teile verbaut waren. Und die Mängel könnten jetzt offenbar noch gravierender sein, als die Stadtwerke bisher eingeräumt haben. Die betroffenen Bahnen stammen aus den 80er Jahren. Die Stadtwerke Bonn haben für heute kurzfristig eine Sondersitzung einberufen. Ja, die Polizei Gütersloh, die fahndet nach einem 17-Jährigen in St. Veit, der wohl gerade auf der Flucht ist. Nach WDR-Informationen könnte es sich um einen Tankstellenräuber handeln. Mein Kollege Oliver Köhler ist vor Ort. Oliver, wie läuft die Fahndung gerade?
3: Also der 17-Jährige ist immer noch auf der Flucht. Wir sehen hier in St. Veit, das ist ein Ortsteil von Reda-Wiedenbrück, immer noch sehr viele Polizeieinsatzkräfte, schwer bewaffnete, mit Maschinenpistolen bewaffnete, vermummte Polizisten. Eine Einsatzhundertschaft der Polizei in Bielefeld ist hier vor Ort, durchkämmt gerade sämtliche Gärten hier in der Siedlung hinter mir, guckt in jedes Gartenhaus, in jede abgeschlossene Garage, lässt sich diese öffnen. Spürhunde sind im Einsatz, eine Drohne kreist hier über dem Ort. Heute Morgen war schon ein Hubschrauber da, also der Einsatz läuft hier schon seit heute Morgen kurz nach 6 Uhr und der 17-Jährige ist immer noch auf der Flucht.
1: Lass uns noch mal über diesen 17-Jährigen sprechen, gegen den liegt ja ein Haftbefehl vor. Was genau wird ihm vorgeworfen?
3: Also er soll verantwortlich sein für eine Serie von Tankstellenüberfällen in den letzten Wochen, und zwar 6 an der Zahl. 3 hier im Kreis Gütersloh, 2 im Kreis Warendorf und einer im Kreis Paderborn. Er soll jedes Mal sehr brutal vorgegangen sein, soll in die Tankstellen eingedrungen sein mit einer schwarzen Waffe, soll sogar teilweise diese Waffe den Kassierern, Kassiererinnen an den Kopf gehalten haben und dann mit Bargeld verschwunden sein. Dann gab es eine Fahndung, er konnte wohl identifiziert werden. Er soll hier in diesem Haus hinter mir gewohnt gewohnt haben. Es gab einen Haftbefehl. Heute Morgen sollte der vollstreckt werden. Er wurde observiert und als die Spezialeinsatzkräfte anrückten, bekam er wohl irgendwie Wind davon und machte sich dann aus dem Staub.
1: Und die Fahndung, die läuft weiter. Danke, Oliver Köhler. Live aus dem Kreis Gütersloh für uns. Ja, kein Regen, kaum Wasser in unseren Flüssen. Gefühlt ist alles draußen staubtrocken gerade. Und diese anhaltende Trockenheit, die gefährdet auch Veranstaltungen, auf die wir uns vielleicht ja auch schon seit langer Zeit freuen. Ein Musikfestival bei Hellenthal in der Eifel kann nur noch heute stattfinden. Eigentlich war es für das ganze Wochenende geplant, aber die Brandgefahr, die ist einfach zu groß.
4: Tanzen, feiern, Spaß haben. Seit vielen Jahren ist das Zugvögelfestival in Hellenthal ein angesagtes Party-Event. Das Problem aktuell, überall auf dem Gelände ist es knochentrocken, direkt daneben zwei Wälder. Deshalb die Entscheidung, heute ist schon der letzte Partytag.
5: Wir mussten halt aufgrund dieser besonderen Situation, der anhaltenden Trockenheit, reagieren. Hätten wir das nicht getan und es würde zu einer Katastrophe kommen, zu einem Feuer, zu Unfall, zu Gefahr für Leib und Leben für die Besucher. Dann wäre man mit Sicherheit auch an die Ordnungsbehörde, an die Gemeinde Hellenthal herangetreten und hätte gefragt, ja, warum habt ihr keine Sicherheitsvorkehrungen gemacht?
4: Trotz vieler Vorsichtsmaßnahmen, der Veranstalter muss die Entscheidung akzeptieren. Eine Klage dagegen wurde abgewiesen.
6: Für uns kam die Ansage, dass wir eingeschränkt nur stattfinden können oder abbrechen müssen bei Grasland Feuerindex 4 zum Beispiel, kam für uns sehr spät während dem Aufbau und das ist für uns das Ärgerliche.
4: Die meisten Festivalteilnehmer nehmen das früh aus, gelassen.
7: Es ist na klar traurig, aber wenn das so die Wetterbedingungen sind, muss man sich, glaube ich, dem einfach mittlerweile anpassen.
8: Wir nehmen, wie es kommt und wir haben gestern schon die Nacht gut genossen und freuen uns heute auf den Tag und auf die heutige Nacht.
9: Ich finde es auch ein bisschen traurig, dass es so früh schon aufhört und dass das Festival so kurz ist, aber ich kann das auch voll verstehen und ich finde es auch sehr gut, wenn der Wald sicher ist.
4: Die Trockenheit macht ihnen einen Strich durch die Rechnung. Nur heute noch darf hier in der Eifel outdoor gegroovt werden.
1: Ja, und gerade kommt die Info von einer anderen großen Veranstaltung, dass das Feuerwerk stattfinden kann, nämlich auf der Kranger Kirmes. Das war nämlich auch fraglich wegen der Trockenheit, aber das Feuerwerk heute auf der Kranger Kirmes kann stattfinden. Das ist die ganz aktuelle Info. Der Essener Energiekonzern RWE bekommt jetzt, das ist auch eine Nachricht von heute, 1,2 Milliarden Euro von der Trump-Regierung in den USA dafür, dass sie keine Windräder vor den US-Küsten bauen und in Betrieb nehmen. Das war eigentlich geplant und Frank Wörner aus unserer Wirtschaftsredaktion ist da. Darüber müssen wir sprechen. Mal ganz vorne, warum genau bekommt RWE jetzt so viel Geld dafür, dass sie ihre Pläne aufgeben?
10: Das klingt ein bisschen so, als wäre RWE da gekauft worden von der Trump-Regierung. Ein kleines bisschen stimmt das auch. Also RWE hatte sich drei Windparkflächen gesichert vor den US-Küsten und hat dann aber jetzt festgestellt, dass die nicht genehmigungsfähig sind. Eben weil Trump so stark gegen Windkraft ist. Windkraft auf See, muss man dazu sagen. Und dann haben sie jetzt die Reißleine gezogen, haben sich geeinigt eben mit der US-Regierung und haben dafür dann eben jetzt Geld bekommen, beziehungsweise bekommen diese 1,2 Milliarden, umgerechnet etwa 1,1 Milliarden Euro, eben von der US-Regierung.
1: Und was macht RWE dann jetzt? Also ich nehme an, keine Erneuerbaren mehr in den USA.
10: Also zumindest keine Offshore, also nicht diese Windkraftanlagen auf See. Das Geld soll konkret tatsächlich in fossile Projekte fließen. Also es ist für Gasprojekte geplant. Es soll ein LNG-Terminal, das sind diese Flüssigerdgas-Terminals, mit denen wir ja auch hier in Europa beliefert werden. Sowas soll gebaut werden für 900 Millionen Dollar. Und es soll in weitere Erdgasprojekte fließen. Also das ist das, was RWE damit vorhat. Sie wollen weiter in den USA aktiv bleiben, sagen sie, aber halt das, wo man verlässlich arbeiten kann, also sprich eher im fossilen Bereich, momentan zumindest unter der Trump-Regierung.
1: Frank Wörner aus unserer Wirtschaftsredaktion, danke dir. Ja, eine Drohne mit hochexplosivem Sprengstoff beladen, möglicherweise eine weitere, die mit einem Frachtflugzeug kollidiert. Es sind weiter viele Fragen offen, wie das alles so passieren konnte. Wer genau dahinter steckt, hinter dem mutmaßlichen Anschlagsversuch am Flughafen Leipzig-Halle diese Woche. Jetzt hat die Bundesanwaltschaft die Ermittlungen übernommen.
11: Ein mutiger Flughafenmitarbeiter, der die Drohne fing, und ein defekter Zünder haben womöglich einen Anschlag am Flughafen Leipzig-Halle verhindert. Eine Drohne wurde in der Nähe ukrainischer Frachtflugzeuge gefunden. Berichte, dass die Maschinen Munition für die Ukraine geladen hätten, wurden mittlerweile dementiert. Die Drohne hatte militärischen Sprengstoff dabei. Wer für den mutmaßlichen Anschlag zuständig ist, ist noch nicht klar. Doch es gibt Vermutungen.
12: Entweder war das Russland oder jemand wollte, dass es so aussieht, als wenn das Russland gewesen wäre. Erst vor 2 Jahren haben wir durch Glück am selben Flughafen ja schon die Situation gehabt, dass auch da Russland schon in Erscheinung getreten ist.
11: Unabhängig vom Verursacher ist derweil die Debatte über eine bessere Drohnenabwehr im vollen Gang. Im vergangenen Jahr wurden deutschlandweit 169 Behinderungen durch Drohnen im Großraum eines Flughafens gemeldet, so die deutsche Flugsicherung. In diesem Jahr bis einschließlich Juni waren es schon 149.
13: Ehrlich gesagt ist das größte Problem, dass unsere Flughäfen, unsere kritische Infrastruktur einfach ganz grundsätzlich nicht ausreichend geschützt ist. Wir haben an den meisten Orten einfach gar keine Technologie gegen Drohnen stehen. Da muss man was tun. Dann ist auch noch eine Frage von Zuständigkeiten, von Regulierungen, wer ist verantwortlich, all solche Fragen.
11: Die 8 größten Flughäfen in Deutschland sollen mit Drohnendetektion und Abwehr ausgestattet werden. In Leipzig ist das laut Bundesinnenministerium noch nicht passiert. Und es gibt weitere Ziele der kritischen Infrastruktur, die Drohnen angreifen könnten, gibt ein Sicherheitsexperte zu bedenken.
14: Dass wir nicht nur separate Gebiete wie den Flughafen Leipzig im Fokus haben dürfen, das ist jetzt aktuell im Fokus der Diskussion. Aber die Frage ist, wo kommt die Drohne her? Und wenn wir unser Land schützen wollen, müssen wir natürlich viel weiterdenken und entsprechend uns fragen, welche Ziele mögen denn noch und morgen interessant sein.
11: Heute hat der Nationale Sicherheitsrat der Bundesregierung zum Drohnenfund am Leipziger Flughafen getagt, unter Vorsitz des Bundeskanzlers. Ein Zeichen für die Brisanz des Vorfalls.
1: Draußen bei dem Wetter was Leckeres essen gehen, das hat was. Vor allem hat es einen Preis. Aber ist der eigentlich wieder günstiger geworden? Die Mehrwertsteuer für Speisen in Restaurants und Cafés, die wurde ja Anfang des Jahres von 19% auf 7% gesenkt. Und wie hat sich das auf die Preise wirklich ausgewirkt? Wir haben mit einem Restaurantbetreiber und Gästen in Wermelskirchen gesprochen.
15: Indische Küche in Wermelskirchen. Seit etwa einem Jahr betreibt Amrit Dillen hier in Nordrhein-Westfalen sein Restaurant. Ein Blick in die Speisekarte.
16: Unsere Hähnchengerichte fangen bei 16,90 Euro an. Dazu muss ich sagen, haben wir sehr viel Auswahl.
15: Damit sei er etwas teurer als viele andere indische Restaurants, sagt der Gastronom selbst. Die Mehrwertsteuersenkung Anfang des Jahres hätte er für Preissenkungen nutzen können. Er hat die Preise aber nicht verändert. Der Grund, so sagt er, die gestiegenen Kosten für Personal und Lebensmittel. Vergangene Woche erst hatte er ein Gespräch mit einem Lieferanten von Rapsöl.
17: Und er hat mir gesagt, ja, Herr Dillen, bestell lieber jetzt nochmal 3, 4 mehr Kanister, weil nächste Woche wird es wieder um 2 Euro teurer.
15: Gleiche Preise trotz Mehrwertsteuersenkung. Bei seinen Restaurantbesuchern stößt Amrit Dillen damit auf viel Verständnis.
18: In erster Linie ist gerade die Gastronomie sehr gebeutelt, in den letzten Jahren gewesen durch Corona und auch andere Fälle. Und man muss sie unterstützen.
19: Das Personal muss auch bezahlt werden, weil die arbeiten hart und gut.
15: Nur wenige Restaurants haben die gesenkte Mehrwertsteuer an ihre Gäste weitergegeben. 3/4 der Betriebe hätten die Preise trotz gestiegener Kosten immerhin nicht erhöht, heißt es vom Hotel- und Gaststättenverband DEHOGA.
20: Und die Einführung der 7% Mehrwertsteuer für Speisen hat dazu beigetragen, die Preise stabil zu halten oder eben dazu beigetragen, dass Preiserhöhungen deutlich geringer ausgefallen sind.
15: Dass die Gastronomie ein hartes Geschäft ist, weiß Amrit Dillen schon seit der Kindheit. Er kommt aus einer Gastrofamilie. Die Mehrwertsteuersenkung ist für ihn eine Art Puffer. Für die kommenden Jahre plant er keine Preiserhöhungen. Ohnehin hätte sich bei ihm noch nie jemand über die Preise beschwert.
1: Und jetzt mehr Nachrichten aus NRW in unserem Kurzüberblick.
21: Mit einer Mahnwache machen Aktivisten zurzeit vor dem Uniklinikum Essen auf schwere Folgeerkrankungen nach Covid-19 aufmerksam. Dazu gehört ME/CFS, eine schwere chronische Krankheit, bei der gleich mehrere Körperfunktionen betroffen sind. Unter anderem leiden diese Patienten an extremer Erschöpfung, aber auch an Gedächtnis- und Sehproblemen und Muskelschmerzen. Die Aktivisten kritisieren, dass man noch zu wenig über ME/CFS weiß. Der Auffahrtbereich der Bonner Nordbrücke wird von heute an abgerissen. Das 600 Meter lange Teilstück auf der linken Rheinseite ist so marode, dass die gesamte Brücke Anfang Juni komplett gesperrt werden musste. Um die Auswirkungen auf den Innenstadtverkehr so gering wie möglich zu halten, finden die Abrissarbeiten bis zum Montag nahezu rund um die Uhr statt. Solange bis die

0: Verhältnissen erlebt haben, wertet das Deutsche Zentrum für Luft- und Raumfahrt aus. Die Ergebnisse sind wichtig für zukünftige Langzeitmissionen im All. Nach dem schweren Unfall mit einem Traktor in der Nähe von Bünde im Kreis Herford ist in der Nacht ein 12-jähriger Junge an seinen Verletzungen gestorben. Seine 42-jährige Mutter liegt weiterhin im Krankenhaus. Beide waren gestern Nachmittag in diesem Waldstück unterwegs. Aus noch ungeklärten Gründen soll ihre Zugmaschine einen Abhang hinuntergefahren und dabei umgekippt sein. Ein weiterer Treckerfahrer versuchte offenbar noch, das Fahrzeug anzuheben, um beide Personen zu befreien.
1: Wir schmilzen ja so ein bisschen dahin in diesem Sommer immer mal wieder, auch wenn es heute ja geht von den Temperaturen her. Aber die nächsten Hitzetage, die kommen, versprochen. Und darauf müssen sich ja auch Unternehmen einstellen, die Produkte herstellen, denen Hitze jetzt nicht so richtig gut tut. Wie Schokolade zum Beispiel. Das Bochumer Schokoladenwerk Ruth hat sich Strategien überlegt, damit die Weihnachtsschoki jetzt nicht als Trinkschokolade schon ausgeliefert wird. Jetzt gerade verschicken die Mitarbeitenden hunderte Pakete Schokolade täglich, weil die Temperaturen mal unter 27 Grad liegen. Damit die Schokolade aber nicht schmilzt, legen sie einen Kühlakku mit ins Paket und eine spezielle Polsterung. So soll die Schokolade möglichst gut vor der Hitze geschützt werden. Bis zur Auslieferung geht es dann erstmal in die Kühlung. Und auch nebenan in der Bochumer Produktion ist es ganz angenehm. Die Klimaanlage, die gibt alles, damit die Temperaturen möglichst nah an die 20 Grad kommen. Ja, und die Weihnachtsmützen, die haben Sie gerade gesehen, die Weihnachtsproduktion, die läuft jetzt gerade schon. Ausgeliefert wird die dann so richtig erst ab Ende September. So, und dann sind wir beim Wetter und der Frage, wann regnet es sich denn endlich mal wieder ein? Gibt es denn eine Chance? Leider eher nein. Hier die Details zum Wetter. Ein paar dichtere Wolken sind jetzt von der Nordsee zu uns gekommen, aber es kommen kaum Tropfen runter, leider. Am Abend wird es wieder sonniger bei maximal 25 Grad. Die Nacht wird sternklar und es kühlt weiter ab. Mit 14 Grad können alle in Köln wahrscheinlich ganz gut schlafen. In den Hochtälern geht es bis auf 6 Grad runter. Morgen dann ein sonniger Start in das Wochenende. 15 Sonnenstunden sind morgen keine Seltenheit und es wird wieder wärmer. 27 Grad im Mindener Land, 30 in der Kölner Bucht. Sonntag, sehen wir schon, bleibt sonnig und heiß bis 34 Grad. Montag sind ein paar mehr Wolken mit dabei, bis 30 Grad. Und Dienstag etwas weniger warm, es bleibt aber trocken. Das war unser Nachrichtenüberblick für heute Mittag. Den nächsten, den gibt es dann um 16 Uhr hier im WDR Fernsehen. Erstmal geht es hier aber weiter mit Pinguin, Löwe und Co. Ich wünsche einen schönen Nachmittag und sage bis später. Tschüss.
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0: Schimpansen ohne Affentheater wären keine Schimpansen. Dies ist auch im Altweckerzoo Münster so. Schimpansen sind die agilsten unter den Menschenaffen. Sie wirken neugieriger und erfinderischer als Gorillas oder Orangs, obwohl auch die sich schon oft als wahre Intelligenzbolzen erwiesen haben. Im Gegensatz zu Gorillas sind Schimpansen keine reinen Pflanzenfresser. Neben Früchten, Beeren, Blättern und Wurzeln verschmähen sie weder Insekten, Eidechsen oder Vogelgelege noch Fleisch von kleineren bis mittelgroßen Säugetieren. Kein Tier scheint dem Menschen näher als der Schimpanse. Mimik, Verhaltensweisen, Intelligenz, besonders auch Werkzeuggebrauch und sogar Werkzeugherstellung wie beim Menschen, wie also auch bei der Spezies Tierpfleger.
1: Irgendwann müssen wir hier mal

0: was für erfinden, dass wir hier schneller mit fertig sind.
1: Eine Maschine wäre nicht schlecht.
0: Ja.
1: Eine riesige Stoffmaschine.
0: Das war ganz gut. Das ist immer Beschäftigung für Tierpfleger und für Affen.
2: Die Affenpfleger Bärbel Uphoff und Peter Bein sowie Azubi Holger Drollshagen beim Nachweis der menschlich-tierischen Parallelen. Rosinenhölzer zur Beschäftigungstherapie der Tiere stopfen die drei mit ihren Fingern. Aber auch intelligenter Werkzeuggebrauch gehört zum Pflegerrepertoire. In Gruppen verfolgen die Pfleger manchmal gemeinsame Arbeitsziele. Dabei kann eine höher gestellte Person Weisungen erteilen.
0: Holger, du hast deins ja gerade fertig, ne?
3: Ja.
0: Kannst du noch von hinten einmal ein paar Hölzer holen? Und stell bitte einmal die Waschmaschine aus. Ist ja ein Durch ist das.
2: Azubi Holger weiß, dass Lehrjahre keine Herrenjahre sind. Viel hat er schon von der erfahrenen Affenpflegerin Bärbel gelernt. Schließlich blickt Bärbel bereits auf 4 Jahrzehnte Tierpflegerkarriere zurück. Holger kennt den Ort, wo die Rosinenhölzer im Menschenaffenhaus lagern. Immer mal wieder werden sie zur Aktivierung der Schimpansen hervorgeholt. Von Zeit zu Zeit tut halt auch den Menschenaffen Abwechslung gut. Und mit Rosinen gespickte Hölzer sind ein geeignetes Spielzeug, das für einige Zeit zumindest die Aufmerksamkeit der Menschenaffen auf sich ziehen kann. Die Termitenhügel mit ihren vielen lockenden Löchern in der Schimpansenheimat Afrika lassen grüßen.
0: Oh. Ja, haben wir wohl erstmal. Ja. Haben wir wenigstens keine Langeweile.
1: Da will ich schon anfangen können.
0: Ja. Als der Azubi jetzt das ja mal machen kann, ne?
1: Ja, klar.
0: Ja, Friede sei mit euch.
2: Wieder mal gibt es viel Gezeter. Zeit für die Rosinenhölzer. Schnell, schnell.
4: Ich glaube, unsere Schäfchen haben Hunger. Jetzt wird's aber Zeit. Mann, oh Mann, oh Mann.
5: Die rennen uns bestimmt gleich.
4: Ja, die haben Schmach schon endlich. Sie schreien schon, Tatjana.
5: Ja, müssen wir uns beeilen.
4: Ja, die haben Hunger, ne?
5: Ja.
2: Die Huftierpfleger Ferdinand Heinemann und Tatjana Lürwer haben sich etwas verspätet.
4: Ja, Leute, wir sind ja schon da.
5: Meine Güte.
4: Ja, guck mal, lecker Frühstück.
5: Hallo.
4: Hey, ihr drei, was macht ihr eigentlich auf dieser Seite? Die ist ja völlig verkehrt.
5: Ja, die Bernadette kriegt kein Fläschchen mehr.
4: Ja.
5: Ist ja jetzt abgesetzt. Und die hat jetzt bestimmt ein wenig Hunger und möchte.
4: Ja, wie kommen die hier drüber? Ich glaube,
5: ja, die springen darüber.
4: Ihr
5: Pferde.
4: Sprechen.
5: Au! Ah. Ja. Dafür komme ich umso schlechter.
4: Gut, testen wir mal. Hey!
5: Hey!
2: Hürden-Spezialistin Bernadette hat sich als Flaschenkind prächtig gemausert. Gerade mal ein paar Tage alt, wir erinnern uns, hatte das Lamm seine Mutter nach Kupfervergiftung verloren. Die Pfleger mussten das kleine USA-Schaf wochenlang mit der Flasche großziehen. Mehrmals am Tag hieß es für Ferdi und die anderen, der kleinen Schafsweise den wohltemperierten Schluck aus der Pulle zu kredenzen. Bernadette schluckte, als wenn es um ihr Leben ging. Ging es ja schließlich auch. Ein richtig großes bretonisches Zwergschaf werden, das war Bernadettes Ziel. Jetzt ist die Schokoladenbraune schon 14 Wochen alt und mümmelt auch schon feste Nahrung.
4: Ja, komm.
5: Das ist halt kein Hindernis für die, ne? Die machen das Tag für Tag aus.
4: Lutz, Frühstück, komm, Kraftfutter.
5: Hier.
4: Büschel.
5: Komm. Komm mal her, du Bock, du Ziegenbock.
4: Ja. Komm, Büschel.
5: Da, geh hin. Und iss.
4: Ja, dass wir die mit der Flasche groß gekriegt haben, das ist super, ne?
5: Ja, sieht ja auch mopsig aus. Also.
4: Ja, die ist richtig rund und gesund. Ist
5: ja.
4: Die ist sogar richtig frech geworden.
5: Ja.
4: Die setzt sich richtig durch.
5: Ja.
2: Bei der Pflege kein Wunder.
4: Gestern ihre letzte Flasche gekriegt.
5: Ja. Schön.
4: Sieht das schön aus, so die einzig braune hier, ne?
5: Ja.
2: Ein braunes Böcklein ist ja auch noch da.
5: Naja, einzig braune ja nicht ganz.
4: Wir haben noch jemand Braunes.
5: Genau.
4: Genau, da drüben ist noch so ein kleiner.
5: Der
4: guck,
5: der
4: schreit. Hallo. Bisschen braun. Den Restfutter gebe ich mal für die Ziegen mit.
5: Ja. Ja, so. Ohne Knie anhauen.
3: Wobei, ein bisschen brauche ich für die Mutter drüben.
2: Ulla, das Muttertier des Kleinsten im Stall, braucht auch noch Futter. Auf geht's zu ihr und zum braunen Böcklein, das Sorgen macht.
4: Ja, komm mal, Ulla, komm. Ulla.
5: Macht Wer uns kommt ja. eigentlich auf den Namen Ulla?
4: Das kann ich dir nicht sagen.
5: Die ist schön mit Ulla
4: Die
5: gekommen.
4: Die ist mit Ulla zu uns gekommen. Ah, guck mal, das juckt dieser.
5: Sehr witzig. Ja, nicht so richtig, ne?
4: Nee, das ist alles nichts Halbes und nichts Ganzes.
5: Ist da... Ja, wir haben sie jetzt die letzten Tage über angelegt, ein paar Mal am Tag, weil Ulla überhaupt kein Interesse zeigt.
4: Ja.
5: Und beim Anlegen hält sie halt auch wohl still, aber so richtig ist das auch nicht.
4: Soll ich es mal versuchen? Moment, du müsstest eigentlich schon wissen, wo es ist, oder?
5: Ja, das klappt auch eigentlich so ganz gut. Boxt dann auch dagegen, hat die Zitze, wobei der Euter da auch ziemlich komisch aussieht und sehr zum Verwechseln ist, aber das ist die verkehrte Seite. Nee. Das ist
4: verkehrt. Hat's nicht raus. Ne?
2: Der Kleine kommt bei Ulla nicht richtig zum Zuge.
4: Ja, jetzt sieht man.
5: Ja, und dann tritt sie nämlich schon.
4: Jetzt zappelt sie.
2: Null Bock auf Sorgen hat Ulla.
4: Soll ich dir was sagen, Tatjana? Wir haben wieder ein Flaschenkind.
2: Vielleicht hat ja Ulla nur im Moment Probleme.
4: Lass das Kind doch mal so auf.
2: Mamas Milchbar hat meist zu.
5: Ja, und Ulla hat gestern auch ein bisschen geschwächt.
2: Mandrillmännchen Andi sorgt stets kräftig für Nachwuchs in seiner Affengruppe. Zu kräftig, denn die Zahl der Mandrills von Münster nähert sich schon verdächtig der 20. Geburtenkontrolle ist deshalb bei den Mandrills angesagt.
6: Gut. Andi weiß auch schon Bescheid. Ja. Dicker. Fängst du schon an zu drohen?
2: Nuala, gerade brünstig, bekam vor ein paar Tagen zur vorübergehenden Schwangerschaftsverhütung ein Hormonimplantat. Ein aufwendiger Eingriff unter Vollnarkose, die Dr. Sandra Selinski mit dem Blasrohr setzte. Dem fast fünfjährigen Mandrillweibchen wurde das Hormonimplantat unter die Oberarmhaut geschoben. 2 Jahre lang dürfte Nuala nun bald keinen Nachwuchs mehr bekommen. Nach dem Eingriff schloss sich für Nuala eine Karenzzeit an. Bald geht's wieder zur Gruppe.
6: So, der Chef der Gruppe, der Andi, sagt erstmal ganz klar, dass wir hier nicht erwünscht sind. Und gleich zeigt er uns erstmal seinen leuchtenden Hintern, das ist auch ein ganz klares Drohsignal. Und ansonsten, was wir von ihm erkennen, dieses Kopfnicken immer. Ja. Ne? Und eben noch das Drohgehen. Und vor allem dieses Weggehen, ich strotze vor Kraft, ich kann gar nicht anders. Und jetzt fängt er da hinten noch mal an mit dem Drohgehen und diesem Schnaufen auf.
2: Zooinspektor Thomas Schubert überprüft mit Praktikantin Henrike Gregersen, ob Nuala wieder zu den Mitmandrills kann.
6: Der macht ja einen super Eindruck, die ganze Gruppe ist auch ruhig. Und ich denke, da die Schwellung ja heute zurückgegangen ist von dem Weibchen, was wir abgetrennt hatten, dürfte das ganz gut funktionieren. Die wird auch gar nicht so viel Stress mit ihm kriegen. Sondern wenn dann von den anderen Weibchen, weil die haben ja auch ihre Rangordnung in dieser Gruppe und da muss sie erstmal wieder rein, weil es kann auch nicht sein, dass jemand es genutzt hat, ihr den Rang streitig zu machen in der Zeit.
2: Weggegangen, Platz vergangen, ist wohl auch unter Mandrills ganz in. Doch Nuala hat keine Wahl, muss sich ihren Platz gegebenenfalls zurückerobern. Ein Punkt kommt selten allein bei den Rotfeuerfischen. Allerdings nur dann, wenn sie die Pünktchenkrankheit haben. Höchste Alarmstufe im Korallenbecken des Zooaquariums. Wenn nicht Gegenmaßnahmen gegen die Pünktchenseuche ergriffen werden, ist der gesamte Fischbestand gefährdet.
7: Hier, da sind sie drin.
2: Tierpflegerin Anke Gassner zeigt ihrem Kollegen Ingo Diethe das Desaster aus ihrer Perspektive. Rotfeuerfische sind wegen ihrer Schönheit gern gesehene Aquariumsbewohner. Die Pünktchen aber sind gefürchtet.
7: Ingo, hier, das sind unsere Rotfeuerfische. Die haben aber die Pünktchenkrankheit jetzt. Okay. Natürlich müssen wir dagegen behandeln, weil die sich sonst zu stark vermehren und den Fisch auch zu doll schwächen.
6: Ja. So.
2: Die Seuche, ausgelöst durch Einzellerparasiten, tritt häufig bei Zierfischen auf.
7: hier haben wir unser Pöttchen, wo wir das Medikament reinpacken. Und das hat hier schon so eine Skala, 50 Milliliter.
2: Anke ist gewappnet gegen die Schwächekrankheit, die auch weit über 100 Jahre nach ihrer Entdeckung immer noch eine große Gefahr für die Aquarienfische bedeutet.
7: Und dann kannst du das in das Becken reinfüllen.
8: Okay.
7: Einfach ins Wasser reinkippen.
8: Ja. Das andere kommt dann später.
7: Das kommt dann später. Kommst du mit dem Becher wieder zurück und dann.
2: Die Rotfeuerfische stammen aus den warmen Meeren dieser Welt und tragen auf ihren Stacheln ein Gift, das auch für Menschen ernste, manchmal sogar tödliche Folgen haben kann. Dieses Eigengift schützt sie aber nicht vor der Pünktchenseuche, sondern hier muss Spezialmedizin ran.
8: So, ich habe das auf die linke Seite am Einlauf gemacht, dass ich das gleich zügig im Becken verteile.
7: Ja, genau. Und das Medikament, weil jede Krankheit hat auch, schädigt ja die Haut der Fische. Und das ist dann so ein Antibiotika gegen die Hautschädigung, damit das eben nicht noch schlimmer wird.
2: Anke kennt auch die Mittel gegen die auftretenden Nebenwirkungen.
7: Dann tun wir da auch wieder 50 Milliliter rein.
2: Anke Gassner geht mit der gefürchteten Zierfischseuche recht unaufgeregt um. Die Tierpflegerin ist ein alter Hase, was die Aquaristik betrifft. Ingo Dieter hingegen ist noch am Anfang seiner Aquakarriere und weiß nun, dass der Rotfeuerfisch ganz schön schön, ganz schön giftig und ganz schön anfällig ist. Kein Kind von Traurigkeit ist der Schimpanse. Damit es so bleibt, werden den Menschenaffen in den zwangsläufig sehr begrenzten Zoo-Zusammenhängen immer wieder Anregungen geboten. Rosinenhölzer könnten die Affen vielleicht mal wieder aufmischen.
0: Ich glaube, wir müssen hier einfach mit denen auskommen, was kommt. Die werden hier ziemlich unruhig, die Schimpis. Ja, sind da ein paar weniger drin.
2: Genug Rosinen gestopft.
0: So, machen wir das. Die werden zu unruhig, das bringt nichts. Bitte? Ja, die stecken wir gleich in eine Tasche.
7: Rossi, du lässt deine Finger da weg. Du kratzt. Er freut sich, das ist die Vorfreude. Der hat was klimpern gehört. Und jetzt weiß er wahrscheinlich noch nicht so ganz genau, was ist, aber es kann sein, die Freude kommt jetzt so richtig schön durch. Oh, meine Gepäckträger kommen da schon? Das ist ja prima. Ah, jetzt der Dauer. Das ist jetzt nur Freude.
2: Im Außengehege sollen die Hölzer platziert werden.
0: Ja, ist ja gut. Prügelt euch ruhig ein bisschen. Das lernt er schon. So. Schöner wäre es ja, wenn wir die jetzt alle einzeln verteilen könnten.
8: Oh ja.
0: Aber ich glaube, dann hätte manch ein Besucher hinter eine Beule. Weil dann würden die nämlich Zielwerfen machen.
8: Der geht nicht. Nee. Wir gehen damit am besten nach vorne hin.
0: Ja, da können die Leute ein bisschen sehen. Ne? Ja, hier so die ganze vordere Fläche, so mittig, sagen wir mal. Bisschen holen können sie sich das ja.
2: Rosinenhölzer und Schimpis, ob das heute zusammenpasst? Stups, stups, ich will Milch, drängt das 3 Tage alte bretonische Zwergschaf seine Mutter. Doch üppig fließt es nicht aus Ullas Euter.
9: Hallo, das ist nicht der. Das ist. Die. Verkehrt.
2: Hier passt noch nicht recht zusammen, was von Natur aus zusammengehört.
9: So, jetzt.
4: Ah, jetzt hast du es gefunden. Ja, so sieht das gut aus. Ne? Wir können natürlich die Ulla nicht ständig so halten.
9: Nee, das ist halt. Sie mag es auch einfach.
4: Sie mag es, sie will, ne? Sie will
9: also
4: es.
9: Also, sie will es nicht.
4: Um einfach zu testen, ob sie Milch hat. Also so habe ich sie letzten Tage gemacht. Ich nehme die Ulla mal weg. Nehmen sie mal so zu mir. Das Euter ist dran. Ne?
2: Ferdi will den Euter prüfen.
4: Okay. Holst du mir das Kind mal?
9: Ja.
2: Tatjana und Ferdi versuchen, die beiden USA-Schafe doch noch zu einer funktionierenden Mutter-Kind-Einheit zusammenzubringen.
4: Ja, ist schon leer getrunken?
9: Die andere Seite müssen wir halt nehmen, ne? Auch gleich. Da.
4: Siehst du? Ist noch Milch drin. Huch, jetzt habe ich das Kind das gemacht. So, Kind, okay, jetzt komm mal.
9: Komm mal her.
4: Jetzt musst du es nur finden.
9: Und das denn so?
10: sieht ja, aber ein bisschen komisch aus. Ne?
11: Man muss wirklich aktiv mithelfen. Und das wird. Ah, nee, kriegst du das nicht
5: gedacht. Nee. Und weil sie es auch wegschubst.
9: Ach Mann.
2: Tatjana Löwe ahnt, was auf die Huftierpfleger zukommen wird. Die Handaufzucht des Böckleins.
11: Auf Dauer ist das halt nichts, wenn man wirklich die Mutter so halten muss.
5: Ich glaube auch, dass
11: das vergrault und
5: versiegt die nicht auch, wenn er jetzt da nicht regelmäßig dran trinkt und alles. Weil der Euter sieht ja eh schon wirklich ein bisschen dünner aus wie am Sonntag. Ne? Also das ist,
11: weil ich nicht weiß, was das ist hier. Aber
5: ja, das sind die. Irgendwas stimmt. Kann
11: also Schmerzen hat sie nicht. Das merkt man. Sie zuckt kein bisschen zusammen.
5: Ja.
11: Also es ist irgendwie ein Unwille oder.
5: Ja, mit der Milch, dass sie nicht mehr so viel hat. Ich meine, die hat ja eh geschwächelt, ne? Cola war ja gestern.
11: Ja.
5: Die ist ja nicht ganz so gut. Und da ist Frau Doktor auch gekommen und hat ihr Vitamine gegeben.
11: Hat sie gespritzt werden.
5: Ja.
11: Die kommt gleich sowieso noch mal zur Kontrolle, die Frau Doktor.
5: Ach so.
11: Ja, das ist gut. Und dann kann die ja auch entscheiden, ob wir ein Flaschenkind draus machen oder nicht.
5: Ja.
11: Kann sie ja gleich selber noch mal sehen. Weil das reicht so nicht. Das ist viel zu wenig.
5: Ja.
11: Die sucht ja immer noch, die Kleine, oder der Kleine sucht immer noch.
5: Ja, und
11: das reicht nicht. Und du kannst ja auch nicht 5, 6, 7 Mal am Tag anlegen. Das nervt die Mutter ja auch. Das ist ja ein
2: Tja, oder irgendwie läuft's nicht so gut. Zur Not muss, wie bei der kleinen mutterlosen Bernadette, 3, 4 Mal am Tag die Flasche ran. Nualas Hinterteil ist abgeschwollen. Beim Mandrillweibchen ist die Zeit des Eisprungs also vorbei. Nun wird wohl auch das neu eingesetzte Hormonimplantat wirken. 2 Jahre also ohne Nachwuchs sorgen. Genug narkotisiert, genug operiert, genug separiert. Affenpfleger Bernd Kuriot will nun Nuala wieder zu ihrer Gruppe lassen.
12: So Leute, dann kommt mal.
2: Arndt lässt zuerst die große Mandrillgruppe in die Innenanlage.
12: So. 1, 2, 3, 4, 5, 6, 7, 8, 9, 10, 11, 12, 13, 14, 15, 16 und das war's. Prima.
2: Auch für Nuala ist der Weg jetzt frei zur Reintegration in die Mandrillgemeinschaft.
12: Jo.
2: Es könnte Rangkämpfe geben zwischen einigen Weibchen, die Nualas Abwesenheit zur Stärkung ihrer eigenen Positionen genutzt haben. Ein kleines Gefecht oben im Geäst.
12: So, jetzt wird's was. Zack.
2: Schnell ist es entschieden.
12: So, Freundchen. Und schön freundlich, ne? Schön freundlich. Na, das sieht doch gut aus. Das sieht doch gut aus. Prima.
2: Die Leckereien, die Arndt Kuriot reichlich für seine Mandrills im Gehege ausgelegt hat, tragen viel zur insgesamt moderaten Stimmung in der Gruppe bei. Vor allem pflanzliche Kost gehört für die Allesfresser auf jeden guten Mandrillspeiseplan.
12: Ja, hat ja prima geklappt.
0: Ja, sieht ruhig aus.
12: Da war aber auch eigentlich zu erwarten.
0: Aber ist doch schön.
12: Ja.
2: Heftige Rangkämpfe blieben glücklicherweise aus.
0: Ein bisschen Kuppel tut sie noch auf die anderen, ne?
12: Ja, ja. Alles klar, das war jetzt über eine Woche.
0: Das sieht ja echt so ganz entspannt aus.
12: Ja, da passiert auch nichts mehr.
2: Der Kern der Mandrillgemeinschaft ist intakt.
12: Es hätte jetzt höchstens passieren können, dass irgendeiner versucht, seinen Rang zu bestätigen oder so, aber das ist eigentlich so eine feste Gruppe. Da weiß schon jeder, wo er hingehört.
2: Nuala ist also wieder im Schoß ihrer Gruppe. Und das Mandrillleben, es geht im Zoo wieder seinen gewohnten Gang. Andi kann wieder bei allen Damen mit seiner besonders gut durchbluteten Nasenpartie Eindruck schinden. Und auch die Weibchen mit ihrem Nachwuchs können wieder für den sozialen Zusammenhalt der Mandrillgemeinschaft sorgen. Die Pünktchenseuche beginnt sich im Zoo-Aquarium bei den Rotfeuerfischen auszubreiten.
8: Ist das wichtig, dass das auf zweimal verteilt gegeben wird? Also zweimal 50 Milliliter von den Einzelnen? Oder kann man das auch zusammen da rein?
7: Nee, es ist immer besser, Medikamente getrennt reinzupacken, weil du weißt nicht, wie es reagiert, wenn du sie zusammenpackst. Ja. Im Wasser reagieren die anders, als wenn du die jetzt da in den Becher zusammen machst. Diese Behandlung dauert jetzt so 8 bis 10 Tage. Das kommt immer darauf an, wie stark der Fisch jetzt befallen ist. Und dann macht man dann die Hälfte Wasserwechsel, damit man eben das Medikament auch wieder rausbekommt. Und filtert über Aktivkohle, wo ich dann auch noch mehr Medikamente rausbekomme. Und dann schaut man sich das so die nächsten Tage eben an, ob noch eine Nachbehandlung erforderlich ist. Weil mit diesem Medikament tötest du nicht die Erreger auf dem Fisch ab, sondern nur die im Wasser frei rumschwimmen. Ne? Und irgendwann fallen die ja vom Fisch, dann gehen die wieder ins Wasser und dann kann es sein, dass wieder ein Befall kommt.
2: Anke Gassner ist optimistisch, das Problem mit den ihr zur Verfügung stehenden Mitteln in den Griff zu bekommen.
8: Sind das Schwarmfische oder?
7: Nee, also normalerweise schwimmen die einzeln. Hier im Aquarium ist das natürlich so, wir halten mehrere Fische zusammen, dementsprechend füttern wir aber auch. Ja. Und deshalb gibt es da dann keinen Futterneid. Ne, was die ja in freier Natur, muss sich ja jeder selber sein Futter suchen. Und wir bieten es denen ja an, die brauchen ja nicht viel zu tun. Damit unterdrückt man das so ein bisschen. Ja. Ne?
2: Der gestreifte Raubfisch gehört zu den schönsten und gefährlichsten Geschöpfen der tropischen Meere. Seine Flossenstrahlen können so giftig wie eine Kobra sein. Auch Azubi Holger macht sich um die Rosinenhölzer der Schimpansen verdient.
0: Kommst du dann auf der anderen Seite auch noch dran?
10: Ja,
0: versuch. Wenn du hochspringst?
10: Irgendwie.
0: Ja, warte, ich geb dir noch einen. Ich geb dir einen hoch.
2: Auf die Bäume, ihr Affen. So einfach wie sonst sollen die Menschenaffen heute nicht an ihre Leckereien kommen. Viel zu tun also für Bärbel, Peter und Holger. Und wenn die Affen in schwindelnde Höhen sollen, müssen die Menschen vorher auch dorthin.
0: Ja, guck mal. Eins kannst du da dran machen. Da ist er noch ein.
2: Ob die Schimpansen den Baumschmuck mögen?
0: Aber ich glaube, die kriegen das wohl geregelt. Ja, sollen wir jetzt Futter verteilen und dann los?
10: Wenn es alle fest ist.
0: Ja.
10: Hey, das war gut, Holger. Guck mal, hier kann sich auch einer dranhängen. Man meint, was hier abgeht mit dem Schaukeln.
0: Mach den Baum nicht kaputt.
2: Die Schmankerln schwanken im Geäst. Gleich wird noch was Obst auf dem Boden ausgestreut, bevor die Menschenaffen auf die große Anlage dürfen. Selbstverständlich haben die intelligenten Schimpansen schon lange registriert, was die Pfleger draußen für sie vorbereitet haben.

0: Endlich geht's nach draußen zum Futtern. Klappe auf, Affe raus. Gleich ein ganzes Dutzend Schimpansen widmet sich der Rosinenholzerkundung. Ein bisschen Wegzehrung liegt ja griffbereit am Boden. Dann geht's in die luftigen Höhen des Münsteraner Zoos. Auch die Kleinen versuchen, die süßen Kügelchen aus den Löchern der Aststücke zu fingern. Noch fingern die Schimpansen. Wie aber steht's mit dem Werkzeuggebrauch und dem Verfertigen von Werkzeugen, um besser an die Rosinen zu kommen? Viel lernen ja die kleinen Schimpansen von den erwachsenen Tieren durch Nachahmung. Vielleicht sind die Löcher auch viel zu groß, sodass Instrumente zum Rosinenpulen überflüssig sind.
1: Ei, alle oben.
2: Guck. Ne? Minga ist ja ganz schön clever. Die nimmt ihre Finger, um die Rosinen rauszuholen. Die sind noch so klein, da braucht die gar kein Stöckchen.
1: Auch nicht, ne? Auch nicht schlecht, ne?
0: Auf jeden Fall sind alle Affen in Sachen Rosinenhölzer engagiert. Ein toller Erfolg für die Schimpansenbeschäftigungstherapie. Und jetzt ist sogar ein tierischer Werkzeugmacher beim allmählichen Verfertigen eines Porkelinstruments zu bewundern. Die Stöckchenidee verbreitet sich schnell unter den Tieren.
2: Zeig, dass du von den anderen dir was abgeguckt hast und geh mal mit dem Zweig rein. Nee, die sucht Futter. Ja.
1: Ich hoffe, eine Banane oder sowas.
2: Pass auf, dass du nicht platzt. Ihr nehmt euch ordentlich.
1: Ja, genau.
2: Bis später.
0: Die Affenpfleger Bärbel Uphoff und Peter Bein sind zufrieden mit ihrer Rosinenholzaktion. Manche Schimpansen scheinen aber die Schnauze voll zu haben vom kleinteiligen Piddeln. Das Futter liegt doch auf dem Boden. Man braucht sich nur zu bücken und es aufzuheben. Und dann nix wie hoch ins Geäst und das Frühstück so richtig genießen. Ulla schwächelt. Sandra weiß Bescheid.
3: Hallo.
4: Guten Morgen. Guten Morgen. Oh ja, wir haben
3: alles mitgebracht.
4: Volles Gepäck.
3: Aber es klang ja schon ganz gut, was Sie vorhin am Telefon gesagt haben.
4: Ja, ja. Wobei ich gestern nicht dabei war, aber das Muttertier.
3: Ja, gestern war die ziemlich schlapp. Also ich hatte der da ein bisschen Kalzium und Glucose gegeben, obwohl das ja beim Schaf so direkt nach der Geburt ist, das ist eher ungewöhnlich. Die hat ein bisschen erhöhte Temperatur gehabt, ist jetzt antibiotisch auch abgedeckt. Jetzt kontrollieren wir das erstmal nach und gucken, was die jetzt insgesamt für einen Eindruck macht.
4: Ja.
0: Das USA-Schaf hat vor 3 Tagen ein Böcklein bekommen, ist seitdem etwas durch den Wind.
3: Und der Kleine, wie geht's dem?
4: Da müssen wir noch mal gucken. Ich glaube, dass unsere Ulla, also die Mutter, nicht genug Milch hat. Ich befürchte, wir werden ein Flaschenkind wieder haben.
3: Ein zweites Flaschenkind. Ja, schon, wir wenigstens schon. Ja. Hey!
4: Hier sind unsere beiden, Mutter und Kind.
3: Und da ist hier der Kleine. Ach, und sie schläft ja heute wenigstens. Ja. Weil gestern war die so richtig mit Kopf in die Ecke gepresst. Da dachte ich schon wieder Kupfervergiftung.
4: Ne? Nicht schon wieder.
3: So wie sie, ja, einmal reicht, ne?
4: Einmal reicht.
3: Ach, aber der ist ja entzückend,
4: ja.
3: Ne? Hallo. Haben Sie den heute schon angelegt?
4: Ich habe ihn heute schon angelegt. Er hat getrunken. Wobei ich glaube,
3: ja, er mag schon wieder besser haben.
4: Weil ich glaube, dass sie nicht mehr genug Milch hat.
3: Ja.
4: Er hat also jetzt auch noch Durst.
3: Hallo. Darf ich Ihnen das eben mal in die Hand
4: packen?
0: Die Zootierärztin untersucht zuerst das Lamm.
3: Oh, der ist aber gut getrunken. Hat der noch eine Flasche bekommen?
4: Nee. Soweit, das müssen Sie jetzt entscheiden, ob wir ein zweites Flaschenkind haben.
3: Weil der hat einen schönen vollen Bauch.
4: Ja, ja, das Jungtier hat relativ gut schon gesoffen. Wobei die Mutter hält halt nicht still. Ja. Und wir müssen jetzt überlegen, ob wir sie 5-mal am Tag anlegen oder ob wir ganz auf Flasche umsteigen. Das weiß ich halt nicht.
3: Wichtig ist ja immer dann gleich am Anfang, dass er die Muttermilch bekommt, das Kolostrum, die Biestmilch, wo die ganzen Abwehrstoffe dann auch drin stecken. Och, aber du bist ja ein kräftiger Kerl. Hm?
4: Davon hat er schon eine Menge gekriegt.
3: Bekommen. Ja. Und jetzt ist er ja auch schon 3 Tage alt. Nee, dann können Sie ja immer ein bisschen mit der Flasche zufüttern, wenn Sie den Eindruck haben, da kriegt zu wenig bei der Mutter.
4: Hallo, ja? Genau. Also am Sonntag 5 fünfmal angelegt.
3: Ja, gestern hat er super getrunken, hat man einmal angelegt, aber hat sie natürlich auch schön stillgehalten, weil sie etwas erschöpft war.
4: Ja. Oh. Ja, Ulla.
3: Komm. Ja, du bist ja wirklich deutlich lebendiger als gestern.
0: Die Tierärztin will eine Flaschenaufzucht möglichst vermeiden.
3: Wir machen erstmal Temperatur messen.
4: Ja. Ach, nee, du. Was machen sie mit dir?
0: Ferdi scheint nicht so optimistisch.
3: Hat der Kleine schon einen Namen?
4: Nein, noch nicht.
3: Nee. Guck mal gleich mal das Gesäuge von ihr an. So, Temperatur ist schon runtergegangen. Ja, war ja gestern deutlich über 39. Und jetzt auch brauchen wir gar nicht so festhalten. Ach Gott, willst du gerade mal trinken? Ja? Jawohl.
0: So sieht's schon gar nicht mehr so belämmert aus.
4: Sie kennt das auch schon.
3: Wenn sie das Bein abstellen läuft, will sie weglaufen oder tritt sie dann? Oder? Oh, das sieht auch ganz schön aus.
0: Das kleine Böcklein süppelt, wenn Ulla es lässt. Aber damit das Muttertier stillhält, werden viele Hände gebraucht. Die Elefanten genießen ihre relative Freiheit auf der Außenanlage. Rada, Bala und Tefi bilden so etwas wie eine Kleingruppe innerhalb der Siebener-Gemeinschaft der asiatischen Elefanten. Heute soll Tefi, die bei weitem ängstlichste der sechs Elefantenkühe, ein Boxentraining absolvieren mit Anketten etc.
5: Gut, Pellets, Leckerlis.
0: Pellets, darauf stehen die Elefanten. Die Kraftdrops sind neben hartem Brot und Brötchen quasi die Währung, in der die Elefanten für Wohlverhalten belohnt werden. Die Elefantenpfleger Michael Adler und Uwe Schneider nehmen, wie es Vorschrift ist, ihre Elefantenhaken zum Lenken mit zu Tefi.
6: Sind die los an die Ketten?
5: Ja, ab schon.
0: Immer mal wieder müssen die Elefanten angekettet werden, zum Beispiel, wenn die Tierärztin kommt.
6: Gut. Dann brauchen wir noch gleich Brötchen.
0: Auch den Gang zu den Ketten müssen die Tiere trainieren.
6: Und den Eimer noch.
5: Ja.
0: Gut. Den Dickhäutern werden die Kommandos in der Regel in Englisch gegeben. Auch das muss ständig geübt werden.
6: So.
0: Der Umgang mit Elefanten basiert auf Erfahrung, Geduld und Ausgeglichenheit des Pflegers. Seine ganze Persönlichkeit ist gefragt.
7: Um den Elefanten zu platzieren, also zu stationieren, halt, ist es schon wichtig, wenn der Tierarzt kommt, weil der Tierarzt ist halt doch nicht so oft da. Das ist halt dann schon eine fremde Person halt. Und wenn es dann um Spritzen geht oder so, ist es schon wichtig, dass der Elefant das Anketten zumindest kennt und das auch regelmäßig macht. Und dann kommt es halt auf die Tiere drauf an. Einige Tiere, der Bereich ist, wenn man die einmal in der Woche ankettet, dann wird immer an die Ketten gehen. Andere Tiere ist das nach 5 Tagen schon, dann kriegt man sie gar nicht mehr an die Kette. Das ist so das Problem eher.
0: Und Tefi, die 42-jährige Elefantin, gilt dazu noch als Angsthase.
6: Gut, dann können wir sie reinholen, ne?
7: Brote zum Belohnen.
6: Brot, Brötchen, alles da.
7: Eimer ist da.
6: Gut, dann lass uns loslegen. Ja.
0: Bei der sogenannten Hands-on-Haltung bewegen sich die Pfleger ungeschützt gleichsam als Leittier am Elefanten.
7: So, dann gucken wir mal, was Tefi jetzt so macht und die anderen beiden.
0: Zuerst geht's den Elefantenpflegern um Tefi und darum, dass Tefi mal wieder das Kettenanlegen probiert. Uwe löst Tefi deshalb aus dem Trio.
7: Du weg gerade. Du weg.
0: Geradezu forsch schreitet Tefi zur Tat.
7: Tefi, darf ich auch noch mit rein? Tefi hier. Tefi, komm hier.
0: Schnell rein, schnell wieder raus, ist Tefis Bestreben.
7: Ja. Und Tefi, go.
0: Tefi, go to the box.
7: Komm rein. Ja. Los, komm rein. Tefi, go.
0: Tefi zeigt einen Ansatz zum Weben, dem typischen Hin- und Herwiegen der Elefanten.
7: Passiert nichts. Passiert doch was. Hey, Maus. Wo ist denn die Box?
0: So richtig Bock auf Boxenstopp hat Tefi wohl nicht.
7: Tefi, komm her. Ja, komm. Oh, ist so fein. Komm rein hier. Oh, ist so fein, die Tefi. So, ist so fein. Tefi, geh mal am Platz. Tefi, das ist ein bisschen falsch rum. Komm mal her hier. Hier ist wieder raus. Auch prima. Nee, Tefi, komm mal her hier. Tefi, komm. Tefi, komm her. Sag keine Mimme. Los, fein. Hey, Dicke. Feine Maus. Bist ganz schön nervös hier, hä? Alles klar.
0: So klar nun auch wieder nicht.
7: Tefi, Dwang.
5: Ist da jemand?
7: Tefi, Bubek.
5: Kannst du einmal schnell runtergehen?
7: Tefi, Bubek. Ja, ich glaube, ist jemand hochgegangen, weiß ich nicht. Tefi, Bubek.
0: Oh, dieser Lärm. So können sensible Elefantenkühe einfach nicht arbeiten. Tefi macht mal wieder aus einer Mücke einen Elefanten. Jetzt muss Tefi zurück auf Start, ehe sie vielleicht wieder auf Tefi Go Trip kommt. Erdmännchen habt acht. Irgendwas ist in der Mache. Viele Zoobesucher haben sich heute wieder vorm Erdmännchengehege versammelt. Erdmännchen stehen traditionell ganz oben auf der Beliebtheitsskala der großen und kleinen Zoobesucher. Der Beifall vom Publikum ist ja ganz nett, aber vom Applaus allein kann keiner leben. Reinhold Ebels kennt den Geschmack seiner Erdmännchentruppe genau. Ein dickes Überraschungsei will der Tierpfleger den Schleichkatzen heute präsentieren. Vom Afrika-Revier hat sich Reinhold ein ausgeblasenes Straußenei besorgt. Mehlwürmer sind Erdmännchens Leib- und Magenspeise. Damit füllt der Pfleger das an mehreren Stellen aufgebohrte XXL-Ei. Etwas Bewegung soll auch in die Erdmännchentruppe.
8: Ja, jetzt gibt's was Leckeres hier. Guck mal.
0: Hm? Oh. Sehr vorsichtig betritt Reinhold das Erdmännchenterrain.
8: Ja, was ist das? Guck mal.
0: Beim Begehen des Erdmännchengeheges muss Reinhold stets damit rechnen, in den Boden zu versinken. Ein aufwendiges Tunnelsystem nämlich haben die Raubtiere, es sind ja Raubtiere, mit ihren an den Vorderbeinen verlängerten Krallen ins Erdreich gegraben. Im Teamwork gehen die Tiere dabei vor. Die Erdmännchen gelten insgesamt als sehr gesellige und soziale Tiere. Einer zum Beispiel hält in der Kolonie oft Wache für alle anderen, die sich am Futter gütlich tun. Beim Fressen allerdings isst sich jedes Tier selbst das Nächste. Wer zuerst kommt, frisst zuerst, ist ehrenes Erdmännchengesetz. Die Schleichkatzenkost kommt dabei überwiegend aus dem Reich der Würmer und Insekten.
9: So, dann macht's mal gut. Dann seid ihr erstmal noch beschäftigt.
0: Allein, wenn's ums Fressen geht, kennen die Erdmännchen keine Verwandten. Sonst, wie gesagt, sind sie sehr sozial und zeigen sich dem Publikum meist von ihrer possierlichsten Seite. The show must go on, als Sympathieträger und als Publikumsmagnet. Schaf Ulla Lammfromm.
3: Nee, kommt gut was raus. Eben? Oder einfach mal hinstellen. Ja,
7: Ulla sagt von sich aus zusammen.
0: Assistiert vom erfahrenen Huftierpfleger untersucht die Zootierärztin das schwächelnde USA-Schaf, das vor drei Tagen ein Böckchen geworfen hat.
3: Nö, ist aber, also das ist eigentlich doch, toll. Ist kommt auch richtig schön im Strahl raus. Nee, da, es hat ein paar Verhärtungen drin, aber das ist ja auch jetzt keine Erstgebärende, ne?
7: Nee,
3: ein bisschen älter.
7: Ist älter.
3: Das ist die von der...
7: Von 2000 ist sie.
3: Ah ja. Mhm. Was mir eben nur aufgefallen ist, jetzt gehen wir hier an diese Seite, da kommt nämlich viel mehr raus für dich.
7: Hm? Fünf Stück.
3: Och Gott. Ja, guck mal da unten. Da ist das Gesäuge. Jawohl.
7: Wenn er an der Zitze ist, macht dran. Das alles richtig. Aber ja. Bis er die erstmal hat, das dauert dann.
3: Ja, das scheint doch ganz gut zu gehen. Braucht man ein bisschen Geduld. Ne? Hm.
7: Wenn du was jedes Mal anlegen, ist das nicht so viel Stress für die Mutter? So 5 bis 6 Mal am Tag?
3: Ich meine, so richtig gefallen tut ihr das natürlich nicht, wenn sie festgehalten wird.
7: Nein.
3: Wobei die mir jetzt einen deutlich stabileren Eindruck macht als gestern. Gut, ich höre sie noch mal schnell ab.
7: Ja.
0: Irgendetwas an Mamas Milchbar funktioniert noch nicht richtig. Da heißt es, den Grund oder die Gründe fürs auffällige Verhalten abzuklären. Boom, bang, bang. Ullas Herz schlägt normal.
3: Ja, das ist soweit okay. Wenn das geht, wenn Sie den Eindruck haben, der kriegt zu wenig ab, dann einfach ein bisschen Milch mit dazu.
4: 2 bis 3 Mal am Tag Milch.
3: Ja, dass er einfach nicht so ganz so vom Fleisch fällt. Ja. Aber gut, also wichtig wäre schon, dass er immer an beiden Gesäugehälften dann auch saugt, dass er nicht die Milchbildung zurückgeht.
4: Ja, kleiner Bock. Tschüss. Nee, dann lasse dich jetzt alleine.
3: Aber der macht doch einen super Eindruck. Was ich ja immer besonders schön finde, sind diese kleinen Hornanlagen bei den Böcken. Hm? Sieht man doch gleich mal, was aus dir noch werden wird.
4: Aber viel ist das doch nicht. Das bremst so bei der Geburt. Ne? Das wächst erst später noch.
3: Gott sei Dank.
0: Okay. Sieht doch gar nicht so belämmert aus, wie es anfangs schien. Abwarten und Milch trinken ist angesagt. Wenn nicht genug an den Zitzen, dann eben aus der Nuckelflasche. Gute Nacht, Freunde. Jedes Mal, wenn es auf den Abend zugeht, begibt sich Affenpflegerin Bärbel Obhoff auf ihre letzte Runde. Schließdienst heißt das im unsentimentalen Pflegerdeutsch. Ja. Gute Nacht sagen, wenn man es romantischer will.
2: Hi.
0: Bei den Katas schaut Bärbel zuerst nach dem Rechten.
2: Hallo.
0: Tagaktiv sind die Lemuren.
2: So, alles klar hier? So, ich mache euch hier hinten mit los, dann könnt ihr heute Abend ein bisschen aus dem Fenster gucken, ne? So, ist fein. Hi, super. Alles klar, Dicke? Ja, alles klar? So ist fein, ne? Ja, dann könnt ihr hier schön rumspringen. Ne?
0: Zum Abend hin lassen es die Tiere etwas ruhiger angehen.
2: Ja, kommt mal schön. Lauft schön. Könnt ihr da schön rumhopsen und euch auf die Fensterbank setzen, ne? Das macht ihr schön. Keine Schlägerei heute Abend mehr. Prima, so ist fein. Ne? Nee, ich wollte raus, nicht ihr. Alles klar. So.
0: So allmählich werden die Tiere herunterkommen von ihrer weitläufigen Außenanlage.
2: Viel Spaß. Bis morgen.
0: Besonders wenn das Licht ausgeht, werden die schwarz-weiß geringelten Katterschwänze als Erkennungszeichen allmählich nicht mehr so häufig in die Luft gestreckt wie tagsüber.
2: So, jetzt mache ich erstmal bei den Wares schon mal Licht aus. Und dann hole ich die Schimpis rein. Hi, seid ihr schon am Schlafen? Du siehst doch schon ganz schön verpennt aus hier, ehrlich. Muss ich ja echt sagen. Richtig verpennt siehst du aus. So.
0: Die Waris sind quasi schon von alleine zu Bett gegangen.
2: Alles klar, zu ist. Licht aus. Abschließen. Dann bis morgen. Schlaft schön. So, tschüss.
0: Die Madagaskar-Abteilung der Waris und Katas ist geschlossen. Nun warten noch die Schimpis auf Bärbels warme Worte. Besonders aber, dass sie reingelassen werden, um sich drinnen wie jeden Abend an Blätter, Stroh und sonst wie Nest zu basteln.
2: Hi Schimpis, ihr kommt jetzt rein. Ich hab euch nicht vergessen. Ja.
0: Die tagaktiven Schimpansen bauen sich ja auch in der freien Wildbahn in ihrer ursprünglichen Heimat Zentralafrika jeden Tag aufs Neue ein recht einfaches Nest für die Nachtruhe auf den Bäumen.
2: Hey, nicht übereinander reinkommen, nacheinander, so ist fein, prima, so ist fein, alles klar. Hey, siehst du, ich hab euch nicht vergessen. So. Okay, Tür zu. So.
0: Zähne putzen und gut umspülen ist doch sonst eher Menschensache. Na dann, gute Nacht. Das Boxentraining mit Kettenanlegen hat Tefi geschwänzt, vielmehr glatt verweigert. Und ist Rada ebenfalls trainingsfaul?
7: Kurve kratzen hier. Hopp.
0: Rada ist weniger bockig.
7: Und Rada, go! Wo ist der Feind, die Rada? Rada am Platz. Rada, go back. Rada, lift.
0: Das Fußkettchen anprobieren ist bei Rada gar Eitelkeit im Spiel.
7: Rada, go back. Rada, go back.
0: So macht Uwe seine Arbeit Spaß.
7: Und go back, Rada. Ho!
0: Ein kleiner Flirt ist sogar für Uwe und Radha drin.
7: Junge Frau. Also, ein bisschen nicht mehr. Schon 40. Gesetzte ältere Dame, sagt. Passt schon. Das passt schon. So, Radha. Bereit? Gut. Radha Lift. Ist gut. Radha Fuß zurück. Brav. Radha nicht in Rudini machen. Danke. Vorsicht, Radha. Radha Lift. Ohne die Kette abmachen, bitte. Fuß zurück, Radha. Das war so klar, dass das jetzt nicht passt, Radha. Fuß zurück. Brav. Radha Lift.
6: Also jetzt muss Radha die Füße heben, dass man sich quasi also die Füße alle angucken kann, die Nägel angucken kann, die Sohle alles angucken kann, um zu gucken, ob da alles okay ist. Dafür ist das jetzt ganz gut. Dann gucken wir, was wir jetzt mal. Rüssel abgeben, also einfach wirklich das Vertrauen auch den Rüssel in die Hand legen, dass man die Rüssel mal angucken kann, ob alles in Ordnung ist.
7: Drunk, wird schwer, Radha. Drunk.
10: Sally,
7: Radha. Maul auf, Radha. Maul auf. Radha, Maul auf. Maul auf. Radha, Maul auf. Maul auf. Radha. Radha. Radha.
0: Ketten und elefantengerechte Tierhaltung schließen sich natürlich im Prinzip aus. Aber immer wieder kann in jeder Zoohaltung mit möglichst viel Freilauf auch ein zeitweises Anketten notwendig werden.
7: Radha, go. Radha, go. Jo, die Tepi begrüßt dich schon.
0: Radha hat ihr Kettentraining absolviert. Gras und die Gesellschaft der Mitelefanten winken. Auch die anderen Elefanten werden ihr Training mehr oder weniger leidlich bald überstehen.
2: So ist fein. Schlaft schön.
0: Ehe sich Schimpansen zur Ruhe begeben, bauen sie sich, wenn auch meist recht einfach, Nester aus Stroh oder anderen kuscheligen Materialien.
2: Es gibt auch unterschiedliche Nesterbauer. Der eine legt sich einfach nur der Stroh oder mehr oder weniger hin.
0: Warum sollte es auch unter Menschenaffen keine individuellen Unterschiede geben?
2: Der andere baut sich ein total super Nest, wo wirklich keine harte Stelle drin ist. Und also ist auch schon gemütlich. Und dies ist ein schöner Abschluss abends, wenn man in Ruhe noch mal kurz gucken kann.
0: Der eine braucht ein Luxusbett, der andere begnügt sich mit einer Matratze. Manche nutzen Hängematten als nächtliche Schlafgelegenheit.
2: Und die Kleinen werden auch irgendwann, wenn die Augen so zufallen, werden sie sich auch hinlegen. So, ihr Raborken, jetzt schlaft schön. Ich mache jetzt Feierabend. Ne? Macht's gut. Bis morgen.
0: Ein Fall für Rosinenhölzer. Die Gorillas ziehen eine Schnute. Ist da etwa Langeweile im Spiel? 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

0: Also ich habe festgestellt, dieses Kind hört nicht.
1: Aus dem Münchner Tierpark sehen Sie heute, beim Seelöwennachwuchs gibt es Erziehungsprobleme. Was Ameisenbär Leon von einem Riesenei hält. Und wie ein Traumtag im Afrika-Revier aussieht. Mit Sascha und Katrin geht es heute auf Safari.
2: So, Katrin.
3: So, hallo Eleanor.
2: Du auch schon da. Also hier sind wir auf der Zebraanlage, der Teil Afrika. Und gestern haben wir einen kleinen Elen rausgelassen. Unsere Kianga. Und jetzt wollen wir halt schauen, wo sie liegt und wie die anderen sich drum verhalten. Weil oft mit den Zebras ein bisschen was ist, aber gestern war es okay. Und jetzt schauen wir mal. Den Besen haben wir halt auch dabei, weil ein Elen, wenn angreift, muss man ein bisschen was zum Verteidigen haben. Weil Mutter verteidigt Kind, das ist immer so.
3: Du bist so gierig und greifst auch.
2: Außer sie. Sie ist die bravste. Das ist die Eleonore. Und ja, die hängt irgendwie ziemlich an uns. Also auch wenn die Junge hat, die ist da ziemlich relaxed. Gell?
3: Sie ist halt die gierigste und sie sieht, dass wir hier die Äpfel haben. Darum lässt uns jetzt gar nicht mehr in Ruhe.
2: So, wo liegt sie?
3: Schau.
2: Oh, Kasi, hä? Da hinten steht sie jetzt mit der Elena, mit der Mama.
1: Das Kälbchen erkundet sein neues Revier. Wo ist denn hier der versprochene Kindergarten? Bei den Seelöwen plant Helmut heute eine Familienzusammenführung. Chef Barney soll endlich seine Kinder kennenlernen.
0: So, hurra. So, jetzt lassen wir die Wolle wieder raus, wie gestern. Aber heute kommt die ganze Familie dazu. Also der Vater möchte vielleicht sein Kind auch kennenlernen. Oder wir hoffen es. Dann weiß man natürlich nie, was passiert. In der Regel wollt ihr manchmal auch gleich die Mama ein bisschen separieren und decken und vielleicht ist ein bisschen Tobabo und die Molly regt sie auf. Aber wir haben das ja eigentlich schon alles immer durchgespielt, aber man weiß nie, es kann ja immer anders laufen. Jetzt locken wir die einfach erstmal daher, damit die Bahn frei ist. So. Machst du auf?
1: Kollege Frank bedient innen den Türöffner. Alles ganz langsam. Jetzt darf keine Hektik aufkommen.
0: Das sind zwei Tanten, die Elmira. So, jetzt kommt das Baby. Baby. So, ui. So, jetzt lass halt raus. Hallo, Baby. Baby, komm. Das ist ein Bruder vom letzten Jahr. Den haben wir jetzt schon mit dazu. Und der findet es natürlich jetzt lustig. Molly, komm. Baby, komm raus. Hallo, ganz raus. Ganz raus. Gut, so. Prima. So.
1: Bisher verläuft noch alles nach Plan.
0: So. Molly, komm mit dem Baby. Baby. Hallo. Also, ich habe festgestellt, dieses Kind hört nicht. Hallo, Kind.
1: Gibt es da etwa ein Erziehungsproblem?
0: So, jetzt komm. Baby, komm. Hopp, hopp. Hopp, hopp. Lauf, lauf, lauf, lauf.
1: Also eine Hektik macht der heute Morgen.
0: Ganz ruhig.
1: Ist denn das wirklich nötig, Helmut? Elefantenbulle Gajendra soll baden. Davor wird natürlich geduscht.
4: So, schauen wir mal, ob du baden willst oder nicht, ja? Naja, weil es extrem warm draußen ist und er draußen nicht so gerne badet. Und jetzt werde ich ihn drinnen ein bisschen einfach nass machen, animieren. Und dann schauen wir mal, ob er Lust hat, draußen zu baden. In der Regel ist er dann ein bisschen angejuckt und dann hat er mehr Lust, als wenn man ihm jetzt einfach nur das Tor aufmacht, dann geht er raus und dann bringt es nichts. Ich mache ihn jetzt auf und dann schauen wir mal, ob er Lust hat, draußen zu baden.
1: Bei Gajendra läuft das so. Wenn er Lust auf etwas hat, gut. Wenn nicht, auch gut.
4: Ja, heute soll es bis zu 32 Grad werden, das ist schon extrem warm. Und deshalb lassen wir ihm jetzt auch über Mittag das Tor auf, weil er draußen nicht so viel Schatten hat. Das heißt, hier drin ist es einfach kühler. Und jetzt schauen wir einfach mal, ob er das Angebot annimmt oder nicht. Wir arbeiten mit Tricks. Das heißt, Äpfel schwimmen oben, die sieht er. Die werfe ich ihm jetzt noch ins Wasser. Momentan mag er Äpfel wieder ganz gerne. Und vielleicht ist das für ihn noch mal ein Anreiz. Vielleicht schmecken die ihm besser als das Gras. Müssen wir uns einfach überraschen lassen. Gajendra, vorwärts.
1: Gajendra ist ein beeindruckender Koloss. Da ist Respekt angebracht.
4: So habe ich mir das vorgestellt. Man muss hier natürlich extrem aufpassen, wie er drauf ist, welche Laune er hat. Das heißt, ich muss hier schon die Möglichkeit haben, so schnell wie möglich zu flüchten. Aber so ist man eigentlich in sicherer Position. So. Geh mal zurück, Gajendra. So ist fein. Der geht drinnen lieber baden als draußen. Draußen brauchst du immer ein bisschen Überredungskünste. Man sieht jetzt, dass er sich ein bisschen anstellt. Man muss es ihm einfach anbieten. Und wenn er da jetzt die Äpfel drin sieht, vielleicht ist das für ihn nochmal ein Anreiz. Aber es ist auch so, dass man einfach ein bisschen Geduld haben muss. Die Zeit spielt mit uns. Kann aber auch sein, dass er sich nur die Äpfel rauspickt. Dann ist es heute

0: Nest hier liegen.
1: Seit der Geflügelgrippe wird hier nicht mehr gezüchtet. Die damit verbundene Stallpflicht war für die großen Vögel kein Vergnügen.
0: Die Eier werden gewaschen, werden ausgeblasen und werden dann verkauft. Weil wir ja keine jungen Nandos haben wollen, werden nicht ausgebrütet. Oh. Und das hat den Knacks. Naja, das hat schon einen richtigen Sprung. Das kriegt der Leon, der freut sich. Das ist für den ein Leckerbissen.
1: Ameisenbär Leon nimmt gerade ein Sonnenbad.
0: Der Leon, der liebt nämlich Eier. Und gerade im Frühjahr, wenn die Stockenten zum Beispiel in diesen Benjeshecken ihre Nester bauen und ihre Gelege dort ablegen, dann sucht er ganz gezielt diese Benjeshecken ab, in der Hoffnung, da ein Ei zu finden oder ein Gelege zu finden. Dem geht es eigentlich ganz gut. Er ist nur alt und müde, aber sonst geht es ihm eigentlich super. Hey, schau mal, was ich hab da Feines für dich. Oh, schau mal, Schmackofatz. So was Leckeres. Tom, steh mal auf, komm. Steh mal auf. Der Geruchssinn beim Ameisenbär ist absolut vorzüglich. Ein Ameisenbär hat einen unglaublich guten Geruchssinn. Hört ganz gut, sieht aber ziemlich schlecht. Komm, steh mal auf, komm her. Geh mal auf die Wiese, komm, ist besser. Nicht hier im Dreck. Komm. Ja, du kannst den Nandu-Ei schlabbern. Oh. Schaffst es alleine, ohne Hilfe, das aufzumachen. Natürlich so ein Ei, so ein rundes Ding und ein großes Nandu-Ei. Ein Hühnerei ist kein Problem. Das nimmt er richtig, zack, so richtig in den Vorderlauf, wie in die Hand und knackt es dann mit den Krallen. Dieses Nandu-Ei ist sehr, sehr kräftig, also sehr, sehr hartschalig. Es ist gar nicht so einfach, das zu knacken. Die Kraft dazu hätte er locker, aber das rollt ihm halt einfach immer wieder weg.
1: Leon läuft das Wasser im Mund zusammen. Bei den Pinguinen ist Fütterungszeit. Frank ist heute für den frischen Fisch zuständig.
2: So. Ja, jetzt ist halt unsere 11 Uhr Fütterung. Das ist dann sozusagen wie das Frühstück und Mittagessen in einem. So. Wir füttern unsere Pinguine ja zweimal am Tag, einmal um 11 und einmal um 3. So, was ist los hier?
1: Hat hier denn keiner Appetit?
2: Jetzt komm, trau dich. Ja, das ist alles wunderbar dieses Jahr. Haben wir ja 13 Küken, die sind auf dem Nest groß geworden. Ohne, dass wir da groß eingreifen mussten. Die Küken wurden halt alle 3 Tage gewogen und überwacht. Ja, du hast wieder alles vor. Nur wieder beißen, geh. Bist auf. Du, ich packe dir am Schnabel. Okay. So, der nächste Kollege. Ja, du hast viel Hunger heute. Ha? Hm? Schlucken müssen sie selber. Die halten da nur hin. Ja, das sind 2 von unseren ersten Handaufzuchten. Die sind jetzt 3 Jahre alt. Die sind manchmal ein bisschen komisch. Ja? Das sind eigentlich die einzigsten 2, die uns noch regelmäßig belagern, die sich manchmal anfassen lassen, manchmal auch nicht, je nachdem, wie wir gerade drauf sind. Gell? Heute sind wir ein bisschen komisch drauf. Ja, ja. Da beiß ein Fisch, ist Zünder, jedenfalls für mich. Ja, was mit der anderen Herrschaften halt. Ha?
1: Na, die lassen sich heute aber Zeit. Schneeleopard Felix war ein paar Tage lang nicht gut auf die Tierpfleger zu sprechen. Er und seine Lebensgefährtin Kira waren geimpft worden. Und das hat gepiekst.
3: Das ist eine Cortison-Tablette. Das kommt dann hier rein. Damit präpariere ich Fleisch von Felix.
1: Thomas macht ein Versöhnungsangebot.
3: Felix, komm.
1: Verbunden mit medizinischer Versorgung.
3: Na komm.
1: Was Felix

0: wohl davon hält.
1: Normalerweise kommt er her. Also es ist auch gewohnt, dass er am Gitter immer wieder mal was kriegt, so kleine Happen. Einfach, man kann ihn relativ gut anschauen dann und kontrollieren, wie er ausschaut. Von dem her ist es ganz praktisch, weil die Boxen doch relativ dunkel sind. Und da ist das ganz gewohnt immer, wenn er hier am Gitter herkommt. Aber jetzt ist es natürlich auch relativ warm. Und da ist der Anreiz mit dem Futter natürlich nicht so groß, wie wenn es ein bisschen kühler ist. Felix, gell?
2: Ist das nicht gefährlich?
1: Man ist ja außerhalb vom Gitter. Und das kann der schon abwägen, ob man jetzt im Gehege ist oder außerhalb. Wenn man ins Gehege reingehen würde, würde es verteidigen. Aber das ist einfach, das ist ja für ihn mal was Positives. Er kommt ans Gitter her und kriegt eine Belohnung dafür. Und das verknüpft er natürlich immer wieder. Felix! Aber wenn er halt keine Lust hat dann, oder keinen großen Hunger hat, dann kommt er natürlich nicht. Er sitzt auf der Höhle. Also er sieht uns genau. Aber ich glaube nicht, dass der kommt. Felix, komm! Komm!
2: Dabei wäre es gut, wenn Felix das Häppchen holen würde, denn Thomas hat darin ein Medikament versteckt.
1: Das ist ja immer wieder mal so einen Hautausschlag gehabt, wo ihm das Fell ein bisschen ausgegangen ist und damit es einfach besser wird oder nicht schlimmer wird. Ja, die kriegt er ja schon, weil seine Hauptfütterung findet in der Box drin statt und da wird es einfach mit dazugelegt und das frisst er dann auch. Aber er will halt einfach nicht hierher kommen, weil ihm viele Leute sind wahrscheinlich, das stört ihn ein bisschen. Felix!
2: Also, das sieht nicht gut aus. Thomas hat eine andere Idee.
1: Ich probiere mal, ob ihn nach da hinten erstmal locken kann. Vielleicht kommt er dann daher.
2: Aha, da wird Schneeleopard Felix doch gleich munter. Mollys Baby sitzt vor der Tür und will der Mama nicht folgen. Das ist ja heute zum Verzweifeln.
3: Ja, wo ist denn das Kind, das Unfolgsame? Da ist die Mama. Da ist die Mama.
2: Das Kleine muss von der Tür weg. Sonst kann Papa Barney nicht raus.
3: Komm. Du musst dein Kind holen. So, hol mal dein Kind. Ja, bist ja Baffi. Sag dem Baby, es soll mitgehen. Ja, das soll mitgehen. Ja, mit mir brauchst du nicht küssen. Das Kind soll mitgehen. Kind, komm mal. Das. Hallo, Baby. Ja. Komm jetzt. Jetzt geh. Da ist die Mama. Hopp, hopp, hopp. Hopp, hopp, hopp. Hopp, hopp, hopp.
2: Jetzt aber schnell. Bevor die Mama doch noch Ärger macht.
3: Okay, okay. Molly. Molly. Jetzt komm. Jetzt komm. Jetzt komm. So.
2: Mann, das dauert ja heute alles.
3: Jetzt gebe ich noch die paar Fische. Und dann gibt's ein Signal und dann schauen wir, der Herr, der 20-fache Vater, darf sein Kind sehen oder auch nicht, wie es die Mama erlaubt. So, so.
2: Na, hoffentlich gibt es mit Papa Barney keine Schwierigkeiten. Ameisenbär Leon hat ein Nandu-Ei bekommen, aber er kriegt das Ding nicht auf.
4: Ich glaube, ich muss dir helfen, hm?
2: Ein kleines Loch als Öffnung reicht, Leon.
4: Die Zunge vom Ameisenbär ist so um die 60 cm. So wie er in den Ameisengängen die Ameisen förmlich rauskämmen würde, mit seiner sehr stark gespeichelten Zunge, das man ja hier schön sehen kann. Aber auf der Zunge sind so kleine, wie so kleine Widerhäkchen, mit denen er die Ameisen förmlich rauskämmt. Und das Gleiche macht er jetzt hier mit dem Ei.
2: Leon ist auf den Geschmack gekommen.
4: Oh, ich mag Kofatz. Bei Tischmanieren hast du keine. Also für ihn ist Ei super lecker. Der Leon ist schon, wie ich schon sagte, 20 Jahre alt. Und er hat schon ein paar Mal in den letzten Jahren recht geschwächelt. So, dass wir dachten, oh, der wird die nächste Nacht nicht überleben und hat immer schlecht gefressen und immer irgendwelche Probleme gehabt, aber er hat sich immer wieder gefangen und das erste Mal, wo es ihm so schlecht ging, das ist vor 5 Jahren gewesen. Also da dachten wir, der wird nicht mehr alt, aber wie man sieht, er freut sich beste Gesundheit. Und wenn er schlecht gefressen hat, dann haben wir ihn immer mit Ei und Milch gefüttert. Wenn er sonst nichts gefressen hat, Ei und Milch, das ist etwas, so schlecht kann es ihm gar nicht gehen, dass er das nicht frisst. Und so ein Nandu-Ei ist natürlich ein besonderer Leckerbissen für ihn.
2: Ein Leckerbissen schon allein deshalb, weil hier mindestens 10 Hühnereier reinpassen. Das ist eisatt. Die Humboldt-Pinguine Waltraud und Laszlo haben so ihre Eigenarten.
0: Ja, also die zwei kann man schon auseinanderhalten. Er hier hat ja ein bisschen einen kräftigeren Schnabel wie sie hier. Das merkt man eigentlich auch schon am Verhalten. Sie spinnt einen immer ein bisschen an. Er ist wie das Wetter. Manchmal lässt er sich gerne anfassen, manchmal darfst du ihn gar nicht anlangen. Ihn kann man auch manchmal, wenn er gut drauf ist, wenn wir Führungen haben, mal rausnehmen hier aus der Anlage und zu den Leuten lassen. Ja. Hört sich jetzt ein bisschen komisch, gell?
2: Der Laszlo ist eigentlich ein ganz Lieber und geht gerne spazieren.
0: Na, nix mehr. 3, 4 Fische, das ist vielleicht nicht viel. Aber die haben manchmal so Tage, da fressen die relativ wenig. Eigentlich würde es meistens reichen, die Pinguine nur einmal am Tag zu füttern. Aber für die Leute teilen wir das halt auf 2-mal auf. Und dann haben sie die Vögel das angewohnt. Der eine Vogel frisst vormittags gut, der andere frisst nachmittags gut. Manchmal hast du mal einen Vogel dabei, der frisst alle 2 Tage richtig gut nur. Die sind wie das Wetter. Naja, heute schaut es nicht so gut aus. Heute wollt's alle am Nachmittag fressen. Ja, wenn das so ist, wir haben noch genug andere Dinge zu tun, dann werdet ihr halt erst am Nachmittag gut fressen. Magst du mal einen? Na, Hauptsache, man hat mal im Schnabel gehabt, gell? So hypnotisieren. Er spielt halt dann immer ganz gern mit dem Fisch. Er darf sonst rum. Bist du jetzt schlecht drauf, Meister? Gut, naja. Schmeißen wir ein paar ins Wasser. Die meisten fressen sowieso im Wasser. Das ist eigentlich knapp die Hälfte, die wo aus der Hand frisst. So, und die, wo im Wasser fressen, die kriegen noch ein bisschen was. Ja? Du noch einen? Auch nicht. Dann lassen wir es. Ja? Dann sehen wir uns heute Nachmittag wieder. So. Dann werden sie schon fressen, die Herrschaften.
2: Na, irgendwann wird der Hunger schon kommen. Schneeleopard Felix hat genau beobachtet, was sich vor seinem Gehege so tut. Aber zu Thomas an den Zaun zieht es ihn nicht.
1: Jetzt schaue ich auf die Höhle, weil hier von der Seite kann man relativ gut raufschauen. Aber der kommt nicht.
2: Im Gegenteil. Felix legt sich hin.
1: Da liegt auch die Kira mit dazu. Normalerweise sind es Einzelgänger. Es gibt ja nur einen Löwen, der im Rudel lebt. Und sonst sind eigentlich alle Katzen Einzelgänger. Und sie kommen halt normal während der Paarungszeit zusammen und danach trennen sie wieder ihre Wege. Aber im Zoo funktioniert das eigentlich relativ gut, eigentlich fast überall, dass man sie das ganze Jahr über zusammenhalten kann. Wir haben sie ja sogar zusammen gehabt, wo sie die Jungen gehabt hat, hat er mit dabei sein können. Das war überhaupt kein Problem. Hat sie die Jungen in der Box drin gehabt und er war draußen im Gehege. Er ist halt nicht hergegangen. Er hat genau gewusst, er muss auf Abstand bleiben und von dem her war das überhaupt kein Problem. Ist zwar keine Garantie, dass es immer funktioniert, aber bei denen zwei klappt es super.
2: Die Schneeleoparden sehen ohnehin wie Kuscheltiere aus.
1: Er ist eigentlich vom Wesen her ein relativ ruhiger Leopard. Jetzt so die ganzen Inselleoparden oder der chinesische Leopard sind also vom Verhalten her deutlich aggressiver. Aber weil er natürlich in Regionen lebt, wo jetzt nicht so viele Menschen hervorkommen. Also die Begegnung mit Menschen findet ja fast nie oder selten statt. Gut, dann hole ich jetzt das richtige Futter und lege es dann in die Box rein.
2: Zentnerweise wird im Raubtierrevier täglich Fleisch verteilt. Größtenteils Hase und Rind. Aber die Großkatzen sitzen nicht mit knurrenden Mägen am Zaun.
1: Das ist jetzt einfach in der warmen Jahreszeit, da nutzen sie halt wirklich die ganz frühen Morgenstunden, wo sie sich dann mal bewegen oder aktiv sind. Und jetzt, wenn es warm wird, da schlafen sie dann mehr oder ruhen. Das ist dann für sie, fürs Mädel.
2: Die Schneeleoparden Kira und Felix haben ihre privaten Schlaf- und Fressboxen. Je nach Laune können sie sich zurückziehen.
1: So, wenn es draußen sehr regnerisch ist oder auch im Winter, da liegen sie auch gerne mal herin. Aber mehr nachts, tagsüber sind sie eher selten herin. Aber sie haben ja eben vorne, praktisch oben, wo sie jetzt gelegen sind, das ist auf der Höhle. Und vorne ist noch eine richtige Höhle, wo sie rein können zum Liegen. Da liegen sie eigentlich auch sehr gern, weil sie da richtig verstecken können. Da ist es auch schwer für die Besucher, sie zu sehen. Dann schauen wir mal, ob sie reinkommt. Normal kommt sie relativ schnell.
2: Tja. Was ist bei dieser Hitze schon normal? Das Essen kann heute warten. Sven, der Maurer, rückt an. Da staunen auch die Elefanten, was der hier vorhat. Beim Einmauern der Zaunpfosten hat Sven ganze Arbeit geleistet. Bombenfest stehen die. Aber jetzt müssen sie wieder raus. Wenn möglich, ohne alles kurz und klein zu brechen.
5: Halt ganz schön was aus. Ich wollte ihn eigentlich nicht kaputt machen. Ich hab gemeint, die können wir aufheben. Ja, unten hat der Frank angeschraubt mit Eisenwinkel und dann habe ich nur ein bisschen drauf betoniert. Und anscheinend haben wir gut gemacht. Oh, zum Kleinen muss ich Platz machen, weil da kommt der Große.
2: Svens Minibagger hat nicht genug Kraft, um die Pfosten unversehrt herauszuheben. Da muss schwereres Gerät ran, denn die Elefantenkühe sollen wieder ihre ganze Anlage für sich haben.
6: Jetzt kommt die Mutter von dem Kleinen.
5: So wollt ihr das machen?
6: Das war das Gehege für die kleine Yamuna, ja.
5: Nein, schon enger machen.
6: Wir tun das jetzt abbauen, damit die anderen Kühe wieder das gesamte Gehege haben. Das sollen aber die Handwerker machen. Normal könnte man die Elefanten auch draußen lassen, das bauen die schon ab. Aber dann sind sie irgendwie in der Mitte auseinanderbrochen und kriegst das gar nicht mehr raus. Ja. Und jetzt ist eben der Plan, dass sie so rausziehen.
7: Ja, also.
6: Ja, wunderbar.
7: Die ganze Arbeit umsonst.
2: Na also, schön sauber wie ein Zahn gezogen, mitsamt Svens Fundament.
5: Die heben auf, die stellen wir wieder rein, wenn wir sie brauchen.
2: Mollys Baby ist in Sicherheit. Jetzt könnte der Papa aber mal kommen. Vielleicht fehlt noch ein Fisch zur Beruhigung.
3: Ich wollte jetzt bloß die Molly mit dem Kind ein bisschen auf die Seite locken, weil jetzt der Rest der Familie, die kommen auch von da hinten, ne, dass wir die Familienzusammenführung machen. Das heißt, es ist jetzt einfach Zeit, dass die jetzt die anderen alle kennenlernen. Es ist ja eine Gruppe. Und das Kind, sieht man, sehr selbstbewusst, kann schwimmen, wird von der Mama betüdelt. Ja, so. So, Molly aus. So, jetzt gebe ich das Signal, dass die restlichen raus dürfen. So, einmal klopfen.
2: Und Kollege Frank macht innen die Tür auf.
3: So, keiner kommt. Oh, der große Herr.
2: Papa Barney ist neugierig, hält aber Abstand.
3: So, prima.
2: Diese Schreierei hält doch kein Seelöwenbulle aus.
3: Oh, also er hat ja gleich sein Kind gesehen. Er hat gesehen, die Molly ist wieder da.
8: Und er merkt,

0: gesagt, jetzt, ich bin auch noch da, aber es hat ihn interessiert, glaube ich, das hat man gesehen. Ja, du schimpfst immer noch. Ich werde jetzt die Position dann hier ein bisschen frei machen. Aber man sieht, er interessiert sich.
1: Papa Barney interessiert sich, soll aber Abstand halten. Da kann man ja besser gleich verschwinden.
0: So, das wirkt immer alles ein bisschen wild, ein bisschen. Ist aber halb so wild. Bis jetzt ist alles wunderbar. Und ich werde jetzt ein bisschen da nach hinten gehen. Dann werden wir mal schauen, wie sich das noch entwickelt. So. So. Also, Kinder, gehen ein bisschen weiter hinter.
1: Die ganze Zeit war der Papa nicht da. Und jetzt plötzlich diese Nähe. Daran muss sich Molly erst noch gewöhnen.
0: Molly.
1: Beim nächsten Mal sehen Sie, wie man im Tierpark das Küssen lernt. Ob Panzernashörner gerne duschen.
2: Ein kleiner Satz, dann hat er das.
1: Warum Tiger Nureyev einen Luftsprung machen soll. Und viele andere Geschichten aus dem Münchner Tierpark Hellabrunn.

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0: Das ganze Geschiss wegen ein paar gestohlene Tomaten.
1: Verbrechen ist Verbrechen und wir sind die Polizei, nicht?
0: Ja, aber normalerweise macht sowas der Riedl.
2: Georg von Walze ist adelig. Da können wir nicht einfach den Riedl schieben. Da muss man ein bisschen Respekt zeigen, nicht? Die Walzes können auf 800 Jahre Tradition zurückblicken.
0: Aha. Ja, aber geht auch alles kaputt, ne?
2: Ja, so Schlösser muss immer viel gemacht werden. Ja. Tschüss. Sieht irgendwie auch unbewohnt aus.
3: Mhm. Ah. Da sind Sie endlich. Schnell. Was? Kommen Sie mit.
4: Kommen
3: Sie mit.
2: Waren Sie das, die uns angerufen hat?
3: Ja, ich bin die Hauswirtschafterin, Elke Paus. Da sehen Sie, alle Tomaten wurden geklaut. 4 Monate Arbeit und Pflege. Vorziehen, ausgeizen, Blattlauskuchen. Alles umsonst.
0: Ja, da müssen Sie jetzt in den Supermarkt.
3: Wie bitte? Herr von Walze verzehrt selbstverständlich keine holländischen Wassertomaten, sondern nur alte Sorten aus ökologischem Anbau.
0: Mit Teufel. Ja.
2: Kann es sein, dass er sie selber gegessen hat?
3: Ausgeschlossen. Ja.
2: Und wo ist er?
3: Auf der Jagd. Ah. Es ist doch Brunft. Die beste Zeit, um Rehböcke zu schießen.
0: Also ich glaube, die Rehböcke sind safe.

0: So wie es aussieht, hat er sich selber erschossen.
1: Mein Gott, der Herr Baron.
2: Wann haben Sie ihn denn das letzte Mal gesehen, ich meine lebend?
1: Gestern.
0: Heute noch nicht?
1: Nein.
0: Woher haben Sie dann gewusst, dass er auf der Jagd ist?
1: Er war immer auf der Jagd. Jeden Tag.
2: Hat er mal gesagt, dass es ihm nicht gut geht?
1: Bier hat er schlecht vertragen?
2: Nein, ich meine seelisch. Depression, Melancholie, sowas.
1: Nein, er hatte doch mich. Und er war ja praktisch ständig auf der Jagd.
0: Ja, sieh doch mal, wie es zum Rehbock geht. Gell? Arbeit war jetzt nicht so seins, oder?
1: Ich muss doch sehr bitten. Baron von Waldsee war kein Snob, sondern ein Mann der alten Schule.
2: Hat er Geldsorgen?
1: Naja, viel gehabt hat er nicht, aber außer dem Schloss natürlich. Aber von Sorgen weiß ich nichts. Er war sehr genügsam.
0: Aha. Frau Fuchs!
3: Ah, servus! Wo ist denn der Patient?
0: Da sind wir, aber so wie es ausschaut, klarer Selbstmord.
2: Bitte keine voreiligen Schlüsse, nicht?
3: Ja, Schusswunde im Brustbereich. Gut möglich, dass auch Herz und Lungen getroffen wurden. Könnte ein Selbstmord sein.
0: Ja, habe ich doch gesagt. Fall abgeschlossen. Vielen Dank.
2: Moment.
0: Vorsicht, sonst hat die Frau Fuchs gleich einen zweiten Kunden.
2: Hubert, ich bin Polizist. Ich kann mit Waffen umgehen, nicht? Also, man kommt gar nicht mit dem Finger. Hören Sie mal, man kommt gar nicht dran. So, da, so, so.
0: Ja, aber vielleicht hat er ja mit dem Zeh abgedruckt. Todeszeitpunkt?
3: Gestern Abend gegen 17 Uhr. Was machen Sie denn da? Sie können doch nicht mit.
0: Hoppala!
3: Sind Sie eigentlich von allen guten Geistern verlassen? Auf welcher Polizeischule waren Sie denn? Wenn Sie nicht schon degradiert werden, dann würde ich das mal persönlich machen.
4: Vielleicht war die Sicherung vom Gewehr defekt.
0: Mhm, wahrscheinlich.
4: Ja.
2: Wo ist denn der Streifenwagen?
0: Ja, keine Ahnung. Also, gerade war er nur da.
2: Abgeschleppt?
0: Wer schleppt einen Streifenwagen ab? Da ist ja nicht einmal ein Halteverbot.
2: Ja, welche andere Erklärung?
0: Gestohlen?
2: Wer klaut denn einen Streifenwagen?
0: Ja, was war es denn? Irgendwelche Jugendliche, die wollten uns ja verarschen.
2: Jugendliche klauen Streifenwagen, schließen den kurz. Ich meine.
0: Wieso kurz schließen?
2: Ja, wie denn sonst?
0: Ja, einfach wegfahren.
2: Wie soll das gehen ohne Schlüssel? Moment. Sie haben den Schlüssel stecken lassen?
0: Ja, da müssen Sie als Beifahrer einmal aufpassen, ne?
2: Wie, jetzt bin ich schuld. Wie, ich muss jetzt darauf achten. Ich, der Beifahrer.
5: Ich glaube nicht. Das glaube ich einfach nicht. So was ist mit 30 Jahren Polizeiarbeit noch nicht passiert.
0: Ja, irgendwann ist immer das erste Mal.
5: Das ist eine Bankrotterklärung, eine reine Bankrotterklärung. Wo gehen wir überhaupt hin?
0: Geht zum Bus.
5: Ja, und dann? Wie wollen das der Kaiser erklären?
0: Ich hab keine Ahnung.
6: Darf ich ein Stück mitnehmen?
0: Warte nach Wolfertshausen.
6: Ja, steigt ein.

0: Zeit zu Fuß unterwegs ist, habe ich auch noch nie gehört.
1: Tja.
0: Danke.
2: Das ist nicht legal.
0: Unser Bus, unsere Regel.
2: Robert, bitte.
0: Habt ihr schon unterschrieben?
1: Was haben wir?
0: Ja, das Bürgerbegehren zur Rettung vom Zellbichler Forst.
1: Wieso geht's dem schlecht?
0: Ja, der wird gerodet. Wisst ihr das nicht?
1: Ja.
0: Dabei ist das Niedermoorwald. Mhm. Und der sollte unter Naturschutz stehen. Allein 45 Schmetterlingsarten leben dort.
1: Cool. Wie heißen die?
0: Kohlweißling, Rapsweißling, Ochsenauge, Distelfalter.
2: Robert, bitte, bitte, bitte. Unterschreiben Sie.
0: Und du?
2: Ich bin Linkshänder. Ich kann beim Fahren nicht umschreiben. Krieg ich nicht hin.
3: Wollte ich euch anrufen.
4: Ah, sind Sie bei der Reinigung vorbeigefahren? Haben mir meine Uniform mitgebracht?
5: Die Uniform?
4: Ja, wo sind die?
5: Im Kofferraum vom Streifenwagen.
4: Ja, dann holen Sie die doch bitte.
5: Hi, das ist schwierig.
4: Das ist ein Witz, oder?
5: Leider nein. Aber wenn, dann wäre er schon ganz lustig.
4: Nein, das ist überhaupt nicht lustig, Herr Hubert. Was glauben Sie, was ich zu hören kriege, wenn ich jetzt ein Ersatzfahrzeug anfordere?
5: Ich weiß es nicht, aber vielleicht kriegen wir so einmal einen neuen Streifenwagen.
4: Ich finde, Sie nehmen das entschieden zu locker, Herr Hubert. Wie ist denn das überhaupt passiert?
2: Der Schlüssel...
5: Der Wagen taucht schon wieder auf. Ich meine, der wollte uns wer verarschen, ganz einfach.
4: Dann werden Sie jetzt hoffentlich alles dran setzen, um das Auto wieder zu finden.
2: Wir haben aber auch noch einen Todesfall, nicht?
4: Wie bitte?
2: Nur Selbstmord, nicht?
5: Ja, wahrscheinlich Selbstmord.
4: Ja, dann aber los! Und finden Sie mir das Auto!
3: Das gefundene Gewehr ist auf das Opfer zugelassen. Es war also sein eigenes.
5: Also, dann machen wir noch seine Anrufliste.
3: Okay, kümmere ich mich drum.
6: Ich würde gerne eine Anzeige erstatten.
3: Worum geht's?
6: Also, in meinem Wald, da werden die Bäume besetzt von diesen Naturschutzchaoten.
2: Wie besetzt?
5: Ja, das machen die immer.
6: Ja, also, ich stehe ja kurz vorm Verkauf des Waldes, verstehen Sie? Wir müssen irgendwie eine Räumungsaktion organisieren.
5: Na, das geht nicht. Wir haben ja keine richterliche Verfügung.
2: Und schon gar keine Kapazitäten.
3: Jetzt fangen wir doch mal von vorne an mit der Anzeige. Wie ist denn Ihr Name?
6: Waldsee. Otto von Waldsee.
2: Oh, das... Herr von Waldsee,
6: Mein Bruder, also wir haben ja gestern noch miteinander geredet.
5: Wahrscheinlich wollte er sich verabschieden.
6: Nein, es ging um Formalitäten zum Verkauf des Waldes.
5: Warum wird der eigentlich abgeholzt?
6: Nebenan wird der Golfplatz auf 27 Löcher erweitert. Also, das Geld können wir gut gebrauchen.
2: Ja, wussten Sie eigentlich, dass Ihr Bruder Selbstmordgedanken hatte?
6: Selbstmordgedanken? Mein Bruder? Nein. Gut, der Georg war schon ein bisschen melancholisch, hat sich auch immer mehr zurückgezogen. Und das Schloss ist er total runterkommen lassen.
5: Wem gehört denn das Schloss?
6: Ja, ihm und mir, das ist unser Familienschloss.
5: Also, jetzt gehört es nur noch Ihnen. Wir können es gleich einziehen, ja?
6: Okay. Ich bin ein Stadtmensch. Nein, ich war ja froh, dass er sich um diese alte Hütte kümmert.
2: Hatten Sie ein enges Verhältnis?
6: Ja gut, wir haben uns gut verstanden. Ich meine, aber trotzdem, er und ich, das waren zwei verschiedene Welten. Ich meine, er war halt mehr mit Schloss, Jagd, dieser adlige Lebensstil. Das ist nichts für mich. Ich gehöre nach München ins Café.
5: Wir könnten sonst ein Stück mitnehmen.
2: Ja. Danke fürs Mitnehmen.
7: Kein Problem.
8: Nobel geht die Welt zugrunde. Haben die Herren jetzt einen eigenen Chauffeur?
7: Gezwungenermaßen.
5: Du hast nicht zufällig unseren Streifenwagen gesehen?
8: Wieso? Habt ihr vergessen, wo ihr ihn geparkt habt?
2: Nein, er wurde geklaut.
8: Ja, ist das ein Wunder, wenn er immer den Schlüssel stecken lässt? Ja. Aber das soll ich einen Streifenwagen unter dem Hinterrücken klauen. Wenn ich das heute Nachmittag, wenn ich Prosecco-Mädels erzähle.
2: Können Sie einmal was für sich behalten?
5: Ja, das wäre wirklich sehr schön.
8: Aber warum denn? Ich meine, vielleicht hat eine der Damen einen sehr nützlichen Hinweis. Das weiß man nicht.
9: Hallo.
8: Ach, grüß Gott, Frau Paus. Servus.
9: Ich wollte bloß die Einkäufe zurückbringen. Das habe ich gestern alles für Herrn von Waldsee gekauft. Ich will ja nicht auf den Kosten sitzen bleiben.
8: Ja, aber warum? Ja, hat der Herr von Waldsee Sie rausgeschmissen?
9: Nein.
5: Na, der braucht nichts mehr zum Essen, weil der ist hinüber.
8: Tot?
5: Ja.
8: Arme.
2: Haben Sie beleglich, dass Sie hier das Eigentum eines Toten veräußern?
8: Das weiß ich doch, dass Sie das gestern nicht gekauft haben.
7: Ja, trotzdem. Nee. Stichprobe. Hm? Weil es sind ja auch noch andere Sachen im Korb.
8: Und übrigens, mein Beileid, Frau Paus, gell?
9: Schönen Tag noch, danke.
8: Wiederschauen.
9: So.
7: Ja, okay, in Ordnung. Was?
10: Spezial Haarspray Toupee.
8: Deshalb hat der von Walzi im Alter immer mehr Haar gekriegt.
7: Und wieso haben Sie ihr Beileid gewünscht?
8: Die war doch verliebt in den von Walzi. Am liebsten hätte sie ihn geheiratet. Die hat einen Adelsfimmel gehabt.
7: Was ist eine Geliebte?
8: Ach, okay. Von Walzi, da ist doch nichts mehr gegangen.
10: Ja, Christina? Echt? Aber ciao. Also, Ersatzfahrzeug kommt erst morgen.
7: Ja, wie kommen wir jetzt hier weg?
8: Vielleicht fragt sie ihn ja Sid, vielleicht weiß der irgendwas.
10: Ja, wenn du uns hilfst.
8: Ich? Wie kam ich denn dazu? Da draußen halt der Bus.
7: Ja. Und wann kommt der nächste?
8: Sehen Sie auf der Bluse vielleicht einen Fahrplan?
11: Da wäre er immer einen Schlüsselstecker lässt, ne?
7: Ja.
10: Wo würdest du einen gestohlenen Streifenwagen verkaufen?
11: Der Tajik ist dann normalerweise, aber nicht Eiern Kübel. Sowas glaubt kein Mensch. Und wenn doch, wird er in Einzelteile zerlegt und im Internet verkauft. Aber auch dafür ist er leider schon zu alt.
10: Gut, hättest du vielleicht ein Ersatzfahrzeug für uns nur bis morgen?
11: Einen Steiger hätte ich gerade da.
7: Wie schnell fährt er?
11: Zügige Schrittgeschwindigkeit, roundabout 6 Stundenkilometer. Bitte sehr.
12: Dann treten Sie überhaupt mit?
13: Ja, ja, alle treten mit.
12: Sie fühlt sich aber nicht so an, also wirklich.
14: Hubert, ich warne Sie, nicht? Das ist alles Ihre Schuld.
13: Entschuldigung, wer wollte unbedingt zum Schluss? Ich hab gesagt, schick mir einen Riedel, ja? Und da wäre nur das Rad gestohlen.
14: Ihre Argumentation ist vollkommen absurd. Treten Sie mit!
15: Ja, okay, wir gehen der Sache auf jeden Fall nach, Frau Gschwendtner. Mhm. Auf Wiederhören.
16: Ja, Herr Polizeipräsident. Ja, selbstverständlich habe ich meine allerbesten Leute darauf angesetzt. Ja, das sind die gleichen, denen auch der Wagen geklaut wurde. Ja, ich bleib dran. Ist alles okay?
15: Eine Rentnerin hat mich gerade gefragt, wann wir den Kalbsbraten zurückbringen.
16: Ist das eine Scherzfrage?
15: Nee, anscheinend hat die eine Kollegin bei einer Hausdurchsuchung mitgenommen.
17: Ich mach Brotzeit. Will jemand einen Händel?
16: Nee, Sie fahren jetzt dahin zu dem Kalbsbraten.
17: Na, Kalbsbraten ist auch okay.
16: Nein, ich meine nicht Sie. Erklären Sie es Ihnen.
15: Ja.
16: Nein, wir machen keine Brotzeit. Unsere Ermittlungen laufen hier auf Hochtouren.
15: Gestohlener Kalbsbraten.

0: Polizeimeister Riedl, grüß Gott. Sie haben angerufen?
1: Haben Sie den Brat dabei?
0: Na, wir haben ja gar keinen mitgenommen.
2: Ja, doch, eine Kollegin von Ihnen war da.
0: Kollegin?
2: Ja.
0: Ist vielleicht ein Missverständnis. Darf ich kurz reinkommen?
1: Ja, bitte. Ein halbes von Kas waren auch noch drin. Und 6 Paar Würstel.
2: Und Butter. Und Joghurt.
0: Das hat die alles mitgenommen?
2: Ja. Ding, Beweismaterial, hat sie gesagt.
1: Ich hab mir gleich gedacht, dass das ein Schmarrn ist. Aber er ist ja alle so obrigkeitshörig.
2: Das musst ausgerechnet du sagen. Die, wo sie nicht einmal in ein Parkverbot stehen traut.
1: Ich bin schon mal abgeschleppt worden.
0: Ja, wie die Polizistin geheißen hat, das hat's nicht zufällig gesagt, oder?
1: Doch, aber ein Adelstitel hat's gehabt, stimmt's? Ja, irgendwas mit Turnen.
0: Turnen?
3: Leichnamsheil.
4: Was machen Sie denn schon hier?
3: Routenoptimierung. Sie lagen auf dem Weg.
4: Aha, ich bin aber noch gar nicht fertig. Das Einzige, was ich Ihnen bestätigen kann, ist der tödliche Schuss durch Herz und Lunge und die Schmauchspuren vom Fuß des Opfers.
3: Ja, die Haare sehen wirklich echt aus.
5: Entschuldigung, sieht doch ein Blinder, dass das ja ein Toupet ist.
3: Ja, wenn gut fest.
5: Ja, weil sie einfach hingepappt sind, ne?
4: Oh. Herr Hubert!
5: Ja, was hab ich gesagt?
4: Mhm. Es wurde aber gar nicht mit Kleber befestigt. Sondern mit einem Tacker.
3: Mit einem Tacker? Was fällt Ihnen jetzt auf?
4: Ich habe Ihnen gesagt, dass ich noch nicht fertig bin.
3: Das glaube ich jetzt nicht.
4: Was?
3: Fraktur am Hinterkopf.
5: Hey, dann ist er erschlagen worden.
3: Ja.
4: Wollen Sie vielleicht hier weitermachen?
5: Gern. Ich sage mal, vorgetäuschter Selbstmord, ne?
3: Wusste ich.
5: Was?
3: Ja, das Mord ist, nicht?
5: Entschuldigung, Sie haben doch gesagt, es war ein Unfall. Sie haben sich doch fast selber erschossen.
4: Mich haben Sie fast erschossen.
3: Wie auch immer, wir müssen zum Schloss, nicht?
5: Wir müssen zum Schloss. Ja. Oh.
0: Ja, Christina?
6: Hallo Riedl. Du, ich habe gerade noch eine Beschwerde bekommen. Wegen gestohlenem Essen. In der Nähe von Bayerlach ist es. Kannst du da nachher noch mal vorbeischauen?
0: Da komme ich doch gerade her. Oh Mann. Ja.
6: Hast du schon was Neues von der falschen Polizistin?
0: Ja, die ist anscheinend adelig.
6: Adelig?
0: Glaube ich bin.
6: Was ist los?
0: Da ist unser Streifenwagen.
6: Echt jetzt?
0: Ja.
6: Wo bist du?
0: Selbichler Forst, Südseite.
6: Okay. Ich schicke gleich die anderen vorbei.
0: Ja, okay.

0: Christina! Servus! Echt? Wo? Nein, so schnell sind wir nicht. Da haben wir gewisse konditionelle Probleme, weißt du? Nein, sag's ihm einfach, er soll warten. Okay, ciao, servus.
1: Robert, ist das ein Joint?
0: Der Riedl hat unser Auto gefunden.
1: Was?
0: Ich habe gesagt, das taucht wieder auf.
1: Und wo?
0: Ja, da, drüben auf der anderen Seite vom Wald.
1: Und der Dieb?
0: Der war nicht dabei.
1: Logisch.
2: Ohne mich wäre das Anwesen längst völlig verkommen. Wenn ich nicht jahrelang geputzt hätte, dann wären hier die Ratten, die...
3: Das ist doch lächerlich. Schauen Sie sich doch mal um. Alles verstaubt und verdreckt. Wo haben Sie denn bitte da geputzt? Das ist doch ekelhaft.
0: Was habt ihr jetzt hier für ein Problem?
2: Er weigert sich, mein Gehalt zu bezahlen. Für den laufenden Monat.
3: Mein Bruder ist gerade erst verstorben. Und da geht es der Dame um nichts anderes als um dieses lächerliche Gehalt. Ich meine, ihm ging es doch sowieso immer nur ums Geld, oder?
2: Ich habe den Baron geliebt. Mir hat er vertraut, nicht Ihnen.
1: Ja, wo wir gerade dabei sind, warum haben Sie uns verschwiegen, dass er ein Toupet hatte?
3: Toupet?
1: Ja?
2: Das war sein Geheimnis. Ich habe ihm versprochen, es niemandem zu sagen. Und wenn ich etwas verspreche, dann halte ich das auch. Das ist eine Frage der Ehre.
1: Na, kommen Sie mal mit. Ne? Ja, kommen Sie mal. Kommen Sie mal.
0: Bitte.
2: Das war sein Zimmer.
0: Wahnsinn. Sie hat einen ganzen Tierpark erschossen.
2: Ich habe hier nur Staub gewischt, sonst habe ich nie was angefasst.
4: Ah, was haben wir denn hier?
1: Einen Tacker.
2: Ja, und?
1: Damit haben Sie dem Baron das Toupet an den Kopf getackert.
0: Ja, um einen Selbstmord vorzutäuschen.
2: Aber das heißt, es war kein Selbstmord.
1: Nee, Georg von Waldsee wurde erschlagen.
0: Zwar ohne sein Toupet.
1: Und Sie sind die Einzige, der er sich ohne gezeigt hat.
0: Also müssen Sie es gewesen sein.
1: Ja.
2: Aber ich habe ihn doch geliebt.
0: Ja, aber er sie nicht.
1: Verschmähte Liebe ist ein starkes Tatmotiv.
2: Ich habe den Baron nicht erschlagen.
0: Wo waren Sie gestern um 17 Uhr?
2: Zu Hause. Ich habe ferngesehen.
0: Mhm, was?
2: Arm und edel.
0: Bitte?
2: Eine Adelsserie. Die schaue ich jede Woche.
1: Ja, das sehen wir uns an.
0: Ich habe keinen Fernseher.
1: Was?

0: Guten Tag, Herr Kollege.
1: Was machen Sie mit unserem Streifenwagen?
0: Den bringe ich zurück. Wir haben ihn in München auf dem Parkplatz gefunden. Er ist Ihnen doch entwendet worden, richtig?
1: Ja.
0: Nehmen Sie die Waffe runter, ich bin Ihre Vorgesetzte.
1: Entschuldigung.
0: Und Sie sind Herr Polizeimeister...
1: Martin Riedel.
0: Cecile von Turmbach, Polizeirätin.
1: Turmbach. Dann haben Sie den Braten gestohlen.
0: Der ist schon im Labor. Wir haben einen Hinweis auf vergiftete Lebensmittel erhalten.
1: Und was haben Sie im Wald gemacht?
0: Weil Sie mir so sympathisch sind, sage ich Ihnen, warum ich im Wald war. Ich musste aufs Klo.
1: Oh. Entschuldigung.
0: Soll ich Sie mitnehmen?
1: Nee. Ich bin ja mit dem Radl da.
0: Gut, dann sehen wir uns gleich im Revier. Ja? Auf einen Kaffee?
1: Ja.

0: Vorsicht, mein Rad!
1: Was für ein Flohmarkt, was?
2: Eher für einen Wertstoffhof.
3: Das ist ein echter Jammer, solche Wertgegenstände einfach so runterkommen zu lassen. Ich meine, man hätte doch den ganzen Krempel verkaufen können, solange er noch Wert hatte.
2: Ja, aber wer kauft so tote Enten? Hm?
1: Jetzt gehört's ja Ihnen nicht.
2: Haben Sie echt nicht gewusst, dass Ihr Bruder Toupet hat?
3: Nein.
2: Ich meine, Sie haben ja auch nicht mehr so viel am Kopf. Hat Sie das nicht gewundert, dass der Bruder noch so viel Haar gehabt hat?
3: Ich meine, wir beide, wir waren schon recht verschieden.
1: Wo waren Sie gestern gegen 17 Uhr?
3: Auf dem Golfplatz.
2: Zeugen?
3: Ja, Sie können gerne im Clubhaus anrufen. Aber, mein Herr, was soll das Ganze?
1: Ja, und weil Sie, Ihr Bruder ist ermordet worden.
3: Wie bitte? Von wem? Warum?
2: Wissen wir nicht, aber Sie haben ein Motiv gehabt. Ich meine, Sie erben das alles.
3: Ich hab doch meinen Bruder nicht ermordet.
1: Irgendwelche Feinde?
3: Ja, nicht, dass ich wüsste. Aber wenn ich es überlege, also, man, gestern waren doch diese Aktivisten da. Das hat mir mein Bruder am Telefon erzählt.
1: Ja, warum sollten die denn umbringen, hä?
3: Ja, die wollten halt verhindern, dass der Wald abgeholzt wird. Ich meine, ich brauche Polizeischutz.
2: Oh, schwierig mit dem Personal gerade.
1: Ja, fahren Sie doch einfach nach Hause.
3: Ja, und die Aktivisten?
2: Ja, mit denen reden wir schon.

0: Riedels? Ich dachte, du überwachst das Auto.
1: Hat sich erledigt. Bringt eine Kollegin aus München her.
0: Was? Wer denn?
1: Cecile von Turmbach. Hammerfrau. Du, die will mit mir einen Kaffee trinken.
0: Sag mal, bist du dir sicher, dass das eine echte Polizistin war?
1: Ja, logisch. Das war sogar eine Polizeirätin.
0: Oh Mann.
1: Was?
0: Checkst du's nicht? Die hat dich verarscht. Das ist die Uniform von der Frau Kaiser.
1: Dann will die gar keinen Kaffee mit mir trinken, oder was? Weil die halt total authentisch war.
2: Ja, nur weil sie im Wald bieseln war, oder was?
1: Nein, aber es hätte sein können, dass sie trotzdem die Wahrheit sagt. Und wenn ich sie dann festgenommen hätte, wäre ich auch wieder der Depp gewesen.
2: Ja, dann machen Sie doch einfach mal was richtig, Herr Riedel. Wie wär's denn damit? Sie fertigen ein Phantombild von der Frau an und hängen's überall auf.
1: Ja, okay. Super gemacht, Riedel. Das ist ein Streit, die Schnauze.
2: Haben Sie irgendwas Neues?
3: Ja, Mord.
2: Nein, Wahnsinn.
4: Georg von Walze ist erschlagen worden.
2: Also doch kein Selbstmord?
4: Nein. Wir haben zwei Verdächtige mit Motiv, aber keine Beweise.
2: Indizien?
4: Wir haben einen Joint gefunden.
2: Wo?
3: Am Parkplatz.
2: Welcher Parkplatz?
4: Am Schloss.
3: Von den Umwelthanseln.
2: Die haben ein Schloss?
4: Ja, wollen wir gerade hin.
2: Ja. Ja, wie wollen Sie denn da überhaupt hinkommen?
5: Upsa. Moment. Haben wir da nicht gerade drin gesessen?
6: Ja, ja.
4: Hubert!
6: Was ist?
4: Haben Sie was vergessen?
6: Was?
4: Abschließen.
6: Wie ist denn die Nummer vom Schloss?
4: Keine Ahnung. Hubert!
6: Ja, also. So findest du keiner. Ja, und dann nur ganz leicht anbraten mit Butterschmalz, also nicht mit Öl.
4: Ja.
6: Oh, hallo, hallo, hi. Wir wollten nur ein...
4: Schauen Sie mal,
6: da oben ist nur eine.
4: Oh, das ist ja die aus unserem Bus.
6: Ah, ja.
4: Hallo, hallo.
7: Wo kommen Sie denn her?
4: Können Sie mal runterkommen, wir haben ein paar Fragen.
7: Nö, kommen Sie doch einfach hoch.
4: Wie ist Sie denn da hochgekommen?
6: Oh, ich könnte mir vorstellen, sie ist geklettert.
4: Aha. Ja, dann,
6: Nein, ich kann das vergessen. Ich nicht.
4: Ich hab noch was gut bei Ihnen.
6: Was haben Sie gut bei mir?
4: Ich sag nur Schlüssel, nicht?
6: Das machen wir ganz anders.
8: Was ist denn jetzt schon wieder? Ja, was ist denn los? Haben Sie das Radl geklaut?
6: Das ist wahnsinnig witzig. Du, ja, sieht, wir brauchen da einen Steiger.
8: Ah, jetzt auf einmal. Hast du einen Hebebühnenschein?
6: Was habe ich?
8: Ein TÜV-zertifizierter Arbeitsbühnenkurs. Hast du nicht, kannst du aber bei mir buchen, mein Freund. Und zwar günstig und flexibel und seit neuestem auch von zu Hause aus, Stichwort E-Learning.
6: Ja, Stichwort, sag mal, ich warte schon, du bringst jetzt sofort das Teil her. Oder ich lass die Seriennummer von dem scheiß Tandem überprüfen. Hast du das verstanden?
8: Wo seid ihr denn überhaupt?
6: Was? Im Wald.

0: Mist.
1: Jetzt wollte ich das Phantombild machen, aber beim Brand sind alle Nasen verkokelt.
2: Machst du das immer noch mit dem Ding da? Dafür gibt's doch ein Computerprogramm.
1: Ja, ich hab aber keinen Computer.
2: Na komm. Also, dann fangen wir mal mit den Haaren an.
0: Okay, die Haare, ja. Die waren so schwarz mit so einem Bordeaux-Stich.
2: Riedel, das Phantombild ist schwarz-weiß.
0: Ah ja, genau. Ja, dann schwarz.
2: Die da?
0: Mhm, die sind gut.
2: Okay. So, und die Augen? Such doch einfach mal hier welche aus.
0: Die, ja. Ja, nee, die anderen. Die sind gut.
2: Nehmen wir die. So, und der Mund, die Lippen?
0: Der Mund? Ja, der Mund war... Der war so sinnlich, so voll. Und wie die sich bewegt hat. So elegant, aber gleichzeitig so cool. So ganz anders als die Polizistinnen, die ich kenne.
2: Ja, das liegt vielleicht auch daran, dass es keine echte Polizistin ist.
0: So stimmt's auf keinen Fall.
3: So, Hupsi, jetzt schau her, das ist die Steuerkonsole, ja? Gut. Da hast du einen Joystick.
4: Ja.
3: Mit dem kannst du die ganze Bude bewegen, ja?
5: Das kannst du jetzt gleich einem Kollegen noch mal erklären.
6: Nee, ich geh da nicht hoch.
3: Ja, ich kann's leider auch nicht machen, und zwar aus versicherungstechnischen Gründen.
5: Und ich aus moralischen Gründen.
6: Wofür haben wir jetzt die ganze Zeit auf das Ding gewartet, hä?
3: Da könntest du auch nur eine Nacht drüber schlafen, dann lasse ich das hier, es wird halt teuer.
6: Immer diese endlosen Diskussionen.
5: Also.
6: So, und jetzt?
3: Nicht der Hebel, der andere. Zurück. Nicht das zurück, das andere zurück.
4: Versteht's nicht? Oh Gott,
6: nein. So, zurück. Nein.
4: Nein, das geht nicht.
3: Oh Mann, so wird das nichts. Wieder weg jetzt da.
6: Das wird schon. Nicht schneller. Mehr ran. Ja, genau.
7: Hallo.
8: Ich komme hier nicht freiwillig runter. Das können Sie vergessen.
7: Wir wollten Ihnen auch nur ein paar Fragen stellen. Ne?
8: Was denn für Fragen?
7: Waren Sie und Ihre Leute gestern am Schloss Waldsee?
8: Nö, wir sind erst heute aus München gekommen.
7: Aha. Und was ist das da?
8: Tomaten?
7: Das sind die Tomaten vom Tatort.
8: Was denn für ein Tatort?
7: Georg von Waldsee wurde erschlagen und wir verdächtigen einen ihrer Leute.
8: Erschlagen? Damit haben wir nichts zu tun. Wir verwenden keine Gewalt.
7: Trotzdem muss ich Sie bitten, mitzukommen, nicht? Samt den Tomaten. Hm?
8: Na gut. Aber ich komme nur mit, um die Sache zu klären. Und danach komme ich wieder hierher.
7: Gut. Ja, dann kommen Sie mal. Ne? Ja. Ich glaube, wir sind zu schwer. Ja gut, ich meine, dann fahren Sie mal runter. Ich komm nach, ne?
3: Jetzt.

0: können Sie mich jetzt runterholen.
1: Moment, Herr Gierwitz, Moment. Irgendwas ist da jetzt.
0: Was ist?
1: Ja, das ist blöd. Ich glaube, da ist irgendwas kaputt.
0: Wie kaputt?
2: Herr Gierwitz, wir würden dann schon mal vorgehen.

0: Servus, Riedl.
1: Servus, Barbara.
0: Magst du einen Kaffee?
1: Ah, lieber Wasser. Bin fix und fertig.
0: Wasser.
1: Ja, wie das bei dir aufhängen?

0: denn das verfälschter Haas?
1: Ja, Haas hat unser Auto geklaut.
0: Was, die? Hm. Vorsicht, trägt eine Polizeiuniform. Eine falsche Polizistin bei uns in Wolfratshausen. Sie ist ja der Knaller.
2: Gut.
0: Häng mal auf den Flottenflieger. Hm. Das ist schon rassig. Ist eigentlich schade, dass das keine echte Kollegin von dir ist. Hm?
1: Ja.
0: Ah. Du bist einfach ein Härtefall.
3: Ist jetzt nicht euer Ernst, dass ihr mich wegen dem Jointstumme verdächtigt?
4: Ist kein Problem, dann machen sie einen DNA-Test, dann wissen wir's.
3: Meine DNA geht euch nichts an. Außerdem glaube ich nicht, dass ihr das dürft. Der Stumme kann von jedem sein.
4: Ja, deswegen wollen wir ja einen DNA-Test machen. Wo waren Sie gestern um 5?
3: Wir sind heute erst aus München gekommen. Sie waren noch mit uns im Bus.
4: Sie waren nicht zufällig oben am Schloss vom Waldsee.
3: Ich weiß nicht mal, wo das ist. Ich kenne den Namen Waldsee nur, weil denen der Zellbichler Forst gehört.
4: Mhm. Wo sind die Tomaten her?
3: Von Steffi. Die ist für die Versorgung der Baumbesetzer zuständig.
4: Ist das zufällig die Dame da?
3: Naja, sieht dir schon entfernt ähnlich. Aber die hat sicher auch nichts mit dem Mord zu tun.
4: Wo ist denn die gerade?
3: Keine Ahnung. Essen organisieren. Oh, darf ich jetzt wieder auf meinen Baum?
4: Ich glaub, der ist noch besetzt.
5: Ja, haben Sie den Fehler gefunden?
6: Ja, da ist irgendwas mit dem Druck von der Hydraulikpumpe. Aber das kann ich jetzt nicht reparieren. Da brauche ich Spezialwerkzeug vom Hersteller.
5: Ja, können Sie das jetzt nicht holen?
6: Das kann ich schon holen, aber nicht mehr heute leider.
5: Wie, was soll das heißen, nicht mehr heute?
6: Naja, das heißt runterklettern oder drum übernachten.
5: Das ist nicht Ihr Ernst!
6: Ja, ich kann jetzt da auch nichts machen. Ich hab auch noch andere Kunden. Also auf Wiederschauen bis morgen.
5: Die können doch nicht einfach... Ich glaub das nicht.

0: denn jetzt schon wieder?
1: Ah, Herr Gürwitz, na? Genießen Sie die Waldesruhe?
2: Das ist nicht witzig, nicht? Ich bin völlig durchgefroren. Wann holen Sie mich hier runter?
1: Jetzt lassen Sie mich doch erstmal in Ruhe fertig frühstücken, bitte.
2: Soll das ein Witz sein? Ich bin am Verhungern. Bringen Sie mir wenigstens was zu essen mit.
3: Das würde ich sehr gerne tun.
1: Aber dann kann ich mich leider nicht ums Werkzeug kümmern.
2: Gut, stimmt. Aber beeilen Sie sich, ja?
1: Jawohl.
4: Morgen.
5: Morgen.
4: Wo ist denn Herr Gürwitz?
5: Der ermittelt.
4: Na, wo denn?
5: Im Wald.
4: Heißt das, diese Aktivisten sind immer noch verdächtig?
5: Ja, also wahrscheinlich war die falsche Polizistin auch am Tatort.
4: Wie kommen Sie denn da drauf?
5: Ja, weil sie die Tomaten gestohlen hat.
4: Moment mal, soll das heißen, Herr Riedel hat die Frau laufen lassen, die eventuell die Mörderin ist? Na super. Ja. Gehen Sie halt ran.
5: Na, das ist bloß der Gürwitz.
4: Herr Gürwitz! Oh, jetzt hat er aufgelegt.
5: Echt?
6: Barbara Hansen?
2: Ja, hier ist Gewitz.
6: Ah, Herr Gewitz. Ja, was verschafft mir denn die große Ehre?
2: Sagen Sie mal, liefern Sie nicht auch?
6: Ja, Wunsch, dann mache ich Ihnen sogar ein komplettes Catering. Wieso, was ist denn? Haben Sie Geburtstag?
2: Nee, ich meine nur ein Frühstück. Ja.
6: Aber warum denn das? Ich meine, können Sie doch einfach bei mir im Café vorbeikommen, oder nicht?
2: Geht nicht. Ich bin im Wald.
7: Ich soll Ihnen ein Frühstück
6: in den Wald liefern?
2: Ja, die will vielleicht einfach nur Kaffee und Hörnchen.
7: In den Wald? Also, außerdem habe ich gar keine Zeit. Ich muss nämlich jetzt einen Großeinkauf auslaufen.
6: Also, Herr Gewitz, auf Wiederhören. Sehr gut. Hey, Hupsi, bist du jetzt der neue Frühstückslieferant vom...
8: Guten Tag. Stehen Sie öfter im Halteverbot?
6: Servus, was hast denn da Halteverbot?
8: Sehen Sie das nicht? Das ist seine Einfahrt.
6: Ja, Sie wissen schon, dass das mein Kaffee ist.
8: Wo haben Sie die denn her?
6: Er ist im Großmarkt, wieso?
8: Da wurde gerade ein Einbruch gemeldet. Genau diese Konserven wurden gestohlen.
6: Sag mal, haben Sie schon einen kleinen gezwitschert?
8: Die musste ich leider beschlagnahmen. Die auch.
6: Warten Sie, ich helfe Ihnen, weil... Nicht, dass es heißt, ich hätte mich der Staatsgewalt widersetzt, gell?
8: Vielen Dank.
6: Das wäre ungut. Wiederschauen.
8: Wiederschauen.

0: Was sagst?
1: Ja, wir sind gerade durch Bayerlach durch und fahren jetzt Richtung Osten.
0: Ja, um Gottes Willen, da sind wir ewig unterwegs.
1: Ja, Herrschaft, dann beeilt euch halt ein bisschen.
2: Gib Gas, Riedl.
0: Links!

0: Espelbäume. Espelbäume. Was ist das? Hm?
1: Ja?
2: Wer sind Sie denn? Oh, hey, halt, halt, stehen bleiben! Nicht so wie ich das Essen in den Korb! Hubert, Hubert!
3: Herr Gebetz, im Moment.
2: Ja, Sie na, es, ich habe die falsche Polizistin gesehen, hier im Bad.
3: Im Moment geht's nicht, ist ganz schlecht. Ja.
4: Meinst du, dass der Riedl das hinkriegt?
2: So, das war's, Frau Polizei.
3: Da bin ich mir nicht sicher.
4: Schaut lieber.
1: Ja, aber ich wollte doch nur.
2: Ja, ja, mich wieder auf den Kaffee einladen, gell?
1: Oh.
2: Und jetzt ausziehen.
1: Wie denn?
2: Ja, ausziehen!
5: Riedl!
2: Ist die Uniform von der Kaiser.
6: Ja, wen haben wir denn da?
2: Ihre Uniform.
7: Ja, und der Streifenwagen ist ja wieder da.
6: Sehr gut, dann wollen wir die Dame mal verhören, Herr Hubert.
2: Ich glaube, ich fände es schon gut, wenn ich da dabei wäre.
6: Oh, nein,
7: ich glaube, wir fänden es nicht so gut.
6: So, kommen Sie.
1: Armer Regen. Herr Hubert?
8: Bitte.
1: Frau Fuchs hat angerufen. Auf dem Tacker waren Spuren von der Kopfhaut des Opfers, aber leider keine Fingerabdrücke. Dafür hat sie aber an der Kopfwunde Spuren von Kohlefasern gefunden, also Carbon.
7: Carbon?
1: Ja.
7: Danke.
9: Sind Sie die Chefin hier?
6: Die Fragen stellen wir. So, wie ist denn Ihr Name?
9: Steffi Gröner mit G.
6: Sie wissen schon, dass Amtsanmaßung eine Straftat ist.
9: Na und, ich habe nur Essen geholt für die Gruppe.
7: Aha, ja, die Tomaten haben Sie gestohlen, oder?
9: Die habe ich nicht geklaut, die hat er uns geschenkt.
6: Georg von Waldsee.
9: Ja? Hat er die als gestohlen gemeldet?
7: Wann waren Sie denn bei dem?
9: Vorgestern.
6: Allein?
9: Zusammen mit ein paar anderen.
7: Wie viel Uhr?
9: Nachmittags, 4, 5. Wir dachten, wir können ihn vielleicht in einem persönlichen Gespräch davon überzeugen, dass er den Wald nicht verkauft.
7: Aha, hat das funktioniert?
9: Er selbst war auch nicht wirklich glücklich darüber. Er wollte noch mal mit seinem Bruder sprechen. Ich glaube, er braucht das Geld.
7: Ja, jetzt braucht es nimmer.
9: Wieso?
6: Weil er tot ist.
9: Oh. Das wusste ich nicht.
7: Ja, kurz nachdem Sie da waren. Bumm.
9: Ey, ich habe nichts damit zu tun.
6: Warum sind Sie denn gestern noch mal zu ihm?
9: Wer sagt das?
6: Da haben Sie doch unseren Streifenwagen geklaut.
9: Ich wollte noch mal persönlich mit ihm sprechen.
7: Warum?
9: Ein charmantes Gespräch unter vier Augen kann ja manchmal mehr bewirken, als wenn man mit der ganzen Truppe vor der Türe steht, oder nicht?
7: Mhm. Aber zu dem Gespräch ist es nicht mehr gekommen.
9: Nein, ich habe gesehen, dass die Bullen vor der Türe standen und dachte, er hat Anzeige gegen uns erstattet. Deswegen bin ich abgehauen.
6: Mit unserem Streifenwagen?
9: War ja nur ausgeliehen. Ich hätte ihn auch schon wieder zurückgebracht. Und außerdem hat der Schlüssel gesteckt. War ja praktisch eine Einladung.
7: Ja, die Anzeige ist gemacht, der Riedl am besten, ne?
6: Oh, Herr Hubert, hab ich da gerade richtig gehört, der Schlüssel hat gesteckt?
7: Ja, das ist jetzt wurscht. Auf jeden Fall hätte der Bruder ein Motiv gehabt, falls der Waldsee doch nicht verkaufen wollte.
6: Ja, warum hätte er das denn tun sollen?
7: Vielleicht konnte er nicht aufhören, Tiere zu erschießen.
1: Ich habe die Anrufliste des Opfers. Um 16.30 Uhr hat er mit seinem Bruder telefoniert.
7: Oh, halbe Stunde vor dem Mord.
1: Genau. Und direkt davor mit einer Anwaltskanzlei für Immobilienrecht.
7: Oh, dann hat er denen vielleicht gesagt, dass er doch nicht verkaufen will, weil die Aktivisten ihn bearbeitet haben.
6: Ja, aber der Bruder hatte doch ein Alibi.
7: Ja, wenn's stimmt. Da müsste jetzt wer zum Golfplatz und über...
6: Ja, Herr Hubert, dann machen Sie mal einen hübschen kleinen Spaziergang, würde ich vorschlagen.

0: Servus.
1: Servus.
0: Sind Sie da zuständig?
1: Ja. Wie kann ich Ihnen helfen?
0: Ich weiß noch nicht. Kennen Sie einen Otto von Waldsee?
1: Natürlich. Der ist hier Mitglied.
0: Aha. Und war der vorgestern zufällig da?
1: Ja.
0: Wann?
1: Irgendwann am Nachmittag.
2: Hier. Angefangen hat er um 16 Uhr.
1: Mhm. Worum geht's denn eigentlich?
0: Wann hat er dann aufgehört?
2: Um 6 war er wieder hier im Clubhaus. Wir haben Bier getrunken, auf der Terrasse.
0: Sagen Sie mal, wenn man Viertelstunde lang spielt, wo ist man da so ungefähr?
2: Wenn Sie kein Anfänger sind, irgendwo hier, bei Loch 3.
0: Super, danke.
3: So, willkommen auf der Erde.
4: Ja, Gott sei Dank. Gott sei Dank.
3: Ja, Herr Giewitz, die Wartezeit und die Reparatur, die gehen selbstverständlich auf mich, ne?
4: Was heißt das?
3: Das heißt, dass die Miete für gestern natürlich trotzdem fällig ist, das ist klar.
4: Das war, wollen Sie mich auf den Arm nehmen? Ich habe mit Ihnen die ganze Nacht da oben verbracht.
3: Jetzt seien Sie mal nicht so nachtragend. Ich habe Ihnen ein kleines Frühstück mitgebracht. Schauen Sie.
4: Oh, ein Hörnchen.
3: Ja.
4: Grandios. Oh. Oh. Mm. Das ist ja Hubert, Hubert!
0: Hallo, Herr Giewitz, Giewitz!
4: Ja, wohin?
0: Ja, zum Schloss, auf geht's!
4: Oh, ja, zum Schloss. Ja. Und Sie glauben, der Baron ist mitten im Spiel einfach zum Schloss gelaufen?
0: Ja, logisch. Servus.
4: Hallo.
0: Ja, und dann hat er seinen Bruder mit dem Golfschläger eins über den Schädel gezogen.
4: Ja, damit ist das Alibi perdu. Ja. Gut, sehr gut.
0: Ja.
5: Wie spät ist jetzt?
6: 13.45 Uhr.
5: In einer halben Stunde kann er den Mord begehen, in einer Stunde ist er wieder am Golfplatz.
6: Ja, aber er muss ja noch den Selbstmord vortäuschen, ne?
4: Au, au, au, au, au, aufhören! Das tut weh!
5: Ja, aber löst die Verspannungen.
4: Das so können wir nicht weitermachen.
5: Na gut, dann müssen wir die Taktik ändern.
4: Ach, warum schleppt eigentlich ich Sie? Ja, ich hab ja mehr die Statur von dem Toten, nicht? Und meinst du, mir macht das Spaß? Ne?
0: Ja, wir müssen einigermaßen realistisch bleiben.
4: Ach, scheiß Realismus. Und in der Zeit sind wir auch gut.
5: Gut. Also, jetzt habe ich Sie umgebracht. Dann bin ich zum Haus, habe den Tacker geholt und das Toupet und habe Ihnen das Toupet festgetackert. Dann habe ich Sie erschossen.
4: Und was ist mit dem Gewehr?
5: Das braucht er nicht, weil die Tatwaffe hat er selber dabei gehabt, ne?
6: Logisch. Logisch, ja.
5: Ja.
4: Hubert!
0: Servus.
5: Ja. Haben Sie die Aktivisten jetzt eingesperrt?
0: Nein, also eigentlich wollte man Sie einsperren.
7: Wie, warum?
4: Ja, wegen Mord an Ihrem Bruder. Nee.
7: Das ist doch lächerlich.
0: Ist das Carbon?
7: Ja, und?
0: Ja, nichts und. Auf der Glatze von Ihrem Bruder haben wir Carbonspuren gefunden.
7: Ja, aber nicht von meinem Schläger. Der war nämlich mit mir auf dem Golfplatz.
0: Ja, aber nur bis Loch 3. Mhm.
4: Dann sind Sie durch den Wald gerannt, haben die Tat begangen und sind wieder zurückgerannt. Mhm. Haben wir alles überprüft.
0: Ja, und es ist nicht leicht, 100 Kilo die Treppe runter zum Schleppen.
4: Genau,
0: ne?
4: Wir haben uns nicht geschont. Nein, nein, nein, mir tut jetzt noch das Kreuz weh.
0: Ja, mir auch.
4: Ja, und wir waren minutiös. Alles passt, Sie kommen da nicht raus.
7: Ich wollte nicht, dass es so kommt.
4: Sie haben das eiskalt geplant.
7: Habe ich eben nicht. Aber nachdem der Georg angerufen und gesagt hat, dass er nicht verkauft, hatte ich so eine Art Blackout. Mir hat es einfach gereicht. Ich meine, ohne seinen Teil des Waldes wäre der Deal doch geplatzt.
4: Das alles nur für einen weiteren lächerlichen Golfplatz, was?
7: Sie haben doch überhaupt keine Ahnung. Alles, was ich gemacht habe, das hat der Georg einfach boykottiert. Ich habe jahrelang verhandelt und geplant. Das wäre meine Altersvorsorge gewesen.
0: Ja, das Problem haben Sie jetzt nicht mehr.
4: Das stimmt.

0: gehst du auch irgendwann einmal ans Telefon?
1: Ja, aber nur, wenn es wichtig ist.
0: Woher willst du denn wissen, dass es wichtig ist, wenn du nie rangehst?
1: Ich höre am Klingeln.
0: Ach, so ein Schmarrn. Was ist, wenn mich wer überfallen hätte?
1: Hat dich wer überfallen?
0: Nein, natürlich nicht.
1: Also, siehst du das?
0: Auf alle Fälle kommst du mir jetzt um eine Antwort nicht drum rum. Soll ich jetzt am Donnerstag einen Kuchen ins Revier liefern lassen oder nicht? Ich muss ja meine Bestellung auch irgendwann einmal fertig machen.
2: Kuchen? Gibt's was zu feiern?
1: Nix.
0: Sicherlich gibt's was zum Feiern. 35 Jahre im Polizeidienst. Also, wenn das kein Grund zum Feiern ist.
2: Mensch, Hubert, alter Schwede, willkommen im Club. Erinnern Sie sich noch an mein 35-Jähriges?
1: Ja, leider.
2: Der Polizeipräsident hat extra noch gefaxt, ich weiß noch irgendwie. Für 35 Jahre. Auf der Straße im Angesicht des Verbrechens oder so ähnlich. Nicht? Gebührt Polizeirat Gewitz mein tiefer Respekt. Weißt du was? Mhm. Schön.
3: Super.
2: Ja.
4: Perfekt. Ich will einfach nur, dass die Leute hier auch von meinem Talent profitieren. Ich bin selbst Sängerin. Bei den Erfolgsbühnen. Sagt Ihnen das was?
0: Nein.
4: Egal. Wenn jemand fragt, hier stehen noch mal alle Infos drauf.
0: Ja.
4: Gibt's ein Problem?
0: Was ist das?
5: Ja, Amarillo, da bist du ja wieder. Amarillo, sag Hallo zu Frau.
0: Hubert, Herr Gierwitz, können Sie bitte mal schauen, was der Hund da im Maul hat?
1: Also, ich darf sagen, wir sind Knochen.
0: Das ist sehr witzig.
4: Was jetzt?
2: Und?
1: Ich bin kein Orthopäde, aber ich darf von Oberschenkelknochen tippen.
0: Von einem Menschen?
1: Nein, von einem Dinosaurier.

0: keine Ahnung, woher der Hund den Knochen hat.
1: Wo warst du denn heute in der Früh mit ihm?
0: Ich nirgends.
1: Also geht er lieber allein spazieren.
0: Der Amarillo, der haut immer mal ab, wenn wir nicht richtig Acht geben.
2: Und heute haben sie mal wieder nicht aufgepasst, oder wie?
0: Ja, mein Mann ist auf einem Ärztekongress und ich hatte eine Schülerin zum Unterricht da.
2: Und wie lang war er weg, der Amarillo?
0: Ich weiß es nicht. Aber ein Menschenknochen, das ist doch lächerlich. Vielleicht sollten Sie das erstmal überprüfen, bevor Sie so eine Behauptung aufstellen.
2: Das würden wir gerne, wenn wir an den Knochen rankämen, nicht?
0: Amarillo! Christina.
3: Morgen.
4: Herr Riedel. Für Sie beide habe ich einen Spezialauftrag. Es ist sehr knifflig und erfordert äußerste Geheimhaltung. Kann ich da auf Sie zählen?
3: Ja, logisch, Frau Polizeirat.
4: Gut. Ihnen ist sicherlich bekannt, dass der Kollege Hubert übermorgen sein 35-jähriges Dienstjubiläum hat. Mhm. Und Sie dürfen die Feierlichkeit gestalten.
5: Das ist der Auftrag?
4: Ja, das ist der Auftrag. Und mir ist das sehr wichtig. Also, es sollte eine schöne Geste sein oder ein tolles Geschenk. Irgendwas, was Herrn Hubert lange in Erinnerung bleibt. Und jetzt kommt's. Für übermorgen hat der Polizeipräsident seinen Besuch zugesagt. Es wäre also wirklich cool, wenn das was wäre, wo unser Revier richtig schön glänzen kann, ja?
3: Gut. Ja, das ist wirklich knifflig.
5: Ja, was gefällt denn dem Hubert?
3: Geschenkkorb vielleicht.
5: Geschenkkorb? Du hast doch gerade die Chefin gehört. Ich glaube, die erwartet ein bisschen mehr als Landjäger und Dosentunfisch.
3: Ja, Hupsi mag keinen Fisch. Wir könnten ja für einen Gierwitz eine Stallermaske basteln.
5: Was ist denn eine Stallermaske?
3: Eine Stallermaske, das ist, ist egal.
6: Gibst du dem Onkel jetzt vielleicht einmal den Knochen?

0: Schatz. Gib mal den Knochen her. Aber Gott sei Dank, der Hund ist verstockt.
1: Wer nennt denn seinen Hund Amarillo?
0: Ja, vermutlich dieselben, die ihre Kinder Raimund nennen. Ne?
1: Also.
0: So, Mittagspause ist schon vorbei.
2: Ja, hallo. Wen haben wir denn da?
1: Amarillo.
2: Du bist ja auch ganz süßer.
0: Nein, das täuscht. Kannibale, also falls das ein Menschenknochen ist. Ne?
2: Wie soll denn der Hund an einen Menschenknochen kommen?
3: Ja, wie kommt der Krug zum Brunnen, ne?
2: Was für ein Krug? Das gibst du mal her, hm? Ja, eindeutig. Das ist der Oberschenkelknochen eines Mannes.
3: Na, dann suchen wir jetzt den Rest vom Schützenfest, nicht?
0: Jetzt bitte keine Kalendersprüche mehr.
3: Der Hund war circa 90 Minuten verschwunden. Keiner weiß, wo er war, wo er den Knochen gefunden hat. Also müssen wir das Haus der Schillings im Radius von 2 bis 3 Kilometern absuchen und davon ausgehen, dass da, wo der Knochen her ist, ein ganzes Skelett liegt.
4: Und was ist, wenn den Knochen jetzt nur jemand verloren hat?
0: Guter Einwand, da fährst jetzt zu allen Einbeinigen da in der Gegend und fragst, ob sie irgendwas vermissen.
4: Im Auto?
0: Nein.
5: Aber ganz ehrlich, das schaffen der Riele und ich zu zweit gar nicht. Das sind ja 20 Quadratkilometer, die wir da absuchen müssen.
0: Wie hast du das jetzt so schnell ausgerechnet?
5: 7. Klasse. Pi mal Radius im Quadrat. Und dann.
3: Ist aber alles nicht so schlimm. Nicht? Ihr habt den Amarillo ja dabei, nicht? Und der kennt den Weg. Hm?
6: Ja, daraus wird leider nichts, meine Herren, weil ich brauche Christina und Riedel bei mir im Büro.
3: Wieso?
6: Weil die einen wichtigen Fall für mich bearbeiten.
0: Wichtiger ist, das Skelett zu finden.
6: Das habe ich nicht gesagt.
3: Ja, ich meine, wer soll dann die Arbeit machen, wenn die beiden hier festsitzen? Nee, oder? Also.
0: Der Hund ist wirklich wahnsinnig untalentiert. Ich meine, der soll Witterung aufnehmen. Was macht er? Er geht einfach spazieren, der Depp.
1: Ich hab's in den Augen gesehen.
0: Vom Hund?
1: Nein, von der Kaiser, wie sie sich gefreut hat, mir so eine dämliche Aufgabe zu erteilen, nicht? Das ist was für einen Polizeianwärter, doch nicht für einen hochdekorierten Kommissar wie mich. Nicht? Für sowas haben wir genug Leute.
0: Bei denen ich mich frage, an was für einen wichtigen Fall die überhaupt arbeiten.
1: An keinem natürlich. Hey, die will mich nur klein halten, nicht? Weil ich hier mit meiner Kompetenz einfach gefährlich werde. Von meinen Auszeichnungen träumt die nur. Hubert, was, ja. Was bitte? Nicht? Also. Ja, Gebitz. Ja, von beiden, das können Sie gleich mal merken. In Zukunft immer mich anrufen. Der Hubert fährt nämlich. Ja? Ja, was gibt's? Ja, warten Sie mal, ich stelle mir laut. Was ist mit der Pathologin? Hallo? Lauter sprechen, bitte.
7: Ca. 15 Jahre.
0: Moment.
3: Warum halten Sie an?
0: Ja, Entschuldigung, da draußen haben wir überhaupt keine Verbindung mehr. Ach. Hörst du mich? Hubert hier. Hat die Fuchs irgendwas rausgefunden?
7: Ja, hat sie. Der Oberschenkelknochen gehörte einem Mann. Alter, ca. 75 Jahre. Verstorben, ca. 15 Jahre.
0: Ja, circa. Gibt's vielleicht noch irgendwas mit circa?
7: Nur, dass der DNA-Abgleich keinen Treffer mit einer vermissten Person ergab.
3: Fundort? Hat sie was zum Fundort gesagt?
7: Die Bodenproben sind im Labor. Das dauert. So wie alle weiteren Tests.
3: Amarillo? Das glaube ich jetzt nicht.
0: Ich habe gesagt, der Hund ist untalentiert.
3: Was machen wir jetzt?
8: Also, wir haben uns überlegt, wir machen so eine kleine Dia-Show. Die Fotos unterlegen wir mit coolen Effekten und Sie erzählen einfach ein bisschen was dazu.
6: Was soll ich denn zu so einem Foto erzählen?
8: Vielleicht Hupsis gerechter Schlaf nach einem erfolgreichen Kampf gegen das Böse.
6: Nee, das kann man nicht machen.
7: Das sind leider wirklich alle Fotos, die wir auf dem Revier-Server gefunden haben. Mehr waren da einfach nicht.
6: Aber damit blamieren wir uns doch nur vom Polizeipräsidenten, jetzt mal ehrlich. Herr Riedel, nee, das ist eigentlich eine schöne Idee. Aber ich glaube, da fällt Ihnen was Besseres ein. Einfach noch ein bisschen brainstormen, ha?
7: Und jetzt?
8: Ja, vielleicht doch ein Geschenkkorb. Ohne Thunfisch.
3: Amarillo!
0: Das können Sie gleich vergessen. Die hören nicht einmal auf die Besitzer.
3: Was soll ich machen? Bellen oder was?
0: Ja, probieren Sie es einfach mal.
3: Das wird ja mal Wasser auf die Mühlen der Kaiser, nicht? Dass wir den Hund verloren haben. Hey.
0: Ja, nicht wir.
3: Was soll das denn heißen?
0: Ja, Sie haben ihn verloren.
3: Na, sehr nett. Also.
9: Amarillo!
0: Giewitz, ganz auf mit dem Geplärre, sie wecken die Toten auf.
9: Die Beschwerde würde ich gerne mal sehen, nicht? Amarillo!
0: So, jetzt langt's, jetzt gehen wir, weil der Hund ist sowieso schon lang daheim und von da hat er den Knochen sowieso nicht.
9: Wie kommen Sie jetzt darauf?
0: Weil ein Toter mindestens 2 Meter unter der Erde bestattet werden muss, weil er sonst vom Hund ausgraben wird, ne?
9: Wenn's noch eher sagen können, ne? Das wollen wir wissen.
0: Und was ihn?
9: Das glaub ich jetzt nicht.
6: So, Nummer 2. Lieber Cass, guten.
5: Danke schön.
6: Was ist denn mit euch los? Schwierige Ermittlungen.
9: Na, kann man so sagen.
6: Wegen dem Knochen?
5: Ja, schön wär's. Wir müssen für Herrn Huberts Dienstjubiläum was organisieren.
6: Das Thema habe ich auch schon gehabt mit ihm. Aber da kann ich mich genauso gut mit der Schrankwand unterhalten.
5: Sie kennen ihn doch ein bisschen besser wie wir. Wissen Sie nicht, was wir als Kollegen für ihn machen könnten?
9: Die Chefin will etwas Besonderes, an was sie sich erinnert.
5: Ja, und was dem Polizeipräsidenten gefällt.
6: Was, der ist ja auch da. Warte mal, jetzt den Kuchen, weil bis ich von dem eine Antwort kriege, der weiß, der in Rente. Was ist? Ach so. Ja, Kinder, keine Ahnung. Könnt ihr euch einen Geschenkkorb herrichten?
9: Ja?
5: Ein bisschen unvergesslicher wäre gut.
6: Unvergesslicher? Neulich war ich auf einem Geburtstag und da hat der Jubilar ein Video gekriegt von allen Freunden. Und dann haben sie gesagt, was er für ein geselliger Kollege ist und was für ein lustiger Spätz. Und das war nett.
9: Aber sowas sagt doch keiner über den Hupsi.
6: Ach, Geriedel. Also, wenn der Hupsi mal so richtig in Fahrt. Ja, da hast du wieder recht, gell? Dann ist das auch nichts.
9: Ja, und jetzt?
6: Ja. Ich hab keine Ahnung. Ach, da sind sie mal Ständchen. Das gefällt ja jedem. Polizeiköre mag auch jeder. Besonders der Polizeipräsident.
9: Jeder kann singen.
5: Sicher?
6: Versuch es wert. Also, ich sing nicht mit.
9: Ja, was ist die Erklärung dafür?
10: Welche Erklärung?
9: Ja, dafür, dass der Hund den Knochen hier ausgraben konnte.
10: Weil es ein Jagdhund ist?
9: Nein, nein, nein, nein. Das Grab wurde nicht tief genug ausgehoben. Hubert, haben Sie diese bayerische Bestattungsverordnung parat?
0: Ja, logisch. Habe ich immer dabei. Schifffahrtsordnung brauchen Sie auch noch?
9: Ja, gut, wie auch immer. Jedenfalls haben Sie einen groben Fehler gemacht, nicht? Nicht? Sie haben nicht tief genug ausgehoben, sonst hätte Amarillo...
10: Wer?
9: Der Hund, nicht? Den Knochen von dem Mann ja gar nicht ausgraben können.
0: Herr Giewitz?
9: Ja, nee, auf alle Fälle hat das ein finanzielles Nachspiel, gibt auch eine Anzeige, nicht? Ich würde sagen, Fall gelöst, oder?
0: Ja, nicht so ganz. Also laut Fuchs stammt der Knochen von einem Mann, da liegt aber eine Frau drin.
9: Wie kommen Sie jetzt darauf?
0: Ja, also der Name Gisela lässt drauf schließen.
10: Oh. Also laut meinen Unterlagen wurde hier vor 15 Jahren Frau Gisela Hirscher beerdigt. Seither haben wir die Ruhestätte nicht mehr geöffnet.
0: Also liegt da sicher kein Mann drin?
10: Nicht einer.
9: Ja, wie kommt der Knochen dann da rein, ne?
6: Ja, Sie hören ein paar mehr, ich kümmere mich. Wiederhören.
5: Wir haben's. Wir singen Herrn Hubert ein Ständchen zum Jubiläum. Wir alle zusammen, der Polizeichor von Wolfratshausen.
6: Singen? Singen ist ja super. Was wollen wir denn singen?
8: Wir dachten an Frank Sinatra, My Way.
6: Das passt perfekt für ein Dienstjubiläum. My Way. Aber ist das auch persönlich genug?
5: Wir können auch ein anderes Lied singen.
6: Ah, nein, nein, nein, nein. Aber wissen Sie, was ich schön fände? Wenn Sie einen neuen Text dafür dichten würden. Ein persönliches My Way sozusagen.
8: Bis übermorgen.
6: Ja, das schaffen Sie. Das wird super. Wo wollen wir es denn eigentlich machen?
5: Wir dachten, wir schmücken den Konferenzraum und die Frau Hansen bringt dann den Kuchen.
6: Gut. So machen wir es. Und wissen Sie was? Sie rufen bei dieser Frau Schilling an und machen eine Gesangsstunde aus, damit die Stimmen richtig schön geölt sind. Ja? Gute Arbeit. Gute Arbeit.
0: Okay. So, können wir schon was sagen oder dauert es wieder ein bisschen länger?
11: Was wollen Sie denn wissen?
0: Ja, am liebsten, wer das ist.
11: Haben Sie sich schon mal überlegt, mit einer Hellseherin zusammenzuarbeiten?
9: Sind Sie beide mal fertig da? Hm?
0: Ich glaube, das stört ihn nicht.
12: 3 Erkenntnisse kann ich Ihnen bis jetzt schon bestätigen. Die Knochen, die der Hund gebracht hat, die gehören eindeutig zu diesem männlichen Leichnam. Und er wurde über dem Sarg von Gisela Hirscher vergraben.
0: Drittens fehlt noch.
9: Entschuldigung, können Sie mal weggehen? Nicht? Das ist ein Tatort hier, ja? Bitte. Zügig.
12: Es gibt Anzeichen dafür, aber ich bin mir nicht ganz sicher, dass es sich nicht um einen natürlichen Todesfall handelt.
0: Oh. Wer sagt denn das?
12: Eine Glaskugel? Nein, die Knochenfrakturen am Schädel und auf der linken Körperseite deuten auf Totschlag oder sogar Mord hin.
9: Amarillo, hey!
1: Ja, ja, was machst du denn wieder? Ist das Ihre? Sie können vom Glück sagen, dass er nicht erschossen wurde. Bei streunenden Hunden kennen die hier gar keinen Spaß. Nicht? Wie ist Ihr Name? Ihr Name?
13: Schilling, Dr. Daniel Schilling. Meine Nummer steht auf seinem Halsband. Ich soll ihn abholen.
1: Ja, hier. Nee. Nächstes Mal besser drauf aufpassen.
13: Was hat er denn wieder angestellt?
0: Ach, er hat ihm einen Oberschenkelknochen gestohlen.
1: Ja. Wir brauchen einen Arzt.
13: Halten Sie mal.
1: Was?
13: Ja. Danke, Herr May.
0: So, geht's wieder.
3: Ja, so eine Leiche sieht man ja auch nicht alle Tage, nicht?
13: Wenn Sie wollen, bringe ich Sie gerne nach Hause.
0: Ja, ja, das können wir gerne machen, aber wir hätten noch ein paar Fragen.
13: Muss das jetzt sein? Meine Patientin steht noch völlig neben sich.
0: Ach, so schnell wird man Patientin. Also, wenn ich einen Arzttermin brauche, dann warte ich immer ewig.
13: Versichern Sie sich halt privat.
1: Ja, trotzdem. Junge Frau, würden Sie uns Ihren Namen verraten?
14: Hanna.
1: Und weiter?
14: Hanna Metzger.
1: Ja, gut doch.
0: Ja, Frau Metzger, haben Sie irgendeinen Bezug zur Gisela Hirscher oder zur Familie?
14: Nein, gar nicht. Ich wollte am Grab einer Freundin Blumen ablegen und dann habe ich das Skelett gesehen und mir ist schwarz vor Augen geworden.
13: So, das reicht jetzt aber auch.
3: Ja. Naja,
13: wenn
3: gute Besserung.
13: Wenn Sie noch weitere Fragen haben, dann können Sie die sicher zu einem späteren Zeitpunkt stellen.
3: Ja, gute Besserung und machen Sie nichts draus. Nach der 10. Leiche gewöhnt man sich dran, ne?
13: Ja, das hilft sicher.
1: Oh, hier, hallo. Nicht vergessen, ne? Und aufpassen.
15: Herr Givens, ich brauche Ihre Hilfe.
3: Hilfe.
15: Sie sind doch jemand, der gut mit Worten umgehen kann.
3: Ja, für meine geschliffene Rede bin ich berühmt und gefürchtet, ja.
15: Könnten Sie für das Lied My Way einen neuen Text über den Herrn Hubert schreiben? Wir wollen ihm zum Jubiläum ein Ständchen singen.
3: Wie ein Ständchen? Ist das nicht ein bisschen übertrieben? Ich meine, Hubert ist nur Obermeister, ja?
15: Sie meinen wie Sie?
3: Eben. Ich meine, bei mir hat ja auch keiner gesungen, nicht? Und ich meine, wann soll ich das machen? Ich habe einen Mordfall aufzuklären.
15: Frau Kaiser hätte das halt so gern, weil doch der Polizeipräsident übermorgen extra kommt. Und da soll die Feier natürlich unvergesslich werden.
3: Wie, der Polizeipräsident kommt morgen extra aus München für Hubert?
15: Ja.
3: Und ich habe zu meinem Jubiläum ein lächerliches Fax gekriegt? Ich meine, das ist Mobbing sowas!
16: Gibt's ein Problem?
15: Ich habe nur gerade Herr Givitz gefragt, ob er uns beim Text für das Ständchen helfen möchte.
3: Und ich halte das für eine großartige Idee. Das ist ein wunderbarer Einfall von Ihnen. 1A, 1A, wirklich. Also, ich würde da wirklich gerne mitmachen, nicht? Ich sag's mal so, Sie kriegen Ihren Text, Frau Kaiser, nicht? Und wenn ich die ganze Nacht dran sitze.
16: Ja, gut, dann wäre das ja geklärt. Herr Givitz, falsche Richtung. Alle in mein Büro, Lagebesprechung.
0: Frage, wieso gehen wir nicht in den Konferenzraum?
17: Das geht nicht, der wird renoviert. Wasserschadenfall.
0: Wasserschaden?
17: Ja, und den müssen wir bearbeiten, den Wasserfallschaden.
16: Frau Dr. Fuchs, da sind Sie ja schon. Dann legen Sie gleich mal los.
0: Hallo, Frau Dr. Fuchs.
18: Ja, also, bei Untersuchung des Bless haben wir einen Anfangsverdacht bestätigt. Der Mann ist circa 75 Jahre alt und ist keines natürlichen Todes gestorben. Schaut dieses Hochgelett der linken Körperhälfte an. Die Schwere der Fraktur deutet auf einen extremen Aufbau hin, der wie bei Autounfällen vorkommt. Die Untersuchungen laufen und sind im Zeitplan.
0: Was?
16: Was haben wir eigentlich rausgefunden? Christina, haben Sie nicht?
15: Ich habe mich beim Einwohnermeldeamt nach der Familie Hirscher erkundigt, den offiziellen Besitzern der Grabstelle. Es gibt nur noch den Witwer und die Schwiegertochter von der Verstorbenen. Und die wohnen zusammen auf einem Hof außerhalb von Wolfratshausen.
0: Christina, das ist...
19: Hallo, Frau Fuchs. Könnte es sein, dass das...
0: Skelett, dass das der Witwer ist eventuell?
16: Herr Hubert, dann würde ich sagen, Sie und Herr Gibbitz fahren am Morgen früh gleich mal hin.
0: Ja, und die Metzger müssen wir noch überprüfen. Vielleicht gibt es da Verbindung zur Familie Hirscher.
15: Das kann ich machen.
16: Sehr gut. Haben wir den Vermissten anzeigen?
0: Na, da haben wir keine Übereinstimmung.
18: Wir hatten gleich mit der DNA-Datenbank, war ebenfalls negativ.
16: Danke. Kollegen, der Aufklärung dieses Falls gilt ab sofort unsere komplette Aufmerksamkeit.
15: du den?
17: Ach so, ich habe den Text immer noch mal geschrieben. Sehr cool. Ich hab ihn. Bin?
4: Ihr habt den Text fürs Ständchen.
15: Ich wusste es, Herr Gewitz. Sie sind ein Mann der Worte.
4: Von Bayern.
17: Ja, also?
20: Ja. Der Hupsi löst fast jeden Fall. Und dafür gibt es einen Grund. Und der steht hier, hier neben dir. Und der heißt Raimund. Ich wollte erst was auf den Nachnamen, nicht? Reimen, aber das reimt sich schon auf Gewitz, nicht?
15: Also mir gefällt's. Und an manchen Stellen könnte ja noch die Gesangslehrerin fallen, oder? Wir haben später einen Termin mit dieser Schilling. Da.
0: Was ist los? Was passiert?
15: Nichts? Nee?
17: Nee.
15: Ich habe diese Hanna Metzger überprüft. Keine Vorstrafen, nicht mal ein Strafzettel. Die führt ein kleines Lokal am Steinberger See.
0: Mhm. Verbindungen zur Familie Hirscher?
15: Fehlanzeige.
0: Herr Gewitz, was machen Sie?
4: Ich arbeite.
0: Nein, Sie singen. Wir müssen zur Familie Hirscher und schauen, ob der Alte noch lebt. Ich meine, vielleicht ist er schon ein Skelett unter Oberschenkelknochen.
4: Ja, ich hab's Ihnen noch nicht gesagt, aber ich kann nicht mit zu Hirschers.
0: Wieso?
4: Wichtige Ermittlungen.
0: Und was für Ermittlungen? Wasserschaden Teil 2 oder was?
4: Ja, Sie wissen doch selbst, die Polizeiarbeit ist komplex und vielschichtig.
0: Also, den Mord, den soll ich jetzt alleine aufklären, oder?
6: Ach, natürlich nicht. Ich kann ja mitkommen. Hm. Also ich würde mich nicht so dagegen lehnen, die geht manchmal von alleine auf.
0: Es ist ja sehr beruhigend.
6: Können Sie vergessen, der ist kaputt. Sagen Sie mal, Herr Hubert, jetzt wo wir so unter uns sind, was mögen Sie eigentlich an Ihrem Beruf?
0: Boah, mein Gehalt.
6: Nee, jetzt mal ohne Schmarrn. Ist es mehr so das Detektivische oder der Kampf für die Gerechtigkeit? Oder ist das mehr so das klassische Freund- und Helfer-Ding?
0: Gar nicht so einfach, sich eine Jubiläumsrede auszudenken, gell?
6: Hä?
0: Ja gut, Sie wissen ja, dass Sie das überhaupt nicht mag, oder?
6: Ja, so gut kenne ich Sie mittlerweile.
0: Die Kollegen haben wahrscheinlich auch nichts vorbereitet.
6: Hm? Nö, für sowas haben die gar keine Zeit. Hm.
0: Wissen Sie, was ich an meinem Beruf mag? Hm? Rauszufinden, wann einen der verarscht.

0: Frau Hirscher, komm mal.
1: Machen Sie doch bitte die Tür auf. Wir würden gerne mit Ihrem Schwiegervater und Ihnen reden.
2: Ich aber nicht mit Ihnen.
1: Frau Hirscher, Sie haben doch gar nichts zu befürchten. Das ist eine reine Routinebefragung.
2: Das sagen Sie immer.
3: Der bleibt. Ist das wirklich nötig?
4: Ja? Also Frau Kaiser fand die Idee mit den Ballons toll.
3: Wir sind die Polizei und keine Eventagentur. Außerdem haben wir Morde aufzuklären.
4: Ja, aber Frau Kaiser und Herr Hubert kümmern sich ja.
3: Das ist es. Nicht? Das können Sie sich gleich merken, nicht? Ich meine, der Chef muss immer da sein, wo es brennt.
4: Ja, ja, aber deswegen ist ja die Frau Kaiser bei den Ermittlungen dabei.
3: Ja. Jetzt haben sie auch noch die falschen Zahlen gekauft.
5: Lieber Himmel. Na, egal. Also dieser Aufwand. Hoffentlich kommt der Polizeipräsident wirklich sonst.

0: wegen Polizeiallergie.
1: Verlassen Sie meinen Hof! Sofort!
0: Herr Hirscher?
1: Mach ich gleich, Frau Hirscher, aber vielleicht könnten wir uns kurz unterhalten vorher.
0: Herr Hirscher, hören Sie mich?
2: Gehen Sie wieder, Sie kommen hier nicht rein! Punkt! Aus! Schluss!
3: Frau Hirscher!
4: Entschuldigung. Danke.
2: Hey, das ist Hausfriedensbruch.
4: Ja,
2: hallo? Geht's noch? Halt!
5: Wenn hier ein Mord passiert...
6: Ja, was tut man nicht alles für die Kollegen? Habe ich die ganze Nacht dran gesessen.
5: Die ganze Nacht?
6: Ja.
7: Da ist aber auch noch nichts in Stein gemeißelt.
5: Ja, und diesen Text wollen Sie auf das Lied My Way singen. Sie meinen schon das Lied von Frank Sinatra?
6: No, bitte. Wenn hier ein Mord passiert, dann hat der Mörder nichts zu lachen. Denn wir auf dem Wolfratshausener Revier...
5: Ah, stopp. Das geht nicht. Das sind 7 Silben, wo nur 2 hingehören. Das geht nicht.
7: Dann machen wir doch nur Revier. Denn wir auf dem Revier...
6: Ja, ich meine, und wo bleibt Wolfratshausen? Ich meine, Reviere gibt's viele. Wolfratshausen, der Polizeipräsident kommt nach Wolfratshausen.
5: Nicht? Aber wie wollen wir an diese Stelle so viele Silben bringen? Das funktioniert nicht.
6: Dafür haben wir doch Sie engagiert, nicht?
5: Ja, dann streichen wir Wolfratshausen.
7: Okay.
6: Nein, auf keinen Fall. Wolfratshausen muss vorkommen, egal wie.
5: Ja, Ihre Entscheidung.
7: Ich hab dir doch gesagt, dass das mit deiner Schmerztherapie irgendwann rauskommt. Den ganzen Hof bringst du in Verruf.
8: Frau Hirscher.
7: Ja, ist doch wahr. Wir haben so schon kaum Geld. Und jetzt, wer kauft denn auf dem Markt noch vom drogensüchtigen Hirscher?
0: Naja, das kommt auf die Qualität an, ne?
8: Und Sie beruhigen sich jetzt erstmal, ja? Herr Hirscher, sind Sie klar? Sind Sie bei uns?
7: Der hört schlecht.
0: Herr Hirscher, wir haben im Grab von der Gattin eine männliche Leiche gefunden. Jetzt muss man natürlich rausfinden, ob Sie das sind. Glückwunsch, Sie sind's nicht.
5: Wollen wir erst mal Ihre Stimmen aufwärmen? Hat jemand von Ihnen Gesangserfahrung?
7: Also ich sing gerne im Auto.
6: Und ich auf dem Klo. Ja, da hört man schön halt, ne?
9: Das hat der Paul McCartney auch gemacht.
7: Also das Bild kriege ich jetzt nicht mehr aus dem Kopf.
5: Was? Ja, wir fangen einfach mal an. Erst mal Stimmbänder aufwärmen mit... Schmecken.

0: Und jetzt? 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
1: Ich dachte, wir singen hier.
2: Wissen Sie, wer der Tote sein könnte?
0: Als die Schwiegermutter beerdigt wurde, da war sie garantiert allein im Grab. Das habe ich gesehen. Wir beide haben das bei der Beerdigung gesehen, stimmt's?
1: Gut, na, ist ja das geklärt.
3: Moment, Moment, was ist mit dem ganzen Grünzeug? Wollen Sie das nicht aufnehmen?
1: Schmerztherapie, dann ist es erlaubt.
3: Ja, nur wenn eine richterliche Erlaubnis erteilt wurde. Herr Hirscher, haben Sie eine richterliche Erlaubnis?
0: Ach was, nichts hat der. Aber lang mache ich das nicht mehr mit. Irgendwann bin ich weg.
1: Warum sind das Formular?
4: Wenn ich sage, ich regle das, dann mache ich das auch. Ja. Ja. Glaubst du, ich habe Lust, dass das so weitergeht? Der Laubfrosch, den gibt's doch gar nicht mehr, an den erinnert sich doch niemand mehr.
5: Hör mal zu, es gibt für alles eine Lösung. Jetzt reg dich doch nicht so auf, verdammt! Kann ich helfen? Sie sind doch der vom Friedhof, oder?
6: Ja, wir sind gerade bei Ihrer Frau. Ständchen für einen Kollegen.
5: Wie laufen die Ermittlungen?
6: Welche?
5: Ja, die vom Friedhof. Wissen Sie schon, wer das Skelett ist?
6: Ja, da sind wir nah dran an der Aufklärung. Ja, es war Mord. Oder Totschlag.
5: Mhm. Und trotzdem haben Sie Zeit für Gesangsunterricht.
6: Ja, ich meine, nein, wir haben natürlich genügend Kapazitäten. Wir ermitteln in jede verdächtige Richtung, nicht? Und deshalb muss ich Sie jetzt auch fragen, mit wem haben Sie gerade telefoniert?
5: Warum müssen Sie das fragen?
6: Es klang verdächtig nach Ärger.
5: Sie sind ja ein richtiger Sherlock Holmes. Ich muss Sie leider enttäuschen, das hat nichts mit Ihrem Fall zu tun. Ich habe Ärger mit dem Bauamt. Ich habe eine alte Klinik gekauft, die will ich jetzt abreißen. Die machen mir mit ihren Auflagen das Leben zur Hölle.
6: Klang eher nach Naturschutzauflagen, wie?
5: Hm?
6: Laubfrosch?
5: Das hängt doch alles zusammen, oder?
6: Ich glaube, ich werde wieder gebraucht.
5: Viel Erfolg bei den Ermittlungen.
1: 2019. Da müssten Sie unterschreiben.
5: Ja.
7: Das ist ein Rentenbescheid.
1: Ja, steht ja nur da hinten drauf.
2: So, Herr Hirscher, so leid uns das tut, aber für Ihren Cannabisanbau müssen Sie uns eine richterliche Genehmigung vorlegen.
7: Sie brauchen nicht so laut zu sprechen, ich höre nur ganz gut. Ich will nur nicht immer alles hören.
2: Na gut, dann sage ich Ihnen noch was, was Sie nicht so gern hören möchten. Und zwar, dass wir Ihre Pflanzen bis dahin leider beschlagnahmen müssen.
7: Wissen Sie, was mir zu den Pflanzen noch einfällt? Auf dem Grab von meiner Frau, da ist jeden Tag ein frischer Blumenstrauß gelegen.
1: Aha, von wem?
7: Ja, von mir nicht. Von meiner Schwiegertochter schon gar nicht.
1: Sondern?
7: Ich habe die ganze Zeit vermutet, dass die Gisela heimlich einen Liebhaber gehabt hat.
3: Dabei haben die Blumen gar nicht ihrer Frau gegolten, sondern dem anderen Toten.
7: Und jetzt habe ich so ein schlechtes Gewissen, weil ich deswegen ganz schlimme Dinge an den Hals gewünscht habe.
1: Ist ja wurscht, jetzt ist er sowieso tot.
2: Ja, Herr Hirscher. Packen Sie dann. Auf Wiedersehen.
7: Ach, Wiedersehen.
3: Sie haben wirklich starke Schmerzen, oder?
7: Ja, der Rücken.

0: Danke. Ja. Danke für die Info, Christina. Ja. Herr Hubert, Ihre Tour geht gleich weiter. Sie fahren zu Frau Dr. Fuchs in die Pathologie, die ist an was dran.
1: Entschuldigung, wieso meine Tour? Könnt ihr anderen vielleicht auch mal was machen?
2: Die sind unterwegs.
1: Ja, ich seh's, aber ich hab nicht einmal ein Auto.
2: Nehmen Sie meins, die Kollegen haben einen wichtigen Auftrag.
1: Die Worte wichtig und Auftrag, die kann ich jetzt echt nicht mehr hören.
3: Heute ganz allein?
1: Ja, bitte nicht drüber reden.
3: Okay. Also es gibt keinerlei körperliche Anhaltspunkte, die irgendwas über diesen Toten verraten. Außer vielleicht ein paar Zahnfüllungen, die darauf hindeuten, dass er bis zu seinem Tod nicht in Deutschland gelebt hat. Namibia vielleicht, Südafrika, Nigeria.
1: Kongo.
3: Was auf jeden Fall noch viel merkwürdiger ist, es findet sich keinerlei Fremd-DNA. Da muss wirklich ein Profi am Werk gewesen sein.
1: Pathologe vielleicht?
3: Ja, ich habe übrigens noch was gefunden.
1: Cool. Was ist das?
3: Ein Knochensplitter vom Skelett mit Lackspuren.
1: Tja.
3: Genau, das ist der Beweis. Unser Mann hier wurde bei einem Autounfall getötet.
1: Ach so, dann müssen wir das einfach durch die Datenbank jagen und dann haben wir so ein Unfallfahrzeug.
3: Schon passiert. Unfall ereignete sich mit einem grünen Opel Corsa, Baujahr 93 bis 2000.
1: Haben Sie das Kennzeichen auch?
3: Das ist jetzt Ihr Job.
1: Ja, sonst ist ja keiner zuständig, ne?
3: Ah, ich kann übrigens morgen Abend nicht kommen.
1: Was, wohin?
3: Also, falls Sie noch an dem Fall weiterarbeiten, ich habe morgen Abend keine Zeit.
1: Abgesagt, ihr spinnst doch. Ich hab doch gesagt, ich mag das nicht.
4: Ja, das ist doch gar nicht für dich. Wir dekorieren um für den Geburtstag von der Frau Kaiser.
5: Ja, haben Sie den etwa vergessen?
1: Ehrlich gesagt, ja. Christina, wir brauchen den Fahrzeughalter von dem grünen Auto. Damit ist wahrscheinlich der Tote zum Fahren worden.
4: Das war knapp.
1: Herr Gierwitz, jetzt einmal unter uns, ist da noch mehr geplant?
6: Nein, nein, nein.
1: Herr Gierwitz, ehrlich?
6: Ja, ich meine nein.
5: Herr Hubert, das tut mir wirklich leid. Ich habe ja nicht ahnen können, dass das so unangenehm für Sie ist. Aber was sollen wir denn machen, wenn der Polizeipräsident morgen persönlich zum Gratulieren kommt?
1: Ja, um Gottes Willen, das wäre ja immer schlimmer.
5: Ach, hat Ihnen Ihr Partner noch gar nichts gesagt?
1: Nein, er hat mir nichts gesagt.
5: Naja, Sie wissen ja, was das bedeutet. Wir brauchen bis morgen Ergebnisse im aktuellen Mordfall.
1: Ja, die Christina sucht ja schon den Fahrzeughalter vom Tatfahrzeug.
5: Ja, aber wir wissen nicht, was da rauskommt. Also, der Präsident braucht Fakten.
6: Ja, Chefs brauchen Fakten, nicht? Sie erinnern sich, bei mir dürfen Sie auch nie mit diesem Larifari-Zeugs kommen, nicht?
3: Danke, Herr Gierwitz. Ja. Ich habe gewusst, dass Sie mich verstehen. Dann verstehen Sie sicher auch, dass ich die Observierung des Friedhofs anordnen muss.
6: Die was?
1: Ein Friedhof observieren? Wegen Blumen, oder was?
3: Ja, frische Blumen. Jeden Tag. Auf dem Grab. Und das sind ja unsere einzigen Hinweise. Der Tatwagen und die Blumen.
6: Kann mich mal jemand aufklären?
3: Vom Nichtstun ist ja noch kein Fall gelöst worden. Herr Hubert, der Polizeipräsident wird es honorieren.
6: Was?
7: Der Polizeipräsident wird das honorieren. Das ist auch noch schlechtes Deutsch, ne? Es geht nur um Sie. Es geht nur um Sie. Ne? Sie wird glänzen, wenn der Polizeipräsident kommt. Wir sind eine billige Arbeitsbeschaffungsmaßnahme.
1: Herr Gewiss, wenn Ihnen zu langweilig ist, dann können Sie nur 23 Fahrzeughalter überprüfen.
7: Ich meine, wenn der überhaupt kommt, nicht? Wenn der, bei mir hat er nur ein Fax geschickt. Bei einem Revierleiter schickt er nur ein Fax. Bei Ihnen kommt er. Ich darf mich ja nicht aufregen.
1: Ganz ehrlich, ich hätte gern nur ein Fax.
7: Aber eins sage ich Ihnen. Wenn der kommt, nicht? Dann werde ich dem reinen Wein einschenken. Wirklich.
1: Da.
7: Was?
1: Nummer 86.
6: Der Metzger, das ist doch die Klette, die wir hier hatten, ne? Die hat auch einen grünen Corsa.
1: Ich würde sagen, Observierung beendet.
6: Ja, die Dame werden wir uns vornehmen.

0: Oje, heulende Frauen.
1: Frau Metzger!
2: Geht's dir noch wieder besser?
3: Ja. Entschuldigung, seit dieser Friedhofsgeschichte, da bin ich etwas emotional.
2: Ja, das kann man verstehen.
0: Trotzdem hätten wir ein paar Fragen. Sie haben einmal einen grünen Corsa gefahren, oder?
3: Ein Laubfrosch. Wie kommen Sie denn auf den?
1: Was haben Sie gerade gesagt?
3: Laubfrosch. Ja, so habe ich den immer genannt. Das war mein erstes Auto. Warum wollen Sie das denn wissen?
0: Ja, wir ermitteln wegen einem Unfall mit dem Auto.
3: Mit meinem?
0: Na, also mit dem Modell.
3: Also ich habe meinen nicht mehr, falls Sie das wissen möchten. Er war schon vor 10 Jahren reif für die Schrottpresse. Kann ich Ihnen was anbieten? Kaffee?
1: Nein, danke. Ich hätte mal eine Frage. Wie lange kennen Sie Daniel Schilling?
3: Diesen Arzt? Hm? Na, vom Friedhof kenne ich den. Als ich diesen Schwächeanfall hatte, sie war noch dabei.
1: Sind Sie ganz sicher?
3: Ja, schon. Also ich wusste natürlich, wer er ist. So als Arzt, man kennt sich ja, aber mehr hatte ich mit ihm noch nichts zu tun.
1: Hubert, wollen Sie noch was?
2: Ja, Zucker.
4: Ich wette, die kennt den Schilling schon länger. Als ich heute Morgen bei ihm war, hat er telefoniert, ne? Und ich habe das Wort Laubfrosch gehört.
0: Ach so, dann glauben Sie, er hat mit der Hanna Metzger telefoniert. Ja. Na gut, dann wäre das mit dem Laubfrosch natürlich kein Zufall.
4: Ich werde auf alle Fälle von Bayer darauf ansetzen, dass sie die Anrufliste von dem Arzt anfordert. Da stimmt was nicht.
0: Was haben Sie denn heute in der Früh schon beim Schilling gemacht?
1: Wissen Sie was? Ich glaube, ich gehe zu Fuß nach Hause. Die Luft ist gerade so gut. Echt? Schönen Feierabend. Ist er schon da?
5: Wer? Hubert?
1: Nein, der Polizeipräsident.
5: Ach so, nee, noch nicht.
1: Sehr gut.
0: Entschuldige, ich vergiss, was ist denn mit der Anrufliste von dem Arzt?
5: Ja, der hat gestern und die letzten Wochen tatsächlich häufiger mit der Hanna Metzger telefoniert.
0: Oh, Respekt, ja. Was ist jetzt mit ihm? Gut, also die Metzger und den Arzt aufs Gewehr, bitte.
5: Mach ich. Ah, und der Anruf kam heute Morgen auch noch rein. Dieser Hirscher, dem das Grab gehört, der vermisst halt heute Nacht seine Schwiegertochter.
0: Das kann der Riedel machen, ne?
6: Okay. Aber vorher wohl noch die Frau Kaiser, du weißt schon was.
1: Herr Polizeipräsident, schön, dass wir uns mal wieder unter 4 Augen sprechen. Ich meine, es geht natürlich um eine vorübergehende Degradierung. Ich weiß, Sie hatten keine andere Wahl. Ich musste erst mal Gras über die Sache wachsen. Ich meine, Schwamm drüber, ich bin nicht nachtragend. Nicht? Ist nur so, in diesem Revier herrschen Zustände, ich kann Ihnen sagen, ich meine, da fehlt eine leitende, harte Hand. Meine harte Hand, nicht? Also, um es kurz zu machen, ich meine, wenn Sie nicht wollen, dass hier alles den Bach runtergeht, dann sollten Sie meine Degradierung rückgängig machen.
6: Wem reden Sie denn?
1: Was? Riedel! Was schleichen Sie hier rum? Und wie sehen Sie überhaupt aus, nicht? Ich meine, gleich kommt der Polizeipräsident und Sie sehen aus, als wären Sie aus dem Bett gefallen. Nicht? Aber das ist es. Hier fehlen Zucht und Ordnung. Hier fehlt ein leitendes Vorbild. Es geht los. Ja.
5: Gott, hier lang.
0: Ich freue mich schon.
7: Wenn hier ein Mord passiert.
5: Aus. Der Polizeipräsident verspätet sich. Wir können leider noch nicht anfangen.
0: Das macht überhaupt nichts, weil ich wollte sowieso in Urlaub fahren.
5: Ach Mensch, Herr Hubert, jetzt lassen Sie sich doch mal feiern. Sie müssen mir helfen. Mein Mann ist in Gefahr. Er wird erpresst. Ach, dann sind Sie derjenige, für den das Lied ist.
0: Sagen Sie einfach, was passiert ist.
5: Ja, Ihre Kollegin hat angerufen, dass mein Mann aufs Revier kommen soll. Ich habe ihn nicht erreicht, habe in seinem Kalender nachgeschaut und da ist dieser Brief rausgefallen.
8: Ich weiß, was du getan hast. Deine Blumen haben dich verraten. Wenn du die 50.000 nicht zahlst, gehe ich zur Polizei zum Beweis ein kleines Fundstück.
0: Naja, mit Fundstück ist der Knochen gemeint.
6: Das ist es doch, nicht? Der Doktor wird beobachtet, wie er immer wieder Blumen auf das Grab legt, aus schlechtem Gewissen, weil er den Unbekannten totgefahren hat, nicht? Und jetzt wird er erpresst.
0: Ach, das glaube ich im Leben nicht. Also, das ist kein Blumentyp. Und von wem wird er erpresst? Von der Metzger oder was?
6: Ja, und weil er nicht zahlt, ist sie fertig mit den Nerven.
0: Schmal, das passt ja hinten und vorne nicht.
3: Kann mir mal einer erklären, was hier los ist? Was hat denn jetzt die Metzger damit zu tun?
8: Kennen Sie die Frau?
3: Ja, das ist die Ex von meinem Mann. Das ist aber bestimmt schon 15 Jahre her. Die haben keinen Kontakt mehr, die haben auch überhaupt gar nicht zusammengepasst.
0: Jetzt wird's interessant. Vielleicht haben die beiden miteinander den Toten zusammengefahren.
8: Und wer weiß noch von den Blumen auf dem Grab?
0: Die Schwiegertochter von unserem Seniorenkiffer.
8: Ganz genau. Und die beobachtet, wie Hanna Metzger jeden Tag Blumen aufs Grab legt und findet raus, dass im Grab von ihrer Schwiegermutter noch jemand liegt, wer das ist, warum der da liegt, und beginnt die Erpressung.
0: So, und dann rennt die zu ihrem Ex und der will die ganze Sache klären.
6: Ja, sag ich doch. Genau. Ich meine, jetzt müssen wir doch nur noch die Schwiegertochter vorladen, ne?
0: Das wird schwierig. Die ist seit heute Nacht verschwunden.
3: Hier. Du hast gesagt, die kriegt ihr Geld und dann ist alles vorbei.
9: Ja, und dann? Ich glaube, sie hört einfach so auf, oder was? Ja, ist klar. Mann, wie dumm bist du eigentlich?
10: Wer sagt eigentlich, dass dem Arzt die Bruchbuden da gehört?
11: Das hat er mir erzählt. Er will auf dem Gelände eine Privatklinik errichten. Und seine Frau hat das bestätigt.
3: Wir hätten nach dem Unfall damals zur Polizei gehen sollen.
9: Hätten. Meine Karriere wäre im Arsch gewesen. Hättest du mal nicht ständig Blumen aufs Grab gelegt, wäre die blöde Kuh doch gar nicht auf uns gekommen.
3: Was hast du jetzt vor?
9: Ja, was habe ich jetzt vor? Handeln natürlich. Ja. Spitz zum Unter, Hände hoch! Sie lassen mich jetzt gehen. Ansonsten schläft ihr hier ein, für immer.
10: Jetzt hören Sie auf, machen Sie keinen Blödsinn. Ja.
9: Hasenfuß.
3: Und wegen dir habe ich meine Gesangskarriere aufgegeben. In Berlin, da wäre ich jetzt ein Star.
0: Manchmal ist Gefängnis nicht das Schlechteste.
8: So, ist das jetzt wurscht. Wer weiß, wann der Polizeipräsident kommt. Wir fangen jetzt einfach mal an, ja? Herr Hubert, herzlichen Glückwunsch zum 35-jährigen Dienstjubiläum. Mhm. Ich muss zugeben, ich kenne niemanden, der die Fälle so schnell und unkonventionell löst wie Sie, was Sie auch heute wieder mit Hilfe Ihrer Kollegen bewiesen haben. Deshalb darf ich Ihnen das hier überreichen. Glückwunsch.

Ja, auch wenn Sie zuweilen etwas grantig sind, muss ich sagen, dass Sie für den Polizeidienst, dass Sie für Wolfratshausen und nicht zuletzt für uns eigentlich ein Glücksfall sind. Und deshalb haben wir etwas ganz Besonderes, was sehr Persönliches für Sie vorbereitet. Was, Anna?

0: Verlassen Sie schon Ihr eigenes Fest?
1: Nein. Ich wollte mir frische Luft schnappen.
0: Ständchen für einen Kollegen, verstehe.
2: Dann machen wir das auch kurz. Alles Gute zum 35-jährigen Polizeijubiläum. Prost.
0: Schönen Tag.
1: Danke.
3: Herr Polizeipräsident, herzlich.
0: Gewitz, guter Mann, weitermachen.
3: Schön Sie.
1: Nächste Wurst.

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13: Ja, wie sicher sind unsere Straßenbahnen? Herzlich willkommen zu WDR aktuell. Wir müssen darüber sprechen. Es gibt neue Details zu den alten Stadtbahnen in Bonn, die aus dem Verkehr gezogen wurden. Dazu gleich mehr. Und gestern gab es einen heftigen Straßenbahnunfall in Gelsenkirchen. Da ist eine vollbesetzte Bahn mit voller Wucht auf eine stehende Fahrschulbahn aufgefahren.
14: Gelsenkirchen heute Mittag. Eine der Unglücksbahnen steht auf einem Abstellgleis nur wenige hundert Meter vom Unfallort entfernt, notdürftig abgedeckt, die massiven Schäden durch den Aufprall. Gestern galten noch drei der Passagiere als lebensgefährlich verletzt. Hier gibt es jetzt Entwarnung.
15: Der aktuelle Stand beläuft sich auf 42 verletzte Personen. Davon haben wir 30 leicht Verletzte, 12 schwer Verletzte. Und die Personen, die gestern noch in Lebensgefahr geschwebt haben, sind heute auf einem stabilen medizinischen Status. Und wir können zum aktuellen Zeitpunkt Lebensgefahr ausschließen.
14: Die Bahnen der Bochum-Gelsenkirchener Straßenbahngesellschaft sind aus dem Jahr 2008, gelten aber als modern. Über Assistenzsysteme verfügen sie allerdings nicht. Diese Systeme scannen stetig den Verkehr, erkennen Hindernisse und bremsen im Notfall ab. Düsseldorf und Köln beispielsweise testen gerade unterschiedliche Systeme. Ob ein Sicherheitsmechanismus den schweren Unfall in Gelsenkirchen hätte verhindern können, lässt sich aktuell nicht bewerten. Die Polizei ist noch am Anfang der Ermittlungen.
15: Das funktioniert in allem so, dass wir Zeugen befragen, Passagiere, die in der Straßenbahn gesessen haben, aber auch umliegende Personen, dass sie noch mal zum Sachverhalt gefragt werden. Weiterhin werden wir die Daten des Fahrtenschreibers der

0: Heute gab es dazu eine Sondersitzung.
1: Und das sind die Bahnen, die jetzt stillstehen müssen. Laut Bonner Generalanzeiger beschreibt ein Bericht der Technischen Aufsichtsbehörde, dass die Schäden an den Fahrzeugen größer sind als bislang von den Stadtwerken eingeräumt. Fast 4 Stunden haben die Aufsichtsräte der Stadtwerke Bonn heute beraten, wie es mit den Stadtbahnen weitergeht.
2: Für das Interesse der Zukunft ist es natürlich interessant, dass man sagt, es sind Prüfverfahren so, die dafür vermutlich sorgen können, dass Ende der Sommerferien, das sind jetzt meine Worte oder meine Erwartungshaltung, dann der Bahnverkehr in sicheren Fahrzeugen wieder auch vollständig aufgenommen wird.
1: Bis dahin wird in der Werkstatt im Dreischichtsystem gearbeitet und die 60 Stadtbahnen von TÜV-Experten geprüft und instand gesetzt.
0: Kein Regen, kaum Wasser in unseren Flüssen. Gefühlt ist alles draußen gerade staubtrocken. Und diese anhaltende Trockenheit, die gefährdet auch Veranstaltungen, auf die wir uns vielleicht auch schon lange freuen. Die Brandgefahr, die ist einfach zu groß. Lange war zum Beispiel nicht klar, ob heute das Feuerwerk auf der Kranger Kirmes stattfinden kann. Jetzt die Info, dass das doch geht. Und ein Musikfestival bei Hellenthal, aber in der Eifel, kann nur noch heute stattfinden, obwohl es für das ganze Wochenende eigentlich geplant war.
3: Tanzen, feiern, Spaß haben. Seit vielen Jahren ist das Zugvögelfestival in Hellenthal ein angesagtes Party-Event. Das Problem aktuell: Überall auf dem Gelände ist es knochentrocken, direkt daneben 2 Wälder. Deshalb die Entscheidung: Heute ist schon der letzte Partytag.
4: Wir mussten halt aufgrund dieser besonderen Situation, der anhaltenden Trockenheit, reagieren. Hätten wir das nicht getan und es wäre, würde zu einer Katastrophe kommen, zu einem Feuer, zu Unfall, zu Gefahr für Leib und Leben für die Besucher, dann wäre man mit Sicherheit auch an die Ordnungsbehörde, an die Gemeinde Hellenthal herangetreten und hätte gefragt, ja, warum habt ihr keine Sicherheitsvorkehrungen gemacht?
3: Trotz vieler Vorsichtsmaßnahmen, der Veranstalter muss die Entscheidung akzeptieren. Eine Klage dagegen wurde abgewiesen.
5: Für uns kam die Ansage, dass wir eingeschränkt nur stattfinden können oder abbrechen müssen bei Grasland Feuerindex 4 zum Beispiel, kam für uns sehr spät während dem Aufbau. Und das ist für uns das Ärgerliche.
3: Die meisten Festivalteilnehmer nehmen das früher aus gelassen.
6: Es ist na klar traurig, aber wenn das so die Wetterbedingungen sind, muss man sich, glaube ich, dem einfach mittlerweile anpassen.
7: Wir nehmen, wie es kommt, und wir haben gestern schon die Nacht gut genossen und freuen uns heute auf den Tag und auf die heutige Nacht.
8: Ich finde es auch ein bisschen traurig, dass es so früh schon aufhört und dass das Festival so kurz ist, aber ich kann das auch voll verstehen und ich finde es auch sehr gut, wenn der Wald sicher ist.
3: Die Trockenheit macht Ihnen einen Strich durch die Rechnung. Anders auf der Kranger Kirmes. Hier haben die Verantwortlichen lange überlegt, ob das traditionelle Eröffnungsfeuerwerk heute Abend überhaupt stattfinden kann. Ergebnis: Ja.
9: Dadurch, dass die Feuerwehr halt gerade gesagt hat, dass, wenn was passieren sollte, sie in der Lage sind, ein mögliches Feuer zu löschen, stehe ich jetzt hier beruhigt tatsächlich und freue mich, dass das Feuerwerk stattfindet.
3: Ab 22.30 Uhr können dann Besucher der Kranger Kirmes wieder Bilder wie diese sehen.
0: Ja, und weil es so trocken bleibt, ist das NRW-Verkehrsministerium dafür, das Sonntagsfahrverbot für Lkw vorübergehend zu lockern wegen des Niedrigwassers im Rhein und den Einschränkungen für die Schifffahrt. Das Ministerium will sich deshalb mit dem Bund und den anderen Rheinanliegern für einheitliche Regelungen abstimmen. Bundesverkehrsminister Bilger hatte gestern die Aussetzung des Fahrverbots für Lkw in Absprache mit den Ländern schon angekündigt. Der Essener Energiekonzern RWE, der bekommt jetzt 1,2 Milliarden Euro von der Trump-Regierung in den USA dafür, dass sie keine Windräder vor den US-Küsten bauen und in Betrieb nehmen. Das war eigentlich nämlich geplant. Frank Wörner aus unserer Wirtschaftsredaktion ist da, darüber müssen wir sprechen. Warum genau bekommt RWE jetzt so viel Geld dafür, dass sie ja ihre Pläne nicht umsetzen?
10: Naja, im Prinzip haben die sich ein bisschen freikaufen lassen. Die haben seit Jahren geplant, unter der Biden-Regierung damals noch vereinbart, eben mehrere Windparks vor der US-Küste zu bauen. Das waren 3 Stück letztlich. Und haben dann jetzt feststellen müssen, weil Donald Trump eben keine Windparks mag vor den Küsten, weil er sagt, das sieht hässlich aus, das ist gerade so in den Ferienregionen, ist das nicht schön. Deswegen ist er sehr stark dagegen. Und da hat die US-Regierung gegengesteuert, hat versucht, die Genehmigungen zu verweigern. Und da hat RWE jetzt sozusagen die Notbremse gezogen, hat gesagt, wir steigen jetzt aus dem Projekt aus. Und als Kompensation haben sie sozusagen einen Deal gemacht mit dem US-Innenministerium. Und dafür bekommen sie eben diese 1,2 Milliarden Dollar, also 1,1 Milliarden Euro umgerechnet, ja, bekommen sie quasi jetzt vom Staat sozusagen.
0: Mhm. Weil Trump keine Windräder mag, was macht er?

0: RWE denn jetzt? Ich nehme an, keine Erneuerbaren mehr in den USA.
1: Nee, also grundsätzlich möglicherweise schon, aber eben nicht da vor der Küste. Also diese Offshore-Windparks sind eben damit jetzt erstmal für RWE gestorben. Die investieren in Gasprojekte. Es gibt verschiedene Sachen. Sie haben sich Gasturbinenkapazitäten gesichert oder wollen das machen in den USA. Und sie investieren in Flüssigerdgas, also dieses LNG, wovon wir ja hier auch profitieren letztlich, weil wir dieses Flüssigerdgas aus den USA bekommen, wegen der Ausfälle aus Russland. Und da will RWE jetzt stärker vor Ort sozusagen präsent sein. Also im Prinzip machen sie den Schwenk von den Erneuerbaren hin wieder zurück zu Fossilen.
0: Frank Werner aus unserer Wirtschaftsredaktion, danke dir. Ein möglicherweise bewaffneter Jugendlicher wird von der Polizei gesucht in Reda-Wiedenbrück im Kreis Gütersloh. Das war die Situation heute den ganzen Vormittag. Der 17-Jährige wird nämlich verdächtigt, mehrere Tankstellen überfallen zu haben. Und er war geflüchtet, als die Polizei ihn gerade zu Hause festnehmen wollte. Stundenlang mussten die Anwohner im kleinen Ortsteil St. Wied dann in ihren Häusern bleiben, Fenster und Türen geschlossen halten, bis am Mittag dann die Entwarnung kam.
2: Plötzlich geht alles ganz schnell. Der Gesuchte wurde gesichtet in einem Garten gleich hinter seiner eigenen Wohnung. Schnell ist Verstärkung vor Ort. Der Jugendliche, links im Bild im roten Shirt, kann nicht mehr weg. Er wird festgenommen und ins Einsatzfahrzeug gebracht. Stundenlang hatten SEK-Kräfte, unterstützt von einer schwer bewaffneten Hundertschaft, sämtliche Gärten, Schuppen und Garagen in der Siedlung durchsucht. Ohne Erfolg. Gegen 13 Uhr entdeckte Nachbar Oliver Scholle den Gesuchten eher zufällig.
3: Nachdem den ganzen Morgen hier eine Suchaktion war, habe ich eben heute Mittag auf der Bank gesessen und habe dann gegenüber bei meiner Nachbarin im Garten jemanden mit einem roten Shirt gesehen, der sich dann umgedreht ist und weggelaufen ist. Und uns wurde gesagt, wir sollen dann die 110 anrufen. Das habe ich gemacht. Und dann waren die Kollegen auch schnell hier und haben den Flüchtigen gefasst.
2: Der Jugendliche soll 6 Tankstellen und ein Wettbüro überfallen haben. Er war immer bewaffnet und bedrohte die Kassierer, bevor er mit Geld verschwand. Bei seiner Festnahme hatte er die Pistole heute nicht dabei. Er wird noch am Abend in U-Haft gehen und im Ortsteil St. Fied atmen die Menschen jetzt auf.
0: Wir gucken jetzt zum zweiten Mal in dieser Sendung voller Mitleid nach Bonn. Es sind ja nicht nur die mangelhaften Stadtbahnen, die gesperrte Bonner Nordbrücke, die sorgt ja seit Wochen für noch viel mehr Chaos. Jetzt gibt es zumindest ein erstes Gefühl von, es geht etwas voran. Heute Abend beginnt der Abriss an der Autobahnabfahrt Auerberg. Schon seit gestern ist da an der Baustelle viel los.
4: Beim Abriss der Nordbrücke ist Sand ein ganz wichtiger Faktor. 2500 Kubikmeter wird die Abrissfirma am Ende unter die Brücke bringen. Das sind fast 170 Lkw-Ladungen. Durch den Sand sollen die Straße und die Straßenbahngleise unter der Brücke geschützt werden.
5: So dass wir das Bauwerk dann kontrolliert mit Hydraulikscheren und Hydraulikbaggern dann Richtung Fallbett bringen können.
4: Fallbett, also hier soll die Brücke reinfallen. Die Bauarbeiter werden die Brücke zum Auftakt nur hier an der Grau-Rheindorfer Straße zurückbauen. Dafür werden sie Tag und Nacht im Einsatz sein. Die Anwohner werden aber keinen großen Zusammenbruch erleben, sondern
5: dass die Brücke nach und nach schmaler wird in erster Linie. Dann wird die Struktur des Betons geschwächt. Also es wird so im 2-3-Stunden-Rhythmus was sichtbar sein, wo wir uns ins Bauwerk knabbern, sage ich jetzt mal, weil das Hydraulikscheren sind, die den Beton zermürben. Das heißt, man sieht immer weiter die Öffnung, die dann in Mitte des Bauwerks aufklafft.
4: Bis Montagabend sollen die Trümmer hier abtransportiert und alles fertig sein. Dann wird die Brücke weg und der Bereich für Autos und Straßenbahnen wieder frei sein. Bis der gesamte kaputte linksrheinische Teil der Nordbrücke abgerissen ist, wird es aber noch bis November dauern.
0: Und jetzt mehr Nachrichten aus NRW in unserem Kurzüberblick.
6: Nach der Schießerei am Montagabend in Köln-Mülheim gibt es neue Informationen zu den 2 beteiligten Familien. 4 Angehörige einer Großfamilie gelten als Beschuldigte. Sie sollen den Angriff offenbar initiiert haben. Der mutmaßliche Kopf und Familienälteste hat die bosnische Staatsangehörigkeit und ist nach Angaben aus Ermittlerkreisen einschlägig vorbestraft. Bei der Familie, die angegriffen worden sein soll, handelt es sich um deutsche Staatsangehörige. Bei dem Übergriff fielen Schüsse, Messer wurden eingesetzt. Mehrere Menschen sind dabei schwer verletzt worden. Mit einer Mahnwache haben Aktivisten vor dem Uniklinikum Essen auf schwere Folgeerkrankungen nach Covid-19 aufmerksam gemacht. Dazu gehört ME/CFS, eine schwere chronische Krankheit, bei der gleich mehrere Körperfunktionen betroffen sind. Unter anderem leiden diese Patienten an extremer Erschöpfung, aber auch an Gedächtnis- und Sehproblemen und Muskelschmerzen. Die Aktivisten kritisieren, dass man noch zu wenig über ME/CFS weiß. Für 6 Freiwillige ist heute ein 100 Tage langes Experiment zu Ende gegangen, abgeschottet von der Außenwelt. Unter beengten Verhältnissen haben sie getestet, wie es sich auf einem langen Weltraumflug anfühlt. Die 6 arbeiteten, forschten, trainierten und organisierten ihren Alltag wie Astronauten. Was sie erlebt haben, wertet das Deutsche Zentrum für Luft- und Raumfahrt in Köln aus. Die Ergebnisse sind wichtig für zukünftige Langzeitmissionen im All. Nach dem schweren Unfall mit einem Traktor in der Nähe von Bünde im Kreis Herford ist in der Nacht ein 12-jähriger Junge an seinen Verletzungen gestorben. Seine 42-jährige Mutter liegt weiterhin im Krankenhaus. Beide waren gestern Nachmittag in diesem Waldstück unterwegs. Aus noch ungeklärten Gründen soll ihre Zugmaschine einen Abhang hinuntergefahren und dabei umgekippt sein. Ein weiterer Treckerfahrer versuchte offenbar noch, das Fahrzeug anzuheben, um beide Personen zu befreien.
0: Wir schmelzen ja so ein bisschen dahin in diesem Sommer, auch wenn es heute ja von den Temperaturen her einigermaßen geht. Aber die nächsten Hitzetage, die kommen, versprochen. Und darauf müssen sich ja auch Unternehmen einstellen, die Produkte herstellen, denen Hitze jetzt nicht so richtig gut tut. Wie hier Schokolade. Das Bochumer Schokoladenwerk Ruth hat sich Strategien überlegt, damit die Weihnachtsschoki nicht als Trinkschokolade schon ausgeliefert wird. Jetzt gerade verschicken die Mitarbeitenden hunderte Pakete Schokolade täglich, weil die Temperaturen mal unter 27 Grad liegen. Damit die Schokolade nicht schmilzt, legen sie einen Kühlakku mit ins Paket und eine spezielle Polsterung. So soll die Schokolade möglichst gut vor der Hitze geschützt werden. Bis zur Auslieferung geht es dann erstmal in die Kühlung. Und auch nebenan in der Bochumer Produktion ist es ganz angenehm. Die Klimaanlage, die gibt alles, damit die Temperaturen möglichst nah an die 20 Grad kommen. Ja, da wird jetzt schon wieder die Weihnachtsschoki produziert. Ich weiß nicht, wie es Ihnen geht. Ich habe noch nicht so wirklich Hunger da drauf. Wir machen erstmal weiter mit Sommerwetter. Hier sind die Aussichten. In der Nacht wird sternklar am Himmel und die Luft kühlt sich weiter ab auf 14 Grad in Köln und 6 Grad in den Hochtälern der Eifel. Dann schauen wir auf morgen. Viel Sonne von früh bis spät. Es bleibt trocken und es wird wieder wärmer mit maximal 30 Grad in der Kölner Bucht morgen. Auch der Sonntag, der wird oft sonnig und heiß mit 31 bis 34 Grad dann schon wieder. Am Montag sind ein paar mehr Wolken unterwegs, es bleibt aber trocken bis 31 Grad. Der Dienstag wird sonnig und etwas weniger warm. So, das war's von uns bis hierhin. Danke fürs Interesse. Mit einer Folge Feuer und Flamme geht's jetzt hier weiter. Ich wünsche einen schönen Abend. Tschüss zusammen.
7: Gemeldet war Brand 1, bedeutet eine Löscheinheit mit Rettungsmitteln, diffuse Rauchentwicklung im Bereich einer Sportanlage. Das ist Sportplatz. Also ich habe im ersten Moment gedacht, das wird irgendwie ein Kleinfeuer sein und schnelle Nummer. So, das war so der erste Gedanke, den ich hatte. Aber wenn die ganzen Notrufleitungen bimmeln bei denen, wenn dann wirklich mehrere Anrufer sind, dann denkst du, okay, dann ist es jetzt nicht der Papierkorb, der brennt, dann muss es ja was anders sein.
8: Das Clubhaus soll im Feuerbrand stehen. Das ist jetzt erhöht auf ganz hohe Gebäude. Die Pfeiler, die 4, die kommen noch dabei und 110er. Ja.
9: Drei Hebel, Eingriffsmeldung. Definitives Brandereignis, starke Rauchentwicklung. Alles kann direkt bis vorne durchziehen.
10: Kann man schon ein wenig sehen. Oh, man riecht es auch.
11: Qualm, da auch Feuer.
12: Wir legen erstmal Verteiler Richtung Eingangstor und dann macht der Angriff zur besseren Bereitstellung.
13: Oh, das qualmt, ja. Holt ihr eure Klamotten, wir legen euch den Verteiler, ne?
14: Ja?
13: Ja.
15: Ich habe keine Möglichkeit, da bis jetzt weiter zu erkunden als das, weil du da nicht reinkommst. Du machst am besten die Seite, ich probiere mal von außen rumzugehen und zu gucken, ob wir irgendeinen anderen Zugang haben.
16: Ich brauche besser mit Brett weg, weil wir müssen die Tür hier aufbrechen.
17: Mach ich sofort, Thomas, warte.
18: Das war ein abgeschlossenes Gelände. Wir konnten vor Ort niemanden antreffen.
19: Ja, Zuwegung ist schwierig.
14: Deswegen versuche ich Zugang zu schaffen über das Grundstück.
15: Muss mal gucken, ob ich den ein bisschen aufmache. So, jetzt kannst du da rein.
18: Ich sag mal, der Vorplatz von dem Vereinsheim, der sah jetzt auch nicht wirklich aufgeräumt aus. Also konnte man eigentlich davon ausgehen, dass das ein verlassenes Gebäude ist.

0: 1-2-3-3 Angstwurf.
1: Ich höre.
0: Hier ist ein riesen Ströp, ich kann das gar nicht sehen, was da brennt. Ist auf jeden Fall draußen.
2: Das Gelände ist stark zugewuchert, sodass man auch jetzt nicht wirklich sehen konnte, worum es sich handelt.
0: Da kannst du es sehen. Ja, aber was da denn alles?
3: Da ist jetzt nur ein Busch, da brennt irgendwo in dem Buschwerk, vielleicht liegen da alte Autoreifen drin oder so. Das war so dann die erste Idee vom Angriffstrupp, weil sie halt die Örtlichkeiten auch nicht kannten.
0: Ja, löscht das schon mal irgendwie ein bisschen ab.
4: Angriffstrupp, ich gebe ein bisschen Wasser drauf.
0: Ja, die Tür vom Vereinsheim ist offen. Ich guck mal eben hier nach.
2: Also ich weiß, dass ich wirklich mal da einen Patienten abgeholt beim Fußballspiel. Aber ich wusste nicht, dass der Verein irgendwann mal dicht gemacht worden ist. Und so kommt es halt zu so, ja, ich sag jetzt mal Lost Places, ne?
0: 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eingebrochen hat oder so. Hier.
2: Es gibt ja im gesamten Stadtgebiet Straßenzüge, wo verlassene Wohnhäuser sind, Krankenhäuser, die dicht gemacht werden, Altenheime, die dicht gemacht werden.
0: Hier ist alles durchwühlt, alles offen. Eine Scheibe ist eingeschlagen.
1: Eine Vereinbarung,
3: dass keine Feste haben. Ja, verstanden. Dann denkst du schon weiter, ja, dann wird sich wieder einer einen Spaß gemacht haben, weil er Langeweile hatte. Ich würde auf Brandstiftung tippen. Was soll da sonst brennen?
0: Sieht aus wie Brandbeschleuniger. Ja,
5: also der Angriffszug der Wache 3, der macht mal Wasser halt. Und dann geht ihr mal mit Meerschlauch auf 15 Uhr die Treppe runter, weil hier ist der Rest des Vereinsheims und der brennt nämlich von
3: in diesem alten Clubhaus, da hat es gebrannt, da konnte man Flammenschein sehen.
5: Da könnt ihr einen schönen Innenangriff machen.
0: Adriano, wir brauchen mehr Schlauch.
6: Ja.
1: Zur Info, ich habe hier vorne gerade Brandbeschleuniger gefunden. Den habe ich der Polizei schon gegeben. Schreibt jetzt da drin, dass mehr das verdient.
5: Der Marco hat Brandbeschleuniger gefunden, passt ein bisschen auf.
0: Ja, alles klar.
3: Druckgasbehälter sind natürlich auch mit einer gewissen Gefahr verbunden. Und wenn die voll sind und da ist Druck drauf und die zerbersten, ich glaube, da möchte ich nicht daneben stehen. Das sind alles Sachen, das ist Gefahrenpotenzial.
0: Ja, halt einfach mal blind rein.
2: Grundsätzlich kann ich nicht nachvollziehen, warum man Gebäude anstecken muss. Ärgern tut mich das schon ein bisschen, weil natürlich auch uns dadurch in Gefahr bringen. Ne?
0: Okay. Seite.
1: Dennis, komm, wir gehen mal gucken, wo wir Wasser finden.
5: Haben die da einen Hydranten?
2: Hä? Der erste Weg ist für uns, eine Wassereinnahmestelle zu finden.
5: Lass den mal locker.
2: Sodass wir uns von dem Parkplatz aus bis zur Hauptstraße entwickeln mussten. Also ich denke mal, dass von der Einsatzstelle bis zur Wassereinnahme ungefähr 300 Meter waren.
5: Ja, müsst ihr jetzt hier raus? Mann, raus! Was? Ha! Mein Gott, Leute, ey.
2: Was sich dann an Ort und Stelle ein bisschen schwierig gestaltete.
5: Nicht euer Ernst, ey.
2: Dass eine Firma meint, über unsere Schläuche zu fahren.
5: So, raus aus der Einsatzstelle jetzt, zackig. Ja. Was hab ich denn ernst, ey?
4: Boah, ne, ne?
2: Mit dieser Ruhe und Gelassenheit das Auto da rauszufahren. Das kann ich nicht verstehen und nicht nachvollziehen.
4: Reicht das? Ja, glaub, reicht, oder? Ja, passt.
1: So, wir hätten jetzt eine gesicherte Wasserversorgung vorne über die Hauptstraße.
0: Ja, ich kann keine Flammen sehen. Ja, ich kann gar nichts sehen. Ja, bei dir oben an der Decke links auf 11 Uhr. Ich kann hier von innen auf die Deckenkonstruktion gucken, da ist alles nur Metall mit Wellblech. Hier ist keine abgehangene Decke drin.
3: Ja, dann ist das die Pappe von oben.
0: Und ich fahre mal mit der Leiter irgendwas Gebäude, ich guck das mal von oben an.
3: In dem Sinne war das jetzt eine gute Idee von Marco, weil die Drehleiter sonst ja in dem Moment erstmal gar nicht zu benutzen war.
0: Thomas, ich bin dein Auge von oben.
3: so hat er so eine schöne Sicht von oben. Das ist also gerade in dem Bereich echt gut gewesen.
0: Wir haben noch eine Stelle gefunden, da ist ja gerade am Löschen. Da fahren wir mal ein Rechwerkzeug oder so.
5: Ja, aber da hinten muss aber eine Außenseite sein.
0: Ja, aber von innen ist gar nichts.
5: Ja, müsst ihr trotzdem mal nach außen gehen.
3: Der Trupp sieht natürlich nur das, was sie von innen haben. Für die ist das Feuer aus. Ich stehe draußen und sehe, ja, das ist schön, dass ihr dann innen drin gelöscht habt. Das ist auch richtig, aber wir haben immer noch Dynamik im Rauch und der Rauch ist auch immer noch dunkel und ich sehe auch noch so die ein oder andere Flamme.
5: Ist aber offene Flamme, Christopher. Nicht mal, da ist die Pappe von oben. Halt hier, Kaffee, ist das die Dachpappe? Brennt auf der ganzen Fläche unter der Dachpappe. Guck mal auf dein Handy, da ist mal Luft.
2: Es war grundsätzlich erstmal nicht ersichtlich, dass sich das Feuer komplett durch diese Dachfläche gearbeitet hatte.
4: Du hast da rechts, hast du noch eine Treppe. Da rechts geht noch eine Treppe hoch, aber die ist voll verwuchert, da kommst du halt nicht durch.
0: Gib mal her! Also ich stehe jetzt auf der Rückseite vom Gebäude. Wir sind heute bei Inimitär, Waffe was morgen sind. Kann ich jetzt hier von meiner Position aus nur von einer Seite löschen. Ich habe die Vermutung, dass auf der Dachseite immer noch brennt. Komme ich aber so nicht hin.
5: Auf das Dach kann keiner drauf gehen. Das kann sofort ein.
3: Von oben zu löschen war schwierig, weil die Konstruktion nicht mehr sehr vertrauenswürdig aussah. Also ich wollte auch nicht riskieren, dass mir einer durchs Dach bricht.
0: Thomas, kannst du mich sehen?
5: Also Lagebericht, das Dach
0: ist ungefähr 80 Quadratmeter mit Teerpappe belegt. Darunter ist Styropor. Unter dem Styropor ist Wellblech.
2: Aufgrund dieser Dachkonstruktion mit diesen Sandwichplatten musste man in diese Zwischenräume kommen. Da ist quasi die Dämmung innen zwischen den Platten, die ist abgebrannt.
0: Das klingt hier immer überall aus dem ganzen Teerpappenbereich raus. Da kommst du nie im Leben dran. Wo die Teerpappe auf dem Teil weggebrannt ist, da ist von mir aus 3 Meter.
3: Man konnte auch teilweise sehen, dass dieses Styropor flüssig brennend abgetropft ist. Und das ist natürlich auch wieder in der Gefahr von einer Brandausbreitung.
5: Ja, pass auf, ich lasse den Schlauchtrupp sich auch unter Bär ausrüsten. Die bringen ein Steckleiterteil mit und die Focknail-Nägel. Und dann gucken wir mal, ob wir die Focknails unter die Dachpappe geschoben kriegen.
1: Dann nicht aufs Dach gehen, sondern nur mit dem Steckleiterteil hinten in den Dach oder aufklettern.
4: Maiko, wo ist denn jetzt so ein scheiß Dachpappendach?
2: Grundsätzlich sind so Einsätze natürlich relativ arbeitsintensiv, weil es muss eine Öffnung geschaffen werden, um in diesen Zwischenraum zu kommen.
3: Und deswegen haben wir uns ja nachher entschieden, ein anderes Werkzeug vorzunehmen. Die sogenannten Focknail-Nägel haben wir dann genommen.
0: Dann können die schon mal da rein donnern, ja? Alex, das brennt. Dreh dich mal um, das brennt da in dem Bereich über der Theke. Wir müssen jetzt gucken, ob wir das da reingedonnert kriegen.
2: Dann werden sogenannte Löschlanzen in die Zwischenräume geschoben. Das Wasser wird fein verstäubt und so kann man eine Löschwirkung erzielen.
3: Also alles da, wo du nur mit einem erhöhten Aufwand hinkämst, um die Öffnung zu schaffen, ich sag mal so der klassische Altkleidercontainer, wenn es da drin brennt. Du kannst jetzt mit einer Flex riesige Öffnung schaffen, mit riesigem Arbeitsaufwand, oder du knallst die Nägel da rein, drehst Wasser auf und dann kannst du gucken, wie das Feuer ausgeht.
5: Christopher, kriegst du dazwischen in die Dachandeckung eingetrieben, die Focknail-Nägel?
0: Unterhalb der Dachhaut. Das bringt was, aber nicht den gewünschten Effekt. Ich hab das schon verstanden, aber hier vorne ist halt nichts mehr. Mal als Masse kannst du halt nirgendwo reindrücken.
3: Ich weiß ja nicht genau, wie die Konstruktion von innen aufgebaut ist, ne? Wie dicht die ist und wie weit da ist. Deswegen ist das natürlich immer so ein, du hast nie die hundertprozentige Sicherheit in unserem Job, was die ganze Geschichte natürlich auch wieder so interessant macht. Und das war jetzt die Herausforderung, an die eigentlichen Brandherde zu kommen.
0: Eine Überlegung wäre das, von innen in die Dachhaut einzutreiben, weil da hast du ein Blechdach. Da kommst du dann auf jeden Fall hin.
5: Ja, dann hört sich das doch gut an.
0: Adriano, gib mir mal einen her. Ich mach jetzt erstmal ein paar Löcher hier rein. Ich hab einen her. Ich kann die Dach auf der Innen aufmachen. Hier brennt das schon Tropfen ab. Ich schicke da jetzt mal einen Tropfen hier rein.
2: Da lief dann schon flüssiger Kunststoff im kleinen Lavaregen aus der Decke. Grundsätzlich sollte man das natürlich nicht auf seine Klamotten oder irgendwie auf die Haut kriegen. Ne? Das kann zu schwersten Verbrennungen führen.
0: Mach mal den auf!
5: Also Alex, das zeigt auf jeden Fall Wirkung, weil da ist echt jetzt ein Wasserstrahl, der außen austritt.
2: Dieses Gebäude hatte eine Grundfläche von locker 10 mal 10 Meter, würde ich so schätzen. Und auf der Fläche muss man einige Löcher da reinmachen.
0: Hier ist nichts. Leuchte mit der Kamera drauf.
2: Man sieht natürlich auch erstmal nicht, wo es brennt. Deswegen wurde mit der Wärmebildkamera kontrolliert.
4: Na, hier ist nicht so heiß wie in der Mitte. Okay.
0: Wo kann ich denn noch ein Loch einhauen?
4: Ja, hier, wo der Querbalken ist.
2: Dieses Überkopflöcher in die Decke schlagen, das ist anstrengend.
0: Mach den mal auf.
4: Mein Gott, klein für die Welt.
2: Aufgrund meiner Körpergröße bin ich natürlich prädestiniert dafür. Weil mein Staubdruckmann, der Dennis, das gar nicht geschafft hätte, an die Decke zu kommen. Deswegen habe ich das übernommen.
4: Gib mir mal ein. Von hier kann ich das durchstecken.
0: Lass laufen,
5: Freddy.
0: Ja, da kommt Wasser raus.
5: Gut, dann entscheidet du anhand der Werte der Wärmebildkamera, wann ihr da die Maßnahmen zurücknimmt.
0: Da
5: hast du
0: auch, ne?
4: Da ist noch gar keine Hitze drauf.
5: Marco, wie sieht das aus? Sieht das gut aus?
1: Das ist ja
4: halt. Also, ich mach jetzt Wasser halt.
1: Ja, verstanden.
0: Ja, kommt raus.
3: Also ich hatte keine Verletzten, alles ist gut. Und die Maßnahmen, die wir getroffen haben, die haben für mich 100% gut gegriffen. Und von daher fand ich das eigentlich eine runde Sache.
5: Daher HLF Maschinist. Erstes Thema Wasserhalt, Verteiler Wasserhalt und wir nehmen alles zurück.
2: Den Gebäudeschaden konnten wir halt aufgrund des Vollbrandes nicht wirklich abwenden. Das ist für mich, finde ich, immer sehr, sehr schade, weil mein Kind halt auch selber Fußball spielt und ich merke einfach, was so ein Verein einem Kind und einer Familie geben kann. Also ich gehe nicht davon aus, dass da nochmal irgendwas renoviert wird. Das wird so bleiben und immer mehr zerfallen.
5: Ja, da würde ich sagen, wir machen uns hier langsam vom Acker, ne?
2: Man ist froh, dass es keinen Personenschaden gab, aber das kann wirklich auch mal um Menschenleben gehen und dann wünscht sich, glaube ich, jeder, da das nicht seine eigene Familie ist.

0: offen Unterschenkelfraktur.
1: Okay. Alles klar. Dann schauen wir mal, dass wir was finden.
2: Offene Unterschenkelfraktur kann man sich halt vorstellen, dass zum Beispiel das Schienen- und Wadenbein gebrochen sind und halt die Haut durchspießen.
3: Das ist eine schwere Verletzung, die damit verbunden ist, dass der Patient extreme Schmerzen hat in aller Regel. Und da müssen nicht nur die Schmerzen zügig therapiert werden, sondern halt auch der Patient möglichst schnell in eine Klinik verbracht werden.
4: Ja, dann legen wir los.
5: Okay, los, los.
3: Der Landschaftspark in Duisburg ist ein stillgelegtes Stahlwerk, was zu einem Erholungspark umgebaut wurde.
4: Wir fliegen jetzt nur 4 Minuten mehr hoch. Okay.
3: Dort gibt es viele Sportmöglichkeiten, sodass es dort halt auch immer wieder zu Verletzungen kommt und wir auch immer mal wieder dort im Einsatz sind.
5: Wir fliegen in den Landschaftspark Duisburg Nord. Da ist ein Kind verunglückt oder ein Jugendlicher mit offener Unterschenkelfraktur.
3: Bei dem Schlagwort Kind verunfallt macht man sich dann schon auch Gedanken über die mögliche Verletzung, über die Schwere der Verletzung, welche Konsequenzen das für meine Vorbereitungen hat.
4: Ihr müsst ja gut erkennbar sein, sonst geht der Park. Korrigiere noch ein bisschen nach links.
2: Das Problem war zunächst erstmal, dass wir nicht genau wussten, wo wir hin müssen, wo der Patient liegt.
4: Hier hätte ich jetzt eine BMX-Park hier rechts von uns.
5: Ja.
4: Mit auch noch eine kleine Skaterrampe, aber da ist nichts los, ne?
5: Da ist nichts los. Da auf der Rückseite ist so ein Kletterpark, da ob die rutschen.
4: Okay.
5: Da kann ich mir das vorstellen.
6: Direkt unter uns war gerade der RTW, habt ihr gesehen?
4: Noch nicht, nein. Was heißt unter uns? Ich bin direkt rüber geflogen. Ja, ich bin direkt rüber. Ja, Kabine klar zur Landung?
6: Kabine ist klar zur Landung.
7: Wenn wir landen, müssen wir immer genau schauen, wie ist der Untergrund, wie ist die Beschaffenheit. In dem Fall war es jetzt eine Wiese, das ist sehr dankbar. Wie ist es eigentlich der optimale Untergrund?
4: Ich peile die große grüne Wiese an, da staubt es nicht. Ja, hier rechts winken die.
5: Ja, rechts ist der Patient.
2: Stellte sich halt so dar, dass es nicht auf der Skaterbahn war, sondern an einem Kletterpark rutschen und halt viele kleine Kinder eventuell sein könnten. Und da musste man halt doppelt so gut aufpassen wie sonst.
4: Okay, Staub geht, alles gut.
3: Als wir an die Einsatzstelle kamen, haben wir uns einen Überblick verschafft. Das Rettungsdienstteam war schon vor Ort. Ich hatte ein Kind erwartet, aber es zeigte sich ein vollständig anderes Bild.
8: Guten Tag.
3: Nämlich eine Dame, die gerutscht war und dabei sich verletzt hat.
8: Sascha Zeiger ist mein Name, bin als Notarzt jetzt dazugekommen. Was ist denn passiert?
9: Gute Dame, 37 Jahre alt.
10: 38.
9: 38, Entschuldigung. Ist hier von der Rutsche runtergerutscht, stumpf mit den unteren Extremitäten in den Boden eingeschlagen. Gesicherte Fraktur, Sprunggelenk links.
3: Ja. Ja, es war schon eine sehr steile Rutsche, die sicherlich 4 oder 5 Meter lang war. Die Patientin ist sicherlich recht schnell geworden auf der Rutsche. Und das Unglückliche an der Situation war, dass es kurz zuvor geregnet hatte und der Sand durch die Feuchtigkeit auch eine erhebliche Festigkeit angenommen hatte.
8: Aber wirklich nur das Bein verletzt. Sie haben sich jetzt nicht noch den Kopf, die Halswirbelsäule, Wirbelsäule, irgendwas anderes verletzt.
10: Das war definitiv nur mein Sprunggelenk, ja.
8: In Ordnung. Gut, dann wäre der Plan halt der folgende, dass wir Ihnen jetzt einen venösen Zugang legen und dann was gegen Schmerzen geben, sodass ich dann den Fuß untersuchen kann.
3: In so einem Moment ist das Problem, dass für den Patienten unter der Fehlstellung extreme Schmerzen entstehen. Von daher war klar, dass sie eine Schmerztherapie brauchte.
8: In Ordnung, lass mal laufen. Ob das geht? Ja, das läuft. Alles gut.
9: Könnte ich Ihnen vielleicht die Infusion einmal geben?
8: Sie sind jetzt der Halter dieser Infusion. Wichtig ist halt, dass sie jetzt keine Schmerzen hat, gerade wenn ich das gleich untersuche und ordentlich einpacke, damit das nicht wehtut.
3: In diesem Fall war es so, dass die Freundin mit dabei war. Es war für uns sehr hilfreich, dass sie beruhigend auf die Patientin eingewirkt hat.
10: Mach die Augen zu, entspann dich. Du musst dir keine Sorgen machen.
8: Alles gut.
10: Ich kann alles, ich weiß alles über dich. Soll ich die Augen zumachen?
8: Machen Sie ruhig, wie es am besten ist. Machen Sie einfach zu. Wie es Ihnen am besten passt, ne? Ah ja, okay, sehe schon.
3: Der Fuß hatte eine völlig unnatürliche Stellung.
10: Aua, aua, aua. Ah, das tut weh.
3: Die Patientin hatte noch Schmerzen, aber das Bein musste so schnell wie möglich reponiert werden.
8: Okay. So, fertig.
2: Der Sascha hat das Bein direkt reponiert, damit Gefäße, die eventuell zwischen den Knochenfragmenten sind, weiter durchblutet werden, nichts abgeklemmt wird. Und auch der Schmerz ist dann meistens besser bei dem Patienten, wenn der Knochen wieder so steht, wie er gehört.
8: Okay, dann können wir sie gleich einmal rüberheben. Einmal das Tuch drunter. Tut noch sehr weh, der Fuß.
10: Nein.
8: Weil es jetzt gerade gezogen ist. Wenn Sie Glück haben, war das Sprunggelenk nur ausgerenkt. Ne? Ist nicht offen.
3: Es stellte sich heraus, dass es nicht wie angekündigt eine offene Fraktur war. Es war entweder eine geschlossene Fraktur oder ein disloziertes Sprunggelenk.
8: Haben wir noch eine Wackel? Können Sie die Zehen mal bewegen? Alles klar. Aber DMS ist intakt, ja, ja. Ist alles wieder gerade. Ist auch nichts offen, ne?
10: Oh, warte mal. Ja? Habt ihr echt hingekriegt, dass der normal ist?
8: Ja, erstmal ja. Wir müssen aber trotzdem ins Krankenhaus mal ein Röntgenbild davon machen gleich, ne? Können nicht reingucken, ne? Ich weiß nicht, was genau kaputt ist.
3: Die Vakuumschiene dient der Immobilisation. Man kann sich das so vorstellen, als dass es eine Kunststoffschiene ist, die mit Luft und Kügelchen gefüllt ist. Und unter Entzug der Luft behält sie dann die entsprechende anmodellierte Form halt bei.
8: Jetzt geht's gleich einmal rüber auf die Trage.
9: 1, 2, 3.
10: Wo ist die Charlotte?
9: Die ist da.
8: Ist hier.
3: Ja, das war tatsächlich so, dass wir die Patientin auch im RTW hätten transportieren können. Allerdings aufgrund der heranbrechenden Dunkelheit haben wir es vorgezogen, die Patientin dann im Hubschrauber mitzunehmen in unsere Heimatklinik.
2: 1, 2, 3.
8: Wunderbar. Noch ein Stück. Ist drin.
3: Das hatte den Nebeneffekt, dass der Rettungswagen auch sich sofort wieder freimelden konnte.
8: Jetzt sind Sie herzlich willkommen an Bord.
10: Vorsicht,
8: unten am Fuß, das tut weh.
2: Ja.
8: Der ist wahrscheinlich gebrochen, das tut wahnsinnig weh. Ich gebe Ihnen aber gleich noch ein bisschen Schmerzmittel, ja?
10: Ist die Lotte weg?
8: Genau. Nee, nein, Lotti ist hier. Lotti kann auch gerne noch mal Tschüss sagen. Ich mach noch mal einen.
10: Okay, Julie, ich fahre jetzt.
0: Ja.
10: Damit ich schnell da bin.
0: Okay, bis gleich.
10: Danke, ich liebe dich, Lotti.
3: Ja, es war schon ein außergewöhnlicher Fall, insofern, als dass man die erwachsene Person nicht unbedingt auf der Rutsche erwartet hätte.
4: Ja, war doch nicht Skate-Tag, ne? War anscheinend eine Rutsche, so wie es aussah. Aber da war so eine Senke, ne?
2: Ja.
4: Und wahrscheinlich ist da mit dem Fuß stumpf rein, wahrscheinlich.
3: Ja, es war schon eine Verletzung, wie sie sehr häufig vorkommt.
2: Hi.
3: Und die für den Notarzt auch dankbar ist, weil man die Schmerzen schnell therapiert bekommt und die Patientin letztlich auch geheilt werden kann.

0: Notruf der Feuerwehr.
1: Ja, hallo, ganz schnell, Sie müssen kommen, mein Kind ist in meiner Wohnung, ich habe mich ausgesteckt.
0: Welche Straße?
1: Okay. Ich hab,
0: Riechen Sie denn da irgendwas Verbranntes?
1: Ich habe Bratwurst gebraten und der Qualm ist an den Rauchmelder gekommen.
0: Alles. Ich schicke die Kollegen vorbei. Achtung, Einsatz, Brandsrohgebäude im Löschgruppe 1, Löscheinheit 3, Brand auf Pferd, Kind in Wohnung.
2: Wenn man den Notruf abgesetzt hat, als betroffene Mutter in dem Fall, ist wahrscheinlich jede Minute wie eine Ewigkeit, wenn man auf Hilfe von anderen angewiesen ist.
3: Ja, die Frau war ganz aufgeregt, die hat sich ausgesperrt, Essen auf Pferd, die rauchen ja, piepst und ihr kleines Kind ist in der Wohnung, die kommen nicht mehr rein.
4: Vom Kopf her schlagen die Alarmglocken dann ein bisschen höher, dass man dann halt sagt, okay, das Kind, das muss da raus. Die höchste Gefahr ist halt der Rauch. Ne? Sobald du 2-3 Atemhübe bei einer gewissen Konzentration einatmest, ja, dann gehen die Augen zu und du stehst halt gegebenenfalls nie wieder auf. Ne? Ich war an dem Tag Drehleiterführer. Wir sind dann zu der besagten Straße hingefahren.
5: Frank, ja. Welche Etage ist das?
6: Hier geht die wahrscheinlich erste.
5: Erste.
7: Fahrräuschleiche da rein.
8: Haben
7: Sie
8: eins? Frage ist, ob ich direkt rausgehe und ein Kind da rauskomme, ne?
9: Ja.
4: Ich war voll ausgerüstet mit Pressluftatmer und Maske schon auf. Es ist ja Menschenleben in Gefahr. Dementsprechend habe ich gedacht, ob ich nicht schon mal einmal vorgehen soll, falls Rauch, Feuer oder so sichtbar ist.
7: So.
4: Beim Aussteigen muss ich mich mit meinem Einheitsführer absprechen.
7: Frank, ich gehe mal eben kochen direkt, ne?
4: Im Endeffekt ist aber bei der Feuerwehr so, wir gehen nicht alleine vor, wir gehen sonst immer truppweise vor. Meine Idee dahinter war einfach nur, das Kind schnellstmöglich natürlich aus dieser Gefahrensituation zu retten.
10: So, alles so mit.
11: 2 B-Längen in meine Richtung, den Verteiler.
12: Ja, Verteiler kommt.
7: Achtung,
4: dann sah ich aber schon die aufgebrochene Tür und das Baby wurde rausgetragen.
13: Mein Baby,
14: erstmal
13: ist mein Baby.
14: Ja, mach's.
13: Mein Kind.
14: Christian, kümmerst dich mal.
4: Hab ich gedacht, okay, das Kind hat er schon mal gerettet. Bin dann weiter vor in die Wohnung gegangen und hatte mich gewundert, dass die Wohnung ja komplett frei von Rauch war. Da war kein Feuer zu sehen.
15: 3D-Kapführer von 3D-Kammaschinist.
7: Ja, ich höre dich.
15: Ja, hast du eine Info für mich für den Ausstellbereich oder bleiben wir erstmal so wie gehabt?
7: Nee, bleib so stehen. Feuer ist aus. Essen ist vom Herd genommen. Das Baby ist von der Polizei gerettet worden.
15: Ja, ist verstanden.
4: Ich habe mir dann einen Überblick geschaffen, weil das macht man dann so, guckt, ob der Herd aus ist. Aber für mich war die Wohnung eigentlich, ich sag mal, safe in dem Augenblick von Rauch und von Feuer. Da war nichts.
16: Angriffsdruck kann abbrechen.
7: Kein Feuer, kein Rauch. Baby ist unten.
4: Ich habe selber einen 5-jährigen Sohn. Ich glaube, ich kann da die Mutter natürlich schon verstehen, dass sie sehr aufgebracht ist. Ein Baby ist halt ja, hilflos in dem Augenblick.
13: Ich habe Bratwurst gebraten und der Feuermelder ist auf einmal angegangen, weggefallen. Und dann ist die Tür zugefallen und dann war mein Baby da.
17: Die Kollegen kümmern sich einfach. Kommen Sie mal rum.
13: Aber da ist kein Feuer, da war nur Qualm.
17: Alles gut. Ihr könnt euch einmal um die Dame kümmern mit dem Kind nach, übernimmt ihr einmal kurz hier. Ja?
2: Die ganzen Eindrücke, die hier eingeprasselt sind, man kommt raus, man sieht die ganzen Fahrzeuge da, die vielen Personen, die jetzt nachher helfen wollen, das ist alles natürlich total überfordernd. Das verstehe ich.
16: Erstmal beruhigen jetzt, ne? Ist ja eigentlich
17: tief, passiert. Tief durchatmen, ist alles gut gegangen soweit, ne?
2: Man versucht natürlich Ruhe auszustrahlen und ihr so ein bisschen die Angst zu nehmen, ist doch alles gut, da einfühlsam zu sein.
17: Passiert manchmal. Das ist gar nicht schlimm. Alles andere ist ja auch gut gelaufen. Machen sich jetzt da keine Gedanken drüber.
16: War nur Essen am Herd, Essen ist runter. Das Kind, was noch in der Wohnung war, wird gerade vom Rettungsdienst betreut, sah aber sehr gut aus, haben die auf dem Arm runtergetragen.
2: Das Kind wird vorsichtshalber trotzdem noch mal im Krankenhaus vorgestellt. Und dadurch sind dann unsere Maßnahmen beendet, ohne dass wir großartig noch weiter was machen mussten.
18: Wir hauen ab.
2: Die Mutter hat auch noch mal berichtet, was passiert ist. Der Hausrauchmelder ist angegangen und sie hat wohl dementsprechend nicht geschafft, den Hausrauchmelder irgendwie auszumachen und wollte Unterstützung haben von der Nachbarin. Und dabei ist wohl irgendwie die Tür, Wohnungstür zugeschlagen, sie kam nicht mehr zum Kind.
9: Aber war ja im Endeffekt eigentlich nichts Schlimmes, nur sie hat sich so sehr geschämt, ne? Aber das passiert.
2: Wir vergewissern uns lieber persönlich einmal, dass alles in Ordnung ist, bevor wir doch nochmal irgendwie Personenschaden haben. Von daher ist das für uns gar kein Problem.

0: dem Tag hieß es, wir machen Praxistraining, wir kommen hier zur Wache 3, gehen an den alten Schlauchturm, weil wir da eben verschiedene Stockwerke haben, verschiedene Fenster, aus denen wir rausgehen können.
1: Also, wie sieht der Tag heute aus? Wir werden die Sicherung ganz oben im Schlauchturm machen, da wo die Fensterscheiben drin sind. Und dann eine Etage tiefer machen wir die Rollos hoch und von da aus könnt ihr euch von oben abseilen.
0: Wir hatten am Anfang an dem Tag erstmal 3 Stationen geplant. Das war zum einen das Abseilen von oben aus dem Fenster rauszugehen. Da sollte dann trainiert werden, uns dann quasi mit bestimmten Knoten einfach selber aus Situationen abzulassen.
2: Ich habe eine Station Negativleiter steigen.
1: Genau.
2: Gucken wir mal, wie hoch er kommt.
0: Als kleine persönliche Herausforderung, als Kräftemessen auch vielleicht ein bisschen, wer schafft es am weitesten, in der negativen die Drehleiter hochzuklettern.
1: Der Erik macht das mit dem Retten selbst retten.
0: Dass wir eben mit einer Feuerwehrleine, die wir alle mit dabei haben, wenn wir als Trupp vorgehen, um uns in gefährlichen Situationen, wenn wir keinen Rückweg mehr hätten, dann darüber selbst retten können.
1: Ich begleite die ganze Sache, ich laufe immer so hin und her. Dann würde ich sagen, auf geht's.
3: Der Grundausbildungslehrgang war zum ersten Mal so auch ein gemischter Gall, sage ich jetzt mal, mit Jungs und Mädchen.
4: Wo fangen wir denn an?
5: Ich hab Bock abzuleihen da oben.
4: Ja, dann machen wir.
6: Ich hab da keinen Bock drauf, aber was willst du machen, ne?
5: Sobel, ja,
4: du schaffst das.
5: Wir ziehen das einfach mal durch, ne?
0: Aufgrund dessen, dass wir aus der Notfallsanitäterklasse heraus entstanden sind und in der Notfallsanitäterausbildung schon immer mehr Frauen waren als in der Grundausbildung bei der Feuerwehr, hat sich das eben so ergeben, dass wir eine relativ hohe Frauenquote haben.
4: Wo gehen wir als erstes hin?
7: Mach doch Drehleiter.
8: Wollen wir Drehleiter als erstes hin?
7: Ja. Ihr habt doch die Kletteraffen, macht doch Drehleiter.
8: Ja, ich würde erst Drehleiter machen, weil es auch.
0: Man muss einfach sagen, dass das historisch ja so gewachsen ist, dass es eben früher nur Handwerksberufe waren, die so zur Feuerwehr gekommen sind. Und somit ist es, glaube ich, entstanden, dass über die Jahre eigentlich sehr wenig Frauen bei der Feuerwehr waren. So mit der Möglichkeit, über den Notfallsanitäter einzusteigen, doch immer mehr dazukommen. Das ist auch gut so, das mischt das Team ein bisschen auf.
9: Ihr wollt direkt ganz hoch hinaus?
7: Ja. Ich bin Antonia, ich bin 22 Jahre alt und ich glaube, dass es zum Thema Frauen in der Feuerwehr es natürlich immer noch Klischees gibt und ich glaube, bis die raus sind, dauert das auch noch einige Zeit. Einfach, ja, weil es noch nicht so lange und noch nicht so viele Frauen bei der Feuerwehr gibt. Aber wenn man nicht ganz auf den Mund gefallen ist, dann kommt man auch eigentlich überall weiter.
4: Okay, Thomas.
5: Reihenfolge wie immer oder wollen wir eine andere machen?
7: Ich würde wohl anfangen.
5: Nicht. Ist das halt egal, deswegen.
7: Nö, abseilen würde ich wohl anfangen.
3: Ich weiß nicht, ob die sich gegenseitig was beweisen mussten, aber ich muss sagen, da waren einige Mädchen dabei, die immer gesagt haben, ich mach's zuerst. Und finde ich gut.
1: Du machst jetzt ein Bein über die Brüstung. Und genau. Du weißt, dass du hinten gesichert bist, alles ist soweit.
7: Ja, ja, das ist nicht das Problem. Das erste war für mich dann das Abseilen aus der, ich meine, es war die 3. Etage. Auf jeden Fall die höchste Station, die wir an dem Tag hatten.
2: Dass die Hände nicht zu nah am Karabiner sind, genau.
7: Genau. Ich würde sagen, Ängste grundsätzlich hatte ich jetzt nicht. Und dementsprechend bin ich im Grunde genommen eigentlich sehr selbstbewusst, würde ich schon sagen. Vor allen Dingen, wie dann andere mal sagen, ihr habt bestimmt viel Zickenkrieg. Da haben wir bestimmt, aber nicht unter den Frauen.
1: Die denken da gar nicht mehr drüber nach, ob wir jetzt hier bei 16 Meter sind oder bei 3 und springen einfach aus dem Fenster raus. Jetzt muss man tatsächlich aufpassen, dass die auch alles mithaben, ne?
2: Ja.
3: Ich würde sogar sagen, dass die Mädchen ein Stück weit tougher waren als die Jungs.
1: So, ein bisschen weiter, noch ein bisschen mit dem Hintern unter dem Brett bis.
5: Antonia, das lange Beine.
1: Hui. Perfekt. So, jetzt weißt du, wie es geht, ne?
7: Und dann hat man sich selber auch ein bisschen zugetraut, das noch mal ein bisschen schneller zu machen, sich ein bisschen mehr abzustoßen von der Wand, um weiter nach unten zu kommen.
1: Gut gemacht.
2: Super.
7: Grundsätzlich ging es halt auch da darum, ein bisschen über sich hinauszuwachsen und am Ende zu merken, dass man doch viel mehr kann, als man sich zutraut.
2: Perfekt. Reicht.
7: Und diese Erfolgserlebnisse und über seine Grenzen hinauszugehen eigentlich, sind immer die schönsten gewesen.
4: Danke.
0: Und dann war die Drehleiter da, ausgefahren. Und dann hieß es, alles klar, hier geht jetzt da mal hoch. Rückwärts über Kopf. Das hat natürlich jetzt nichts aus dem Einsatzsinn heraus, weil sowas wird halt nicht gemacht. Man geht nicht irgendwo negativ die Drehleiter hoch. Dafür sind die Dinger nicht gedacht für den Einsatzfall. Aber es ist halt körperlich total anstrengend, weil man eben halt, kann man sich ja vorstellen, in der negativen irgendwo hochklettern muss.
5: Ja, seid ihr soweit?
1: Zieh Anne jetzt an der Drehleiter.
4: Ja.
2: Okay.
10: Sehr gut.
3: Bei dem Negativsteigen an der Drehleiter ist natürlich die Besonderheit, die Sprossen sind nicht rund, die sind eckig und die sind gummiert. Und auf die Dauer tun die an den Fingern schon weh. Und man hängt die ganze Zeit mit seinem Gewicht dran. Das ist ganz schön kraftaufwendend. Und dazu kommt das Seil natürlich noch, was man mitführt. Und man merkt es, glaube ich, gar nicht, wenn man unterwegs ist, wie hoch man auf einmal ist.
8: Super Anne.
1: Die Anne ist tapfer, ne? Die beißt sich schön durch.
7: Ja, auch wenn die Schiss hat, die macht immer.
1: Die mit der größten Höhenangst der Welt.
7: Ja, von außen betrachtet war es einfach nur, vor allem für mich auch, weil ich mit Anne sehr gut befreundet bin, schön zu sehen, dass sie auch ihre Angst überwunden hat, weil man sagen muss, dass sie echt sehr viel Respekt, wenn nicht sogar wirklich schon ein bisschen Höhenangst hatte.
1: Anne, ich sehe dich, ne?
8: Ist super.
5: Sehr gut. Hälfte hast du fast.
0: Aber die Schwierigkeit bestand eben darin, je weiter man nach oben kommt, desto mehr ist man quasi ja zum Rücken hingeneigt und desto mehr lastet das eigene Körpergewicht auf einem selber und auf den Armen. Die Unterarme verkrampfen irgendwann und man kann nur noch ganz schwer sich irgendwann halten. Und das führt halt dazu, dass irgendwann die Griffkraft nachlässt.
5: Oh. Alles gut.
8: Upsi. Upsi.
7: Ehrlicherweise war der Moment, als Anne abgerutscht ist, von außen betrachtet relativ lustig, muss man sagen, weil ihre erste Reaktion halt einfach Upsi war und sie aus 25 Metern quasi, ich sag mal, eigentlich frei gefallen wäre.
8: Also sagen wir es so, ihr habt mich super gefangen.
5: Spätestens jetzt hat sie Vertrauen in den Gurt, wo sie gesehen hat, dass er auch hält, wenn sie nicht aktiv loslässt.
7: Ich finde, das ist eigentlich aber ein gutes Beispiel dafür, dass der Lehrgang ziemlich gut funktioniert hat, weil uns die ganze Zeit gesagt wurde, gewinnt Vertrauen in das Material. Und daran zeigt sich eigentlich, Anna hat auf jeden Fall dem Material vertraut und es hat funktioniert.
10: Genau.
7: Aber es ist halt doch ein sehr körperlich anstrengender Job.
10: Okay, warte noch, warte noch.
5: Alter, das wird anstrengend.
10: Das wird anstrengend, das sage ich dir.
7: Und körperlich fit sein müssen wir auf jeden Fall alle grundsätzlich mal in alle Richtungen zumindest so ein bisschen.
5: Antonia, wie ist es?
8: Anstrengend.
5: Scheiße.
8: Alter, meine Arme.
1: Jetzt schon.
8: Ja. Na, muss runter.
10: Okay, dann einmal festziehen, nochmal richtig stramm machen. Okay, dann lass los.
8: Oh mein Gott!
7: Also der Ausblick, da habe ich mich tatsächlich nicht so drauf konzentriert, weil wenn man doch schon relativ weit von rechts nach links schwingt, ist noch ein bisschen Adrenalin mit bei und ist ja jetzt auch nicht so das Gefühl wie auf dem Sofa sitzen. Aber Spaß gemacht hat es trotzdem.
11: So, also Prinzip ist ja klar, ne? Ihr stellt euch jetzt einfach vor, ne? Das ist jetzt hier wie so ein reales Szenario. Ihr seid in der Bude, müsst euch selber retten. Ne?
3: Unsere Jacken verfügen über einen integrierten Gurt mit einem Karabiner. Und es ist möglich, wenn man eine Feuerwehrleine dabei hat, dass man sich in einer Gefahrensituation aus dem Fenster damit retten kann.
1: Ja, die Jungs oben sind auch fertig. Die warten eigentlich nur auf dein Zeichen. Also du könntest schon die Feuerwehrleine rausschmeißen.
10: Genau.
0: Also dieser gesamte Beutel ist so konzipiert, dass das Seil dort drin liegt, dass es quasi ganz einfach irgendwo runtergeworfen werden kann, sich dann quasi aus dem Sack rauszieht, weil es muss halt sofort funktionieren.
11: Der geht jetzt raus.
0: Das heißt, ich befestige das Seil irgendwo, gehe dann aus dem Fenster raus und habe selber das Seil in der Hand mit unserem Fireliner-Gurt und habe die Kontrolle quasi, wie schnell lasse ich mich ab und kann dann quasi an der Häuserwand entlang gehen oder mich irgendwo aus einer Höhe gerade ablassen, das würde auch funktionieren.
10: Sollen wir ein bisschen mehr Seil geben?
8: Oben mehr Seil.
11: Oben mehr Seil nachführen. Redundanz mehr.
0: Ganz besonders jetzt in dem Fall war es so, dass wir ja von oben die Kollegen doppelt gesichert haben. Also quasi das Seil immer nachführen mussten, damit die unten auch weiter sich nach unten bewegen können.
10: Geht mal weiter, weiter, weiter, weiter.
11: Kommt.
0: Das ist noch eine Vertrauenssache im Team.
10: Ein Problem ist,
11: nein.
10: Nein, hör auf.
11: Dein wurde gestern zusammengelegt.
12: Das ist jetzt nicht dein Ernst.
0: Und in dem Moment hängt man quasi fest. Weil wenn jetzt ein Knoten im Seil ist, der blockiert dann meinen HMS-Knoten, also meinen Knoten, den ich zum Selbstsichern brauche. Und gibt mir keine Möglichkeit mehr, weiter nach unten zu kommen.
13: Das ist schlecht. Das ist wirklich schlecht.
11: Ja, warte, pass auf. Alles gut. Da ist ein Knoten in der Leine. Das ist natürlich maximal doof, ne?
0: Im ersten Moment ist es natürlich ein Schreck, weil man da hängt und eben nicht weiterkommt. Und da muss man eben reagieren und muss schauen, wie kriegen wir das Problem jetzt gelöst.
11: Redundanz mal hochziehen, bitte. Bisschen stramm.
0: Noch ein Stück, komm. Zieh nochmal.
11: Warte, du kommst jetzt hier ins Fenster rein.

0: Okay.
1: Sowas sollte nicht passieren, ne?
2: Wenn hat irgendwer richtig
0: das Problem ist, kannst du nicht sehen, wenn du einen Leinbeutel runter wirfst.
3: Problem ist, dass man in diesen Leinenbeutel unten nicht reingucken kann. Man kann es halt immer nur so von oben betrachten und dann sieht man eben nur die obersten paar Lagen. Und es muss wohl so gewesen sein, dass beim vorherigen Verräumen irgendwie sich das Seil verknotet hat.
0: Da dachte ich mir jetzt aber auch kurz, wenn das im Einsatz wäre, wäre maßlos schlecht.
4: Von daher sagen wir auch, ihr müsst das immer wiederholen, sodass sie einen sicheren Umgang haben mit ihrem Gerät. Dass wenn die hinterher im Einsatz sind, sind sie einfach alleine auf sich gestellt. Und deswegen ist Sicherheit so wichtig und dass das auch dann funktioniert, wenn sie im Einsatz sind und in einer Stresssituation geraten.
1: Okay, dann zieht noch mal an jetzt ein bisschen. Der steigt jetzt noch mal aus dem ersten OG.
4: Ich bin froh, wenn ich dann sage, wir haben jetzt hier einen Dachstuhlbrand. Und die kennen die Abläufe.
1: Hier musst du gleich ein bisschen gucken, wenn das hier auf der Brüstung liegt.
5: Dann hab ich
1: ist ein bisschen unangenehm, bis das einmal umgesprungen ist, dann geht's aber, ne?
4: Mhm. Die Azubis haben dann rotiert und jeder konnte quasi das, was ihnen am meisten liegt, so oft machen, wie er wollte. Ja, vor allem hier ist jetzt auch kein Druck dahinter, ne? Wir machen keine Lernzielkontrolle, hier geht es nicht um Bestehen oder nicht Bestehen. Ne?
5: Ja, also finde das jeder so mit dem besten Lehrgang.
4: Ja?
5: Ja,
4: schön.
5: Mega, macht halt unfassbar viel Spaß, ne?
4: Ich finde gut, wenn wir der Spitzenreiter sind, die beiden.
6: Heute Morgen schon ein Kollege von der Wachabteilung mich im Flur über den Weg gelaufen und auch schon unwies im Vergleich zu Nutzern. Ganz andere Ausbildung natürlich, auch ja. So von den Abläufen. War also ausbildungstechnisch schon ziemlich gut hier.
7: Ich kam direkt aus dem Abi und habe dann meine Notfallsanitäter-Ausbildung gemacht, auch direkt hier bei der Feuerwehr. Und ich würde sagen, dass ich dadurch einiges an Selbstständigkeit dazu gewonnen habe und das auch eine Eigenschaft ist, die jetzt bei der Feuerwehr, also ich sag mal, im Brandschutz, beim B1, beim Grundausbildungslehrgang noch mehr ausgeprägt wird.
4: Hier kommt man natürlich an seine Grenzen. Ihr seht das ja, ne? Ihr habt blaue Flecken. Ne? Das ist halt ein sehr kräftezehrender Lehrgang.
7: Mein Gott. Aber ich bin am meisten fasziniert tatsächlich von diesem abwechslungsreichen Beruf, dass es jeden Tag was anderes ist.
4: Ich muss auch sagen, ich denke gerne an meine Ausbildungszeit auch zurück und war schon eine coole Zeit. Also der Zusammenhalt erstmal, der immer mehr wächst, macht einfach Bock. Das ist ein cooler Job. Ja. Ich finde es gut, wenn die Leute Spaß dabei haben. Das ist für mich das oberste Ziel und dass ich dann meinen Teil dazu beigetragen habe.
7: In erster Linie wünsche ich mir für unseren Kurs jetzt, dass wir eine relativ schöne Zeit auf der Lehrfeuerwache haben, dass wir da noch viel lernen können von den Ausbildern voneinander und von den Einsätzen, die wir jetzt in Zukunft fahren werden. Und ja, eigentlich eine schöne Zeit, die uns gut auf die Feuerwehr vorbereitet.
4: Wir hatten auf jeden Fall eine Menge Spaß gehabt mit euch. Das hat Bock gemacht. Ihr seid eine tolle Truppe. Und da finde ich gut, man hat keinen Unterschied gemerkt zwischen Mädchen und Jungs. Ich bin da guter Dinger. Das Besondere, was man jetzt von dieser Truppe mitnimmt, ist, dass das ein absolut homogener Haufen gewesen ist. Die haben wirklich richtig Gas gegeben. Die sind über sich hinausgewachsen. Und ich hoffe, dass es auch so bleibt.

0: Freitagnachmittag und hier ist Hier und Heute mit unserer schönen Sommerferiensendung. Den ganzen August lang immer von 17 bis 18 Uhr eine Stunde volles Programm. Und heute haben wir diese Themen für Sie. Eine Schwimmlehrerin soll bleiben, wie Eltern in Aalen kämpfen, dass sie weiter unterrichten darf. Mit der Polizei auf Social Media Streife, wie der Blaulichtalltag für uns erlebbar wird. Und so lassen wir uns doch wirklich einen Bienenstich gefallen in Form eines leckeren Kuchenklassikers. Marcel ist da,
1: ja, aber
0: du wandelst den Klassiker ein bisschen ab.
1: Ja, ich habe heute ein kleines Bienenstichtörtchen. Wir haben unten Knusperboden, wir müssen also nichts backen, kein Hefeteig. Und wir machen eine schöne Creme, da sind noch ein paar Früchte drin und obendrauf eine knusprige Mandeldecke.
0: Das klingt doch sommerlich frisch lecker bei Hier und Heute. Es ist Sommer und damit Badezeit. Vielleicht haben Sie schon die Schwimmtasche wieder gepackt oder am Wochenende auf jeden Fall den Gang ins Schwimmbad eingeplant. Hier sieht doch immer verlockend aus, wenn man denn schwimmen kann. Aber es gibt alarmierende Zahlen vom DLAG. Jedes dritte Grundschulkind kann nicht schwimmen, wenn es die vierte Klasse beendet hat. Das ist schon relativ dramatisch. Da könnte man ja meinen, umso wichtiger, dass man jede Schwimmlehrerin und jeden Schwimmlehrer mit Kusshand nimmt. Aber in Aalen ist das nicht so. Dort wurde einer Schwimmlehrerin nach 4 Jahren jetzt gekündigt, obwohl die Eltern hochzufrieden mit ihr waren.
2: Es sind Ferien und Christina Wöhle gibt gerade im Freibad Schwimmunterricht. Wenn Schule ist, ist sie aber in 8 Grundschulen in Aalen im Einsatz als Schwimmlehrerin. Angestellt von der Bezirksregierung Münster mit befristeten Verträgen. Doch damit ist nun Schluss, nach 4 Jahren.
3: Dass der Vertrag nicht verlängert wird, war natürlich ein Schock für mich. Und ich kann es auch wirklich nicht nachvollziehen, warum jetzt auf einmal ich das nicht weitermachen darf, weil ich keinen Hochschulabschluss habe.
2: 8 befristete Verträge waren ohne Hochschulabschluss möglich. Die 38-Jährige ist Fachangestellte für Bäderbetriebe und damit qualifiziert, Schwimmunterricht zu geben. Aber eine Festanstellung geht nicht. Wir fragen bei der Bezirksregierung nach. Die teilt schriftlich mit, wenn zum Ende des befristeten Verhältnisses

0: Automatisch jetzt dann, wenn Frau Wöhle abgezogen wird, also eine qualifizierte Fachkraft abgezogen wird, kommt es automatisch zu Ausfällen im Schwimmunterricht.
1: Die Eltern sind stinksauer. Tanja Frenken hat deshalb eine Petition angeschoben.
2: Uns war noch mal wichtig, als Eltern auch aktiv zu werden und das nicht einfach so hinzunehmen, dass die Stelle von Frau Wöhle gestrichen werden soll, weil uns auch eine große Wichtigkeit erscheint, dass die Kinder schwimmen lernen. Und umso mehr Kinder schwimmen lernen, umso besser. Und meine eigenen Kinder betrifft das natürlich auch.
1: Ob die Initiative nützt, Tanja Frenken hofft es, Christina Wöhle auch. Man biete ihr zwar Schwimmprojekte als Ersatz an, doch die ersetzen weder den Schulunterricht noch den Verdienstausfall. Die Eltern kämpfen deshalb weiter. Sie wollen, dass Christina Wöhle in den Schulen unterrichtet.
3: Da muss ich doch was machen lassen. Wir drücken an dieser Stelle die Daumen mal ordentlich mit. Wir sind beim großen Finale unserer Fotoaktion. Wir haben ja die schönste Sommerblume der Woche gesucht, haben einige tolle Bilder bekommen, also ganz, ganz viele ehrlicherweise, mussten aber die schönsten 5 auswählen. Und Sie haben heute noch die Möglichkeit, für Ihr Lieblingsfoto abzustimmen. Vielleicht ist das ja jetzt dabei.

0: Ach, da kann man sich doch gar nicht dran satt sehen. Tolle Fotos, die wir auf unserer Internetseite noch draufgestellt haben zum Abstimmen. Bis 17:30 können Sie noch voten, dann küren wir das Gewinnerbild. Und die Gewinnerin bekommt dann, oder der Gewinner, eine hier und heute Tasse von uns. Ich habe da, glaube ich, schon so eine kleine Biene an der Sonnenblume gesehen. Da kommt doch unser Gebäck ins Spiel. Marcel Seeger ist schon in unserer Backstube und da gehe ich jetzt mal rüber. Denn es gibt einen leckeren Klassiker, der mal so ein bisschen anders gebacken wird.
1: Ja.
0: Bei der, also heute geht es ja sogar von den Temperaturen, aber es ist trotzdem sommerlich warm. Können wir den Ofen mal ausmachen?
1: Wie genau, also gebacken wird heute nichts. Wir erhitzen nachher eine Mandeldecke, aber das hat mit Backen in dem Sinne nichts zu tun. Und wir machen einen schönen Plätzchenboden unten drunter. Mhm. Und zu dem Zweck habe ich jetzt schon mal Butterkekse ein bisschen klein gemacht. Relativ klein, weil wir im Dessertring arbeiten. Wir können also keine groben Stücke brauchen.
0: Gibst du, die hast du richtig klein gehämmert.
1: Ja, hier mit dem...
0: Mit dem Holzstab.
1: Genau, mit dem Nudelholz. So, dann habe ich mir Butter aufgelöst als Bindung, denn wir müssen einen Boden haben, der eine gewisse Festigkeit erreicht. Mhm. Und jetzt geben wir also zunächst mal unsere schönen Plätzchen hier rein und vermischen die dann mal mit unserer flüssigen Butter.
0: Soweit, so einfach.
1: Soweit, so einfach. Es bleibt auch einfach. Alles gut.
0: Bienenstich ist ja wirklich, gibt es schon ultra lange und du weißt sogar wie lange. Also das hätte ich jetzt gar nicht gedacht, dass es den schon so lange gibt.
1: Ich habe mich also im Vorfeld belesen.
0: Ja.
1: Also es soll anno 1474.
0: Das ist ein Weilchen her.
1: Das ist ein Weilchen her. Also diesen Bienenstich möchte ich nicht mehr essen von 1474.
0: Nein.
1: Er hat es wahrscheinlich hinter sich. Soll es sich also so betragen haben, ereignet haben, dass in Linz am Rhein, in Rheinland-Pfalz, zwei Bäckerburschen nach dem morgendlichen Backdienst auf dem Weg nach Hause waren und haben dann gesehen, dass aus der Heimatgemeinde Andernach sich wohl ein paar gedacht haben, ach, heute könnten wir sie mal überfallen. Ne? Mhm. Und kamen dann zufälligerweise an zwei Bienenstöcken vorbei und haben gesagt, da machen wir jetzt mal einen Strich durch den Plan und haben diese Bienenstöcke den vermutlich Angreifenden entgegengeschleudert. Und die Bienen haben dann gesagt, so, die kommen uns jetzt gerade richtig, haben zugestochen, die anderen nachher sind nach Hause gelaufen, nach dem Motto, ist heute überhaupt nicht unser Tag. Okay. Und dann soll ein Bäckermeister aus Linz dann den Bienenstich als Dankeskuchen sozusagen erfunden haben. Ob das stimmt, es gibt keine Gewähr. Es gibt keine Gewähr.
0: Ach, aber das ist eine schöne Geschichte.
1: Es passt, ne? Es ist
0: nett. So kennt man es so ein bisschen. Ja. Ne? Genau, so als Klassiker. Ich dachte immer, es kommt aus Hessen. Wie komme ich denn da drauf?
1: Das weiß ich nicht.
0: Gut, es kommt auch aus Rheinland-Pfalz. ist auf jeden Fall lecker.
1: Ich dachte immer, es kommt vom Niederrhein. Stimmt aber auch nicht.
0: Wir haben alle Bundesländer also ich, mit Sicherheit wird es auch in jedem Bundesland gegessen. Also da gehe ich von aus.
1: Das glaube ich auch. Du könntest gerne ein bisschen von dem Boden jetzt verteilen in die Ringe rein und das so mit dem Löffel ein bisschen festdrücken.
0: Ja, gerne.
1: Und dann geben wir den Boden so mal eine Viertelstunde in den Kühlschrank, damit der ein bisschen fest werden kann. So, das habe ich vorbereitet. Gleich.
0: Soll ich was übrig lassen hier? Oder
1: das kannst du machen, wie du möchtest. Kannst auch mal dran probieren. Ist mir ganz egal.
0: Das ist
1: ein bisschen dicker machen den Boden.
0: Ja? Also wir brauchen es nicht für noch irgendwie.
1: Nein, brauchen wir nicht. So. Kannst du ruhig also verteilen.
0: Dann nehme ich das.
1: Und bringst dann einfach die kalten Böden mit.
0: Ja.
1: In der Zeit können wir uns schon mal schön mit unserer

0: Creme beschäftigen, die da jetzt reinkommt. Mhm. Der klassische Bienenstichcreme. Da wird ein Vanillepudding gekocht.
1: Ja, genau.
0: Genau, dann wird Eiweiß separat aufgeschlagen. Das wird dann unter diesen Vanillepudding drunter gezogen. Mhm. Nochmal hitzt, dass das Bindung bekommt. Dann kommt ein bisschen Gelatine rein. Wir machen das jetzt ein kleines bisschen anders. Wir machen auch einen Vanillepudding, ersparen uns aber die Zugabe von jeglichem Ei. Das heißt, ich habe also jetzt hier 200 Milliliter Milch. Da gebe ich so ungefähr 150 Milliliter erstmal in meinen Topf rein. Mhm. Den Rest schütte ich dir gleich in eine Schüssel rein.
1: Ja.
0: Und dann kannst du das hier mit dem Vanillepuddingpulver vermischen. Mhm. So. Okay. Zu meiner Milch kommt
1: das
0: jetzt.
1: Kann ich das auch im Glas machen? Ja, ne?
0: Kannst du auch im Glas machen.
1: Geht auch,
0: das ist gar kein Problem. Geht genauso gut.
1: So, und das jetzt in den Kühlschrank?
0: In den Kühlschrank und das andere schon mal mitbringen, bitte.
1: Ah, ja.
0: So. Jetzt haben wir also einmal hier unsere Milch mit unserem Zucker. Dann geben wir als weitere Zutat ein wenig Salz mit da rein. Mhm. Wir können uns die Vanille in dem Fall sparen, weil das Vanillepuddingpulver in unsere Schüssel kommt. Die gebe ich dir mal gerade rüber.
1: Ja.
0: Und wenn du mir das einfach klümpchenfrei verrührst, wunderbar.
1: Sehr gern.
0: So, jetzt müssen wir das eben mal kurz aufkochen. Ich habe bereits eine Schüssel hier bereitgestellt. Da geben wir jetzt einen Hauptbestandteil unserer schönen Creme rein und das ist Mascarpone. Das ist für den Geschmack gut, für die Vollmundigkeit unseres Puddings nachher spielt das eine wichtige Rolle.
1: Mhm.
0: Während jetzt unsere Milch allmählich sich erhitzt, habe ich mir überlegt, wie können wir das ein bisschen abwandeln, dass wir es fruchtig machen, für den Sommer etwas Schönes haben und habe mich dazu entschieden, jetzt ein paar Blaubeeren noch unseren gekühlten Boden drauf zu tun.
1: Ja.
0: Ja? Man kann natürlich Himbeeren, Johannisbeeren, alles das, was im Moment so an Beeren da ist, Brombeeren, Himbeeren nehmen, das spielt eigentlich überhaupt keine Rolle.
1: So, wo kommt das jetzt hin?
0: Da das kommt jetzt gleich in den Pudding. Aber das ist noch nicht so weit. Sekunde bitte noch.
1: Ja.
0: Weil das noch nicht kocht.
1: In der Zwischenzeit muss ich ja noch mal hier die Plätzchen probieren.
0: Ja, gerne.
1: Die Krümel.
0: Nur zu.
1: So.
0: So. Bärchen rein.
1: Lecker.
0: Ja? So, jetzt könntest du mit deinem Puddinggemisch schon mal kommen.
1: Ja.
0: Denn die Milch ist fast so weit. Kannst du ruhig reinschütten. Alles rein. So. Und jetzt rühren wir das schön glatt und machen uns daraus einen Pudding.
1: Mhm.
0: Könntest du gerade mit dem Besen, wenn du den hast,
1: unseren
0: Mascarpone schon so ein bisschen klein rühren.
1: Ja.
0: Dann hat er schon mal so ein
1: bisschen weicher.
0: Ja, so ein klein bisschen weicher. Dann geht das gleich einfacher mit dem Pudding, wenn wir das miteinander verbinden.
1: Mhm.
0: So, siehst du, der Pudding kommt jetzt.
1: Ja.
0: Können wir schon mal unsere Wärmequelle ausmachen. Mit der restlichen Energie kriegen wir das zum Aufkochen. Du siehst jetzt, wie das Blasen wirft.
1: Ja, ja? So soll es sein.
0: So soll es sein. Und auch aufgrund der hohen Milchmenge ist dieser Pudding also nicht zu fest. Der hat also.
1: Hast du einen Tipp, wie ich das jetzt hier wieder raus?
0: Einfach abschlagen. Einfach abschlagen.
1: Ja, aber das will nicht.
0: Will nicht. Dann tu mal hier reinrühren. Vielleicht löst es sich dann den Pudding auf. Dann schlägst du den Besen ab.
1: Ach, guck mal, das geht
0: besser.
1: Ja, ne? So, guck mal, das war doch der
0: Trick. Das war der Konditorentrick 336. So, jetzt kommt also unser heißer Pudding mit zu unserem schönen Mascarpone. Da brauchen wir jetzt noch mal eben was zum Auskratzen, damit der hier schön rausgeht. So, und jetzt ist es normalerweise so, dass man den Pudding entweder abkühlen lassen kann, oder man kann auch direkt weiterarbeiten. Ich würde sagen, wir arbeiten mal direkt weiter.
1: Also man kann die heiße Masse da jetzt so draufpacken?
0: Ja, man kann die da draufpacken. Wir haben natürlich jetzt kalten Mascarpone aus dem Kühlschrank.
1: Mhm.
0: Jetzt kühlt das ein wenig ab. Und ich habe jetzt hier ein bisschen Gelatine aufgelöst, damit uns das Törtchen nachher nicht auseinanderläuft.
1: Mhm.
0: Und die gebe ich natürlich jetzt noch mit da rein, damit das Ganze nachher Bindung bekommt.
1: Okay.
0: So. Jetzt haben wir also, wie gesagt, zwei Möglichkeiten. Entweder Pudding etwas erkalten lassen, dann können wir es mit dem Spritzbeutel abfüllen.
1: Okay.
0: Wenn man sich jetzt keine heißen Finger holen will, weil der Pudding ja noch so heiß ist, machen wir es vielleicht in dem Fall besser
1: mit dem Löffel.
0: Ja.
1: Okay. Das schütten wir jetzt mal da rein.
0: Reinschütten, weiß ich nicht. Müssen wir mal gucken. Kann doch sein, dass es rein... Ja, können Sie auch reinschütten.
1: Guck mal, das geht doch super.
0: Sehr gut. So, wunderbar. Prima. Nummer zwei.
1: Mal Teamwork.
0: Ja, gucken, ob wir die 6 Stück voll kriegen.
1: Und jetzt brauchen wir nur noch gleich ein leckeres Käffchen. Sag mal, kennst du oder hast du schon mal ein Pharisäer getrunken?
0: Ja, ich glaube, das ist Kaffee mit Alkohol und Sahne. Das ist jetzt so.
1: Ja, irgendwie so.
0: Ja,
1: ne?
0: Das ist jetzt mein persönlicher Geschmack nicht so, weil ich keinen Alkohol und Kaffee zusammen mag.
1: Ja.
0: Das ist nicht so meins.
1: Aber es ist auch, hat auch so eine Tradition
0: in
1: Norddeutschland vor allem. Und meine Kollegin Tamina Kallert, die war für Wunderschön in Norddeutschland unterwegs. Mhm. Und zwar genauer gesagt auf der Halbinsel Nordstrand. Mit dem Fahrrad war sie dort unterwegs und hat da einen schönen Stopp gemacht. So ein Mix aus Geschichte und Genuss.
0: Okay.
1: Und da schauen wir mal hin.
2: Das hier ist der Pharisäerhof. Und hier wurde dieses berühmte Getränk erfunden.

0: Danke, mein Lieber. Das war nett von dir.
1: Guck mal. Ist es das jetzt?
0: Das ist genau
1: der
0: das, was
1: Pariser
0: passiert ist. Ja, wann war das? 1872 kam hier ein neuer Pastor. Der kam hierher und hat sich seine Schäfchen angeguckt und fand, dass die eigentlich bei den Feiern zu viel trinken. Und dann hat er gesagt, pass auf, wir machen mal ein Alkoholverbot auf der Insel. Fanden die gar nicht gut. Und dann hat er gesagt, was machen wir denn jetzt? Wir wollen ja eigentlich was trinken. Und das war hier früher Bauer Johansen. Und der Gute ist auf die Idee gekommen und gesagt, weißt du was, wir machen Kaffee mit ordentlich viel Zucker rein, ordentlichen Schuss Rum, heute macht man 4 Cl, und obendrauf eine Sahnehaube, damit man den Alkohol nicht riecht. So, und der Pastor bekommt das, was ich jetzt hier habe, nämlich ohne Alkohol.
1: Aha.
0: So, und zur Mitternachtsstunde hat die Magd dann irgendwann mal die Tassen vertauscht und er bekam einen mit Alkohol. Er hatte sich schon gewundert, warum die alle so lustig wurden mit der Zeit. So, und dann ist er aufgesprungen und hat gesagt, ihr Pharisäer, ihr Verräter. Und da hat die ganze Gemeinde so gelacht und gesagt, das ist der Name für unser Getränk. Das ist die Story. Mehr ist das nicht. Prost.
1: Und die Idee ist eben nicht umrühren, ne? Ja, oder wie war
0: doch,
1: das
0: umrühren,
1: noch?
0: Ja, aber man darf die Sahnehaube, nee, so ganz vorsichtig, so unten drunter.
1: Okay, also nicht die Sahne, weil die muss ja oben drauf bleiben, damit man den Alkohol nicht riecht.
0: Richtig. Ne? Und ganz wichtig ist, es gibt ja die viele Touristenherbergen, die haben dann hier noch so Pharisäer draufstehen, sind die Tasse so hoch.
1: Ja.
0: Das darf nicht. Das ist original indisch blau von Winterling.
1: Das ist so ganz harmlos und freundlich daherkommt.
0: Ganz harmlos, Prost. So, Prost. Nach dem vierten würden sie umfallen. Ich könnte nicht mal zwei, wenn da Alkohol drin wäre.
1: Oh
0: werden.
1: Gott, ja, ich habe mein Fahrrad schon abgestellt.
0: Sophie. Prost.
1: Tio.
0: Tja.
1: Oh.
0: Und dann gibt es noch, es gibt noch so einen Gag, der dazu kommt. Ja. Wenn man es schafft, 7 Gedecke zu trinken, dann darf man...
1: 7 Gedecke? Dann ist man durch.
0: Teller, Tasse, Löffel mitnehmen als Andenken. Hat noch keiner geschafft.
1: Das schaffe ich nicht.
0: Nein.
2: Also, eine Tasse Kaffee, 4 cl Rum, viel Zucker, Sahne.
3: Wissen wir Bescheid. Und was Tamina auch noch alles sieht und erlebt, das sehen wir dann am Sonntagabend in wunderschön 20.15 Uhr hier im WDR-Fernsehen oder auch jederzeit schon in der ARD-Mediathek. Ja, wenn man sich das Wetter anschaut, ist es ja eigentlich optimal, auch hier bei uns im eigenen Land Urlaub zu machen vielleicht. Aber es ist natürlich sehr trocken. Schon der Juli war der trockenste Monat, der trockenste Juli seit Beginn der Wetteraufzeichnung. Und klar, wir sehen es draußen überall, die Pegelstände sinken weiter. Und bei der beliebten Kranger Kirmes in Essen hat man lange, lange diskutiert, ob man das Höhenfeuerwerk stattfinden lässt, wegen der Trockenheit, damit eben keine Brandgefahr besteht. Heute Vormittag gab es dann dafür das Go. Und wir gucken mal, wie es denn jetzt mit dem Wetter weitergeht für uns.
4: Hitze, Trockenheit, Rekordniedrigwasser. NRW bekommt kaum Regen. Die extreme Trockenheit in diesem Sommer beschäftigt uns alle. Der Normalwasserstand des Rheins bei Köln liegt bei 3,21 Meter. Aktuell liegt er nur noch bei 60 Zentimetern. Schiffe dürfen nur noch wenig beladen fahren. Nach der Hitzewelle der vergangenen Tage mit Temperaturen bis zu 34 Grad kühlt es in NRW nur kurz ab.
5: Man friert, ich friere. Ja, mir ist kalt.
6: Ich finde das eigentlich ganz angenehm, das Wetter, muss ich sagen. Also heute ist gut.
7: Dieses Wetter ist perfekt.
4: Doch die Erholung ist trügerisch. Denn schon am Wochenende kehrt die Hitzeperiode zurück und Regen ist kaum in Sicht. Mit nur 18 Liter Regen pro Quadratmeter gab es im Juli einen neuen Tiefstwert seit Beginn der Messungen. Auch die Temperatur lag mit 19,6 Grad weit über dem sogenannten klimatologischen Mittelwert von 16,9. Zu Beginn der neuen Woche zeigt sich kein Ausweg aus der Trockenheit. Der Wald leidet, Landwirte kämpfen und bangen um ihre Ernte. Denn für sie geht es um die Existenz.
8: Wenn die Dürre anhält, werden wir deutlich, also bestimmt 20-30% unter Durchschnitt der letzten Jahre sein.
4: Das könnte sich im Geldbeutel zeigen. Bei großen Ernteausfällen könnte Obst und Gemüse für uns auch teurer werden. Was bedeutet das Wetter für uns? Mit welchen Auswirkungen müssen wir rechnen? Unser Thema jetzt bei Hier

0: und heute.
1: Und dazu ist Claudia Barbonus aus unserer WDR-Wetterredaktion vorbeigekommen. Schön,
2: Hallo.
1: Dass du da bist, Claudia. Du hast ja viel zu tun. Alle wollen wissen, wie wird denn das Wetter jetzt vor allem auch am Wochenende? Es ist Freitag. Viele wollen wahrscheinlich auch einen schönen, lauen Sommerabend genießen. Wie sieht es denn jetzt so heute Abend aus?
2: Also heute, muss man sagen, war ja ein herrlicher Tag. Wir waren umgeben von Nordseeluft. Das war quasi Bad Nordrhein-Westfalen, was wir heute hatten.
1: Bisschen zum Durchatmen.
2: Ja, so ein bisschen zum Durchatmen. Ich habe gestern Abend zum Beispiel bei mir in der Wohnung alle Fenster aufgerissen zum Querlüften und bin die Nacht erstmal wach geworden, weil mir kalt war.
1: Mhm.
2: Es war tatsächlich kalt in der Nacht. Ich habe mir mal die Werte angeguckt, Tiefstwerte bis 3 Grad.
1: Boah,
2: in kalter Herberg in der Eifel, ja tatsächlich. Eslo im Sauerland auch nur gerade mal 4 Grad. Also das war eine gute Nacht, um mal ruhig zu schlafen und durchzulüften. Die kommende Nacht ist auch noch mal eher frisch und der Tag heute hat bis zu 25 Grad maximal gebracht. Also es war tatsächlich mal nicht so heiß.
1: Ja, angenehm. Jetzt haben wir natürlich die Bilder gesehen. Trocken ist es weiterhin.
2: Ja.
1: Ist immer so ein schmaler Grat. Die Sonne finden wir natürlich gut. Auch die Tomaten draußen im Beet, die sprießen ohne Ende, sind so saftig und süß wie lange nicht. Aber wir brauchen natürlich eigentlich Regen. Heute Abend bleibt es trocken, gibt es Schauer? Wie sieht es aus?
2: Also heute Abend bleibt es trocken. Es wird allerdings relativ schnell wieder frisch, habe ich ja gesagt. Aber morgen dann ein warmer Tag mit blauem Himmel, mit vielleicht der einen oder anderen kleinen Dekorationswolke, mit viel Sonnenschein und Temperaturen, die noch nicht ganz so heiß sind. Wieder bis 30 Grad morgen bei uns in Nordrhein-Westfalen.
1: Mhm.
2: Die Temperatur in den Badeseen ist knapp drunter. Also falls jemand schwimmen gehen will, 26, 27 Grad Badeseewassertemperatur.
1: Ist ja fast schon frisch im Vergleich zu den letzten Tagen.
2: Ja, aber der Sonntag bringt dann erstmal bis zu 34 Grad und dann zumindest in der zweiten Tageshälfte im Bergland so eine klitzekleine Chance auf vielleicht das eine oder andere Schauerchen. Vielleicht ist auch mal ein Gewitter dabei, aber das ist sicherlich auch nichts, was jeden treffen wird.
1: Okay, also das ist dann auch so regional, dass man jetzt nicht so genau sagen kann,
2: genau,
1: wie es genau runterkommt. Ich drehe noch mal ganz kurz auf heute zurück, so Richtung Essen, Kranger Kirmes, da sind ja ganz viele irgendwie gucken drauf,
2: ja.
1: So ein super Highlight. Das Feuerwerk soll ja jetzt heute Abend stattfinden.
2: Ja.
1: Sagst du da wettertechnisch, ist das alles auch kein Problem?
2: Also wettertechnisch ist es sicherlich kein Problem. Was mir Sorge bereiten würde, wäre die große Trockenheit im Land. Und wir wissen ja, dass die allermeisten Brände, sowohl im Grasland als auch in den Wäldern, eben nicht entstehen dadurch, dass irgendwo eine Glasscherbe rumliegt oder so, sondern die sind tatsächlich menschengemacht. Entweder durch jemanden, der eine Zigarettenkippe wegwirft oder durch heiße Teile an Autos oder dadurch, dass ein Feuerchen oder ein Grillfeuer nicht ordentlich gelöscht wird oder eben auch durch Feuerwerk oder Blitzschlag. So. Und
1: da werden sich die Experten
2: sicherlich da gut informiert haben, ja, und hoffentlich die richtige Entscheidung gefällt haben.
1: Da wird, also, das
2: wird
1: alles hochgefahren. Ja, sehr schön. Also wir haben schon mal so ein bisschen aufs Wochenende geguckt. Jetzt sind ja viele auch gerade im Urlaub. Man muss sagen, können wir ganz gut mithalten, ne? Mit so Südeuropa. Es ist
2: ja
1: ein bisschen Urlaubsfeeling und Urlaubswetter, auch hier bei uns in Deutschland und NRW.
2: In der Tat. Also Mallorca habe ich gesehen, 37 Grad morgen Mittag. Das ist ja vielleicht dann auch schon wieder ein bisschen zu viel des Guten. Da können wir nicht ganz mithalten, aber vielleicht in der nächsten Woche, weil in der zweiten Wochenhälfte sieht es dann nämlich bei uns auch so aus, als würden die Temperaturen wieder steigen, bis vielleicht auch in den Bereich über 34, 35 Grad.
1: Also schon so sehr hitzewellenorientiert.
2: Ja, Montag noch nicht. Also Sonntag, wie gesagt, haben wir bis zu 34 Grad, dann einzelne Schauer und Gewitter. Am Montag möglicherweise ein paar Wolken mehr im Norden,
1: mhm,
2: und vielleicht in der Nacht auf Montag noch mal ein Schauer oder Gewitter. Und ab Dienstag, Mittwoch steigen die Temperaturen dann wieder an von 30 auf 32, 33, 34 Grad, vielleicht noch ein bisschen höher. Und mit Niederschlag sieht es weiterhin leider sehr mau aus.
1: Ach, Wahnsinn. Also eigentlich ist es ja schön so für uns als Sommerfeeling, Ferien. Man hat vielleicht frei im besten Fall und hat einfach den Sommer pur. Aber wenn man nach draußen guckt, die Trockenheit ist natürlich schon ein großes Problem. Was muss denn passieren? Wie viel Regen müsste jetzt irgendwie mal da oben jemand andrehen, damit sich die Lage bei uns ein bisschen entspannt?
2: Das soll man sagen. Wir nehmen jeden Tropfen, den wir kriegen können. Aber in den nächsten 10 Tagen sieht es leider ziemlich mau aus. Mit Niederschlag habe ich ja schon gesagt. Was vielleicht mal sein kann, jetzt am Sonntag und dann auch wieder Richtung Ende nächster Woche, ist, dass mal ein Schauer oder Gewitter sich entwickelt. Das ist aber dann immer so unfair verteilt, ne? Das ist halt nicht, trifft nicht jeden. Das ist punktuell. Es kann dann auch mal Starkregen dabei sein. Das bringt auch wieder nichts, weil es natürlich von diesen super trockenen Böden gar nicht verarbeitet werden kann und dann sofort abfließt. Dann steigen die Flusspegel vielleicht mal kurz, aber eben nicht so, dass die Schifffahrt wirklich langfristig was davon hätte. Also was wir wirklich mal brauchen, und das ist nicht so schön für Leute, die Ferien haben und draußen sein möchten, aber was wir wirklich mal bräuchten, wäre dieser ergiebige Landregen, eine schöne, zarte, sanfte Beregnung über Stunden, vielleicht über Tage, ganz schwach, aber stetig und weiträumig. Das würde man sich mal wünschen. Das brauchen wir.
1: Also für die Natur bräuchten wir es dringend. Ja. Ich weiß, bei uns ist es nicht so angesagt. Also dann genießen wir jetzt noch mal das Wochenende und die nächsten Tage. Und dann gucken wir mal, ob vielleicht da oben irgendjemand mal das Wasser irgendwann anstellt für uns. Herzlichen Dank, Claudia, für deine Aussichten und die Prognose fürs Wetter. Und wir schauen uns jetzt ganz viel Schönes auch aus dem Westen an, was uns erreicht hat an News heute, kurz und gut.
0: Wir starten mit dem kleinen Marcel. Der Junge ist erst 7 Monate alt und wurde jetzt in einem Rettungswagen von der Ukraine bis ins Ruhrgebiet nach Essen gefahren. Denn er hat eine seltene Hirnerkrankung und kann im Kriegsgebiet nicht angemessen behandelt werden. Dank des großen Einsatzes von Notfallsanitäter Marc Friedrich kann der Kleine nun im Essener Uniklinikum die OP und die Behandlung bekommen, die er zum Überleben braucht.
3: Wir haben so gerade eben die polnisch-deutsche Grenze überquert und sind weiter auf dem Weg ins Ruhrgebiet. Dem Kleinen geht es soweit gut. Wir sind alle ein bisschen geschafft, weil es fürchterlich warm ist, trotz Klimaanlage. Aber ansonsten geht es dem Marcel gut.
0: 18 Stunden nonstop hat die Fahrt gedauert. Marcel und seine Mama haben sie gut überstanden. Nun erholen sich beide erst einmal von der strapaziösen Tour. Und dann hoffen hier alle, dass die Behandlung gelingt und es dem kleinen Marcel schon bald wieder besser geht. Neues Leben auf einem alten Zechengelände in Ebenbüren. Im neuen Gewerbepark siedeln sich gerade viele Firmen an. 80% der Fläche sind schon vergeben. Zum Beispiel ein Schweizer Unternehmen für Sanitärprodukte, das auch neue Jobs schaffen möchte, zur Freude des Bürgermeisters.
4: Für uns spannend als Stadt, dass wir tatsächlich nicht nur Arbeitsplätze hier schaffen, sondern auch Gewerbesteuer hier wieder auf von den Unternehmen, die sich hier ansiedeln, bekommen werden. Das war seit den 60er Jahren bei der Zeche nicht mehr so. Die Zeche war Beihilfenempfänger und von daher gab es auch keine Gewerbesteuer.
0: Eine Kfz-Werkstatt wird ebenfalls auf das Zechengelände umziehen. Und ab nächsten Jahr soll auch ein riesiger Batteriespeicher entstehen, der größte in NRW. In solchen Containern sind dann Batteriepakete untergebracht, die Strom speichern und abgeben, um Strom nach Bedarf anbieten zu können. Und zum Schluss noch eine kleine Erfrischung aus dem Freibad in Wickede. Hier läuft gerade eine Wette mit dem Bürgermeister. Wenn die Mitarbeitenden in dieser Saison den Besucherrekord von 60.000 Badegästen aufstellen, bekommen sie eine Klimaanlage in ihr Kassenhäuschen. Bis jetzt sind schon mehr als 50.000 Gäste gekommen. Es könnte also klappen mit dem Wettgewinn, wenn der Sommer noch ein bisschen bleibt.
1: Und wir haben ja gerade gehört, er bleibt noch ein bisschen. Jetzt nehmen wir Sie mit dahin, wo man auf der einen Seite gut leben kann und auf der anderen Seite auch gut Urlaub machen kann. Auf geht's nach Dingden. Das ist ein kleiner Ortsteil von Hamminkeln im Kreis Wesel. Und so klein das Dorf auch ist, so viel kann man dort erleben. Und wer könnte uns das besser zeigen als die Menschen, die hier leben?
5: Es ist ein beschauliches Leben in der knapp 7200 Seelengemeinde Dingden am Niederrhein. Viel Ehrenamt gibt es hier und noch mehr Kultur. Mitten im Zentrum das Humberghaus neben dem Heimatmuseum und eine Straße weiter die Baukulturstelle. Hier engagieren sich Christa Schäper und Agnes Küpper. Heute stellt der Dorfentwicklungsverein in dem historischen Gebäudeensemble Kunst aus. Dass die Gebäude noch stehen, hat mit dem Selbstverständnis des Dorfes zu tun.
6: Wir als Verein Dorfentwicklung haben immer gedacht, das Denkmal, es sieht schon gefährlich und zerbrechlich aus, das müssen wir retten. Und dann hatten wir ganz großes Glück, dass ein Dingener Textilunternehmen auf uns zukam und hat wirklich wörtlich gesagt, wisst ihr was, Mädels, ich kaufe euch das Ding und ihr macht was Schönes draus.
5: 15 Jahre von den ersten Plänen bis zur Fertigstellung vor 3 Jahren. Mit einem Ergebnis, das sich sehen lassen kann. Im alten, denkmalgeschützten Schulhaus ist noch viel Original erhalten. Durch unendlich viel Eigenleistung und Versuch und Irrtum. Wie bei dem alten Dach.
6: Dann haben wir einen Workshop den ganzen Tag vorm Heimathaus gesessen und diese Strohdocken gebunden. Und als der Fachmann dann nachher alle beäugt hat, hat er gesagt, die können wir eigentlich nicht gebrauchen. Aber da oben, dieses kleine Dreieck, das ist handgemacht von uns. Die anderen mussten wir dann dazu kaufen.
5: Das alte Lehrerhaus ist ein Kleinod mitten im Dorf und hat etliche Architekturpreise gewonnen. Agnes Küpper findet aber eines viel wichtiger.
6: Wenn man irgendwie, das haben wir hier auch beim Umbau gemerkt, Hilfe braucht, man muss nur Leute ansprechen, die kommen wirklich auch. Da war auch hier der Dingener Heimatverein, die haben mir mit angepackt, Pflasterwerk entfernt. Wir haben gemacht und getan. Und das ist eigentlich so toll.
5: Ehrenamt. Ohne das würde hier die Dorfgemeinschaft nicht funktionieren. Jeden Mittag gegen 12 kommen die freiwilligen Fahrer zum St. Josefs Haus, um Essensboxen einzuladen. Täglich wird für rund 180 Menschen im Umkreis von 45 Kilometern frisch gekocht.
7: 230 ehrenamtliche Fahrer, also Hut ab. Also die holen dann bis zu 20 Essen hier ab und verteilen die im ganzen Stadtgebiet Hamminkeln.
5: Für 8,74 Euro gibt es ein 3-Gänge-Menü.
7: Und dadurch können die Leute halt auch länger zu Hause bleiben, ne? Die sich nicht mehr selber verpflegen können, müssen sonst irgendwo in ein Heim oder sowas, ne? Ja, man erfährt so viele Sachen von den Leuten. Das ist also einfach immer liebevoll auch, weil die auch dankbar sind für das Essen, ne?
5: Die ersten beiden Fahrer heute haben ihre 20 Essen eingeladen. Und jetzt geht's ans Verteilen. Direkt nebenan hat der Heimatverein Dingden sein Domizil. Das ehemalige Wohnstallhaus beherbergt heute das Heimatgeschichtliche Museum. Und Bernhard van Stegen ist ziemlich stolz auf die Sammlung, die sich hinter der schmucken Fassade verbirgt.
8: Also jetzt erwarten wir nicht den typischen Stall. Wir kommen hier in einen komplett umgebauten, für unsere Zwecke geschaffenen Raum. Und hier sind unsere monatlichen Veranstaltungen finden hier statt und wie gesagt, einige Exponate haben wir hier aufgehoben.
5: Zusammengesammelte Fundstücke aus der Region, wie dieses Pianola.
8: Und zwar ist ein anderer Heimatverein an uns rangetreten und hat gesagt, ich weiß da unten im Keller in Spellen, da steht ein Klavier. Und das Klavier, das ist nachher umbaut worden von Mauern und Wänden und das kriegen das nicht mehr raus. Aber ihr seid doch so kräftige junge Burschen, ihr schafft das bestimmt. Und dann hat man das. Ist man da hingefahren mit einem großen Anhänger, starke Leute, Spanngurt und alles und hat das hochkant aus dem Keller irgendwie raustransportiert.
5: Ein richtig gut erhaltenes Pianola, ein selbstspielendes Klavier, per Fußpedale angetrieben, nichts für schwache Muskeln. Bernhard van Stegen wird langsam warm.
8: Dann reicht jetzt, ja. Ich kann auch nicht mehr.
5: Aber ein Instrument muss er noch zeigen, auch ein angeschlepptes.
8: Weil da drauf kann eigentlich jeder spielen. Wenn wir jetzt mal gucken.
5: Hier gibt es aber nicht nur alte Instrumente. Ein Rundgang durch das Heimathaus zeigt vor allem, wie das Leben vor 100 Jahren in Dingden war. Im Alltag, aber auch im Beruf, in dem das Herstellen von Garn und Stoff eine besondere Rolle gespielt hat und noch immer spielt.
9: Textil ist schon für das Dorf sehr wichtig gewesen und deswegen sind hier natürlich auch viele Sachen dargestellt, die das dokumentieren, wie es früher hier ausgesehen hat. Ja. Hier in Dingen gibt es wirklich viele Textilbetriebe, die auch noch gut florieren.
5: Im ganzen Haus sind gut erhaltene Möbel und Alltagsgegenstände fein säuberlich inszeniert und aufgereiht. Aber unterm Dach wartet ein ganz besonderer Schatz.
8: Originalfunde aus den umliegenden Kiesgruben hat man früher gebuddelt. Und dann war auf einmal das Fließband blockiert und dann lag da so ein Hüftknochen von so einem Mammut drin. Und dann hat man das rausgenommen und weiter ging's. Heute wird wahrscheinlich die ganze Baustelle stillgelegt werden.
10: Ja, und jetzt liegt das hier.
8: Und jetzt liegt das hier rum. Wenn man hier zum Beispiel, da ist so eine Wirbelsäule von diesem Walskelettknochen. Wenn man jetzt so einzelne Steine finden würde, würde man gar nicht vermuten, dass das was das für ein Teil ist.
5: Und bei diesem 250.000 Jahre alten Wiesentschädel wird er doch ehrfürchtig.
8: Solche Tiere, die haben mit uns zusammen hier im Dorf gelebt, ne?
5: gar nicht unwahrscheinlich, dass auch hier mal Wisente gegrast haben, auf dem Campingplatz Dingener Heide. Seit den 70er Jahren gibt es den Platz, den Paula Kurkowiaks Vater angelegt hat. Mittlerweile ist Schwiegertochter Stefanie auch mit im Geschäft. Denn der Campingplatz ist beliebt, aber...
10: Tatsächlich ist das immer noch so ein kleines Überraschungsörtchen. Vor allem so versteckt gelegen bei uns an der Heide dran. Aber ansonsten unter den Campern schon bekannt.
5: 380 Stellplätze gibt es hier. Für Zelte, Wohnwagen, Wohnmobile. Jeder, der draußen Urlaub machen möchte, findet hier genau das Richtige. Und viele haben gar nicht so eine weite Anreise.
11: Sehr viele Gäste, die aus der näheren Umgebung kommen. Ne? Dann, die tatsächlich auch hier von Hamminkeln, Bocholt, Wesel, Förde.
10: Und ja, sagen, wir haben trotzdem Urlaub. Wir fahren nur 10 Minuten, steigen aus und es ist eine andere Welt.
5: Vor allem für Urlaub mit Kind.
10: Ja, wir sind begeistert. Also wir wollen nächstes Jahr gerne wiederkommen.
5: Denn es gibt noch so viel zu entdecken in Dingen am Niederrhein.
1: 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Jetzt sind wir bei unserem Quiz Tasche oder Tasse. Es steht alles parat. Wir gucken natürlich erst am Ende rein, was drin ist in dieser Kühltasche für die Sommerferien. Jetzt spiele ich als erstes mit Amy Heber aus Waldniel. Hallo Amy.
12: Hallo.
1: Hallo. Sie machen gerade eine Ausbildung zur Kinderpflegerin.
12: Genau, das ist richtig.
1: Sehr schön. Wie weit sind Sie da schon?
12: Ich bin jetzt mit dem ersten Jahr durch und jetzt komme ich gerade ins zweite Jahr. Mhm. Ich habe jetzt aber erstmal 3 Wochen Urlaub.
1: Ach schön.
12: Genau.
1: Und geht's irgendwo hin?
12: Ja, so ein paar kleine Urlaube.
1: Ausflüge.
12: Genau.
1: Ja, schön. Das klingt doch hervorragend. Toll, dass Sie mit uns spielen. Wir haben 2 Umschläge. Sie dürfen als erste Kandidatin wählen. Heute zwischen einem blauen oder einem lilafarbenen.
12: Ich nehme den lilafarbenen.
1: Gut. Dann bekommen Sie den auch. So, ich habe gehört, dass Sie mit der Mama immer gern zusammen unsere Sendung gucken.
12: Ja, jeden Abend.
1: Ach, wie toll. Ist sie jetzt auch da und drückt Daumen?
12: Ja, genau. Die sitzt vor mir.
1: Ach, wie schön. Ja, das ist doch wunderbar. Dann hat man doch so ein bisschen Unterstützung. Vielleicht auch eine kleine Soufflöse, wenn man auf dem Schlauch steht. Also auf jeden Fall, wenn Sie es nicht wissen und die Mama auch nicht, einfach raten, okay?
12: Okay, geht klar.
1: Gut. Wir haben 1 Minute eingeplant. Ich lese vor. Sie sollten möglichst natürlich viele Fragen richtig beantworten. Dann sammeln wir Punkte. Sind Sie bereit?
12: Ich denke, ich bin bereit.
1: Gut. Einmal kurz durchatmen. Amy, es geht für Sie jetzt los. In welchem Bundesland haben die diesjährigen Sommerferien früher begonnen? NRW oder Baden-Württemberg?
12: Baden-Württemberg.
1: Falsch, NRW. Stand-up-Paddling oder Eisbachsurfen? Was kann man auf dem Unterbacher See in Düsseldorf machen?
12: Stand-up,
1: richtig. Was landet bei einem Körper zuerst im Wasser, die Beine oder der Kopf?
12: Der Kopf.
1: Richtig. In den USA wird heute der Tag des Leuchtturms oder der Tag des Strandkorbs gefeiert?
12: Strandkorbs.
1: Falsch, Leuchtturm. Wer sang, wann wird's mal wieder richtig Sommer? Rudi Carrell oder Michael Schanze?
12: Zweite.
1: Falsch, Rudi Carrell. Welche Melone hat meistens rotes Fruchtfleisch, Wassermelone oder Honigmelone?
12: Wassermelone.
1: Richtig. Welches Großereignis fand in diesem Sommer in den USA statt? Olympische Spiele oder Fußball-WM?
12: Fußball-WM.
1: Richtig. Wie heißt das englische Wort für Welle? Wave oder Sun?
12: Wave.
1: Richtig. Welches große Volksfest findet am Ufer des Rhein-Herne-Kanals statt? Kranger Kirmes oder Anna-Kirmes?
12: Kranger Kirmes.
1: Richtig. Ich weiß jetzt nicht, war noch so ganz knapp drin. Sehr gut gemacht,
12: sehr gut.
1: Amy. 6 richtige Antworten geschafft. Jetzt einmal durchatmen, zurücklehnen. Wir spielen jetzt mit Monika Peter aus Castrop-Rauxel. Hallo Monika.
13: Hallo.
1: Hallo. Sie haben ganz viel zu Hause angepflanzt. Obst, Gemüse, tolle
13: Sachen. Wir haben ein Gewächshaus. Da haben wir Tomaten, Paprika und Gurken angepflanzt und ein paar Blümchen im Garten. Ja.
1: Und leiden die auch unter der Trockenheit?
13: Die werden ja fleißig von meinem Mann gegossen.
1: Sehr schön. Okay, das funktioniert noch, ja?
13: Das funktioniert, ja.
1: Ja, sehr gut. Dann sind Sie da gut aufgestellt. Schauen Sie mal, wir haben einen blauen Umschlag. Die Amy hat 6 richtige Antworten geschafft. Wir gucken mal, wie weit Sie kommen. Wir haben natürlich wieder schöne Fragen drin. Eine Minute eingeplant. Ich lese vor, Sie sollten möglichst viele richtig beantworten. Ja? Mhm. Gut, dann Monika, aufgepasst. Die erste Frage kommt jetzt. In welchem Bundesland haben die diesjährigen Sommerferien früher begonnen? NRW oder Bayern?
12: Bayern?
1: Falsch, NRW. Was gibt es auf dem Kronenburger See in Dahlem? Einen Wasserseilgarten oder die erste deutsche Surfwelle?
12: Die erste deutsche Surfwelle.
1: Nein, falsch, Wasserseilgarten. Was landet bei der sogenannten Arschbombe zuerst im Wasser, der Po oder der Kopf?
12: Der Po.
1: Richtig. Wie alt wird der mehrmalige Schwimmweltmeister Paul Biedermann heute? 40 oder 60 Jahre?
12: Oh, 60?
1: Falsch, 40. Wie heißt ein Song von Bryan Adams? Summer of 69 oder Summer of 49?
12: Weiter.
1: Was gehört botanisch zu den Kürbisgewächsen? Wassermelone oder Pfirsich?
12: Wassermelone.
1: Richtig. Wo fanden die Olympischen Sommerspiele 2024 statt? In Italien oder in Frankreich?
12: Frankreich.
1: Richtig. Wie heißt das englische Wort für Strand? Beach oder Moon?
12: Beach.
1: Sehr gut. War auch noch drin? So, Monika, 4 richtige Antworten. Das heißt, es hat nicht ganz gereicht. Und damit ist Amy unsere Gewinnerin heute. Ja. Herzlichen Glückwunsch, Amy.
12: Ja, auch von mir. Herzlichen Glückwunsch.
1: Was hätten Sie gerne, die Tasche oder die Tasse?
12: Ich nehme gerne die Tasche.
1: Mhm. Da gucken wir gleich rein, Monika. Sie bekommen aber auf jeden Fall unsere Hier und Heute Tasse von uns. Und Amy, wir schauen schon mal direkt rein, was in der Kühltasche Schönes drin ist. Dieses ganze Paket, da ist der kleine Elefant, dann einmal das tolle Backbuch von Marcel Seeger, Backs einfach, und die NRW-Radtouren Band 1 mit tollen Ideen, wo man mal langradeln kann. Und es gibt auch noch eine schöne grasgrüne Hier und Heute Schürze von uns.
12: Sehr schön, da freue ich mich sehr. Ich bin nämlich im Kindergarten auch in der Elefantengruppe.
1: Ach, das passt ja super. Ja, da ist doch das Maskottchen jetzt endlich da.
12: Genau.
1: Wie schön. Ja, dann ganz liebe Grüße an dieser Stelle auch an die Elefantengruppe.
12: Dankeschön, das richtig aus.
1: Danke fürs Mitmachen und Monika, auch Ihnen einen schönen Abend.
12: Ja, vielen Dank ebenfalls.
1: Dankeschön. Tschüss. Ja, es ist Freitag und wer noch nicht so genau weiß, was er denn vielleicht heute Abend oder morgen so machen soll an Ausflügen, wir haben einen tollen Tipp. Wie wäre es mal mit der Dortmunder Innenstadt? Denn da findet jetzt aktuell das Mikrofestival statt. Musik und Theater und Performance, ganz viele Künstler, auch international, mitten in der Stadt. Und der Eintritt ist sogar ganz umsonst. Was da geboten wird, das schauen wir uns jetzt mal an. Denn unser Reporter Marc Sense ist live. Da sehen wir ihn für uns vor Ort. Marc, was gibt's da alles? Wir hören schon einiges.
14: Ja, es gibt unfassbar viel. Soll ich jetzt mit Zahlen anfangen? Machen wir später. Wir gucken einfach mal zu. Warum soll ich reden? Wir können ja einfach mal gucken. Das ist das Latin Duo. Die haben einen sehr, sehr weiten Weg hinter sich. Denn die junge Frau in dem, sagen wir mal, etwas abendkleidmäßig angehauchten Kostüm kommt aus Argentinien. Und ihr Partner aus Peru. Und die machen hier jetzt gerade eine Show, die, wie soll ich das beschreiben? Es ist irgendwas zwischen Clownerie, es ist ein bisschen Musik, es ist Jonglage, also auch Artistik. Und das hier mitten in der Stadt. Denn wir stehen neben einem der Wahrzeichen Dortmunds, das ist die Reinoldikirche. Hier ist eigentlich Fußgängerzone, aber wenn Mikrofestival ist, dann ist hier die Bühne. Und das zeigt schon, worum es geht. Es geht um Kunst und Performances in der City, auf der Straße, von diesen Straßenkünstlern. Hilfe! Ich hoffe, es geht dir gut. Also Straßenkunst, darum geht es hier auf insgesamt 4 Bühnen. Es gibt 2 Bühnen hier in der Stadt mit Musik, also Konzerte. Und das hier ist die Hauptbühne für Clownerie, für Straßentheater, für alles das, was man braucht. Keine Ahnung, wo jetzt dieses Geräusch herkommt. Ich weiß nicht, ob Sie es gehört haben. Ich jedenfalls sehe keine Wasserspülung. Aber egal. Wir fragen mal einfach hier, ich gehe mal einfach dreisterweise hier ins Publikum. Schildern Sie uns noch mehrere Eindrücke vom Beginn heute.
15: Sehr lustig hier, auf jeden Fall. Kann man nicht anders sagen. Ja.
16: Ja, macht riesigen Spaß. Ist toll, dass die von so weit her kommen, um hier in Dortmund zu spielen.
15: Wie,
14: Wie machen Sie das? Bleiben Sie jetzt einfach sitzen und lassen sich überraschen, oder?
15: Nein, wir gehen noch rum auf jeden Fall. Und lassen uns da noch mal schöne Eindrücke.
14: Und ich gehe mal davon aus, dass Sie jetzt nicht durch Zufall hier gelandet sind, sondern das war mit Plan und Vorsatz.
17: Genau, das war schon Vorsatz, aber wir wussten nicht genau, was uns hier erwartet. Wir sind angenehm überrascht. Toll. Ja.
14: Aber was ist jetzt hier los? Ich will Sie nicht ablenken. Dankeschön. Ja, also Straßenkunst kann auch im Publikum stattfinden. Ja, wie gesagt, also das ist das Duo, das Latin-Duo. Ich muss nachgucken, es ist zu viel. Jetzt, ich hatte es ja versprochen, kommen wir zu den Zahlen. Es sind 4 Bühnen. Es sind 39 Performances heute und morgen von 29 Gruppen und Künstlern aus 15 Ländern. Und wer jetzt denkt, wie soll ich denn da den Überblick bewahren? Gucken Sie mal. Das ist der Programmzettel, der ist so lang. Der schwimmt sogar in Milch, hätte ich fast gesagt. Der weht schön im Wind. Und das ist die Bibel, hätte ich jetzt beinahe gesagt, fürs Mikrofestival. Also daran hangeln sich die Leute hier durch, ziehen durch die Stadt, lassen sich überraschen. Das Ganze noch bis heute Abend. Und morgen Nachmittag geht es dann weiter, zum Teil mit den gleichen Künstlern, zum Teil auch noch mal mit anderen Künstlern, damit das Programm halt auch ein bisschen abwechslungsreich ist. Und morgen Abend dann noch ein Hauptact, Megalo. Da soll es relativ voll und gute Stimmung werden. Wetter ist heute Abend zumindest perfekt, nicht zu warm. So kann man Straßentheater genießen.
1: Marc, herzlichen Dank für diese Eindrücke und viel Spaß noch. Liebe Grüße nach Dortmund. Da ist was los. So, jetzt geht's mal mit Vollgas durch die Straßen und dabei wird alles mit der Kamera festgehalten. Es geht um Social Media, wird auch nämlich für die Polizei immer wichtiger, um uns eben auch mitzunehmen, um das Ganze erlebbar zu machen. Und deshalb gibt es während den Einsätzen im Ennepe-Ruhr-Kreis regelmäßig eine sogenannte Social Media-Streife. Und wie die aussieht, das durften wir uns mal anschauen mit einem Polizeiteam aus Hattingen.
18: Mit Blaulicht, Martinshorn und Adrenalin im Blut fährt Klaas S. den Streifenwagen der Polizei zum Einsatz. Es muss schnell gehen, Risiken geht er dabei aber nicht ein. Jennifer Böke ist die Social-Media-Beauftragte der Polizei im Ennepe-Ruhr-Kreis und filmt das Ganze. Für sie sind solche Blaulichtfahrten immer wieder aufregend.
19: Ich bin vorher gefragt worden, ob ich was gegessen habe oder nicht. Aber ansonsten fahren die Kollegen eigentlich alle trotzdem sehr, sehr gut. Deshalb ist das gar nicht so schlimm, wie man immer meint.
18: Streifenkollege Gianluca N. erklärt für die Instagram-Nutzer, warum es gerade sehr schnell gehen muss.
20: Es hat sich gerade eine Verkehrsteilnehmerin bei unserer Leitstelle gemeldet und mitgeteilt, dass am Fahrbahnrand ein Wohnwagen in voller Ausdehnung brennen soll. Deswegen haben wir jetzt einen Einsatz erhalten, da hinzufahren. Die Rettungsleitstelle und die Feuerwehr, die wussten auch schon Bescheid, sind auch unterwegs.
18: Als sie ankommen, brennt der Wohnwagen am Waldrand. Jetzt geht es darum, schnell Platz für die Feuerwehr zu schaffen, um einen Waldbrand zu verhindern. Ein paar Stunden vorher beginnt die Streife deutlich unaufgeregter. Klaas S. hält ein Fahrzeug an. Der erfahrene Polizist hat im Vorbeifahren gesehen, dass die Kinder nicht angeschnallt waren. Die Beamten stellen die Mutter zur Rede. Jennifer Böke filmt das Ganze. In dem Video, das sie später hochladen wird, werden Mutter und Kinder natürlich nicht gezeigt. Die Polizeibeamten stehen im Mittelpunkt.
19: Also ich finde es besonders wichtig, den Leuten zu zeigen, man muss vor der Polizei keine Angst haben. Wir machen hier einfach nur unseren Job, wir haben dabei Spaß und wir sorgen dafür, dass alle sicher nach Hause kommen, dass alle sicher leben können. Und das nochmal aus dem Blickwinkel eines Polizeibeamten oder einer Polizeibeamtin zu sehen, finde ich persönlich ein bisschen nahbarer, als einfach nur darüber zu schreiben.
18: Direkt nach dem Einsatz erklärt der Beamte den Instagram-Followern die Gefahren und dass er hier kein Auge zudrücken kann.
21: Deswegen haben wir es hier nicht bei einer mündlichen Ermahnung gelassen, sondern haben ihr einfach Warngeld angeboten. Das hat sie auch eingesehen und wird das auch bezahlen. Ich glaube, bei ihr bin ich ganz guter Dinge, dass das sich wieder passiert.
18: Der Clip ist noch nicht zu Ende gedreht, da kommt ein dringender Einsatz. Ein Radfahrer soll im Kreuzungsbereich gestürzt sein. Es folgt die erste Blaulichtfahrt des Tages. Kurz vor dem Ziel wird das Polizeiauto aber langsamer.
21: Der 31 braucht uns nicht. Von daher rollen wir jetzt mal einmal nach vorbei und fahren wieder zurück.
18: Der Unfall war doch nicht auf der Kreuzung. Der Rettungswagen und ein Polizeifahrzeug sind schon vor Ort.
21: Es ist einfacher, wenn man zu zweit ist und eins haut wieder ab, als wenn man alleine ist und erst eins nachfordern muss. Von daher, Safety first.
18: Sie schauen zur Sicherheit noch einmal nach. Dann wird das Video mit dem fehlenden Gurt zu Ende gedreht.
21: Warum ich jetzt plötzlich vor einer Hecke stehe und nicht mehr vor einem Streifenwagen, das ist Polizei live. Während wir das gerade aufgenommen haben, kam ein Verkehrsunfall mit Personenschaden.
18: Danach wird's kurios. Ein Werkstattbesitzer hat an der Hinterachse eines Fahrzeugs ein Portemonnaie gefunden. Eine kurze Recherche zeigt, es wurde im vergangenen Jahr als gestohlen gemeldet. Für die beiden Polizisten heißt das, Aussage aufnehmen, das Portemonnaie sichern und den Followern erklären, warum man dabei vorsichtig sein muss.
2: Der Grund, warum ich das Portemonnaie vorher mit Handschuhen angefasst habe, ist, wie ich gerade erklärt habe, ist da vorher eine Straftat passiert letztes Jahr. Da dieses Portemonnaie jetzt im Zusammenhang dieser Straftat wieder aufgefunden wurde, gilt das als Beweismittel.
18: Und was ist mit dem brennenden Wohnwagen? Die Feuerwehr kann verhindern, dass die Flammen den Wald erreichen. Nur einige Äste sind angesenkt. Jetzt beginnt die Spurensuche. Möglicherweise war es Brandstiftung. Gianluca N. erklärt gemeinsam mit der Einsatzleiterin der Feuerwehr, was passiert ist. An die Kamera habe er sich mittlerweile gewöhnt.
2: Ich muss sagen, ich war sehr, sehr nervös und sehr, sehr aufgeregt beim ersten Mal. Und ich konnte mir das gar nicht vorstellen und wusste gar nicht, wie das ablaufen wird. Aber mit Klaas und mit Jenny hat das so viel Spaß gemacht.
18: Ein paar Schnitte am Videomaterial direkt im Auto, dann gehen die Clips online. 8 Stunden begleitet Jennifer Birke das Hattinger Team. Zu sehen ist das alles dann auf Instagram und Facebook.
1: Och, eigentlich eine gute Sache. Jetzt sind wir bei unserer Auflösung. Sie haben abgestimmt. Vielen Dank dafür und auch vielen Dank für alle tollen Sommerblumenfotos, die Sie uns in dieser Woche geschickt haben. Es gibt ein Gewinnerfoto und das kommt jetzt. Dieses wunderschöne Sommerblumenbild von Jürgen Reuter ist das Gewinnerbild mit den meisten Stimmen. Da sagen wir herzlichen Glückwunsch, lieber Jürgen Reuter. Sie bekommen von uns eine Hier und Heute Tasse, sieht auch wirklich richtig toll sommerlich bunt aus. Nächste Woche dann wieder eine neue Fotoaktion. Vielleicht ja unter dem Motto Biene oder Bienenstich. Also da hätten wir auf jeden Fall jetzt schon was im Angebot. Marcel ist da und backt uns den Klassiker in einer sehr hübschen Sommervariante. Mhm. Da hinten sehen wir schon, wie es am Ende aussehen soll. Ich finde, das ist sehr gelungen.
3: Vielen Dank.
1: Wenn es jetzt noch schmeckt.
3: Davon kannst du mal ausgehen.
1: Ich weiß. Ja. So, wir haben eben schon gezeigt, wie es geht. Wir haben die Törtchen einmal in den Kühlschrank kalt gestellt.
3: Ja, das haben wir.
1: Und wie geht's denn jetzt weiter?
3: Wir beschäftigen uns jetzt mit der Mandeldecke. Mhm. Und ich habe also jetzt in meinem Topf zunächst mal Butter reingetan. Dann kommt dazu Zucker. Es kommt dazu eine Prise Salz. Ganz wichtig, wenn man überhaupt Karamell macht, dass man so ein bisschen Salz da drin hat. Mhm. Und dann habe ich als weiteren Geschmacksträger etwas Honig. Mhm. Und es kommt ein bisschen Sahne rein, wie das in jede schöne Masse auch hineingehört. Mhm. Das Ganze kochen wir jetzt miteinander auf und lassen es so lange kochen, bis es ein wenig eindickt. Mhm. Das habe ich jetzt hier in meinem zweiten Topf schon mal vorbereitet.
1: Ja.
3: Du siehst jetzt den Unterschied, dass das hier von der Zuckermasse noch relativ hell ist.
1: Ja.
3: Und wenn das kocht und etwas eindickt und der Zucker etwas karamellisiert, wird das dunkler.
1: Okay.
3: Mhm. Ja? Mhm. So, schieben wir das mal runter.
1: Das dauert immer so
3: Das dauert Moment. So mal 4-5 Minuten,
1: okay,
3: bis das soweit ist. Mhm. Ich habe das jetzt schon einmal vorbereitet und habe jetzt dann die Möglichkeit, sobald das wieder heiß ist, meine gehobelten Mandeln da rein zu tun. Mhm. Jetzt muss man eines beachten. Du siehst jetzt, das ist eingedickt. Wenn du es vergleichst jetzt, hier ist das relativ flüssig.
1: Ja.
3: Ja. Und hier ist das relativ eingedickt schon. Mhm, jetzt gebe ich meine Mandeln da rein und verrühre das jetzt mit meiner Mischung, die ich gekocht habe. Und jetzt kommt es darauf an, wie braun möchte ich denn die Mandeln haben. Möchte ich das eher heller haben, dann mache ich es nur einen kurzen Moment. Und wenn ich sage, ich möchte
2: schon rausholen. Ne?
3: Ja, aber die Mandeln müssen ja ein bisschen Geschmack abgeben. Also ein bisschen muss ich sie rösten. Mhm. Ich muss nur aufpassen, je heißer das wird, je schneller wird das braun nachher.
1: Okay.
3: Ja?
1: Soll ich eigentlich schon mal die Törtchen rausholen?
3: Das kannst du machen, das kannst du machen, ja. Und zwar die, die wir eben da gemacht haben, die sind auf dem oberen Blech, auf diesem oberen Holzbrett.
1: Holzblech, ja.
3: Die sollten schon funktionieren. Die waren also jetzt ungefähr eine gute halbe Stunde im Kühlschrank. Mhm. Und dann sollten die schon gehen. So, und du siehst jetzt, wie die Mandeln braun werden, wie die Farbe bekommen. Dadurch, dass eben der Zucker weiter karamellisiert.
1: Oh ja, das ist gut.
3: Ja,
1: ja,
3: ne? Ja. Ja, dass der Zucker weiter karamellisiert. Mhm. Und wenn ich so weit bin, würde ich hingehen und diese Mandeln auf ein Backpapier tun und die abkühlen lassen.
1: Und du wolltest jetzt dunkler machen, damit die so ein bisschen mehr Geschmack haben.
3: Damit die ein klein bisschen mehr Geschmack haben, damit die Röstaromen der Mandeln so ein bisschen mehr rauskommen. Wenn ich das zu hell habe, geht das auch, aber das ist eben nicht der intensive
1: Geschmack.
3: Ja, man will
1: ja ein bisschen Crunch.
3: Ja, ein bisschen Crunch muss sein und ein bisschen Geschmack muss natürlich auch sein. So, ich habe jetzt zwei Möglichkeiten, wie ich es machen kann. Entweder kann ich die heißen Mandeln jetzt auf mein Törtchen drauf tun. Dann habe ich,
1: das macht nichts mit dem Törtchen?
3: Das macht mit dem Törtchen, wenn es wirklich durchgekühlt ist, nichts. Mhm. Das ist jetzt noch so, dass es gekühlt ist, aber es ist noch nicht weit genug durchgekühlt, würde uns obendrauf die Creme so ein bisschen weich machen. Mhm. Und wir haben natürlich ein sehr warmes Mundgefühl. Also normalerweise würde ich jetzt sagen, wenn die Törtchen kalt sind, die heißen Mandeln drauf, noch mal 10 Minuten in den Kühlschrank und dann ist es gut. Mhm. Da ich das aber vorausgesehen habe, habe ich natürlich...
1: Du Fuchs.
3: Habe ich einmal, warte mal, ich stelle das mal eben hier vorne hin, habe ich also einmal die Mandeln vorbereitet.
1: Jawohl.
3: Und du siehst, dass ich die ein bisschen noch weiter karamellisiert habe, als das, was wir gerade gemacht haben.
1: Und das kann man direkt naschen und
3: das
1: probieren,
3: kann man direkt
1: ob
3: naschen.
1: Es auch wirklich lecker ist.
3: Genau. Mhm. Und dann können wir jetzt unsere frischen Törtchen mal aus dem Ring rausholen.
1: Oh, kann man schon pur essen.
3: Ja. Das kann man ja durchaus mal zwischendurch snacken. Wichtig ist, wenn man so etwas macht, immer abdecken. Oder eine...
1: Guck mal, ist das...
3: Ja, das okay. Dürfte gehen.
1: Das ist sogar noch mehr?
3: Ja, das dürfte gehen.
1: Ja?
3: Naja, wir sind jetzt mal mutig.
1: Ja, aber auch so gerade.
3: Ja, so gerade.
1: Ne? So gerade. Also an der Grenze.
3: Du siehst, dass die noch mehr Stand haben als die. Das möchte ich dir jetzt überlassen als Entscheidung. Möchtest du jetzt die ganz frischen, die noch so ein bisschen weich sind, oder möchtest du das ganz durchgekühlt?
1: Ich weiß nicht.
3: Ja, ich überlasse dir das.
1: Ich nehme das ganz durchgekühlte.
3: Auch gut. Können wir machen.
1: Dann können wir das noch mal in den Kühlschrank.
3: Können wir das noch mal rein tun.
1: Ja, aber es ist so gerade, genau.
3: Es ist so gerade. Ich würde aber gerne einmal zeigen, wie wir dann entsprechend...
1: So
3: genau, das kann man dann brechen in große oder kleine Stücke. Mhm. Kann das hier drauflegen, so wie man es möchte. Was Frisches hat ja auch was. Und kann dann noch eine Beere oben drauflegen, wenn man das will.
1: Das sieht auch hübsch aus.
3: Ich hatte mich ja jetzt entschieden für die Blaubeeren als Füllung. Mhm. Alle anderen Beeren funktionieren ja auch. Von den Erdbeeren würde ich jetzt schon fast Abstand nehmen, weil die Erdbeersaison geht also wirklich dramatisch zu Ende. Mhm. Und man merkt, dass die Qualität der Früchte nicht mehr so optimal lecker. Ist.
1: Ja, nee, das stimmt.
3: Ganz genau. Ja.
1: Ah, das sieht toll aus.
3: Ja.
1: Guck mal, dann packen wir das noch mal
3: das wieder. Das muss noch mal kälter
1: werden. Ja, also am besten wirklich dem Ganzen ein paar Stündchen Zeit
3: genau.
1: geben.
3: Ich habe aber auch noch gekühlte ganz unten auf dem Teller. Kannst du auch mitbringen, auch kein Problem. Dann nehmen wir die.
1: Ah, ja, guck mal. Du hast ja richtig viel vorbereitet.
3: Ich hatte mich auf alle Eventualitäten vorbereitet.
1: Wir machen hier eine Bienenstichparty gleich mit allen
3: oder
1: aus dem
3: so.
1: Studio.
3: Ja, oder so. Also das rutscht dann leicht raus.
1: Guck mal.
3: Ja? In der Ring, ich löse das einmal an. Ja.
1: Fester aus.
3: Genau. Man kann auch vor dem Einfüllen der Creme noch ein bisschen weiche Butter hier reinstreichen, dann rutscht es noch leichter raus.
1: Okay.
3: Ja? Und dann haben wir natürlich jetzt hier, wenn wir jetzt hier drauf gehen, ist das fest, das ist durchgekühlt.
1: Ja, das ist super.
3: Ja? Mhm. Und dann können wir natürlich jetzt mit unseren Mandelsachen hier oben drauf gehen.
1: Ach toll, ich meine, also ein Bienenstich macht ja, mal, das macht das ja gerade aus,
3: ein bisschen
1: dieses
3: frisch.
1: Knusprige.
3: Ja, das macht es aus, genau. So,
1: toll.
3: Das reichlich garnieren.
1: Ja.
3: Um es gar nicht zurückzuhalten.
1: Macht da ordentlich was
3: drauf? Ja, da machen wir ordentlich was drauf. Ich würde sagen, der Bienenstich lebt eigentlich von der Mandeldecke oben drauf.
1: Ja, eigentlich schon.
3: Ja?
1: Ne?
3: Ja.
1: Also die Füllung und die Mandeldecke.
3: Das macht.
1: Das drumherum ist fast egal.
3: Eigentlich fast egal. So, und dann haben wir noch, nehmen wir ein frisches Himbeerchen.
1: Oh ja.
3: Können das noch oben drauf tun und dann sind wir da an für sich schon mit fertig. Also wie gesagt, wichtig ist die Kühlzeit. Das Törtchen haben wir gerade gesehen. Mhm. Die müssen gut durchgekühlt sein. Ich würde mal sagen, also eine Stunde ungefähr sollten die kühlen. Das braucht es schon.
1: Okay. Na? Gut, also wunderbar, das probieren wir gleich und gucken uns jetzt erstmal an, was am Montag bei uns Thema ist in der Sommerferiensendung.
0: Tipps für eine bessere Altersvorsorge mit Simin Häuser. Hortensien blühen jetzt am schönsten. Als Gartenexperte Markus Flippen. Und Lars Mittendorf kocht sommerlich asiatisch. Reispfanne mit knusprig frittiertem Tofu.
1: Also Sven darf sich auch wieder durchschlemmen. Das ist ja immer das Schöne hier an dieser Stelle.
3: Er kann es ja vertragen.
1: Er kann es vertragen, unbedingt. So, wir wollen uns aber auch hier noch durchschlemmen, weil wir wollen ja unseren Bienenstrich probieren.
3: Ja, genau, das machen wir. Das
1: vielen
3: machen wir.
1: Dank dafür schon
3: mal. Ja, gerne, gerne.
1: So, jetzt kommt erstmal das Knusprige.
3: Ja, genau, der Knusperboden unten drunter mit den Butterkeksen. Da könnte man natürlich auch Vollkornkekse nehmen, wer das gerne hat. Da passt vieles dazu. Und dann haben wir natürlich den Mascarpone in der Creme, die das so ein bisschen sämig macht. Ne?
1: Mhm.
3: Ja.
1: Oh. Das ist mal eine leckere Variante von
3: vielen Dank.
1: Bienenstich.
3: Vielen Dank.
1: Das ist wirklich die Sommervariante, würde ich sagen. Ne?
3: Genau.
1: Ist nicht so schwer.
3: Richtig. Und ich habe mich also bei der Füllung extra mit wenig Zucker beschäftigt, eine Zugabe, weil wir ja obendrauf noch die Karamelldecke haben. Und das bringt ja durch den Zucker auch nochmal Süße. Und damit das insgesamt nicht zu süß wird, habe ich das schön austariert, damit das im Zusammenhang, wenn man alles zusammen isst, gut schmeckt.
1: Und das stimmt, das ist nämlich nicht so süß. Das
3: ja, genau.
1: Ist total gut.
3: Ja, vielen Dank.
1: Mmh. Lecker.
3: Danke.
1: Also, es sieht ein bisschen fies aus, wenn man es isst, weil man irgendwie so, weil alles halt knusprig natürlich ist. So sieht es dann am Ende aus, aber schmeckt hervorragend. Rezept bei uns auf der Internetseite hierundheute.de. Marcel, weißt du, was nächste Woche Mittwoch ist?
3: Ich glaube, es ist irgendwas mit mit Mondfinsternis oder Sonnenfinsternis.
1: Es
3: wird dunkel.
1: Es wird dunkel.
3: Auch das noch.
1: So, ein Schauspiel werden wir erleben, hoffentlich. Eine Sonnenfinsternis, du hast es schon richtig geraten.
3: Ja.
1: Das ist allerdings eine totale Sonnenfinsternis. Die sieht man in Spanien, Grönland, Island.
3: Nur
1: ist auch lustig, ja. aber für alle, die dort Urlaub machen. Aber bei uns ist es eine partielle, aber das ist auch wunderschön.
3: So. Ja.
1: Ja. Wo man die sehen kann und die Zeiten, das berichten wir dann am Dienstag noch mal ganz intensiv. Wichtig ist, dass man die richtige Brille hat. Das ist nämlich für die Augen ganz wichtig als Schutz.
3: Ja.
1: Ja. Also im Internet bestellen, kostet auch nicht viel. Haben sie teilweise auch schon gemacht, habe ich gelesen. Also Dienstag, dann mehr zur Sonnenfinsternis. Und Sven Kroll ist dann da. Wir wünschen ein schönes Wochenende. Ja. Danke, Marcel.
3: Gerne mehr.
1: Viel Spaß beim Nachbacken. Und jetzt kommt WDR aktuell. Machen Sie es gut.
3: Bis dann.
1: Tschüss.
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25: Schönen guten Abend. Großes Polizeiaufgebot und Riesenaufregung in dem kleinen Stadtteil von Reda-Wiedenbrück. Das ist im Kreis Gütersloh. Die Polizei sagt da, bleiben Sie bitte in Ihren Häusern. Wir suchen einen möglicherweise bewaffneten Täter. Einen 17-Jährigen, der gleich mehrere Tankstellen überfallen haben soll. Der Jugendliche konnte zunächst flüchten. Dann wurde es richtig hektisch.
26: Plötzlich geht alles ganz schnell. Der Gesuchte wurde gesichtet in einem Garten, gleich hinter seiner eigenen Wohnung. Schnell ist Verstärkung vor Ort. Der Jugendliche, links im Bild im roten Shirt, kann nicht mehr weg. Er wird festgenommen und ins Einsatzfahrzeug gebracht. Stundenlang hatten SEK-Kräfte, unterstützt von einer schwer bewaffneten Hundertschaft, sämtliche Gärten, Schuppen und Garagen in der Siedlung durchsucht. Ohne Erfolg. Gegen 13 Uhr entdeckte Nachbar Oliver Scholle den Gesuchten eher zufällig.
27: Nachdem den ganzen Morgen hier eine Suchaktion war, habe ich eben heute Mittag auf der Bank gesessen und habe dann gegenüber bei meinem Nachbarn im Garten jemanden mit einem roten Shirt gesehen, der sich dann umgedreht ist und weggelaufen ist. Und uns wurde gesagt, wir sollen dann die 110 anrufen. Das habe ich gemacht. Und dann waren die Kollegen auch schnell hier und haben den Flüchtigen gefasst.
26: Der Jugendliche soll 6 Tankstellen und ein Wettbüro überfallen haben. Er war immer bewaffnet und bedrohte die Kassierer, bevor er mit Geld verschwand. Bei seiner Festnahme hatte er die Pistole heute nicht dabei. Er wird noch am Abend in U-Haft gehen und im Ortsteil St. Viet atmen die Menschen jetzt auf.
25: Großes Rätselraten nach dem schweren Straßenbahnunfall gestern mit über 40 Verletzten. Eine Fahrschulstraßenbahn war da ja auf offener Strecke einfach stehen geblieben. Warum eigentlich? Und eine hinterherfahrende Straßenbahn mit Fahrgästen ist dann hinten drauf gefahren, obwohl es eine gerade Strecke mit freier Sicht war. Jetzt laufen die Ermittlungen auf Hochtouren.
28: Gelsenkirchen heute Mittag. Eine der Unglücksbahnen steht auf einem Abstellgleis nur wenige hundert Meter vom Unfallort entfernt. Notdürftig abgedeckt, die massiven Schäden durch den Aufprall. Gestern galten noch 3 der Passagiere als lebensgefährlich verletzt. Hier gibt es jetzt Entwarnung.
5: Der aktuelle Stand beläuft sich auf 42 verletzte Personen. Davon haben wir 30 Leichtverletzte, 12 Schwerverletzte. Und die Personen, die gestern noch in Lebensgefahr geschwebt haben, sind heute auf einem stabilen medizinischen Status. Und wir können zum aktuellen Zeitpunkt Lebensgefahr ausschließen.
28: Die Bahnen der Bochum-Gelsenkirchener Straßenbahngesellschaft sind aus dem Jahr 2008, gelten aber als modern. Über Assistenzsysteme verfügen sie allerdings nicht. Diese Systeme scannen stetig den Verkehr, erkennen Hindernisse und bremsen im Notfall ab. Düsseldorf und Köln beispielsweise testen gerade unterschiedliche Systeme. Ob ein Sicherheitsmechanismus den schweren Unfall in Gelsenkirchen hätte verhindern können, lässt sich aktuell

0: die wichtige Nordbrücke gesperrt, sondern da sind auch die meisten Stadtbahnen aus dem Verkehr genommen worden. 60 von 75 werden zurzeit gecheckt und es sieht wohl nicht gut aus.
1: Hier kommt im Moment kein Fahrgast rein. Und hier mussten Medien heute draußen bleiben. Die Sondersitzung war nicht öffentlich. Fast 4 Stunden lang blieb die Tür zu. Und als sie wieder aufging, war das Ergebnis genauso offen. Zumindest das, was Aufsichtsratsmitglied Rolf Boy der Presse sagen wollte. Hauptsächlich ging es noch mal darum, aufzuarbeiten, was jetzt alles zu der Stilllegung der Bahn geführt hat.
2: Aber ich glaube auch, für das Interesse der Zukunft ist es natürlich interessant, dass man sagt, es sind Prüfverfahren so, die dafür vermutlich sorgen können, dass Ende der Sommerferien, das sind jetzt meine Worte oder meine Erwartungshaltung, dann der Bahnverkehr in sicheren Fahrzeugen wieder auch vollständig aufgenommen wird.
1: Immerhin das. Fahrgäste können hoffen. Die 60 alten Stadtbahnen werden laut den Stadtwerken derzeit von TÜV-Experten ganz genau unter die Lupe genommen und dann korrekt instand gesetzt. So sollen sie etwa Mitte des Monats wieder schrittweise auf die Schienen zurückkehren. Auch gibt es jetzt ein Überprüfungs- und Überwachungskonzept für die Stadtbahnen, auf das die technische Aufsichtsbehörde ein Auge hat. Es enthält Regeln für die Überprüfung, die Reparaturen und den Betrieb der Bahnen. Auch um Kommunikationswege und Defizite dabei soll es in der Sitzung heute gegangen sein, aber offenbar nicht um personelle Konsequenzen.
2: Frau Wenmarkers ist die gewählte Geschäftsführerin der SWB Bus und Bahn. Und die Frage, was passiert mit Frau Wenmarkers, diese Frage verstehe ich nicht.
1: Gemeint war, ob sie gehen muss. Aber Hauptsache, die Stadtwerke verstehen es, die Bahnen wieder schnell fit und sicher zu machen. Für die Fahrgäste ist das wohl das Allerwichtigste.
0: Wer fahren darf, sogar auf Autobahnen, das dürften künftig Lkw auch am Sonntag sein. Denn weil Schiffe durch das extreme Niedrigwasser nicht so viele Waren transportieren können wie sonst, ist das NRW-Verkehrsministerium dafür, das Sonntagsfahrverbot vorübergehend zu lockern. Die Bundesländer stimmen sich jetzt gerade darüber ab. Vielleicht gibt es heute Abend dann noch eine Entscheidung. Und noch mehr Konsequenzen durch die extreme Trockenheit. Es sind nämlich auch große Veranstaltungen und Volksfeste betroffen durch die erhöhte Brandgefahr. Natürlich auch bei geplantem Feuerwerk. Man sieht ja schon, das ist einfach alles hier staubtrocken. Das ist ein Musikfestival bei Hellenthal in der Eifel. Heute ist da nun leider Schluss, obwohl sie eigentlich das ganze Wochenende durchfeiern wollten.
3: Tanzen, feiern, Spaß haben. Seit vielen Jahren ist das Zugvögelfestival in Hellenthal ein angesagtes Party-Event. Das Problem aktuell: Überall auf dem Gelände ist es knochentrocken, direkt daneben 2 Wälder. Deshalb die Entscheidung: Heute ist schon der letzte Partytag.
4: Wir mussten halt aufgrund dieser besonderen Situation, der anhaltenden Trockenheit, reagieren. Hätten wir das nicht getan und es wäre. Würde zu einer Katastrophe kommen, zu einem Feuer, zu Unfall, zu Gefahr für Leib und Leben für die Besucher, dann wäre man mit Sicherheit auch an die Ordnungsbehörde, an die Gemeinde Hellenthal herangetreten und hätte gefragt, ja, warum habt ihr keine Sicherheitsvorkehrungen gemacht?
3: Trotz vieler Vorsichtsmaßnahmen, der Veranstalter muss die Entscheidung akzeptieren. Eine Klage dagegen wurde abgewiesen.
5: Für uns kam die Ansage, dass wir eingeschränkt nur stattfinden können oder abbrechen müssen bei Grasland Feuerindex 4 zum Beispiel, kam für uns sehr spät während dem Aufbau und das ist für uns das Ärgerliche.
3: Die meisten Festivalteilnehmer nehmen das früher aus gelassen.
6: Es ist na klar traurig, aber wenn das so die Wetterbedingungen sind, muss man sich, glaube ich, dem einfach mittlerweile anpassen.
7: Wir nehmen, wie es kommt und wir haben gestern schon die Nacht gut genossen und freuen uns heute auf den Tag und auf die heutige Nacht.
8: Ich finde es auch ein bisschen traurig, dass es so früh schon aufhört und dass das Festival so kurz ist, aber ich kann das auch voll verstehen und ich finde es auch sehr gut, wenn der Wald sicher ist.
3: Die Trockenheit macht Ihnen einen Strich durch die Rechnung. Anders auf der Kranger Kirmes. Hier haben die Verantwortlichen lange überlegt, ob das traditionelle Eröffnungsfeuerwerk heute Abend überhaupt stattfinden kann. Ergebnis? Ja.
9: Dadurch, dass die Feuerwehr halt gerade gesagt hat, dass, wenn was passieren sollte, sie in der Lage sind, ein mögliches Feuer zu löschen, stehe ich jetzt hier beruhigt tatsächlich und freue mich, dass das Feuerwerk stattfindet.
3: Ab 22.30 Uhr können dann Besucher der Kranger Kirmes wieder Bilder wie diese sehen.
0: Jetzt schnell rüber zur Lokalzeit, dorthin ganz liebe Grüße.
10: Liebe Grüße zurück. Vielen Dank, Sven Lorik, und damit herzlich willkommen zu Ihren Lokalzeitnachrichten aus Köln. Ja, der beliebte Pfarrer Franz Meurer aus Köln-Pfingst geht nach über 30 Jahren im

0: im Oktober in den Ruhestand. Und wir schauen jetzt mal zurück, was er alles angestoßen hat.
1: Franz Meurer ist fast immer mit dem Rad unterwegs, vor allem in Höhenberg und Pfingst. Noch knapp 2 Monate ist der Pfarrer im Amt und nimmt uns mit auf die Dachterrasse von St. Theodor, mitten in seinem Veedel.
2: Am meisten geliebt habe ich, dass die Kinder Freude hatten, wenn die merkten, man macht was für sie. Weil das war eine Unterstützung der Familien. Und Familien, denen es nicht so gut geht, die brauchen eben Unterstützung durch Ferienmaßnahmen, durch schöne Sachen für die Kinder. Und das war für mich, weil ich ja selber keine Kinder habe, das Schönste.
1: Sein Herzensprojekt Höwiland. Ferien in Köln auch für Kinder aus Familien mit wenig Geld. Eine Erfolgsgeschichte seit mehr als 30 Jahren.
2: Höwiland ist unglaublich wichtig, denn so haben die Kinder nicht nur 3 Wochen wunderbare Ferien, sondern es wächst der Zusammenhalt. Sie haben Freunde, am letzten Tag heulen alle. Und dann sage ich, aus Vorfreude auf nächstes Jahr, 33 Mal Höfiland bindet den Gemeinsinn im Veedel.
1: Im Untergeschoss der Kirche machen Ehrenamtler gebrauchte Fahrräder wieder fit zum Verschenken. Eines von vielen weiteren Projekten des umtriebigen Pfarrers.
2: Das ist die Basis der Diakonie. Hier ist der Ort, wo die Menschen jeden Tag kommen können. Oben die Kirche ist nur auf bei Gottesdiensten. Aber hier ist montags bis freitags ab 8 Uhr immer einer.
1: In der Kinderkammer arbeitet Helga Gau. Sie kennt Franz Meurer seit Jahrzehnten.
3: Seine Gutmütigkeit, die er hatte, seine Heiterkeit. Ich wundere mich immer, wenn er Gespräche mit Leuten hat und ich bekomme das mit, die lachen auf einmal. Ich denke, weil es jetzt schon so witzig gewesen. Ne? Also es sind viele Punkte, die wirklich fehlen werden.
1: Doch auch im Ruhestand möchte der 74-Jährige weiter als Aushilfe predigen und soziale Projekte betreuen.
2: Am meisten vermisse ich natürlich die Leute um mich herum hier. Wenn man über die Straße geht, da man eben alle kennt, ist so ein bisschen wie in einem Dorf. Aber wir werden sehen, dann ergeben sich ja neue Kontakte. Ich bin dafür da, dass der Herrgott irgendwie Land gewinnt auf dieser Welt und das ist lebenslänglich.
1: Und jetzt schnell weiter ins Feriendorf Höfiland. Da ist nämlich heute letzter Tag und sicher gibt's noch einiges zu tun.
0: Wie ist es eigentlich, völlig abgeschottet im Weltraum zu leben? Das haben 6 Freiwillige im Deutschen Zentrum für Luft- und Raumfahrt in Köln getestet. 100 Tage lang lebten sie auf einer isolierten Raumstation. Heute ging der Test zu Ende. Er soll wichtige Erkenntnisse für zukünftige Langzeitmissionen ins All bringen. Und mehr dazu natürlich dann in der langen Lokalzeit um 19.30 Uhr. Das Kölner Flügelauto. Das zieht um. In knapp einer Woche, genauer gesagt kommenden Donnerstagabend, wird das Kunstwerk mit einem Kran vom Dach des Zeughauses in der Innenstadt gehoben.
4: 25 Jahre lang thronte der goldene Ford Fiesta auf dem Turmdach des Zeughauses. Weil das Mauerwerk des Turms laut eines Gutachtens Risse hat und nicht mehr tragfähig ist, muss das Auto umziehen. Am Donnerstag um 20 Uhr geht's los. Dann wird die Straße am Zeughaus gesperrt und ein Kran hebt das Kunstwerk vom Dach. Danach bringt ein Schwertransporter es nach Niel in die Fordwerke. Dort wird das Kunstwerk von H.A. Schuld aufwendig saniert. Nach einer 3-monatigen Sanierung soll das Flügelauto dann auf das Dach des Kölner Maritimhotels ziehen.
0: Ja, und damit zum Wetter für Köln und Umgebung in den nächsten Tagen. In der Nacht, da funkeln am Himmel fast überall die Sterne. Es bleibt trocken, die Temperaturen gehen zurück auf 14 bis 10 Grad. Der Samstag, der startet sonnig. Die Temperaturen gehen schnell hoch. Am Nachmittag ziehen dann ein paar dünne Wolkenfelder vorüber. Der Sonnenschein wird davon aber kaum gestört bei 26 bis 30 Grad. Wir gehen mal auf die weiteren Aussichten am Sonntag. Ja, da ist viel Sonnenschein und trocken bei 34 Grad. Am Montag ist es sonnig und weiterhin trocken bei 31 Grad. Und am Dienstag mal sonnig, mal locker bewölkt bei kühleren 28 Grad, wenn man davon sprechen kann. Ja, hier geht's jetzt weiter mit 2 für 300, das Comeback. Wir sehen uns dann zur langen Lokalzeit um 19.30 Uhr wieder. Tschüss und bis gleich. Ich freue mich auf Sie.
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7: Rotterdam traut sich was. Ausgefallene Architektur?
8: Das ist doch toll.
7: Landwirtschaft auf dem Wasser?
8: Dass sie hier einfach hier so jetzt auf so einem Floating-Ding wohnen.
7: Und Surfen mitten in der Stadt.
9: Nee, das wäre ziemlich cool.
8: Die Welle, also mehrere.
7: Wir waren 2018 schon mal hier. Unsere Challenge damals, 2 Tage, 2 Personen, 300 Euro. Und was kostet ein Wochenende heute?
8: Spannend, wie sich das verändert hat, ne?
7: Rotterdam, Zeit für ein Update.

0: Wir starten am Bahnhof. Nicht mal 3 Stunden von NRW mit dem Zug.
1: Amina, die beiden Gebäude stehen immer noch.
2: Ja, diese Hochhäuser. Man staunt hier immer nach oben in Rotterdam, oder? Und wir zwei, jetzt wieder hier.
1: Oh, ich freue mich.
2: Du bist immer noch sehr geschmeidig unterwegs mit der Kamera,
1: ja,
2: finde ich.
1: Ich knacke noch nicht.
2: Nein, so eine spannende Stadt, diese Architektur. Kunst natürlich ein Riesenthema und es hat sich wahnsinnig viel verändert.
1: Ja, und ich glaube, dass es sehr schwer wird mit den 300 Euro dieses Mal.
2: Ja, mit 2 für 300, das wird eine Challenge. Wir gucken mal, wie wir klarkommen.
1: Ich bin sicher, wir tun unser Bestes.
2: Richtung aussuchen, geradeaus.
1: Alles klar.
2: Los!
0: Direkt am Bahnhof gibt's was Neues.
1: Tamina ist fast so cool wie du.
2: Ja, stolz sieht sie aus, ha? Huh?
1: Ja.
2: Selbstbewusst. Spannend, nicht mehr die klassische Bronzestatue, sondern das ist auch so ein modernes, neues Selbstbewusstsein hier. War noch nicht da vor ein paar Jahren.
1: Die war noch nicht da.
0: Eine Skyline, die eher an New York als an die Niederlande erinnert. Ehemalige Hafenareale werden zu Kulturquartieren, Dächer zu Parks. Rotterdam setzt auf mutige Architektur und grüne Ideen. Mit dem größten Hafen Europas ist die zweitgrößte Stadt der Niederlande richtig international. Menschen aus über 170 Nationen leben hier. Wir gucken auch immer mal wieder zurück auf unseren letzten Besuch. Und die berühmte Markthalle, die ist damals wie heute ein absolutes Muss.
2: Da geht's gerade gut los. Guck dir das an.
1: Wow.
2: Hammer. Ich glaube, man streitet sich, ob Hufeisen oder Nackenrolle.
1: Okay.
2: Diese berühmte Markthalle. Ich glaube, eine der Sehenswürdigkeiten der Niederlande.
1: Ist es?
2: Guck mal, man kann durchgucken.
1: Ich auch nicht.
2: Also architektonisch schon unglaublich. Fangen wir gleich mit an, oder?
1: Ja, klar. Ich folge dir, weißt du doch.
2: Durchprobieren. Wow.
0: Ein riesiges Kunstwerk aus XXL-Früchten schwebt über den rund 100 Marktständen.
1: Sehr gut.
0: Uwe und ich suchen jetzt eine echte Rotterdamer Spezialität.
2: So, ein bisschen Fisch.
1: Oh.
2: Oh, kennst du das?
1: Ja, ich habe das schon mal gesehen.
2: Rotterdam Challenge. The whole thing.
0: Das ganze Ding.
3: Ja, aber ohne Schwanz.
2: Okay.
4: Take it like this.
3: Nimm es so und dann beiß ab.
2: Das ist so glitschig.
1: Der kleine Scheiße.
2: And then
0: und dann mache ich das so. Ha?
3: Ja, und dann beißt du ab. Ja, genau so.
4: That's herring.
2: That's herring.
0: Das ist manches.
2: Uwe, jetzt du.
1: Ja,
2: gerne. Oh, das sieht ja aus, als hättest du das schon x-mal gemacht.
1: Lecker.
0: Und heute nur 50 Cent teurer als vor ein paar Jahren. Auch die Stroopwaffel ist 50 Cent teurer. Nehmen wir trotzdem mit.
2: Man muss ja doch wieder die ganze Zeit hochgucken, ne? Weil das, ich stell mir mal so vor, da wohnen ja wohl Leute, ne?
1: Also eigentlich ganz cool, dann kannst du hochgehen und sagen, Schatz, ich hole mal mein Frühstück.
0: Verrückt, hinter den Deckengemälden verbergen sich 228 Miets- und Eigentumswohnungen mit exklusivem Blick aufs Markttreiben. Direkt neben der Markthalle die gelben Kubushäuser. Von außen sind die Würfel um 45 Grad gekippt. Doch hinter den schrägen Fassaden befinden sich ganz normale Wohnungen. Ein Kontrast zum modernen Rotterdam, der alte Hafen. Da waren wir das letzte Mal auch schon. Und ganz in der Nähe haben wir übernachtet. Ein stylisches Hotel mit Liebe zum Detail.
2: Wow. Welcome home heißt's.
0: Die Zimmer sind alle gleich groß oder klein, wie man's nimmt. Damals haben wir 100 Euro bezahlt. Diesmal sind wir mit 130 Euro dabei.
2: Was sagst du? Guck mal, ach, hier hinten, hier haben wir den Hafenblick. So, guck. Ich mach die Füße nicht drauf, keine Sorge.
1: Ja, ich wollte gerade was sagen.
2: Oh, aber kann man denn hier aufmachen?
1: Mach's nicht kaputt.
2: Ah, Rotterdam.
0: Jetzt aber los. Weiter die Stadt erkunden.
2: Und guck mal da.
1: Was ist das?
2: Hi. Can we ask
0: was ist das denn?
5: Es ist sowas wie ein mit Holz beheiztes Badewannenbötchen, mit dem du herumschippern kannst. Man kann es für 2 Stunden mieten.
2: Uwe, das wäre ja was, oder?
1: Frag mal, wie teuer das ist.
2: How much is it?
0: Wie teuer ist das für 2 Stunden? Kommt drauf an, es gibt einen Grundpreis. Pro Person kommen um die 25 Euro dazu. Für 2 Personen sind es dann rund 64 Euro.
2: So. Also Uwe, das müssten wir eigentlich fast machen.
1: Mit unserem Budget, mit anderen Dingen, die wir noch machen wollen, ist es schwierig. Aber die Idee ist natürlich super.
2: Bisschen knapp. Nächstes Mal machen wir das.
1: Ja,
2: und wer
1: super.
2: Lust hat, also das, ich würde sagen, wäre schon was.
0: Sehr nett. Wir wollen aber jetzt mit dem Wassertaxi fahren.
2: Jetzt gucken wir erstmal, wo wir hier sind. Zentrum. Wir wollen jetzt mal vielleicht hier irgendwie übers Wasser, vielleicht so Richtung Hotel New York. Okay, dann darunter und los.
1: Das ist doch mal schön, oder?
2: Freiheit und Abenteuer in Rotterdam.
0: Insgesamt gibt es im Stadtgebiet 50 Stationen. Es ist also das perfekte Verkehrsmittel, um von A nach B zu kommen.
2: Hier, guck mal, die futuristische Brücke. Die hat uns doch beim letzten Mal schon so fasziniert, diese Wahnsinnsbrücke hier, ne?
1: Ja, vom Wasser aus natürlich der absolute Knaller,
2: wow.
1: Oder?
2: Wir sollen uns gut festhalten, hat er extra gesagt. Weil
1: ja, ich halte mich fest.
2: Und nicht über Bord gehen.
1: Du bist ja mal in der Nähe, für den Fall der Fälle,
2: ja,
1: dass irgendwas ist.
2: Halte ich dich. Vorsicht, Vorsicht. Halt dich fest! Mann! Oh. Um Gottes Willen! Oh Gott! Ich hatte echt Angst um dich. Mein Gott, du stehst hier mit so einer Hand, du bist fast über Bord gegangen.
1: Ach, Quatsch. Oh, guck mal, das Museum, oder?
2: Ja, da wollen wir noch hin, oder?
1: Ja, natürlich.
2: Ich schwanke noch.
1: Oh, das war doch nicht schlecht, oder?
2: Das war toll. Und jetzt, guck, wollen wir hier hoch. Genau. Ich tauche hier gerade so ein, wenn man sich vorstellt, dass hier viele zum letzten Mal die Tür hinter sich geschlossen haben und aufgebrochen sind in ein neues Leben. Ne? Weil das war ja hier die Holland-Amerika-Linie. Hier haben ganz viele hunderttausende Menschen ihre Koffer gepackt und sind nach Amerika. Und so ein bisschen sieht es ja hier auch aus wie in New York, ne?
0: Rotterdam war für viele europäische Auswanderer die letzte Station auf dem Weg nach Amerika. In der Hoffnung auf ein besseres Leben. Zu ihnen gehörte auch Albert Einstein. Seit 1993 kann man in den geschichtsträchtigen Räumen der ehemaligen Reederei übernachten. Hier warteten damals die Passagiere. Von hier aus wurde ihre Abreise organisiert.
2: Oh, hier wird gegärtnert. Looks beautiful. Schön.
0: Ihr macht das alles sauber? Ja, das sind 130 insgesamt. Voll mit Graffiti und Stickern. Freiwillige, wir machen das ehrenamtlich. Da wohnen wir.
2: Ihr lebt hier in dem Hochhaus da vorne?
0: Und wie ist es da drin zu wohnen? Wunderbar.
1: Toll, grüne City.
2: Ja, toll. Solche Leute braucht die Stadt.
1: Ja, mehr davon.
0: Kartendrecht war früher ein verruchtes Hafenviertel und galt lange als Problemgebiet. In den letzten Jahren hat sich hier richtig viel getan. Heute gehört es zu den spannendsten Ecken der Stadt.
2: Da wollen wir hin.
1: Sehr gespannt.
2: Ja, sieht toll aus. So, Uwe, ich habe die Tickets. Es kostet nichts für bis 18, also
1: ja, dann
2: Teenager.
1: Bin ich ja frei.
2: Hier kriegst du was dran geklebt, dass man auch sieht, dass du es bist. Bis 25 wäre es reduziert.
1: Super.
2: Das wäre dann ich. Und sonst zahlt man 15 Euro pro Nase.
1: Boah, das ist ja okay.
2: Ja, wir gucken jetzt mal, was wir dafür kriegen.
1: Ja, dann leg los, ich folge dir.
2: Darf ich bitten?
0: Highlight des Phoenix Museum ist die doppelt gedrehte Riesentreppe. Sie verbindet die verschiedenen Ebenen des ehemaligen Hafenspeichers. Die Ausstellung erzählt von Aufbruch, Abschied und Neuanfang und zeigt Migration aus ganz unterschiedlichen Perspektiven.
1: Oh, guck mal, nimm doch den nächsten Bus.
2: Der Bus wartet schon. Please do not talk to operator while bus in motion. Den dürfen wir nicht
1: ansprechen. Glück steht der Bus gerade.
2: Guck, hier wird Zeitung gelesen.
1: Ja, seht euch fast ein bisschen ähnlich.
0: Ein begehbarer Bus, Sinnbild für die Vielfalt einer Großstadt und ihrer Geschichten.
2: So, next stop Rotterdam. Weiter geht's.
0: Im Phoenix wird Migration über die Geschichten der Menschen erzählt. Und was es bedeutet, die Heimat zu verlassen und sich eine neue Zukunft aufzubauen.
2: Alles Rotterdamer hier. Die Künstlerin hat wohl mit all denen gesprochen und hat sie immer gefragt, wo gehst du hin? Und dann ist ihr aufgefallen, dass die meisten ganz schnell auch erzählen, wo sie herkommen. Und weil das hier aus so Ton ist, der noch so beweglich ist, können sich die Gesichter immer noch weiter verändern. Und damit will sie sagen, dass man seine Identität immer wieder verändern kann.
1: Schön.
2: Schön, oder? Also wir nehmen hier ganz viel mit, Uwe, finde ich.
1: Ja, das stimmt. 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
0: 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Jede Installation hier erzählt eine andere Facette von Migration. Hier geht man durch hunderte Koffer, die aus aller Welt gespendet wurden. Jeder einzelne erzählt eine wahre persönliche Geschichte. Zum Beispiel der älteste von 1898, der mit dem Transsibirischen Express in die Niederlande kam. Jeder Koffer steht für einen Menschen, der einmal alles hinter sich gelassen hat.
1: Ich finde das sehr schön. Koffer erzählen einfach
2: total
1: Geschichte von Tausenden von Reisen und Abenteuern.
2: Jetzt geht's hier nach oben. Es gibt immer wieder verschiedene Wege, aber die meisten führen zum Licht. Links oder rechts?
1: Der geht ja hoch, ne?
2: Ja, aber da der geht hoch, auch, ne? Der geht auch.
1: Ich sag das diesmal nicht. Entscheide du.
2: Ach, links auf die Seite des Herzens. Ist riesig und wieder verschiedene Wege. Kommt schon noch ein bisschen ins Schnaufen. Und jetzt, guck, jetzt.
1: Jetzt kommt der Blick, nach dem du gesucht hast,
2: ja,
1: oder?
2: Ja, unbedingt. Guck, er hat ihn hier auch schon gefunden, den Blick. Das ist doch toll.

0: Frau.
1: Toll, oder?
2: In Kartenbrecht wurden etliche alte Lagerhallen umgebaut, zum Beispiel zu einem Kulturzentrum. Auf dem Deliplein, direkt hinter dem Phoenix, gibt es inzwischen viele Restaurants und Cafés. Beim letzten Mal waren wir vor allem wegen der Phoenix Food Factory hier. Damals war sie das neue Aushängeschild des Viertels.
1: Phoenix Food Factory.
3: Ich höre nur Food Factory.
1: Es duftet auch schon so verführerisch. Mhm. Wow.
3: Das war
1: hier wieder so eine Welt für sich, ha? Buff.
2: Die Phoenix Food Factory hat sich verändert. Statt vieler kleiner Stände ist heute vor allem die Kapse Brauerei einer der Anziehungspunkte mit Craft Beer aus eigener Herstellung. Dazu eine ordentliche Käseplatte, mehr braucht's gerade nicht. Kostet mit zwei Bier 25,50 Euro.
3: So, schönes Viertel.
1: Ja, spannend, wie sich das verändert hat, ne? Oh, und guck mal, die zwei. Wie wir zwei.
2: Uns zieht's ja immer auch nach oben. Für den Blick über die Stadt gab's schon beim letzten Besuch nur eine Adresse, den Euromast.
1: Guck mal da! Seilen die sich da ab?
3: Wow, ja, und ob.
1: So 100 Meter werden es schon sein bis zu dieser Plattform.
3: Jeden Fall.
1: Plattform. Oh.
3: Das ist so ein bisschen Challenge. Ja.
2: Der Euromast wurde nach langer Renovierung im Sommer 2026 wiedereröffnet. Komplett modernisiert.
3: Hier, was für eine Aussicht.
1: Wir sind höher als alles andere. Siehst du das?
3: Ich sehe das sowas von.
1: Hm? Fast wie Fliegen, ne? 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
2: 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Seit dem letzten Mal hat sich der Eintritt fast verdoppelt. Von 9,75 Euro auf 18 Euro pro Person. Und mit dieser tollen Aussicht geht unser erster Rotterdam-Tag zu Ende. Mit 241,50 Euro ist unser Budget schon ordentlich geschrumpft. Aber es war ein toller Tag. Goedemorgen, Rotterdam. Heute wollen wir uns ein paar der ungewöhnlichen Projekte, die es hier gibt, ansehen. Die Stadt gilt nämlich als Vorreiter nachhaltiger Stadtplanung. Mit schwimmenden Gebäuden, sogar einem Bauernhof auf dem Wasser oder einer Farm auf dem Dach. Dort sind wir letztes Mal direkt mit einem Frühstück in den Tag gestartet.
1: Wow. Hallo.
4: Hallo.
1: Ist das der Hammer? Das ist ein richtiger Garten tatsächlich, du.
3: Das ist schön, oder?
1: Nee, oder? Und rumrum so eine Manhattan-Skyline. Boah.
2: Damals wie heute schon was Besonderes. Hier wachsen Kräuter, Gemüse und essbare Blumen. Gepflegt wird der Dachgarten von vielen Ehrenamtlichen. Und man kann hier sogar brunchen. Damals 28 Euro, heute etwas üppiger inklusive Getränke 49 Euro.
3: Das sieht ja wahnsinnig aus. Nee, ich weiß ja was, ich fange erstmal mit dem Kaffee an.
1: Ja.
2: Die Betreiber haben zwar gewechselt, aber das Café auf dem Dach gibt's heute immer noch. Eine tolle Location weiterhin. Der Garten ist inzwischen sogar gewachsen und es gibt Hühner. In Zeiten des Klimawandels eine Riesenchance. Begrünte Dächer kühlen die Stadt, speichern Regenwasser und schaffen neue Grünflächen. Vom Dach runter in die City, zur Steigerskracht.
1: Guck dir das mal an.
3: Nee, das wäre aber ziemlich cool.
1: Die Welle, also mehrere. Und so ein bisschen wie im richtigen Leben. Es ist ruhig und plötzlich baut sich dann wieder eine Welle auf. Ne?
3: Hast du das schon mal gemacht?
1: Habe ich schon mal gemacht. Das ist so krass, wenn du versuchst, auf so eine Welle zu kommen und dann 3, 2, 1, wupp, bist du weg. Also ich war weg.
3: Wir können mal fragen, was es kostet.
1: Wir erkundigen uns mal.
2: Mal gucken, ob wir hier jemanden erwischen, den wir fragen können. Rebecca arbeitet hier an der Surfwelle. 50 Euro kostet eine Stunde mit Equipment. Zu teuer für uns. Aber zugucken macht auch schon Spaß. Gehört das zum Kanalsystem?
0: Ja, das ist der älteste Kanal, den wir in Rotterdam haben. Und eigentlich hatte er keine richtige Funktion mehr, bis der Gründer, selbst Surfer, die Idee hatte, mitten in der Stadt eine Welle zu erzeugen.
2: Und wie sieht es mit Nachhaltigkeit aus und diesen Themen? Das spielt eine große Rolle in der Stadt.
0: Das Wasser ist so grün, weil wir es aus dem Fluss filtern, wie ein natürliches Schwimmbecken. Das Wasser wird gereinigt und bleibt trotzdem ständig mit dem Fluss verbunden. Hier sind keine Chemikalien drin, deswegen auch die Farbe.
1: Wieder mal eine tolle, innovative Idee, ne?
4: Das ist auf jeden Fall.
1: Was eine spannende Stadt.
2: Wie überall in den Niederlanden ist Fahrradfahren auch in Rotterdam sehr beliebt. Inzwischen sind etwa ein Drittel der Einwohner mit dem Rad unterwegs. Wir haben uns beim letzten Mal auch eins ausgeliehen.
1: So, wie kommen wir jetzt hier voran, Uwe?
3: Lass dir mal was einfallen. Guck mal, zum Beispiel.
1: Oh.
3: Oh. Na, viele.
1: Na.
3: Bunte.
1: Ich guck mal.
3: Guck du mal.
1: Ich leih mal. Tada.
3: Tada.
1: 10 Euro am Tag.
3: Echt, da nix?
1: Easy, ne?
2: Schade, aber diese Räder gibt's nicht mehr. Rotterdam kann man allerdings weiterhin gut mit dem Fahrrad erkunden. Aktuelle Preise um die 17 Euro pro Tag. Die Pannekoekstraat ist die Shoppingadresse in Rotterdam, wenn man kleine Boutiquen und Concept Stores mag. Diese Taschen wurden von einer Rotterdamer Designerin entworfen und sind aus recyceltem Nylon. Gerade mal 1 Euro teurer als bei unserem letzten Besuch vor 8 Jahren. Da nehmen wir eine mit. Keine 5 Kilometer vom Zentrum entfernt liegt das ehemalige Hafenbecken Mervehaven mit einem schwimmenden Bauernhof, weltweit noch ziemlich einzigartig.
1: Und jetzt ist nur noch die Frage, wo sind die schwimmenden Kühe? Und da sind auch schon andere Neugierige. Wir gucken uns jetzt aber mal ein bisschen um, würde ich sagen. Ha? Ja, ich bin auch sehr gespannt. Hey. Hello.
5: Hallo, Tamina.
1: Ah, das ist ja schön. Minke, ne?
5: Minke.
1: Minke, das ist Uwe.
3: Hallo.
5: Uwe, hallo.
1: Was ist denn hier für ein großes Hallo? Wir dachten, wir finden schwimmende Kühe und jetzt sind hier lachende Menschen.
5: Wir haben viele Gruppen vom ganzen Welt für die Kühe.
2: Einzelne Besucher können sich umsonst auf der Farm umsehen. Es gibt aber auch Gruppenführungen, die kosten.
1: Ich habe noch keine Kuh gehört. Du, Uwe?
6: Ja, die Kühe schlafen.
1: Die schlafen schon?
6: Machen Milch.
1: Aha, okay. Ah, jetzt. Uwe, da. Guck mal, zwischen den
3: Kühe.
1: Moment, ich habe auch eine. Hast du nicht gerade gehört?
3: Nein. Das warst du.
1: Was?
2: Minke will uns zuerst unters Wasser führen.
6: Das ist unsere Hightech Vertical Farm. So, hier haben wir die Microgreens,
2: die hier unter LED-Licht und in einer kontrollierten Umgebung wachsen. Unabhängig von Wetter und Jahreszeiten. Das hat viele Vorteile.
6: Darum brauchen wir kein Pestiziden.
1: Ja, es ist so beides. Es ist toll, dass es möglich ist, aber es ist auch ein bisschen
6: Beängstigend,
1: ja, finde ich.
6: Aber wir können es probieren.
1: Ja.
6: Man muss realisieren, wir haben mehr Leute am Erde, aber wir haben weniger Land, um etwas zu verbauen.
1: Ja.
6: Und darum ist es sehr verständlich, um dieses zu machen.
1: Okay. Und jetzt gehen wir zu den Kühen?
6: Nein.
1: Nein?
6: Wir gehen am ersten zum Käse, wo die Käse reift.
1: Ach.
6: Und wir gehen ganz nach unten.
1: Oh mein Gott, Uwe! Käse!
2: Die Idee hier, Produkte dort zu produzieren, wo sie konsumiert werden. Das spart lange Transportwege und die Lebensmittel sind immer sofort verfügbar.
5: So, jetzt gehen wir nach die Kühe.
1: Jetzt.
5: Ja, die Kühe sind immer froh, wenn wir kommen. Die Kühe sind sozial.
1: Oh Gott, guck mal, dass die hier einfach hier so jetzt auf so einem Floating-Ding wohnen. Hallo.
2: Knapp 40 Milchkühe leben seit 2019 auf dem schwimmenden Ponton. Die Floating Farm ist als Kreislaufwirtschaft konzipiert. Zum Beispiel fressen die Kühe organische Abfälle aus benachbarten Betrieben. Das Melken erfolgt automatisch.
5: Die Kühe haben eine Halskette.
1: Ja.
5: Und das ist ein Chip in die Halskette und das korrespondiert mit dem Milchrobot.
1: Ja.
5: In dem Robot ist auch ein Cookie.
2: Ein Cookie ist was Leckeres, eine Belohnung. So gehen die Kühe freiwillig zum Melken. Ein anderer Roboter übernimmt das Saubermachen. Selbst der Kuhmist wird hier weiterverarbeitet. Etwa zu Düngemittel oder zu Pellets für Pflanztöpfe. Den Strom liefern schwimmende Solarpaneele.
5: Wenn man denkt an zum Beispiel Singapur oder Antil Islands oder sowas, die haben gar keine Milchproduktion und auch keine Gemüse. Aber die hier haben vieles Wasser und es ist sehr gut möglich, Bauernhöfen like this dort zu machen.
2: So könnte Landwirtschaft aussehen, wenn der Meeresspiegel steigt. Die Kühe übrigens können jederzeit zum Weiden aufs Festland. Wie kommt man auf so eine Idee?
5: Das ist von Peter, meinem Ehemann. Und er war in New York und dann war Hurricane Sandy. Und New York war
1: überflutet.
5: Ja. Und dann, nach 2 Tagen, da war kein Essen im Laden. Weil da war kein Transport. Und dann hat er gedacht, wenn wir schwimmendes Bauernhof machen können, wir können immer produzieren. Ja, und so haben
1: dann
5: wir das gemacht.
1: Das nehmen wir mit.
2: Schon beeindruckend, was sich die Rotterdamer so einfallen lassen. Ideen auf dem Wasser, die sind hier gefragt. Diese Tiny Houses kann man zum Beispiel zum Übernachten mieten.
3: Die sind ja süß.
1: Das sieht richtig süß aus. Mit, guck mal, Solar auf dem Dach.
2: Das hier ist das erste schwimmende Bürogebäude der Niederlande. Hochmodern und klimafreundlich. Hier sitzt eine internationale Organisation, die Lösungen für den Umgang mit dem Klimawandel entwickelt. Auf der Vorderseite gibt's ein Restaurant. Mal gucken, ob wir da einen Sundowner bekommen.
1: Total nett.
3: Läufst du, als hättest du schon was im Blick.
1: Da hinten so am Wasser. Du magst doch so gerne am Wasser sitzen,
3: am
1: oder?
3: Wasser.
1: Hier ist so gut. Ah. Wir wollen uns ja was gönnen, aber trotzdem gucken wir aufs Geld. Und ich meine, es gibt eine Happy Hour hier.
3: Okay.
1: So dass wir vielleicht doch sogar ein kleines Cocktailchen oder so uns gönnen können.
2: Was macht ihr hier, um nachhaltig zu sein?
4: Wir versuchen, weniger Lebensmittel wegzuwerfen und sehr bewusst mit unserem Abfall umzugehen.
2: Und das ganze Gebäude ist nachhaltig, oder?
4: In Rotterdam wird das Bauen langsam schwierig. Es ist einfach schon ziemlich voll. Deshalb entsteht hier immer mehr auf dem Wasser.
1: Ja, auf Rotterdam. Loslassen, entspannen, einverstanden.
3: Ganz genau.
2: Mit Blick auf diese tolle Kulisse wird's Zeit für den Kassensturz. 2018 haben wir 253 Euro ausgegeben. Und diesmal? Eintritt für Museum und Euromast 66 Euro. Bei Essen und Getränken waren wir mit 99,50 Euro dabei. Hotel ist wie fast überall mit 130 Euro teurer geworden. 34,90 Euro für Tasche und Taxiboot macht insgesamt 330,40 Euro für unsere Rotterdam-Reise.
3: Es ist teurer geworden.
1: Klar, man kommt wie in anderen großen Städten, auch in Rotterdam, mit 300 Euro nicht so weit. Man muss sich echt genau überlegen, wie man es macht. Ne? Gar keine Frage. Also, uns hat es großen Spaß gemacht. Darauf eine kleine Stroopwaffe.
3: Dankeschön.
1: Tot ziens.
3: Tot ziens.
1: Und bis zum nächsten Mal.
3: Bis zum nächsten Mal.
1: Tschüss.
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15: Keine Sommerpause. Die Politik geht weiter, notgedrungen. Nach der Sprengstoffdrohne von Leipzig ruft der Kanzler heute den Nationalen Sicherheitsrat zusammen.
16: Und die Bedrohung geht auch weiter. Drohnen attackieren ein deutsches Frachtschiff im Schwarzen Meer.
15: Es sollen russische Drohnen gewesen sein. Die Besatzung bleibt unverletzt. Die Drohnenabwehr in Deutschland soll jetzt möglicherweise beim Bund zentralisiert werden.
16: Außerdem bei uns heute, diese Dürre ist brandgefährlich. Kleinere Festivals im Westen verbieten Feuer oder sagen gleich ganz ab. Auf der Kranger Kirmes wird das Feuerwerk heute trotzdem gezündet.
15: Das Niedrigwasser im Rhein ist alarmierend. Der nordrhein-westfälische Verkehrsminister will das Sonntagsfahrverbot für Lkw kippen. Aber allein für eine Schiffsladung braucht es 100 Laster.
16: US-Präsident Trump stoppt einen Deal mit RWE. Der Essener Konzern sollte vor der US-Küste riesige Windräder bauen und bekommt jetzt eine Milliardenentschädigung.
15: Am Wochenende wird's wieder heiß. Nichts geht ohne Trinkflaschen. Doch die sind oft voller Keime. Wir zeigen, wie die Flaschen richtig sauber werden.
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15: Einen schönen guten Abend zusammen. Wenn diejenigen, die die Sprengstoffdrohne von Leipzig präpariert haben, wenn die Absicht hatten, politische Unruhe zu stiften, dann muss man heute leider sagen, Ziel erreicht.
16: Ja, die Diskussion über die politischen Folgen dieses beinahe Anschlags ist in vollem Gange. Der Kanzler hat heute den Nationalen Sicherheitsrat zusammengerufen und es gibt reihenweise Forderungen nach politischen Konsequenzen.
15: Drohnenabwehr beim Bund zentralisieren, das ist eine davon. Sogar die NATO deswegen anzurufen, eine andere. Allerdings, wir wissen immer noch nicht sicher, wer hinter der Sache steckt. Die Ermittlungen gehen mit Hochdruck weiter.
17: Der Großeinsatz am Flughafen Leipzig ergeht auch heute weiter. Unzählige Polizisten suchen nach Spuren nach einer zweiten Drohne und anderen Hinweisen, um zu klären, wer hinter dem versuchten Sprengstoffanschlag steckt. Und auch im politischen Berlin läuft eine Suche nach Antworten. Warum brauchte Deutschland so viel Glück, so viel Zufall, um die Attacke zu verhindern? Für die Fraktionsvorsitzende der Grünen Dröge braucht es eine Bündelung der Kompetenzen zur Drohnenabwehr bei der Bundespolizei.
18: Das würde Struktur und Ordnung schaffen. Und die Bundesländer können natürlich bei der Abwehr der Drohnen auch unterstützen. Aber dieses Kompetenzwirrwarr, diese vielen Flickenteppiche, die machen unser Land nicht sicherer. Und deswegen wäre es jetzt die Aufgabe von Alexander Dobrindt, dort Klarheit herzustellen.
17: Doch nicht nur die Kompetenzen sind unklar, auch die Technik zur Drohnenabwehr ist längst noch nicht an allen großen deutschen Flughäfen vorhanden. Noch schlechter steht es um andere kritische Infrastruktur, Kraftwerke, Raffinerien, viele hunderte Orte, die wohl nicht alle von staatlichen Akteuren geschützt werden können.
19: In der Tat ist es so, dass zum Beispiel Chemieparks natürlich nicht mit Streifenwagen durchfahren werden, um da möglichst schnell Drohnen abzuwehren. Die benötigen in der Tat die Kompetenz, um sowohl Drohnen zu detektieren, aber insbesondere auch vom Himmel zu holen.
17: Doch auch das noch ein ungelöstes Problem. Für den CDU-Verteidigungspolitiker Roderich Kiesewetter steht heute jedoch etwas anderes im Vordergrund. Der Anschlagsversuch von Leipzig stehe in einer langen Reihe mutmaßlich russischer Angriffe. Die gelte es klar zu benennen und auch die NATO zu konsultieren.
20: Es ist eine hybride Bedrohung, das heißt Sabotageakte, Spionageakte, Zerstörung ziviler Infrastruktur, die eingeplant war. Und der NATO-Generalsekretär, die NATO hat vor einigen Jahren auch hybride Gefahren und hybride Bedrohungen als Beratungsakt so festgestellt. Also es wäre etwas Sinnvolles und Normales.
17: Denn Russland agiert immer aggressiver, greift heute mit Drohnen einen deutschen Tanker im Schwarzen Meer an. Hier Bilder eines russischen Telegram-Kanals. Kein Besatzungsmitglied soll verletzt worden sein. Vor diesem Hintergrund verhalte sich die Bundesregierung nach Leipzig zu zaghaft, findet Kiesewetter.
20: Wir müssten dann konkrete Maßnahmen liefern. Und das hat sich die Bundesregierung nicht getraut. Man versucht weiterhin, an einem fiktiven Verhandlungstisch mit Russland zu sitzen, statt sich für den Sieg der Ukraine einzusetzen. Und das heißt, wir signalisieren Russland, wir bleiben weit hinter unseren Möglichkeiten.
17: Wie umgehen mit einer hybriden Bedrohung mutmaßlich aus Russland? Die hitzige Diskussion zeigt, wie viel Unklarheit herrscht.
16: Und die Drohnenbedrohung geht offenbar weiter. Nach Informationen von WDR, NDR und Süddeutscher Zeitung soll es in der vergangenen Nacht 2 Drohnenüberflüge über dem NRW-Militärstandort Mechernich gegeben haben.
15: Das ist ziemlich bedeutsam, denn das ist einer der wichtigsten Bundeswehrstandorte des Landes, an dem unter anderem das Flugabwehrsystem Patriot gewartet wird. Die Polizei ermittelt da jetzt.
16: So, und jetzt High Noon an der Tankstelle. Immer 12 Uhr mittags und zwar nur dann dürfen die Mineralölkonzerne die Preise anheben. Und das tun sie ja auch ordentlich. Aber offenbar reicht das vielen noch nicht.
15: Ja, Kollegen vom Südwestrundfunk haben herausgefunden, immer wieder wird gegen diese 12-Uhr-Regel verstoßen und der Sprit einfach mal zwischendurch zusätzlich verteuert.
16: Strafen für die Täter meist Fehlanzeige. Die Landesregierung NRW fühlt sich nicht zuständig für Wild West an der Tanke.
7: Es ist kurz vor 12 am Mittag an dieser Tankstelle in Meerbusch. Viel los, die Zeit sitzt den meisten Autofahrern im Nacken. Schließlich werden die Preise gleich nach oben schnellen. Seit April gilt, Preise rauf nur einmal am Tag um Punkt 12. Eine einfache Regel, die aber offenbar auch einfach gebrochen wird.
21: Im Grunde genommen, das ist eine Verarscherei, das weiß ja jeder.
22: Ich finde, das ist freie Marktwirtschaft. Angebot und Nachfrage bestimmen den Preis. Und eigentlich sollte sich der Staat da nicht einmischen.
23: Das Bundeskartellamt müsste wesentlich mehr, sag ich mal, darauf achten.
24: Das sollte wirklich scharf kontrolliert werden, damit man sich auf diese Modelle einstellen kann, dass man sich da auch drauf verlassen kann. Ne?
7: Im Juli hat der Südwestrundfunk die täglichen Preisveränderungen aller rund 15.000 Tankstellen in Deutschland unter die Lupe genommen. Rund 1.100 Tankstellen haben über 5.000 Mal zu anderen Zeiten die Preise erhöht als erlaubt. Auch in NRW. Die Landesregierung hat das bisher nicht geahndet. Das Wirtschaftsministerium verweist auf den Bund, das sei effektiver. Untätigkeit lautet der Vorwurf aus der Opposition.
25: Da fordern wir die Landesregierung auf, dass hier auch Landeskartellbehörden genau hinschauen und dass auch das Land den Bund dabei unterstützt, hier dafür zu sorgen, dass dann auch Bußgeldverfahren eingeleitet werden. Weil letztendlich leiden Pendlerinnen und Pendler darunter, Familien, die zur Arbeit kommen müssen und Handwerkerinnen und Handwerker, die auf das Auto angewiesen sind.
7: Niedersachsen ist bereits tätig geworden. Ganze 55 Euro kostet ein Verstoß den Tankstellenbetreiber. Dabei wäre mehr möglich. Bis zu 100.000 Euro Bußgeld können verhängt werden. Eigentlich läuft es so. Das Bundeskartellamt sammelt Verstöße und meldet sie an die Behörden der Länder. NRW hat aber keine Behörde genannt, die sich kümmern würde. Verstöße können also nicht übermittelt werden. Verfehlt die 12-Uhr-Regel die Wirkung?
26: Die 12-Uhr-Regelung hat unterm Strich die Preisanstiege nicht verhindert. Das haben mehrere Institute auch erforscht. Momentan ist die Regel eben so konstruiert, dass der einzige Vorteil, den sie hat, nämlich dass man genau weiß, wann ist es am teuersten, wann ist es am günstigsten, dass dieser Vorteil nur von wenigen Menschen genutzt werden kann, weil eben viele Menschen natürlich vormittags arbeiten und gar keine Zeit haben zum Tanken.
7: Immerhin, Langzeitbeobachtungen der Spritpreisregel haben ergeben, dass die Verstöße der Tankstellenkonzerne bei der Einführung im Frühjahr noch höher waren als zuletzt im Juli.
16: Also teure Zeiten an der Tankstelle und trockene auf dem Wasser, wo eigentlich Millionen Tonnen von Gütern zu den Industriebetrieben gefahren werden. Eigentlich.
15: Tja, eigentlich, weil der Rheinpegel ja historisch niedrig ist. Da will jetzt Nordrhein-Westfalens Verkehrsminister Oliver Krischer das Sonntagsfahrverbot für die Lkw aufheben. Frachtschiffe können ja gerade deutlich weniger laden als sonst. Und das macht die Transporte übers Wasser teuer und setzt auch die betroffenen Wirtschaftsbetriebe unter Druck.
16: Was das im Alltag genau bedeutet, das schauen wir uns jetzt an. Am Beispiel einer Transportgenossenschaft in Duisburg.
27: Telefonate, Absprachen, neue Fahrpläne.
0: Für Roberto Spranzi und sein Team ist aus der täglichen Transportplanung längst Krisenmanagement geworden. In der Duisburger Zentrale der Deutschen Transportgenossenschaft laufen die Fäden zusammen. Auf den Bildschirmen reiht sich Schiff an Schiff, wie an einer Perlenschnur. Denn weil der Rhein so wenig Wasser führt, können die meisten Frachter nur noch einen Bruchteil ihrer üblichen Ladung transportieren. Um trotzdem die gleiche Menge an Rohstoffen zu den Kunden zu bringen, müssen deutlich mehr Schiffe unterwegs sein.
1: Wir sind total ausgebucht durch den Umstand, dass wir aktuell ungefähr 4 bis 5 Mal so viel Schiffe brauchen wie in normalen Zeiten, um den Kunden sicher zu versorgen. Deswegen ist die Arbeit eigentlich auch 4 bis 5 Mal so intensiv, weil alles fahrklein und sehr genau abgestimmt werden muss.
0: Statt bis zu 4.000 Tonnen passen derzeit teilweise nur noch 1.000 auf ein Schiff. Für dieselbe Gütermenge braucht es momentan also 4-mal so viele Schiffe. Jede Menge zusätzliche Planung und ja, auch zusätzliche Kosten.
1: Der Transportpreis steigt immens. Für den, jetzt nicht für den Endverbraucher noch nicht erkennbar, aber für unsere direkten Kunden. Das heißt für die Stahlwerke, für die Chemie, für die Kraftwerke, die momentan die Güter per Binnenschiff bekommen, muss man mit erheblichen Aufschlägen von 50, 60, 70% Minimum kalkulieren.
0: Wann wir Verbraucher das spüren, sei eine Frage der Zeit. Damit die Waren aber künftig überhaupt ankommen, will der NRW-Verkehrsminister die fehlenden Schiffskapazitäten kurzfristig auf die Straße verlagern und das Lkw-Fahrverbot sonntags lockern. Das könnte noch vollere Straßen im Baustellenland NRW bedeuten. Und auch die Schiene sei derzeit keine wirklich gute Alternative, hören wir im Duisburger Hafen.
2: Bahnseitig muss man sagen, Abstimmung Binnenschiff-Bahn funktioniert leider überhaupt noch nicht. Unser Hauptproblem gerade ist die Bauarbeiten an der Mittelrheinschiene zwischen Troisdorf-Wiesbaden, weshalb die Züge, die eigentlich laufen müssten, gar nicht durchkommen aktuell.
0: Es wird eng auf dem Rhein. Noch läuft der Güterverkehr hier einigermaßen. Doch jeder weitere Zentimeter Niedrigwasser macht die Versorgung der Industrie aufwendiger und teurer.
15: Bilder, wie wir sie nie zuvor gesehen haben. Über die Folgen dieses Niedrigwassers wollen wir jetzt auch live sprechen mit Alexander Klein.
16: Alex, du stehst gerade an einem Hafenbecken in Duisburg. Noch ist das für Schiffe erreichbar. Wir sehen auch von hier jetzt erstmal kein Niedrigwasser. Aber wie kritisch ist die Wasserlage da mittlerweile?
3: Schon ziemlich monatlich. Es sind nicht nur Bilder, wie wir sie noch nie vorher gesehen haben, sondern es sind auch Zahlen, wie wir sie noch nie vorher gelesen haben. Der Rheinpegel hier in Duisburg liegt im Augenblick bei 1,44 Meter, 144 Zentimeter. Und wir können es vielleicht an dem Brückenpfeiler erahnen, der war auch schon mal höher. Gestern zum Beispiel lag er bei 1,55. Und das bedeutet nach Adam Riese 11 Zentimeter über Nacht innerhalb von einem Tag weniger. Das stellt die Menschen hier, vor allem natürlich im Hafen, wie sie arbeiten, vor große, große Probleme. Haben wir eben im Beitrag gesehen, es muss wahnsinnig viel geplant und umstrukturiert werden, weil natürlich die Schiffe, die wir hier heute im Laufe des Tages haben vorbeifahren sehen, lange nicht mehr den Tiefgang erreichen können. Also lange nicht mehr so voll beladen können wie zur normalen Zeit. Man muss also unheimlich kreativ werden und eben auf andere Wege ausweichen. Und da stellt sie hier vor sehr große Probleme. Sie müssen flexibel sein, um das zu beweisen. Das gilt es eben. Hier haben sie nicht Angst, dass das möglicherweise noch weiter runtergeht und noch tiefer wird. Hier haben sie eher Angst davor, dass dieser Zustand noch länger anhält, dass sich das über viele Wochen hinzieht. Und dann wird es auf Dauer teuer und dann wird das auch an uns Verbrauchern aller Voraussicht nach nicht spurlos vorbeigehen. Das ist das, was wir heute immer wieder hören.
15: Das ist ja auch alles andere als ein lokales Problem. Der Duisburger Hafen ist einer der größten Binnenhäfen der Welt. Wie wichtig ist dieser Standort in der jetzigen Lage für ganz Nordrhein-Westfalen?
3: Enorm wichtig, Martin. Der Duisburger Hafen ist einer der größten Binnenumschlagplätze in Europa. Und wir sehen das hier auch hinter uns. Wir sehen immer wieder Schiffe fahren, die Richtung Koblenz, Richtung Köln, Richtung Neuss in erster Instanz dann fahren, also rein aufwärts. Und hier in diesem Hafenbecken können wir vielleicht auch erahnen und schon mal sehen, was das bedeutet. Wir haben gerade im Beitrag gelernt, dass die ganzen Frachten, die hier letztendlich normalerweise fahren würden, spätestens hier, also an diesem wichtigen Punkt Duisburger Hafen, aufgesplittet werden müssen von einem auf dann eben mehrere Schiffe. Und so kommt es eben, dass hinter uns in diesem Hafenbecken schon jetzt mehrere Schiffe liegen, alle noch unbeladen, in den kommenden Stunden oder Tagen dann eben beladen werden und mit deutlich weniger Ladung als sonst, aber besser als gar nicht, dann auf die Reise geschickt werden. Das ist momentan einer der größten Hebel, derer sie sich hier bedienen, um überhaupt die Kunden oder eben auch die Produzenten überall in Deutschland, aber auch eben an weiteren Standorten in Europa, Frankreich, Straßburg zum Beispiel, ganz wichtig auch zu erreichen. All das passiert eben gesteuert, Stand jetzt von Duisburg, und deswegen sind die Menschen auch so am Limit, so am Anschlag, um das zu organisieren. Da ist es auch völlig egal, ob wir über die Schiffe reden, über die Binnenschiffe oder die Umschlagplätze oder ob wir über die Schienen reden oder eben auch auf der Straße. All das muss hier letztendlich aufgeteilt werden. Das haben wir heute gespürt, dass das ein unheimlich spannender, aber im Augenblick nicht stressfreier Job ist.
16: Also absolut heikle Situation auch in Duisburg. Danke, Alex Klein, für die Eindrücke.
15: Und im Prinzip bleiben wir beim Oberthema Klimakrise. Auf der ganzen Welt nehmen Staaten und Investoren viel Geld in die Hand, um Strom klimaneutral aus Sonne und Wind zu erzeugen. Vor allem China baut die Erneuerbaren gerade in einem nie gekannten Tempo aus.
16: Aber die fossilfixierte Trump-Regierung in den USA, die schwimmt gegen den Strom. Trump zahlt sogar riesige Geldsummen, damit Windparks nicht gebaut werden. Zum Beispiel an den deutschen Energiekonzern RWE.
15: Dessen US-Tochter kassiert von der US-Regierung mehr als 1 Milliarde Dollar, damit sie große Windparkprojekte begraben.
4: So hätten sie wohl irgendwann ausgesehen. Offshore-Windparks vor der Küste der USA, made by RWE aus Essen. Mehr als 1 Milliarde US-Dollar hat eine US-Tochter von RWE für die Pacht mehrerer Gebiete sowie für die Projektentwicklung ausgegeben, nach eigenen Angaben. Gestern heißt es nun schriftlich: Nach sorgfältiger Abwägung wurde festgestellt, dass für diese Projekte in den USA auf absehbare Zeit keine Genehmigungsfähigkeit gegeben ist. Im April erst hatte die US-Regierung zwei weitere Unternehmen davon abgebracht, Windparks vor der Küste der USA zu installieren, offenbar auf direkten Wunsch von US-Präsident Donald Trump.
5: Er hat das ja immer gesagt, dass er die Windkraft für Quatsch hält und dass er die gar nicht haben will. Und das ist jetzt letztlich eine Reaktion darauf. RWE hatte sich da Gebiete gesichert schon vor Jahren unter der Biden-Regierung. Jetzt haben sie festgestellt, dass sie wahrscheinlich gar keine Genehmigung davor bekommen. Und das ist dann die logische Konsequenz, dass ein Unternehmen, das wirtschaftlich arbeiten muss, irgendwann sagt, wir ziehen die Reißleine, das bringt so nichts.
4: Der US-Präsident gilt als erklärter Gegner von erneuerbaren Energien, setzt stattdessen auf fossile Brennstoffe wie Öl, Gas und Kohle. Wir starten gerade ein Kohlekraftwerk in Maryland und ich werde zwei brandneue Kohlekraftwerke in Alaska und West Virginia bauen, mit neuer Technologie, sehr sauber. RWE äußert sich heute nicht vor Kamera, erklärt aber in einer Stellungnahme, rund 1,2 Milliarden US-Dollar von der US-Regierung zu bekommen, dafür, dass sie ihre Windparkpläne auf Eis legen. Die Ausgleichszahlung ist wichtig, sagt WDR-Wirtschaftsjournalist Frank Wörner, denn das Energieunternehmen ist bereits in Vorleistung gegangen.
5: Man muss sich erst die Flächen sichern, das ist das Erste, damit man überhaupt mit der Planung richtig beginnen kann als Unternehmen. Danach müssen Zuleitungen gebaut werden. Das ist ja ein Problem, was wir ja auch kennen, was wir in Deutschland und auch hier in Nordrhein-Westfalen ja erleben, dass die Leitungen irgendwo, dass der Strom irgendwo hinkommen muss über die Leitungen. Und das hat alles einfach sehr viel Vorlauf und da gehen schon einige Jahre ins Land und dadurch sind für RWE auch so hohe Kosten angefallen, die eben jetzt durch diese Milliardenzahlung kompensiert werden sollen.
4: RWE will die Ausgleichszahlung nun unter anderem nutzen, um in den USA in Flüssiggasprojekte zu investieren. Damit ist der weltweite Boom der erneuerbaren Energien aber nicht am Ende, sagt Energieökonom Andreas Löschel.
6: Ja, wir sehen global, dass ein Großteil der Investitionen in die Erneuerbaren geht. Das wird auch weiter so stattfinden. Die Kosten sind entsprechend stark gefallen. Und es gibt viele Investitionsprojekte global, die attraktiv sind. Also wir werden weiter solche Investitionen sehen.
4: Aber dort, wo staatliche Player nicht mitziehen, werden sich Energieunternehmen ab jetzt wohl zurückhalten. Denn um so einen Windpark zu bauen, braucht es Planungssicherheit.
16: Eine Straßenbahn prallt ungebremst auf eine stehende Bahn der Fahrschule. Mehr als 40 Menschen werden dabei verletzt, 3 von ihnen sogar lebensgefährlich.
15: Gestern Mittag passiert dieser schwere Unfall in Gelsenkirchen. Durch die vielen Verletzten war die Lage vor Ort erstmal ziemlich unübersichtlich. Die Straße musste weiträumig gesperrt werden. Krankenwagen, Rettungskräfte haben Menschen in die umliegenden Krankenhäuser gefahren.
16: Heute, am Tag danach, ist dann aber doch Zeit für die Frage, wie konnte so ein Unglück passieren?
8: Dass hier alle Fahrgäste lebend herausgekommen sind, grenzt an ein Wunder. Zitat eines Feuerwehrmannes, der gestern an der Rettung beteiligt war. Denn wie heftig der Aufprall gewesen sein muss, machen auch am Tag danach die Bilder einer der Bahnen deutlich. Durch die Wucht wurden drei der Passagiere lebensgefährlich verletzt. Doch hier gibt es jetzt vorsichtige Entwarnung.
9: Die Personen, die gestern noch in Lebensgefahr geschwebt haben, sind heute auf einem stabilen medizinischen Status und wir können zum aktuellen Zeitpunkt Lebensgefahr ausschließen.
8: Über 40 Verletzte beim Zusammenprall zweier Straßenbahnen. Man habe die Meldung erst für ein Übungsszenario gehalten, erzählen uns Feuerwehrmänner.

0: Straße ist in dem Bereich nahezu gerade die Sicht ideal. Für solche Situationen entwickelt die Industrie Assistenzsysteme, die im Notfall automatisch abbremsen. Düsseldorf und Köln beispielsweise testen solche Systeme. Die Gelsenkirchener Bahnen haben solche Hilfen nicht. Die Auswertung der Fahrtenschreiber soll der Polizei jetzt Hinweise auf die Unfallursache geben.
1: Das sind aber auch die ganzen Zeugenvernehmungen und die objektiven Spuren vor Ort. Die werden jetzt alle im Ermittlungsverfahren zusammengefasst. Und anhand dieser Informationen erhoffen wir als Polizei auch Hinweise darauf, was vor Ort passiert ist.
0: Da viele der Zeugen aber noch verletzt im Krankenhaus liegen und teilweise nicht vernehmungsfähig sind, rechnet die Polizei nicht mit schnellen Ermittlungsergebnissen.
2: Ermittelt wird auch in Köln. Nach der Schießerei in Köln am Montag kommen immer neue brisante Details ans Licht. Mittlerweile ist klar, da haben Angehörige zweier Großfamilien im Streit aufeinander geschossen und mit Messern eingestochen. Es gab 4 Verletzte.
3: Der mutmaßliche Kopf der Angreiferfamilie ist nach WDR-Informationen aus Ermittlerkreisen ein einschlägig vorbestrafter bosnischer Staatsangehöriger.
2: Außerdem sollen einige Angehörige der beteiligten Familien auf Abschiebelisten der zuständigen Behörde in Coesfeld stehen. Die Stadt Köln soll sich aber bisher nicht um Abschiebungen bemüht haben.
3: Im betroffenen Stadtteil in Köln, in Mülheim, sind viele Anwohner mit der Stadt unzufrieden.
4: Tag 4 nach den Schüssen. Die Ermittlungen laufen noch. Brisant dabei, Angehörige der Großfamilie, die geschossen haben soll, könnten auf einer Liste Ausreisepflichtiger stehen. In Köln-Mülheim diskutieren jetzt viele, warum die Stadt Straftäter nicht des Landes verweist.
5: Wer ausreisepflichtig ist und wer sich hier strafbar gemacht hat und hier gar nicht sein darf, der sollte entsprechend dann auch wieder ausgewiesen werden, weil man sieht ja, zu was es dann vielleicht auch führt.
6: Ich finde es einfach ein absolutes Unding, sobald tatsächlich Immigranten, wenn sie halt auch gerade illegal hier sind oder tatsächlich dann noch nicht eingebürgert sind, sobald sie halt Straftaten begehen, dass sie halt dann nicht ausgewiesen werden.
7: Ich verstehe es nicht. Es sind so viele auf der Liste und so viele bekannte Gefährder oder wie die heißen, was auch immer. Und warum kommen die nicht weg?
4: Viel Frust angesichts der Gewalt, die Köln-Mülheim erleben musste. Das Oberhaupt der Großfamilie soll Polizei bekannt sein. Und die Frage steht im Raum, hätten einige der Verdächtigen nicht längst außer Landes sein müssen?
8: Es bestehen weiterhin Vermutungen, dass mindestens 2 der Tatverdächtigen auch auf dieser Liste stehen, auf der sogenannten Coesfelder Liste, die jetzt überall für Schlagzeilen sorgt. 100%ig bestätigt ist das aber nicht.
4: Der Kreis Coesfeld unterstützt im Auftrag des Landes Kommunen bei der Ausweisung Ausreisepflichtiger. Auch der Stadt Köln bot man Hilfe an. Es ging um 500 Personen vom Balkan. Das Kölner Ausländeramt aber nahm diese Hilfe nicht an. Die Behörde sah in fast allen 500 Fällen eine Möglichkeit, doch noch eine Bleibeperspektive zu schaffen. Und das sei auch richtig so, sagt Birgit Naujoks vom Flüchtlingsrat NRW.
9: Es ist ein gesetzlicher Auftrag der Ausländerbehörden, beide Seiten in den Blick zu nehmen. Zum einen eine Abschiebung zu betreiben, zum anderen aber auch vorher Bleiberechtsoptionen in den Blick zu nehmen.
4: Der Kölner Stadtrat hat schon vor Jahren eine Bleiberechtsinitiative gestartet. Abschiebungen sind so gut wie gar nicht mehr vorgesehen. Auch einen entsprechenden Landeserlass gibt es.
8: Das war damals eine Initiative von den Grünen und der CDU, zu sagen, dass die Kölner Ausländerbehörde auch eine Willkommensbehörde sein soll, sich auf dem Weg dorthin bewegen soll.
4: Der Sozialarbeiter und Sprecher des Arche-Netzwerks Wolfgang Büscher aber warnt, wenn nicht einmal Straftaten Konsequenzen fürs Bleiberecht haben, steige die Politikverdrossenheit.
10: Ich habe viele Jugendliche auch in den Archen getroffen. Die haben 30, 40 Straftaten begangen und sind noch nicht ein einziges Mal vor Gericht gestanden. Da kann irgendetwas nicht funktionieren. Wenn ich dann mit Eltern spreche, wir haben ja Archen verteilt über ganz Deutschland, dann sagen solche Eltern, wir sind unzufrieden mit der Politik.
4: Waren die mutmaßlichen Täter ausreisepflichtig? Noch gibt es dazu keinen Datenabgleich der Behörden, aber eine aufgeheizte Debatte.
3: Sommerzeit ist Festivalzeit. Das konnte man lange einfach so stehen lassen. Da wurde Open Air gefeiert an jeder Ecke. Aber je extremer das Wetter wird, desto schwieriger wird es auch für Festivals und ihre Betreiber.
2: Naja, in diesem Sommer war es erst die irre Hitze, die einigen Veranstaltern zu schaffen gemacht hat. Jetzt ist es die Trockenheit, die Brandgefahr, die dann für viele zu einem echten Problem wird.
3: Auf der Kranger Kirmes in Herne will man trotzdem am Feuerwerk heute zur Eröffnung festhalten. Anderen ist das zu unsicher.
11: Die Feuerlöscher wird das Team der Landjugend in Sonsbeck am Niederrhein hoffentlich nicht brauchen. Auch wenn ihr Fest Berg in Flammen heißt, soll hier nicht

0: anbrennen. Ihr traditionelles Feuerwerk haben sie wegen der extremen Trockenheit abgesagt und alles an den Start gebracht, um die Brandgefahr zu minimieren.
1: Hier wird morgen nochmal mit Strahlrohren kräftig gewässert. Und im Hintergrund werden mehrere große Fässer, Tankauflieger mit Löschwasser zurückgehalten.
0: Das Festgelände ist umgeben von staubtrockenen Feldern und Wäldern. Das hier wird der Parkplatz. Das trockene Gras muss weg, damit heiße Fahrzeugkatalysatoren kein Feuer entfachen. Und auf dem Festgelände hängt Johanna überall Warnschilder auf. Ganz verboten ist Rauchen hier aber erstaunlicherweise nicht.
2: Dass auf jeden Fall darauf geachtet werden soll, dass die Aschenbecher benutzt werden und halt, dass auf dem Boden am besten keine Schimmel liegen. Ja, und dass halt jeder so ein bisschen guckt. Und wenn mal eine Schimmel oder ein Zigarettenschimmel runterfällt, dass dann halt ausgetreten wird. Oder mein Gott, dann soll dann wieder drauf gekippt werden, aber dass hier nichts anfängt zu brennen.
0: Die Brandgefahr steigt laut sogenanntem Grasland-Feuerindex zum Wochenende weiter an. Auch die Feuerwehr hält ein Feuerwerk morgen für viel zu riskant. Deshalb die Absage.
3: Ja, die Entscheidung findet man natürlich schon nicht leichtfertig, weil man ja auch der Landjugend hier ihr Fest ermöglichen möchte. Die Entscheidung trifft letztendlich das Ordnungsamt, ob es genehmigt wird oder nicht. Aber im Endeffekt waren sich Ordnungsamt, die Feuerwehr in beratender Funktion und auch die Landjugend als Veranstalter einig, dass es im Moment einfach zu gefährlich ist.
0: Auch auf der Kranger Kirmes haben die Verantwortlichen lange überlegt, ob das traditionelle Eröffnungsfeuerwerk heute Abend überhaupt stattfinden kann. Heute Mittag dann die Entscheidung. Es kann.
4: Dadurch, dass die Feuerwehr halt gerade gesagt hat, dass, wenn was passieren sollte, sie in der Lage sind, ein mögliches Feuer zu löschen, stehe ich jetzt hier beruhigt tatsächlich und freue mich, dass das Feuerwerk stattfindet.
0: Auf dem Festival Zugvögel in Hellenthal dürfen die Besucher zumindest heute noch feiern und tanzen. Am Wochenende darf es wegen der steigenden Brandgefahr in der Natur drumherum nicht weitergehen. Die Besucher nehmen das gelassen.
5: Es ist na klar traurig, aber wenn das so die Wetterbedingungen sind, muss man sich, glaube ich, dem einfach mittlerweile anpassen.
6: Wir nehmen, wie es kommt, und wir haben gestern schon die Nacht gut genossen und freuen uns heute auf den Tag und auf die heutige Nacht.
0: Und auch in Sonsbeck lassen sich Georg und sein Team die Stimmung nicht verderben. Sie haben Verständnis für die Entscheidung. Schließlich sind viele von ihnen auch bei der Freiwilligen Feuerwehr.
7: Und auch in Haldern am Niederrhein ist gerade Festivalstimmung angesagt. Zum 43. Mal schon verwandelt sich der Ort in diesen Tagen ins Haldern-Pop. Das ist eher ein kleineres Festival auch, bei dem aber schon einige richtige Popgrößen entdeckt wurden.
8: Ja, dieses Jahr sind unter anderem die Sportfreunde Stiller da und unser Kollege Tim Köksalan auch. Tim, Sportfreund, wie sorglos wird denn in Haldern da gefeiert auf diesen trockenen Wiesen?
9: Also man ist hier grundsätzlich schon immer sehr umsichtig gewesen, was das ganze Umfeld, was die Natur, was den Umgang mit diesem Festivalgelände angeht. Also wenn man sich zum Beispiel das Campinggelände im Nachgang nochmal angeguckt hat, dann hat man meistens eine ziemlich glatte, saubere Fläche vorgefunden. Und genauso sind die Leute hier drauf. Die nehmen sich teilweise auch kleine Aschenbecher mit. Aber wenn wir mal hier auf den Boden gucken, das ist schon wirklich staubtrocken. Dementsprechend staubt es auch ab und an mal, wenn sich die Massen hier dann zwischen den Bühnen in Bewegung setzen. Aber die Leute haben hier wettertechnisch schon ganz anderes mitgemacht. Also in den vergangenen Jahren hatten wir zum Beispiel manchmal auch wirklich komplett vermatschtes Gelände. Also man ist hier einiges gewohnt und man ist eigentlich auch auf alles vorbereitet. Hier ist gerade richtig schöne abendliche Atmosphäre. Soul-Musik von Nectar Wood aus Großbritannien. Sicherlich eine, die nicht jeder kennt. Man kann eben hier halt auch viele neue Acts entdecken. Aber es gibt eben auch die Bekannten. Du hast es gesagt, die Sportfreunde Stiller. Morgen Abend, für sie ist es ein kleines Comeback. Die waren nämlich 1999 schon mal hier. Und heute Abend ist Asaf Avidan auf der Bühne. Also schrille Töne, Experimentelles, aber eben auch die Dinge, die man kennt. Und natürlich sehr, sehr familiär das Ganze. Also wenn wir uns mal umgucken, viele Leute auch mit Kindern hier, die sind dann gut ausgerüstet mit den Ohrstöpseln. Und da wird quasi die nächste Generation Haldern Pop schon mal vorbereitet, kann man so sagen.
7: Wie schön. Also wir halten fest, bodentrocken, alles andere überhaupt nicht. Tim Köksalan vom Haldern Pop Festival am Niederrhein. Dankeschön.
8: Ich weiß nicht, ob man da so Trinkflaschen mitnehmen darf. Ist schon ein bisschen her, dass ich auf so Festivals gegangen bin. Nee. Ansonsten ist das ein unverzichtbares Accessoire in diesem Hitzesommer. Wasser rein, austrinken, nachfüllen. Aber was ist eigentlich mit Reinigen? Da Klar ist in der Regel nur Wasser drin, aber wir trinken ja auch normalerweise direkt aus der Flasche.
7: Mhm. Und das heißt, da siedeln sich jede Menge Bakterien an. Die Frage ist, wie kriegt man die weg? Hat sich darüber schon mal jemand Gedanken gemacht?
8: Also ich ganz sicher nicht. Ich habe immer gedacht, mit Wasser abspülen und gut ist. Stimmt aber nicht.
10: Heiße Temperaturen am Möhnesee im Sauerland. Hier sind viele sportlich unterwegs. Da darf natürlich eins nicht fehlen, die Trinkflasche. Für viele ein Dauerbegleiter, drinnen und draußen, vor allem im Sommer. Mal mit, mal ohne Strohhalm, in diversen Designs und Farben.
11: Ich benutze sie jeden Tag für die Schule und wir nehmen sie auch zu Ausflügen mit.
12: Da kommt auch zu 99% Wasser, ne? Kommt da rein, für die Schule, für die Kita.
13: Ich habe tatsächlich eine Flasche immer am Bett stehen und ich wasche die jeden Abend einmal aus, bevor ich die dann wieder neu befülle.
10: Getränke, auch Wasser, sollte man nicht über Nacht stehen lassen und am nächsten Tag wieder trinken. Experten warnen, die Hygiene von Trinkflaschen sei nicht zu unterschätzen.
14: Wir würden schon sagen, dass man die Wasserflasche auch regelmäßig sauber machen sollte. Also auch wenn im normalen Leitungswasser jetzt nicht irgendwelche Nährstoffe sind, dass Bakterien sich da groß vermehren können, wie zum Beispiel bei Fruchtsaft, das wäre nochmal was anderes. Es ist aber ja trotzdem so, dass ich alleine durch das Trinken auch immer wieder Speichel in die Flasche reinbringe, dass es irgendwo kleine Verschmutzungen gibt. Und das reicht schon, dass sich da Bakterien halten oder auch vermehren können.
10: Das hat auch ein Forschungsexperiment an der Hochschule Rhein-Waal ergeben. Begleitet wurde das vom WDR-Wissenschaftsmagazin Quarks. Professor Dirk Bockmühl ist Mikrobiologe und Hygieneexperte. Zusammen mit seinen Studentinnen hat er 50 Trinkflaschen untersucht. Sie wurden mit keimfreiem Wasser befüllt und 3 Stunden lang auf einen Schüttler gestellt.
15: Die Ergebnisse waren unfassbar schrecklich.
16: Also, als ich das gesehen habe, dachte ich, daraus habe ich noch getrunken am Morgen.
17: Wir haben teilweise wirklich sehr hohe Keimzahlen gefunden. Das hat natürlich sehr stark geschwankt. Das heißt, es waren Flaschen dabei, die sehr gering kontaminiert waren. Aber es waren auch Flaschen dabei, die sehr hoch kontaminiert waren.
10: Nach 3 Tagen waren die Wasserproben aus den untersuchten Flaschen voll mit Mikroorganismen, die krank machen können. Vor allem für Menschen mit Immunerkrankungen nicht ungefährlich. Wenn die Trinkflaschen nicht gründlich gereinigt waren, wurden bis zu 10-mal mehr Keime gemessen, als im Leitungswasser gesetzlich erlaubt ist. Was sagen Benutzer dazu?
13: Ich habe es befürchtet tatsächlich, aber das ist doch manchmal die Faulheit, die übersiegt. Da macht man es schnell einmal mit Wasser durchspülen.
18: Also wenn die Spülmaschine gerade läuft, dann tun wir sie in die Spülmaschine.
19: Ehrlich gesagt mit Gebissreiniger.
20: Fließend Wasser, Spülmittel und eine Flaschenbürste.
10: Damit sich die Keime nicht so schnell vermehren, müssen die Flaschen täglich und gründlich gereinigt werden. Dafür sind keine chemischen Spezialreinigungsmittel notwendig. Experten empfehlen die Spülmaschine und eine Flaschenbürste mit festen Borsten, keinen Reinigungsschwamm.
17: Das heißt, wenn ich so eine Bürste benutze, was eine gute Idee ist, anschließend einfach mit in der Spülmaschine sauber machen.
10: Bei den beliebten Trinkflaschen mit Strohhalmen sollte man auch die Strohhalme mit einer kleinen Bürste gründlich reinigen. Viel trinken ist wichtig, aber die Hygiene der Trinkflaschen genauso.
7: Wieder was gelernt. Also damit tun wir was für uns, für die eigene Gesundheit. Sich darum zu kümmern, ist gut. Mindestens genauso schön ist es aber natürlich auch, wenn man seine Energie dafür nutzt, anderen zu helfen.
8: Seit Russland im Februar 2022 die Ukraine angegriffen hat, gab es viele, viele Spenden und Hilfsaktionen für die Menschen, die unter diesem Krieg leiden. Zum Beispiel organisiert vom Blau-Gelben Kreuz in Köln.
7: Der ukrainische Verein zählt zu den wichtigsten privaten Hilfsorganisationen für die Ukraine in Deutschland. Und jetzt hat dieser Verein seinen 1000. Hilfskonvoi gestartet.
21: Die Helfer haben alle Hände voll zu tun. Auch im 4. Kriegsjahr ist die Halle voll mit Spenden. Dieses Mal gehen vor allem Schulsachen in die Ukraine. Denn dort fehlt es an grundlegender Ausstattung, wie Möbeln, aber auch Ranzen.
22: Das für unsere erste Klässlerin, welche so fangen die Schuljahre. Das ist auch extrem wichtig, weil die Kinder eine Hoffnung und einen schönen, süßen Farben so, und schönen, süßen Schulranzen bekommen.
21: Die Schulranzen werden in der West- und Ostukraine verteilt. Seit Beginn des russischen Angriffskrieges organisiert der ukrainische Verein mit mehr als 100 ehrenamtlichen Hilfslieferungen in das Land. Roman Ganowski koordiniert seit 4 Jahren die Beladung. Neben Schulmaterialien liefert der Verein auch zahlreiche Stromgeneratoren.
22: Letzter Winter war sehr schwierig, sehr dunkel und sehr kalt. Deswegen lieber vorher vorbereiten, damit die Leute mehr Sicherheit, mehr Licht und mehr Wärme haben.
21: Der 42-Jährige wurde in der Westukraine geboren und kam vor 9 Jahren nach Deutschland. Ein Teil seiner Familie lebt weiterhin dort.
22: Sie haben keine Kindheit. Und alle Leute immer wohnen im Stress, weil sie wissen nicht, wann kommen die Raketen oder die Drohnen und so weiter. Sie haben keine normale Leben.
21: Die Angriffe auf Kiew und andere Orte wie Sumy nehmen weiter zu. Die Vorsitzende des Vereins, Linda May, fährt deshalb jetzt selbst ein Rettungsfahrzeug dorthin. Dabei handelt es sich um das 1000. überführte Fahrzeug des Vereins.
1: Dieses Auto für mich eine ganz besondere Bedeutung. Die fahre ich und ich bin sehr glücklich, dass wir die Möglichkeit haben, so viele Fahrzeuge, so viele Rettungsfahrzeuge, so viele Hilfe zu schicken, dass die Menschen da widerstehen können, dass einfach überleben können.
21: Roman Ganowski und die anderen Helfer machen unermüdlich weiter. Stück für Stück, Lieferung für Lieferung. Damit zumindest die Schulkinder in der Ukraine ein Stück Normalität zurückerlangen.
8: Und Russland ist auch im Fokus aufgrund des aktuellen Drohnenanschlags oder dem versuchten Anschlag in Leipzig. Da gibt es jetzt ganz aktuell eine Reaktion der russischen Botschaft in Berlin. Die weisen die russische Verantwortung für diesen Drohnenvorfall, wie es heißt, auf das Schärfste zurück.
7: So, noch eine Meldung erreicht uns gerade. Es gibt ein großes Polizeiaufgebot und Riesenaufregung in einem kleinen Stadtteil von Reda-Wiedenbrück im Kreis Gütersloh. Die Polizei sagt, bitte bleiben Sie in Ihren Häusern. Wir suchen einen möglicherweise bewaffneten Täter.
8: Ja, die Rede ist da von einem 17-Jährigen, der gleich mehrere Tankstellen überfallen haben soll. Der Jugendliche konnte zunächst flüchten, aber dann wurde es richtig hektisch. So,
2: jetzt. Plötzlich geht alles ganz schnell. Der Gesuchte wurde gesichtet in einem Garten, gleich hinter seiner eigenen Wohnung. Schnell ist Verstärkung vor Ort. Der Jugendliche, links im Bild im roten Shirt, kann nicht mehr weg. Er wird festgenommen und ins Einsatzfahrzeug gebracht. Stundenlang hatten SEK-Kräfte, unterstützt von einer schwer bewaffneten Hundertschaft, sämtliche Gärten, Schuppen und Garagen in der Siedlung durchsucht. Ohne Erfolg. Gegen 13 Uhr entdeckte Nachbar Oliver Scholle den Gesuchten eher zufällig.
3: Nachdem den ganzen Morgen hier eine Suchaktion war, habe ich eben heute Mittag auf der Bank gesessen und habe dann gegenüber bei meinem Nachbarn im Garten jemanden mit einem roten Shirt gesehen, der sich dann umgedreht ist und weggelaufen ist. Und uns wurde gesagt, wir sollen dann die 110 anrufen. Das habe ich gemacht. Und dann waren die Kollegen auch schnell hier und haben den Flüchtigen gefasst.
2: Der Jugendliche soll 6 Tankstellen und ein Wettbüro überfallen haben. Er war immer bewaffnet und bedrohte die Kassierer, bevor er mit Geld verschwand. Bei seiner Festnahme hatte er die Pistole heute nicht dabei. Er wird noch am Abend in U-Haft gehen und im Ortsteil St. Veit atmen die Menschen jetzt auf.
7: So, und jetzt Thema Fußball. Da haben wir ja 2 Möglichkeiten. Entweder wir ärgern uns noch ein bisschen über den vergeigten deutschen WM-Auftritt und den geldgierigen Infantino, oder?
8: Ach nee, wir freuen uns lieber auf Fußball ohne Shishi, ohne Trinkpausen und dafür mit reichlich NRW. 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
8: Los geht das Ganze übrigens heute Abend im Audiostream mit Waldhof Mannheim, auch ein Traditionsverein, gegen Fortuna Düsseldorf und dem VfL Bochum gegen Hertha BSC.
7: Aber jetzt erstmal unsere Kurznachrichten.
4: In Bonn bleibt unklar, ab wann die Straßenbahnen wieder fahren können, die wegen Sicherheitsmängeln aus dem Verkehr gezogen wurden. Heute gab es eine Sondersitzung der Aufsichtsräte. Einzelheiten wurden nicht mitgeteilt. Die 60 Stadtbahnen im Depot haben offenbar größere Mängel als bisher bekannt. Es wird mit Hochdruck gearbeitet, um die Bahnen in der Werkstatt wieder instand zu setzen. Für 6 Freiwillige ist heute ein 100 Tage langes Experiment der Weltraumforschung zu Ende gegangen, abgeschottet von der Außenwelt. Unter beengten Verhältnissen haben sie getestet, wie es sich auf einem langen Weltraumflug anfühlt. Die 6 arbeiteten, forschten, trainierten und organisierten ihren Alltag wie Astronauten. Was sie erlebt haben, wertet das Deutsche Zentrum für Luft- und Raumfahrt in Köln aus.
8: Und wieder droht wegen eines Öltankers eine Umweltkatastrophe. Vor der Küste des Oman ist die 270 Meter lange Caroline Bezengi auseinandergebrochen. Da laufen riesige Mengen Öl aus. Der Ölteppich bedeckt mittlerweile eine Fläche von 600 Quadratkilometern. Das ist doppelt so groß wie die gesamte Fläche von München. Dieses Öl gefährdet eine ökologisch besonders sensible Region. Nach Angaben von Greenpeace gibt es da Korallenriffe. Es leben Meeresschildkröten, Zugvögel und der seltene arabische Buckelwal. Dieser Tanker gehört übrigens offenbar zur sogenannten russischen Schattenflotte, mit der Russland Rohstoffe illegal exportiert. Mehr Nachrichten.
4: In Bonn geht es mit der wichtigen Nordbrücke in die nächste Runde. Ab heute Abend wird das erste Stück abgerissen. Bis Montag wird dafür rund um die Uhr gearbeitet. Die Nordbrücke ist seit 2 Monaten gesperrt wegen gravierender Schäden. Zehntausende müssen jeden Tag Umwege fahren. Die neue Brücke soll in knapp 2,5 Jahren stehen. Nach dem schweren Unfall mit einem Traktor in der Nähe von Bünde im Kreis Herford ist in der Nacht ein 12-jähriger Junge an seinen Verletzungen gestorben. Seine 42 Jahre alte Mutter liegt weiterhin im Krankenhaus. Beide waren gestern Nachmittag in diesem Waldstück unterwegs. Aus noch ungeklärten Gründen soll ihre Zugmaschine einen Abhang hinuntergefahren und dabei umgekippt sein. In Warendorf beginnt am Abend die 54. Mongolfjarde. Die ersten Teams haben am Mittag damit begonnen, ihre Heißluftballone zu füllen. Diese werden am späten Abend aufsteigen. Die ersten in der Luft sind heute die Gasballons. Morgen gibt es ein großes Familienprogramm rund ums Ballonfahren mit dem sogenannten Ballonglühen. Es ist das erste Mal, dass der Freiballonsportverein Münster und Münsterland seine Mongolfjarde in Warendorf stattfinden lässt.
7: So, heute war Luft holen angesagt und morgen ist das Motto, glaube ich, eher wieder schwitzen, oder Sven?
5: Ja, also in dir, Mona, steckt tatsächlich eine Meteorologin. Ich sehe das, ich spüre das und Martin sieht es auch gerade. Deswegen guckt er so. Aber es ist vollkommen richtig, um da noch mal einen Haken hinterzumachen. Die kühle Luft ist kurz da gewesen und jetzt kommt schon wieder wärmere Luft. Wir gucken uns das kurz auf dem Satellitenfilm an. Da sieht man nämlich schön, wie hier die vielen dicken Wolken über der Nordhälfte Deutschlands bis zu uns nach Nordrhein-Westfalen eingetaucht sind. Weiter im Süden waren es dann eher Schleierwolken. Schauer und Gewitter haben sich in den Alpenraum zurückgezogen. Keine Wolken über Frankreich. Und da liegt das Hoch, was dann wieder in unsere Richtung kommt. Durchatmen war angesagt und wir haben uns das mal angeguckt für Duisburg, 23 Grad. Und viele werden gesagt haben, Mensch, endlich mal so ein richtig angenehmer Tag nach der großen Hitze zuletzt. Und dieses große Hitze zuletzt will ich hier noch mal kurz durchdeklinieren. Zu Beginn der Woche am Montag 36 Grad in Duisburg, Dienstag 33, Mittwoch 31. Jetzt kann man sagen, das ist eine konsequente Abkühlung, aber das war an allen Tagen sehr heiß. Am Donnerstag 27, heute 23. Und jetzt haben wir über Südfrankreich in Nîmes schon wieder 39 Grad. Und das ist die Luftmasse, die jetzt wieder angepackt wird und dann zu uns kommt. Nicht gleich mit 39 Grad, aber wenn wir bei Duisburg mal bleiben, dann sieht man morgen schon wieder Temperaturen. Morgen ist Samstag um die 28, Sonntag knapp über 30 Grad. Dann gibt es noch mal einen kurzen Rückgang, aber auch nur auf 26 Grad. Gut, klar, ist Sommer. Und dann nehmen wir noch mal Anlauf hier wieder auf die ganz großen Höhen, 34, 36 Grad. Und das gibt natürlich tatsächlich unangenehmes Geschwitze und alle Begleiterscheinungen, die wir in diesem Jahr schon vielfach haben erleben müssen. Das ist die kommende Nacht. In der Nordhälfte mal so ein paar hochnebelartige Wolken, die reinziehen. Ansonsten ist es klar, Schrägstrich reinziehen, sie waren ja oft schon da. kriegen ein paar Lücken. Temperaturen morgen früh eher auf der frischen Seite. Siegerland, Wittgensteiner Land bis 7 Grad, auch sonst einige Regionen einstellig, die meisten 10 bis 13 Grad. Und dann ist die Frankreichluft da. Morgen Sonnenschein am Vormittag, wenige Wolken ganz im Norden ziehen sich zurück. Nachmittags sind sie kaum noch da und die Temperaturen klettern dann eifrig. Allerdings noch nicht auf übermäßige Hitze, 27 bis 30 Grad, 22 auf den höchsten Erhebungen. Also rauf ins Sauerland und die frischere Luft genießen. Südost- bis Ostwind. Kurzer Blick auf den Sonntag, wieder ganz heiß, 31 bis 33. Und auf den Montag ebenfalls Temperaturen oft über 30 Grad.
7: Vielen Dank an meinen ganz direkten Kollegen Sven Plöger. Morgen Wechsel. Du hier, ich da.
5: Wir tauschen mal. Ja, lustige Idee. Also.
7: Vielen Dank.
8: Von mir nur noch der Hinweis, WDR aktuell 21.45 Uhr mit Sven Lorik dürfen Sie nicht verpassen. Da geht es um Erwachsene, die nur mit Schnuller einschlafen.
7: Schönen Abend.
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28: 30 Jahre für Hürnberg und Pfingst. Pfarrer Franz Meurer verabschiedet sich, nur ganz aufhören will er nicht. Unser erstes Thema in der nächsten halben Stunde.
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28: Ja, kein Handy, keine Flugreisen, aber ein Herz für die Menschen in Hürnberg. Und Pfingst, Pfarrer Franz Meurer, geht nach über 30 Jahren im Oktober in den Ruhestand. Einer der bekanntesten Sozialpfarrer Deutschlands hört auf und wir haben ihn getroffen.
29: Franz Meurer ist fast immer mit dem Rad unterwegs, vor allem in Hürnberg und Pfingst. Noch knapp 2 Monate ist der Pfarrer im Amt und nimmt uns mit auf die Dachterrasse von St. Theodor, mitten in seinem Veedel.
30: Am meisten geliebt habe ich die Kinder Freude hatten, wenn die merkten, man macht was für sie. Weil das war eine Unterstützung der Familien. Und Familien, denen es nicht so gut geht, die brauchen eben Unterstützung durch Ferienmaßnahmen, durch schöne Sachen für die Kinder. Und das war für mich, weil ich ja selber keine Kinder habe, das Schönste.
29: Sein Herzensprojekt Höwiland. Ferien in Köln auch für Kinder aus Familien mit wenig Geld. Eine Erfolgsgeschichte seit mehr als 30 Jahren.
30: Höfiland ist unglaublich wichtig, denn so haben die Kinder nicht nur 3 Wochen wunderbare Ferien, sondern es wächst der Zusammenhalt. Sie haben Freunde, am letzten Tag heulen alle. Und dann sage ich aus Vorfreude auf nächstes Jahr, 33 Mal Höfiland bindet den Gemeinsinn im Veedel.
29: Im Untergeschoss der Kirche machen Ehrenamtler gebrauchte Fahrräder wieder fit zum Verschenken. Eines von vielen weiteren Projekten des umtriebigen Pfarrers.
30: Das ist die Basis der Diakonie. Hier ist der Ort, wo die Menschen jeden Tag kommen können. Oben die Kirche ist nur auf bei Gottesdiensten. Aber hier ist montags bis freitags ab 8 Uhr immer einer.
29: In der Kinderkammer arbeitet Helga Gau. Sie kennt Franz Meurer seit Jahrzehnten.
31: Seine Gutmütigkeit, die er hatte, seine Heiterkeit. Ich wundere mich immer, wenn er Gespräche mit Leuten hat und ich bekomme das mit, die lachen auf einmal. Ich denke, weil es ja jetzt schon so witzig ist gewesen. Ne? Also es sind viele Punkte, die wirklich fehlen werden.
29: Doch auch im Ruhestand möchte der 74-Jährige weiter als Aushilfe predigen und soziale Projekte betreuen.
30: Am meisten vermisse ich natürlich die Leute um mich herum hier. Wenn man über die Straße geht, da man eben alle kennt, ist so ein bisschen wie in einem Dorf. Aber wir werden sehen, dann ergeben sich ja neue Kontakte. Ich bin dafür da, dass der Herrgott irgendwie Land gewinnt auf dieser Welt. Und das ist lebenslänglich.
29: Und jetzt schnell weiter ins Feriendorf Höfiland. Da ist nämlich heute letzter Tag und sicher gibt's noch einiges zu tun.
28: Definitiv. Ja, erinnern Sie sich noch an Markus Blum? Sein Haus in Kalk war einsturzgefährdet, nachdem nebenan eine Baugrube ausgehoben wurde. Er musste raus. Jetzt, nach über 2 Monaten, hat er eine neue Wohnung gefunden. Ein Happy End?
10: Links die Küche. Ja. Oh, Jungs, wie das hier riecht.
11: Das riecht noch alles nach frischer Farbe, ne?
10: Ja, das haben die Jungs richtig super gemacht.
2: Die Jungs, das sind seine Freunde, die hier renoviert haben.
11: Was nehmen Sie denn gerade wahr?
10: Ich nehme frischen Geruch wahr. Ich nehme wahr, dass ja wirklich gestrichen worden ist. Und ich nehme wahr, dass Freunde hier sind.
2: Vor ein paar Tagen, da steht sein Freund Karl Breuer gerade am Tapeziertisch. Sein Sohn hat hier gewohnt. Zum Glück wollte der gerade ausziehen, fand etwas Passendes und die Wohnung wurde frei.

0: für Markus Blum.
1: Und dann will er uns immer wieder helfen, weil wir ja selber auch nicht mehr so schnell gut können und so. Sag Markus, was willst du uns helfen? Sagst du, stehst uns mehr im Weg und machst sonst was? Sagst, dann hast du die meiste Farbe, hast du bei dir dran, sagst, dann können wir wieder neue holen.
0: Seine Freunde waren auch dabei, als Markus Blum zum letzten Mal in seine alte Wohnung konnte. Persönliche Dinge abholen, Erinnerungen an seine verstorbene Frau. Dazu kam die Ungewissheit, ob ihm die Kosten ersetzt werden, ob er eine neue Wohnung findet. Zu viel für ihn in diesem Moment. Sein größter Wunsch war es, eine Wohnung in der Nähe zu finden, weil es eine vertraute Umgebung ist. Denn er ist in Kalk aufgewachsen. Bis vor 20 Jahren konnte er noch sehen. Jetzt sieht er mit dem Stock. Aber er kann sich trotz der immer neuen Hindernisse alleine zurechtfinden.
2: Ja, gleich kommt ein schöner Gebüsch. Gleich kommen diese Dornen, die raushängen.
3: Ja, Brombeeren, richtig.
2: Hast du eine Schere dabei, Karl? Nee.
0: Auch wenn der passende Haustürschlüssel noch neu ist, geblieben sind die Menschen, die ihm helfen.
2: Es sind ganz viele. Und wie gesagt, es ist Familie. Es sind keine Freunde, es ist Familie.
0: Noch ein bisschen warten, bis alle Möbel da sind. Ende des Monats soll alles fertig sein. Die Wohnung hat er. Ob er die Kosten ersetzt bekommt, die Versicherung hat sich bisher nicht gemeldet. Er wird auch das durchstehen, mit Hilfe seiner Freunde.
4: Wie ist es eigentlich, völlig abgeschottet im Weltraum zu leben? Das haben 6 Freiwillige im Deutschen Zentrum für Luft- und Raumfahrt in Köln getestet. 100 Tage lang lebten sie auf einer isolierten Raumstation. Und heute, da ist der Test zu Ende gegangen.
5: Herzlich willkommen zur Ortsbesichtigung der 60 Quadratmeter Wohn- und Arbeitsfläche. Ohne jeden Kontakt zur Außenwelt haben die Probanden hier 100 Tage verbracht. Ramin, Luft- und Raumfahrtingenieur, zeigt uns den Speiseplan.
6: Ganz viele warme Menüs waren eben in der Tüte, die man dann einfach mit heißem Wasser wieder aufwärmt, kurz wartet und dann kann man das essen.
7: Was ist denn da drin zum Beispiel?
6: Das ist jetzt hier Barley Lentil Risotto. Das ist aber auch nur eins von ganz vielen. Es gab zum Beispiel auch Nachtische, die wir da drin hatten oder sogar einen Smoothie, der auch aus so einer Tüte kam.
5: Da sitzen sie freudestrahlend, 6 junge Frauen und Männer aus 6 europäischen Ländern und 2 Betreuer. Es sei famos gewesen, ohne Lagerkoller oder Spannungen, Rückzug nur in der Koje.
6: Das waren meine letzten 50 Tage. Das heißt, da habe ich jetzt auch von Freitag auf Samstag sozusagen noch geschlafen. Und das waren meine ersten 50 Tage. Die Räume, die Pots an sich haben wir einfach zufällig gewählt. Mir wurde der einfach zugewiesen. Ich habe den dann einfach auch genommen. Mir war das nicht so wichtig.
5: 100 Tage mit festem Ablauf, ohne Privatsphäre. Der Zusammenhalt musste klappen, sonst wäre es wohl unerträglich geworden. Wie sah so ein Tag aus?
8: Das waren verschiedene Experimente im Bereich der Psychologie, Physiologie, aber auch Teamzusammenarbeit. Mehr kann ich leider dazu nicht sagen.
5: Es hat funktioniert und es sind Freundschaften entstanden.
9: Die Crew hat echt hier ein Enormes auf die Beine gestellt und die haben sich auch selber beschäftigt, die haben auch selber diesen Crew-Zusammenhalt gefördert. Und insofern würde ich sagen, die Auswahl alleine war schon genau richtig.
5: Wozu das Ganze? Zukünftige Raumfahrtmissionen werden immer länger. Das muss trainiert werden. Sind unsere Probanden jetzt schon reif für den Mars?
6: Wir haben jetzt 100 Tage hier verbracht. Eine durchschnittliche Mars-Mission, realistisch, da reden wir eher von 1,5 Jahren insgesamt mit Rückkehr. Von daher, ich würde immer noch ja sagen, aber mit einem anderen Respekt.
8: Wenn die Risiken akzeptabel sind und wenn man ausgewählt wird dafür, dann denke ich, ist es ein Privileg, da beizutragen.
5: Die erste Hälfte des Sommers hat die Crew in der Isolation verpasst. Im Dienste der Wissenschaft. Für alle aber eine unverzichtbare Erfahrung. Und jetzt heißt es, den Rest des Sommers genießen.
4: Das Kölner Flügelauto zieht um. In knapp einer Woche, genauer gesagt kommende Donnerstagabend, wird das Kunstwerk mit einem Kran vom Dach des Zeughauses in der Innenstadt gehoben.
10: 25 Jahre lang thronte der goldene Ford Fiesta auf dem Turmdach des Zeughauses. Weil das Mauerwerk des Turms laut eines Gutachtens Risse hat und nicht mehr tragfähig ist, muss das Auto umziehen. Am Donnerstag um 20 Uhr geht's los. Dann wird die Straße am Zeughaus gesperrt und ein Kran hebt das Kunstwerk vom Dach. Danach bringt ein Schwertransporter es nach

0: Niel in die Fortwerke. Dort wird das Kunstwerk von H.A. Schult aufwendig saniert. Nach einer dreimonatigen Sanierung soll das Flügelauto dann auf das Dach des Kölner Maritimhotels ziehen.
1: 80 Jahre NRW und wir feiern mit einer neuen Serie So tickt NRW. Zu jeder Stunde des Tages besuchen wir Menschen aus unserem Land. Heute mit Straßenbahnfahrer Guido Esser um 4 Uhr morgens in Düsseldorf.
2: Ein bisschen später, dann ist hier halt ein bisschen mehr los, wie so in meinem Bienenstock, ne? Wenn dann alles so ausschwärmt.
3: Es beginnt immer mit der Fahrzeugkontrolle. Blinker, Bremsen, Türen, Einklemmschutz.
2: Kommt jetzt noch ein Fahrgast reingelaufen, dann würde er halt nicht eingeklemmt werden. Ne? Das wäre ja fatal, wenn dann in den Türen eingeklemmt wäre und mitgeschleift würde. Was besonders schön ist, ist, wenn gleich der Sonnenaufgang kommt. Wenn man den Tag kommen sieht. Das ist wirklich so die Geburt eines neuen Tages, sage ich immer so. Ne?
3: Guido Esser, 55. Seit 3 Jahren fährt er Rheinbahn. Spät, Mittel, Frühschicht. Er liebt den Job zu jeder Zeit.
2: Da zählen schon ein paar Fahrgäste da vorne.
3: Aisha kommt aus Duisburg und ist wie alle hier früh aufgestanden. Jetzt noch 5 Stationen bis zum Landtag, dann laufen bis zum Hafen. Seit 14 Jahren ihre Strecke zur Arbeit.
4: Die Büros reinigen, ja.
5: Und immer so früh morgens?
4: Ja.
5: Jede Woche, jeden Tag?
4: Jeden Tag, Montag bis Freitag.
5: Ist das was, was Sie mögen, so früh morgens?
4: Ohne Arbeit schon erklettert.
3: Guido Esser ist eigentlich Groß- und Außenhandelskaufmann. Aber kurz vor seinem 50. Geburtstag entschied er sich für einen Neuanfang. Jetzt ist der ÖPNV seine Welt.
6: Ich war die Nacht ein bisschen feiern, bin ein bisschen angetrunken, ehrlich gesagt. Und jetzt brauche ich halt einfach irgendwas zu essen und so.
3: Lara hatte einen blöden Fahrradunfall. Sie sucht noch einen Job als Kellnerin.
7: Wir arbeiten beide hier im FOR-Klinikum. Wir müssen jetzt gleich aussteigen in der nächsten Haltestelle.
3: Er arbeitet als Pfleger in der Psychiatrie.
8: Was lieben Sie an Ihrem Job besonders?
7: Einfach die Arbeit mit Menschen, denen es sehr schlecht geht. Und wenn man dann merkt, dass es denen wieder besser geht, dass man denen auch helfen kann.
3: Von all dem Raus und Rein bekommt er nicht viel mit. Guido Esser sitzt hinter Sicherheitsglas, abgeschlossen. Er ist froh drum, denn es ist rauer geworden da draußen.
2: Da haben sich dann morgens früh 2 auch hier auf der 709 ein bisschen in die Köpfe gekriegt, um eine Jacke gestritten. Und dann ist mir erst mal im Düsseldorfer Hauptbahnhof erst mal stehen geblieben, ne? Und Polizei war angefordert. Man darf das nicht so sehr an sich ranlassen.
3: Über eine 500.000 Menschen fahren jeden Tag mit der Rheinbahn. Und Guido Esser ist einer von über 3.500 Mitarbeitern.
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1: Ja, und bei mir im Studio ist jetzt sportliche Reporterin Luise Kropf. Schön, dass du da bist. Da kommt schon so ein bisschen Stimmung auf, wenn man das sieht, oder? Absolut. Also Fußball, nach dem Fußball, nach der Weltmeisterschaft wieder Fußball. Und ich muss sagen, ich freue mich sehr auf die dritte Liga und auch auf das neue Angebot vom WDR. Da ist viel Gutes mit dabei in diesem Jahr.
10: Und vor allem gut ist ja auch, dass 8 NRW-Vereine mit in der dritten Liga dabei sind. Was ist so besonders an dieser Saison?
1: An dieser Saison ist auf jeden Fall besonders so viele Westvereine wie noch nie. Aber ich finde auch, die dritte Liga hat ja was ganz Besonderes. Das ist für mich so ein wohliges Bauchgefühl von einem Fußball, mit dem man auch aufgewachsen ist und mit dem man sich auch im Fußball damals verliebt hat. Also man ist so viel näher dran. Man kann vor den Spielen noch im Vereinsheim sich eine Bratwurst bei Bratwurst-Uli abholen, der die Dinge auf dem Grill behandelt. Und das ist auch immer der gleiche Bratwurst-Uli, den man dann bei jedem Heimspiel sieht. Also es ist ja viel familiärer, finde ich, in der dritten Liga. Es gibt eine Konstanze von Leuten, die halt auch immer da mitarbeiten. Und dementsprechend ist das so ein wohliges Gefühl, finde ich, die dritte Liga.
10: Und der WDR hat mitgezogen. Also die NRW-Spiele werden live übertragen, ja. Audio- und videomäßig. Wie ist das für dich als Reporterin?
1: Super cool. Also ich freue mich da extrem drauf. Es gibt ein paar neue Stadien, die ich auch kennenlernen werde. Man ist aber dann auch in Stadien, in denen man schon lange nicht war. Zum Beispiel als Reporterin war ich einmal bei Viktoria Köln. Und da gibt es eben, der Presseplatz ist in einem Container unter das Dach so geknallt worden. Und da sitzt man wirklich ganz besonders. Und das hat man in der Bundesliga und der zweiten Liga zum Beispiel nicht so.
10: Also spannende Einblicke auch von dir als Reporterin. Jetzt hast du gerade die super Steilvorlage geboten. Ja. Fortuna Köln und Viktoria Köln mit dabei. Was erwartest du von den beiden Teams in dieser Saison?
1: Also beide Mannschaften müssen schon gucken, dass sie in der Liga bleiben. Auf jeden Fall Fortuna Köln eher als die Viktoria. Aber worauf ich mich besonders freue, ist, dass wir ja ein Duell zwischen den beiden Kölner Mannschaften in der dritten Liga haben. Und da wird dann natürlich auch ausgespielt, wer ist die Nummer 2 in Köln hinter dem FC. Und das sind ganz besondere Spiele. Das erste ist dann im November zwischen den beiden Kölner Teams in der dritten Liga.
10: Vor allem von Köln aus nach Köln zu fahren zum Spiel ist auch richtig cool. Jetzt haben wir Livestream, wir haben Stadionbesuch. Ist das eine Ergänzung oder wie findest du das? Ist das gut?
1: Ja, super natürlich. Also es ist eine tolle Ergänzung, wie ich finde. Du kannst als Fan, wenn du dich in dein Auto setzt und auswärts fährst beispielsweise, kannst du in der WDR-App den Livestream schon mal anmachen und dich auf die dritte Liga einstimmen, bevor du dann reingehst ins Stadion. Und du kannst ja auch Highlight-Spiele eins am Wochenende sehen, dann im Livestream, im Video. Also dementsprechend ist das ein tolles Zusatzangebot für alle, die die dritte Liga ein bisschen mehr verfolgen wollen.
10: Und dich hört man auch. Wann?
1: Ja, dieses Wochenende geht's los. Ich kümmere mich erst um Preußen-Münster. Und nächstes Wochenende bin ich dann bei der Fortuna, allerdings aus Düsseldorf, im Stadion mit dabei.
10: Also ich schalte auf jeden Fall ein. Sie schalten vielleicht auch ein. Vielen Dank, Luise Kropf, für das Gespräch hier im Studio.
1: Gerne. Dankeschön.
10: Ja, und das Gespräch haben wir vor der Sendung aufgezeichnet. Morgen geht es dann weiter um 14 Uhr, unter anderem mit Viktoria Köln gegen Jahn Regensburg oder SG Sonnenhof Groß-Asbach gegen Fortuna Köln. Einschalten lohnt sich. Die Mängel an der Bonner Stadtbahn sind offenbar größer als bislang bekannt. Die Bonner Stadtwerke haben deshalb eine Sondersitzung abgehalten.
11: Fast 4 Stunden hat die eilig einberufene Sitzung gedauert. Die gute Nachricht für Fahrgäste, die Bahnen sollen Mitte des Monats wieder schrittweise auf die Schienen zurückkehren. Die 60 alten Stadtbahnen werden laut den Stadtwerken derzeit von TÜV-Experten genau untersucht, um sie dann korrekt instand zu setzen. Außerdem soll es jetzt Regeln für die Überprüfung, die Reparaturen und den Betrieb der Bahnen geben. Die meisten Bonner Stadtbahnen waren Mitte letzten Monats wegen technischer Mängel aus dem Verkehr gezogen worden. Die KVB half kurzfristig mit 20 Bahnen aus.
10: Fast 70 Jahre alt und immer noch top in Schuss, der Astropeiler Stockert in Bad Münstereifel ist Deutschlands erstes frei bewegliches Radioteleskop. Besucher dürfen ihn zwar besichtigen, aber ganz hoch hinaus geht's normalerweise nicht. Für unsere Sommerserie durften wir aber mit nach oben.

0: Er wirkt schon gewaltig, wenn man ihn zum ersten Mal sieht, der Astropeiler. Auf dem Berg Stockert gelegen, 435 Meter hoch, ragt sein Parabolspiegel majestätisch in die Landschaft. In diesem Moment wird er neu ausgerichtet und seine 25-Meter-Schüssel wechselt auf eine neue Empfangsposition.
1: Ja, auf der Position haben wir es auch noch nicht gesehen, ne? Ganz spezieller Blick.
2: Vor allem mit dieser Wahnsinnswolke dahinter, ne? Das sieht schon irre aus. Ja.
1: Vollen Blick in die Schüssel, oben die Empfängerbox, wo wir dann alles empfangen aus dem Weltall, was wir so hören können.
2: Wollten wir oben frühstücken, ne?
1: Ja. Und Planschbecken.
2: Planschbecken und Wein trinken.
0: Schön wär's. Vanessa Schulz, Thomas Buchsteiner und Kevin Schmidt sind jedes Mal aufs Neue fasziniert von der großen Schüssel. Und von der Astrophysik, in der die 25-jährige Vanessa gerade promoviert.
1: Das ist ein riesengroßes Spielzeug, ne? Das hat man nicht einfach im Garten stehen. Das ist ganz speziell jetzt hier auch auf dem Ort. Schon 70 Jahre dann alt im September, aber macht noch aktuelle Forschung.
0: Alle drei arbeiten ehrenamtlich im Verein und lieben den Blick in die Sterne und den tiefen Blick ins Weltall.
2: Wir messen die kalte Radiostrahlung aus dem Weltall. Also nicht das, was man mit seinen Augen sehen kann. Was wir als allererstes entdeckt haben, ist, dass unsere Milchstraße eine Spiralgalaxie ist. Und dann haben wir entdeckt, dass es Supernova-Überreste gibt. Das sind explodierte Sterne, die auch Radiostrahlung aussenden.
0: Während Kevin im Kontrollraum bleibt, geht's für Vanessa und Thomas nach oben.
1: Dann sind wir hier auch schon direkt im Azimut. Die verschiedenen Vorstufen, die dann auf das große Zahnrad gehen.
2: Der große Motor, der das ganze Teleskop dreht. Und hier ist das riesengroße Zahnrad, das hat 3 Meter Durchmesser. Und das war damals absolutes Hightech.
0: Konzipiert für hochpräzise Messungen, setzt Kevin die Maschine mit einem Warnton in Gang. Auch wenn es nicht so aussieht, diese Maschine spürt uralte Strahlung aus anderen Galaxien auf. Und es geht noch ein bisschen höher, wo sonst niemand hin darf.
1: Wer Platzangst hat, ist hier dann doch ein bisschen fehl am Platz.
0: Denn innen ist es gerade mal 2 Meter breit.
1: So, jetzt wird es langsam eng hier oben.
3: Das ist wie im U-Boot.
0: Stimmt. Nach mehreren schmalen Leitern eine weitere Klappe.
2: Wir sind hier in der Elevationsebene. Hier wird dafür gesorgt, dass der Spiegel gekippt werden kann. Die Maschine da hinten ist im Prinzip genau das gleiche wie unten im Azimut, bloß halt 90 Grad verdreht, um den Spiegel anzuheben und zu senken.
0: Auch wenn es hier aussieht wie anno dazumal, die Technik hinter jedem Detail ist hochmodern.
2: Jetzt sind wir an einem Punkt angelangt, wo kein Besucher hinkommt. Hier kommen nur wir hin.
1: Genau.
2: Dann machen wir die Tür auf.
1: Und einen Schritt nach draußen auf die Plattform für den schönen Ausblick.
2: Ich komme hinterher.
1: Auf die Schüssel.
2: Ist das nicht schön? Da kannst du sehen, wie das Teleskop gebaut ist. Dieser Tragring mit den Knotenblechen.
1: Das erste Mal war schon atemberaubend. Also wenn man hier dann so oben steht, ist natürlich erstmal ein bisschen Mut, den man da auch ein bisschen zusammennehmen muss, dass man hier oben steht und dann den wirklich tollen Blick hat. Und dann natürlich für die Radioastronomen unter uns ist natürlich die Schüssel eigentlich das Highlight.
0: Denn mit diesem Gerät kann man tatsächlich bis an den Rand des Weltalls blicken.
2: Wir können tatsächlich bis 13 Milliarden Lichtjahre weit gucken mit dem Teleskop. Und das kann man sich einfach nicht vorstellen, wie weit das ist. Wenn man das weiß und betrachtet jetzt von hier aus den Himmel und denkt, was ich mit diesem Teleskop erreichen kann, das werde ich niemals anders erreichen können.
0: Deshalb dient der Astropeiler auch noch immer der wissenschaftlichen Arbeit und Ausbildung und könnte theoretisch auch Frequenzen anderer Lebensformen sehen.
1: Außerirdische kann man natürlich auch mit einem Radioteleskop empfangen, wenn sie denn etwas aussenden, was stark genug ist, und damit auch zu wissen, ob da noch wer draußen ist oder nicht.
0: Auf jeden Fall ist der Astropeiler etwas ganz Besonderes.
2: Ich möchte, dass das Ding möglichst lange messen kann. Es ist kein zweites auf der Erde, was diese Geschichte so hat wie dieses hier.
1: Das Herz klopft jedes Mal höher, wenn man hier oben steht. Und dann natürlich je nachdem, wie die Sonne gerade steht, wie das Wetter gerade ist, ist das natürlich einmalig hier oben.
0: Und vor allem ziemlich hoch hinaus.
4: Wandern oder Radfahren mit Übernachtung unterwegs kennt fast jeder, aber Wanderreiten, da braucht nicht nur der Mensch ein Bett, sondern auch das Pferd, Stall oder Weide. Der Verein Westerwald Taunus zu Pferd, der macht genau das möglich.
5: Vor 6 Stunden sind sie in Rheinland-Pfalz losgeritten. Heinz, Bernd, Uli und Michelle. Nach 30 Kilometern wollen sie die Station in Windeck erreichen, um dort zu übernachten. Für Heinz war ein Wanderritt vor 40 Jahren noch ein richtiges Abenteuer.
6: Dann sind wir ja noch losgezogen und hatten alles am Pferd. Elektrozaun, Zelt, Kocher und so weiter und haben wild gecampt oder in so Weidehütten übernachtet. Und das waren so die Ursprünge. So, und dann kam immer mehr, dass so langsam ein Wanderreitnetz aufgebaut wurde.
5: Andrea Hering hat vor 18 Jahren mit ihrem Mann den Pillerhof in Windeck gekauft. Das alte Backhaus bot sich an, Übernachtungs-

0: Gäste aufzunehmen.
1: Das war total meine Idee. Ich wollte von Anfang an eine Wanderreitstation haben, weil ich das total super finde, wenn Wanderreiter zu uns kommen, weil wir ja selber Reiter sind. Am Anfang haben wir es nur als Ferienhaus erstmal gehabt und dann hat uns der Verein angesprochen. Und jetzt sind wir seit 18 Jahren Mitglied und freuen uns jedes Jahr auf jede Menge Wanderreiter, die bei uns Station machen.
0: Dafür bekommt das Paar quasi nur eine Aufwandsentschädigung. Auch ihr Mann Klaus Becker ist Wanderreiter aus Überzeugung.
2: Ich reite selber, ich mache jedes Jahr 2 Wanderritte selber und es gibt nichts Schöneres, als mit dem Pferd draußen in der Natur zu sein.
0: Noch eine Stunde, dann werden die Reiter auf dem Pillerhof ankommen. Sich einfach auf ein Pferd setzen und losreiten funktioniert aber nicht.
3: Ja gut, wir trainieren die Pferde ja auch, ne? Also wir trainieren die Pferde dafür, dass sie so einen Ritt packen. Und ja, viel bergauf, bergrunter, kreuz und quer, die müssen halt vieles auch kennen. Und dann packen die das auch und die Reiter im Idealfall auch.
2: Kommt rein hier.
3: Hallo.
2: Da seid ihr ja wieder. Servus.
1: Hi Uli.
4: Hi.
1: Hallo. Hi Bernd.
4: Hi.
1: Hallo.
0: Nach 8 Stunden endlich am Ziel. Die Gruppe ist müde, aber zuerst werden die Pferde versorgt.
1: So, wer möchte ein Likörchen? Prost!
5: Für den freundlichen Empfang.
2: Wie immer.
6: Jedes Jahr.
1: Ja.
6: Genau.
0: Die erste Tagesetappe ist geschafft, aber es geht ja noch weiter.
7: Westerwald, dann in Rheinbrohl mit der Autofähre über den Rhein, rauf Maria Lach, über die Eifel, runter an die Mosel und dann noch rauf auf den Hunsrück. 8 Tage reiten, 1 Tag Heimfahrt.
0: Insgesamt sind das rund 200 Kilometer. Endlich ein Platz auf der Weide. Jetzt dürfen die Pferde sich austoben.
7: Wenn die Pferde versorgt sind, wenn sie sich gewälzt haben, wir sagen immer, die Reset-Taste gedrückt haben körperlich, und wir wissen, es geht ihnen gut, sie haben getrunken, dann sind wir an der Reihe.
0: Der Abend ist entspannt. Am nächsten Tag geht es weiter, denn eigentlich ist beim Wanderreiten ja der Weg das Ziel.
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8: Ja, keine guten Aussichten für die Zuckerrübenernte. Jede 10. Zuckerrübe verdorrt durch die Hitze auf den Feldern der Region.
10: Teilweise haben die Landwirte Temperaturen von 57 Grad auf dem Ackerboden gemessen. Die Rübenpflanzen sind dadurch kaum gewachsen oder wurden regelrecht auf den Feldern gekocht. Der Vorsitzende des Rübenbauernverbandes Rheinland rechnet deshalb mit wesentlich weniger Ernteerträgen als in den Vorjahren. Er hält inzwischen einen Ertragsverlust von 30% für realistisch. Und das, obwohl die Zuckerrübe eigentlich Trockenheit ganz gut aushält. Wegen der geringen Regenmengen seien Teilflächen bereits abgestorben.
8: Ja, und auf Wasser müssen wir in den nächsten Tagen erstmal verzichten und damit zum Wetter für Köln und Umgebung in den nächsten Tagen. In der Nacht, da funkeln am Himmel fast überall die Sterne. Es bleibt trocken, die Temperaturen gehen zurück auf 14 bis 10 Grad. Der Samstag, der startet sonnig, die Temperaturen, die gehen schnell hoch. Am Nachmittag dann ziehen ein paar dünne Wolkenfelder vorüber. Der Sonnenschein, der wird davon aber kaum gestört. Die Temperaturen steigen auf 26 bis 30 Grad. Wir schauen mal auf die weiteren Aussichten. Sonntag viel Sonnenschein und trocken bei 34 Grad. Montag sonnig und weiter trocken bei 31 Grad. Und am Dienstag mal sonnig, mal locker bewölkt bei 28 Grad. Ja, und das war's mit Ihrer Lokalzeit aus Köln für heute. Aber hier in Ihrem WDR-Fernsehen geht's natürlich weiter mit Heimatflimmern. Direkt im Anschluss an die Tagesschau. Ihnen jetzt einen schönen Abend, ein schönes Wochenende. Tschüss und bis bald.

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11: Guten Abend, ich begrüße Sie zur Tagesschau. Nach dem Drohnenvorfall am Flughafen Leipzig wird über die Abwehr solcher Angriffe diskutiert. Bundeskanzler Merz schaltete sich aus dem Urlaub mit einer Ministerrunde zusammen, dem Nationalen Sicherheitsrat. Wer hinter dem Angriff steckt, ist nach wie vor unklar. Kritisiert wird, dass die Abwehr von Drohnen nicht einheitlich geregelt ist. An Flughäfen ist die Bundespolizei zuständig, an anderen sensiblen Orten Länderpolizeien und auf Militärgelände die Bundeswehr.
12: Am Flughafen Leipzig-Halle geht die Spurensuche weiter. Erneut sind Polizisten auf der Nordbahn unterwegs, auch um Hinweise auf eine von den Behörden vermutete zweite Drohne zu finden. Derweil ist in der schwarz-roten Koalition eine Debatte über die Zuständigkeit bei der Drohnenabwehr entstanden. Diese sollte bei der Bundespolizei liegen, fordert der Vorsitzende des Verteidigungsausschusses Thomas Röwekamp von der CDU. Drohnen kennen keine Ländergrenzen. Deshalb sollte auch ihre Abwehr nicht an föderalen Zuständigkeiten scheitern. Eine Zentralisierung bei der Bundespolizei bündelt Kompetenzen, schafft klare Verantwortlichkeiten. Bislang ist die Bundespolizei vor allem für die Drohnenabwehr über Flughäfen zuständig. In den meisten anderen Fällen, also etwa bei Kraftwerken oder Raffinerien, sind es die Landespolizeien. Aus Sicht von Bayerns Innenminister Herrmann sollte das auch so bleiben.
13: Zu meinen, das würde in irgendeiner Weise besser, wenn der Bund die gesamte Zuständigkeit für alles, was mit Drohnen zu tun hat, bekäme, dann müsste der Bund ja praktisch auch dann irgendwann quasi in jedem Dorf in Deutschland mit Bundespolizeikräften präsent sein.
12: Erst Ende vergangenen Jahres hatten Bund und Länder ein gemeinsames Drohnenabwehrzentrum gegründet. Es soll die Zusammenarbeit der Polizeien von Bund und Ländern sowie der Bundeswehr koordinieren. Für die Grünen ist der Vorfall am Flughafen Leipzig-Halle Beleg dafür, dass es mehr Tempo bei der Anschaffung von Drohnenabwehrtechnik braucht.
14: Die Drohnenabwehr hat noch gar nicht ausreichend funktioniert. Und deswegen brauchen wir auch deutlich mehr Investitionen in Sicherheit, gerade an so kritischen Punkten wie dem Leipziger Flughafen.
12: Der Vorfall am Flughafen Leipzig-Halle zeigt, Deutschland muss bei der Drohnenabwehr dringend aufholen. Die Kompetenz dafür allein bei der Bundespolizei zu bündeln, fordern bislang nur einzelne Stimmen in der schwarz-roten Koalition. Zudem zeichnet sich Widerstand aus den Ländern ab. Schließlich müssten sie dann Kompetenzen abgeben.
11: Und einen weiteren Drohnenvorfall hat es in der vergangenen Nacht an einem Standort der Bundeswehr gegeben. Nach Recherchen von NDR, WDR und Süddeutscher Zeitung wurden zwei Drohnen über einem Materiallager in Mechernich am Rande der Eifel gesichtet. Dort werden Flugabwehrsysteme vom Typ Patriot gewartet. Die Bundeswehr bestätigte den Vorfall, äußerte sich aber nicht zu den Ermittlungen. Ein warmes Mittagessen, danach wieder Unterricht, Sport oder Musikangebote. In mehreren Bundesländern gibt es schon lange eine solche Ganztagsbetreuung an Grundschulen. Seit dem 1. August haben Erstklässlerinnen und Erstklässler bundesweit Anspruch darauf. Eine Herausforderung für viele klamme Kommunen, die Kantinen, mehr Räume und vor allem mehr Personal finanzieren müssen. In Rheinland-Pfalz ist am Montag Schulbeginn. Noch laufen letzte Arbeiten für die Ganztagsversorgung.
15: Im neuen Speisesaal werden die Möbel zusammengeschraubt. Die Küche ist noch Baustelle. Zu Beginn des Schuljahres muss hier erst noch improvisiert werden. Der Umbau der Grundschule Wittelsbach in Pirmasens, gar nicht so einfach.
16: An so einer Grundschule wie jetzt hier zum Beispiel, in der Wittelsbach-Grundschule, müssen dann plötzlich 150, 200 Kinder Mittag essen. Und das hat dann enorme Herausforderungen. Das ist ja ein altes Gebäude, Baujahr 1908. Und dann Bauen im Bestand ist immer sehr herausfordernd.
15: Überraschungen bei der Statik, 20 verschiedene Gewerke, die ausgeschrieben werden mussten. An vier Schulen hat die Stadt umgebaut für insgesamt 2,75 Millionen Euro. 70% davon übernimmt zwar der Bund. Für eine finanziell schwache Kommune wie Pirmasens ist das trotzdem ein Problem.
17: Natürlich.

0: einen geregelten Tagesablauf, die brauchen eine warme Mahlzeit.
1: Statt bis maximal 13 Uhr können die Kinder jetzt bis zum späten Nachmittag bleiben. Das Konzept kommt an. Von den 255 Kindern an der Grundschule wurden 150 schon für die Ganztagsschule angemeldet.
2: WB steht für Wild Berries und ist in Russland so bekannt wie Amazon bei uns. Es ist der größte Online-Händler des Landes mit rund 98.000 Abholstationen. Seit 3 Wochen ist dieser Konzern nun zum Ziel ukrainischer Drohnenangriffe geworden. Etwa 20 seiner Warenlager wurden getroffen und brannten aus. Nach russischen Angaben gab es dabei 13 Tote. Die Ukraine begründet die Angriffe damit, dass Wild Berries auch militärisch nutzbare Artikel verkauft.
3: Sein Umsatz ist um die Hälfte gesunken. Alex Vetschkin verkauft seit 17 Jahren Artikel, die alle mit Yoga zu tun haben. Auch über Wildberries. Waren im Wert von mehr als 50.000 Euro hat er durch die Angriffe verloren. Die bisher gezahlte Entschädigung sei ein Witz. Entschädigung, also für die erste, da haben wir umgerechnet knapp 20 Euro erhalten. Ich meine, nun, das reicht gerade für ein Mittagessen. Seit mehr als 3 Wochen greift die Ukraine gezielt Lagerhäuser von Wildberries an, über das ganze Land verteilt. Die Menschen in Russland teilen die Videos in sozialen Netzwerken, obwohl das oft sogar strafbar ist. Die Angriffe begründet die Ukraine damit, dass Wildberries militärisch relevante Güter wie Drohnenteile handeln soll. Und Kiew will die russische Wirtschaft schädigen. Die Reaktionen in Moskau? Das ist schlecht und beeinflusst wirklich alles. Ich bin bereit, bei Wildberries zu bestellen als Zeichen der Unterstützung. Werbung von Wildberries fast auf jeder Straße in Moskau. Es ist der größte Online-Händler in Russland. Und ganz aktuell, die Unternehmer der Plattform bitten darum, sie gerade jetzt zu unterstützen.
4: Obwohl in den staatlichen Medien eigentlich fast überhaupt keine Bilder von den Angriffen auf Wildberries gezeigt werden und auch die politischen Reaktionen fast völlig ausbleiben, nahezu jeder und jede hier in Russland ist eigentlich betroffen, weil Millionen Menschen bei Wildberries einkaufen.
2: Historisch nannte US-Präsident Trump vor einer Woche einen Gaza-Friedensplan. Zentraler Punkt darin, die Entwaffnung der Hamas. Doch wie die umgesetzt werden soll, darüber gibt es noch keine Einigung. Im völlig zerstörten Gazastreifen warten Hunderttausende Menschen in brütender Hitze weiterhin auf den Wiederaufbau. Es fehlt dabei am nötigsten wie Trinkwasser.
5: Am Strand von Gazastadt. Mohammed Schaban kocht Tee. Das Wasser dafür ist knapp. Es gibt kein fließendes Wasser. Einmal am Tag kommt ein Lastwagen mit Wasser, aber es macht uns krank. Das Grundwasser ist verunreinigt mit Abwasser. Die Hygiene hier ist miserabel. Ratten und Mücken machen ihn zu schaffen. Und pro Person gibt es im Schnitt nur etwa 6 Liter Wasser am Tag, sagen die Vereinten Nationen. Fürs Waschen, Kochen und für Tee. Die Temperaturen jeden Tag über 30 Grad, seit Wochen. Immerhin, es kommen mittlerweile mehr Lebensmittel nach Gaza. Hunderttausende leben aber nach wie vor in Zelten. Von einem Wiederaufbau ist hier nichts zu sehen. Hoffnungen, dass es bald dazu kommt, hat kaum jemand. Wir vertrauen niemandem mehr. Was wir in den Medien hören, hat mit der Realität nichts zu tun. Immer wieder gibt es Luftangriffe und Artilleriefeuer, auch auf Schulen, Fahrzeuge und Straßen. Die israelische Armee sagt, sie suche weiter Drahtzieher des Überfalls vom 7. Oktober 2023. Zumindest in den vergangenen Tagen ist es ruhig in Gaza. Keine Angriffe, abwarten. Vor einer Woche verkündet US-Präsident Trump eine Einigung zur Entwaffnung der Hamas. Die Terrororganisation zeigt sich offen, stellt aber Bedingungen. Israels Premier Netanyahu zurückhaltend. Wir schauen uns das an. Wir haben nicht zugestimmt. Es ist nicht unser Entwurf. Wir haben Anmerkungen dazu. Politisch herrscht Stillstand und auch die Hitze steht. Der Strand, der einzige Ort zum Abkühlen und zum Ablenken vom Alltag in Gaza.
2: Der Facebook-Konzern Meta ist in den USA zu einer weiteren Geldstrafe verurteilt worden. Das Gericht im Bundesstaat New Mexico hatte schon im März festgestellt, dass Kinder und Jugendliche bei Facebook und Instagram nicht ausreichend vor psychischen Schäden geschützt werden. Nun fordert es die Abschaltung von Mechanismen, die süchtig machen. Die verhängte Strafe von 567 Millionen Dollar entspricht knapp 1% des Jahresgewinns. Meta kündigte Berufung an. Was auf den ersten Blick aussieht wie eine Wüste, ist der

0: Der Grund des Lago Maggiore in Oberitalien. Der zweitgrößte See des Landes führt wegen Hitze und Trockenheit derzeit so wenig Wasser wie seit Jahrzehnten nicht mehr. Gleichzeitig hat die Regierung in fast allen Großstädten Italiens die Hitzealarmstufe Rot ausgerufen. Das bedeutet, die Temperaturen sind auch für gesunde und sportlich aktive Menschen gefährlich.
1: Die vielen Trinkwasserstationen gehören in diesen Tagen zu den wichtigsten Touristenattraktionen in Rom. Wir leiden einfach nur und schlafen dann viel. Wir versuchen, kleine Nickerchen zu machen und unsere Ausflüge auf den frühen Morgen zu legen. Dann fahren wir wieder ins Hotel, machen uns frisch und gehen später wieder raus. Es ist bereits die vierte Hitzewelle in diesem Jahr, bei der die Temperaturen in vielen Städten 40 Grad überschreiten. Im Raum Neapel sind örtlich sogar 48 Grad gemessen worden. Italienische Meteorologen gehen davon aus, dass dieser Sommer der heißeste seit Aufzeichnungsbeginn werden könnte. Zur Hitze kommt die Dürre. Der Pegelstand des Lago Maggiore beispielsweise liegt nur noch wenige Zentimeter über dem historischen Tiefststand. Ähnlich die Situation am Fluss Secchia, Hauptzufluss des Po, der Lebensader der norditalienischen Landwirtschaft.
2: Hitzeperioden sind in Italien nichts Ungewöhnliches. Auffällig ist aber, dass sie immer häufiger vorkommen und vor allem immer länger andauern. Opposition und Umweltverbände werfen der Meloni-Regierung vor, nicht ausreichend auf die Folgen des Klimawandels zu reagieren. Sie fordern deshalb umfassende Investitionen in den Klimaschutz.
1: In Rom versuchen die Menschen, die größte Hitze zu vermeiden. Aperitivo trinken, Eis essen, durch die Stadt schlendern. Die Nacht wird zum Tag. Die aktuelle Hitzewelle soll noch bis Mitte August anhalten.
0: Im Radsport gilt er als Berg des Schreckens, der Mont Ventoux. Auf seinem Gipfel endete heute die siebte Etappe der Tour de France der Frauen. Gestartet in der französischen Kleinstadt La Voulte-sur-Rhône kam die Polin Kasia Niewiadoma-Fenny nach 147 Kilometern am Abend als Erste ins Ziel und sicherte sich das gelbe Trikot.
3: Es war ein Radsportspektakel sondergleichen mit dem Finale auf dem Berggiganten der Provence. Knapp 10 Kilometer vor dem Ziel attackierte die spätere Siegerin ihre schärfsten Konkurrentinnen und keine konnte dem etwas entgegensetzen. Kasia Niewiadoma-Fenny ab hier in Solofahrt. Interessanterweise hat die Polin zwar schon die Gesamtwertung der Tour de France Femme gewonnen, aber noch nie eine Etappe. 4 Kilometer vor dem Ziel die Verfolgerinnen bereits 1 Minute 20 zurück. Stark auch die deutsche Antonia Niedermayer, die heute Tagessechste wurde. Im Ziel nach fast 16 Kilometern bergauf am Stück gab es für Kasia Niewiadoma-Fenny nicht nur den Etappenerfolg zu bejubeln, sondern auch die Übernahme des gelben Trikots. Gemeinsam feierte sie mit Teamkollegin Niedermayer, die ihr weißes Nachwuchstrikot verteidigen konnte. Zu Ende ist die Tour de France der Frauen allerdings erst am Sonntag in Nizza.
0: Bei der Schwimmeuropameisterschaft in Paris hat die deutsche Isabel Gose ihre erste Goldmedaille gewonnen im 3-Kilometer-Knockout-Rennen. Florian Wellbrock verpasste dagegen seinen dritten Titel. Er wurde Siebter.
4: Was ein schöner EM-Auftakt für Isabel Gose. Gold im Knockout-Sprint, einem relativ neuen Wettbewerb. Die Sportlerinnen schwimmen 3 verschiedene Distanzen hintereinander mit kleinen Pausen dazwischen. Nach jeder Runde scheiden Schwimmerinnen aus. Die Magdeburgerin Gose nicht, die Olympiadritte von Paris. Im Becken dominiert zuerst die 1500 Meter Strecke, dann die 1000 Meter Distanz und zum Schluss auch die 500 Meter in der Seine. Ihre Beckenwettbewerbe kommen nächste Woche. Trotzdem ist Gose jetzt schon in fantastischer Form. Jede Strecke schwimmt sie vorn und holt sich absolut verdient Gold in Paris. Silber für die Ungarin Fabian, Bronze die Italienerin Tadeucci.
0: Schwimmen vor besonderer Kulisse kann man seit heute auch in der deutschen Hauptstadt, dank der Berliner Volksbühne. Weil drinnen im Theater renoviert werden muss, wurde für einige Wochen ein 25-Meter-Becken vors Gebäude gestellt, das konsequenterweise Volksbad heißt und laut Intendanz auch Protest gegen den Verfall der Infrastruktur in Berlin sei. Der Eintritt ist frei. Und damit zur Wettervorhersage für morgen Samstag, den 8. August.
5: Hoher Luftdruck und heiße Luft aus Süden lassen die Temperatur wieder steigen und die Trockenheit setzt sich fort. Zu Beginn der Nacht sind an den Alpen noch einzelne Schauer oder Gewitter möglich. Sonst ist es überwiegend klar und am Tag gibt's fast überall strahlenden Sonnenschein. Ab Mittag können dann vor allem über den Bergen und im Norden und Nordosten ein paar Quellwolken auftauchen. Heute Nacht 16 bis 10 Grad, in einigen Tal- und Muldenlagen nur einstellige Werte. An der Ostsee morgen um 20, südlich des Mainz oft etwas über 30 Grad. Sonntag überwiegend sonnig und noch heißer. Später gibt's von Südwesten stellenweise Schauer und Gewitter. Auch die neue Woche beginnt mit viel Sonnenschein Richtung Norden mit mehr Wolken und stellenweise nass. Einzelne Gewitter gibt's nur im äußersten Süden.

0: Also, ich ziehe das jetzt durch. Mit der Scheidung und allem drum und dran.
1: Ganz sicher?
0: Ja, so wie wir es besprochen haben.
1: Das meine ich. Ich meine, ob du dir ganz sicher bist, dass du das lesen kannst.
0: Ja, na klar, das ist ja meine Handschrift. Hallo Klaus, hier ist Marie. Nein, leg nicht auf. Ich folgendes. Ich bin gewillt, die zwischen uns bestehenden Differenzen zu einem konstruktiven Ende zu führen. Wie, was das heißen soll? Die Sache muss vom Tisch. Ich kann nicht ewig in diesem Kuhkaff hier bleiben. Ich muss zurück nach Köln in meinen alten Job. Und ich habe gelernt, dass ich die Vergangenheit loslassen muss, um frei zu sein. Nein, natürlich lese ich das nicht ab. Also, steht dein Angebot wegen des Scheidungsvertrages noch? Wenn ich den unterschreibe, kann ich davon ausgehen, dass du den Vorwurf der Körperverletzung zurücknimmst und aussagst, dass es sich bei meiner Taser-Attacke um einen Unfall handelte? Gibst du mir das auch schriftlich? Okay, ich bereite die Aussage vor und du unterschreibst, wenn ich die Einwilligung zur Scheidung unterschreibe? Prima, Klaus, dann sind wir uns einig. Wann wollen wir uns treffen? Wie wär's mit morgen Mittag im grünen Gibbon? Ja? Dann bis morgen. Geschafft.
1: Du bist dir ganz sicher, dass das richtig ist?
0: Richtiger geht's nicht. Ohne Wut, eiskalt. So zieh ich das durch.
1: Du opferst deine Wohnung.
0: Die Entscheidung ist getroffen. Dafür gibt mir mein Chef meinen alten Posten zurück.
1: Auf den ist Verlass.
0: Hundertprozentig.
1: Und was uns beide betrifft?
0: Wenn wir das wirklich wollen, dann schaffen wir das auch.
2: Liebes Orga-Team, herzlich willkommen zur Planungssitzung. Unser Dorf soll schöner werden.
3: Das gibt's doch gar nicht.
2: Das ist meine Ansage. Aber was ist das?
4: Lieber nicht, Herr Lurch. Dorfwappen von lieber nicht.
5: Aus Sauerteig gebacken. Wirft uns um Lichtjahre zurück.
6: Wahrscheinlich schmeckt das Mistding auch noch.
7: Und jetzt? Was jetzt?
6: Ja, wie was jetzt? Schippe drauflegen. Wir haben auch ein Wappentier.
8: Echt? Haben wir?
5: Ja, Hengascher Schwan.
3: Orga-Team-Vorsitzender, sowas muss man wissen.
8: Ja.
5: Hengascher Schwan aus Brandteig. Kriech hin.
7: Mit Sahnefüllung.
6: Das ist doch Kiki. Wir müssen jetzt richtig klotzen.
8: Ja.
4: Aus Blumen. Auf dem Festwagen, wie im Karneval.
6: 6 Meter hoch.
7: Im Kreisverkehr.
8: Genial! Wovon bezahlen wir den?
6: Spendenkasse? Steht doch bei dir auf der Theke.
8: Ja, komm, also die Hengascher sind geizig. Die Spenden haben gerade mal gereicht für die Geranienkübel am Dorfeingang.
0: Tag zusammen.
8: Hey, Marie.
0: Fußdickel? Ich muss überraschend nach Köln bis übermorgen. Sie haben die Dienststellenleitung.
7: Kurz vorm Finale Dorfwettbewerb. Die Einsatzplanung. Na gut.
4: Schaffen wir.
0: Anstehende Termine in den Kalender eintragen, Einsatzfahrzeug betanken und...
4: Keine Sorge, Frau Gabler, wir haben alles unter Kontrolle.
0: Ja. Gut, dann.
9: Viel Spaß in Köln.
8: Als ob wir nicht jahrelang ohne sie klargekommen wären.
0: Oh, wie die hier jahrelang ohne mich klargekommen sind, ist mir ein absolutes Rätsel. Hoffentlich passiert nichts, während ich weg bin.
1: Bis übermorgen? Was soll denn da passieren?
0: Aussage Klaus? Hab ich. Dann können wir losfahren. Hm?
8: Gabler und ihr Gottkomplex. Wenigstens sind wir sie fürs Wochenende los.
7: Halbe Stunde noch bis Dienstschluss. Arthur, gib mir mal ein Bier, aber ein kleines.
6: Kleines haben wir hier nicht.
7: Schluss, ja?

0: Tod.
1: Tod. Ich hab das gesehen. Denk doch, warum fährt die so schnell? Da steht da das Schaf auf der Straße. Und sie versuchen noch auszuweichen.
0: Tod.
1: Ja. Tod.
0: Weißt du überhaupt, was das heißt? Papierkram, Papierkram, Papierkram.
1: Ein paar Meter weiter. Wir wären in Rheinland-Pfalz gewesen.

0: So. Müssen sich die Kollegen drum kümmern. Können ja auch mal was für uns machen.
1: Heino?
2: Ja?
1: Die Tasche hier. Kommt ja auch nach Rheinland-Pfalz.
2: War die im Auto?
3: Ja.
2: Dann, ja.

0: Warte mal. Eindeutig unserer Seite, was meinst du?
1: Ja.
0: Ach, nix, ja. Eindeutig. Muss ich sicherstellen.

0: Über dein Handy.
1: Polizeirevier Binnenau. Hier ist Schäfer Kappes. Hier gab es einen Unfall. Auf der Straße, direkt beim Schild im Bundesland. Da war. Unglück.
2: Was war denn das jetzt?
3: Mensch, Kappes, das war dein Beitrag zum Gelingen des Dorfwettbewerbs. Ich weiß ja gar nicht, wie ich dir dafür danken soll.
2: Vielleicht indem ich noch mal in die Tasche da packe.
0: Die Tasche ist streng vertraulich, die vergisst du sofort. Und deshalb darfst du auch mit niemandem drüber reden.
2: Bin ich eine Quasselstrippe?
0: Bester Mann.
4: Der Bauernverband hat bei mir angerufen. Die sind auf mich aufmerksam geworden, wegen Wutbauer und so. Ich soll für den Vorstand arbeiten, ehrenamtlich. 2 Tage die Woche Düsseldorf. Lobbyarbeit fürs Ministerium.
5: Was?
4: Und dafür stellen die mir Hilfe am Hof.
5: Das ist ja toll. Und kannst du dir die Wochentage aussuchen?
4: Denke schon.
5: Das passt doch. Dann könnten wir es doch so machen. Samstag, Sonntag, ich bei dir. Montag, Dienstag, du bei mir. Dann hätten wir 4 Tage am Stück zusammen.
4: 4 Tage am Stück? So oft sehen wir uns jetzt nicht.
5: Ja, die anderen 3 Tage haben wir den Abstand, den wir brauchen.
4: Wegen morgen? Ich habe noch eine Überraschung für dich.
5: Theater?
4: Nee.
5: Konzert?
4: Nee.
5: Kino? Jetzt sag schon.
4: Ich sag nur, du sitzt in der ersten Reihe.
5: Endlich mal was los. Leute auf der Straße.
4: Ich dachte, wir frühstücken irgendwo schön.
5: Ist doch schön. Also super lecker, findest du nicht? Hey, Greta. Hi.
6: Frau Gabler, ich hab dich ja ewig nicht gesehen.
5: Na, ich dachte, du wolltest umschulen.
6: Hab ich probiert, hat aber nicht funktioniert. Und der Rentenbescheid sagt

0: Nein. Hm. Sehen wir uns später auf dem Partyboot?
1: Hm?
0: Dein Chef gibt seinen Abschied.
1: Pilz hört auf?
0: Ja. Und ich springe aus einer Torte raus. Hat ihm seine Abteilung spendiert. Da wirst du Augen machen, Großer.
1: Wie, der hört auf? Das wüsste ich doch.
0: Ja, du, aber ich muss weiter noch eine Uniform besorgen. Bis nachher. Freu dich drauf.
2: Ja.
1: Komisch.
3: Ja, wunderbar. Ich freue mich, Herr Dr. Pilz. Gut, dann, ja, bis später, ja? Okay, tschüss. Dr. Pilz geht wirklich in den Ruhestand. Und heute ist seine Abschiedsfeier. Ich muss zu Pilz. Ich muss mit ihm reden, bevor er geht. Er muss mir meinen Job zurückgeben. Wer weiß, wer sein Nachfolger wird.
4: Und was ist mit der Überraschung?
1: Können wir das nicht vielleicht verschieben?
4: Nee, kann man nicht.
5: Richtige Bücher, nicht dieser Schund aus Runkelbachs Drehständer. Der neue Yrsa Sigurdardottir müsste eigentlich raus sein.
4: Ja?
5: Das ist eine isländische Krimi-Autorin, von der habe ich alles verschlungen.
4: Können wir nicht Pilz verschieben?
5: Oder wir trennen uns kurz. Du da und ich da und danach gibt's Drinks?
4: Nee, ohne dich geht das nicht.
5: Okay, dann machen wir es so. Kurz und sachlich bei Klaus, unterschreiben und fertig. Danach kurz und sachlich bei Pilz, ich zeige ihm, dass Klaus unterschrieben hat. Und er gibt mir grünes Licht und dann haben wir ganz viel Zeit für deine Überraschung. Was auch immer das ist.
4: Klingt nach einem Plan.
5: Nach einem guten Plan. Das ist das Richtige.
4: Für wen?
5: Na, für Pilz. Ich brauche ein Geschenk. Guten Tag.
4: Guten Tag.
6: Eine ganze Tasche voll.
7: Eine ganze Tasche. Randvoll. Nur 50er und 100er. Wie frisch gedruckt sahen die Scheine aus.
6: Das muss ja eine Million sein.
7: Ja. Oder noch mehr.
8: Was habe ich gesagt, George? Streng vertraulich, habe ich gesagt.
7: Ja, hast du gesagt.
6: Vertraulich behandeln tun wir das ja auch. Aber das geht ja schließlich ganz hängerisch was an.

0: Sieht ja schlimm aus.
1: Nichts.
2: Guten Tag. Darf ich fragen, was Sie da machen?
0: Wo ist denn die Fahrerin?
2: Die Dame ist leider verstorben. Sind Sie die Angehörigen?
0: Und die Tasche?
2: Welche Tasche?
0: Michel, kannst du mal bitte? Michel?
1: Jetzt? Ach so,

0: Tasche mit dem Geld.
1: Ihr wollt das alles fürs Dorf verwenden?
2: Für Hängarsch.
3: Auch wenn uns einige das vorenthalten wollten.
4: Es sollten keine Begehrlichkeiten geweckt werden.
5: Begehrlichkeiten? Das Dorfgemeinschaftshaus muss renoviert werden. Das sind doch keine Begehrlichkeiten.
6: Man muss endlich die Bordsteine am Dorfeingang absenken. Ich schaffe es ja schon an der Hüfte.
2: Zuallererst brauchen wir eine neue Sirene. Ohne Sirene kann ich nicht für Sicherheit garantieren. Und eine Feuerwehrdrohne. Die Dinger kosten schweineviel Geld.
7: Weiß überhaupt irgendjemand, dass das Geld bei uns in Hängarsch ist?
8: Teddy, ja klar! Also im Grunde genommen muss man ehrlicherweise sagen. Also, nein.
7: Und was uns Erben gibt? Oder ihr die Tasche vielleicht gar nicht gehört hat? So kann sich ja niemand melden. Der Kollege in Bedenau bearbeitet den Fall. Eigentlich müsste er die Tasche verwahren und rausfinden, ob jemand einen Anspruch darauf hat.
8: Teddy, das ist ein Quatsch! Das ist wirklich Quatsch! Also, wenn sie es genau überlegt, muss man, also,
4: Jenny hat recht, wir müssen die Tasche zurückbringen.
8: Och, nö.
5: Moment. Nach einschlägiger Gesetzeslage steht dem Finder ein gesetzlicher Finderlohn zu. Und hier steht 3%.
9: Bravo, Heike. Ein Zielonke hätte das nicht gewusst.
5: Also entnehmen wir jetzt den Finderlohn und ihr beide bringt die Tasche zurück.
9: Warte mal. Also, im Grunde haben ja der George und ich die Tasche gemeinsam gefunden.
4: Ja. Mhm.
9: Meine Frage wäre jetzt, zählt das dann doppelt?
5: Was? Ja, das wären 6%.
6: Oh. Ja. Alles für uns.
5: Für das Dorf, du Gierhals. Ihr seid praktisch unsere Repräsentanten.
6: Ich? Wieso?
5: Abstimmung? Einstimmig?
2: Also für eine Drohne reicht es.
5: Stopp! Das Dorfgemeinschaftshaus.
6: Die Bordsteine.
5: Ja, ja.
6: Für Hängarsch.
10: Es gibt ja wohl eine Sache, die definitiv am wichtigsten ist, ne? Der Hängarscher Schwan. Und davon bezahlen wir den. 6 Meter hoch aus Blumen. Wir gewinnen den Wettbewerb, sind im Fernsehen und dann kommen die Touristen. So füllen wir die Kassen auf und können davon alles andere finanzieren. Ihr versteht?
11: Für Hängarsch!
12: Für Hängarsch!
13: 100 Euro für ein Buch. Ist ein bisschen viel?
14: Ja, Pilz soll ja auch noch viel für mich tun. Ich rufe mal bei Fuß an, ob da alles in Ordnung ist.
13: Man könnte fast meinen, du hast etwas Sehnsucht nach Hängarsch.
14: Quatsch.
15: Oh, die Gabler.
16: Hallo, Frau Gabler. Na, was macht die große weite Welt?
14: Fuß! Na, wie läuft's? Gut, will ich hören.
16: Sehr gut. KBV. Keine besonderen Vorkommnisse.
14: Na dann, weitermachen.
17: Ja, da ist alles.

0: leid.
1: Mist.
0: Hält die Portemonnaie alles drin?
1: Die Aussage von Klaus. Ohne die geht's nicht. Hier, halt mal. Ich bin gleich wieder da.
0: Wo willst du hin?
1: Meine Tasche zurückholen.
0: Aber...
1: Dauert nicht lang. Wir treffen uns vor dem Restaurant, ja?
2: So, Landesgrenze.
3: Und wo soll dann dieser Schäfer sein, von dem der Bulle geredet hat?
2: Schnauze. Michelle, du musst schneller auf meine Signale reagieren. Kommunikation ist das A und O. Dein Einsatz eben war wirklich zu spät.
3: Sorry, ich war unter Schock, dass sie tot ist.
2: Was soll das denn jetzt?
3: Ja, Mann, die arme Angelika. Sorry, dass ich Gefühle habe?
2: Sie ist tot, nicht du. Du musst lernen, dich abzugrenzen, sonst macht der Job dich kaputt. Meinst du, mich lässt das kalt? Sie war mein bester Kurier. Keiner schmuggelt so unauffällig wie eine fast 80-Jährige aus Wanne-Eickel. Als Profis müssen wir das wegstecken.
3: Wegstecken.
2: Na, da ist ja dieser Schäfer. Achte auf meine Signale.
3: So?
2: Besser. In dem Auto war eine Tasche. Wo ist die jetzt? Wo?
4: Hella!
2: Kannst du den Mann verstehen?
4: Engasch!
3: Wie soll denn das sein?
2: Wahrscheinlich ein Ort. Checken.
3: Der verarscht uns.
4: Nein! Nein! Nein, bitte! Gehört sich denn da um meine Schafe? Da! Die sind aus Hengersch. Die haben die Tasche.
2: Falls nicht, dann müssten wir wiederkommen. Dann ist meine Mitarbeiterin nicht mehr so freundlich. Michelle!
5: Das war gut, ne? Zack, zack.
3: Ich hätte es ja gerade sagen sollen, was passiert ist. Mit dem Unfall und dem Geld und so?
6: Ich habe ja nicht gesagt, dass nichts passiert ist. Ich habe nur gesagt, dass nichts Besonderes passiert ist. Ja, wozu ist man denn Dienststellenleiter, wenn man jeden Kleinkram melden muss?

0: Manfred, was ist denn hier passiert?
1: Überfall. Zwei Frauen im schwarzen Cabrio. Die suchen eine Tasche mit Geld. Die sind noch auf freiem Fuß. Passt auf euch auf, Kollegen.
2: Ist das auch nur Kleinkram, den man nicht melden muss?
0: Ja. Weil es hier passiert ist und nicht bei uns.

0: Guten Tag. Gabler, Kripo Köln.
1: Ach, Kommissarin Gabler.
0: Der Herr Knork.
1: Habe ich nicht richtig gehört? Sie wären strafversetzt? An den Arsch der Welt?
0: Tja, jetzt bin ich wieder hier. Also so gut wie.
1: Die holen Sie zurück wegen der Rösler, stimmt's? War doch Ihr Fall.
0: Gisela Rösler, was ist mit der?
1: Man erzählt sich, sie wäre wieder aufgetaucht. Mhm. Baut eine Drogenroute auf nach Antwerpen, weil die Balkanlinie ist ja dicht.
0: So, erzählt man sich.
1: Ja.
0: Und haben Sie sie gesehen?
1: Gesehen nicht, aber sie stellt gerade eine neue Truppe zusammen und hat die Freundin von einem meiner Jungs als Bodyguard angeheuert. Nettes Mädchen, dumm wie Brot, aber einen schwarzen Gürtel.
0: So, so, die Rösler.
1: Totgesagte leben länger. Sie jagen die immer noch, richtig?
0: Dazu brauche ich meinen Dienstausweis. Und der ist in der Tasche, die mir Ihr Azubi gerade geklaut hat.
1: Ach, das war Ihre? Ich habe da noch gar nicht reingeschaut. Ja, aber nichts für ungut, Frau Kommissarin. Ach, ja, klar.
0: Ja.
1: Ah, aber wissen Sie, heute brauchbaren Nachwuchs zu finden, ist nicht einfach. Die Grünschnäbel, die wollen nicht lernen, ne? Die wollen nur haben, haben, haben.
0: Tja, Fachkräftemangel. Wem sagen Sie das? Also, man sieht sich.
1: Tschüss. Kevin, Marc. Seid ihr taub? Hey!
2: Gut, dass wir das Geld zurückgeben. Wir können einen Zettel dazu legen, dass wir den Finderlohn entnommen haben.
3: Nicht erforderlich, das merken die schon.
2: Ich meine, wenn sie es nicht merken, dann tauchen sie vielleicht bei uns auf. Willst du das?
3: Wieso sollten sie? Das Geld ist doch hier. Außerdem sind wir polizeilich viel besser aufgestellt als die hier in Bethenau. Wir sind zu zweit. Das ist 100% mehr Personal.

0: 30.000 fehlen.
1: Wahrscheinlich haben die Bullen sich selbst bedient. War ja nicht das erste Mal.
0: Und was jetzt?
1: Hängarsch.
2: Wow, extra für uns?
3: Ja, ich kann mehr als Schweinebauer. Du hast deine Tasche ja wirklich zurück.
2: Ja, ist ja mein Jagdrevier. Und dahin geht's jetzt zurück.
3: Alles in Ordnung?
2: Mit Klaus komme ich klar, aber wenn Rosi dabei ist...
3: Warum soll die denn dabei sein? Und selbst wenn?
2: Bei Rosi weiß man nie.
4: Marie! Das ist aber lange her.
2: Wow, lange nicht gesehen und auch erkannt.
4: Dein Mann ist schon oben. Und deine Schwester ist auch da.
2: Siehst du?
3: Eiskalt durchziehen, das war der Plan. Einfach alles weglächeln.
5: Hm? Oh, da. Ah.
2: Hallo.
3: Hallo.
2: Ja,
6: Marie, wie schön.
2: Klaus, Gisbert, Gisbert, Klaus.
6: Ja, ich bin die Schwester Rosi.
3: Weiß ich doch.
2: Bleib doch sitzen.
3: Ja, ihr habt euch ja ewig nicht gesehen, ne? Wann war das?
6: Hier, als Klaus am Boden lag.
2: Also erstmal vielen Dank, dass das hier so informell stattfinden kann. Wir wollen das ja gütlich regeln.
6: Ja, morgen streng entscheiden, ne?
3: Ja, wir haben auch Pläne.
2: Wir lassen alles Private raus.
4: Mhm. Marie, Foga und Kakuto, wie immer?
2: Wir bleiben nicht lange.
5: Ja, wir haben Essen bestellt.
2: Dann schaffen wir es vorher.
5: Ja, finde ich vernünftig.
3: Mutter und Kind gesund? Sie werfen ja bald.
6: Hm, guter Blick.
2: Er ist Ferkelzüchter. Dicke Bäuche sind sein Fachgebiet.
3: Du bist der Wutbauer, oder? Sagen die Medien. Normal bin ich ganz verträglich.
6: Du hast dir dem Landrat richtig einen reingehauen, ne?
3: Getreten, genauer gesagt.
6: Und wohin genau?
2: Sag ihr lieber nicht, wohin.
5: Ja, Hauptsache, er kommt dafür nicht ins Gefängnis.
2: Wollen wir anfangen? Wir haben noch einen Anschlusstermin. Also ich habe deine Aussage vorbereitet. Du brauchst nur noch zu unterschreiben.
3: Der Chef gibt nachher seinen Ausstand.
5: Der Pilz, der geht doch erst Ende der Woche.
2: Die Party ist heute.
5: Aha.
6: Ja, der Pilz ist auch sein Chef.
2: Ja, er ist bei der Spurensicherung.
5: Kriminaltechnik.
3: Ihr wart Kollegen?
6: Wusstest du das gar nicht?
2: Wir haben andere Themen.
6: Ein Klassiker, Weihnachtsfeier und Bums.
5: Die Weihnachtsfeier auf dem Partyschiff. Weißt du noch? Das war heftig. Ist lange her.
2: Aha. Ja, ist lange her. Da gehe ich heute wieder hin. Darum.
6: Sag mir, hier steht, dass du vor der Taser-Attacke über ein Stromkabel gestolpert bist. Das stimmt so aber nicht, ne?
2: Im Scheidungsvertrag steht ja auch, dass Klaus und ich seit über einem Jahr getrennt werden. Stimmt ja so auch nicht.
3: Ach, da steht's 1:1.
5: Oh, Fußballfan. Auch Köln?
3: Gladbach.
2: Du und Fußball, das wusste ich gar nicht.
3: Ich wusste auch nicht, dass du isländische Literatur verschlingst.
6: Sie liest nie schon als Kind nicht. Mutter hat alles versucht. Bücher gebracht, vorgelesen.
2: Hä, hey, das wüsste ich ja, dass Uschi uns mal was vorgelesen hätte.
6: Mir schon. Wolltest du ja eh nur Papas Pippi sein, ne?
2: Fang nicht so an.
6: Eigentlich hat er mich immer lieber gemacht. Naja, jetzt bummst du in Portugal rum und macht Mutter unglücklich.
2: Wir wollten noch alles Private weglassen.
5: Ja, finde ich. Find ich.
2: Ja. Unterschreiben und fertig.
6: Ich muss nichts unterschreiben. Ich sorge nur für den Fortbestand der Familie.
7: Eben war das Hängerisch noch da und jetzt ist es weg.
2: So, abbiegen oder gerade?
7: Abbiegen?

0: Alles gut gelaufen, Bete, ne?
1: Alles bestens.
2: Was machst du denn da mit dem Geld? Ich dachte, das ist für den Schwan.
0: Ja, ist es ja auch. Mehmet hat super verhandelt. Der Wefelscheid aus Altweibern, der baut uns das Ding. Und sogar noch Geld übrig.
2: Und das, was übrig ist?
0: Ist für Hengasch und seine Bewohner. Ja, meine Vorhänge müssen dringend neu. Wie sieht denn das sonst für die Preisrichter aus? Wollte der Ottmar nicht diesen neuen Fernseher?
1: 80 Zoll.
0: Genau. Und dein Pferd. Das soll doch mitgehen beim Festumzug. Kauf ihm was Schönes zum Anziehen. Kopfschmuck oder so. Viel Spaß.
1: Ich meine, so ein Fernseher wertet den Ott ja auch auf. Irgendwie.
2: Nur, ich glaube, wir dürfen gar kein Geld annehmen als Polizei. Habe ich mal in der Ausbildung gehört.
1: Aber als ich die Tasche gefunden habe, da war meine Dienstzeit schon vorbei. Da war ich quasi privat.
2: Weiß nicht. Sollten wir nicht vielleicht trotzdem die Gabler?
1: Nee, würde ich nicht machen. Wir treffen ja unsere eigenen Entscheidungen. Guck mal, wir sind doch früher auch ganz gut ohne sie klargekommen. Hengasch. Das sind wir.
3: Schmeckt's?
0: Was mit euch? Wollt ihr auch ein Baby haben?
4: Ach, bis jetzt sind wir auch so ganz glücklich.
5: Ich komme jetzt zurück nach Köln.
0: Und du auch, Gisbert?
4: Teils, teils. Ich komme von meinem Hof nicht wirklich weg.
0: Fernbeziehung. Mutig.
5: Lass uns doch beim Thema bleiben.
0: Sie ist Beziehungstyp A. Unsicher vermeiden. Sie stößt alle weg, die sie lieben.
5: Das sagst du. Das sagt die psychologische Forschung. Ich bin Ärztin.
4: Rosi, bitte.
0: Und wieso? Ist ja nicht ihre Schuld. Ich wurde halt immer mehr geliebt. Von den Eltern, von dir.
5: Kann ich ja froh sein, dass sich der Wutbauer für mich interessiert.
6: Ja, ich bin auch froh, dass du endlich wieder jemanden hast.
0: Ja. Mutter und ich haben uns auch schon Sorgen gemacht, dass du da vereinsamst in diesem, oh Gott, wie heißen das noch gleich?
5: Hänger. Ja,
0: wie auch immer.
6: Okay, Butter bei den Fische, ich unterschreib das jetzt. Ne?
0: Fuck.
4: Kann es sein, dass deine Wehen gerade einsetzen?
0: Na, Blödsinn, ich hab Rückenschmerzen. Bist du Arzt oder was?
4: Ich würde dir ein Taxi rufen, sofort.
0: Nein, warte. Den Moment lasse ich mir nicht entgehen.
5: Welchen Moment denn jetzt?
0: Nein, den Moment, wo du das unterschreibst.

0: Na gut, das hätten wir. Ja, also dann, alles Gute, auch dafür. Okay, dann. Ja, tschüss.
1: Tschüss. Ja, tschüss dann.
2: Tschüss.
1: Ich lief doch wie geschmiert.
3: Ruf mir ein Taxi, du Arsch.
1: Ich ruf dir ein Taxi. Ich ruf dir ein Taxi. Alles okay?
0: Nicht lass.
1: Was ist denn?
0: Was ist? Alles ist weg. Lass es. Endgültig.
1: Das ist doch super gelaufen, genau wie du es wolltest.
0: Du hast ja leicht reden. Dich betrifft's nicht.
1: Also, Vorschlag. Wir beruhigen uns jetzt ganz kurz, hm? Dann zu Pilz, du zeigst ihm die Sachen, dazu meine Talkshow und heute Abend lassen wir es krachen und feiern dein neues Leben, hm?
0: Was für eine Talkshow?
1: Hart und gereizt. Ich trete auf wie ein Wutbauer und so. In 3 Stunden beginnt die Aufzeichnung.
0: Das ist deine Überraschung?
1: Hm? Du in der ersten Reihe. Ich dachte, das macht dir Spaß. Außerdem mache ich mir in die Hosen vor Aufregung und ich brauche dich in meiner Nähe.
0: Du gehst ins Fernsehen und ich soll mir das anschauen.
1: Ja, so schlimm wird's schon nicht werden, bei dem neuen Zwirn.
0: Lisbeth, wie kannst du so naiv sein? Ins Fernsehen? Die wollen dich lächerlich machen. Die haben nur auf einen Typen wie dich gewartet.
1: Glaubst du, ich kann das nicht, oder wie?
0: Nein, es ist doch nur weil...
1: Was? Weil ich doof bin? Ja, vielleicht Bauer, vielleicht riech ich ein bisschen komisch für die, aber blöd bin ich nicht.
0: Das habe ich doch nicht gesagt. Hart und gereizt. Da geht's ums Blamieren. Warum hast du denn nichts gesagt?
1: Weil es eine Überraschung sein sollte, Frau Gabler. Und ich das hier erst abwarten wollte. Erst solltest du einen Erfolg haben und dann ich.
0: Warum?
1: Weil ich dachte, dass du denkst...
0: Das möchte ich gerne mal wissen, was du denkst, was ich dachte, nachdem ich meiner Schwester mein halbes Leben in den Rachen geworfen habe. Ich denke, dass es ein Riesenfehler ist, in diese Talkshow zu gehen. Die werden dich in der Luft zerreißen.
1: Genau. Genau das wusste ich. Genau das wusste ich. Dass du da drinnen auf dir rumtrampeln lässt und ich jetzt deinen ganzen Frust abkriege. Aber weißt du was? Es geht nicht immer nur um dich. Danke für deine Unterstützung.
0: Ich...
1: Ach, zieh doch dein Ding alleine durch. Alleine bist du doch sowieso am besten.
0: Nein. Oh. Mann!

0: Gisbert, ich bin's. Es tut mir so leid. Ich bin jetzt auf dem Weg zu Pilz. Ich mach ganz schnell, ja? Wir schaffen das. Bitte melde dich, okay?
1: Das ist der Kopf vom Schwan?
2: Der ist ja riesig. Beeindruckend.
3: Noch beeindruckender ist, dass sogar noch Geld übrig ist in der Spendenkasse.
2: Meine Drohne?
4: Nein.
2: Bitte, bitte. Jetzt sei nicht so. Mehmet, bitte. Wir brauchen die.
3: Hörst du? Jetzt sei doch nicht so. Ich habe doch auch meine Gardinen.
0: Ja, ich bin's nochmal. Toi, toi, toi für deine Talkshow. Viel Glück. Ich drück dir die Daumen, ja? Bis später.
5: Hier sind wir schon mal vorbeigekommen.
6: Es ist wieder da. Es war doch geradeaus.

0: Ah, unsere Jungbrandmeisterin.
1: Hallo, Jenny.
0: Die kann dir das nämlich sagen.
2: Leute, mal herhören.
0: Erstmal hörst du mal her. Du erklärst jetzt unserem Orga-Team-Vorsitzenden, wie sinnvoll eine Drohne für uns ist. Zur Aufklärung zum Beispiel, zur Lagererkundung.
2: Ja, Aufklärung mache ich. Lager habe ich schon erkundet. Die ist schlecht. Ich war gerade im Revier und die Spendenkasse ist fast leer.
3: Ja, weil ich den Schwarm bezahlt habe.
2: Mit so viel Geld?
3: 6 Meter hoch aus Blumen im Kreisverkehr? War doch deine Idee.
0: Ist überhaupt in der Kasse noch was drin für meine Drohne? Oder haben ihre Gardinen alles aufgefressen?
4: Meine Gardinen?
2: Jetzt hört auf, wir müssen das Ganze rückgängig machen. Also das Geld muss zurück in die Tasche.
4: Wieso das denn?
2: Ich habe das nachgelesen. Finderlohn bekommt man erst, nachdem die Person den Pfund erhalten hat. Das ist die Rechtslage.
4: Kindchen, lesen kann ich auch. Und die Rechtslage sagt 3%. Du hast zugestimmt, schon vergessen?
0: Deine Idee, du hast zugestimmt. Was willst du überhaupt?
2: 3%, ja, aber nicht vorab. Gesetz ist Gesetz.
4: Dein Gesetz vielleicht, aber ich muss es ja wohl besser wissen.
3: Ja. Und bei Blumen ist es wie beim Döner. Vom Umtausch ausgeschlossen.
2: Leute, das Geld gehört 2 Frauen. Die suchen das und die sind gefährlich. In Bedenau haben sie den Manfred Ingfeld halb totgeschlagen.
0: Ja, Bedenau.
4: Ja, aber ihr seid doch die Polizei, ihr müsst doch da was machen.
3: Das Geld ist jedenfalls weg. Nichts zu machen.
2: Ihr kapiert's echt nicht, ne?

0: Frau Gabler?
1: Ja, Dickel, was gibt's?
2: Wir haben Vorfall.
1: Vorfall oder Notfall? Wie dringend ist es? Ist jemand verletzt?
2: Nein, ja, aber nicht hier, in Bedenau.
3: Marie gehört, wo ist das?
2: Unsere Nachbargemeinde in Rheinland-Pfalz.
3: Ja, dann betrifft es
2: aber,
3: uns nicht.
2: Also,
1: ach, Dickel, ich habe hier wirklich andere Probleme. Wo ist denn Fuß? Soll der sich drum kümmern?
3: Ich melde mich morgen. Ende.
4: Ich weiß gar nicht, was ich sagen soll.
5: Ich sag 8K OLED mit dreiseitigem Ambilight und 2x25 Watt Full-Range-Lautsprecher mit Raumkalibrierung.
4: Das ist so krass. Der Mats wird wohl umfallen.
5: Wenn wir hier schon eine Männerwirtschaft aufmachen, dann wenigstens mit einem ordentlichen Fernseher.
4: Zum Zocken.
5: Und für die lehrreichen Tierfilme. Mit Haien und so.
6: Guten Tag.
1: Gabler, Marie.
6: Tut mir leid, ich habe Sie leider nicht auf der Liste.
1: Ach, das kann sein. Dr. Pilz hat mich erst vor einer Stunde eingeladen.
6: Wie kostet mich den Job, wenn ich Sie reinlasse?
1: Natürlich. Das haben wir gleich. Ja, Dr. Pilz, Gabler hier.
7: Ja? Frau Gabler, hallo?
1: Ich bin am Empfang, aber ich komme nicht rein.
7: Buchstäblich.
1: Ich habe ein Geschenk.
7: Oh ja, prima. Danke, Frau Gabler. Geben Sie es einfach vorne ab. Alles Gute.
1: Warten Sie. Mein Mann hat unterschrieben. Also, es war ein Unfall. Ich habe schwarz auf weiß. Damit sind die Vorwürfe gegen mich entkräftet. Ich halte mich an unsere Vereinbarung.
7: Das ist wunderbar. Ich gratuliere.
1: Danke. Wenn Sie wollen, fange ich Montag an. Hallo, Herr Pilz?
6: Alles in Ordnung? Das Geschenk?
1: Ja, was?
6: Das können Sie ja hier lassen.
1: Ach so, ja.

0: die Frau Gabler.
1: Herr Hartwigsen.
0: Sie hier und nicht in Hollywood?
1: Sie hier und
0: nicht... Nicht auf der Party, ganz genau. Ein bisschen spät dran, ne? Sie haben sich gehört? Ich bin wieder back in the game. Leiter ab nächster Woche das K6.
1: Gewalt- und Tötungsdelikte, das ist ja mein Kommissariat.
0: Naja, jetzt ja nicht mehr. Hartwigsen, mit G. Das
1: ist ein Scherz, oder? Sie waren doch...
0: Vorübergehend in psychiatrischer Behandlung aufgrund einer emotionalen Extremsituation.
1: Ja.
0: Aber zum Glück hat sich das Ganze ja ganz schnell erledigt. Und bei der Diagnose, da konnten die gar nicht anders, als mich mit einer größeren Aufgabe zu betrauen.
1: Diagnose?
0: Hochbegabung. Ich war auf meinem alten Posten schlichtweg unterfordert.
1: Sie waren auf Ihrem alten Posten Space Defender.
0: Wissen Sie, ein so großer geistiger Raum, wenn der nicht gefüllt ist, dann entsteht da manchmal eben auch Platz für falsche Ideen.
2: Herzlichen Glückwunsch,
3: Herr Hartwigsen.
0: Ich danke Ihnen. Jetzt wollen wir mal rein, sonst verpassen wir noch die Stripperin.
4: Tut mir leid, ich hab sie leider nicht.
0: Ja, da gehört sie mir jetzt.

0: sieht doch eigentlich ganz friedlich aus.
1: 30.000.
0: Was?
1: Die haben sich 30.000 genommen. Was denken die sich eigentlich?
0: Ja, warum 30? Warum nicht 40 oder 100?
1: Ist doch egal, wie viel. Ich habe es mir erarbeitet und keiner nimmt es mir weg.
2: Frau Gabler? Frau Gabler?
3: Marie?
4: Gisbert. Gis. Hartwigsten.
2: Sie waren ohnmächtig.
4: Es ist alles okay. Ich habe heute noch nichts gegessen.
2: Das ist jetzt vielleicht alles ein bisschen viel für Sie. Aber wenn wir es richtig anstellen, dann hole ich Sie in mein Team.
4: Es ist nicht Ihr K6. Es ist meins. Ich will es wiederhaben.
2: Ich brauche Sie, Frau Gabler. Sie sind die Beste.
4: Danke.
2: Denken Sie einfach mal drüber nach. Ich melde mich bei Ihnen. Einverstanden?
4: Ich will nach Hause.
0: Dann los. Holen wir das Geld.
1: Jetzt nicht, jetzt ist Feierabend.
0: Was denn für Feierabend?
1: Pass auf. Selbstständig. Das heißt nicht selbst und ständig. Der Körper braucht Pausen. Sonst macht dieser Job dich wirklich kaputt. Wir ruhen uns aus und morgen mit frischer Kraft ans Werk.
0: Und was, wenn wir das Geld nicht kriegen?
1: Dann brenne ich das ganze Kaff nieder. Keiner klaut mir was. Nicht mein hart verdientes Geld.

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6: Vollladen der Schiffe ist durchs Niedrigwasser nicht möglich. Jetzt sollen Lkw helfen. Das Sonntagsfahrverbot ist ab sofort erstmal ausgesetzt. Feuerwerk und Festivals stehen auf der Kippe. Auch das eine Folge der Hitze.

0: Die Brandgefahr bedroht auch Volksfeste. Und das soll angeblich Stress abbauen und ist online ein Trend. Erwachsene mit Schnuller. Doch sagen Sie das nicht mal Ihrem Zahnarzt. Heute unter anderem bei uns in der Sendung.
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0: Schönen guten Abend. Da ist wirklich kaum noch was drin, weil Schiffe durch das extreme Niedrigwasser nicht so viele Waren transportieren können wie sonst, hat das Land NRW am Abend entschieden, das Sonntagsfahrverbot für Lastwagen wird ab sofort erstmal bis Ende August ausgesetzt. Also das gilt schon ab diesem Wochenende, damit Lkw bestimmte Güter ersatzweise übernehmen können. Denn die Wirtschaft steht enorm unter Druck.
2: Telefonate, Absprachen, neue Fahrpläne. Für Roberto Spranzi und sein Team ist aus der täglichen Transportplanung längst Krisenmanagement geworden. In der Duisburger Zentrale der Deutschen Transportgenossenschaft laufen die Fäden zusammen. Auf den Bildschirmen reiht sich Schiff an Schiff wie an einer Perlenschnur. Weil der Rhein so wenig Wasser führt, können die meisten Frachter nur noch einen Bruchteil ihrer üblichen Ladung transportieren. Um trotzdem die gleiche Menge an Rohstoffen zu den Kunden zu bringen, müssen deutlich mehr Schiffe unterwegs sein.
3: Wir sind total ausgebucht. Durch den Umstand, dass wir aktuell ungefähr 4 bis 5 Mal so viele Schiffe brauchen wie in normalen Zeiten, um den Kunden sicher zu versorgen.
2: Statt bis zu 4000 Tonnen passen derzeit teilweise nur noch 1000 auf ein Schiff. Für dieselbe Gütermenge braucht es momentan also 4-mal so viele Schiffe. Jede Menge zusätzliche Planung und ja auch zusätzliche Kosten.
3: Die Stahlwerke, für die Chemie, für die Kraftwerke, die momentan die Güter per Binnenschiff bekommen, muss man mit erheblichen Aufschlägen von 50, 60, 70% Minimum kalkulieren.
2: Wann wir Verbraucher das spüren, sei eine Frage der Zeit. Damit die Waren künftig überhaupt ankommen, hebt das Land jetzt das Fahrverbot für Lkw an Sonn- und Feiertagen sowie Feriensamstagen auf. Schwertransporte sind ausgenommen. Die Regelung gilt bis Ende August und könnte auch bedeuten zusätzliche Staugefahr. Und auch die Schiene sei derzeit keine wirklich gute Alternative, hören wir im Duisburger Hafen.
4: Bahnseitig muss man sagen, Abstimmung Binnenschiff-Bahn funktioniert leider überhaupt noch nicht. Unser Hauptproblem gerade ist die Bauarbeiten an der Mittelrheinschiene zwischen Troisdorf-Wiesbaden, weshalb die Züge, die eigentlich laufen müssten, gar nicht durchkommen aktuell.
2: Es wird eng auf dem Rhein. Noch läuft der Güterverkehr hier einigermaßen. Doch jeder weitere Zentimeter Niedrigwasser macht die Versorgung der Industrie aufwendiger und teurer.
0: Und noch eine Folge der Hitze. Die Natur ist staubtrocken. Braucht es da eigentlich noch Feuerwerke? Oder sollte man die aus Sicherheitsgründen nicht doch lieber absagen? An diesem Wochenende stehen einige Volksfeste und große Veranstaltungen vor genau dieser Frage. Ein Festival ist sogar verkürzt worden, obwohl da gar kein Feuerwerk geplant war. Die Brandgefahr ist generell einfach ziemlich hoch.
5: Die Feuerlöscher wird das Team der Landjugend in Sonsbeck am Niederrhein hoffentlich nicht brauchen. Auch wenn ihr Fest Berg in Flammen heißt, soll hier nichts anbrennen. Ihr traditionelles Feuerwerk haben sie wegen der extremen Trockenheit abgesagt und alles an den Start gebracht, um die Brandgefahr zu minimieren.
6: Hier wird morgen nochmal mit Stahlrohren kräftig gewässert. Und im Hintergrund werden mehrere große Fässer, Tankauflieger mit Löschwasser zurückgehalten.
5: Das Festgelände ist umgeben von staubtrockenen Feldern und Wäldern. Das hier wird der Parkplatz. Das trockene Gras muss weg, damit heiße Fahrzeugkatalysatoren kein Feuer entfachen. Und auf dem Festgelände hängt Johanna überall Warnschilder auf. Auch auf der Kranger Kirmes haben die Verantwortlichen lange überlegt, ob das traditionelle Eröffnungsfeuerwerk heute Abend überhaupt stattfinden kann. Heute Mittag dann die Entscheidung. Es kann. Auf dem Festival Zugvögel in Hellenthal dürfen die Besucher zumindest heute noch feiern und tanzen. Am Wochenende darf es wegen der steigenden Brandgefahr in der Natur drumherum nicht weitergehen. Die Besucher nehmen das gelassen.
7: Es ist na klar traurig, aber wenn das so die Wetterbedingungen sind, muss man sich, glaube ich, dem einfach mittlerweile anpassen.
5: Und auch in Sonsbeck lassen sich Georg und sein Team die Stimmung nicht verderben. Sie haben Verständnis für die Entscheidung. Schließlich sind viele von ihnen auch bei der Freiwilligen Feuerwehr.
0: Morgen ist in Bonn die Beerdigung des Kabarettisten Konrad Beikircher, der sich ja so herrlich über den rheinischen Irrsinn lustig machen konnte. Schon heute kamen in Bonner Münster viele Menschen zusammen, um für ihn zu beten. Vor seinem Sarg konnten sich die Besucher im Kreuzgang des Ministers verabschieden und auch ins Kondolenzbuch eintragen. Das Gebet sprach der Kölner Karnevalist Willibert Pauls. Der ist nicht nur als bergischer Jong bekannt aus dem Karneval, sondern auch als Diakon und Werkgefährte des Beikirchers. Dass die Gemeinde ausgerechnet den Rosenkranz betet für diesen Kirchenkritiker, das ist kein Zufall, denn Beikircher ist gebürtiger Südtiroler und die Region ist ja sehr katholisch. Eigentlich zeigt uns dieser Hitzewellensommer ja ziemlich deutlich, dass wir viel mehr am Klimaschutz arbeiten sollten. Aber das ist doch Donald Trump egal. Der Feldzug seiner Regierung gegen erneuerbare Energien geht weiter. Die USA zahlen riesige Geldsummen, damit Windparks nicht gebaut werden. RWE kriegt eine fette Entschädigung.
8: So hätten sie wohl irgendwann ausgesehen. Offshore-Windparks vor der Küste der USA, made by RWE aus Essen. Mehr als 1 Milliarde US-Dollar hat eine US-Tochter von RWE für die Pacht mehrerer Gebiete sowie für die Projektentwicklung ausgegeben, nach eigenen Angaben. Gestern heißt es nun schriftlich: Nach sorgfältiger Abwägung wurde festgestellt, dass für diese Projekte in den USA auf absehbare Zeit keine Genehmigungsfähigkeit gegeben ist. Im April erst hatte die US-Regierung zwei weitere Unternehmen davon abgebracht, Windparks vor der Küste der USA zu installieren. Der US-Präsident gilt als erklärter Gegner von erneuerbaren Energien, setzt stattdessen auf fossile Brennstoffe wie Öl, Gas und Kohle. Wir starten gerade ein Kohlekraftwerk in Maryland und ich werde zwei brandneue Kohlekraftwerke in Alaska und West Virginia bauen, mit neuer Technologie, sehr sauber. RWE äußert sich heute nicht vor Kamera, erklärt aber in einer Stellungnahme, rund 1,2 Milliarden US-Dollar von der US-Regierung zu bekommen, dafür, dass sie ihre Windparkpläne auf Eis legen. Die Ausgleichszahlung ist wichtig, sagt WDR-Wirtschaftsjournalist Frank Wörner, denn das Energieunternehmen ist bereits in Vorleistung gegangen.
9: Man muss sich erst die Flächen sichern, das ist das Erste, damit man überhaupt mit der Planung richtig beginnen kann als Unternehmen. Danach müssen Zuleitungen gebaut werden. Das ist ja ein Problem, was wir ja auch kennen, was wir in Deutschland und auch hier in Nordrhein-Westfalen ja erleben, dass die Leitungen irgendwo, dass der Strom irgendwo hinkommen muss über die Leitungen. Und das hat alles einfach sehr viel Vorlauf und da gehen schon einige Jahre ins Land und dadurch sind für RWE auch so hohe Kosten angefallen, die eben jetzt durch diese Milliardenzahlung kompensiert werden sollen.
8: RWE will die Ausgleichszahlung nun unter anderem nutzen, um in den USA in Flüssiggasprojekte zu investieren.
0: Erneuerbare Energien sind Quatsch. Na ja, schweigen wir lieber von was anderem. Freuen wir uns auf zum Beispiel das Haldern Pop Festival am Niederrhein. Dieses Jahr unter anderem mit unserem Kollegen Tim Köxalan, also vor der Bühne. Tim, was passiert denn da um dich herum?
10: Also im Moment habe ich das Gefühl, alle bereiten sich noch mal ein bisschen auf den Top-Act vor heute Abend. Das ist der israelische Songwriter Asaf Avidan. Den kennen vielleicht einige aus dem Radio und aus den Charts. Das heißt, viele gehen noch mal an die Foodtrucks, an den Bierwagen oder auch zum Zelt, um sich vielleicht doch noch mal ein Jäckchen anzuziehen. Oder man geht hier rüber in das sogenannte Spiegelzelt. Da geht es nämlich, wie wir hören, doch recht experimentell zu. Das sind Horse Lords aus Baltimore. Es soll experimenteller Rock sein. Ich hätte es eher als Acid Jazz eingeordnet, aber es ist eben auch das Festival der schrillen Töne. Das heißt, immer mal wieder namhafte Acts, aber auch viele, die es werden wollen und auch im Nachhinein geworden sind. Mumford & Sons zum Beispiel sind hier aufgetreten, hatten später ihren internationalen Durchbruch. Vielleicht wird es bei denen ja auch so sein. Es ist immer schon ein sehr familiäres Festival gewesen. Viele, die hier sind, kommen schon seit 30, 40 Jahren hierhin, bringen teilweise auch ihre Kinder mit. Und was auch bemerkenswert ist, der Campingplatz wird immer besonders sauber hinterlassen. Das heißt also, man passt auch sehr genau auf heute hier, dass keine Zigarette auf dem Boden landet, dass die Grills nicht irgendwann Feuer entzünden. Also es ist ein richtig schönes Miteinander und gleich dann der Höhepunkt auf der Hauptbühne mit Asaf Avidan.
0: Sphärische Klänge und Tim Köxalan vom Haldern Pop Festival am Niederrhein, danke dir. Und was machen Sie zu Hause, wenn Sie Stress abbauen müssen? Die einen gehen joggen, machen Yoga, andere schwören auf Schokolade. Oder, und da wird es wirklich abstrus, die nutzen das hier, einen Schnuller. Jo, Schauspielerin Jenny Elvers zum Beispiel hat in einer TV-Show erzählt, dass sie sogar zum Einschlafen einen benutzt. Und damit ist sie offenbar nicht allein.
11: Als Erwachsene am Schnuller nuckeln. Das helfe gegen Stress, sei gut zur Beruhigung oder eine Hilfe beim Einschlafen. Bei Social Media sind solche Videos seit längerem keine Seltenheit mehr. Ab 8 Euro gibt's die extra großen Erwachsenen-Schnuller im Netz zu kaufen.
12: Im echten Leben scheint der Trend aber

0: bei den allermeisten so gar nicht angekommen zu sein.
1: Also ich finde es ein bisschen peinlich, muss ich echt sagen. Also das ist ein Baby und eigentlich ein Erwachsener. Dann lassen wir es doch lieber.
2: Boah, strange. Also verrückt.
3: Ja, ungewöhnlich oder unorthodox würde ich mal bezeichnen.
4: Eigentlich kennt man es ja nur von Babys und das jetzt an Erwachsenen zu sehen, ist irgendwie ein bisschen komisch.
0: Schlafmediziner Michael Feld hatte bisher noch keine erwachsenen Patienten, die nur mit Schnuller einschlafen können. Er kann aber erklären, wo die Faszination liegen könnte.
5: Ich sag mal, das ist ja was Orales. Die einen rauchen, die anderen essen. Das setzt ja orale Spannung herab. Und der Mund ist ja hochsensibel und das hat natürlich Kindheitserinnerungen. Dann kannst du saugen. Also rein, was das angeht, kann es durchaus beruhigende Faktoren haben. Wenn man das jetzt nicht ein Leben lang macht, sondern man hat vielleicht eine Phase und macht das 3 Wochen, so what?
0: Dass ein Schnuller eine beruhigende Wirkung hat, bezweifelt auch Zahnärztin Setare Badi nicht. Aber für Erwachsene gelte das Gleiche wie für Kinder. Bitte nicht zu lange am Schnuller hängen. Auch bei Erwachsenen drohten Fehlstellungen.
6: Also es wird wahrscheinlich ein bisschen mehr Zeit dauern, weil der Gaumen und alles verknöchert schon ist. Aber ich könnte mir vorstellen, auch auf lange Sicht würde dann der Biss sich irgendwann verändern. Und es ist das Problem, dass es eben genau im Frontbereich ist. Das heißt, da die Schneidezähne kommen nicht mehr richtig aufeinander. Und für das gesamte Kausystem ist das eben nicht gut.
0: Und es gibt ja auch weniger exotische Einschlafhilfen für Erwachsene.
4: Also wenn dann mal vielleicht so leise Musik oder vielleicht ein Podcast, wo Stimmen sind, wenn man mal wirklich runterkommen muss, aber sonst Partner reicht.
3: Ich versuche auch häufig ruhig zu atmen, also ruhig zu sein und einfach immer wieder tief ein- und auszuatmen.
1: Ich kuschel mich an meinen Mann. Ganz einfach.
0: So braucht's keine wild dekorierten Glitzerschnuller für eine gute Nacht.
7: Weitere Nachrichten des Tages jetzt hier bei uns im kurzen Überblick.
8: Nach einer stundenlangen Fahndung hat die Polizei in Reda-Wiedenbrück einen 17-Jährigen festgenommen. Der Jugendliche soll 6 Tankstellen und ein Wettbüro überfallen haben. Er war immer bewaffnet und bedrohte die Kassierer. Er wurde in einem Garten hinter seiner eigenen Wohnung entdeckt. Dann erfolgte der schnelle Zugriff. Bei seiner Festnahme hatte der 17-Jährige die Pistole heute nicht dabei. Für 6 Freiwillige ist heute ein 100 Tage langes Experiment der Weltraumforschung zu Ende gegangen, abgeschottet von der Außenwelt. Unter beengten Verhältnissen haben sie getestet, wie es sich auf einem langen Weltraumflug anfühlt. Die 6 arbeiteten, forschten, trainierten und organisierten ihren Alltag wie Astronauten. Was sie erlebt haben, wertet das Deutsche Zentrum für Luft- und Raumfahrt in Köln aus. In Bonn bleibt unklar, ab wann die Straßenbahnen wieder fahren können, die wegen Sicherheitsmängeln aus dem Verkehr gezogen wurden. Heute gab es eine Sondersitzung der Aufsichtsräte. Einzelheiten wurden nicht mitgeteilt. Die 60 Stadtbahnen im Depot haben offenbar größere Mängel als bisher bekannt. Es wird mit Hochdruck gearbeitet, um die Bahnen in der Werkstatt wieder instand zu setzen.
7: Und was macht das Wetter? Nach 2 eher kühleren Tagen dürften die Werte jetzt wohl wieder steigen, hat Sven Plöger schon vor Tagen angekündigt. Jetzt liefert er die genauen Werte dazu.
9: Ja, wenn 2 Svens zusammenarbeiten, dann geht die Sache auf. Du weißt im Vorfeld eigentlich schon, was beim Wetter kommt. Ich kann es dann ausschmücken und du beschreibst dann anschließend, wie du dich bei der ganzen Angelegenheit gefühlt hast. So, jetzt werden wir ein bisschen ernsthafter und gucken tatsächlich auf das, was Sven Lohrich gerade gesagt hat. Die Temperaturen gehen wieder rauf. Das ist das Beispiel Münster. Und Sie sehen mit Entschlossenheit hier zum Sonntag die nächste Hitze über 30 Grad. Dann holen wir noch mal Luft zum Dienstag und dann geht es erneut rauf mit den Temperaturen. Werden. Wenn wir weiter schauen, und zwar ins südlichere Nordrhein-Westfalen, zum Beispiel nach Köln, dann sehen wir, dass die Temperaturen in der Südhälfte rascher ansteigen. 33 Grad sind es hier schon am Sonntag. Dann das Abkühlen in Anführungszeichen bis 28 Grad fällt gering aus am Dienstag. Und dann nehmen wir hier einen Anlauf möglicherweise wieder auf Werte von durchaus 36 oder 37 Grad. Und weil das große Hoch bei uns liegt, gibt es eben leider weiterhin keinen Regen. Ein paar lockere Wolkenfelder in der Nacht im Norden, örtlich sogar mal ein bisschen Nebel möglich, sonst klar. Temperaturen, Hochtäler Richtung Eifel bis 6 Grad, Siegerland, Wittgensteiner Land 7, sonst 9 bis 13. Morgen Vormittag viel Sonne, morgen Nachmittag auch. Und die Temperaturen stoßen wieder in neue Höhen vor, aber es sind noch erträglich. 27 bis 30, ganz oben 22 Grad bei einem östlichen Wind. Zum Schluss der Sonntag, das ist der Hitzetag, örtlich bis 33 Grad. Soweit vom Wetter, Sven.

0: Ich fühle mich gut dabei. Dankeschön, Svenny. Jetzt freuen wir uns auf den Kölner Treffen mit Susanne und Micky. Gäste unter anderem Heinz-Rudolf Kunze, Gabriel Kelly, Elena und Mathieu Carrier. Viel Spaß.
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2: Freitagabend, Kölner Treff. Toll, dass Sie dabei sind.
4: Sie verbringen den Freitagabend mit tollen Menschen, tollen Gästen. So steht fest.
2: Ich weiß auf jeden Fall, was Sie heute Abend noch singen werden, denn Musiker Heinz-Rudolf Kunze ist bei uns. Herzlich willkommen.
4: Der Kung-Fu-Kampfkünstler Sascha Wenk ist extra aus China zu uns angereist.
2: Die Journalistin und Podcasterin Sabine Rückert ist bei uns. Herzlich willkommen.
4: Der Schauspieler Mathieu Carrier mit seiner nicht nur als Model erfolgreichen Tochter Elena.
2: Und auch in unserer Runde Schauspielerin Friederike Kempter. Herzlich willkommen, Friederike.
4: Und wie schön, dass er wieder da ist, der Musiker Gabriel Kelly. Gabriel, ich bin ja in dieser Stadt auch häufiger zu Gast. Ich habe auf der anderen Rheinseite mit Blick auf den Dom, da bin ich schon ganz häufig an einem Basketballcourt vorbeigejoggt.
5: Yes.
4: Warst du da heute schon?
5: Heute leider noch nicht, aber ich war schon auf ziemlich vielen Courts, muss ich sagen. Also meine Eltern haben mich ja aus der Schule früh rausgenommen. Mhm. Ich glaube, das merkt man mir auch früher oder später an. Das tut mir leid, schon mal in Voraussicht.
4: Okay.
5: Ich war acht Jahre alt. Die haben mich rausgenommen und dann hatte ich ja kein soziales Umfeld mehr, außer die Familie. Das sind natürlich noch ein paar Leute.
4: Ist ja relativ groß, muss man sagen.
5: 30 Cousins und Cousinen.
4: Okay, größer als ich es gerade...
5: Ich versuche sie mitzumerken. Aber Geburtstage, da hört es schon bei meinen Geschwistern auf. Aber ich versuche es auf jeden Fall. Aber da hatte ich immer den Basketball mit. Mhm. Und ganz egal, wo wir in Europa waren, ich habe viel gespielt, viele Kids kennengelernt. Und das war dann so meine neue Klasse,
4: man sagt ja immer, Sport verbindet die Menschen. In deinem Falle scheint es ja wohl absolut zuzutreffen.
5: Absolut, weil es ist total egal mit einem Basketball in der Hand, welche Sprache derjenige spricht oder diejenige, woher man kommt, wie groß oder klein man ist. Ich bin für Basketballverhältnisse sehr klein, aber ich dribbel mich dann einfach immer durch die Beine durch von den Großen und es ist einfach schön, weil
4: können
5: Sprache
4: wir das als,
5: ist egal.
4: Können wir das als Psychogramm verwenden, dass der Kleinste sich so durchdribbelt?
5: So sieht's aus, genau. Nee, aber deswegen, das war total schön, weil wirklich egal, wo man war, man wurde angenommen. Ich hatte früher, so wie heute ja auch, lange Haare, wurde oft dann auch als Mädchen verwechselt und so, aber selbst auf dem Basketballplatz war das total egal.
4: Also auch als Selbstbehauptung.
5: Genau, ich box mich hier
4: durch. Den hast du aber immer dabei, wenn du auch auf Tour bist, wenn du unterwegs bist?
5: Genau, ich habe immer einen dabei, den packe ich immer meinen Koffer, Luft raus, schön Basketballschuhe mit einpacken und dann, egal wer Lust hat, auf geht's und dann geht's los.
4: Wie toll. Sascha, du bist ja nun in erster Linie als Shaolin-Kid, als Kung-Fu-Master bekannt. Hast du noch einen parallelen Sport, den du auch machst, der dich begeistert?
6: Ja, ich spiele tatsächlich jeden Samstag Basketball.
4: Was?
6: Ja.
5: Süß. Komm vorbei.
6: Ja. Wir haben das auf dem Programm in der Schule und wir spielen mit den Kindern jeden Samstag vielleicht 3-4 Stunden am Stück.
5: Ah, sehr schön. Ja. Boah, vielleicht muss ich mal vorbeikommen. Ja, vielleicht kann ich was von dir lernen.
6: Ja, ich glaube nicht, aber... Ja.
5: Doch, bestimmt.
4: Ja, du hast gerade gesagt, dass du mit 8 aus der Schule genommen wurdest und dass wir das hier merken würden. Das ist natürlich ein Gag auf Kosten der Schulbildung, aber das hat natürlich vielleicht auch was mit dem Sozialverhalten zu tun. Also was hat es für dich bedeutet, in neuen Gruppen anzukommen?
5: Boah, ich muss sagen, erstmal so im Nachhinein bin ich schon sehr, sehr dankbar, dass meine Eltern mich rausgenommen haben aus der Schule. Ich durfte sehr früh, sehr schnell ganz viele Länder und Kulturen kennenlernen. Wir sind rumgereist, wir waren frei. Ich hatte meine Familie, sehr, sehr viel Zeit, die ich mit meiner Familie verbringen durfte, was ja auch ein großes Privileg ist. Weißt du, ansonsten, man geht zur Schule, man lebt aneinander vorbei, man sieht sich vielleicht abends, dann sagt die Mutti oder der Vater, oh, jetzt mach doch mal die Hausaufgaben, du hast keinen Bock. So, ja. Ne? Und so ist das so, nee, zu Hause oder im Wohnmobil, ja, unser Zuhause.

0: Profi werden, so, weil ich ja immer unterwegs war. Ich hatte keine klasse gleichaltrige Menschen, sondern das waren dann meine Geschwister, meine nächstjüngere Schwester Helen, wo man sich dann zusammen ein bisschen auskotzen konnte, wenn irgendeinem was nicht gepasst hat in der Familie oder was auch immer.
1: Du kannst dieser Familie, so schön das alles ist, aber du kannst dieser Familie natürlich auch nicht aus dem Weg gehen. Ne? Spätestens wenn du...
0: Schwierig, wir sind viele.
1: Ja. Naja, vor allen Dingen spätestens, also mit 8 geht es vielleicht noch, aber wenn du so 11, 12 bist oder so, da ist der Rückzug ja auch ein ganz wichtiges Thema.
0: Voll. Ja, also das ging dann auch nur bis zu dem Alter. Danach haben wir dann eine sehr heruntergekommene Ruine in Irland gekauft.
1: Was man so macht.
0: Was man halt so macht, so, ne? Weil mein Vater hat gesagt, mit unseren irischen Wurzeln, komm, wir gehen mal darüber. Das hat denen gut gefallen. Mhm. Und dann waren wir dort. Und dann ist mir aber aufgefallen, ja, wir müssen ja auch das Ganze irgendwie finanzieren. Also sind wir dann parallel dazu dann immer noch auf Tournee gegangen. Und die andere Hälfte des Jahres haben mein Vater, ein Nachbar und ich dieses Grundstück, diese Ruine wieder aufgebaut.
1: Ja.
0: So, ne? Und dann haben wir das Dach abgerissen, neu aufgedeckt.
1: Das hast du gemacht?
0: Also ich habe zumindest mitgeholfen.
1: Ja.
0: Also ich war mehr im Bereich Holz tätig, muss ich sagen. Also gerade was so die Möbel anging, da war ich sehr interessiert. Meine Mutti, die wollte einen Tisch, die wollte einen Schrank, die wollte einen Stuhl. Das konnte ich ja alles dann machen. So, die haben gesagt, hey, pass auf, hier Werkzeugkasten schenken wir dir zum 12. Geburtstag.
1: Ja.
0: Im ersten Moment denkst du dir so, puh, weiß ich ja nicht. Aber im zweiten Moment kannst du loslegen. Und
1: kannst du davon heute noch profitieren?
0: Ja, ich kann mehr als nur IKEA-Schränke aufbauen. Das ist auf jeden Fall ein, nice. Ein Vorteil.
1: Fantastisch.
0: Und kommt gut bei meiner Freundin an. Deswegen.
2: Bist du in Berlin manchmal? Oder?
0: Ab und zu, ja. Doch, du rufst mich. Warum?
3: So
0: brauchst du durch den Schrank bauen? Oder?
2: Ich kann was.
1: Aber es eigentlich
3: kann man brauchen.
2: Sehr gut.
0: Ja, immer.
3: Ja, aber ich finde es so toll, alle drei Frauen jetzt
0: gerade. Handwerk gesehen. Handwerk gesehen.
1: Ja. Ja, total. Ja, absolut.
3: Guck mal, der Heinz Rudolf denkt, du hast auch gerade gedacht, hätte ich lieber einen Schrank mehr aufgebaut als einen Text geschrieben, Heinz Rudolf?
4: Meine Frau ist da sehr patent und ich singe dazu Serenaden.
3: Ach, sehr mal.
2: Ja, wenn Frauen das können, Variante. Das natürlich auch haben, aber
0: ja.
2: Es,
0: ja, voll.
2: Egal wer es kann.
1: Ja, Sandra Hunke hatten wir ja auch schon sitzen, fantastische
3: tolle Handwerkerin. Ja.
1: Mathieu, wenn du so etwas hörst, dass ein Künstler in der Lage ist, selber Stühle und Schränke zu bauen, überkommt dich da der Neid?
5: Im Gegenteil, es ist die Konkurrenz, ich mache das genau dasselbe.
1: So.
0: Es ist auch nicht so schwer, muss man dazu sagen.
1: Du machst es auch.
5: Ja.
2: Die Frage ist halt
5: Regale.
1: Ja, das ist, ja,
5: Stuhl schaffe ich nicht.
1: Ja, das kriegen wir gemeinsam hin.
5: Hocker. Tische.
0: Na,
2: vielleicht. Vielleicht könnt ihr euch ja mal zum Handwerk abreden, weil das ist ja auch wichtig, noch so mit seinen Händen was zu machen.
0: Du leitest mich an und ich setze es um.
1: Weil das ist ja immer etwas, was man von Künstlern ganz häufig hört. Wenn man Künstler fragt, was wären sie alternativ gerne geworden, dann heißt es immer, ich würde so wahnsinnig gerne einen Stuhl schaffen. Weil man das Gefühl hat, man schafft so wenig, man will mal was in der Hand haben und du kannst einfach alles.
0: Ich habe auch, als ich 16, 17 war, habe ich ein Praktikum gemacht bei einem Tischler und danach habe ich mir schon überlegt, will ich das machen? Weil es hat mir schon sehr viel Spaß gemacht, muss ich sagen.
1: Ja.
0: Deswegen, ich schließe es auch nach wie vor nicht aus, weil ich liebe die Musik, muss ich sagen.
1: Mhm.
0: Ich brenne für Basketball, aber ich baue auch gern Stühle.
1: So. Aber das ist doch fantastisch.
0: Und deswegen, für mich ist das so, wenn ich irgendwann eine Phase in meinem Leben haben sollte, wo die Musik mir nicht das gibt, wonach ich mich sehne, dann, ich glaube, dann mache ich einfach eine Ausbildung zum Tischler.
1: Aber das war super gut.
3: Hammer.
1: Also vor allem, wenn man es kann und wenn man Spaß dran hat.
0: Ja, voll. Und ich glaube, das Leben ist ja auch so lang und so... Man hat so viele Türen, die einem offen stehen. So. Oder ich bin gerade noch an der Position.
1: Also in deinem Fall?
0: In meinem Alter auf jeden Fall. Und dann kann man auch sagen, weißt du was, ich mache jetzt das und in ein paar Jahren mache ich das.
1: Mhm.
0: Und dann ist es auch alles nicht so schlimm.
1: Woran liegt es, dass du so offen in die Zukunft blickst?
0: Ich glaube... Dadurch, dass ich immer mit meiner Familie unterwegs war, war ich ja auch immer eine Person, die nicht zu Hause war in einem Land. Das heißt, man musste sich auch immer mit den Leuten austauschen und auch immer versuchen zu verstehen, warum die Sachen so sind, wie sie sind dort. So, ne? Und ich glaube, dadurch ist man auch einfach offen. Man muss offen sein. Wenn du selber nicht offen bist, dann werden die Leute dich, glaube ich, auch nicht so herzlich aufnehmen und du wirst auch niemals dieses Land und diese Leute so verstehen können halt so, ne? Und ich glaube, das hat sich sehr in mir verankert und ich versuche, egal ob es Menschen der Musik gegenüber, dem Handwerk oder allgemein auch Religion gegenüber offen zu sein und zu versuchen zu verstehen. Ich war zum Beispiel heute das erste Mal, obwohl ich Christ bin, aus Neugier in einer Moschee. So, und da muss ich sagen,

0: das hat mich einfach interessiert. Mhm. Und da wurde ich dazu eingeladen.
1: Wie hat sich's angefühlt?
0: Und dann war ich dort. Ich war dort mit diesen ganzen Menschen und ich fand das sehr, sehr inspirierend. Auch wenn ich dort nicht gebetet habe in dem Sinne, mhm, weil also als Christ, man soll keine anderen Götter anbeten, pipapo und so weiter. Aber es hat mich einfach interessiert, warum so viele Menschen dorthin kommen, ja, und ich auch einfach Menschen kenne, die halt auch dieser Religion angehören, mhm, und die mir nahe sind. So, ne? Und deswegen, also in jeglichen Bereichen versuche ich einfach offen zu sein, zu verstehen und dazu zu lernen.
1: Ja, wie schön, sehr gut, total gut. Ja. Als nächstes, also ich sag's mal so, Stichwort Kirchen, als nächstes wirst du natürlich statt der Moschee in den Shaolin-Tempel gehen, das ist ja völlig klar.
0: Da wäre ich auch gerne dabei.
1: Da schaffen wir heute noch eine Annäherung, aber mit dieser Offenheit, die du hast, und du hast ja gerade gesagt, du bist ein Mensch, der die Menschen auch in dein Herz lässt, aber es war natürlich einfach aufgrund der Umstände, in denen du aufgewachsen bist, vermutlich nicht so leicht, Freundschaften zu pflegen.
0: Ja.
1: Und dann gibt es am Ende die Geschwister und deine Schwester Helen. Warum Helen?
0: Also Helen ist wirklich nur knapp ein Jahr jünger als ich. Meine Eltern waren sehr produktiv, aber zu meinem Glück.
1: Ja.
0: Weil sie ist die ganze Kindheit und meiner Jugend lang, die war mir meine beste Freundin. Und sie war wirklich, was heißt die bessere Hälfte, so, aber man hatte sich immer gegenseitig gehabt. Man ist jeden Scheiß zusammen durchgegangen. Es war natürlich auch schön, zum Beispiel auf den Bühnen zu stehen und zusammen, mhm, zu singen, das Ganze zu erleben. Aber es ist teilweise auch total schwer, als Familie in der Öffentlichkeit zu stehen. Manchmal kommen private Sachen dazwischen, da hat man mal den ersten Liebeskummer. So, und das sind alles so Sachen, wo man auch manchmal nicht so sich so den Eltern so direkt öffnen kann.
1: Ja.
0: So, ne? Und da ist es sehr gut, wenn man eine Schwester hat, die auch einfach sehr offen ist und sehr gut ist im Zuhören und dich einfach von klein auf kennt.
1: Ja.
0: Und deswegen habe ich gedacht,
2: wie eine Kette, früher, wahrscheinlich,
0: ne? Ja, Familie kann ein Segen sein.
1: Ja, ich finde das ja bei Geschwistern auch so schön, weil du bist ja im Grunde genommen, du sitzt zu zweit in der ersten Reihe und guckst deinen Eltern ja auch beim Scheitern zu.
2: Aber hast du das auch gesagt, würdest du über deine Schwester, mit der du ja zumindest jetzt den Podcast zusammen machst, ihr wart ja ein paar mehr Kinder auch,
3: ja,
2: kannst du das so nachfühlen?
3: Ja, absolut. Also meine Schwester ist auch meine beste Freundin.
2: Oh. Okay.
3: Würde ich sagen, obwohl sie 5 Jahre oder 4,5 Jahre älter ist.
0: Das ist irgendwann egal.
3: Aber je älter man wird, umso geringer wird der Abstand. Ja. Also ist dann irgendwann wurscht.
0: Ich habe auch manchmal das Gefühl, meine Schwester ist älter als ich. Manchmal ist sie so weise. So, und ich denke,
4: mental
0: so,
4: ist sie das bestimmt.
0: Also, ja, also grundsätzlich. Ach so. Wirklich stimmlich.
1: Okay, gleich mal. Ja.
4: Nein. Schlechter Moment, um zu klatschen. Ich habe einen wunden Punkt getroffen. Nein, ja, ich meine grundsätzlich einfach Frauen mental.
0: Also ja, einfach voll. Also jetzt fällt mir ein, ich bin doch nie in Berlin. Also ich kann dir leider keinen Frank machen.
1: Also wir halten nur um diesen Moment noch mal mit Textmarker anzumarkern. Also Frauen sind Männern generell emotional, intellektuell überlegen.
4: Also emotionale Intelligenz müssen wir, glaube ich, nicht drüber reden, aber darüber wollten wir doch heute nicht reden, Micky. Sonst gehen wir doch hier in falsche Richtung.
1: Ja, wieso das? Nein, über emotionale Intelligenz.
0: Ich können wir gerne gebe dir auf jeden Fall in der Hinsicht recht, weil ich habe oft das Gefühl, dass ich sehr, sehr viel von meiner Mutter und von meiner Schwester, mhm, lernen kann, weil die auch einfach viel besser kommunizieren. Also ich selber arbeite da aktiv an mir dran, aber ich sehe es auch, also an mir und meinen männlichen Freunden, mhm, es ist so schwierig teilweise, mhm, einfach mal zu sagen, wie es einem geht.
4: Es wirklich ist aber auch geht, grundsätzlich nicht natürlich so in der Hinsicht. Ne? Und ich finde es deswegen total toll, du scheinst ja auch wie ein junger Mann, der sehr emotional intelligent ist im Verhältnis zu anderen Männern, die es halt noch nicht sind. Und ich glaube, das hat ja auch was mit Generation zu tun. Ich meine, Matthieu und ich reden da auch oft irgendwie drüber, was für einen Unterschied das macht, wenn man halt in Gegenwart von Frauen auch viel aufwächst und viel auch mit Frauen zu tun hat. Ob es Geschwister ist, hilft halt total. Aber selbst dann ist es immer wieder witzig, die emotional intelligentesten Typen, mit denen kannst du reden. Und dann sage ich so, worüber redet ihr, wenn ihr denn unter euch seid? Und es ist halt immer so, ja, nicht so viel, ne? Also, kommt halt nicht so viel. Und ich, also wir, ja, Frauen, wir lieben ja zu kommunizieren. Das, ja, ist ja auch in Ancient History ja auch unsere Art und Weise, zusammen zu sein, ne? Und das einfach zu tun. Und wir können ja auch brabbeln bis zum geht nicht mehr und so. Das sind halt, klar, hört sich erstmal an wie Klischees, aber es kommt ja von irgendwo her. Und ich finde es spannend, da irgendwie das, ich meine, ihr habt andere Vorzüge.
0: Ist ein guter Punkt, weil ich hatte letztens, alles okay.
1: Ja, Tisch.
4: Ich genau, wollte mal nachdenken.
0: Handwerklich.
4: Schon wieder klatschen
0: hier. Du kannst sagen, was du willst. Die klatschen sowieso für dich. Nein, aber das ist ein guter Punkt. Ich hatte letztens Geburtstag gehabt und da hatte ich sehr viele Leute auch vom Basketball eingeladen. Meine Freundin meinte dann so, ja, was macht der denn überhaupt?
1: Ja.
0: Ich so, ja, der heißt so und wir spielen Basketball. Ja. Aber ich würde meine Hand für ihn ins Feuer legen, ja. So, weißt du? Ja. Aber sonst weiß ich eigentlich gar nicht so genau, was er macht. Aber das reicht auch so, weißt du? Ja. Das ist völlig okay, so, ja, weißt du? Also,
4: Freundschaften basieren einfach auf so einem Urvertrauen, ist ja, manchmal interessant.
0: Also deswegen, solange wir nicht über Fußball reden, alles gut. Also.
4: Naja, machen wir heute nicht.
1: Bei dir, genau, no, you never know. Also es ist ja so, dass du ja nicht nur mit deiner Schwester redest, sondern im Zweifel ja sogar über sie singst. Das heißt, du hast ja einen Song gewidmet auf deinem Album.
0: Yes.
1: Das hat sie aber nicht mitbekommen. Das sollte sie auch nicht mitbekommen.
0: Ja, ich habe sie blockiert.
1: Du hast sie blockiert?
0: Auf Instagram, Facebook, TikTok, was auch immer. Weil ich habe ihr einen Song geschrieben, aber in der heutigen Zeit muss man das ja immer dann auch vorher ankündigen, damit die Leute davon mitbekommen und so weiter. Dann habe ich gedacht, ich will aber die Überraschung nicht versauen. Mhm. Und habe diese einfach blockiert.
1: Wie lange im Voraus vor der Veröffentlichung?
0: Ich glaube eine Woche oder so.
1: Oh, das ist aber keine einfache Woche.
0: Ich habe nicht mitbekommen. Und ich habe auch die ganzen Leute, die mir folgen, die fünf Leute, die mir folgen, habe ich dann gesagt, ey, bitte nicht spoilern. Bitte schickt es nicht weiter, seid nicht doof. So,
3: wie heißt denn das Lied?
0: Helen, wie meine Schwester. Ich weiß,
3: und
0: sehr
3: was
0: kreativ.
3: Steht drin?
0: Was da steht
3: ja,
0: drin?
3: Worum geht's?
4: Kann man es schon hören?
0: Das kann man hören. Und es ist jetzt schon 2 Jahre alt. Es geht wirklich um meine Schwester. Ich singen um unsere oder über unsere Kindheit, über den aktuellen Zustand und auch einfach.
3: Also ein bisschen so ein Liebeslied.
0: Ne? Es ist eigentlich ein Geständnis, ein Liebesgeständnis der Schwester gegenüber, nur ohne das Romantische.
1: Wie hat sie darauf reagiert, als dieser Song dann in der Öffentlichkeit war und sie hat zu Ohren kam?
0: Sie war sehr, sehr gerührt. Ich habe von einer Freundin von ihr ein Video zugeschickt bekommen und sie hat sie darauf angesprochen, meinte, ey, ich habe da so einen Song gesehen, der heißt So wie du. Ach, von deinem Bruder, hier. Hat dann heimlich noch irgendwo so eine Kamera aufgestellt und dann hat sie mir das Video geschickt und meine Schwester hat geflennt und dann habe ich geflennt. Und dann haben wir telefoniert und ich habe den Song halt schon ein paar Jahre rumliegen gehabt und wir hatten halt kurz vorher einen Familienurlaub gehabt irgendwo in der Walachei und da habe ich erst gemerkt so, ich vermisse sie so sehr und ich muss diesen Song einfach zu Ende schreiben und ich muss den rausschreien in die Welt und ihr widmen und deswegen bin ich sehr froh, dass der draußen ist.
1: Guck mal, dann flennen wir doch jetzt mal.
4: Wollen wir den rein? Wollen wir den hören?
1: Flennen wir jetzt. Dann lass uns doch jetzt einfach mal gemeinsam ein bisschen flennen mit der Musik von Gabrielle Kelly.

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1: Ja. War jetzt jeder Song bis auf Helen dabei. Ja, ja, schön. Ja, aber schön, danke für den kleinen Einblick. Ja.
2: Genau, also Helen war jetzt tatsächlich nicht dabei. Helen, ja, war, sagen wir, Helen war schon dabei, weil sie in dem Video aufgetaucht
1: genau,
2: ist.
1: Genau, sie war in der ersten Single, die ich jemals veröffentlicht
2: Sucht.
1: Hatte. Sucht. Da war sie mit dabei. Und das war krass, weil das wir haben das Musikvideo aufgenommen wenige Tage bevor ich, ich hatte einen Eingriff am Herzen in der Herz-OP, ja, gehabt. Und das war mir ganz wichtig, dass ich trotzdem unabhängig von der Familie und die ganze Musik, die ich mit ihr gemacht, mit der Familie gemacht habe, dass ich auch wenigstens einen Song rausgebracht habe von mir.
2: Ja.
1: Und meine Schwester war dann auch noch mit dabei, umso besser. Und dann habe ich gesagt, wenn irgendwas schief geht bei der Herz-OP, alles gut, ich habe auch noch was, was für mich allein steht.
2: Ja, Wahnsinn. Ja, du hast ja schon, du bist ja nur wirklich noch sehr jung an Jahren, du hast schon sehr viele Dinge getan. Du hast ein Album raus, man sagt ja Baumpflanzen, Kindzeugen, Hausbau. Und du hast immerhin, du hast schon Stühle gebaut,
1: ja,
2: du hast ein Album rausgebracht, ja, und du hast schon eine RTL-Show gewonnen, Let's Dance.
1: Ja.
2: Und du hast bei einer Weitlauf.
1: Bitte, danke schön. So,
2: die großen drei. Und ich weise gerne darauf hin, und das tue ich mit einem kleinen Filmchen, dass du demnächst bei RTL zu sehen sein wirst bei Die Verräter. Und so sieht es aus. Schauen Sie rein, meine Damen und Herren.
3: Es gibt einfach kein Format ohne Kellys. Es tut mir leid, aber ich bin jetzt auch dabei.
4: Ach, das ist der Kelly?
5: Ja, ja, das sieht man aber. Ja.
3: Mein Puls ging hoch. Ich kenne das gar nicht von mir selber. Ansonsten bin ich immer die Ruhe selbst.
6: Eure 15 Minuten laufen ab jetzt.
7: Okay, also alle auf alle.
3: Ich möchte jetzt auch noch nicht die Initiative ergreifen, weil das ist dann eine Führungsposition.
7: Auf welchen einigen wir uns denn jetzt? Ja, es hieß gerade alle auf alle. Okay, alles klar.
8: Mein Bauchgefühl gab mir zu 1000% ist der Typ Verräter.
9: Ich fange gerne an. Mir sind ein paar von euch auf jeden Fall aufgefallen. Unter anderem Gabriel.
4: Ich werde jetzt wieder rot.
3: Ja. Zu viele Komplimente.
1: Ja. Es ist lustig. Ich sehe es auch jetzt zum ersten,
2: ja,
1: Mal.
2: Ja.
1: Ich habe noch nichts. Also, das ist wirklich krass.
2: Ja. Ja, wir holen hier mal das Zeug immer frisch vom Blech. So
1: viel von. Ey, das war eine Zeit, du, ich sag's dir. Also ich bin ein großer, großer Spielefan. Bei uns, mhm, in der Familie und auch die Familie
10: Worum
1: meiner
10: geht's
1: Freundin.
10: Denn bei Verräter?
1: Also. Das ist so, es, wie du gesehen hast, es gibt einen großen Kreis, mhm, es gibt viele loyale Menschen und es, mhm, gibt auch ein paar Verräter, die von der Sonja dann auserkoren werden. Und das Ziel der Verräter ist natürlich, die Loyalen auszuschalten. Also am Ende jeden Tages gibt es so einen großen Kreis und dann wird diskutiert. Und dann heißt es, mir ist aufgefallen, du hast jetzt vorhin zweimal hier was am Wasser getrunken und das war mir viel zu auffällig. Und jetzt bist du auch noch ein bisschen rot, mhm, und deswegen sag ich, du bist ein Verräter und ich, mhm, wähle dich raus. Also jeder hat auch eine Stimme.
2: Ja. Mhm.
1: Und dann ist es auch noch so, dass jede Nacht quasi die Verräter die Gelegenheit haben, jemanden.
10: Ja, das, ah, ja, ist ja, ne, wie im Kreml. Das ist ja
1: wie bei, genau. Ja. So, und das ist natürlich sehr spannend, weil du kommst da rein und du kennst die meisten Menschen nicht.
2: Ja.
1: Und du versuchst dir erstmal einen ersten Eindruck zu schaffen. Natürlich auch irgendwie diesen Menschen offen gegenüber zu sein. Aber du weißt auch, da sind ein paar Leute dabei, die wollen mich raushaben.
2: Aber du bist ja sehr sozial kompatibel. Du kannst ja, wie wir festgestellt haben, dich auf Fremde gut einstellen.
1: Ich versuch's, ja.
2: Und möglicherweise Menschen ein bisschen besser lesen als andere.
1: Also ich habe es versucht auf jeden Fall. Es war trotzdem sehr lustig, weil die gute Ann-Kathrin, die ich ja, mhm, auch durch Let's Dance kenne, und wir haben auch ein paar Reisen zusammen gemacht, unter anderem sind wir durch Vietnam für einen Monat gereist und so. Und auf jeden Fall, wir stehen uns sehr nah.
2: Ja.
1: Und sie hat gedacht, dass ich zu 1000% ein Verräter sei, obwohl ich ein Loyaler war.
2: Mhm.
1: Und dann hast du halt jemanden, der versucht, die ganze Zeit gegen dich zu feuern, mhm, und Leute irgendwie und Stimmen gegen dich zu richten, ja, mhm, obwohl man befreundet ist. Mhm. So, ne? Und das ist dann sehr schwierig, diese Menschen so zu überzeugen. Da muss man einfach locker bleiben, aber es macht sehr viel Spaß.
2: Mich hast du überzeugt, uns hast du überzeugt. Und meine Damen und Herren, wenn er demnächst bei Ihnen in der Stadt spielt, ein Konzert gibt,
10: oder
2: halten
10: Basketball.
2: Sie ihn fest, lassen Sie sich im Zweifel noch einen Stuhl bauen. Gabriel Kelly, danke.
1: Vielen Dank, danke schön.
2: Vielen Dank.
1: Danke.
10: Dieser junge Mann hat ein Album rausgebracht. Dieser junge Mann.
11: Jungs nett, sehr nett.
10: Ne? Ich finde, als Einstieg kann man das mal so stehen lassen. Er hat, ja, über 50 schon rausgebracht,
11: ja,
10: und
11: wow,
10: er sagt auch über sich selbst, er ist 24/7 Heinz-Rudolf Kunze. Also heute auch bei uns im Kölner Treff. Herzlich, ja, willkommen nochmal. Jahre im Geschäft, über 45 Jahre, ne?
11: Du bist es sind 45 Jahre, ja. Ich habe im Januar 81 angefangen. Ja.
10: Wahnsinn. Also wir sind jetzt einen Karrieresprung weitergegangen, Gabriel. Bist du so
1: ein ganz klein.
10: Ganz klein. Wir gucken mal, wie das funktioniert. Vielleicht ist was für dich dabei, wie das Ganze dann weiterlaufen kann. Ich muss sagen, ich fand ja schon immer Heinz Rudolf, mega Name, auch als Künstler, Heinz Rudolf Kunze. Jetzt habe ich aber gelernt, eigentlich heißt du Heinz Rudolf Erich Arthur Kunze. Das wusste ich überhaupt nicht.
11: Ja, ich weiß auch nicht, warum meine Eltern diesen Raum im Personalausweis nur ganz ausfüllen wollten.
10: Es war eine Art Eskalation, kann man sagen?
11: Ja, es sind die beiden Namen meiner Opas, die noch dazugekommen sind. Mhm. Ich war mit Heinz Rudolf nie so ganz einverstanden. Ich hätte lieber den vierten Namen von Opa Arthur als ersten gehabt, weil ich den am schönsten finde.
10: Das heißt, wir hätten dann Arthur Kunz hier sitzen gehabt.
11: Ja, genau. Aber irgendwann verliert man den Widerstand gegen den eigenen Vornamen. Ja. Und schließlich kommen wir ja aus einer Generation, Herbert Grönemeyer heißt auch nicht Roy Black. Und
10: das ist richtig.
11: Wolfgang Niedecken heißt auch nicht Rex Gildo. Also
10: das war noch
11: insofern,
10: das,
11: wir hießen damals so, wie wir hießen.
10: Wie man heißt, ne? Ja. Da ist man noch so rausgegangen, absolut. Ja. Wir haben natürlich Heinz Rudolf. Oder vielleicht auch heute Arthur. Ich guck noch.
11: Du darfst Heinz sagen. Heinz Rudolf sagte nur meine Mama, wenn sie böse
10: streng
11: mit mir
10: ist. Ja. Also sind wir bei Heinz. Ja, ich habe immer Angst, wenn Leute einen Bindestrich haben. Manche sind da ja sehr, weißt du?
11: Dann ich habe den ja als Künstler nicht.
10: Ne? Das stimmt.
11: Das ist die einzige Modifikation, die ich vorgenommen habe.
10: Okay.
11: Im Pass steht tatsächlich Heinz mit Bindestrich, aber Heinz Rudolf, das war mir lieber so.
10: Okay, verstehe. Also ich will auch nicht streng sein, deswegen bleiben wir bei Heinz.
11: Danke natürlich. Dir.
10: Wir haben heute, das also erleben wir eigentlich schon die ganze Woche, die Redaktion rastet aus. Alle singen natürlich die ganze Zeit. Dein ist mein ganzes Herz.
11: Tut mir leid.
10: Nein, herrlich. Und selbst du. Ja. Wir haben heute ganz kurz, du hast dich zu uns gesetzt und hast aber, du hast so Haringen.
11: Wir haben vorhin zusammen auf der Toilette gesungen. Wir
10: waren nebeneinander.
11: Ich wusste nicht, er fing an und ich machte weiter.
10: Nein. Ja. Ach, er war in der Kabine und
11: genau.
10: War, nein. Ja.
11: Dein ist mein ganzes Herz. Und dann.
1: Und ich machte weiter.
10: Ja, bitte.
2: Ach, dann scheiße. Lass
10: uns einmal mit uns in die Toilette gehen. Jetzt aber bitte einmal zu Ende, bitte. Wie ging es weiter?
11: Du bist mein Reim auf Schmerz. Doch klar.
10: Oh, wie schön. Guck mal, da geht man auf Toilette und dann heißt du Kunze. Mega.
11: Und dann machte er weiter.
10: Ja?
12: Genau. Dann habe ich weitergesungen.
11: Den klassischen Fehler, den alle machen. Ja. Wir werden wie Riesen sein.
10: Ja.
11: Das ist falsch.
10: Das wäre meine nächste Frage gewesen.
11: Wir werden Riesen sein.
10: Eben. So. Ja. Aber du singst doch was dazwischen. Das ist doch, wir werden Riesen
11: sein.
10: Nein,
11: ich habe wahrscheinlich noch mal Luft geholt.
10: Ach so.
11: Das war ein Aufnahmefehler, das Delay war irgendwie zu lang. Aber auf jeden Fall habe ich das korrekt gesungen. Und es steht ja auch im Booklet. Man
10: eben.
11: Ja,
10: ich habe das jetzt auch gelesen. Da ist kein Wie, da ist kein Die, da ist ein Loch.
11: Ich will nicht wie ein Riese sein. Wenn, dann will ich ein Riese sein. Punkt.
10: Okay. Alles klar.
2: Ja, das hat Susanne also locker 24 Stunden beschäftigt. Die hat das Booklet gelesen, hat gesagt, da steht nichts.
10: Da ist kein Artikel davor.
11: Ich noch war schlimmer ist ja dann, wenn die Leute missverstehen, die sehr eindeutige Zeile, du bist mein Reim auf Schmerz.
10: Weißt du, was ich immer verstanden habe? Du bist mein Rainbow-Schmerz. Und das habe ich auch gesagt. Ich habe das 10 Jahre gesungen.
11: Das hätte wenig Sinn gemacht, aber viele haben verstanden Rheumaschmerz.
10: Das ist ja herrlich. Das hat überhaupt keinen Sinn gemacht. Aber ich fand, ich habe es durchgesungen. Ja. Jemals mitgesungen, Sabine Rückert?
13: Ja, ich kenne das Lied. Ich fahr sehr viel Auto und da kommt das immer wieder.
10: So, jetzt
13: bis heute.
10: Jetzt kommt die Geschichte dazu. Man denkt
11: Fluch
10: ja immer,
11: und Segen.
10: Ja, aber man Segen. Denkt ja immer, boah, das muss ja eine Wahnsinnssituation gewesen sein, in dem Heinz diese Nummer eingefallen ist. Aber tatsächlich war es genau da, wo du es auch hörst. Es war einfach nur schlicht im Auto, ne?
13: Echt?
11: Ich habe den Text tatsächlich ja in einem Auto geschrieben, auf dem Rückweg von Hamburg nach Hannover.
13: In und was für einem Auto?
11: Das weiß ich nicht mehr. Auf jeden Fall, mein Gitarrist ist gefahren.
13: In einem ganz kleinen wahrscheinlich.
11: Ich saß hinten auf jeden Fall und sagte dann irgendwann bei Falling Bostel, halt mal an.
10: Das ist
11: es. Ich glaube, ich hab's.
10: Na wirklich?
11: Ja. Mein Gitarrist ist ein sehr wortkarger norddeutscher Mensch. Und er nahm sich den Zettel und brummelte das so vor sich hin. Und sagte dann so, ja, das könntest du tun.
10: Ja.
11: Machen wir mal.
10: Du hast ja eigentlich.
13: Aber es hatte noch keine Melodie.
11: Doch, die Melodie gab es schon.
10: Ach, die gab es schon.
11: Mit der hatte er schon einiges rumprobiert, unter anderem auch Englisch mit einer Frau und so weiter. Nichts gefiel uns so richtig, ihm besonders. Und dann sagte er, mach du doch noch mal. Und das war komisch. Das war genau wie bei Black Sabbath, bei der berühmten Band. Die hatten 9 Stücke für das Album Paranoid. Und dann sagte der Produzent, eins fehlt, Leute, das ist zu kurz. Und dann machten sie Paranoid, das wurde das Titelstück und sie wurden berühmt. Ja. Bei uns war das genauso, dann ist mein ganzes Herz, die Nummer fehlte einfach.
2: Ja.
11: Und die kam als Letzte und die hat es dann gebracht.
10: Das Lustige ist, du hast das gefühlt, nicht weil sie Spatzen vom Dach gesungen haben, sondern die Sekretärinnen in der Plattenfirma, oder?
11: Als wir das Band abgegeben haben, damals machte man ja noch Bänder, das ist eine schöne alte Zeit. Und als dann so 2 Tage später die Sekretärinnen auf dem Flur der Plattenfirma das gesummt und gepfiffen haben, das hatte ich vorher bei 4 Alben vorher noch nicht erlebt.
10: Okay.
11: Und dann dachte ich, das könnte was werden.
10: Aber es ist ja so, wie man es oft hat, dass Künstler, und ich meine, jeder, der sich mit deinen Texten befasst, weiß, da ist ganz viel Tiefgründiges und Großes dabei. Es ist nicht deine Lieblingsnummer, verraten wir nichts, ne?
11: Es war nie meine Lieblingsnummer. Ich habe auch den großen Erfolg jetzt 40 Jahre lang.
10: Ist jetzt gerade Jubiläum.
11: Diese Gassenhauer-Qualität der Nummer habe ich nie begriffen. Mhm. Aber ich bin, versteht mich nicht falsch, Leute, ich bin natürlich dankbar dafür. Also klar.
13: Was ist denn Ihr Lieblingsstück?
11: Oh, ich habe über 500 veröffentlicht, das wüsste ich jetzt nicht
13: so.
11: Zu sagen. Unendlich. Auf jeden Fall viele andere gibt es, die mir viel näher stehen oder viel wichtiger sind. Mhm. Aber das war nun mal die Nummer, die bei den Leuten sich festgehakt hat. Und ich nehme das mit Demut und Freude zur Kenntnis, wenn ich auch nie einen Hehl daraus gemacht habe, dass ich es nicht kapiere.
10: Ja. Und jetzt gibt es sogar zum 40-jährigen Jubiläum gibt es eine Special-Version, sage ich mal. Es ist eine Frau dazugekommen. Hattest du das Gefühl, es ist Annette Louisanne, großartig ist sie. Hattest du das Gefühl, da muss mal eine Frau mit rein in den Song?
11: Also wenn wir es schon zu dem Jubiläum 40 Jahre Herz neu machen, habe ich meinem Produzenten gesagt, dann müssen wir uns dazu was einfallen lassen, nicht einfach nur noch mal ich alleine. Machen wir doch mal einen Dialog draus. Vorher war das ja der Monolog eines schüchternen, anbetenden Mannes. Mhm. Und jetzt ist es eben ein Dialog. Die Frau hat auch Mitspracherecht und dadurch hat sich die Nummer von der Gewichtung her ja völlig geändert.
10: Jetzt wird es ganz wild. Wir haben die Originalnummer und natürlich auch Annette Louisanne und dazwischen einfach Heinz-Rudolf Kunze. Und das hören wir jetzt einfach mal.

0: schön. Aber das Tolle ist, wir haben ja eben auch schon mal ganz kurz drüber gesprochen, dieses generationenübergreifende, Friederike. Ich habe bei dir auch gesehen, es hat alles mitgewackelt.
1: Ja.
0: Man kann da einfach voll sich reinlegen in diese Lieder, oder?
1: Absolut, aber ich bin immer noch damit beschäftigt, dieses Wie.
0: Hast du auch Wie gesungen?
1: Ich habe den Fehler immer gemacht, ja.
0: Wir haben jetzt alle, du hast uns nachhaltig verstört jetzt.
1: Danke.
0: Es ist aber tatsächlich so, wir haben jetzt diese tollen Konzerte gesehen und die sind auch voll, das läuft bei dir total gut nach wie vor. Alle Generationen stehen da inzwischen im Publikum, wenn du reinschaust, ne?
2: Ja, also man muss schon zugeben, die Leute, mit denen ich angefangen habe, die sind mit mir mitgewachsen, mitgealtert, aber es ist natürlich herzerwärmend zu sehen, dass die ihre Kinder und auch ihre Enkel inzwischen zum Teil wenigstens mitbringen. Wobei der Schwerpunkt des Publikums ist schon eher älter. Mhm. Und das Autogrammschreiben hat sich verändert. Früher war das für mich bitte, dann war es für meine Mami, jetzt für meine Omi.
0: Verstehe. Aber du ziehst das Ding durch, der Song läuft bei jedem Konzert.
2: Ich habe ihn seit 1985 Herbst jedes Mal, wirklich, wo ich aufgetreten bin, gespielt. Einmal nicht in der Wuhlheide in Berlin bei einem Open Air. Konnten wir es nicht spielen, da haben sie uns den Saft abgedreht, wir waren zu lang.
0: Okay, aber sonst immer durchgespielt. Sonst immer,
2: ja,
0: und auch keine fiesen Varianten, sondern das Original.
2: Aber in unendlichen Varianten. Wir haben es als Reggae gemacht, wir haben es als Punk gemacht, wir haben es a cappella gesungen, wir haben es einmal, als wir es überhaupt nicht mehr ertragen haben, mit 6 Melodikas geblasen, damit zu singen. Aber wir werden das Ding einfach nicht los.
3: Ja, weil als Vertreter des Fantums ist das, ich möchte dich jetzt angreifen persönlich, ist es für mich ein fauler Kompromiss für beide Seiten.
2: Du hast recht, wir haben es auch begriffen. Wir haben es dann irgendwann wieder in der Originalversion gespielt, weil uns klar wurde, wir sind in dem Falle Dienstleister und wir müssen die Leute emotional
3: motivieren. Es hat ja keiner was davon. Die Künstler sind genervt, dass sie immer wieder diesen Song spielen müssen. Ja,
0: und ich will aber nur den hören.
3: Ne? Na klar.
0: So. Und nicht eine Variante davon. Aber man kann natürlich verstehen...
2: Wir spielen ja zu Ende, damit sie nicht vorher schon gehen.
0: Aber es ist ja bei dir auch besonders krass einfach, weil du so viele Texte hast. Ich meine, du hast gerade Sabine schon gesagt, es ist irgendwie 500 rausgebracht.
2: Ja.
0: Das gibt ja immer nur, bei dir fließt es so raus, immer. Gibt es Phasen, wo du nicht schreibst?
2: Nein, das habe ich tatsächlich noch nie erlebt. Und das Verrückte ist, es wird sogar mit dem Alter mehr als weniger. Als ich angefangen habe, so 81 bis 84, habe ich bei jeder Platte ungefähr, naja, vielleicht dreimal so viel gehabt, wie ich brauchte. Inzwischen habe ich bei jeder Platte 300 Mal so viel, wie ich brauche.
0: Wahnsinn. Wie ist das, mit dir zusammenzuleben? Also ich stelle mir davor, da geht die ganze
2: Wunderbar.
0: Zeit jemand...
2: Ja.
0: War zu einfach, du hast recht. Na, ich denke dann halt immer, also gut, wir sprachen schon darüber, Frauen reden sehr gerne. Und ich stelle mir dann vor, du läufst immer einfach durch dieses Haus und es sprudelt in deinem Kopf, aber du redest vielleicht nicht mit mir oder so. Wie muss man sich das Zusammenleben dann mit dir vorstellen, mit diesen ganzen Texten in deinem Kopf?
2: Ich bewundere meine Frau, dass sie das so hinkriegt, denn ich werde dann manchmal sehr wortkarg und muss das dann auch durchziehen bis zum Ende. Also ich kann nicht leben mit Fragmenten. Ja? Viele Kollegen haben so Notizbücher voller Anfänge oder voller Worte oder Einzelteile. Ich muss das zu Ende bringen. Ich muss dann, wenn wir einkaufen wollen morgens, dann geht das erstmal nicht. Wenn mich ein Einfall peinigt, dann muss der aufgeschrieben werden bis zum Ende und meine Frau muss was anderes machen, bis ich dann sage, so,
0: bis du soweit bist.
2: Geht's in den Supermarkt, aber vorher geht es nicht.
0: Siehst du, ich wusste doch, dass man da sich ein bisschen einlassen muss.
2: Ja, also es ist nicht ganz so leicht mit mir, aber sie trägt es tapfer und mit Fassung.
0: 13.000 Texte hast du, glaube ich, mal selber gesagt.
2: Ja.
0: Liegen, also du schreibst ja auch Bücher, bist Lyriker, du machst, alles muss in Texte bei dir.
2: Ja, ja.
0: Abgeheftet, digitalisiert,
2: ja,
0: überall
2: beides.
0: Sind diese Sachen.
2: Elektronisch bin ich ein Neandertaler und ein Spätaufsteher, also... Ich habe erst angefangen, 2011 meine Sachen auch elektronisch zu speichern. Alles davor, von 81 bis 2011, gibt es nur in Aktenordnern. Aber seitdem gibt es das parallel in Aktenordnern und elektronisch.
0: Und blätterst du da mal durch?
2: Ja,
0: und
2: natürlich.
0: Guckst schon, was habe ich vor 5 Jahren geschrieben?
2: Ich muss das anfassen können. Ich muss einen Text, der mich irgendwie anspricht, ich muss daran schnüffeln können. Das Elektronische ist mir zu abstrakt.
0: Ich meine, wenn man so ein, zwei richtig Mega-Hits hat und dann so viel schreibt wie du, denkt man da manchmal, hier sind bestimmt noch Schätze drin. Habe ich die vielleicht geschrieben und verpasst?
2: Ja.
0: Hast du manchmal diese Sorge?
2: Oh ja, denn bei einem solchen Output, man kann sich ja überlegen, was ich veröffentlichen kann. Auf ein Album passen 12 bis 14 Titel.
0: Eben.
2: Nur alle 2 Jahre darf man heutzutage eins machen. Sonst verstopft man den Markt, heißt
0: okay.
2: es. Und früher in den 80er Jahren, da konnte man jedes Jahr eine Platte machen. Aber selbst dann, ja, 14 Songs pro Platte, damit kann ich einen Fundus von 13.000 in einem Leben schwerlich abarbeiten.
0: Wahnsinn. Das heißt, wie viele Alben hast du quasi schon im Kopf vorbereitet?
2: Ich habe immer, wenn ich ein Album rausbringe, mindestens 5 schon weiter im Kopf.
0: Ja, verstehe.
4: Angebot. Das heißt, du hattest noch nie einen Writer's Block sozusagen.
2: Nee. Nein, ich kenne Kollegen, die das gehabt haben, die darunter fürchterlich gelitten haben.
4: Ja. Du hättest das, ja, was abgeben können.
2: Das muss also. Ja,
4: Leute, ich habe ja noch mal 3.000 im Keller. Ich würde was abgeben.
2: Das habe ich gemacht.
5: So wie Inga Huppe.
2: Aber
5: für andere schreiben.
2: Sehr oft habe ich auch die Antwort bekommen, sehr lieb, vielen Dank, klingt aber zu sehr nach dir.
0: Ja.
2: Kann ich nicht singen.
0: Okay, aber das heißt ja immerhin, du hast ein erkennbares Profil, das ist ja auch eigentlich ein Kompliment, ja, wenn man sagt, das ist typisch.
2: Bei manchen ist es mir gelungen, also bei Hermann van Veen, mein Blutsbruder, dem habe ich, glaube ich, 25 Texte machen dürfen, okay, da ist es mir irgendwie gelungen, in seinen Kopf reinzukriechen, also mir vorzustellen, wie klingt das aus seinem holländischen Mund.
3: Ist ja, ist ja schon wie, ist ja auch eine Imitationsgabe, ne? Dass man im Grunde genommen so wie so Feldwald- und Wiesenparodisten wie ich versuchen, wie spricht der wohl? Ja. Und das ist ja genau das. Das ist ja Schauspiel eigentlich schon fast.
2: Also manchmal klappt das bei anderen, zum Beispiel Gunter Gabriel. Ein ganz verrückter Hund, den ich sehr lieb gehabt habe und er mich auch. Hm. Wir haben es, glaube ich, 6 Mal versucht miteinander und hat jedes Mal gesagt, scheiße, klingt zu sehr nach dir, keine. Das glaubt mir keiner.
3: Ja, weil er ja seinerseits auch einen total unverwechselbaren Stil hat.
2: Ja, wir mochten uns gerne.
4: Hey Boss, ich brauche mehr Geld.
2: Genau, das ist leider auch nicht von mir.
3: Ja, aber auch, er hat ja zum Beispiel auch, wenn du denkst, du denkst, dann denkst du nur, du denkst, hat er ja auch geschrieben.
0: Aber das klingt, ja, aber das wärst auch gar nicht du gewesen.
4: Aber Annette Humpe zum Beispiel, die macht ja Texte für Junge. Zum Beispiel für, wie heißt er? Adele.
3: Achso, Tabil.
0: Adel Tabil?
4: Adel Tabil,
2: ja, genau. No, ist ja auch schon mittelalt, würde ich mal sagen.
4: Aber als sie anfingen, war er
0: jetzt
4: deutlich jünger.
0: Jetzt lass dem Heinz doch seine Texte. Jetzt bringen wir die nicht mehr auf.
4: Ja, aber die verstauben ja in seinen
0: Aber
2: ja, das ist leider wahr.
4: Oder in der Cloud.
0: Aber es ist umso erstaunlicher, weil es ist ja eigentlich klar, was du bist, wer du bist. Und das war dir ja auch früh klar. Aber du hast erstmal ein Studium durchgezogen, war sogar ein Lehramtsstudium. Aber du wolltest nie Lehrer werden. Ne?
2: Nein, ich hatte als Lebensplan, als normalen Lebensplan, gleich wieder an die Uni zu gehen und Assistent zu werden in der Germanistik. Das hatte mir mein Prof auch versprochen nach dem Examen. Dann wurde ihm aber die Stelle gestrichen und er sagte, jetzt musst du wohl in der Schule erstmal eine Weile parken, bis ich dich da raushole in die Literaturwissenschaft. Und dazu kam es dann nicht mehr, weil mich eine der größten Plattenfirmen der Welt gerettet hat.
0: Ja, die Musik hat dich gerettet, hast du gesagt. Ja, ja. Aber du bist ein Lehrerkind, ne? Müssen wir auch.
2: Ich bin auch noch Lehrerkind von 2 Lehrereltern sogar. Lehrereltern. Also schlimmer geht's kaum.
0: Also Friederike kann da sehr gut mitreden. Hattest du kurz die Ambition, auch Lehrerin zu werden?
1: Nein.
0: Nein? Wurde dir das zu Hause erfolgreich ausgetrieben? Ja. Gut.
2: Ja.
0: Also dass Lehrerkinder enden im Kölner
2: Treff. Ja, aber Germanist, also neuere deutsche Literaturwissenschaft war schon der normale Lebensplan.
0: Ja, das schon. Und dann hast du es angesprochen. Du warst bei einem Nachwuchs Pop-Festival, hast sofort 5 verschiedene Plattenfirmen gehabt, die gesagt haben, wir wollen was mit dir machen und am Ende,
2: ja,
0: war
2: das
0: schon so.
2: Das,
0: ne,
2: war die goldene Zeit, die neue deutsche Welle war gerade auf dem Zenit und damals haben die Plattenfirmen noch, konnten vor Geld kaum gehen und haben eigentlich alles eingekauft, was eine Gitarre festhalten konnte.
0: Ja, und dann hast du auf einmal quasi aufgenommen bei Otto Walkes und im Aufnahmeraum saß Udo Lindenberg.
2: Nee, er lag.
0: Er lag, natürlich. Natürlich, wie blöd von mir. Du hast ja recht. Aber das ist doch krass, wenn man so eine Karriere startet. Ich meine, du bist aufgetreten, bam, kamen die Verträge, da hast du aufgenommen. Fliegt man denn nicht sofort um die Lampe? War das nicht sofort, dass du dachtest, wow, was...
2: Ja, es war ein märchenhafter Start, den einem aus vielen Gründen junge Kollegen heute gar nicht mehr glauben können. Ich habe als Nobody, ich war nichts, niemand kannte mich, einen 5-Jahres-Vertrag bekommen, über 5 Alben. Das glaubt einem heute kein Newcomer mehr. Die Zeiten sind auch leider vorbei. Die Plattenindustrie hat sich selber ins Abseits geschossen. Der Tonträgermarkt ist so gut wie nicht mehr da, ist kollabiert. Und Streaming ist nach wie vor einfach Diebstahl an den Musikern, denn wir kriegen fast nichts dafür.
0: Ja,
2: das ist Enteignung und ein Skandal eigentlich. Und damals waren halt Eldorado-Zeiten. Da haben die Platten

0: Firmen Geld und Geduld gehabt. Wenn die an einen geglaubt haben, dann haben die gesagt, du machst jetzt mal 5 Jahre und entwickelst dich.
1: Grönemeyer,
0: und dann schauen wir mal.
1: Grönemeyer beispielsweise hat ja auch 4 Alben gebraucht, bis das 5. dann was geworden ist. Ne?
2: Aber genau. Hättest du dir vor, also wenn du heute, ich meine, du guckst ja auch auf die Karrieren der jungen Künstler, hättest du als kleiner Heinz-Rudolf Kunze, 13, 14, könntest dir vorstellen, im Kinderzimmer mit Gitarre bei YouTube, wärst du auch so einer gewesen, der da angefangen hätte?
0: Ich habe doch genauso da gesessen vor dem Radio und NDR, WDR gehört. Ich komme ja aus dem Grenzgebiet von NDR und WDR, also beides war bei mir im Kinderzimmer vorhanden. Ich habe mit meiner Gitarre da gesessen, bis die Finger geblutet haben und jedes Lied irgendwie mitgespielt, so gut ich konnte. Und das war meine musikalische Erziehung.
2: Also wir hätten dich auch bei YouTube entdecken können heutzutage. Aber gut, dass du deine Karriere ja anders starten
0: konntest. Aber ich sage wirklich, immer mich fragen häufig auch junge Kollegen, wie hast du das gemacht oder was würdest du heute machen? Und ich sage immer, wir haben uns das damals 100-mal überlegt. Überleg du es dir 1000-mal. Wirklich, ehrlich. Und wenn du dann noch willst, ja, dann musst du wohl.
2: Ja, ja, und den Weg kann man ja gar nicht mehr gehen, ne, den du gegangen bist. Jetzt, wir haben gerade über deinen großen Schatz gesprochen und dass du schreibst und schreibst und schreibst. In diesem Jahr, ich darf es ansprechen, wirst du 70.
0: Richtig.
2: Kannst du mit der Zahl was anfangen? Ich nicht, wenn ich dich erlebe. Kannst du was damit anfangen?
0: Ja, sie verblüfft mich, sie irritiert mich und ich kann sie gar nicht glauben. Auch da zitiere ich meinen Freund Hermann van Ween, der mir sagte, als er 60 wurde, da haben wir ihm gratuliert in Essen in der Grugerhalle gemeinsam für ihn gesungen, das ist doch Quatsch, ich fühle mich doch im Kopf wie 25. Mhm. Und gut, körperlich muss man realisieren, dass man nicht mehr 25 ist, aber im Kopf fühle ich mich immer noch genauso wie ein naiver Spinner wie mit Anfang 20. Und da kann ich mit der 70 überhaupt nichts anfangen. Okay, man wird heute jünger, älter als früher. Mhm. Das sieht man ja, wenn man alte Filme guckt. Also zum Beispiel Der Kommissar, wo ich zum ersten Mal Mathieu gesehen habe. In der merkwürdigen Folge seltsame Ereignisse in der Wohnung von Professor S., wo du einen jungen, sehr neurotischen Mann gespielt hast.
3: Er war schon gar nicht
0: mehr. Wenn man das so sieht, da werden einem Männer vorgestellt, ja, da würde man heute sagen, die sind 70 und da wird behauptet, die sind 35.
2: Das ist absolut richtig.
0: Ja. Ja,
2: aber ist so, das ist exakt so.
3: Ja, ist so. Die waren auch 35.
2: Ja. Ja. Ja, also Longevity. Wir bleiben auf jeden Fall, also großer Hoffnung, dass du weiterhin 25 im Kopf bleibst, denn was da rauskommt, ist einfach sensationell. Wir haben Spaß an deiner Musik.
0: Auch, ja.
2: Du bist jetzt mit deinem Album im Herbst auch wieder unterwegs, mit deinem aktuellen Angebot und Nachfrage.
0: Ja.
2: Viel Erfolg damit. Bei
0: Dankeschön.
2: Dir kommen die Leute auch noch in die Konzerte, das ist das Tolle. Und einfach schön, dass du hier bist und dass wir es endlich wissen, da ist einfach kein Wort, wo wir eins vermutet haben. Und wir hören sowieso
1: ganz
2: auch
1: am Ende
2: gleich noch, genau.
1: Musst du noch für uns singen.
0: Oh, ja.
2: Da müssen wir auch noch mal aufklären. Da geht es um Marie.
0: Ja.
2: Und ich habe versucht herauszufinden, wer Marie ist und festgestellt, diese Frau hat keine große Bedeutung.
0: Marie ist niemand. Marie ist einfach ein Reimwort, das auf I endet und das ich dringend brauche.
2: Das Leben kann so einfach sein. Mit Heinz-Rudolf Kunze. Wir hören dich gleich noch live. Vielen Dank.
3: Wenn du mal Frage
2: aber ja, wenn es so ist.
1: Wir stellen fest, die I-Laute wie Marie, die sind es halt einfach bei dir.
2: Absolut.
1: Wir begrüßen ein Duo, das letzte Mal vor 10 Jahren hier zu Gast gewesen ist. Er gilt seit über 50 Jahren als das Enfant terrible der deutschen Filmbranche. Sie ist seit knapp 30 Jahren sein cher enfant, sein geliebtes Kind. Wie sie sich vom Model-Dasein emanzipiert hat und wie es ist, einem stressaffinen Vater beim Ruhigerwerden zuzusehen, das erfahren wir heute von Elena Kaya und Mathieu Kaya. Herzlich willkommen.
3: Schön, dass ihr da seid.
4: Hast du. Toll gesagt.
1: Ja, ich versuche ja.
4: Du versuchst, smarte Fragen zu stellen.
1: Ja, Susanne guckt mir seit fast 10 Jahren dabei zu, wie ich versuche, smarte Fragen zu stellen und dann die Gäste mich da wieder rauspauken müssen. Seid ihr zusammen angereist?
4: Nee. Mathieu ist,
5: ich bin aus Hamburg gekommen, sie aus Berlin. Ich habe 9 Stunden im Zug gesessen. Es hat am Anfang.
4: Ich habe ihn auf Find My verfolgt. Ich habe ihn auch so gezeigt, guck mal, da ist er.
5: Und dann fiel noch ein Stellwerk aus. Und
1: ganz normaler Tag in der Bahn, also.
4: Ja. Aber wir hatten Tag vor allem in Deutschland. Deutschland kriegt es ja auch noch nicht hin, mit der Hitze umzugehen.
2: Ja, das wollte ich ja sagen, weil du hattest Friederike Böschungsbrand.
4: Genau.
2: Böschungsbrand.
4: Es ist ja auch schon seit den 70er Jahren klar, dass das so kommen wird wie jetzt. Aber ist jetzt auch nicht, hat mir auch keine Zeit.
1: Ja. Nein, das ging dann Deutschland alles insgesamt ein bisschen zu schnell.
6: 11 Stunden habe ich gebraucht.
2: 11 Stunden aus?
6: Wow. Aus Greifswald.
4: Oh,
6: aber 9 Stunden aus Hamburg ist auch krass.
1: Ist ja wie so eine, Therapie.
4: War auch dabei.
1: Bahn überstehen. Ich frage deshalb, weil es gibt ja auch mal familiäre Konstellationen, da lernen die, also dann treffen die sich hier in der Sendung und gehen sofort wieder auseinander. Mhm. Wie intensiv verbringt ihr eure Zeit miteinander?
5: Wenn wir uns sehen, ist es immer intensiv.
1: Das glaube ich sofort.
5: Ob dazwischen uns 3 Monate liegen oder 3 Wochen. Mhm. Also sie ist meine beste Freundin, wie du auch gesagt hast, über deine Schwester. Und ich freue mich immer, wenn sie mal kommt. Sie kümmert sich jetzt auch, wo ich älter und schlaffer und müder
1: und seniler werde.
5: Ja. Sie kümmert sich rührend.
1: Das finde ich interessant, dass du das bei dir selber so feststellst, da ja meistens Männer mit Mitte 70 diesen Zustand weit von sich weisen und sagen, was willst du denn von mir? Da stimmt ja nichts dran. Dass du das so offen aussprichst, finde ich überraschend.
4: Er nimmt es auch dankend an. Ne? Also ja. Er fühlt es, glaube ich, richtig.
1: Er
4: kommt jetzt so in seine Weiblichkeit. Da, darüber sprachen wir.
1: Oh, sehr schön. Oh, das ist ein, oh,
4: schön. Erklär das doch mal, du weißt, was ich meine.
5: Ja, ich habe so viel von ihr gelernt. Ohne sie wäre ich jetzt entweder im Knast oder in einem Sarg.
1: Ah ja, verstehe. Können wir kurz auf den Knast eingehen? Wir haben die Zeit.
4: Wir haben auch die Fotos.
5: Ja. Das ist lange her, das ist alles Schnee von gestern.
1: Ja, den spreche ich aber natürlich trotzdem noch an. Es tut mir wirklich leid. Ich werde aber nicht allzu lange darauf rumwalzen, weil es gibt ja viele andere Dinge, über die wir sprechen können. Ich habe übrigens das Gefühl, wenn du jemandem sagst, du bist alt und schlaff, dann glaubt man das. Dann sagt man, ja, dann hast du wohl recht.
4: Du, ich glaube tatsächlich auch, ich habe vorhin im Taxi hierhin überlegt, wie ist es eigentlich gekommen, dass Mathieu, ist ja bekannt, du hast es gesagt, gerade als Enfant terrible, ne? Ist ja nicht mehr der Fall. Also guckt ihn euch an. Wie niedlich kann man eigentlich sein?
1: Ja, gib ihm mal noch, ein paar Minuten. Also,
4: Er gibt sich jetzt cool. Aber mein Freund und ich wirklich sind regelmäßig so, wir fühlen uns eigentlich wie seine Eltern, wenn wir mit ihm rumgehen, weil er halt so ein bisschen so rumgeht. Ich lieb's und wir haben auch seitdem er einfach, ich nenne es ja Altersmildheit. Es gibt aber auch Menschen, die im Alter härter werden. Ne? Ja. Also es ist nicht immer so. Und ich habe das Gefühl, dass so seine, ich nenne es einfach mal Aggression. Aggression kann ja auch manchmal gesund sein. In Maßen, seine Aggression von früher und sein Aktivismus, ne, seine Motivation, seine Wut auch für gesellschaftliche Themen so ein bisschen auf mich rübergeschwappt
1: ist. Das wollte ich nämlich gerade sagen.
4: Es und ist jetzt also sitze ich hier und bin so, fuck, was mache ich eigentlich mit der ganzen Energie? Jetzt muss ich es irgendwie ausbaden.
1: Das meine ich nämlich, wenn man das verfolgt, was du machst, da bist ja beispielsweise bei Instagram sehr aktiv, da sieht man ja, dass du dich für gesellschaftliche Themen einsetzt. Das heißt, das ist nicht aus der Familie verschwunden, es ist halt einfach nur auf dich übergegangen.
4: Ja,
5: ich bin sehr stolz darauf. Ich bin sehr, sehr stolz darauf.
1: Hast du denn mal Situationen, in denen es jetzt plötzlich umgekehrt läuft? Also, dass du früher deinem Vater gesagt hast, Papa, wie nennst du ihn? Nennst du ihn Papa?
4: Mathieu? Immer Mathieu genannt.
1: Immer Mathieu?
4: Ja, Mathieu hat einen ganz tollen Parenting-Style gehabt und zwar No-Parenting-Style. Er war eigentlich immer, wollte auch immer schon so der Onkel von denen, also der Onkel von allen sein und hat dadurch halt seine Kinder, wir sind ja zu zweit, auch wenn weit auseinander vom Alter her, meine Halbschwester ist 40, jetzt 41, hat uns aber und alle meine Freunde eigentlich auch so erzogen, als sei man immer auf Augenhöhe. So. Ich weiß nicht, wie das bei euch in der Familie war, auch viele, aber ich habe so das Gefühl, dass so Künstlerkinder auch noch mal irgendwie ein bisschen anders aufwachsen, weil mir wurde viel Freiraum gelassen, vielleicht zu viel auch ein bisschen. Grenzen setzen war immer ein schwieriges Thema, das hat meine Mutter übernommen.
1: Ich wollte mich entschuldigen, bitte, weil das ist natürlich, weil das ist natürlich immer die Kehrseite der Medaille. Du hast dann den Vater, der möglicherweise auch nicht jeden Tag präsent ist im Leben des Kindes, der sagt dann, ihr könnt machen, was ihr wollt. Ja. Dann kommt das Kind irgendwann zurück zur Mutter und die sagt, schönen Dank auch.
5: Ja. Ich war immer sehr interaktiv. Ich habe nie gemacht, macht, was ihr wollt. Mhm. Ich habe immer gespielt mit den Kindern. Ich liebe es zu spielen.
1: Okay,
5: unsere Familie hat viel gespielt. Und
4: wir uns auch in Berlin treffen, um zu spielen.
5: Ich habe sie, haben Sie ja schon gesagt, auf Augenhöhe behandelt. Und ja, interessiere mich auch für, ich habe jetzt auch 2 Adoptiv-Enkelkinder, eins in Berlin, eins in Paris, das ist das Wichtigste für mich eigentlich.
1: Jetzt. Was machst du dann mit den, Enkeln?
5: Ich frage die, wie es ihnen geht und dann erzählen sie es mir und ich spiele mit denen, wir machen Puzzles oder ich spiele mit ihnen, Cards Against Humanity, aber
4: wer das Spiel kennt, weiß.
5: Scrabble und Schach.
4: er nimmt sie halt ernst. Ja. Ich glaube, das macht einen riesen Unterschied, weil wenn ich mich umgucke und sehe, wie halt 4- oder 5-Jährige behandelt werden und es immer so, sei leise, komm, mach nicht dies und mach nicht das. Aber du hast natürlich total recht, die Kehrseite für meine Mutter, weil sie ist ja bei sowas nie dabei, weil sie bewusst halt nie in die Öffentlichkeit wollte, aber ich sage es trotzdem gerne für sie, weil ich verstehe sie jetzt einfach mehr.
1: Ja.
4: Als Kind kommt man dann immer natürlich wieder zur Mutter zurück, die beiden waren ja schon lange getrennt und dann wollte ich natürlich alles machen, was ich bei Papa auch machen durfte und meine Mutter musste halt immer das so ausbaden und das heißt, ich habe jahrelang eigentlich eher so ein, also sie war halt die strengere Person und wollte das vielleicht gar nicht sein und ich glaube, das habe ich erst Jahre später verstanden, aber ich finde es einfach so krass schön, wie wir in der Familie auch miteinander umgehen und reden können über schwierige, ich meine, es waren schwierige Zeiten.
1: Absolut, ne?
4: Also 10 Jahre Sorgerechtsstreit, die beiden haben nicht miteinander geredet. Es war richtig intensiv, um nicht ins Englische intense zu wechseln. Aber ich finde es einfach umso schöner, die beiden sind jetzt richtig Buddies.
1: Ihr seid gut miteinander.
7: Sehr, sehr gut.
1: Ja, ja, ja. Weil du dich auch erkannt hast, dass so wie du damals, also das ist ja bei Trennung und Scheidung, da ist ja oft nun wahnsinnig viel Emotion und sehr viel Unvernunft drin. Es eskaliert auch gerne. Blickst du heute anders auf diese Zeit?
7: Ja. Ich habe viele Fehler gemacht, aber wenn ich das Resultat sehe, habe ich vielleicht auch ein paar Sachen richtig gemacht.
1: Offenkundig.
4: Ihr. Ja.
1: Ihr. Ja. Ja. Ich will auch gar nicht...
4: Ich will nicht zu sentimental werden jetzt.
1: Komm. Nein, nein, ich will auch gar nicht so ewig. Ich finde nur ein Bild, weil das war natürlich medial, war ein sehr, sehr starkes Bild. Das warst du vor dem Gerichtsgebäude als Jesus.
4: Let's do it.
1: So. Und was mich interessiert ist, wenn man so lange schon Schauspieler gewesen ist, so wie du zu dem Zeitpunkt, kann man diese Sachen überhaupt noch anders verhandeln, als es öffentlich zu tun, wie du es getan hast, weil es einfach so tief in dir drin ist, mit Publikum, weil es war ja mit Publikum. Geht es irgendwann nicht mehr anders?
7: Ich habe die Frage nicht verstanden.
1: Ja, ich muss sie mir selber auch noch mal kurz überlegen. Nein, was ich damit sagen will, was ich damit sagen will, ist, dass Schauspieler natürlich über mehrere Jahrzehnte lernen und es ihnen
7: übergeht. Ich halte mich nicht für einen Schauspieler.
1: Emotionen öffentlich auszuleben.
7: Ja. Deswegen mochte ich auch nie Theater, weil ich finde, das ist viel indiskreter als Film. Mhm. Da bist du mit 10 oder 20 Leuten in einem Raum. Beim Theater sind es vielleicht 100 oder 300 oder 1000. Und das fand ich immer unangenehm. Ich fand das indiskret.
4: Aber die letzten paar Jahrzehnte hast du eher Theater
7: gemacht? Ja, ja, ja, klar. Aber ich hatte die ersten 40 Jahre überhaupt nicht Theater gespielt. Mhm. Und aber ich habe mal bei einer meiner Therapeutinnen habe ich einen guten Satz über mich formuliert, der hieß, ich bin eigentlich eine Serie von fiktiven Identitäten.
1: Mhm. Ah ja, okay.
4: Ja.
7: Ich könnte nicht sagen, wer ich bin.
4: Ich kann sagen.
7: Gott sei Dank.
1: Ja, klar.
4: Also,
7: ich weiß aber noch genau, wie ich mich fühlte, als ich Törleß gespielt habe. Mhm. Oder wer ich war, als ich Malpertuis oder die flabierte Frau gespielt habe. Mhm. Diese Personen, an die erinnere ich mich noch. Aber wenn ich auf einem Papier schreiben sollte, ja, wer bin ich, ist ein großes Fragezeichen.
1: Aber umso schöner, weil du hast es jetzt auch gerade, du hast schon genickt, ist natürlich toll, wenn man eine Person hat im Leben, die einen so spiegelt, dass man sich selbst erkennt. Und das bist in dem Falle dann du. Muss allerdings nicht immer schön sein, was man dann hört. Das kann ja auch unangenehm sein. Was hast du
4: an... Ich bin immer ganz geduldig mit dir, oder?
7: Du bist schon sehr streng mit mir. Also ich meine,
4: dein Kreatin hast du
7: heute
4: hat
7: mir beigebracht, was ich essen muss oder essen soll. Und ich höre auch immer auf sie. Ich meine, ich esse jetzt Sachen, von denen ich vorher keine Ahnung hatte.
8: Von denen sie vorher gar nicht wussten, dass man sie essen
7: kann. Nein, dass man sie essen kann. Ja, ja, seine Chiasamen oder wie heißt das? Kreatin.
1: Ja. Kreatin.
7: Das ist aber gut.
4: Nice.
7: Kurkuma.
4: Ja. Sehr gut für das Gehirn.
7: Ja.
4: Oder Olivenöl.
7: Was habe ich? Was?
4: Olivenöl.
7: Olivenöl, natürlich. Naja. Olivenöl. Das habe ich aber schon immer gemocht, schon bevor du deins rausgebracht hast.
4: Stimmt,
7: aber deins schmeckt mir am besten.
4: Ja, ja.
1: Wenn du bist ja als jemand bekannt, ich habe es ja auch schon so anmoderiert, der immer auch für Furore gesorgt hat, der den Widerspruch auch öffentlich gelebt und auch geliebt hat. Wenn du an dir selber auch feststellst, dass du ruhiger wirst, ist das angenehm oder hast du das Gefühl, ich sage jetzt mal ganz hart, mir fallen hier langsam die Reißzähne aus, ich würde gerne mal ein bisschen mehr Gas geben.
7: Ja, im Alter ist man nicht mehr so vital. Vor allem in einer Zeit, ich würde gerne viel mehr machen. Mhm. Wir leben heute in so schrecklichen Zeiten. Also ich hätte nie geglaubt, dass... Wir sind aufgewachsen ohne Krieg, ja. Mhm. Erste Generation. Mhm. Und plötzlich stehen wir mitten im Dritten Weltkrieg und machen nichts. Können nichts machen. Mhm. Ich fühle mich hilflos heute.
1: Ja.
7: Und ich finde es toll, dass ihr also auf die Straße geht und dass ihr, ich gehe mit, wenn es sich trifft, aber ich bin schon ziemlich entsetzt. Ich würde gerne zum Beispiel, ich würde gerne nach Indien.
4: China.
7: Indien auch.
1: Du kannst ja auch nach Indien gehen. Aber
7: ich würde nach China.
1: Er hat bessere Kontakte nach China.
7: Oder ich würde gerne nach Spanien. Ich finde, Spanien ist das einzige Land in Europa, was Eier hat. Mhm. Das ist wirklich toll, was der Sanchez macht. Mhm. Und China wird sowieso, in 5 Jahren wird es die größte und wichtigste Macht der Welt sein. Was die alles, die haben schon längst das Klima, den Klimawandel mit eingeplant und umgesetzt. Da gibt es riesige Wälder, die plötzlich neu entstehen.
1: Aber ihr habt doch auch gemeinsam, ihr wart doch im Oman zusammen. Ja, also das heißt, ihr habt ja auch durchaus kein
4: Land.
1: Exakt. Wie war denn diese Reise für euch beide?
4: Er hat die Kurve gekriegt vom Aktivismus. Das
1: ja, nee, aber ich komme nochmal zurück zum anderen Aktivismus.
4: Also ich fand die Reise grandios. Es war ein Geschenk, was ich Mathieu zum 75. Geburtstag gemacht habe. Mir wurde natürlich auch irgendwo klar, es wird jetzt nicht mehr ewig gehen, dass wir das machen können, weil die Reise war schon körperlich ziemlich anstrengend.
1: Du redest mir denn aber körperlich hier langsam.
4: Naja, aber also du kannst ja gerne sagen, was du. Also ich will ihn auf gar keinen Fall bevormunden. I would never do that.
1: Yeah, of course.
4: Aber sag doch mal gerne, wie du es selber fandest, weil du hast schon auch gesagt, es war.
7: Ich bin noch kein Krüppel, ja.
4: Genau, deswegen sag es mal selber. War es schon anstrengend oder war nicht anstrengend?
7: Es war herrlich, es war himmlisch.
4: Himmlisch.
7: Ich habe meinen Beruf immer gemocht, weil ich dadurch in so viele Länder kam. Weil wie ihr beide auch.
1: Ja. Und, nur beim Kommissar bist du nicht weit gekommen, weil das war, glaube ich, irgendein Studio irgendwo hier. Wahrscheinlich im Zweifel in Berlin oder in Köln. Also.
7: Was?
4: Der Kommissar. Das war hier.
7: Das weiß ich nicht mehr.
1: Verdrängt.
7: Das erinnere ich nicht
1: ist
7: mehr.
1: Ist doch
4: eine der Identitäten, die irgendwo da hinten.
1: Genau, ja.
4: Aber Omanreise.
7: Oman war. Das ist eine sozialistische Monarchie. Das ist fabelhaft. Ich liebe die Wüste. Ich liebe die Wüste und ich liebe das Meer.
4: Ja.
7: Ich habe 6 Wochen in Algerien gedreht, in der Wüste, vor 30 Jahren. Das war die schönste Zeit meines Lebens. Und jetzt im Oman. Ja, ich habe da eine sehr gute Freundin, die wohnt da. Die ist aus dem Jemen. Großartige Regisseurin. Und bei der haben wir auch gewohnt. Und dann. Naja, das Einzige, was ich bereue, ist, dass ich, da gab es ein Programm.
4: Es gab einen schon richtig straffen.
7: Und der einzige Tag, wo ich einfach zu schlaff war, um mitzukommen, das ist die, wo sie getaucht ist und so riesen Schildkröten um sie herum schwammen.
1: Susanne ist ja auch eine begeisterte Taucherin, das ist schon ganz schön.
4: Ich muss aber ganz kurz sagen dazu, Tauchen ist noch was anderes als Schnorcheln. Ich finde, das Tauchen ist beklemmend. Richtig beklemmend. Aber solange man noch so runter, wir haben geschorchelt, wir haben das nur ein paar Mal gemacht, auch als ich klein war. Und ich finde so, du hast irgendwann einfach so, das ist einfach, man merkt, es ist nicht unser natürliches Habitat. Aber ich kann auch die Faszination total verstehen. Ich bin nicht geschnorchelt. Ich bin geschnorchelt, sorry.
1: Ja,
4: also Mathieu meinte zu mir danach, es war auch krass anstrengend für ihn, aber das habe ich vielleicht auch falsch verstanden.
1: Weil man lernt sich ja auf Reisen oder in Gänsefüßchen im Urlaub ja noch mal ein bisschen besser kennen. Mhm. Wenn man so viel Zeit miteinander verbringt, da lacht er schon. Gibt es so bestimmte Charakterzüge, die ihr aneinander überraschend fandet? Mathieu, wo hast du gedacht, Elena, das hätte ich aber nicht gedacht?
7: Ich hätte nicht gedacht, dass sie, was ihre Instagram-Auftritte betrifft, so schnell gelernt hat, nicht mehr so viel zu plappern.
1: Ah ja.
7: Also, sondern Reduktion? Auf den Punkt zu kommen.
1: Okay.
7: Ja.
1: Ah ja.
7: Sie hat also, sie kann sehr schnell denken, aber sie kann eben manchmal auch schneller sprechen, als sie denkt.
1: Wie willkommen sind solche Tipps vom Profi?
4: Ja, Profi in was? Ne?
1: Also Im Reden vor Publikum.
4: Also Mathieu hat mir richtig viele Dinge beigebracht, muss man sagen, ohne es aktiv zu tun. Ich finde nie, dass er so viel unnötiges Zeug geredet hat, das nicht. Es war teilweise sehr hart, Dinge, die er früher so gesagt hat, wo man vielleicht auch im Nachhinein revidiert, aber ich habe eigentlich von Mathieu hauptsächlich gelernt, dass man nicht immer darauf achten sollte, was andere Leute denken. Und das kann man jetzt so und so sehen. Ne? Andererseits, wenn man früher den Auftritt gesehen hat und vielleicht meine Mutter damals in der Zeit, ne, würde man so denken, okay, so ein bisschen Rücksicht ist natürlich auch wichtig. Aber mir hat es total gezeigt, dass es eben auch mal okay ist, auch in einem Land wie Deutschland, das ist jetzt heutzutage eh viel öfter so, auch mal ein bisschen aus der Reihe zu treten und nicht immer so dieses sehr Konforme und auch die Celebrities, die ja eigentlich gar keine Celebrities waren damals in Deutschland. Du hast es auch mal gesagt, Romy Schneider, Heidi Klum, die sind ja auch alle weg, weil dieses Zelebrieren in anderen Ländern viel größer ist. Und hier ist es, war es immer so ein bisschen so, ne? Und ich glaube, Mathieu hat halt natürlich die Extreme auch noch mal gewählt. Aber mir hat das eigentlich sehr viel Mut gegeben, dass wir halt einfach uns selber erfahren können und entscheiden können, wer wir nach außen sind, ohne eben ständig immer darauf achten zu müssen, was jetzt andere Leute sagen.
1: Und am Ende sitzt du ja trotzdem immer noch hier. Es ist ja nicht so, als hätte man dich danach nicht mehr eingeladen. Das,
5: vielen Dank für die Einladung. Ich war vor 10 Jahren, glaube ich, hier.
1: Ja. ein letztes noch.
5: Ich bin ja auch nicht meinetwegen eingeladen worden.
1: Hä? Da wäre ich mir aber gar nicht so sicher.
5: Ich glaube, ich bin eingeladen worden, weil sie meine Tochter ist.
1: Naja, also das,
5: und das finde ich toll. Das ist das Schönste an der ganzen Sache.
1: Ich finde, jeder und jede einzelne von euch hätte eine Solo-Einladung gerechtfertigt. Wenn ihr zusammen essen seid, wer wird denn jetzt häufiger angesprochen? Also bist du der Vater von Elena oder Elena, bist du die Tochter von Mathieu?
5: Die Leute sprechen sie an, ohne zu wissen, dass sie meine Tochter ist. Mhm. Natürlich, sie hat, was weiß ich, fast 500.000 Follower. Sie hat ihr Imperium aufgebaut. Sie hat jetzt eine eigene Firma. Sie ist mit einem tollen Typen zusammen. Die beiden haben was aufgebaut und machen weiter. Also
4: Cheerleader,
1: ja.
4: Ne?
1: Number ja. One. Ja, Cheerleader, aber ist doch toll. Ja, ja. Das ist doch fantastisch. Wenn du, du setzt dich ja sehr für Female Empowerment ein, Feminismus gegen
5: das Patriarchat. Ich bin
1: auch
5: ein kämpferischer Feminist.
1: Was mich zu der Frage bringt, wie hättest du auf den Mathieu von vor 30, 40 Jahren geblickt? Was hättest du dem gesagt?
4: Weißt du was, Vicky? Ich habe gerade eben beim Studio habe ich ganz kurz das erste Mal daran gedacht. Das erste Mal, mich hat das noch nie jemand gefragt und ich habe mir noch nie darüber Gedanken gemacht.
1: Endlich mal eine gute Frage, ne?
4: Es ist endlich mal eine gute Frage. So. Nein, das ist tatsächlich total schwierig, weil wenn ich jetzt emotional mich von ihm trennen sollte, würde, glaube ich, die heutige Elena auf den damaligen Mathieu schon eher als so ein weißen Mann, der narzisstisch ist und halt einfach seinen eigenen Scheiß durchziehen will und vielleicht den Frauen auch nicht so zuvorkommt. Aber natürlich weiß ich dadurch auch, dass man halt die Personen immer kennen muss. Deswegen mit all dem angeblichen Männer-Hate, den ich manchmal so ein bisschen, ne, nach außen trage, das ist ja auch alles ein bisschen, also Revolution ist das, was Fortschritt bringt. Ich bin aber gar nicht so radikal. Ich meine, meine meisten Freunde sind tatsächlich Männer und ich liebe Männer auch genauso. Und ich habe einen ganz tollen Vater und einen ganz tollen Partner. Dennoch ist es so, dass wir halt natürlich immer gucken müssen, wo ist da auch ein Wille für einen Fortschritt. Mhm. Und das war bei ihm immer da. Er hat halt ja emotional zu kämpfen gehabt. Und wo ist einfach eine Sturheit und auch einfach vielleicht sowas wie Nationalismus oder so eine Rechtsradikalität, die einfach gar nichts mit Charakter oder Willen zu tun hat. So. Und da muss man, glaube ich, immer ein bisschen differenzieren. Aber spannender Punkt, werde ich mir noch mal drüber Gedanken machen.
1: Vielen Dankeschön. Dank. Wir stellen fest, ein gesundes Revoluzertum bleibt in der Familie. Vielen Dank, Elena und Mathieu Carrière. Wie schön, dass ihr da seid.
2: Ich fand das gerade ganz spannend, dass Mathieu über die verschiedenen Identitäten, Dankeschön, die man so haben kann und wo man da so unterkommt, gesprochen hat. Da musste ich gerade an unseren nächsten Gast auch denken. Sie ist auch Schauspielerin, ist in anderen Rollen aber auch unterwegs, als Podcasterin, als Mutter, als Partnerin. Verschiedene Rollen, über die wir heute mal gemeinsam sprechen wollen. Friederike Kempter, nochmal herzlich willkommen. Schön, dass du da bist. Hast du auch sofort, ne? Ja.
9: Und dann deine Frage vorhin. Also ich hätte mir auch, also im Nachhinein auch gut vorstellen können, Lehrerin zu werden. Ich glaube, das wäre gar nicht bei mir gar nicht mal so schlecht geworden. Oder ich hoffe. Oder es wäre was gewesen, was mir vielleicht gelegen hätte.
2: Auch. Wann hast du dir Gedanken darüber gemacht, dass es vielleicht auch was gewesen wäre?
9: Also ich finde, die Schauspielerei ist ein wunderschöner Beruf und das ist wirklich das, wofür ich brenne und was total wichtig ist und was ich immer noch mit ganz viel Leidenschaft mache. Mhm. Aber es ist auch ein Beruf, der nicht so einfach ist. mit all den, also dieses immer wieder zur Disposition stehen, sich immer wieder in Castingsituationen zu begeben, in meinem Alter. Ja. Manchmal denke ich, leckt mich am...
2: Ihr wisst doch, was ich mache eigentlich, eben. Denkt man doch immer,
9: genau.
2: Oder?
9: Genau. Also entweder ihr wollt mich oder ich passe oder nicht, aber immer wieder in diese, und die haben natürlich auch ihre Berechtigung, weil es geht oft um Konstellationen und um, wie kann ich mit dem Regisseur und wie passt sie in dieses Genre. Aber trotzdem ist es manchmal wirklich ermüdend.
2: Kann ich mir vorstellen, dass man sich ja immer wieder beweisen muss, vorstellen muss, als ob man neu zur Tür reinkommt.
9: Und auch jedes,

0: Aber wenn du spielst, dann schlüpfst du da so richtig rein. Was passiert, wenn du quasi als Schauspielerin unterwegs bist? Warum ist das ein bisschen anders als die Friederike, die durchs Leben geht?
1: Ich bin total ängstlich. Also ich bin nicht nur vorsichtig, ich bin wirklich ein eher ängstlicher Mensch. Ich war auch ein ängstliches Kind. Einiges habe ich überwunden, aber das ist so mein Naturell. Und als Schauspielerin habe ich einfach nie Angst. Mhm. Diese Situation, außer ich erinnere mich einmal, das war ein Pilot für eine Sat.1-Serie, die nie gezeigt wurde. Auch da musste ich auf einer Eisenbahnbrücke in Berlin-Spandau auf diese Streben obendrauf. Und ich habe natürlich auch Höhenangst. Und da habe ich diesen Dialog, den ich da oben geführt habe, das fand ich mittel toll.
0: Ich beobachte gerade, Sascha, wie dich angucken. Und ich frage mich gerade, du machst ja auch viele extreme Sachen. Hast du Momente, wo du ängstlich bist? Oder bist du da mental so drauf, dass du es gar nicht hast?
2: Nee, ich habe das auch. Ich habe auch tatsächlich ein bisschen Höhenangst. Mhm. Ja, und was bei mir am schlimmsten ist, ist im Flugzeug.
0: Ah, okay. Ja, wow, und das, wo du nicht wenig reißt.
2: Ja, eben, das ist immer das Problem.
1: Ich auch. Ich reiß auch viel und habe auch
3: so eine
4: irrationale Angst, weil es halt so statistisch nie passt.
3: Keine Medikamente?
2: Ja,
4: ich verstehe es aber.
1: Ich habe Turbulenzenangst. Ich mag das nicht. Ich glaube, es hat was auch mit Kontrollverlust zu tun.
5: Also Turbulenzen mag ja niemand.
2: Wer mag das?
5: Es gibt ja keinen, der sagt, endlich Turbulenzen.
1: Ja. Naja, aber manches sind das
2: manche Kontrollthema.
5: Wie, du kennst jemanden, der Turbulenzen im Flieger mag?
3: Ja, Piloten, oder?
2: Okay.
3: Ein Pilot. Piloten.
4: Also weißt du, was hilft? Also ich kann ganz kurz, ich hatte es nämlich einmal und wirklich aktiv die Stewardess ansprechen und sagen, hallo, wie ist das mit Turbulenzen? Erklären Sie mir das kurz.
1: Ja, aber es darf ich null gefährlich. Nein, also da erzähle ich dir meine Geschichte. Einmal war ich in Mexiko.
0: Würde ich auch gerne noch fliegen demnächst.
1: Aber das geht genau um die Stewardess, also Mexiko. Und in der schlimmsten Zeit habe ich davor immer das Wetter beobachtet und dachte, ich kann die Wolken besser lesen als der Pilot. Mhm. Ne? Also vielleicht sollte ich mal eher ins Cockpit gehen und dem sagen, sieht heute nicht so gut aus. Wir waren in einer ganz kleinen Maschine, Mexico City, rüber an den Pazifik. Ich steige ein und hatte schon ein Scheißgefühl und frage die Stewardess, wird es turbulent? Und sie so, yes, very turbulent. Aber ich war von Anfang an so da und es war so, dass mein Freund und ich damals gedacht haben, dass wir die Reise zurück nicht mit dem Flugzeug antreten möchten.
0: Okay, also man kann fragen, muss aber auch mit der Antwort rechnen.
1: Ja, ja, mit der leben können.
3: Ich habe in so einem Fall mal die Antwort bekommen, don't worry, don't smoke.
0: Man muss sagen, Sabine kennt sich auch mit Ängsten aus. Du hast wahrscheinlich auch gedacht, ich frage mal nach, dann kann ich das ein bisschen einordnen.
3: Ich saß unter dem Vordersitz.
0: Du saßt unterm Vordersitz?
3: Ja, und dann kam eben der Steward, hat gesagt, ich soll mich anschnallen, don't worry, don't smoke.
0: Wir sind ja eine richtige Therapiegruppe heute.
2: Ja, ich habe auch mal gefragt auf dem Rückflug von Amerika nach Frankfurt. Da sagte der Pilot, wir sind in einem Sturm, es tut mir leid, er ist so groß wie Frankreich. Ich kann ihm nicht entkommen. Und es hat wirklich wahnsinnig gewackelt. Dann habe ich die Stewardess gefragt, sagen Sie mal ehrlich, ist das schon richtig beschissen oder geht es noch schlimmer?
0: Und sie sagte? Und
2: sie sagte, es geht fast nicht schlimmer.
0: Ich habe das Gefühl, Sondersendung, demnächst hier bei uns, Angstgruppe.
1: Hat jeder was dazu beizutragen.
0: Als Schauspielerin musstest du aber noch nicht, glaube ich, groß als Pilotin im Einsatz sein. Das ist zum Glück noch nicht so gewesen. Aber wo wir dich natürlich alle kennen, und das finde ich spannend, diese Geschichte, die du gemacht hast. Natürlich 17 Jahre Münster-Tatort. Du warst Nadeshda, du warst die Assistentin von Axel Prahl und Jan-Josef Liefers. Münster-Tatort, Endstufe, mehr geht nicht. Und du hast gesagt, nee, Freunde, für mich ist jetzt hier Schluss.
1: Ja, ich sag dir, es gab einmal den Moment, da war ich so Mitte 30, Ende 30. Und ich war am Anfang, Nadeshda war Praktikantin. Mhm. Und irgendwann so nach 7, 8 Jahren habe ich gesagt, Leute, warte mal, Praktikantin, jetzt wird irgendwie so.
0: Was, 7 Jahre Praktikantin?
1: Ein bisschen doof für mich. Ja, das wurde eben nie verändert. Ne? Ja. Das hat auch niemanden so richtig interessiert. Dann dachte ich, nee, Praktikantin, bitte irgendwas anderes. Gut, dann war ich die Assistentin. Und dann so mit Mitte, Ende 30.
0: Ist aber auch ehrlicherweise auch ein bisschen. Ne?
1: Ja. Ja.
2: Und irgendwann, aber waren Sie nicht Kommissarin am Ende?
0: Es hat sich so angefühlt.
1: Vielleicht.
0: Guck mal.
2: Wieso sie nicht so?
0: Heinz
1: hat es. Könnte sein, es könnte sein. Doch, Kommissarin Krusenstern, natürlich. Aber ich war natürlich immer die Assistentin. Und mit Mitte 30 dachte ich auf einmal, warte mal, dieser Münster-Tatort ist so erfolgreich, wenn ich jetzt, es kann sein, ich werde mit 65 noch die Assistentin von Axel Prahl sein. Und da habe ich gedacht, nee. Und es war tatsächlich so, in meinem Berufsweg, das Schöne war, wenn du von Rollen sprichst, dass ich ganz viele verschiedene Rollen spielen durfte. Also ich habe Ladykracher gemacht, die Älteren unter ihnen und sogar die Jungen, die gucken das auf YouTube.
0: Natürlich.
1: Erinnern sich, legendär, also ich konnte lustig und so, aber natürlich der Fokus war immer Nadeshda.

0: Der großen Stern. Und dann dachte ich irgendwann, und ich habe manchmal auch Sachen, die ich gerne drehen hätte wollen, nicht drehen können, weil ich da Tatort gedreht habe. Und trotzdem war dieses Volumen an Drehtagen auch nicht so groß, dass ich das nicht mal meine Miete davon
1: bezahlen
0: konnte. So, also dann war irgendwie, das war so in einem Ungleichgewicht, und dann habe ich irgendwann diese Entscheidung getroffen. Und das hatte auch einen Vorlauf, und dann bin ich auf einmal auch noch schwanger geworden, und dann war das so gleichzeitig, und dann hatte ich auf einmal Angst, oh nein, jetzt da. Aber es war gut, dass ich das gemacht habe.
1: Aber es ist interessant, weil du natürlich sofort wieder alle Ängste mitspiegelst, die wir Frauen ja dann auch haben. Genau. Jetzt habe ich eine berufliche Entscheidung getroffen, jetzt bekomme ich ein Kind und so weiter.
0: Genau, diese Unsicherheiten.
1: Diese Unsicherheiten, die da dran
0: war hängen. War das klug, diese Entscheidung zu treffen? Zwischendurch dachte ich auch wirklich, sie war nicht so klug. Und umgekehrt ist es immer noch so, wenn die älteren Männer dann wieder drehen, Axel und Jan Josef und die anderen, dann werde ich auch manchmal ein bisschen wehmütig.
1: Ja, aber das gehört ja auch dazu, weil du hast es ja auch grundsätzlich gerne gemacht. Ne?
0: Danke.
2: Die fehlen in Münster.
1: So. Er weiß, wie es geht. Du hast es gerade schon angesprochen. Viele Rollen, die du gespielt hast, wir können dich jetzt in einer Rolle sehen. Sieben Freunde machen zusammen Urlaub in einer Berghütte übers Wochenende. Mhm. Und du bist, also Nix ist fix, heißt der Film. Und wir erleben dich, habe ich auch noch nicht so gesehen, wie du da so auftrittst, aber finde ich ganz spannend. Wir gucken erstmal rein.
3: Na super. Ein Wochenende ohne Internet, das schaffe ich nicht.
4: Halt mal. Hängt da ein
5: Reh? Da ist ein Gewehr.
6: Das ist mein Haus. Was sind das für Leute? Was machen die da?
7: Leg sofort die Waffe weg.
8: Ja, klar.
9: Hey! Hallo! Er nimmt die Waffe weg, wenn ihr eure Sachen packt und verschwindet.
5: Habt ihr kein anderes, eigenes Zuhause?
10: Wir haben was gesucht, wo wir möglichst keine Berührungspunkte mehr mit der Gesellschaft haben.
11: Was ihr Staat nennt, lehnen wir ab.
9: Ihr sollt abhauen!
12: Lass das jetzt!
9: Ach, ich knall euch ab!
12: Nein! Nein! Nein!
1: Okay. Eskalation. Das macht ja aber auch mal Spaß zwischendrin.
0: Natürlich.
1: Das ist auch herrlich, mal so aus sich rauszugehen. Mhm. Aber es ist auch schön, ich meine, nicht jeder Urlaub mit Freunden endet quasi im Gewehreinsatz.
13: Wo läuft das denn?
0: Das wird im ZDF laufen.
1: Richtig.
0: Danke, dass Sie fragen.
1: Nein, wir haben
0: gleich noch mal gesagt.
1: Das ist aber auch alles insertiert. Also es hat alles
0: aber es ist eine berechtigte
1: Nachfrage im ZDF. Und natürlich in Mediatheken und so weiter. Sie wissen ja, wie das immer alles inzwischen so läuft. Aber Urlaub mit Freunden ist ja immer so eine Sache. Bist du jemand, der das gerne macht?
0: Am liebsten Urlaub mit Freundinnen.
1: Ah, okay, also nicht so Pärchenurlaube.
0: Auch. Mhm. Das ist aber in meinem Fall dann jetzt auch mit Familien, was auch schön ist. Mhm. Aber am allerliebsten Urlaub mit Freundinnen.
1: Okay, ich habe mir gerade vorgestellt, wie eigentlich Heinz Urlaub. Bist du dann auch so, die anderen machen was und du textest?
14: Ich mache nie Urlaub.
1: Du machst nie Urlaub? Oh, wie schade, wirklich nicht?
14: Interessiert mich nicht. Nach 3 Tagen unter Palmen wird mir so langweilig.
15: Braucht er nicht. Dein Gehirn macht ja trotzdem weiter.
1: Ja, aber ich dachte, du textest dann unter der Palme weiter.
14: Das kann ich doch besser zu Hause.
1: Meinst Ach, du, guck mal.
16: Heinz Urlaub Kunze, ne? Heinz,
1: ja. Genau. Aber was ich bei dir ganz spannend finde, Urlaub, okay, mit Freundinnen schon ein, aber Freundin ist bei dir eh so ein Ding.
0: Ja.
1: Du hast dir ja schon auch Gedanken gemacht, konnte man hören, wenn du so ans Älterwerden denkst, dass du durchaus eine WG dir vorstellen
0: also
1: könntest.
0: Also meine Freundin Antonia, ich finde im, also ich bin ja jetzt auch fast alt oder mittelalt. Ne?
1: Also du bist über 40.
0: Na, ich bin weit über 40.
15: Wie alt bist du denn?
0: Doch das neue 30. Ich werde jetzt 47.
15: Jetzt Gravity.
0: Also das kann ich doch sagen.
1: Ich finde auch, die Schärfe ist gerechtfertigt jetzt.
0: Oder? Das sind
1: ja, aber du hast ja recht.
0: Diese Jahre habe ich ja auch gelebt, oder?
1: Hast du recht.
0: Das habe ich früher nie verstanden. Weißt du was? Ich dachte früher immer, als ich so junges Mädchen war oder so Teenager, dachte ich, habe ich Frauen beobachtet. Und dann war ja immer so, man darf die nicht nach dem Alter fragen und so. Und dann haben die sich oft jünger gemacht. Dann dachte ich, wisst ihr, wie ich das mache? Ich werde einfach ganz früh behaupten, ich bin 65 und dann sagen alle, oh, du hast dich aber gut gehalten.
1: Mhm, ja. Aber
0: jetzt kommst du.
1: Jetzt komme ich. Du bist es noch nicht ganz.
0: Nein.
1: Könntest dir aber vorstellen, wenn du in dem Alter bist, zum Beispiel, in einer WG mit Freundinnen zu wohnen.
0: Genau.
17: Du bist wirklich 47?
0: Ja.
17: Ich hätte dich auf 20 Jahre jünger geschätzt.
0: Aber vielleicht, weil du deine Brille nicht auf
17: hast.
0: Wenn du näher kommst, dann wirst du es merken, was ich auch voll okay finde. Genau, je älter ich werde, desto wichtiger sind meine Freundinnen. Mhm. Die ich auch schon lange habe und über deren Präsenz in meinem Leben ich sehr froh bin. Und wir wohnen alle in unterschiedlichen Städten und wir machen gerne Urlaub zusammen. Und letztens hat Antonia bei einem dieser Urlaube im Sauerland, ich war zum ersten Mal im Sauerland, da gab es gar nicht mehr so viele Bäume. Ich fand das so ein bisschen teilweise erschreckend, aber egal. Stichwort Klimakrise. Und da meinte Antonia so, wo leben wir denn im Alter? Und jetzt sind wir gerade am eruieren, wo wir im Alter leben werden.
1: Das finde ich herrlich. Und Sabine ist hier Expertin. Nee, warte, ich muss einmal Sabine fragen, weil sie ist wirklich WG-Expertin in unserer Runde. Du lebst seit 30 Jahren in der WG, ne?
2: Seit 35.
1: Seit 35 Jahren.
0: Ach was.
2: Und in derselben WG.
1: In derselben WG. Dein Mann ist auch dabei, müssen wir dazu sagen.
2: Ja, mein Mann ist
1: keine Frauen-WG. Kannst du das empfehlen?
2: Ja, man muss aber früh damit anfangen. Also man sollte nicht erst im fortgeschrittenen Alter dann anfangen, die mit den ganzen Schrullen in die WG zu ziehen.
1: Ah.
2: Die Schrullen müssen sich mit den anderen entwickeln.
1: Das ist ein sehr wichtiges Argument, du hast komplett recht.
9: Also ihr solltet euch ranhalten.
0: In der WG.
1: Sabine hat ja auch, inklusive Kinder habt ihr ja in dieser WG gewohnt.
0: Ja.
1: Du bist ja inzwischen auch Mama.
0: Ja.
1: Auch eine Rolle, die man im Leben ja übernehmen muss. Ne?
0: Aber die ich nicht spiele.
1: Die du nicht spielst, die muss man einfach irgendwie ausfüllen.
0: Also,
1: nee, aber die muss man irgendwie ausfüllen. Du wolltest ja früh Schauspielerin werden. Ja. War dir auch immer klar, dass du Mutter werden willst?
0: Nee, ich hätte mir auch ein Leben ohne Kinder vorstellen können.
1: Und als sie aber dann, ich meine, du hast dich ja dann irgendwann, oder ihr habt
0: oder
1: euch
0: sie
1: dafür...
0: Sie kamen.
1: Ja. Du hast zwei, also irgendwann ist es ja auch wahrscheinlich ein Teil eine bewusste Entscheidung gewesen. Es gibt ja immer sehr viele Erwartungen, die an einen herangetragen werden. Du machst auch in einem Podcast das zum Thema, in dem Podcast Langsam 40 plus. Habt ihr auch darüber gesprochen, über dieses Muttersein? Hattest du dieses Thema Erwartungen vergleichen mit anderen? Ist das bei dir auch gekommen?
0: Also ich bin relativ spät Mutter geworden und ich wusste, dass das für mich eine große Herausforderung sein wird. Und so war es auch. Ich habe dieses eigenverantwortliche Leben, in dem ich auch lange tun und machen konnte, was ich wollte, sehr genossen. Ich brauche Rückzug. Ich bin geräuschempfindlich.
1: Ja, willkommen in meiner Welt.
0: Genau, alles nicht so große, gute Voraussetzungen. Und es war für mich am Anfang wirklich herausfordernd. Und ich habe echt auch gestruggelt oft. Und ich hatte auch Kinder, die als Babys ziemlich herausfordernd waren. Aber diese Mädchen, meine Töchter, sind jetzt dafür umso beglückender. Also ich habe so das Gefühl...
1: Wie alt sind die denn jetzt?
0: Die sind... Meine eine Tochter ist letzte Woche 5 geworden und die andere wird 8.
1: Und das ist ein schönes,
0: richtiges Menschlein.
1: Ja.
0: Und das wusste ich auch. Vielleicht ist es auch so Typsache. Manche sind lieber Babyeltern. Mhm. Und ich habe mich gesehnt danach, wenn die endlich sprechen können.
1: Mhm.
0: Und dann wurde, und es wird immer besser.
1: Und ich fand das auch exakt so. Und du hast auch zwei Mädels, ne?
0: Oder?
1: Ja.
0: Hast du auch zwei Mädchen?
2: Nee, ich habe eine Tochter, die ist 30. Ach. Oder wird jetzt 30. Die ist so alt wie...
1: Elena.
2: Wie Elena. Und es wird immer besser.
0: Mhm. Ja.
1: Ja. Ich finde, wenn man sprechen kann, ist echt was wert. Was ich auch spannend finde in diesem... Ja, ist wirklich...
0: Ja, ist so.
1: Vorher ist man nur am Raten.
0: Genau. Was kann es sein? Was will
1: was
0: sie?
1: Was ist denn jetzt wieder?
0: Was hat sie denn jetzt schon wieder? Ich mach doch alles.
1: Ich habe das exakt so genauso empfunden, diese ersten Gespräche, wo man wusste, jetzt weiß ich, worum es geht.
0: Und deshalb.
1: Jetzt haben wir auch ein Mega-Verhältnis.
0: Ich möchte nicht ins Bett.
1: Ach so. Ja, dann sprechen wir lieber ausdiskutieren, als gar nicht wissen, worum es geht. Mhm. Geh mir ganz genau. Das ist ein spannender Podcast, den ihr da macht. 40 plus, den gibt es sozusagen in der Frauenvariante, auch in der Männervariante.
0: Aber es ist für alle und auch für 25-Jährige und 80-Jährige.
1: Und das finde ich das Spannende daran, weil ihr besprecht auch Themen, es geht um Beziehungen, es geht auch ums Mutterwerden, es geht aber auch um Finanzen, Selbstfürsorge, solche Dinge.
0: Mhm.
1: Weil du gerade sagst, 25-Jährige. Hättest du dir auch, wenn du diesen Podcast machst, dass du so denkst, Mensch, das hätte ich auch gerne vor 10 Jahren schon mal gewusst?
0: Manche Themen ja und andere, da wächst man dann so mit der Zeit rein. Ich finde es auch okay, dass jedes Alter seine Themen hat. Ich finde auch tatsächlich jetzt manchmal Themen, die 20-Jährige haben, auch nicht mehr so spannend.
1: Okay, ja, logisch. Man ist ja auch, man ist ja weitermarschiert.
0: Ja.
1: Ne?
0: Und also alles in allem finde ich so das Leben und alles drumherum ganz okay.
1: Mhm. Wenn du, wir haben über deine Rollen gesprochen, wenn du jetzt so ein bisschen... Hallo?
0: Elena ist auf Toilette?
1: Elena ist auf. Ja, das kennen wir schon. Dass wir da Teilhabe genießen können, das kennen wir schon.
4: Immer wenn unsere Gäste auf Toilette gehen, sagt der Tonmann, Regler rauf.
1: Ja, soll ja auch keiner alleine sein. Entschuldigung. Trotzdem möchte ich meine letzte Frage noch an dich stellen. Wir haben gerade über die Rollen gesprochen. Wenn du auf die nächsten Jahre guckst, ist es herausfordernder als Schauspielerin, die Rollen, die da jetzt kommen werden, oder als Mutter? Was wird für dich so das, wo du sagst, da muss ich mehr investieren?
0: Ich habe so das Gefühl, die Rolle als Mutter habe ich jetzt wirklich gefunden. Und da freue ich mich total drauf, was da noch kommen wird. Und ich hoffe, dass ich weiter spannende Rollen spielen darf. Da habe ich immer noch so Bock drauf. Ah, und deshalb, ich mache jetzt einfach noch Werbung, oder? Dafür sind wir doch alle da.
1: Natürlich.
0: Leute, also.
1: Hau raus. Es ist irgendwas im Herbst. Du bist doch in der ganzen...
0: Im Herbst, ne? Genau, dass man sich mal auch auf den Herbst freuen kann.
1: Ja.
0: Heinz-Rudolf Kunze kommt auf Konzerttour und
1: richtig,
0: ich komme ab 2. Oktober noch im ZDF-Streaming, sagt man.
1: Also, das kann man so sagen.
0: Kann man so sagen, die Leute wissen, was gemeint ist. Ich habe zum ersten Mal eine Improvisationsserie gemacht, die heißt 9-to-5, das Amt. Und da spiele ich eine völlig durchgeknallte Amtsleiterin.
1: Bist du eine weibliche Stromböse dann?
0: Nein, anders.
1: Okay, alles klar. Wir sind sehr gespannt und freuen uns, weil das klingt auch nach einer herausfordernden Rolle. Und die wünschen wir dir natürlich,
0: danke,
1: weil du es auch gerne machst. Genau. Dankeschön, dass du heute bei uns bist.
0: Danke, dass ich da sein darf.
4: Meine Damen und Herren, wenn Sie spektakuläres Kung-Fu sehen wollen, dann können Sie natürlich in einen chinesischen Tempel gehen. Wenn Ihnen aber die Zeit und der Flieger fehlt, dann können Sie auch zum Smartphone greifen, denn bei Instagram, da folgen dem Shaolin Kid knapp 4 Millionen Menschen und sehen ihm dabei zu, wie er Kung-Fu um die Welt bringt. Das ist nämlich sein Ziel, Kung-Fu zu spreaden all over the world. Und wenn es einem gelingen kann, dann ihm. Er ist aufgewachsen zwischen den Welten. Kung-Fu hat ihm Halt gegeben und so viel Erfolg. Wir reden heute drüber. Sascha Wenk ist da. Wie schön.
1: Danke. Wow.
4: Vielleicht mal grundsätzlich, Stichwort zwischen den Welten. Also deine Familie sind ja Schweizer. Du hast aber sehr viel Zeit in China. Begreifst du dich als Schweizer oder als Chinese?
8: Tatsächlich ist mein Vater Deutscher. Und meine Mutter aus der französischen Schweiz, deswegen vielleicht mein Akzent. Und ich fühle mich auch wie ein Schweizer.
4: Das schon, ja. Weil du ja wirklich, kannst ja fast sagen, einen Gutteil deines Lebens ja in China verbracht
8: genau,
4: hast.
8: Ja.
4: Denn du bist geboren in Singapur, dann ging es aber relativ bald in die Schweiz. Und dann ab 2005 Shanghai, also mit 6 Jahren. Was war das für ein Aufwachsen dort?
8: Also ich muss echt sagen, ich hatte, glaube ich, für mich die schönste Kindheit, die man sich vorstellen kann. Mhm. Ich habe 2 Brüder, einen kleinen Bruder und einen großen Bruder. Mein großer Bruder ist nur 11 Monate älter als ich.
1: Das heißt, ja. Wie bei Gabriel. Ne? Ja.
8: Wir haben für einen Monat sozusagen das gleiche Alter. Und mein kleiner Bruder Timothée, der ist 1,5 Jahre jünger. Und wir sind drei Ausländer in so einer riesen Metropole aufgewachsen.
4: Ja.
8: Wir hatten, dadurch, dass wir 3 Brüder sind, ungefähr im gleichen Alter, hatte der große, mein großer Bruder seine Freunde, ich meine und mein kleiner Bruder auch seine. Und da haben wir alle immer zusammen gespielt. Und, das war unglaublich, eine unglaubliche Zeit. Ja.
4: Ihr wart aber trotzdem in so einem vergleichsweise eingeschlossenen Wohnviertel.
8: Ja, genau.
4: Da habt ihr nicht so wahnsinnig viel Kontakt mit der Durchschnittsbevölkerung gehabt. Wie kam der Kung-Fu, der Sport? Ist es eigentlich der Kung-Fu, das Kung-Fu, das Kung-Fu? Ne?
8: Wahrscheinlich, ja.
4: Ja. Die Kung-Fu?
0: Die, glaube ich.
4: Die Kung-Fu, ja, wird ja mal besser.
8: Ja.
4: Kung-Fu, wir lassen den Artikel weg. Wie kam Kung-Fu?
8: Genau, also wir sind dann 2005 nach Shanghai. Ich war damals 5 Jahre alt. Und am zweiten Tag meinte meine Mutter so, Kinder, ihr müsst auch ein bisschen Sport machen.
1: Was am zweiten Tag schon?
8: Ja, genau, am zweiten Tag, ja. Und dann meinte sie, ja, es gibt Kung-Fu hier in China. Wir wussten es natürlich alle und dann sind wir auch gleich dahin. Und für mich, eigentlich von Tag 1, wo ich Kung-Fu gesehen habe, wusste ich, da ist was für mich, was ich als Kind nicht so begreifen konnte. Und mittlerweile über die Jahre weiß ich genau, was ich als Kind damals in Kung-Fu gesehen habe.
4: Was hast du, also da stellen wir uns dann den Kleinen vor, der da steht. Und
2: ein Ziegel durchhaut, oder?
8: Ja. Ja,
2: oder so ein Brett.
8: Ja, ja.
4: Naja, aber es ist ja in gewisser Hinsicht ja trotzdem eine fremde Welt. Du bist ja nicht dahin gegangen, hast gesagt, ja, das sind meine Leute, sondern da sind halt einfach kleine Menschen, die sind ja, wie alt waren die denn da?
8: Also was man sagen muss, in Shanghai selber war ich auf eine Kung-Fu-Schule, wo es keine, also es war keine Alltagsschule, wo Kinder wirklich eingeschult werden und den ganzen Tag trainieren. Mhm. Das war einfach eine Schule, wo man nachmittags hingehen kann. Diese Erfahrung mit einer chinesischen Schule wo Kung-Fu geboren ist, die Erfahrung durfte ich auch mit 7 dann machen. Und das war für mich die krasseste Erfahrung meines Lebens. Und ich kann vielleicht kurz dazu was sagen.
4: Bitte.
8: Genau, also ich bin dann mit meiner Schulklasse, haben wir eine Woche sozusagen als Schulklasse irgendwo hingegangen und wir sind dann zum Shaolin-Tempel gegangen.
4: Das heißt Dengfeng, ne?
8: Dengfeng, genau.
4: Ja.
8: Und das war also immer noch heute, also eine kleine Provinz, ist also ein bisschen zurückgeblieben im Vergleich zu Shanghai. Und das war im Winter, ich kann mich erinnern, ich war komplett aufgeregt. Ich habe mich nicht so wohl gefühlt, mit der Klasse dahin zu gehen. Ich war gerne zu Hause. Und ich bin dann sozusagen schon aus meinem Komfort gegangen, um dahin zu gehen. Und das Erste, was ich gesehen habe, ist eben diese roten Mauern, diese riesen Tempel. Und in den Tempel selber waren dann diese chinesischen Kinder am Trainieren. Alle in so eine Uniform. Mhm. Und damals war ich gleich alt wie die und ich habe die angeguckt. Ich habe mir gedacht, irgendwas ist anders bei denen als bei mir.
4: Ja.
8: Dann gucke ich meine Klassenkameraden und ich denke mir, aber da ist ja auch noch was anderes. Was ist denn da anders? Und dann gucke ich nochmal auf mich und denke mir, okay, boah, ich habe es nicht verstanden. Und ich habe dann genau hingeguckt. Und die hatten eben so einen Blick voller Feuer. Ich sag, wie mein Buch steht Feuer und Eis, glaube ich.
4: Ja.
8: Genau, so ein Blick, den eigentlich ein reifer Mann hat. So. Also die waren total in sich, die haben sich als Kind, ich hatte den Eindruck, die waren so viel reifer als ich. Mhm. Und ich habe da irgendwie ein bisschen Angst gespürt, aber zur gleichen Zeit eine Rieseninspiration.
4: Entschuldigung, ja. Du hattest Angst vor denen oder hast du Angst in deren Blick gespürt? Nein.
8: Nee, ich habe Angst in mir gehabt, weil ich irgendwie nicht damit, ich bin einfach nicht damit zurechtgekommen. Mhm. Das war für mich, ich wusste nicht, wie das möglich ist, dass die so viel Selbstvertrauen haben, so viel Kraft, so viel Energie. Man redet von dieser Qi-Kraft.
11: Das ist ja auch mehr als eine Kampfsportart. Das ist eine Philosophie, es ist eine Ethik, eine Lebensethik.
8: Ja, genau.
11: Und das, wie weit bist du denn jetzt? Gibt es da verschiedene Grade?
8: Also es ist nicht, wie man sich das vorstellt, wie im Karate, dass es den weißen Gurt gibt und dann noch den schwarzen Gurt.
11: Also wie im Karate oder so?
15: Nicht genau. Im Karate.
8: Nein, nicht im Karate. Ja, es gibt kein Gürtelsystem. Es ist mehr eine Frage, wie gut du es wirklich machst, wie lange du das machst, wie sieht dein Leben neben dem Training aus? Das sind alles so Faktoren, die letztendlich aussagen, wie gut macht denn die Person eigentlich Kung-Fu? Weil ja. Kung-Fu übersetzt heißt letztendlich nichts anderes als harte Arbeit auf einen langen Zeitraum.
11: Harte Arbeit am meisten, den du gelernt hast?
8: Genau, ich hatte zwei Meister in meiner Kung-Fu-Karriere, sag ich mal. Und von den beiden habe ich sehr, sehr viel gelernt. Und das Lustige war, der erste Lehrer war so ein bisschen, sag ich mal, weiblicher und der andere, mein jetziger Lehrer ist ein bisschen männlicher und ich hatte so wirklich diese Balance von Yin und Yang. Genau, und heute versuche ich wirklich die Mitte zwischen dem Yin und dem Yang meinen Schülern oder den Leuten weiterzugeben.
4: Ja, dann, weil es gibt ja diverse Fragen hier, wir versuchen das mal zu visualisieren, dass man harte Arbeit ein Leben lang, wir gucken mal auf den Ausriss aus dieser harten Arbeit und dann gucken Sie mal, ob Sie Bock drauf haben.
12: Stop!

0: Das Video kann ich gerade selber benutzen.
1: Gut. Sieht super aus, ja, danke. Ne? Ist richtig gut.
2: Also das heißt, der Stock ist auf deinen Bauchmuskeln kaputt gegangen. Habe ich das richtig gesehen?
0: Ja, genau.
2: Aber ja. Das ist mir letztens auch passiert.
0: Das Lustige. das denkt man gar nicht. Man denkt immer, wow, der hat das hat an ihn gebrochen. Aber tatsächlich, das Schwierige ist eigentlich derjenige, der schlägt. Und der hat eigentlich viel mehr, sag ich mal, also es liegt an ihm, ob der Stock bricht oder nicht.
1: Ach so, okay.
0: Die ganze Kunst ist eigentlich bei dem, der schlägt.
1: Ach, und dann sagt er, das tut mir mehr weh als dir, ja?
0: Naja, weil man muss halt so durchziehen, und wenn man nicht, und wenn der Stock eben nicht bricht, dann tut es richtig weh.
1: Das gucken wir uns gleich nochmal an, meine Damen und Herren. Wir werden das hier nochmal im lebendigen Objekt nochmal testen. Wir gehen nochmal ganz kurz biografischen Schritt zurück, bevor wir uns da gleich nochmal in die Schmerzen da reinwühlen. Denn du bist ja mit 10, dein Vater war halt beruflich sehr viel unterwegs. Du bist dann mit 10 nach München gekommen. Das war dann ja wieder ein totaler Kulturclash. Also du warst ein paar Jahre in China, in Shanghai hinter dir. Wie bist du in München angekommen?
0: Also ich bin dann mit 10 eben nach in München, so einen kleinen Wohnort, der hieß Neuried, gekommen. Mhm. Und ich konnte gar kein Wort Deutsch. Mhm. Das heißt, ich hätte eigentlich in die 5. Klasse gehen müssen. Dadurch aber, dass ich nicht Deutsch sprechen konnte, wurde ich in die 4. zurückgesetzt, weil ja nach dem deutschen Schulsystem ja so ist, man entweder auf die Hauptreal oder ich kenne es ja alle.
1: Ja.
0: Genau. Und es war für mich ziemlich schwer, weil ich habe meine Freunde nicht verstanden, ich habe die Lehre nicht verstanden und ich habe ein bisschen zu der Zeit Schule mit unmöglich verbunden, so ein bisschen würde ich sagen. Mhm. Dadurch, dass ich nichts verstanden habe, keine guten Noten hatte. Und so hat sich das ein bisschen über die Jahre gezogen. Ich habe jedes Jahr Schule gewechselt.
1: Du hast 10-mal die Schule
0: gewechselt? 10-mal Schule gewechselt. Und es ist nicht, dass ich ein sag ich mal, böse Junge war. Ich war sehr, sehr schüchtern und ich habe eigentlich auch meine Hausaufgaben gemacht. Ich habe aber einfach nie gute Noten gekriegt. Ich habe es lange nicht verstanden, bis ich eben dann zum Kung-Fu gekommen bin. Und über die Jahre mit 14, 15, 16 habe ich gemerkt, okay, irgendwas stimmt mit der ganzen Geschichte hier nicht.
1: Ja.
0: Und das ist nicht für mich. Ich will jetzt kein Abitur machen, dann noch 5 Jahre studieren und dann eventuell nicht zufrieden sein mit dem, was ich gemacht habe. Und zu der Zeit, das klingt vielleicht ein bisschen verrückt, schon mit 14, 15 saß ich auf der Couch zu Hause. Ich habe einfach auf die Wand geguckt und meine Brüder sind zu mir gekommen und haben gemeint, ah, Sascha, komm, lass uns feiern. Ich bin auch mal mitgegangen, also soll das nicht klingen. Aber ich habe auch gesagt, nein, ich möchte nicht. Und bin dann 4, 5 Stunden eben auf diese Couch geblieben und habe gegen die Wand geguckt. Und einfach, ich war nicht depressiv, ich wollte einfach Zeit mit mir verbringen. Einfach, was sagt mein Körper mir denn
2: Meditation
0: gerade?
2: Meditation einfach.
0: Genau, ich wollte einfach spüren.
2: Ja. Hammer.
0: Genau, und ich habe auch zu der Zeit einen Podcast gehört und ich weiß nicht mehr, wie der hieß, aber der hat was ganz Spannendes gesagt. Der hat gemeint, es geht so viel in einen vor und es ist wie so ein das ist wie so, man kocht eine Milch und das Deckel haut so. Man muss einfach mal die Emotionen freilassen.
1: Ja.
0: Und das habe ich dann damals gemacht. Und dann bin ich dann sozusagen Stück für Stück mein Leben zurück und habe dann gemerkt, okay, das, was mich am meisten geprägt hat, war eben dieses Kung-Fu. Ich hatte eine riesen Angst davor. Mhm. Aber ich dachte mir, wenn ich als Mensch wachsen will, dann muss ich mich eben dieser Angst stellen. Und diese Angst waren eben die Blicke von diesen Kindern, was ich damals gespürt habe.
1: Die haben dich nicht losgelassen?
0: Die haben mich nicht losgelassen. Ich nenne es heute diese Kung-Fu-Augen, diese Augen, diese Chi-Kung-Fu-Augen. Und ich wollte unbedingt verstehen, was ist hinter diesen Augen, was ist hinter dieser Erziehung, was ist hinter dieser Kultur und letztendlich, was ist hinter diesem Chi?
1: Ja.
0: Und mit all diesen Fragen habe ich meinen pinken Koffer genommen und bin nach China.
1: Naja, du bist ja mit 17 hingegangen.
0: Genau, mit 17
1: gegangen. Und du hast deinen Bruder mitgenommen.
0: Meinen kleinen Bruder mitgenommen.
1: Was haben die Eltern denn gesagt? Mensch, super, viel Spaß.
0: Naja, also ich habe ja erstmal sozusagen so einen Testlauf gemacht. Ich bin erstmal über die Sommerferien hin. Und das war der härteste und der schönste Sommer meines Lebens.
1: Warum war es der härteste?
0: Weil ich nicht damit gerechnet habe, dass es so anstrengend wird.
3: Mhm. Warum der schönste?
0: Weil ich so viel über mich gelernt habe und gewusst habe, das ist das, was ich machen will. Und ich habe auch gelernt, dass durch Anstrengung und wenn man mal auch Sachen macht, die man nicht gerne macht, dass man sehr viel in sein Leben mitnehmen kann.
2: Growth.
0: Und, genau. Und,
2: ja. Hammer.
1: Wir reden ja...
0: Und nochmal kurz auf die Angst zurück. Das ist tatsächlich etwas, was ich nie erzählt habe. Aber dadurch, dass ich immer so viel Angst davor hatte, am letzten Tag von dem Sommerurlaub habe ich meine Mutter am Telefon angerufen. Das ist eigentlich total ironisch. Ich habe am Telefon geweint und ihr gesagt, Mama, ich möchte bleiben. Aber dabei hat mein Körper gesagt, geh nach Hause. Mhm. Also ich war, weil ich wusste, da ist was für mich. Ich wusste, ich muss bleiben, aber es war so hart für mich. Jeden Tag diese Konfrontation mit einem selber.
2: Aber du bist jeden Tag den Path of Resistance eigentlich.
0: Genau, jeden Tag 7, 8 Stunden. Du wirst da gedrillt, trainiert und genau. Aber
1: du sprichst fließend Chinesisch?
0: Also fließend nicht, aber ich verstehe
1: Mandarin
0: alles.
1: Mandarin oder Kantone?
0: Mandarin, ja. Ich kann gut sprechen, ja.
1: Und, genau. Und ist es am Ende, ne, alle sind ja mehr oder weniger auf Sinnsuche. Also ist der Sinn in diesem Falle deines Lebens, Schmerzen zu überwinden, um zu dir selbst zu finden? Oder was ist der, also was hast du in dem Moment dort gefunden? Weil du hast ja, man merkte, du hast ja eine gewisse Erlösungserfahrung gehabt in dem Moment. An welchem Punkt bist du da angelangt?
0: Ich meine, ich kann ganz einfach so sagen, dass das Kung-Fu an sich, das Training, das Leben, mein ganzes Leben von A bis Z, jede Zelle in meinem Körper verändert hat. Und das ist wirklich so. Und,
2: Was würde passieren, wenn du es nicht machen kannst?
0: Also eben heutzutage, wenn ich das nicht mehr machen kann, wäre ich so dankbar, dass ich es überhaupt machen durfte. Mm. Deswegen wäre ich gar nicht in der, das klingt, man sagt es immer so einfach, wenn ich morgen im Rollstuhl wäre, dann denke ich gerade, dass ich so denken würde, aber ich kann es leider letztendlich nicht sagen. Mm. Aber ich bin jeden Morgen jahrelang so dankbar aufgestanden, immer noch heute, ich komme ja gerade aus Asien, und jeden Morgen, wenn ich aufstehe, ich bin einfach dankbar, dass ich meinen Weg gehen kann, der für mich Sinn macht.
1: Aber Kung-Fu hat nichts damit zu tun, zum Beispiel keine Schmerzen zu empfinden. Also wenn dir jemand mit dem Stock die ganze Zeit auf den Bauch schlägt, du empfindest schon Schmerzen.
0: Genau, also Schmerz ist ein großer Teil vom Training, weil sie der Meinung sind, dass man mit Schmerz umgehen lernen sollte und dass man dadurch einfach näher zu sich kommt. Mhm. Das Ziel von Kung-Fu letztendlich ist nichts anderes, wenn man das wirklich versteht und wenn man einen guten Lehrer hat, das Training. Also jede einzelne Einheit, die du hast, kannst du versuchen, in dein Leben zu umwandeln. Das heißt, ich werde mit dem Stock geschlagen, ja, es tut weh, okay, es ist gut, aber wie kann ich im echten Leben mit diesem Schmerz umgehen? Also wie verwandle ich den Schmerz, den ich im Training habe, mit echten Schmerzen im Leben und wie schaffe ich es, das dann sozusagen umzusetzen? Mhm. Und das hat letztendlich irgendwann dazu beigebracht, dass ich dann mein Abitur nachholen konnte.
1: War für mich damals auch sehr schmerzhaft, muss ich sagen. Insofern kann ich das nachvollziehen. Ja, ja, das ist richtig. Ja.
0: Das ist ein Beispiel, dass man, wenn man das Prinzip verstanden hat, dass man dann gewisse Sachen erreichen kann, die man davor niemals hätte erreichen können. Und das Abitur hätte ich vor meiner China-Reise niemals geschafft. Niemals. Und danach habe ich das, ich weiß nicht, ob das gut war, aber ich habe das, ich glaube, 4 Wochen nachgeholt. Und ich hatte einfach die Disziplin, okay, ich weiß, ich muss viel lernen. Und dann habe ich das einfach gemacht. Und das ist dieses Kung-Fu-Mindset, genau.
2: Ich habe noch mal eine praktische Frage. Ja. Du hast ja quasi deine Sportkleidung an, ne? Ja. Was haben Schuhe mit den Socken und der kleinen Bollerhose? Also was bewirkt das sozusagen? Das ist ernst gemeinte Frage.
0: Ja, klar, also das ist so eine traditionelle Kung-Fu-Hose. Früher waren die noch alle in Orange. Mhm. Mittlerweile sind die alle in Grau. Mhm. Und man denkt immer, es gibt tausende Bedeutungen hinter den Sachen. Gibt es eigentlich gar nicht. Die Hose ist einfach, warum Orange? Weil die soll einfach Energie, Stärke und Licht einfach was dazu bringen. Die Socken, die zieht man einfach so über die Hose, dann bewegt sich das nicht und man kann den ganzen Tag trainieren ohne Probleme.
2: Okay. Ja.
0: Und das sind die typischen Kung-Fu-Schuhe, die es an jeder Ecke in China gibt.
3: Genau. Und hast du jetzt auch die Kung-Fu-Augen?
2: Ich finde, der sieht ganz friedlich aus.
3: Oder hast du die nur zu bestimmten Zeiten?
0: Ich meine, mein Ziel war es ja eben, diese Augen zu haben. Ich glaube, es ist mir schon mal gelungen, verschwitzt bei 40 Grad hart zu trainieren, 2 Stunden und dann plötzlich glaube ich, habe ich schon mal geschafft. Ja.
1: Einfach determiniert zu sein, also einen Fokus zu haben auf eine Sache, ist ja wirklich fantastisch. Es ist ja auch, Kung-Fu ist ja nicht in erster Linie dann Kampfsport, so wie wir es begreifen. Das ist ja eigentlich viel, viel mehr. Es ist Disziplin, der Weg zu sich selbst. Aber hast du auf der anderen Seite auch mal Übungen, wo du denkst, ey, sorry, aber das ist jetzt wirklich zu hart. Also das geht nicht.
0: Früher habe ich das nie gedacht. Früher habe ich, ich sag gerne mal so dumm trainiert. Also ich dachte immer, ich mache einfach, was der Lehrer sagt. Und wenn der Lehrer sagt, ich muss 10-mal den Berg hoch, dann renne ich den 10-mal hoch und hinterfrage nichts. Mhm. Und mittlerweile ist es so, dass ich mein Training sehr stark adaptiert habe. Dass ich versuche schon ein bisschen mit meine Ernährung umzustellen. Macht es noch Sinn, jeden Tag 8 Stunden zu trainieren? Dann kann ich mir ja mit 35 nicht mehr gehen. Sondern ich probiere schon gewisse Übungen, die sind zwar hart, aber die mache ich nicht mehr. Also es gibt schon unter der Woche 3-4 Einheiten, wo ich dem Lehrer sage, ich setze mal aus.
1: Also merkst du den Verschleiß auch?
0: Ja, genau. Ja. Und ich merke auch, dass gewisse Übungen für ein Kind gut ist, aber nicht für mich jetzt. Und genau, ich passe mich da einfach an.
4: Was sagt der Lehrer dann? So, aber wenn ich dir sage, du machst das jetzt trotzdem... Also ich meine, er ist ja die Autoritätsperson. Ja. Und was ist die Konsequenz, wenn du sagst, nee, ich mache jetzt diese Übung nicht?
0: Also die Konsequenz ist immer, dem Lehrer ist es erstmal egal, weil es geht ja letztendlich um dich und um deinen Traum. Mhm. Und wenn jemand kommt und aussetzen will, dann kann er gerne aussetzen. Okay. Wo es nicht mehr egal wird, ist, wenn du sehr viele Jahre und dem Lehrer sagst, ich möchte zum Beispiel, wie mein Fall, als ich am ersten Tag gekommen bin, habe ich dem Lehrer gesagt, ich möchte 5 Jahre bleiben. Mhm. Und der dann merkt nach einem Jahr, okay, der ist immer noch da. Und du dann aussetzt, dann gibt es ein Problem, weil, okay, weil er dich wirklich eingeschlossen hat in diese Kung-Fu-Familie. Mhm. Aber sonst, auch da kannst du, wenn du wenn du wirklich merkst, es macht gerade keinen Sinn für deine Knie, dann kannst du immer, kann man immer mal aus.
4: Also wenn er quasi die Entwicklung sieht und er sieht, du bist auf dem Weg zu dir selbst, dann sagt er, okay, kannst Pause machen.
0: Genau,
4: okay.
0: Kann schon mal passieren.
5: Entschuldige, wenn ich das frage, ja. Aber du bist also ein Kampfsportmeister.
0: Nee, also ich bin kein Meister, nein.
5: Aber bist du als Kind geschlagen worden?
0: Nein.
2: Was?
5: Was? Ich frage nur, weil er...
2: Was?
5: Oder hast du Schmerz, weil du auch vom Schmerz vorhin redetest?
0: Nein, ich hatte eine sehr schöne Kindheit, nein.
5: Aha.
2: Aber von wem? Von dem Lehrer oder?
5: Von irgendjemand als Kind oder gemobbt oder von den Eltern oder von den
2: Großeltern. Ach so, du meinst, weil er diesen Ehrgeiz hatte?
5: Ja, weil er den Ehrgeiz hatte.
2: Ja gut, aber das ist nicht wie im Westen. Im Osten gibt es auch positiven Gründe, Ehrgeiz zu haben.
0: Naja, aber ich glaube, ich verstehe, was du meinst. Ich hatte einfach, ich war nicht zufrieden mit dem, was ich gemacht habe. Ich habe mich wie ein Loser gefühlt, bevor ich nach China gegangen bin. Und ich wusste, wir haben alle so viel Potenzial. Teilweise wird das Potenzial leider nicht genutzt. Und aus dem Grund wollte ich es mir selber beweisen.
2: Du meinst hier in Deutschland, als du hier warst?
0: Genau. Und als ich nach China gegangen bin, ich wollte es mir beweisen. Und ich habe vor 4.30 Uhr trainiert, in der Mittagspause trainiert, abends noch trainiert. Ich habe so viel trainiert und... Wenn ich mit dem früheren Sascha hätte was sagen können, würde ich sagen, mach mal ein bisschen Pause. Ich hatte dann auch tatsächlich Herzschmerzen eine Zeit lang.
3: Ist das jetzt dein Beruf?
0: Machst ja, du das ist jetzt mein Beruf, ja.
3: Damit verdienst du Geld und lebst davon.
0: Genau, ja, richtig.
2: Aber auch
4: also er hat auch eine Schule, er hat eine Kung-Fu-Schule. Aha.
2: Machst du mit Social Media auch irgendwie? Ist das auch ein Thema für dich?
0: Ja, ja.
2: Oder wie ist es überhaupt, also sorry, ich bin halt neugierig, so wie kam das mit dazu? Also
0: es ist so, dass ich vor 2 Jahren noch gar nicht auf Social Media war. Und ich immer noch meine Liegestützen jeden Morgen brav gemacht habe auf dem Beton und mir irgendwann gedacht habe, ja, irgendwie muss ich Verantwortung in mein Leben übernehmen. Es ist schön, seine Leidenschaft zu leben, aber wie finanziere ich das die nächsten Jahre? Wie kann ich das, was ich gelernt habe, das, was mich verändert hat, weiteren Menschen bringen? Mhm. Ich habe nachts nicht aufgewacht. Ich habe langsam kein Geld mehr, ich muss auch die Schule zahlen. Wie mache ich das jetzt? Und dann bin ich auf die Idee gekommen, ich dokumentiere mein Leben. Mhm. Und hat dann in den letzten 2 Jahren, es hat sehr gut funktioniert. Mittlerweile habe ich mal
4: 3,9 Millionen Follower.
2: Weil ganz gut funktioniert. So.
4: Ja. Wollen wir noch mal ganz kurz drauf? Die Zeit nehmen wir uns noch.
0: Ja. So, jetzt zeigen wir euch eine Übung.
4: Wir machen mal aus Zeitgründen das Wedeln mit dem Stock, das sparen wir uns. Aber diese Geschichte mit den Bauchmuskeln finde ich natürlich faszinierend.
0: Ja.
4: Also du hast ja nun sehr, sehr gute Bauchmuskeln, wie wir in dem Video gesehen haben. So, und was muss ich jetzt machen, um... dich jetzt
0: also ich,
4: zu vermöbeln.
0: Wie lang oder wie kurz du es halt, aber wenn du so haust, guck, dann ist es mehr so eine Peitsche.
4: Ja.
0: Das ist nicht, was man will. Guck, du kannst ein bisschen näher nehmen.
4: Ja, so.
0: Genau. Und dann.
4: So, jetzt muss ich aufpassen, dass die Lampen nicht zerdellen. Die haben beim WDR gesagt, ihn kannst du verprügeln, aber die Lampen bleiben ganz.
0: Genau.
4: So, und jetzt hau ich dir einfach.
0: Ja, genau, kannst du machen.
4: So?
0: Ja, mal, guck, jetzt. Mach mal richtig fest.
4: Jetzt tut es mir schon leid. Das geht nicht. Okay, das finde ich...
2: Also mich würde das andersrum ja auch interessieren.
4: Also mehr.
2: Rennt der mit den Muskeln hier rum die ganze Zeit?
4: Herzlich willkommen in der Shaolin-Schule Köln.
2: Ja, das ist Sascha, das kann, das wissen wir ja. Das ist super, ehrlich.
4: Wofür? So. Darf ich kurz fragen? Eine kurze Frage. Wofür applaudieren Sie denn jetzt? Dass er mich möglichst effizient
2: vermöbelt? Dass du deine gerechte Strafe bekommst. Ja, genau.
4: Okay, bitte. Was habe ich zu tun? Ich mache
0: also
4: so.
0: Ich zeige es dir einmal.
4: Ja.
0: Hier guckst du ganz mit dem linken Bein ein bisschen nach vorne.
4: So, gut.
0: Dann hinten die Hände.
4: Ja, okay.
0: Hier wichtig, du kannst die Arme, die Schultern, musst alles vor allem den Bauch richtig stark anspannen.
4: Okay, gut.
0: Dann kurz einatmen.
4: Sowieso jeden Tag. Ja, so.
0: Dann kurz einatmen. Dann ausatmen. Genau, am besten mit der Nase. Mach's nochmal. Hier. Jetzt richtig anspannen und jetzt mal kurz ausatmen. Nicht mehr einatmen, ja? Wir machen es 8-mal, ja?
4: Ja, ja.
2: 8-mal? 8-mal.
4: Okay.
2: Ja, hau rein. Ja.
4: Oh, Alter! Dankeschön! Vielen Dank! Das war weg! Dankeschön!
2: Sehr gut! Das war, glaube ich, schon zu viel fürs deutsche Fernsehen hier. Wir haben es natürlich vorher nicht geprobt und das hat dich tatsächlich überraschend getroffen.
4: Es war.
2: Ja. Also, aber Respekt, dass du deinen Bauch hingehalten hast.
4: Ja, ja.
2: Wir haben also die Frau, die gerade am lautesten lacht, auf die freuen wir uns jetzt. Ihre Stimme kennen wir sehr gut. Ja, Schadenfreude, muss auch mal sein zwischendrin. Weil sie uns schon, glaube ich, durch viele Alltagssituationen begleitet hat mit dem Podcast, den natürlich natürlich sehr viele kennen, Zeitverbrechen, den hat sie mitbegründet. Aber
3: ich habe ihn allein begründet.
2: Na, von mir aus dann auch alleine und überhaupt begründet und mit gutem Grund sehr erfolgreich geworden. Es gibt auch noch einen zweiten mit der Schwester gemeinsam. Und da sprechen wir heute auch über verrückte Heilige. Und das alles mit der wunderbaren Lache und Sabine Rückert. Herzlich willkommen nochmal, Sabine. Ist aber oft, warum schreiben Sie denn überall mitbegründet? Das ist auch wieder ein Ding, ne? Ist das wieder ein Ding, was uns Frauen passiert, dass da steht, mitgegründet?
3: Nein, das habe ich schon alles selber gemacht.
2: Hast du alles selber gemacht?
1: Den Text hat ein Mann verfasst.
2: Möglicherweise. Es gibt, abgesehen von diesem Podcast, über den wir natürlich gleich noch sprechen werden, gibt es den Podcast mit deiner Schwester. Wir haben gerade schon drüber gesprochen. Ihr habt ein tolles Verhältnis unter Pfarrerstöchtern. Mhm. Und da habt es gerade eine Reihe mit verrückten Heiligen. So habt ihr es benannt. Und ich finde es sehr schön, wie du es selber einleitest. Du hast nämlich gesagt, die Leute, über die wir da sprechen, die müssen ein bisschen heilig sein und eigentlich auch tot. War das?
3: Ja, unbedingt.
2: Siehst du. Und ist das die Maßgabe über die...
3: Ich muss vielleicht vorausschicken, dass wir ja erstmal 6 Jahre lang die komplette Bibel erzählt haben,
2: meine Schwester
3: und ich. Meine Schwester ist Theologin und ich bin Professorin für Theologie und ich bin Journalistin und wir haben die Bibel erzählt als Literatur. Also nicht als Glaubenswerk oder sowas. Oh,
5: ganz schön,
3: sondern
5: die Bibel.
3: Ja, eben.
2: Ja. Wie viele Folgen hat man gehabt?
3: Ungefähr 170 Folgen.
2: 170 Folgen Bibel, ja.
3: Und dann hat man, wenn man das alles gehört hat, hat man also ungefähr eine Stunde die Folge und dann hat man die ganze Bibel intus. Und dann waren wir fertig und dann hatten sich inzwischen eine Menge Leute da eingeschaltet. Und dann hieß es, ja, was macht ihr denn jetzt? Und dann habe ich gesagt, na, nichts mehr, die Bibel ist aus. Jetzt müsst ihr doch aber irgendwas machen. Und dann haben wir uns ein bisschen besonnen. Dann haben wir gesagt, okay, wir machen eine, jetzt nicht mehr so häufig, aber wir machen jetzt eine Reihe, immer ersten Freitag im Monat, unsere verrückten Heiligen. Und das sind keine Heiligen der katholischen Kirche, sondern das sind Heilige, die wir ernennen, also Heiligen. Also wir beschließen das.
2: Und das ist ganz erstaunlich, weil zum Beispiel von dir vorgeschlagen da als einer Alexej Nawalny auftritt.
3: Ja, Alexej Nawalny ist in meinen Augen genau einer, der in diese Kategorie passt. Verrückt und ein Märtyrer. Und das heißt, jemand, der richtig sich was getraut hat.
2: Was erfährt man dann, wenn ihr über ihn in dieser Kategorie sprecht? Also wie muss man sich
3: also das vorstellen? Also es ist so, dass wir uns abwechseln. Und Nawalny war mein Heiliger. Und ich habe einfach ihn auch ausgesucht, weil er eben jemand war, der sich für andere eingesetzt hat. Und der auch habe ich ihn ausgesucht, weil er eben wie alle Heiligen einen Bruch hat. Also er ist kein reiner Heiliger, sondern er ist eine Problempersönlichkeit, die aber trotzdem eine unglaubliche Energie entwickelt hat und eine Power und sich getraut hat, eben einfach mit dem Diktator und mit einem Mörder an der Spitze eines Staates anzulegen. Der hat ihn ja dann auch umgebracht. Also das wissen wir alle. Er ist vergiftet worden. Er ist aber auch schon einmal vergiftet worden, 2020.
2: In Deutschland therapiert.
3: Wurde hier wieder auf die Beine gestellt und ging dann zurück und sehnten Auges in seinen Untergang. Das wusste er. Und das finde ich unglaublich. Also wenn jemand sowas macht, das ist ja, wer macht sowas, der muss ja verrückt sein.
2: Und ein bisschen heilig, wie du es
3: auch
2: sagst.
3: Und ich finde auch ein bisschen heilig, ja.
2: Wie ist das? Wir haben es ja gerade schon mal kurz angedeutet.
3: Am Schluss ist er übrigens auch noch heilig geworden. Da war ja ein totaler Atheist.
2: Stimmt.
3: Viele unserer Heiligen sind Atheisten. Aber er wurde ja am Schluss, als er allein war in seiner Zelle, war sozusagen nur noch Jesus bei ihm. Und das hat er dann auch aufgeschrieben. Also das hat er in seinem Buch auch aufgeschrieben.
2: Wenn du mit deiner Schwester da sitzt, wir haben gerade schon darüber gesprochen, wie das ist mit Geschwistern. Wie viel mehr Freude macht dir das, mit deiner Schwester dich auszutauschen, als deine anderen beruflichen Dinge, die du so machst?
3: Ja, es ist was Besonderes. Es ist besonders anstrengend, muss ich sagen.
2: Weil
3: meine Schwester anstrengend wäre, sondern die ist besonders liebenswürdig. Aber es ist eben extrem schwierig, sich in so eine Figur reinzuarbeiten. Und das ist sehr viel, also die Bibel, wir sind ja aus dem Pastorenhaushalt, die Bibel kannte ich sowieso. Also die habe ich auch so erzählen können, ja. Aber sich in so eine fremde Biografie reinarbeiten, das war schon was anderes.
2: Jetzt hast du es gerade schon angesprochen, das Ganze, die Überschrift ist ja unter Pfarrerstöchtern, wenn ihr miteinander sprecht.
3: Sozusagen jetzt die zweite Staffel.
2: Genau, aber die Oberüberschrift ist das ja und das betrifft euch ja auch, weil ihr seid in einem Pfarrhaus, du hast es gerade gesagt, groß geworden, warst die jüngste der Geschwister?
3: Von sechs Geschwistern,
2: auch ein volles Haus. Wie heilig und wie verrückt ging es bei euch zu Hause zu?
3: Ja, ziemlich heilig und auch ziemlich verrückt, muss ich sagen. Es war Also meine Eltern waren natürlich ganz strenge. Also ganz, meine Mutter ist auch noch Pastorentochter gewesen. Also bei uns ging es ganz streng zu. Klassisches, wie die Orgelpfeifen und jeden Sonntag in die Kirche und so. Und also es war wie bei Kung Fu, also harte Arbeit.
2: Ja, wirklich. Ein Leben lang. Aber was würde, also ich meine, ich finde es ja immer interessant, man reflektiert sich ja im Laufe des Lebens so, was habe ich von zu Hause mitgenommen? Du bist, hast es bestimmt auch schon häufig gemacht.
3: Ja.
2: Was hat dich am meisten geprägt? Was hast du mitgenommen? Waren es Sätze von deinen Eltern? War es diese Struktur?
3: Die Bildung. Ich habe einen unglaublichen Bildungskanon mitbekommen. Mhm. Ja, von der Musik über Literatur, über Platten, also unglaublich. Ich habe eine richtige, ohne es zu merken, ich war nämlich bildungsfeindlich eingestellt.
2: Ja, was
3: war
2: heißt
3: in der
2: das?
3: Schule ein totaler Versager. Ja. Aber ich zehre heute noch davon, von dem, was ich damals gelernt habe.
2: Ist doch, also wenn man dir begegnet, merkt man auch, oder zumindest glaubt man, ist einer sehr, sehr straighten, selbstbestimmten Frau zu begegnen. Ist das was, was du auch da schon gelernt hast, so aufgetreten zu können?
3: Meine Mutter, die hätten sie mal sehen sollen. Meine Mutter war ein General.
2: Ja, also, aber das will man ja dann manchmal gerade nicht werden, ne? Wenn man das so vorgelegt
3: bekommt. Ich bin ja auch kein General.
2: Nee, eben, also, das meine ich.
3: Allein schon meine Haare widersprechen dem.
2: Ungeneralisierte Haare, auf jeden
3: Fall.
2: Aber erstmal auch den Weg, wir haben heute schon über Wege, die auch Eltern gegangen sind, auch erstmal ja Theologie studiert.
3: Mhm.
2: Und dann Volontär.
3: Im Nebenfach allerdings. Ich habe im Hauptfach Kommunikationswissenschaften studiert. Ein völlig sinnloses und überflüssiges Studium.
6: aber trotzdem machen es irgendwie alle gefühlt. Ne?
3: Ich habe es jedenfalls abgeschlossen, weil es bei uns zu Hause wurde immer aufgegessen. Und das habe ich dann mit dem Studium auch gemacht.
2: Ach, das ist aber auch ein schönes Bild. Ja. Sehr gut. Ja, aber es war ja bei dir letzten Endes auch so, ne?
4: Kleinbürgerjunge.
3: Das war die Kriegsgeneration, die uns aufgezogen hat.
2: Ja, also und das bringt da, man dann auch
3: da
2: zu Ende.
3: Da wurde nichts weggeworfen oder man ließ auch nichts stehen. Und wenn was übrig blieb, mussten es meine Geschwister aufessen.
2: Ja, und das ging mit dem Studium schlecht, deswegen hast du es zu Ende gebracht.
3: Genau,
2: das
3: ist schon mal gut. Zu Ende gebracht.
2: Und bist aber dann, und diesen Weg finde ich auch bemerkenswert, aus diesem Studium heraus zur BILD gegangen und hast dort dein Volo
3: ja
2: gemacht.
3: Ja, ich habe zwei Jahre volontiert. Bei der BILD-Zeitung war ich zwei Jahre lang, die ersten zwei Jahre.
2: Hätte ich jetzt in dem, was du gerade beschrieben hast, hätte ich nicht gedacht, dass das...
3: Das war auch ein Mismatch, sozusagen.
2: Hat es dich vertan?
3: Nein, ich hab mich nicht vertan, sondern ich wollte auf eine Journalistenschule, habe mich da beworben und wurde genommen aus dem Stegreif. Mhm. Also ich hatte nichts vorzuweisen und die haben mich einfach genommen, die fanden mich irgendwie easy. Mhm. Und dann habe ich gedacht, okay, das ist jetzt ein Zeichen, das mache ich jetzt. Und dann bin ich zwei Jahre lang vor allem mit den Polizeireportern der Bild-Zeitung mitgelaufen.
2: Wie war das?
3: Daher kam auch meine Affinität dann zum Verbrechen.
2: Hast du was hast du da gelernt, was du also abgesehen?
3: Ich habe gelernt, die Abwehrhaltung anderer Menschen zu durchbrechen. Das habe ich da gelernt. Also wer bei der Bild-Zeitung arbeitet und vor allem bei der Bild-Zeitung in München damals vor 30 Jahren oder vor 35 Jahren, der läuft an eine Wand, da gehen die Türen zu. Ja, wir waren auch im Rathaus nicht eingeladen. Es gab mehrere Boulevardzeitungen in der Stadt und wir waren ganz unten. Wir waren die Karpfen, die da unten rumgegründelt haben mit Mord und Totschlag und Unfällen. Das war unser Job.
6: Aber also bei Axel Springer hast du Verbrechen quasi gelernt?
3: Sozusagen.
2: Ja, aber der Weg ist ja wirklich spannend, den du hingelegt hast. Es ging von der Bild-Zeitung über die Taz.
3: Ja, dann bin ich zur Taz danach.
2: Ja, und dann zur Zeit. Also ich meine, ich glaube, so eine
3: Journalistin. Ja, ich war zwei Jahre bei der Bild-Zeitung, ein Jahr bei der Taz und dann den Rest meines Lebens bei der Zeit.
2: Ja.
6: Da war der Match.
3: Da war der Match, weil ich da einfach auch der Mensch sein durfte, der ich bin.
2: Da hast du dich gefunden.
3: Aber und ich musste mich keiner Ideologie oder Weltsicht oder sonst was beugen. Was musste auch nicht unterschreiben, dass ich jetzt für Amerika bin oder für die Marktwirtschaft. Ich musste meine Meinung nicht an der Garderobe abgeben. Und ein bisschen war es ja bei der Taz damals auch so. Wir haben also wir sind auf der Seite der Schwachen, wurde mir gleich zu Anfang gesagt. Und irgendwann habe ich auch keine Lust mehr gehabt, zwangsweise immer auf der Seite der Schwachen zu stehen. Irgendwann hat man dazu keine Lust mehr,
2: aber
3: wenn man einen eigenen
2: Schule,
3: Kopf hat.
2: Ja. Du da, eine interessante Schule, die du ja,
3: ja
2: da
3: auch bei
2: verschiedenen so extremen
3: Ich musste nicht nach China fliegen.
2: Ja, absolut. Ja, und auch keine Stockschläge. Aber ganz einfach war es trotzdem nicht. Du hast deinen Platz bei der Zeit gefunden und ja auch sehr lange und dann eben erstmal auch als Kriminal- und Gerichtsreporterin?
3: Nee, erstmal war ich einfach nur eine kleine Mitarbeiterin und dann wurde ich Gerichtsreporterin, als ich ein Buch geschrieben hatte über nicht entdeckte Tötungsdelikte. Das war mein Durchbruch sozusagen.
2: Und da hast du ja so ein bisschen deinen Wohlfühlort ja auch gefunden.
3: Ja, habe ich mir gedacht, das interessiert mich und das Recherchieren interessiert mich eben auch.
2: Ja.
3: Also das Rauskriegen von irgendwelchen Sachen.
2: Das ist ja auch etwas, was dann entstanden ist in diesem Podcast. 2018 gab es ja das Zeitmagazin Verbrechen, ne?
3: Genau.
2: Und den Podcast.
3: Ja, der Podcast war sozusagen meine Geschichten, die ich erlebt hatte. Die habe ich da erzählt. So ging es los.
2: Und das war ja auch immer mit Hintergrund. Ne? Das war ja jetzt nicht einfach nur, ich erzähle irgendwelche Verbrechen, sondern da gab es ja immer die Hintergründe dazu, auch Justizirrtümer, Opfersicht, Juristensicht. Ja. Das war ja unglaublich auch recherchiert. Ne?
3: Ja, es ist unglaublich viel Arbeit. Mhm. Es ist nicht so, dass wir in den Keller gehen und uns ein paar Storys rausholen aus dem Archiv, sondern... Oder irgendwelche Sachverständigen einladen, die sich dann als große Meister da präsentieren. Und ich weiß genau, welche Sachen die schon alle vergeigt haben. was wir machen, ist eine richtige Recherche. Und erst wenn die Recherche abgeschlossen ist, dann gibt es einen Text. Und wenn der Text gedruckt ist, dann gibt es einen Podcast.
2: Und wahnsinnig erfolgreich geworden. Ihr habt das ja quasi mitgeprägt, dieses Genre ja auch zu sagen, wir haben True Crime
3: für die Ersten.
2: Wahnsinn. Und was ich lustig finde oder auch ein bisschen spannend daran ist, du magst eigentlich gar keine Krimis, ne?
3: Nein, weil Krimis sind ja in der Regel erfundener Kram.
2: Mit Fehlern und auch oder mit Sachen,
3: mit unendlich vielen Fehlern, also und überdreht und durchgeknallt und also man hat sich gar nicht richtig mit der Sache beschäftigt. Es gibt Krimis, die sind toll. Zum Beispiel kann ich hier an dieser Stelle empfehlen Dror Mishani, ein israelischer Schriftsteller, der hat das Buch 3 geschrieben. Oh. Das ist so furchtbar.
7: Schrecklich.
3: Und ich wette, das ist ein echter Fall. Glaubst also das ist, ja.
2: Du hast es also auch schrecklich gelesen. Kannst du mit True Crime und solchen Sachen was anfangen?
7: Nee, ich kann Krimis nicht, auch mit True Crime.
2: Du hast hier Tatort gespielt, du kannst mit Krimis auch nichts sagen.
7: Nein, aber ich...
2: Nein, ich weiß aber, wie lustig ihr beide.
7: Ja, nein, also ich bin ja Schauspielerin, ich sag die Texte und wenn die jetzt in einem Krimi stattfinden, aber wir selbst vom Tatort fanden ja auch oft, dass es schlecht recherchiert war, dass es nicht besonders sorgfältig war. Aber,
3: gerade bei Krimis im Fernsehen, da schalte ich sofort um.
7: Das glaube ich.
3: Es geht mir so auf die Nerven, weil sie alles Mögliche vergessen und dann latschen sie ohne DNA-Schutz, sie in den Tatort rein. Und
7: das wissen wir aber auch.
2: Ich möchte einmal mit Sabine zusammen in den Tatort gucken. Das ist bestimmt wunderbar. Furchtbar.
3: Ich habe darüber ein Stück gemacht.
2: Siehste?
3: Ich habe darüber mal ein Stück gemacht. Ich habe einen Monat lang Tatort geguckt und jeden einzelnen
2: das kann ich mir vorstellen.
3: Dass aber da alles falsch
2: das,
3: ist.
2: Was wir jetzt gerade erlebt haben, was Friederike auch dieses entsetzte Gesicht ist, das, es ist ja auch immer diese Faszination, auch True Crime mit Ängsten. Warum mögen wir das also gerade in Deutschland eigentlich auch so, dass wir uns da so begeistern können?
3: Tja, es ist erstens kein Fall für Deutschland. Das ist ja überall, es kommt ja aus Amerika. Mhm. Da ist das ja auch sehr erfolgreich.
2: Aber es gibt Länder, da funktioniert es nicht.
3: Ich glaube,
2: ne?
3: dass das, wir haben ja vorhin von der Bibel gesprochen, ich glaube, dass die Auseinandersetzung mit dem Bösen jeden Menschen im Kern interessiert, weil jeder hat das Böse in sich.
2: Das ist der XY-Effekt.
3: Es ist ja nicht so, dass wir alle hier, wir leben jetzt in einer heilen und Sie haben ja gerade schon den dritten Weltkrieg heraufbeschworen, also soweit ist es noch nicht, aber wir leben in einer sehr heilen Gesellschaft und haben vergessen, was in uns schlummert. Und mein Vater hat das noch erlebt, er hat das Dritte Reich erlebt. Und er hat das gesehen, wie die Leute reihenweise dann umgefallen sind und zu Verrätern und Mördern wurden. Und das steckt in allen drin. Und deswegen interessieren wir uns für das Böse. Es wird zwar immer behauptet, die Frauen hören sich das an, weil sie immer Angst haben, selber Opfer zu werden. Daran glaube ich überhaupt nicht. Mhm. Ich glaube, dass Frauen sich einfach mehr für das Innere interessieren als Männer. Und sie ahnen das eher, zu was der Mensch fähig ist. Das interessiert Frauen mehr.
2: Was ich bei dir spannend finde in dem Zusammenhang, wir haben es eben ja in der Runde schon mal so ein bisschen ein Gefühl dafür bekommen, Ängste sind ja auch ein Thema bei dir.
3: Mhm.
2: Warum oder hast du solche Ängste dann nicht, wenn es um solche Fälle geht, die real sind?
3: Ja, jetzt keine Ängste mehr. Ich hatte als junge Frau, also nach dem Abitur, hatte ich eine Zeit lang Angstzustände.
2: Mhm. Du hast mal von Lebensangst gesprochen, die du hattest.
3: Eigentlich hatte ich Todesangst. Dass es Lebensangst ist, das habe ich dann erst später begriffen. Aber ich hatte immer Angst, ich muss sterben.
2: Wo kam das her?
3: Ich hatte immer das Gefühl, ich werde krank. Also ich werde jetzt, in mir lauert irgendwas Schlimmes. Und ich lebe in einer hochkomplexen Maschine, die jetzt bald den Geist aufgibt. So So habe ich mich gefühlt. Also vollkommen, vollkommen unsicher. Also ich war mir sogar meines Körpers nicht sicher.
2: Wie lange ging das?
3: Das kam immer in so Schüben, aber ging es vielleicht vom Abitur ab. Kurz vorm Abitur fing es an und danach vielleicht
5: 24. Warum sind Menschen so gewalttätig? Warum?
3: Warum?
5: Ja, warum?
3: Ja, weil Menschen, die Evolution hat uns, die Evolution des Homo sapiens ist ein einziges Blutbad.
5: Denn es gibt
3: da brauchen Sie doch nur die Ilias anzugucken.
5: Joachim Bauer ist ein Bekannter von mir, das ist ein sehr guter Neurobiologe.
3: Ja.
5: In allen Untersuchungen auf der ganzen Welt von Kindern, alle Kinder, sagen wir mal zwischen 3 und 10, ziehen Kooperation der Konfrontation vor.
3: Mhm, weil sie die Schwächeren sind. Weil sie die Schwächeren sind, bis sie 10 sind. Und dann gehen sie in die Konfrontation, vor allem wenn sie Jungs sind.
2: Aber ich sehe schon, das könnte auch
5: und
2: noch...
5: Und warum? Wir sind das einzige, Tier, das seine eigene Art tötet.
3: Ja. Ja. Genau, und zwar schon von Anfang an. Ja. Und da können Sie die Bibel lesen, fängt mit einem Mord an.
5: Ja, ich frage mich nur, du kennst dich so gut aus mit diesen Sachen und musst ja auch, warum, mich interessiert es auch, warum ist diese schreckliche Gewalt da? Warum sind wir fähig, was weiß ich, Kinder zu verbrennen oder zu fressen?
2: Also,
5: warum sind wir fähig?
2: Mal abgesehen davon, hast du jemals, ist im Grunde eine berechtigte Frage, hast du jemals bei deinen Fällen und in diesem Podcast, hast du mal Antworten darauf bekommen, auf solche Fragen?
3: Ja, natürlich. Ja. Also von Evolutionsbiologen, die sagen, Mord ist eine Option des Homo sapiens.
2: Okay.
3: Von Anfang an.
2: Also ist schon
3: und
2: etwas
3: das ist in allen drin und das weiß auch jeder, in welchen Situationen er zu was in der Lage ist. Und da lege ich für niemanden die Hand ins Feuer. Das würde auch niemals ein forensischer Psychiater legt für niemanden die Hand ins Feuer. Und sei er noch so nett und freundlich und friedlich hier am Tisch.
2: Was ich bei dir beobachte und ganz interessant finde, ist, wie du dich so langsam zurückziehst. Und das ja auch, wir haben das heute mit Friederike schon gehabt, so selbst entscheidest. Du warst stellvertretende Chefredakteurin bei der Zeit und hast vor 2 Jahren gesagt, reicht jetzt auch mal mit diesem ganzen Administrativen. Du ziehst dich gerade so ein bisschen aus dem Podcast auch zurück.
3: Ja, ich versuche es.
2: Kannst du das gut sozusagen für dich die Zeitpunkte finden?
3: Oh ja, Abschied nehmen kann ich sehr gut.
2: Und dann gehst du in deine schöne WG auf lange Sicht?
3: Ja, da nehme ich keinen Abschied. Also ich habe ja auch sehr lang existierende soziale Bindungen. Ich habe ja, bin ja seit einer Million Jahren, seit der Kreidezeit mit meinem Mann zusammen.
2: Ja, seit
3: der Schule kennengelernt.
2: Genau. Ach, krass. Seit der Kreidezeit bin ich niedlich.
3: Und in der WG lebe ich ja jetzt auch schon. Wie wir zusammengezogen sind, waren wir 30, jetzt sind wir 65, sind Wahnsinn. Immer noch zusammen.
2: Ja, also
3: es ist schon sehr stabil, mein Leben.
2: Sagen,
3: mein Arbeitgeber ja auch immer derselbe.
2: Also ist ein beständiger Typ, das kann
3: eigentlich
2: man sagen.
3: Schon, aber irgendwann ist auch gut. Ja. Also ich glaube, das Erwachsenwerden besteht aus 2 Stufen. Wenn man ein Kind bekommt, merkt man, es geht nicht nur um mich. Und wenn man dann älter wird, merkt man, es geht auch ohne mich. Und das sind die 2 Stufen, die man nehmen sollte, finde ich.
2: Was für tolle Sätze. Gleich eingepackt. Wir freuen uns auf Folgen mit deiner Schwester und wir freuen uns auch, dass wir dich noch ein bisschen mit den True-Crime-Sachen erleben können.
3: Ja, ein bisschen
2: können.
3: Bin ich noch
2: dabei. Ja, sehr gerne bitte. Sabine Rückert ist heute bei uns. Vielen Dank für die Einblicke.
8: So, jetzt waren wir. Jetzt war die Redaktion im Kollektiv so euphorisiert, dass ich endlich mal vermöbelt wurde, dass wir vergessen haben, das Buch von Sascha zu erwähnen. Das wollen wir aber gerne tun. Shaolin Life. Finde deine Kraft und erkenne, wozu du fähig bist. Denn das wollen wir nicht unerwähnt lassen. Es ist ein tolles Buch, es ist ein toller Auftritt gewesen. Und einen weiteren wird es noch geben. Denn jetzt wird ja Heinz-Rudolf Kunze für uns noch singen und spielen. Und es kommt zum Besuch von Marie. Viel Spaß.
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3: Vielen herzlichen Dank, einen wunderschönen guten Abend, meine Damen und Herren, hier in der großartigen neuen Comedia. Herzlich willkommen zu meinem höchstpersönlichen 30-jährigen Kabarett-Dienstjubiläum-Motto. Es war nicht alles schlecht. Doch bevor wir jetzt hier mit den offiziellen Feierlichkeiten zum 30-jährigen beginnen, wollen wir erst einmal das tun, wozu das Kabarett seinerzeit erfunden wurde, nämlich ordentlich Dampf ablassen. Also, auf los geht's los. Los. Ganz Deutschland ist in den Händen von ahnungslosen Verbrechern und skrupellosen Dilettanten. Die schwarz-gelbe Koalition ist nur eine Sammelunterkunft für willfähige Dienstboten des Industrie- und Finanzkapitals. Horst Köhler ist ein Windkanal-tauglicher Grüß August, Angela Merkel ein Pudding im Hosenanzug. Karl Theodor. Karl Theodor Ernst August Otto Friedrich Wilhelm Fürchtegott Freier von und zu Gutenberg ist nur ein verschnöselter Dünkelprinz, Hermann Otto Solms, eine marktradikale Rotzbremse und Annette Schavan, die ungekrönte Kaiserin von Pisa. Die Opposition ist ein zänkischer Haufen frustrierter Egomanen. Die SPD eine in jeder Beziehung undichte, herrenlose Heißluftmatratze. Und Frank-Walter Steinmeier hat gar nichts gegen die Linken, weil wenn er was hätte, hätte er das längst zum Einsatz gebracht. Claudia Roth ist eine selbstverliebte Talkshow-Knatterbrumme. Jürgen Trittin, ein misanthroper Knöttersack. Und der ganze Rest vom grünen Schützenfest läuft bei Rot-Rot-Blau an und ärgert sich lieber Schwarz-Gelb. Die 5 Wirtschaftsweisen sind mit heißer Luft aufgeblasene, stockblinde Kaffeesatzleser. Das IFO-Institut für Wirtschaftsforschung ist ein bodenloses schwarzes Loch. Und Deutschlands oberster Ökonomieprofessor Sinn ist doof wie 3 Quadratmeter Laminatpaneele. Die Deutsche Bank ist eine von kriminellen Freigängern beherrschte Organisation von Trickdieben, Rotztäuschern und Falschspielern. Josef Ackermann ist ein unerträglich selbstgefälliger, maßlos arroganter Linkmichel und seine sogenannten Anlageberater sind nur skrupellose, provisionsgeile, in jeder Beziehung inkompetente, kleine Rotzlöffel. Das deutsche Fernsehen ist eine gleichgeschaltete Dreckschleuder. Dieter Bohl, der krankhaft anal fixierter Latrinenwächter. Und Tom Buro ist nur ein Unfall der medizinischen Haarverpflanzung. Der deutsche Wald ist eine Attrappe, das deutsche Schwein eine Hormonbombe, der deutsche Bulle ist eine Dogge, der deutsche Schäfer ist ein Hund, der deutsche Mann ist ein impotenter Sesselfurzer, seine deutsche Frau ein schlecht frisierter Kleiderständer, das deutsche Kind ein verfettetes, komplett verblödetes, in jeder Beziehung lebensuntaugliches Balk. Wenn es um die Zukunft der Kinder geht, dann verschlägt es mir einfach die Sprache. Die Vereinten Nationen haben vor kurzem eine Umweltkampagne gestartet. Und im Infomaterial zu dieser Kampagne, da gibt es ein Bild. Da irrt ein kleiner, halbnackter Junge über eine Müllkippe im ostindischen Assam und um ihn herum nur so große, hässliche Aasfresservögel. Was denken Sie, wenn Sie so ein Bild sehen? Ach, wie gut, dass Indien so weit weg ist? Oder ich sollte mal wieder ein paar Klamotten in die Altkleidersammlung geben? Oder Hauptsache, mein Sohnemann besteht die Aufnahmeprüfung in der bilingualen Krabbelgruppe. Denn darum geht es ja, ja, um die Zukunft der Kinder. Wer will schon, dass der eigene Nachwuchs irgendwann zu den Minderleistern gehört? Boah, was für ein Wort, ja? Minderleister. Oh, das habe ich nicht erfunden, sondern ich habe es aufgeschnappt. Und zwar da, wo sich die Mitglieder der selbsternannten Leistungseliten die faulen Eier zuwerfen. Und diese Leute haben ein Problem. Die glauben nämlich, sie wären etwas Besseres und müssten deshalb auch besser behandelt werden. Und vor allem wollen die unter sich bleiben. Elite-Universitäten, Elite-Schulen, Elite-Kindergärten. Sobald so ein künftiges Mitglied der besseren Kreise zur Welt kommt, muss es geschützt werden. Und zwar vor jedem Kontakt mit dem gemeinen Pöbel, weil dessen Lethargie und Leistungsverweigerung den hochsensiblen Elite-Proppen eventuell anstecken und aus der Hochleistungsbahn werfen könnte. Das ist wie bei den Kartoffeln. Da reicht eine faule Knolle und schon verschimmelt die ganze Kiste. Nehmen wir zum Beispiel den Gottfried Ludewig. Der Gottfried Ludewig ist Mitglied der CDU und Bundesvorsitzender des Rings Christdemokratischer Studenten. So eine Art Backofen für künftige

0: CDU-Spitzenfritten. Und der hat eindrucksvoll bewiesen, was für einen unglaublichen Brei sich so eine echte Elite-Kartoffel schon in jungen Jahren zusammenpürieren kann. Da hat er nämlich gefordert, den Rentnern und Hartz-IV-Empfängern dieses Landes das Wahlrecht abzuerkennen und dafür die Leistungsträger dieser Gesellschaft mit einem doppelten Stimmrecht auszustatten.
1: Da haben natürlich alle direkt gesagt, ja hier, hör mal, der Ludewig, der ist ja völlig durchgebraten. Können wir doch nicht machen. Wenn wir die Schwachen und die Armen aus der Gesellschaft ausklammern, aber da rütteln wir doch an den Grundfesten des Sozialstaats. Und genau darum geht es. Sie wollen den Sozialstaat abschaffen. Diejenigen, die hierzulande in Saus und Braus leben, haben einfach keinen Bock mehr, all die Hungerleider und Minderleister mit durchzufüttern. Wenn Sie diesen feinen Leuten mit Armut in Deutschland kommen, dann heißt es nur, also hören Sie mal, Deutschland ist eines der reichsten Länder dieser Erde. Also da kann es doch gar keine Armut geben. Ich meine, gehen Sie doch mal in einen gewöhnlichen Supermarkt, ja, da gibt es doch alles, vieles sogar zweimal. Und wenn Sie sich nichts kaufen können, dann liegt das daran, dass Sie kein Geld haben. Wenn Sie kein Geld haben, dann müssen Sie eben arbeiten gehen. Und wenn Sie mit der Arbeit nicht genug Geld verdienen, dann müssen Sie sich eben eine andere Arbeit suchen. Armut, Armut, Armut. Jetzt gehen Sie mir doch weg mit Armut. Fahren Sie mal nach Afrika, nach Asien, nach Russland. Da sehen Sie mal, was Armut heißt. Für die Kohle, in der hierzulande noch der letzte Hartz-IV-Empfänger schwimmt. Für die Kohle setzen sich Tag für Tag Hunderte von Afrikanern in irgendwelche morschen Paddelbötchen und ersaufen jämmerlich im Meer. Wissen Sie, meine Damen und Herren, wenn ich diese Sprüche höre, von wegen Armut sei relativ, da würde ich am liebsten zum Dreschflegel greifen und den Leuten, die diese Sprüche von sich geben, die Arroganz aus dem Leistungsträgerschädel prügeln. Was ich auch bis heute nicht begreife, das ist das schlechte Abschneiden der Deutschen in Peking beim Bahnfahren. Hören Sie mal. Wenn hier einer was vom Bahnfahren versteht, also, dann sind es doch wir Deutschen, nicht? Zumindest überirdisch. Das ist doch hierzulande quasi Volkssport. Ich meine, fahren Sie mal morgen früh mit dem Intercity von Köln nach Berlin. Glauben Sie gar nicht, wie viel Volk in so eine einzige Bahn reinpasst. Achtung, Achtung, eine Durchsage an alle Reisenden. Der Eurocity-Untergang des Abendlandes von Sarajevo nach Berlin, neue Mitte über Kabul, planmäßige Abendlandung kurz nach dem Krieg, verzögert sich wiederum wegen betriebstechnischer Störungen auf den europäischen Streckenbereichen. Die voraussichtliche Ankunft ist nunmehr ungewiss. Die bisherige Verspätung beträgt ca. 12 Wahlperioden. Reisende, die noch keinen Sitzplatz reserviert haben, können die Gelegenheit nutzen, ihren letzten Willen per Briefwahl dem Metropa-Team mitteilen, dass sie gerne im Speisestall erwartet. Der Küchenchef empfiehlt Ihnen heute BSE-Spitzen an Rinderwaren aus Milchbrandmus, auf Salat aus Maul- und Klauenseuchlingen, Heroin und frische Spritzen haben Sie nur auf dem Gelände vor der Bahnhofsmission. Zwischen den Patienten der ersten Klasse und Patienten der zweiten Klasse befindet sich die Pathologie. Unsere OP-Schwestern erwarten Sie gerne im Großraumwagen der Ortskrankenkassen am Ende des Zuges. Zwischen Kirchheim-Teck und Eichelberg zerflüssiges Blutgerinnse bis zur Geislinger Steige. Die Krampfadern im Bereich Oberschenkel sind gesperrt. Blutkörperchen mit Ortskenntnis werden gebeten, die Staustelle weiträumig zu umfahren. Wir danken für Ihr Verständnis. Ja, meine Damen und Herren, das sind Sätze, wie sie nur ein deutscher Zugführer in den Äther meißeln kann. Das ist Experimentalpoesie vom allerfeinsten Neodadaismus in einer Form, die nun wirklich keine Sau mehr versteht. Zu solch rhetorischen Monsterleistungen ist unter den Sprachen dieser Welt nur eine fähig, nämlich die deutsche. Und wenn diese deutsche Sprache dann auch noch von deutschen Bürokraten durch den idiomatischen Fleischwolf gedreht wird, na, dann gibt's aber die ganz große Schlacker um die Ohren. Ich gebe Ihnen mal ein Beispiel. Nehmen wir mal den Satz, die Kuh steht mit der Schubkarre voller Unkraut unterm Baum an der Ampel und wartet auf den Hubschrauber. Das ist ein ganz einfacher Satz, nicht wie er einem tagtäglich in der Alltagssprache begegnen kann. Nicht? Den hört man, da denkt man, och, das ist ja interessant. Die Kuh steht mit der Schubkarre voller Unkraut unterm Baum an der Ampel und wartet auf den Hubschrauber. Was macht der typisch deutsche Bürokrat im Kopf? Schluckt die Information, lässt sich sehr, sehr viel Zeit mit dem verdauen und schaltet dann folgende verbale Flitzkacke wieder aus. Die raufutterverzehrende Großvieheinheit steht mit dem Dreiseitenkipper voller Spontanvegetation unter dem raumübergreifenden großgrün an bedarfsgesteuerten Fußgängerfurcht und wartet auf die Luftverlastung. Und diese Und diese ganze verbale Akrobatik hat nur einen einzigen Zweck, nämlich die normalen Menschen derart einzuschüchtern und geistig zu verwirren, dass sie ja nicht auf die Idee kommen, irgendeine Entscheidung der Bürosesselfurzer verstehen oder gar in Frage stellen zu wollen. Kein Industriezweig ist in den letzten 30 Jahren derart expandiert wie die Betäubungsmittelindustrie. Ich sag nur Privatfernsehen, Internet, sonst die Betäubungselektronik. Wenn man bedenkt, meine Damen und Herren, dass erst vor 30 Jahren ARD und ZDF als damalige alleinige Fernsehanbieter beschlossen haben, das Fernsehprogramm auch auf die Zeit vor 17 Uhr auszudehnen. Und wenn man dann sieht, was keine 30 Jahre später an medialem Müll produziert wird, dann weiß man, was Fortschritt bedeutet.
2: Dann frage ich mich wirklich, was besser ist. Eine Zeit, in der es nichts gab, oder eine Zeit, in der es nichts gibt, was es nicht gibt. Es gibt Selbstmörder, die sich als Propheten verkleiden, sich anschließend selber die Gurgel durchschneiden. Es gibt grüne Metzger, die jeden Anstand verlieren, für die Karriere mit den Schweinen paktieren. Es gibt Gottesmänner, und zwar meist die ganz Frommen, die lassen die Kinder des Nachts zu sich kommen. Es gibt Trittbrettfahrer, die jeden Zug verpassen, Ratten, die Just-in-Time-Schiffe verlassen. Es gibt Menschen, die sind in ihr Auto verliebt. Es gibt einfach nichts. Nichts, was es nicht gibt. Es gibt brave Väter, die foltern im Keller die Söhne, verkaufen die Schreie als Juxklingeltöne. Es gibt gute Mütter, die ihre Töchter portionieren, in Beuteln verpackt, im Kühlschrank einfrieren. Es gibt böse Onkels, die plötzlich bereuen, traurige Tanten, die alles verzeihen. Es gibt Omis und Opis, die in Verschlägen vegetieren, derweil ihre Enkel die Rente kassieren. Und all diese Menschen waren freundlich und beliebt. Es gibt, wie gesagt, nichts. Nichts, was es nicht gibt. Es gibt Pudelschiss, metallic-braune Geländewagen, die in den Innenstädten Nashörner jagen. Es gibt literarisch sehr wertvolle Feuchtgebiete, da wohnen die Läuse zur Untermiete. Es gibt Banken, da werden Milliarden verfeuert, sodass sich tags drauf die Rate verteuert. Es gibt irgendwo immer noch kleine Oasen für die mit den goldenen Ärschen und Nasen. Es gibt Unkrautvernichter und Heuschreckenzüchter. Es gibt Geschmacksgrenzengänger, Kanalrattenfänger. Es gibt Wunderheiler, Placebo-Verteiler. Es gibt ganz besonders Schlaue und ganz besonders Helle. Und es gibt Guido Westerwelle. Es gibt Lauben, die nie rosten. Es gibt Glauben, die nichts kosten. Es gibt Teufelsaustreiber und Hungerlohnschreiber. Es gibt grüne Buddhisten, braune Nudisten, Selbsthilfegruppen und Gummisexpuppen. Es gibt Schulen, da wird das Verlieren geübt. Es gibt einfach nichts. Nichts, was es nicht gibt. Es gibt kein Pardon, es gibt keine Mitte, es gibt keinen Aufschub und keine Kredite. Es gibt kein Verlaufen, es gibt kein Vergeben und es gibt kein richtiges im falschen Leben. Es gibt Momente, da glaubt man im Schlamm zu versinken. Es gibt Momente, da möchte man sich sinnlos betrinken. Es gibt Momente, da erstickt man am eigenen Lachen. Und es gibt Momente, da sollte man nochmal eine Pause machen.
1: Es gibt eben in jeder Gesellschaft solche und solche. Solche, die mehr haben, solche, die weniger haben. Hört mal, wenn wir alle gleich viel hätten, ja, wäre doch langweilig. Nein, nur wenn es welche gibt, die etwas haben, was die anderen nicht haben, was sie aber auch unbedingt haben wollen, nur dann entsteht diese Kraft, die letztendlich Wachstum schafft, der Neid. Wer Neid fördert, der schafft Wohlstand. So stand es schwarz auf weiß in jeder Illustrierten, die uns seinerzeit die Hitler-Tagebücher unterjubeln wollte. Da wurden seitenweise irgendwelche Verhaltensforscher zitiert, um zu beweisen, dass Missgunst und Eifersucht die eigentlichen Triebfedern seien, die zu einem besseren Leben führen. Von wegen, man muss auch jene künne, nicht die Butter auf dem Brot. Das ist die Kraft, die Wachstum schafft. Keine Bildung, kein Fleiß, kein Glauben. Nein, einfach nur Neid. Und dann diesen abgrundtiefen Neid noch anreichern mit einer ordentlichen Portion maßloser Gefräßigkeit und Habgier. Und dann
0: nichts wie ran an die goldenen Fleischtröge und dann wird reingehauen. Was ist das für ein Tier, die Gier? Es frisst in mir, es frisst an dir, will mehr und frisst uns leer. Wo kommt das her, das Tier, und wer erschuf sie nur, die Kreatur? Wo ist das finstere Höllenloch, aus dem die Teufelsbestie kroch, die sich allein dadurch vermehrt, indem sie dich und mich verzehrt? Und wann fängt dieses Elend an, dass man genug nicht kriegen kann und plötzlich einfach so vergisst, dass man doch längst gesättigt ist und weiter frisst und frisst und frisst? Und trifft dann so ein Nimmersatt auf jemanden, der etwas hat, was er nicht hat und gar nicht braucht, dann will er's auch. Wie, das soll's schon gewesen sein? Nein, einer geht bestimmt noch rein. Und überhaupt, da ist doch wer, der frisst tatsächlich noch viel mehr. Und plötzlich sind sie dann zu zweit. Die Gier und ihre Brut, der Neid. Das bringt mich noch mal ins Grab, dass der was hat, was ich nicht hab, dass der wo ist, wo ich nicht bin, das will ich auch, da muss ich hin. Warum denn der, warum nicht ich? Was der für sich, will ich für mich? Der lebt in Saus und lebt in Braus mit Frau und Hund und Geld und Haus und hängt den coolen Großkotz raus. Wahrscheinlich alles auf Kredit und unser einer kommt nicht mit. Der protzt und prahlt und strotzt und strahlt, wie der schon geht, wie der schon steht, wie der sich um dich selber dreht und wie der aus dem Auto steigt und aller Welt den Hintern zeigt. Blasierte Sau! Und seine Frau ist ganz genauso arrogant und degutant. Und diese Blagen, die es wagen, die Nasen so unendlich hoch zu tragen, da hört aber auf der Spaß. So kommt zu Neid und Gier der Hass. Und sind die erst einmal zu dritt, fehlt nur noch ein ganz kleiner Schritt, bis das der Mensch komplett verroht und schlägt den anderen halb tot. Und wenn ihr fragt, wer hat ihn bloß so weit gebracht, das hat allein die Gier gemacht. Apropos Glotze, was wurde noch vor gar nicht allzu langer Zeit im deutschen Fernsehen gequalmt? Zum Beispiel bei Werner Höfers legendärem internationalen Frühschoppen. Ja, da saßen dann 5 Kettenraucher aus 4 Ländern. Quarzend eine Stunde lang am Tisch. Am Ende musste der Werner Höfer durchzählen, ob noch alle da waren, weil man vor lauter Qualm nichts mehr sehen konnte. Aber ist ja lange vorbei. Nicht, wenn es heutzutage irgendwo im deutschen Fernsehen dampft, da wird dann nicht geraucht, dann wird da gekocht. Obwohl, hat ja in der letzten Zeit zum Glück auch deutlich nachgelassen. Ich meine, das konnte doch auf Dauer auch nicht funktionieren. Hören Sie mal, zu Hause sitzt der Fernsehzuschauer vor seiner Tiefkühlpizza Salmonella und muss mit ansehen, wie Sarah Wiener kreischend durch die Gurgel hupft, Johann Lafer das Perlhuhn im Bauchspeckmäntelchen zu Tode labert und Horst Lichter seinen unappetitlichen Schnäuzer in die Wildkräuterbechermeldung. Und der völlig missratene Kärnerklon Markus Lanz springt von Pfanne zu Pfanne, verbreitet eine Hektik, als hätte ihm der von sich selbst sturzbesoffene Alfons Schubeck ein halbes Pfund kochend heißer Jumbo-Garnelen in die Hose geschüttelt. Das will doch keiner mehr sehen. Ob das Geschnetzelte vom Milchwiesenlamm jetzt erst bei 85 Grad im Umluftbackofen so richtig kross verkrustet oder ob das Schäumchen von der Freilaufforelle nur durch permanente Zugabe von Aprikosen-Melonenessig sein volles Aroma an den Ingwersud weitergibt. Hör mal hier. Hier. Also. Interessiert doch keinen Menschen. Leute haben doch ganz andere Ernährungsprobleme. Noch nie war es so leicht, sich falsch zu ernähren wie heute. Ja, es gibt doch kaum ein Lebensmittel mehr, dessen Verzehr nicht in höchstem Maße bedenklich. Weil gesundheitsschädlich und moralisch verwerflich. Fleisch ist was für Massenmörder. Fisch für Artenausrotter. Und Salat können Sie mal ganz unabhängig von der massenhaften Vernichtung unschuldiger Blattläuse. Salat können Sie völlig vergessen. Was ist die vornehmste Art, schnittfestes Wasser zu konsumieren? No? Die vornehmste Art, schnittfestes Wasser zu konsumieren, ist der Verzehr von handelsüblichen Tomaten. Ob Eisbergsalat oder Blumenkohl, ob Spinat oder Champignon, dieses ganze vermeintlich gesunde Grünzeugs aus dem besprenkelten Supermarktregal ist in etwa so nahrhaft wie die Folien, die es eingeschweißt wurden. So ist der Vitamin-C-Gehalt in Salatgurken in den vergangenen 7 Jahren um 92% zurückgegangen. Bei Brokkoli sind es 84%, bei Blumenkohl immer noch 62%. Der Rekordhalter bei dieser systematischen Vitaminreduktion ist dabei allerdings Toshikore. Da ist nämlich mittlerweile gar nichts mehr drin. Das heißt, bevor Sie als gesundheitsbewusster Endverbraucher sich das nächste Mal einen Chicorée-Salat zubereiten, da reißen Sie doch besser ein paar Seiten aus dem Kochbuch, schneiden die in kleine Stücke, mit ein bisschen Essig und Öl haben Sie das gleiche Resultat.
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kurz runter, dann geht's auch wieder rauf. Am Wegesrand steht ein alter Prophet, der wollte uns grad noch was sagen. Gereicht hat es noch für ein letztes Gebet, dann haben sie ihn totgeschlagen. Kein Sterbenswörtchen mehr über den Euro, reden wir lieber über die Renten. Oder können Sie das am Ende auch nicht mehr hören? Dass in Nordrhein-Westfalen im Jahr 2030 mehr als ein Drittel aller Rentnerinnen und Rentner von 676 Euro im Monat werden leben müssen, weil sie ihr Berufsleben als Niedriglöhner verplempert haben oder sie sind zu früh krank geworden oder waren behindert oder haben ihre Kinder alleine erzogen oder haben eben sonst irgendeinen Fehler begangen, den sie jetzt im Rentenalter ausbaden müssen, und zwar in ganz kaltem Wasser, weil es in dem Loch, das man ihnen dann als angemessenen Wohnraum zugewiesen hat, überhaupt kein fließend warmes Wasser mehr gibt. Außerdem liegt es irgendwo weit draußen vor der Stadt in einem verrotteten Hochhaus ohne Aufzug, was wiederum von Vorteil ist, weil sie da nicht mehr so leicht vor die Türe kommen und dementsprechend weniger Geld ausgeben. Aber vielleicht ist das Geld im Jahr 2030 ja auch gar nichts mehr wert, nicht? Und wir zahlen wieder mit Naturalien, Schwarzbrot, Zigaretten, Duschgel und vergessen Sie Gold. Der Goldpreis schmilzt schneller als das Eis in der Antarktis. Ich empfehle Ihnen Diamanten. Ja. Oder legen Sie Erdölvorräte an. Oder gehen Sie jetzt noch schnell zum Arzt, simulieren Sie alle Krankheiten, die Ihnen einfallen, und lassen Sie entsprechende Medikamente verschreiben, um diese dann auf die hohe Kante zu legen. Medikamente sind das Gold von morgen. Und wo wir gerade dabei sind, horten Sie Zahnersatzbrillen und Gehhilfen. Schaffen Sie sich jetzt eine zweite Tiefkühltruhe an. Da lagern Sie dann die brauchbaren Organe der Verwandten, die in den nächsten Jahren versterben. Ja. Organe sind heute schon ein Vermögen wert. Jede Feuerbestattung von nicht ausgeweiteten Körpern ist eine Vernichtung von Zukunftskapital. Auf jeden Fall treffen Sie Vorsorge. Der Rentenbescheid der Zukunft ist ein Altersarmutszeugnis. Aber keine Panik, wir sprechen wie gesagt vom Jahr 2030. Hören Sie mal, das sind noch 17 Jahre. Wenn das mit dem Klima bis dahin so weitergeht, und das geht so weiter, dann haben wir ohnehin das Meer vor der Haustür. Und Sie sind froh, dass Sie so weit oben wohnen. Ja. Außerdem entstehen haufenweise neue Arbeitsplätze. Bademeister, Schleusenwärter, Wassertaxifahrer. Da können sich dann im Ruhestand in aller Ruhe ein paar Euro dazu verdienen. Däh. Jetzt sind wir doch wieder beim Euro. Wollten wir eigentlich vermeiden. Ja, es gibt doch wirklich Wichtigeres als Geld. Zum Beispiel Vertrauen. Die Merkel hat irgendwann mal, als ihr gar nichts mehr einfiel, gesagt, die wichtigste Währung Europas ist das Vertrauen. Ich würde sagen, da ist aber allerhöchste Zeit für eine grundsätzliche, umfassende Währungsreform. Wem können wir in Zukunft noch vertrauen, meine Damen und Herren? Der Großen Koalition? Ja, ich sehe es schon vor mir. Da sagte Gabriel Hü, der Seehofer Hott, die Merkel sagt, oh Gott, dann ruft einer rechts, der andere ruft links, dann wird Bums, der andere will Dings. Dann ist der Steinbrück ganz raus, der Schäuble vergrätzt, dann wird rund um die Uhr dagegen geschwätzt. Morgen Kauder und Kröll gegen Nahles und Scholz, mittags Dobin und Friedrich gegen Schäßig und Heil, abends Hinz und Kunz gegen Pirsch und Plum, und nachts geht wieder der Geist die Plumpsack um. Von links Fürsteuern und rechts Gegensteuern, untenrum totale Neuen. In der Mitte Gestalt, an den Rändern verwalten, mit den alten Gestalten schalten und walten. Und jeder stößt in ein anderes Horn, dann geht's auf der Stelle rückwärts durch die Mitte nach vorn. Da sagt der Gabriel Hü, der Seehofer Hott, und die Merkel sagt, oh Gott, oh Gott, oh Gott, oh Gott. Ist das nicht irre, meine Damen und Herren? Die Merkel war 4 Jahre verantwortlich für das ganze Gemurkse der schwarz-gelben Koalition. Trotzdem ist sie laut amtlichem Endergebnis die beliebteste Kanzlerin, die Deutschland jemals hatte. Ich begreife es nicht. Und was ich schon gar nicht begreife, ist, dass die Merkel in Berlin von ihren Regierungs- und Parteimitgliedern nur Mutti genannt wird. Fehlt nur noch, dass Sigmar Gabriel neuer Vizekanzler wird. Den nennen sie parteiintern nämlich Möpsi. Mutti und Möpsi im Pucki-Pucki-Land. Hat du Probleme, Mutti, mit der Mutti Bubu machen? Mutti.
Das ist kein Spitzname für deutsche Bundeskanzlerin. Ja, das war früher anders. Ne? Schmidt Schnauze. Hm? Willy Weinbrand. Ne? Nazi Kiesinger. Ja, immer. Das war ein Spitzname, da wusste man, wo man dran war. Stell dich mal vor, die hätten den Ollen Kohl Fati genannt. Ja, zugegeben, Birne war jetzt auch nicht besonders respektvoll. Mit dem Fati-Sein hatte der Kohl bekanntlich so seine Probleme. Da wäre Raben-Fati treffender gewesen. Aber wahrscheinlich ist es genau das, was die Deutschen in diesen nervösen Zeiten brauchen. Das Gefühl, in dem ganzen Chaos sitzt irgendwo die Mutti, kümmert sich um alles und hält sich ansonsten raus. Dumm rumperlabern tun die anderen eh genug. Ob Euro, Energiewende oder Pflegenotstand. Sobald ein Thema zum Gegenstand der öffentlichen Diskussion wird, stürzt sich die permanent sprechbereite Meute der Politiker, Kommentatoren, Experten darauf wie die Geier aufs Aas. Und da wird gemein und gegengemeint und besser gemeint. In allen Zeitungen, im Internet, natürlich in Radio und Fernsehen, wo das Thema so lange gekeult und wieder gekeult wird, bis jemand fragt, worum ging's nochmal? Ach, ist egal, anderes Thema. Ja. Das ist ja auch das größte Problem der Talkshows im deutschen Fernsehen, vor allem im ersten, ARD, alle reden dauernd. Und wenn es rein gar nichts mehr zu bereden gibt, läuft garantiert irgendein Tier durch die Landschaft. Also Tiere gehen immer. Eisbär Knut, Problembär Bruno oder Rindvieh Yvonne, eine Kuh auf der Flucht. Sie erinnern sich vielleicht an dieses Bild, das wochenlang durch alle Medien ging, wie dieses verschlagene Rindvieh am Waldesrand stand, um kurz danach auf Nimmerwiedersehen zu verschwinden. Ja, das war mal ein Schicksal, das die Menschen so richtig berührte. Da will man doch mehr drüber wissen, über diese gerissene Kuh und ihre Antriebskräfte. Montags bei Blasberg, Ene, Mene, Mu, die Kuh bist du. Am nächsten Tag Maischberger, Lavaschkerie, wer zuletzt lacht am besten. Mittwochs bei Anne Will, was trieb die Kuh durchs Dorf? Donnerstags bei Beckmann, der Schießbefehl als Ultima Ratio oder wie kommt die Wurst aufs Gnadenbrot? Dann zwei Tage Pause, Sonntag absoluter Höhepunkt, Yvonne höchstpersönlich bei Günther Jauch. Und zwar... Und zwar mit ihrer langjährigen Stallgefährtin Waltraud und deren Sohn Friesi. Als Überraschungsgast Prachtochse Ernst aus Bayern, der bei der Jagd nach Yvonne als Lockbulle fingierte. Grandios! Vier Rindviecher in einer Talkshow. Ich sage Ihnen, die Einschaltquoten gehen sowas von durch die Decke. Wie gesagt, wenn gar nichts mehr geht mit Tieren, geht immer notfalls selbst mit Kühen. Einziges Problem, man muss die Kuh schlachten, bevor sie vom Eis ist. Aber für Nachschub ist ja gesorgt. Im Bergischen Land sind gerade zwei Kängurus entflohen. Da reden Sie ja nächste Woche drüber. Thema gehopst wie gesprungen. Wo wir gerade beim Thema sind, nur ganz kurz. Haben Sie heute schon Fleisch gegessen? Er muss ja nicht gleich eine fetttriefende Schweinshaxe oder eine doppelte Portion Rinderschmorbraten gewesen sein. Aber das eine oder andere Scheibchen Wurst werden Sie doch heute wohl schon verspachtelt haben. Nein? Ja, dann halten Sie sich ran. Sonst schaffen Sie Ihr statistisch ermitteltes Pensum nicht mehr. Das ist vor kurzem veröffentlicht worden. Und zwar im Fleischatlas für Deutschland. Herausgegeben von Heinrich-Böll-Stiftung und dem Bund für Umwelt und Naturschutz. Also das Teil, das sollten Sie sich unbedingt besorgen. Auch wenn Ihnen nach der Lektüre der Appetit auf Gemästetes aller Art zumindest vorübergehend vergehen wird. Da haben die Fressforscher und Verzehrstatistiker ermittelt, wie viele Tiere der Durchschnittsdeutsche im Laufe seines Lebens so verschlingt. Und jetzt halten Sie sich gut fest, es sind 4 Rinder, 12 Gänse, 37 Enten, 4 Schafe, 46 Schweine, 44 Puten und sage und schreibe 945 Hühner. Normalerweise sieht man die Tiere ja nur als Geschnetzeltes oder als Beinscheibe. Aber seit ich diese Zahlen gelesen habe, muss ich mir immer vorstellen, ich gehe morgens früh raus auf den Balkon und dann stehen all diese Tiere vor mir. Und alle schauen mich an mit dem todtraurigen Blick der für die Bratpfanne oder den Bräter gemästeten Kreatur. 1100 unschuldige Lebewesen, deren Körperteile und Innereien irgendwann auf meinem Teller landen. Und wenn ich dann noch lese, was die Aufzucht und mundgerechte Verarbeitung dieser Riesenherde an Schäden in der Umwelt verursacht, also dann wird mir doch ganz schön mulmig in der Magengegend. Das sind Zahlen, die müssen Sie erstmal schlucken, bevor Ihnen schlecht wird. So braucht man für die Herstellung von einem Kilo Fleisch 15.450
50 Liter Wasser. Da brauchen Sie 1550 Bierkästen, um diese Wassermenge abzufüllen. Gut, für einen Liter Bier braucht man nur 300 Liter Wasser, aber man kann sich ja nicht den ganzen Tag von Bier ernähren. Und Vegetarier werden ist für mich auch keine echte Alternative. So ein Sauerbraten ganz ohne Fleisch? Nee, also. Da wird mir schon was fehlen. Und das ist das Gute an diesem Fleischatlas. Das ist nicht so ein verbissenes Kampfblatt für dogmatische Gemüselutscher, sondern zeigt auch Alternativen für alle Freunde des Fleischverzehrs, wie zum Beispiel den Halbzeitvegetarier. Zwei Personen bilden ein Tandem und halbieren ihren Wurst- und Fleischkonsum. Motto: zwei halbe Vegetarier ergeben einen Ganzen. Ich praktiziere das ab sofort zusammen mit meiner Frau. Die macht sich eh nichts aus Fleisch. Der Mensch isst, was er frisst, und zwar mit Appetit. Und wenn der Teller lecker ist, dann frisst er ihn halt mit. Als Imbiss gibt's mal schnell

man ja hin und wieder auch was anderes essen will. Drum lebt in Südamerika ein Rind, wie dem geht's prima. 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
1: Aus dem Tagebuch eines Gratwanderers. Heute Morgen Post bekommen, Absender Herbert Jakubowski, 64, gelegen als Frührentner aus Ribnitz-Damgarten. Er schreibt: Habe gerade Ihr dämliches Lied über den kleinen Mann im Radio gehört. Erbärmlich! Ich dachte immer, Sie wären der Anwalt der kleinen Leute. Gerade Sie sollten doch Verständnis haben für die Ängste und Sorgen dieser Menschen, wenn die heute in der Zeitung lesen, dass morgen in ihrer Nachbarschaft ein Flüchtlingsheim gebaut werden soll. Dann wissen die, das Ende ist nah. Ich bin kein Rechtsradikaler und ich habe auch nichts gegen Ausländer. Aber der Krach, der Gestank, das Geschrei, die Musik, der Abfall, das Streiten, das Kommen, das Gehen, die jungen Männer, die sexuellen Belästigungen, die Drogen, der Alkohol und. Bei allem Verständnis aber, so geht das eben nicht. Selig sind die Barmherzigen. Aber gegen eine ungestörte Nachtruhe ist auch nichts einzuwenden. Denken Sie mal drüber nach. Gesagt, getan, Brief unter Beschwerden abgeheftet und nachgedacht. Fragen über Fragen. Sind Flüchtlingsströme und Asylantenfluten Naturkatastrophen? Fallen Waffen vom Himmel? Wächst Geld an den Bäumen? Machen Rohstoffe satt? Wenn es einen Unterschied gibt zwischen Wirtschaftsflüchtlingen und politischen Flüchtlingen, haben Hunger und Armut dann ab sofort nichts mehr mit Politik zu tun? Woran erkennt man einen Nordafrikaner? An der typisch nordafrikanischen Hautfarbe oder am typischen nordafrikanischen Antanzstil? Was haben Sexualstraftäter mit Migrationshintergrund gemeinsam mit deutschen Bordelltürstehern und Zuhältern der Hells Angels, die in der Altstadt von Köln die Reinheit der deutschen Frau verteidigen, indem sie Ausländerkrankenhaus reif schlagen? Gibt es eine Steigerung von Willkommen? Willkommen, willkommener, am willkommensten. Sind die ehrenamtlichen Helferinnen und Helfer, die sich nach wie vor um die Integration von Flüchtlingen kümmern, weltfremde Träumer oder leben sie den Traum von einer Welt ohne Fremde? Was ist das Gegenteil von Gutmensch? Wenn Angela Merkel auf den diversen Selfies die Flüchtlinge gewürgt hätte, wären dann weniger gekommen. Was sind abschreckende Sachleistungen? Altkleider, Kondome, Feuerlöscher? Sollte man den Bewohnern des deutschen Ostens Gelegenheit geben, endlich einmal ein paar echte Ausländer kennenzulernen? Aber kann man das traumatisierten Flüchtlingen zumuten? Wann hat Thomas de Maizière zum letzten Mal mit seiner ganzen Familie im Winter in einem Zwei-Mann-Zelt übernachtet? Kann der bayerische Ministerpräsident nachts ruhig schlafen? Wenn ja, wie viel Bier hat er vorher getrunken? Ist das Tragen von Kopftüchern ein Zeichen von Undankbarkeit? Was machen die dunkelhäutigen Asylanten, die nicht so lustig singen können wie Roberto Blanco? Ist Deutschland das Sozialamt der Welt oder doch nur deren Kaufhaus? Wenn Deutsche sagen, wir sind nicht das Sozialamt der Welt, dürfen dann Brasilianer sagen und wir nicht deren Gewächshaus? Wird der Klimawandel in 20 Jahren ein Asylgrund sein? Und wenn nicht, was passiert mit den Wetterflüchtlingen, wenn ihre Herkunftsländer zwar sicher, aber komplett überflutet sind? Sind eigentlich alle Menschen vor dem Asylgesetz gleich? Hat das Sommermärchenbuch ein Happy End? Ist es einfacher, ein guter Mensch zu sein, wenn man nichts zu verlieren hat? Ich zum Beispiel. Ich wohne im vierten Stock hier in einem relativ ruhigen Viertel in Köln und bin wie die meisten meiner Nachbarn der Meinung, man müsse den Flüchtlingen dieser Welt in Deutschland eine Heimat geben. Aber wenn wir uns vorstellen, die würden jetzt bei uns im Hof so ein mehrstöckiges Wohnheim für Asylsuchende hochziehen, ich glaube, da hätten einige von uns schon ein Problem. Denn so ein Problem wird ja vor allem dann wirklich zum Problem, wenn es direkt vor der eigenen Haustür existiert. Und genau das ist das Problem und das wird es in den nächsten Jahren auch bleiben. Tja, meine Damen und Herren, oder wie man heutzutage sagt, liebe Friends und Followers, So sieht's aus. Nichts bleibt, wie es ist, nichts ist, wie es war und alles, was ist, ist in dem Moment, wo es ist, schon gar nicht mehr wahr. Was wir gerade erleben, ist eine nie dagewesene Beschleunigung der Welt. Der Mensch von heute lebt nicht mehr, er hechelt. Und zwar hinterher. Alles, woran sich der suchende Mensch bis gestern noch festklammern konnte, die 10 Gebote, die 7 Weltwunder, die 3 öffentlich-rechtlichen Fernsehprogramme, die Bauernregeln, die Otto-Kataloge, die Bäckerblumen, alles mitgerissen von gewaltigen Datenströmen, Informationstsunamis, Pixelfluten. Erinnert sich jemand? Über den Wolken muss die Freiheit wohl grenzenlos sein. Alle Ängste, alle Sorgen, sagt man, blieben darunter verborgen. Von wegen, nichts bleibt mehr verborgen. Die Wolken heißen jetzt Clouds und grenzenlos sind nur die Möglichkeiten, alle Ängste, alle Sorgen in diesen Clouds zu erfassen und auf Vorrat zu speichern. Die Freiheit, meine Damen und Herren, ist eine Rechenaufgabe, die Seele ein Algorithmus und die wirkliche Welt verschwindet in den endlosen Weiten der virtuellen Animation. Allein wie eine Mutterseele strudelt der Mensch im Cyberspace und um ihn herum die leckersten Menüs. Unter ihm eine digitale Bratwurst mit Kartoffelsalat, über ihm eine dreidimensional animierte Zwei-Personen-Pizza und er das weitsichtige Fettauge des Avatar in einer synthetisierten Rinderkraftbrühe. Stimulation durch Simulation. Wenn Sie sich früher, meine Damen und Herren, mal so richtig stimulieren wollten, dann war das in der Regel mit sehr viel Aufwand verbunden. Wenn Sie mal was ganz was richtig Neues machen wollten, also eine ganz andere Welt kennenlernen, nicht? Das Phantasialand oder das Bobbejaanland, ja, da müssten sie schon nach Brühl oder nach Holland, schon ging der Stress los. Da standen sie stundenlang im Stau, der Kühler kocht, der Köter kotzt auf den Rücksitz. Vorbei. Ich kenne Leute, die gehen gar nicht mehr vor die Tür, hocken nur noch vor dem Computer und machen irgendwelche Rollenspiele, in denen sie vorgeben, jemand zu sein, der sie sein wollen, aber gar nicht sind, in einer Welt, die es eigentlich gar nicht gibt, in der sie dann tun, was sie tun würden, wenn sie der wären, der sie vorgeben zu sein. Und während diese Leute ihren Geist in der Scheinwelt aufgeben, verdienen sich andere daran dumm und dämlich. Hört sich irgendwie krank an und wenn wir der Drogenbeauftragten der Bundesregierung glauben wollen, dann ist es das auch. Und deshalb will die Bundesregierung jetzt auch vorbeugende Maßnahmen ergreifen und die Menschen, vor allem die jungen Menschen, über die Gefahren und Folgen der Internetsucht aufklären und ihnen entsprechende Hilfen anbieten. Und jetzt dürfen Sie 3-mal raten, wo Sie diese Informationen finden. Genau. Der Alkoholiker geht zur Beratung in die Kneipe und der Wirt macht den Therapeuten. Ich für meinen Teil kann sehr gut verzichten auf ein universelles Konzept zur totalen Vernetzung meiner Wohnung mit schaltbaren Chip-Lüsterklemmen, die am Ende eine Interaktion aller Haushaltsgeräte ermöglichen. Ich möchte einfach nicht, dass mein Wasserkocher ein Verhältnis mit dem Kronleuchter im Wohnzimmer hat. Möchte ich nicht. Irgendwann komme ich nach Hause, beide sind weg. Durchgebrannt. Naja. Aber auch wenn es so innovationsfeindlichen Steinzeit-Nostalgikern wie mir nicht passt, meine Damen und Herren, die Welt der Bits und Bytes hat auch ihre positiven Seiten. Zum Beispiel das Online-Shopping. Millionen Menschen sitzen in jeder freien Minute zu Hause vor dem Computer und bestellen vor allem Klamotten. Und wenn sie die dann bekommen haben, schicken sie die gleich wieder zurück. Also nicht gleich, nicht? Vorher ziehen sie Hemdchen und Kleidchen natürlich einmal an. Da bestellt sich so ein cleverer Kunde eine Unterhose, trägt die einen Tag lang, ja, und statt in die Waschmaschine steckt er sie mit der anderen Schmutzwäsche ins Retourpaket. Ja, natürlich eine tolle Sache. Wenn da nicht die Kleintransporter wären, die beim Shipping von all dem Shopping in der 2. Reihe dafür sorgen, dass in den ohnehin verstopften Innenstädten überhaupt nichts mehr geht, sondern steht. Es soll ja Pläne geben, den ganzen Versandhandel in die Kanalisation zu verlegen. Dann brettern in Zukunft die Lieferanten mit Schutzanzug und Gasmaske in eigens konstruierten Amphibientransportern durch die Abwasserkanäle und an jedem Gullideckel wird angehalten und ausgeliefert, nicht? Dann stinkende gelieferten Unterhosen zwar nach Fäkalien, ja. Tun sie nach dem Umtausch ja sowieso. Oder man bildet Menschenketten aus Langzeitarbeitslosen. Ja, von den Warenlagern direkt zum Kunden. Wie beim Sandsacktransport während der großen Flutkatastrophen. Und zwar in Doppelreihen. Die eine für die Auslieferung. Andere. Die Nomophobie ist die No-Mobile-Phone-Phobia. Die Angst davor, ohne Handy zu sein. Amerikanische Wissenschaftler haben jetzt ermittelt, dass der gewöhnliche Smartphone-Besitzer dieses sein Smartphone 2617 Mal pro Tag berührt, um sich zu vergewissern, ob er es auch wirklich dabei hat. 2617 Mal. So ein Smartphone kriegt mehr Streicheleinheiten als der Lebenspartner, die Kinder, sämtliche Haustiere zusammen. Das Handy ist quasi der Roy Black der Generation Online. Ja. Denn seine Botschaft lautet, du bist nicht allein, wenn du träumst von der Liebe. Und deshalb sind ja alle bei Facebook. Und das, obwohl in den letzten Wochen und Monaten einmal mehr bewiesen wurde, dass Facebook nichts anderes ist als ein kriminelles Netzwerk der Internetmafia mit dem Ziel, möglichst viele persönliche Daten der User zu stehlen und in einen möglichst dicken Batzen Kohle zu verwandeln. Aber das kann Ihnen ja nicht passieren. Ne? Sie haben ja wahrscheinlich ein bombensicheres Passwort. Lassen Sie mich raten. 1, 2, 3, 4, 5, 6. Nein, doch komplizierter. 1, 2, 3, 4, 5, 6, 7. Aha. Und wenn Sie das Haus verlassen, dann hängen Sie ein Schild an die Tür. Wohnungsschlüssel liegt unter dem Blumentopf links neben der Fußmatte. Ne? Hören Sie mal, meine Damen und Herren, das darf doch eigentlich gar nicht wahr sein. Die sogenannte künstliche Intelligenz der Internetgiganten organisiert und überwacht die Kommunikation und das Handeln der Menschen in einer Totalität. Dagegen war der große Bruder von George Orwell der nette Stasi-Spitzel von nebenan. Und die Betroffenen, die User, verhalten sich, als hätten sie die paar Jahre, die es das Internet jetzt gibt, völlig um den Verstand gebracht. Der Onlinehandel als Paradies für pathologische Oniomanen taumelt im ewigen Kreislauf von Bestellung und Retouren. Das Internetforum als Gummizelle für hemmungslose Misanthropen und die WhatsApp-Gruppen als Schaufenster der Exhibitionisten und Egomanen. Mein Abendessen, meine Miezekatze, mein Arschgeweih. Und natürlich ganz wichtig, meine Kinder, auch meine süßen, originellen und putzigen Kinder. Nackt im Bett, nackt am Strand, nackt in der Badewanne. Und dann hockt da irgendwo so ein gelangweilter Halbwüchse in der Mansarde bei Mama und Papa, knackt 1, 2, 3, 4, 5, 6, 7 das Passwort. Schon hat jeder feuchte Finger Zugriff auf die Kinder. Nackt im Bett, nackt am Strand, nackt in der Badewanne. Super. Bei Facebook tanzen die Posting-Poser den Seelenstriptease. Und im Hintergrund steht feixend der Zuckerberg, verkauft die Live-Bilder an die Meistbietenden. Es gibt 1,5 Milliarden täglich aktive Facebook-Benutzer. Und mit jedem Einzelnen macht der Zuckerberg einen Werbeumsatz von $5,45 pro Quartal. Das sind in 3 Monaten 12 Milliarden Dollar Umsatz, Gewinn 5 Milliarden. Und das alles nur, weil die User meinen, sie müssten der Welt irgendeinen Scheißdreck mitteilen, der diese Welt einen genau solchen Scheißdreck interessiert. Circa 25 Vorschläge zur Verfreundlichung der Welt. Erstens, kostenlose Verschickung von AfD-Wählerinnen und Wählern zwecks Wellnessurlaub in ausgewählte Asyltouristenzentren wie Syrien, Eritrea oder Afghanistan. Im direkten Gegenzug herzliche Einladung an Flüchtlinge aus diesen Ländern zu Nachbarschaftsfesten, Freundschaftsspielen und Kindergeburtstagen. Sofortiger Rücktritt Horst Seehofers vom Amt des Bundesinnenministers und lebenslange Weiterbeschäftigung als Ausstellungsstück im Heimatmuseum von Hintertupfingen. Abteilung 69, Versteinerungen und Fossilien. Ausgabe von Beißringen an Talkshow-Teilnehmer. Maulkörbe für politische Kampfhunde, Bibelstunden für Hassprediger. Einführung des Zetsche-Faktors in die Rentenformel. Also 4.247 Euro pro Tag minus Mindestlohn durch Erwerbsminderung mal Zeitarbeit gleich Mindestrente. Bereitstellung von Schlammcatch-Arenen für Nachbarschaftsstreitigkeiten aller Art. Flächendeckende Einführung eines Tempolimits auf deutschen Autobahnen. Sprechverbote für renitente Kunden an Supermarktkassen, Postschaltern und Käsetheken. Warnhinweise des zuständigen Personals beim Kauf von Bildzeitung und Fokus. Der Konsum dieses Druckerzeugnisses verursacht Gedankenkrebs, kann für Ihren Verstand tödlich sein. Ausstrahlung von Fernsehsendungen wie Frauentausch, Bauer sucht Frau oder Shopping Queen, nur mit Untertiteln. Achtung, Konstruktplatzierung oder alles Lüge. Großflächige Plakatierung von Artikel 1 des Grundgesetzes, die Würde des Menschen ist unantastbar, vor Arbeitsämtern, Moscheen und Ausländerbehörden. Regelmäßige Lautsprecherdurchsagen auf öffentlichen Plätzen wie Ruhe bewahren oder jetzt machen wir halblang. Installation einer Alkoholerkennungssoftware in sämtlichen Internetkommunikationsgeräten, sofort die Abschaltung dieser Geräte bei Benutzung mit mehr als 0,7 Promille. Einrichtung einer Kommission aus Moralphilosophen und Tanzschullehrern zwecks Erarbeitung von Empfehlungen für den Umgang zwischen Mensch und Mensch. Beispiel: Du sollst deinen Nächsten lieben wie er sich selbst. Du sollst nicht beneiden deinen Nächsten wegen seines Hab und Guts. Du sollst deinem Nächsten auch dann den Vortritt lassen, wenn du eigentlich selbst der Nächste bist. Ach ja, und du sollst deinen Nächsten nur dann duzen, wenn er dich ausdrücklich darum bittet. In diesem Sinne vermeiden sie Anreden wie du doof, du Arsch oder du Penner. Dies gilt auch für Situationen, in denen der derart Angesprochene sie gar nicht hört. Also im Auto, vor dem Fernsehapparat oder während der Unterwassergymnastik. Seien Sie respektvoll, seien Sie gesprächsbereit, seien Sie tolerant. Bleiben Sie bei der Wahrheit. Vermeiden Sie Übergriffe aller Art. Machen Sie Schluckübungen, bevor Sie sauer aufstoßen. Gehen Sie in sich, bevor Sie aus sich rausgehen. Erinnern Sie sich an Ihre Träume, bevor Sie sich vergessen. Bleiben Sie edel, bleiben Sie gut, bleiben Sie Mensch. Und denken Sie immer daran, auch der Hass auf die Niedrigkeit verzerrt die Züge. Für mich war eines der größten Probleme der Pandemie, es wurde viel zu viel von viel zu vielen gesprochen. Also ich finde, also ich meine ja, also ich glaube ja, also ich denke ja mal und ich habe ja schon immer gesagt und wenn dann so ein überdrehter Schnattersack einfach nicht aufhörte, mich voll zu schnattern und nach 15 Minuten ungebremsten Laberwasserfall behauptete er, fände die ganze Diskussion ein Stück weit übertrieben, da merkte ich, wie mir die Galle den Hohlraum unter der Schädeldecke flutete, ein Stück weit betroffen, ein Stück weit besorgt, ein Stück weit ratlos, aber ich sag mal so, oho, oho. Er sagt mal so, irgendwie, irgendwann, irgendwo. Der Scholz ist doch überfordert, der Drosten hat doch völlig den Überblick verloren, der Lauterbach ist doch total durchgeknallt. Doch, doch, doch, das Mauerwerk ist ein Loch und aus diesem Loch strömte das wieder und wieder für und wieder Gekäute wie das Hochwasser aus der Sickergrube und ich dachte nur, Scheiße, ich kann nicht mehr. Was ich und all die Menschen, denen es genauso ging, deshalb brauchten, waren nicht nur Desinfektionsspender für die Körperhygiene. Was wir auch brauchten, waren Trostspender für die Hygiene von Herz und Seele. Wie die seelischen Salbungen des universal gebildeten Gute-Laune-Medizinmanns Eckart von Hirschhausen, der solche großartigen Ratgeber geschrieben hat wie »Die Leber wächst mit ihren Aufgaben«. Oder »Wohin geht die Liebe, wenn sie durch den Magen durch ist?« Und dieser Mensch gewordene Wegweiser zum Glück hat in einem Interview einen der wenigen Sätze gesagt, der von all dem Pandemie-Palaver bei mir hängen geblieben ist. Ich zitiere, je mehr psychische Energie wir damit vertrödeln, der Realität vorzuwerfen, dass wir uns das Ganze anders vorgestellt hätten, desto anstrengender wird es. Ja, aber das... Das verstehen aber viele Menschen nicht, nicht. Stattdessen verlieren sie ihr kleines bisschen Restverstand und füllen das so entstandene Vakuum mit dem Scheibenkleister aus den Wundertüten der reptiloiden Kondensstreifenhörnchen. Übrigens, kennen Sie den? Kommen zwei Ratsuchende zu einem weisen Mann. Fragt der eine, sag, weiser Mann, habe ich recht, wenn ich der Meinung bin, dass die Einführung einer allgemeinen Impfpflicht notwendig ist? Sagt der weise Mann, ja, du hast recht. Fragt der andere, sag, weiser Mann,
2: habe ich recht, wenn ich dagegen bin, eine allgemeine Impfpflicht einzuführen, sagt der weise Mann. Ja, du hast recht. Da wären die beiden Männer natürlich sauer. Na, hör mal, kann doch nicht sein, dass wir beide recht haben, sagt der weise Mann. Ja, ihr habt recht. Die allgemeine Impfpflicht ist bis heute nicht eingeführt worden und der weise Mann hat nie wieder etwas gesagt. Dem haben sie nämlich auf einer Anti-Corona-Demo die Fresse poliert. Der Zweifel unterm Aluhut, die Galle steigt, es kocht das Blut. Der Schalter steht auf Selbstzerstörung und im Programm die Weltverschwörung. Die Dummheit greint auf dem Balkon, das Lächeln hart wie Stahlbeton.

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Der Wahnsinn steht Gewehr bei Fuß, die Stiefel stramm und Gott zum Gruß. Die Sündenböcke sind geschlachtet, die Weltenherrscher sind entmachtet. Das Volk vom Teufelswerk befreit und das beginnt die neue Zeit. 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

ist die Zeit, das ist die Zeit, das ist die Zeit der Irren und Idioten. Es ist wirklich beängstigend, meine Damen und Herren, wie schnell das immer geht. Am Anfang einer Krise fallen die Appelle an Solidarität und Vernunft noch auf fruchtbaren Boden. Doch je länger der Zustand der Ausnahme dauert, desto mehr geraten diese Appelle ins postfaktische Störfeuer der Volksverhetzer, der Aufwiegler, der Spalter. Es ist immer dasselbe. Ob Flüchtlings-, Corona-, Klima- oder Ukraine-Krise, irgendwann tauchen sie auf aus den Tiefen ihrer Niedertracht und säen Panik und Zweifel und Angst und Unsicherheit. Und warum? Weil sie wissen, dass umso größer die Verunsicherung der Menschen, desto einfacher ist es, ihnen die dreistesten Lügen als Wahrheit zu verkaufen. Verflucht seien sie, die heimtückischen Dreckschleudern, die nichts anderes im verkommenen Sinn haben, als die Angst, die Unsicherheit und die Verwirrung in der Bevölkerung zu instrumentalisieren für ihre radikalen politischen Zwecke, die mit Lügen, Gerüchten und Falschmeldungen das Feuer der Empörung schüren, um darauf ihr widerwärtiges Süppchen zu kochen. Ach, manchmal, meine Damen und Herren, da wünschte ich, es gäbe eine Hölle, in der all die Schurken darbten bis in alle Ewigkeit. Da sollen sie dann schmoren im fauligen Geifer, der aus den Gebissen tollwütiger Hunde träuft, mit ätzender Affenpisse vermischt, mit Stacheln einem Igel ausgerissen, im Regenfass drin schon die Würmer schwimmen, krepierte Ratten und der grüne Schleim von Pilzen, die des Nachts wie Feuer glimmen in Pferderotz und heißem Leim. Aber damit das klar ist, meine Damen und Herren, die Versammlungs- und Meinungsfreiheit gilt selbstverständlich auch für die Irren und Idioten. Wenn, sagen wir mal, die Bundesvereinigung der Knalltüten eine Versammlung abhalten will, für das Recht auf freien Knall für freie Töten. Man kann ja es niemand verbieten. Jeder hat das Recht auf freie Entfaltung seiner Persönlichkeit, unabhängig vom Grad der persönlichen Störung. In der Oberlausitz, auf der B96 zwischen Zittau und Bautzen, standen bis vor kurzem Hunderte von Oberlausitzer Stinkwutbürgern, schwenkten schwarz-rot-weiße Reichsflaggen und demonstrierten. Wofür oder wogegen haben sie allerdings nicht gesagt, weil das Ganze war gedacht als stiller Protest. Das sind mir eigentlich die Liebsten.

Diktatur, die Corona-Diktatur. Ich frage Sie, was soll das für eine Diktatur sein, in der Ihre Gegner unbehelligt frei rumlaufen dürfen und sämtliche Medien über ihre Aktionen berichten? Diese großmäuligen Kämpfer gegen die Corona-Diktatur müssten sich eigentlich in Grund und Boden schämen, wenn sie die Bilder der wirklich mutigen russischen Journalistin Marina Ovsyannikova sehen, wie sie in Moskau während der Hauptnachrichten ins Bild stürmt und ein Schild hochhält. Stoppt diesen Krieg, glaubt der Propaganda nicht, hier werdet ihr belogen. Der tapferen Frau drohen jetzt 15 Jahre Haft wegen öffentlicher Verbreitung wissentlich falscher Informationen. So geht Diktatur. Wenn es in Deutschland einen solchen... Straftatbestand gäbe, wären die Haftanstalten wegen Überfüllung geschlossen. Und übrigens, ich habe in den vergangenen Wochen nirgends einen Anti-Corona-Spaziergänger in Deutschland gesehen, der gegen den Krieg in der Ukraine protestiert hätte. Ganz im Gegenteil. Die Freien Sachsen beispielsweise, eine rechtsradikale Vereinigung, die bei den Anti-Corona-Aufmärschen immer ganz vorne mit dabei ist, postet bei Instagram, wir sollten bei den Spaziergängen Amerika- und NATO-Fahnen verbrennen. Und ihre ganz genauso freien Gesinnungsgenossen in Thüringen erklären, Zitat, wenn Putin durchmarschiert, fällt das Gendern weg, Männer sind Männer und keine Frauen, Strom und Sprit werden billiger, die Islamisierung wird beendet und Linksgrün wird eingesperrt. Wie sagte der einst der legendäre Rudi Assauer, wenn der Schnee schmilzt, siehst du, wo die Scheiße liegt. Das Programm, das sich hier gerade gen Ende neigt, trägt, wie Sie wissen, den Titel Es hört nicht auf. Deshalb kurz vor Schluss noch ein paar Gedanken zur Frage, warum kann es gar nicht sein, dass es aufhört? Ganz einfach, weil es das Wesen von allem ist, dass es gar nicht aufhören kann. Es ist doch so, wenn ich aufhöre, von der Zukunft zu sprechen, kommt jemand anders und spricht von der Vergangenheit. Wenn du aufhörst, mit mir zu streiten, streitest du eben mit jemandem anderen. Wenn er aufhört, seine Frau zu verprügeln, verprügelt er eben seine Kinder. Wenn sie aufhört, schlecht über ihre Nachbarin zu reden, redet sie eben schlecht über die Verkäuferin im Supermarkt. Wenn es aufhört, permanent zu regnen, scheint eben permanent die Sonne. Wenn wir aufhören, unsere Feinde zu bekämpfen, bekämpfen unsere Feinde uns. Wenn ihr aufhört, euch über das schlechte Essen zu beschweren, beschwert ihr euch eben über die warmen Getränke. Wenn sie aufhören, dem Prediger zu glauben, glaubt der Prediger eben an sich selbst. Es kann also gar nicht aufhören. Weil wenn es aufhören würde, wäre es vorbei. Und wenn es vorbei wäre, ging es nicht mehr weiter. Und wenn es nicht mehr weiterginge, würde sich niemand dafür interessieren, wie es denn weitergeht. Und wenn sich niemand mehr dafür interessieren würde, wie es denn weitergeht, gäbe es in der nächsten Woche keine neue Folge von In aller Freundschaft. Die gibt es aber. Die hat sogar schon einen Titel. Vollnarkose im Erzgebirge. Also bitte, ist doch der beste Beweis, es hört nicht auf. Und wenn es trotzdem aufhören sollte, ja, kommt was Neues. Zum Beispiel in alter Freundschaft oder in ewiger Freundschaft. Wahrscheinlich ist das längst in Planung, nicht? Wie die Erhöhung des Renteneintrittsalters. Oder die Umsiedlung der Fleder- und Haselmäuse unter der Autobahnbrücke der A45 zwischen der Anschlussstelle Lüdenscheid-Nord und Lüdenscheid-Süd. Oder die Stationierung von Mittelstreckenraketen im Baltikum. Oder die Anschaffung von Tarnkappenbombern für die Bundeswehr. Das wäre doch alles sinnlos, rausgeschmissenes Geld, wenn es nicht weiterginge. Also, ich höre nicht auf, von der Zukunft zu sprechen, du hörst nicht auf zu streiten, er hört nicht auf zu prügeln. Es sei denn, er macht ein Antiaggressionstraining, dann fängt er eben an, Klorollenhütchen zu häkeln. Sie hört nicht auf, schlecht zu reden, ihr hört nicht auf, zu regnen. Wir hören nicht auf, zu kämpfen, ihr hört nicht auf, euch zu beschweren. Und Sie hören nicht auf, zu glauben. Aber an was? An einen Gott ohne Zukunft? Eine Zukunft ohne Gott? Jesus Christus, meine Damen und Herren. Jesus Christus würde heute als Unterwerfungspazifist mit Schimpf und Schande aus den Talkshows gejagt und anschließend von Anton Kasernenhofreiter höchstpersönlich ans Kreuz genagelt. Mich dürstet. Na, verreck doch, elender Despotenversteher. Wenn dir einer auf die rechte Wange haut, dann halt ihm auch die linke hin. Da gebt ihm doch bitte eins in die Fresse, damit er nicht sein defetistisches Maul hält. Liebe deine Feinde. Wie meinen? Ich liebe Putin, du liebst Assad, er liebt Jinping, sie liebt Orban, wir lieben Lukaschenko, ihr liebt Erdogan, sie lieben Hans-Georg Maaßen.

Nichts da. Wir werden kämpfen, wir werden siegen und die Städte werden in Trümmern liegen. Wir werden nicht weichen hinter Bergen aus Leichen. Und am Heldengedenktag werden die Mütter der Helden gedenken. Jetzt haben wir über 2000 Jahre an diesen Spinner aus Nazareth geglaubt. Es reicht. Die christlichen Kirchen laufen die Mitglieder davon. Seit den 60er Jahren hat sich ihre Zahl halbiert. In Köln müssen sie 3 Monate warten auf einen Termin zum offiziellen Kirchenaustritt. 70% der Ostdeutschen sind konfessionslos. Forscher einer amerikanischen Universität haben herausgefunden, dass Ostdeutschland die gottloseste Gegend der Welt ist. So sieht es auch aus. Letzte Lesung aus der letzten Epistel des letzten Moralapostels an die Leviten. Liebe Gläubige, liebe Scheinheilige und liebe Ungläubige, hochgeschätzte Zweifelnde, bedauernswerte Irrende, sehr verehrte Hadernde, Schwankende und Zögernde, geliebte Gutmenschen, oh Entschuldigung, ich wollte Sie nicht beleidigen. Die Bezeichnung Gutmensch gehört ja heutzutage zu den übelsten Beschimpfungen, die sich ein engagierter Mensch gefallen lassen muss. Denn ein Gutmensch ist angeblich nicht nur naiv, dumm und weltfremd. Nein, er hat seinerzeit bei der Moralverteilung im Himmel auch mehrmals hier gerufen. Und er hält sich deshalb für einen besseren Menschen. Aber gegen die Diktatur dieser Gutmenschen formiert sich Widerstand. Der Aufstand der Tollwutbürger, die sich nicht länger den Mund verbieten lassen von den rot-grün versifften Verkündern der Sprech- und Denkverbote. Und also krakeelte Alice Weidel dem Deutschen Bundestag, die politische Korrektheit gehört auf den Müllhaufen der Geschichte. Und dann folgt der Satz, der immer folgt, wenn jemand das Unaussprechliche artikuliert. Ja, aber das wird man ja wohl noch sagen dürfen. Und dann wird sie wieder erzählt. Die gruselige Horrorgeschichte von den politisch korrekten linken Kulturterroristen, die in Deutschland eine Meinungsdiktatur errichtet haben, in der all die tapferen Widerstandskämpfer gegen diese Diktatur geschmäht, geächtet und verfolgt werden. Wissen Sie, seit über 60 Jahren muss ich jetzt mit anhören, was in Deutschland alles nicht gesagt werden darf. Und ich sage Ihnen, noch nie standen die Tore des Sagbaren so weit offen wie heute. Seit es möglich ist. Seit es möglich ist, im Internet, in den Dunkelkammern der Anonymität, die erbärmlichsten Unsäglichkeiten zu posten und zu twittern, wird die Öffentlichkeit geflutet mit widerwärtigstem Gedankenauswurf und sprachgewordenen Gewaltfantasien. Und diese Flut hat die braunen Volksverhetzer und rassistischen Menschenfeinde in die Parlamente gespült, wo sie die hohen Häuser besudeln mit ihren Hasstiraden und gezielten Entgleisungen. Und wenn angesichts dieser beängstigenden Entgrenzung des Sagbaren besorgte Menschen davor warnen, dass die Verrohung der Sprache zu jener logischen Konsequenz führt, in der sich Wort auf Mord reimt, dann werden sie denunziert als Sprachpolizisten und Meinungsdiktatoren. Was, meine Damen und Herren, was zum Teufel ist dagegen einzuwenden, die Sprache so zu pflegen, dass sie der Unantastbarkeit der Menschenwürde Ausdruck verleiht? Was ist daran falsch, den ideologischen Müll der Vergangenheit sprachlich zu entsorgen und durch eine vorurteils- und klischeefreie, moderne Form des privaten und öffentlichen Sprechens zu ersetzen? Zurzeit vergeht ja kein Tag, an dem nicht irgendwer irgendwo lauthals lamentiert über das so nicht sagen dürfen und das anders sagen müssen. In den Talkshows, in den Kabarettsendungen, in den Zeitungsinterviews, überall stehen sie sich künstlich aufregend auf ihren selbst gebastelten Barrikädchen und beklagen, dass sie nicht mehr sagen können, was sie wollen. Und was machen sie dann? Sie sagen, was sie wollen. Und was wollen Sie sagen? Na ja, auf jeden Fall irgendwas total Provozierendes. Und warum wollen Sie das sagen? Na, ist doch klar, um ein Tabu zu brechen. Buhu, buhu. Sie brechen ein Tabu. Mensch, Leute, wir haben doch wirklich genug Probleme. Wir werden alt, wir werden krank, unsere Wohnungen werden unbezahlbar. Wir ersaufen im Müll. Millionen Menschen sind auf der Flucht vor Krieg und Hunger. Wir befinden uns in den Händen von skrupellosen Wirtschaftsverbrechern, die diesen Planeten plündern.
Ja, da müssen

Wir uns doch nicht auch noch im ganz normalen Alltag gegenseitig das Leben schwer machen, indem wir jeden Anstand und jeden Respekt voreinander verlieren. In diesem Sinne, machen Sie Schluckübungen, bevor Sie sauer aufstoßen. Gehen Sie in sich, bevor Sie aus sich rausgehen. Erinnern Sie sich an Ihre Träume, bevor Sie sich vergessen. Bleiben Sie bei der Wahrheit. Seien Sie respektvoll, seien Sie tolerant. Bleiben Sie edel, bleiben Sie hilfreich, bleiben Sie gut. Und denken Sie immer daran, auch der Hass auf die Niedrigkeit verzerrt die Züge.

0: Werden jetzt im Paradies die letzten Lebensmittel knapp? Ist die Arktis noch zu retten oder säuft sie langsam ab? Werden sich die Schlussverkäufer gegenseitig unterbieten? Wird der Papst im Vatikan als Asylantenheim vermieten? Fällt der Himmel eines Tages der Menschheit auf den Kopf? Schwimmt der allerletzte Fisch bereits im fertigsten Topf? Werden über allen Städten Überwachungsdrohnen schweben? Wird es überhaupt noch Leben in den Innenstädten geben? Gibt es irgendeinen Menschen, der sich nicht bestechen lässt? Gibt es irgendwann zum Erntedank ein allerletztes Fest? Machen die da oben doch nur immer weiter, was sie wollen? Oder sagen die da unten ihnen, was sie machen sollen? Läuft die Zeit jetzt langsam ab? Oder bleibt sie einfach stehen? Kann es ohne Orientierung überhaupt nach vorne gehen? Ist die Menschheit wirklich so bescheuert, wie sie immer tut? Oder fehlt den meisten Menschen nur ein kleines bisschen Mut? Geht das schnell oder geht das gut? Fließt da Geld oder fließt da Blut? Sagen wir nichts oder sagen wir nein? Und überhaupt, warum muss das so sein? Geht das so durch oder ruft einer Halt? Hat das noch Zeit oder kracht das schon bald? Wirft das die Hölle? Verlässt uns das kalt? Was kann man tun, damit es nicht knallt? Hart oder kalt? Knall oder bald? Oder ist es am Ende doch nur das Pfeifen im Wald von einem, der gar nicht weiß, wie ihm geschieht, vor lauter Förstern den Wald nicht mehr sieht? Ja, ich weiß es doch auch nicht, doch egal was passiert, von nichts und von niemand wird kapituliert, denn wir sind nicht taub, nicht blind und nicht stumm, wir versprechen hochheilig. Wir kümmern uns drum, wir versprechen hochheilig, wir kümmern uns drum.
1: Freitagabend Kölner Treff. Toll, dass Sie dabei sind.
2: Sie verbringen den Freitagabend mit tollen Menschen, tollen Gästen. So steht fest.
1: Ich weiß auf jeden Fall, was Sie heute Abend noch singen werden, denn Musiker Heinz-Rudolf Kunze ist bei uns. Herzlich willkommen.
2: Der Kung-Fu-Kampfkünstler Sascha Wenk ist extra aus China zu uns angereist.
1: Die Journalistin und Podcasterin Sabine Rückert ist bei uns. Herzlich willkommen.
2: Der Schauspieler Mathieu Carrière mit seiner nicht nur als Model erfolgreichen Tochter Helena.
1: Und auch in unserer Runde Schauspielerin Friederike Kempter. Herzlich willkommen, Friederike.
2: Und wie schön, dass er wieder da ist, der Musiker Gabriel Kelly. Gabriel, ich bin ja in dieser Stadt auch häufiger zu Gast. Ich habe auf der anderen Rheinseite mit Blick auf den Dom, da bin ich schon ganz häufig an einem Basketballcourt vorbeigejoggt.
3: Yes.
2: Warst du da heute schon?
3: Heute leider noch nicht, aber ich war schon auf ziemlich vielen Courts, muss ich sagen. Also meine Eltern haben mich ja aus der Schule früh rausgenommen. Mhm. Ich glaube, das merkt man mir auch früher oder später an. Das tut mir leid, schon mal in Voraussicht.
2: Das ist, okay.
3: Ich war acht Jahre alt. Die haben mich rausgenommen und dann hatte ich ja kein soziales Umfeld mehr, außer die Familie. Das sind natürlich noch ein paar Leute.
2: Ist ja relativ groß, muss man sagen.
3: 30 Cousins und Cousinen ist schon
2: so. Okay, größer als ich es gerade.
3: Ich versuche sie mitzumerken. Aber Geburtstage? Geburtstage, da hört es schon bei meinen Geschwistern auf. Aber ich versuche es auf jeden Fall. Aber da hatte ich immer den Basketball mit. Mhm. Und ganz egal, wo wir in Europa waren, ich habe viel, viel gespielt, viele Kids kennengelernt. Und das war dann so meine neue Klasse, sag ich mal.
2: Man sagt ja immer, Sport verbindet die Menschen. In deinem Falle scheint es ja wohl absolut zuzutreffen.
3: Absolut, weil es ist total egal mit einem Basketball in der Hand, welche Sprache derjenige spricht oder diejenige, woher man kommt, wie groß oder klein man ist. Ich bin für Basketballverhältnisse sehr klein, aber ich dribbel mich dann einfach immer durch die Beine durch von den Großen und es ist einfach schön, weil Sprache ist egal.
2: Können wir das als Psychogramm verwenden, dass der Kleinste sich so durchdribbelt?
3: So sieht's aus, genau. Nee, aber deswegen, das war total schön, weil wirklich egal, wo man war, man wurde angenommen. Ich hatte früher, so wie heute ja auch, lange Haare, wurde oft dann auch als Mädchen verwechselt und so, aber selbst auf dem Basketballplatz war das total egal.
2: Also auch als Selbstbehauptung.
3: Genau, ich box mich hier
2: durch. Den hast du aber immer dabei, wenn du auch auf Tour bist, wenn du unterwegs bist?
3: Genau, ich habe immer einen dabei, den packe ich immer meinen Koffer, Luft raus, schön Basketballschuhe mit einpacken und dann, egal wer Lust hat, auf geht's und dann geht's los.
2: Wie toll. Sascha, du bist ja nun in erster Linie als Shaolin-Kid, als Kung-Fu-Master bekannt. Hast du noch einen parallelen Sport, den du auch machst, der dich begeistert?
4: Ja, ich spiele tatsächlich jeden Samstag Basketball.
3: Was?
4: Ja?
3: Süß. Komm vorbei.
4: Ja, wir haben das auf dem Programm in der Schule und wir spielen mit den Kindern jeden Samstag vielleicht 3-4 Stunden am Stück.
3: Ah, sehr schön. Ja. Boah, vielleicht muss ich mal vorbeikommen. Ja. Vielleicht kann ich auch von dir lernen.
4: Ja, ich glaube nicht, aber...
3: Ja. Doch, bestimmt.
2: Ja, du hast gerade gesagt, dass du mit 8 aus der Schule genommen wurdest und ja, dass wir das hier merken würden. Das ist natürlich ein Gag auf Kosten der Schulbildung, aber das hat natürlich vielleicht auch was mit dem Sozialverhalten zu tun. Also was hat es für dich bedeutet, in neuen Gruppen anzukommen?
3: Boah, ich muss sagen, erstmal so im Nachhinein bin ich schon sehr, sehr dankbar, dass meine Eltern mich rausgenommen haben aus der Schule. Ich durfte sehr früh, sehr schnell ganz viele Länder und Kulturen kennenlernen. Wir sind rumgereist, wir waren frei. Ich hatte meine Familie, sehr, sehr viel Zeit, die ich mit meiner Familie verbringen durfte, was ja auch ein großes Privileg ist. Weißt du, ansonsten, man geht zur Schule, man lebt aneinander vorbei, man sieht sich vielleicht abends, dann sagt die Mutti oder der Vater, oh, jetzt mach doch mal die Hausaufgaben, du hast keinen Bock. So, ja, ne? Und so ist das so, nee, zu Hause oder im Wohnmobil, ja, was unser Zuhause war, ja, 3-4 Stunden Unterricht mit der Mutti, die sagt so, wird das jetzt gemacht und danach habt ihr frei, danach könnt ihr Basketball spielen, ihr könnt auch auf der Straße Musik machen, was wir unter anderem auch gemacht haben, ihr könnt in die Dörfer reinlaufen und ihr kommt erst zurück, wenn die Sonne untergeht.
2: Klingt ja erstmal so, ganz, ne, gut. Ne?
3: Und das ist eine Kindheit, wo ich sage, da konnte ich sehr im Moment leben. So, ne? Das Einzige, was dann vielleicht gefehlt hat, war ein soziales Umfeld in dem Sinne, dass man jetzt sich keinem Verein anschließen konnte. Also ich konnte jetzt kein Basketballprofi werden, so, weil ich ja immer unterwegs war. Ich hatte keine Klasse, gleichaltrige Menschen, sondern das waren dann meine Geschwister, meine nächstjüngere Schwester Helen, wo man sich dann zusammen ein bisschen auskotzen konnte, wenn irgendeinem was nicht gepasst hat in der Familie oder was auch immer.
2: Du kannst dieser Familie, so schön das alles ist, aber du kannst dieser Familie natürlich auch nicht aus dem Weg gehen. Ne? Spätestens wenn du...
3: Schwierig, wir sind viele.
2: Ja. Naja, vor allen Dingen spätestens, also mit 8 geht's vielleicht noch, aber wenn du so 11, 12 bist oder so, da ist der Rückzug ja auch ein ganz wichtiges Thema.
3: Voll. Ja, also das ging dann auch nur bis zu dem Alter. Danach haben wir dann eine sehr heruntergekommene Ruine in Irland gekauft.
2: Was man so macht.
3: Ne? Was man halt so macht, so, ne? Weil mein Vater hat gesagt, mit unseren irischen Wurzeln, kommen wir, gehen mal darüber. Das hat denen gut gefallen. Und dann waren wir dort. Und dann ist mir aber aufgefallen, ja, wir müssen ja auch das Ganze irgendwie finanzieren. Also sind wir dann parallel dazu dann immer noch auf Tournee gegangen. Und die andere Hälfte des Jahres haben mein Vater, ein Nachbar und ich dieses Grundstück, diese Ruine wieder aufgebaut.
2: Ja.
3: So, ne? Und dann haben wir das Dach abgerissen, neu aufgedeckt.
2: Das hast du gemacht?
3: Also ich habe zumindest mitgeholfen.
2: Ja.
3: Also ich war mehr im Bereich Holz tätig, muss ich sagen. Also gerade was so die Möbel anging, da war ich sehr interessiert. Meine Mutti, die wollte einen Tisch, die wollte einen Schrank, die wollte einen Stuhl. Das konnte ich ja alles dann machen. So, die haben gesagt, hey, pass auf, hier Werkzeugkasten schenken wir dir zum 12. Geburtstag.
2: Ja.
3: Im ersten Moment denkst du dir so, puh, weiß ich ja nicht. Aber im zweiten Moment kannst du loslegen. Und
2: kannst du davon heute noch profitieren?
3: Ja, ich kann mehr als nur IKEA-Schränke aufbauen. Das ist auf jeden Fall ein, nice, ein Vorteil.
2: Fantastisch.
3: Und kommt gut bei meiner Freundin an. Deswegen.
5: Bist du in Berlin manchmal? Oder?
3: Ab und zu, ja. Doch, du rufst mich. Warum?
6: So
3: brauchst du, soll ich den Schrank bauen? Oder?
5: Ich kann was.
2: Aber es ist eigentlich,
6: kann man brauchen.
5: Sehr gut.
3: Ja, immer.
6: Ja, aber ich finde das so toll. Alle drei Frauen jetzt.
2: Ja.
3: Handwerk gesehen. Handwerk gesehen.
2: Ja. Ja, total. Ja, absolut.
6: Guck mal, der Heinz-Rudolf-Punkt denkt, du hast auch gerade gedacht, hätte ich lieber einen Schrank mehr aufgebaut als einen Text geschrieben, Heinz-Rudolf?
7: Meine Frau ist da sehr patent und ich singe dazu Serenaden.
6: Ach, oh, sehr, guck mal.
5: Ja, wenn Frauen das können, Variante, das natürlich auch Hammer. Aber
3: ja,
5: es,
3: ja, voll,
5: egal, wer es kann.
2: Ja, Sandra Hunke hatten wir ja auch schon sitzen. Fantastische
6: tolle Handwerkerin. Ja.
2: Mathieu, wenn du so etwas hörst, dass ein Künstler in der Lage ist, selber Stühle und Schränke zu bauen, überkommt dich da der Neid?
8: Im Gegenteil, es ist die Konkurrenz. Ich mache das genau dasselbe.
2: So,
3: es ist auch nicht so schwer, muss man dazu sagen.
2: Du machst es auch.
8: Ja.
5: Die Frage ist halt,
8: Regale.
2: Ja, das ist, ja,
8: Stuhl schaffe ich nicht.
2: Ja,
3: das kriegen wir gemeinsam hin.
8: Hocker. Na, vielleicht.
5: Vielleicht könnt ihr euch ja mal zum Handwerk verabreden, weil das ist ja auch wichtig, noch so mit seinen Händen was zu machen.
3: Du leitest mich an und ich setze es um.
2: Weil das ist ja immer etwas, was man von Künstlern ganz häufig hört. Wenn man Künstler fragt, was wären sie alternativ gerne geworden, dann heißt es immer, ich würde so wahnsinnig gerne einen Stuhl schaffen. Weil man das Gefühl hat, man schafft so wenig, man will mal was in der Hand haben und du kannst einfach alles.
3: Ich habe auch, als ich 16, 17 war, habe ich ein Praktikum gemacht bei einem Tischler und danach habe ich mir schon überlegt, will ich das machen? Weil es hat mir schon sehr viel Spaß gemacht, muss ich sagen. Ja. Deswegen, ich schließe es auch nach wie vor nicht aus, weil ich liebe die Musik, muss ich sagen. Mhm. Ich brenne für Basketball, aber ich baue auch gern Stühle.
2: So. Aber das ist doch fantastisch.
3: Und deswegen, für mich ist das so, wenn ich irgendwann eine Phase in meinem Leben haben sollte, wo die Musik mir nicht das gibt, wonach ich mich sehne, dann mache ich einfach eine Ausbildung zum Tischler.
2: Aber das ist super gut. Hammer. Also vor allem, wenn man es kann und wenn man Spaß dran hat.
3: Ja, voll. Und ich glaube, das Leben ist ja auch so lang und so... Man hat so viele Türen, die einem offen stehen. So. Oder ich bin gerade noch an der Position.
2: Also in deinem Fall?
3: In meinem Alter auf jeden Fall. Und dann kann man auch sagen, weißt du was, ich mache jetzt das und in ein paar Jahren mache ich das. Mhm. Und dann ist es auch alles nicht so schlimm.
2: Woran liegt es, dass du so offen in die Zukunft blickst?
3: Ich glaube... Dadurch, dass ich immer mit meiner Familie unterwegs war, war ich ja auch immer eine Person, die nicht zu Hause war in einem Land. Das heißt, man musste sich auch immer mit den Leuten austauschen und auch immer versuchen zu verstehen, warum die Sachen so sind, wie sie sind dort. So, ne? Und ich glaube, dadurch ist man auch einfach offen. Man muss offen sein. Wenn du selber nicht offen bist, dann werden die Leute dich, glaube ich, auch nicht so herzlich aufnehmen und du wirst auch niemals dieses Land und diese Leute so verstehen können halt so, ne? Und ich glaube, das hat sich sehr in mir verankert und ich versuche, egal ob es Menschen der Musik gegenüber, dem Handwerk oder allgemein auch Religion gegenüber offen zu sein und zu versuchen zu verstehen. Ich war zum Beispiel heute das erste Mal, obwohl ich Christ bin, aus Neugier in einer Moschee. So, und da muss ich sagen, das hat mich einfach interessiert. Mhm. Und da wurde ich dazu eingeladen.
2: Wie hat sich's angefühlt?
3: Und dann war ich dort. Ich war dort mit diesen ganzen Menschen und ich fand das sehr, sehr inspirierend. Auch wenn ich dort nicht gebetet habe in dem Sinne, weil also als Christ, man soll keine anderen Götter anbeten, pipapo und so weiter. Aber es hat mich einfach interessiert, warum so viele Menschen dorthin kommen. Ja. Und ich auch einfach... Menschen kenne, die halt auch dieser Religion angehören und die mir nahe sind. So, ne? Und deswegen, also in jeglichen Bereichen versuche ich einfach offen zu sein, zu verstehen und dazu zu lernen.
2: Ah, wie schön, sehr gut, total gut. Ja. Als nächstes, also ich sag's mal so, Stichwort Kirchen, als nächstes wirst du natürlich statt der Moschee in den Shaolin-Tempel gehen, das ist ja völlig klar.
3: Da wäre ich auch gerne dabei.
2: Da schaffen wir heute noch eine Annäherung, aber mit dieser Offenheit, die du hast, und du hast ja gerade gesagt, du bist ein Mensch, der die Menschen auch in dein Herz lässt, aber es war natürlich einfach aufgrund der Umstände, in denen du aufgewachsen bist, vermutlich nicht so leicht, Freundschaften zu pflegen.
3: Ja.
2: Und dann gibt es am Ende die Geschwister und deine Schwester Helen. Warum Helen?
3: Also Helen ist wirklich nur knapp ein Jahr jünger als ich. Meine Eltern waren sehr produktiv, aber zu meinem Glück.
2: Ja.
3: Weil sie ist die ganze Kindheit und meiner Jugend lang, die war mir meine beste Freundin. Und sie war wirklich, was heißt die bessere Hälfte? So, aber man hatte sich immer gegenseitig gehabt. Man ist jeden Scheiß zusammen durchgegangen. Es war natürlich auch schön, zum Beispiel auf den Bühnen zu stehen und zusammen... Mhm. Zu singen, das Ganze zu erleben. Aber es ist teilweise auch total schwer, als Familie in der Öffentlichkeit zu stehen. Manchmal kommen private Sachen dazwischen, dann hat man mal den ersten Liebeskummer. So, und das sind alles so Sachen, wo man auch manchmal nicht so sich so den Eltern so direkt öffnen kann.
2: Ja.
3: So, ne? Und da ist es sehr gut, wenn man eine Schwester hat, die auch einfach sehr offen ist und sehr gut ist im Zuhören und dich einfach von klein auf kennt.
2: Ja.
3: Und deswegen habe ich gedacht,
6: wie eine Kette früher, wahrscheinlich, ne?
3: Ja, Familie kann ein Segen sein.
2: Ja, ich finde das ja bei Geschwistern auch so schön, weil du bist ja im Grunde genommen, du sitzt zu zweit in der ersten Reihe und guckst deinen Eltern ja auch beim Scheitern zu.
6: Aber hast du das auch gesagt? Würdest du über deine Schwester, mit der du ja zumindest jetzt den Podcast zusammen machst, ihr wart ja ein paar mehr Kinder auch,
9: ja.
6: Kannst du das so nachfühlen?
9: Ja, absolut. Also meine Schwester ist auch meine beste Freundin.
2: Oh.
9: okay, würde ich sagen. Obwohl sie 5 Jahre oder 4,5 Jahre älter ist.
3: Das ist irgendwann egal.
9: Aber eben, ja, je älter man wird, umso geringer wird der Abstand. Ja. Also ist dann irgendwann wurscht.
3: Ich habe auch manchmal das Gefühl, meine Schwester ist älter als ich. Manchmal ist die so weise. So, und ich denke,
5: mental
3: so,
5: ist sie das bestimmt. Also, ja, also grundsätzlich. Ach so.
3: Wirklich stimmlich.
2: Okay. Gleich mal. Ja.
5: Nein. Schlechter Moment, um zu klatschen. Ich habe einen wunden Punkt getroffen. Nein, ja. Ich meine grundsätzlich einfach Frauen mental.
3: Also ja, einfach voll. Also jetzt fällt mir ein, ich bin doch nie in Berlin. Also ich kann dir leider keinen Schrank bauen.
2: Also wir halten nur um diesen Moment noch mal mit Textmarker anzumarkern. Also Frauen sind Männern generell emotional, intellektuell überlegen.
5: Also emotionale Intelligenz müssen wir, glaube ich, nicht drüber reden. Aber darüber wollten wir doch heute nicht reden, Micky. Sonst gehen wir doch hier in falsche Richtung.
2: Ja, wieso das? Nein, über emotionale Intelligenz.
3: Ich gebe dir auf jeden Fall in der Hinsicht recht, weil ich habe oft das Gefühl, dass ich sehr, sehr viel von meiner Mutter und von meiner Schwester lernen kann, weil die auch einfach viel besser kommunizieren. Also ich selber arbeite da aktiv an mir dran, aber ich sehe es auch, also an mir und meinen männlichen Freunden, es ist so schwierig teilweise einfach mal zu sagen, wie es einem geht.
5: So es wirklich ist aber auch geht. Grundsätzlich nicht natürlich so in der Hinsicht. Ne? Und ich finde es deswegen total toll, du scheinst ja auch wie ein junger Mann, der sehr emotional intelligent ist im Verhältnis zu anderen Männern, die es halt noch nicht sind. Und ich glaube, das hat ja auch was mit Generation zu tun. Ich meine, Matthieu und ich reden da auch oft irgendwie drüber, was für einen Unterschied das macht, wenn man halt in Gegenwart von Frauen auch viel aufwächst und viel auch mit Frauen zu tun hat. Ob es Geschwister ist, hilft halt total. Aber selbst dann ist es immer wieder witzig, die emotional intelligentesten Typen, mit denen kannst du reden. Und dann sage ich so, worüber redet ihr, wenn ihr unter euch seid? Und es ist halt immer so, ja, nicht so viel, ne? Also, das kommt halt nicht so viel. Und ich, also wir Frauen, wir lieben ja zu kommunizieren. Das ist ja auch in Ancient History ja auch unsere Art und Weise, zusammen zu sein, ne? Und das einfach zu tun. Und wir können ja auch brabbeln bis zum geht nicht mehr und so. Das sind halt, klar, hört sich erstmal an wie Klischees, aber es kommt ja von irgendwo her. Und ich finde es spannend, da irgendwie das, ich meine, ihr habt andere Vorzüge.
3: Es ist ein guter Punkt, weil ich hatte letztens, alles okay.
2: Ja, Tisch.
5: Ich genau. Mal nachdenken.
3: Handwerklich.
5: Schon wieder klatschen hier.
3: Nein, falsch. Du kannst sagen, was du willst. Die klatschen sowieso für dich. Nein, aber das ist ein guter Punkt. Ich hatte letztens Geburtstag gehabt und da hatte ich sehr viele Leute auch vom Basketball eingeladen. Meine Freundin meinte dann so, ja, was macht der denn überhaupt?
2: Ja.
3: Ich so, ja, der heißt so und wir spielen Basketball. Ja. Aber ich würde meine Hand für ihn ins Feuer legen, so weißt du. Ja. Aber sonst weiß ich eigentlich gar nicht so genau, was er macht. Aber das reicht auch so, weißt du, das ist völlig okay, so weißt du. Also,
5: Freundschaften basieren einfach auf so einem Urvertrauen, das ist manchmal interessant.
3: Also deswegen, solange wir nicht über Fußball reden, alles gut. Also.
5: Naja, machen wir heute nicht.
2: Bei dir, genau, no, you never know. Also es ist ja so, dass du ja nicht nur mit deiner Schwester redest, sondern im Zweifel ja sogar über sie singst. Das heißt, du hast ja einen Song gewidmet auf deinem Album.
3: Yes.
2: Das hat sie aber nicht mitbekommen. Das sollte sie auch nicht mitbekommen.
3: Ja, ich habe sie blockiert.
2: Du hast sie blockiert?
3: Auf Instagram, Facebook, TikTok, was auch immer. Weil ich habe ihr einen Song geschrieben, aber in der heutigen Zeit muss man das ja immer dann auch vorher ankündigen, damit die Leute davon mitbekommen und so weiter. Dann habe ich gedacht, ich will aber die Überraschung nicht versauen. Und hab diese einfach blockiert.
2: Wie lange im Voraus vor der Veröffentlichung?
3: Ich glaube, eine Woche oder so.
2: Das ist aber keine einfache Woche.
3: Ich habe nicht mitbekommen. Und ich habe auch die ganzen Leute, die mir folgen, die 5 Leute, die mir folgen, habe ich dann gesagt, ey, bitte nicht spoilern. Bitte schickt es nicht weiter, seid nicht doof. So,
9: wie heißt denn das Lied?
3: Helen, wie meine Schwester. Ich weiß,
9: und
3: sehr
9: was
3: kreativ.
9: Steht drin?
3: Was da steht
9: ja,
3: drin?
9: Worum geht's?
5: Kann man es schon hören?
3: Das kann man hören. Und es ist jetzt schon 2 Jahre alt. Es geht wirklich um meine Schwester. Ich singen um unsere oder über unsere Kindheit, über den aktuellen Zustand und auch einfach.
9: Also ein bisschen so ein Liebeslied. Ne?
3: Es ist eigentlich ein Geständnis, ein Liebesgeständnis der Schwester gegenüber, nur ohne das Romantische.
2: Wie hat sie darauf reagiert, als dieser Song dann in der Öffentlichkeit war und sie hat zu Ohren kam?
3: Sie war sehr, sehr gerührt. Ich habe von einer Freundin von ihr ein Video zugeschickt bekommen und sie hat sie darauf angesprochen, meinte, ey, ich habe da so einen Song gesehen, der heißt So wie du. Ach, von deinem Bruder, hier. Hat dann heimlich noch irgendwo so eine Kamera aufgestellt und dann hat sie mir das Video geschickt und meine Schwester hat geflennt und dann habe ich geflennt. Und dann haben wir telefoniert und ich habe den Song halt schon ein paar Jahre rumliegen gehabt und wir hatten halt kurz vorher einen Familienurlaub gehabt irgendwo in der Walachei und da habe ich erst gemerkt, so, ich vermisse sie so sehr. Ja. Und ich muss diesen Song einfach zu Ende schreiben und ich muss den rausschreien in die Welt und ihr widmen. Und deswegen bin ich sehr froh, dass der draußen ist.
2: Jetzt, guck mal, dann flennen wir doch jetzt mal.
5: Wollen wir den rein? Wollen wir den
2: hören? Flennen wir jetzt. Dann lass uns doch jetzt einfach mal gemeinsam ein bisschen flennen mit der Musik von Gabrielle Kelly.
5: Ja.

0: Du musst jetzt nicht mehr stark sein.
1: Ja. War jetzt jeder Song bis auf Helen dabei. Ja, ja, ja, aber schön, danke für den kleinen Einblick. Ja.
2: Genau, also Helen war jetzt tatsächlich nicht dabei. Helen, ja, war, sagen wir, Helen war schon dabei, weil sie in dem Video aufgetaucht
1: genau,
2: ist.
1: Genau, sie war in der ersten Single, die ich jemals veröffentlicht
2: Sucht.
1: Hatte. Sucht. Da war sie mit dabei. Und das war krass, weil das... wir haben das Musikvideo aufgenommen, wenige Tage bevor ich, ich hatte einen Eingriff am Herzen in der Herz-OP ja. gehabt. Und das war mir ganz wichtig, dass ich trotzdem, unabhängig von der Familie und die ganze Musik, die ich mit ihr gemacht, mit der Familie gemacht habe, dass ich auch wenigstens einen Song rausgebracht habe von mir.
2: Ja.
1: Und meine Schwester war dann auch noch mit dabei, umso besser. Und dann habe ich gesagt, wenn irgendwas schief geht bei der Herz-OP... Alles gut, ich habe auch noch was, was für mich allein steht.
2: Ja, Wahnsinn. Ja, du hast ja schon, du bist ja nur wirklich noch sehr jung an Jahren, du hast schon sehr viele Dinge getan. Du hast ein Album raus, man sagt ja Baumpflanzen, Kindzeugen, Hausbau. Und du hast immerhin, du hast schon Stühle gebaut,
1: ja,
2: du hast ein Album rausgebracht, ja, und du hast schon eine RTL-Show gewonnen, Let's Dance.
1: Ja.
2: Und du hast bei einer Weitlauf.
1: Bitte, danke schön.
2: Die großen drei. Und ich weise gerne darauf hin, und das tue ich mit einem kleinen Filmchen, dass du demnächst bei RTL zu sehen sein wirst bei Die Verräter. Und so sieht es aus. Schauen Sie rein, meine Damen und Herren.
3: Es gibt einfach kein Format ohne Kellys. Es tut mir leid, aber ich bin jetzt auch dabei.
4: Ach, das ist der Kelly?
5: Ja, ja, das sieht man aber. Ja.
3: Mein Puls ging hoch. Ich kenne das gar nicht von mir selber. Ansonsten bin ich immer die Ruhe selbst.
6: Eure 15 Minuten laufen ab jetzt.
7: Okay, also alle auf alle.
3: Ich möchte jetzt auch noch nicht die Initiative ergreifen, weil das ist dann eine Führungsposition.
7: Auf welchen einigen wir uns denn jetzt? Ja, es hieß gerade alle auf alle. Okay, alles klar.
8: Mein Bauchgefühl gab mir zu 1000% ist der Typ Verräter.
9: Ich fange gerne an. Mir sind ein paar von euch auf jeden Fall aufgefallen. Unter anderem Gabriel.
10: Ich werd jetzt wieder rot.
3: Ja. Zu viele Komplimente.
1: Ja. Es ist lustig. Ich sehe es auch jetzt zum ersten
2: ja.
1: Mal.
2: Ja.
1: Ich habe noch nichts. Also, das ist wirklich krass.
2: Ja. Ja, wir holen hier mal das Zeug immer frisch vom Blech. So versteht man.
1: Ey, das war eine Zeit, du, ich sag's dir. Also ich bin großer Spielefan. Bei uns in der Familie und auch die Familie
11: Worum
1: meiner
11: geht's
1: Freundin.
11: Denn bei Verräter?
1: Also. Das ist so, es, wie du gesehen hast, es gibt einen großen Kreis, es gibt viele loyale Menschen und es gibt auch ein paar Verräter, die von der Sonja dann auserkoren werden. Und das Ziel der Verräter ist natürlich, die Loyalen auszuschalten. Also am Ende jeden Tages gibt es so einen großen Kreis und dann wird diskutiert. Und dann heißt es, mir ist aufgefallen, du hast jetzt vorhin zweimal hier was am Wasser getrunken und das war mir viel zu auffällig. Und jetzt bist du auch noch ein bisschen rot und deswegen sag ich, du bist ein Verräter und ich wähle dich raus. Also jeder hat auch eine Stimme.
2: Ja.
1: Und dann ist es auch noch so, dass jede Nacht quasi die Verräter die Gelegenheit haben, jemanden...
11: Ja, das ist ja wie im Kreml. Das ist
1: wie bei genau. Zeit. Ja. So, und das ist natürlich sehr spannend, weil du kommst da rein und du kennst die meisten Menschen nicht.
2: Ja.
1: Und du versuchst dir erstmal einen ersten Eindruck zu schaffen. Natürlich auch irgendwie diesen Menschen offen gegenüber zu sein, aber du weißt auch, da sind ein paar Leute dabei, die wollen mich raushaben.
2: Aber du bist ja sehr sozial kompatibel. Du kannst ja, wie wir festgestellt haben, dich auf Fremde gut einstellen.
1: Ich versuch's, ja.
2: Und möglicherweise Menschen ein bisschen besser lesen als andere.
1: Also ich habe es versucht auf jeden Fall. Es war trotzdem sehr lustig, weil die gute Ann-Kathrin, die ich ja auch durch Let's Dance kenne, und wir haben auch ein paar Reisen zusammen gemacht, unter anderem sind wir durch Vietnam für einen Monat gereist und so. Und auf jeden Fall, wir stehen uns sehr nah.
2: Ja.
1: Und sie hat gedacht, dass ich zu 1000% ein Verräter sei, obwohl ich ein Loyaler war.
2: Mhm.
1: Und dann hast du halt jemanden, der versucht, die ganze Zeit gegen dich zu feuern und Leute irgendwie und Stimmen gegen dich zu richten, obwohl man befreundet ist.
2: Mhm.
1: So, ne? Und das ist dann sehr schwierig, diese Menschen so zu überzeugen. Da muss man einfach locker bleiben, aber es macht sehr viel Spaß.
2: Mich hast du überzeugt, uns hast du überzeugt. Und meine Damen und Herren, wenn er demnächst bei Ihnen in der Stadt spielt, ein Konzert gibt,
11: oder
2: halten
11: Basketball.
2: Sie ihn fest, lassen Sie sich im Zweifel noch einen Stuhl bauen. Gabriel Kelly, danke.
1: Vielen Dank, danke schön.
2: Vielen Dank.
1: Danke.
11: Dieser junge Mann hat ein Album rausgebracht. Dieser junge Mann...
12: Jung ist nett, sehr nett.
11: Ne? Ich finde, als Einstieg kann man das mal so stehen lassen. Er hat über 50 schon rausgebracht.
12: Ja,
11: und
12: wow.
11: Er sagt auch über sich selbst, er ist 24-7 Heinz-Rudolf Kunze. Also heute auch bei uns im Kölner Treff. Herzlich willkommen nochmal. Jahre im Geschäft, über 45 Jahre, ne?
12: Du bist es sind 45 Jahre, ja. Ich habe im Januar 81 angefangen. Ja.
11: Wahnsinn. Also wir sind jetzt einen Karrieresprung weitergegangen.
1: Ganz kleinen.
11: Wir gucken mal, wie das funktioniert. Vielleicht ist was für dich dabei, wie das Ganze dann weiterlaufen kann. Ich muss sagen, ich fand ja schon immer Heinz Rudolf mega Name, auch als Künstler, Heinz Rudolf Kunze. Jetzt habe ich aber gelernt, eigentlich heißt du Heinz Rudolf Erich Arthur Kunze. Das wusste ich überhaupt nicht.
12: Ja, ich weiß auch nicht, warum meine Eltern diesen Raum im Personalausweis nur ganz ausfüllen wollten.
11: Es war eine Art Eskalation, kann man sagen?
12: Ja, es sind die beiden Namen meiner Opas, die noch dazugekommen sind. Mhm. Ich war mit Heinz Rudolf nie so ganz einverstanden. Ich hätte lieber den vierten Namen von Opa Arthur als ersten gehabt, weil ich den am schönsten finde.
11: Das heißt, wir hätten dann Arthur Kunz hier sitzen gehabt.
12: Ja, genau. Aber irgendwann verliert man den Widerstand gegen den eigenen Vornamen. Ja. Und schließlich kommen wir ja aus einer Generation, Herbert Grönemeyer heißt auch nicht Roy Black. Und
11: das ist richtig.
12: Wolfgang Niedecken heißt auch nicht Rex Gildo. Also
11: das war insofern, noch das,
12: wir hießen damals so, wie wir hießen.
11: Wie man heißt, ne? Da ist man noch so rausgegangen, absolut. Ja. Wir haben natürlich Heinz Rudolf. Oder vielleicht auch heute Arthur. Ich gucke noch.
12: Du darfst Heinz sagen. Heinz Rudolf sagte nur meine Mama, wenn sie
11: wenn
12: böse
11: streng
12: mit mir
11: ist,
12: war.
11: Ja. Also sind wir bei Heinz. Ja, ich habe immer Angst, wenn Leute einen Bindestrich haben. Manche sind da ja sehr, weißt du?
12: Dann ich habe den ja als Künstler nicht.
11: Ne? Das stimmt.
12: Das ist die einzige Modifikation, die ich vorgenommen habe.
11: Okay.
12: Im Pass steht tatsächlich Heinz mit Bindestrich, aber Heinz Rudolf, das war mir lieber so.
11: Okay, verstehe. Also ich will auch nicht streng sein, deswegen bleiben wir bei Heinz.
12: Danke natürlich. Dir.
11: Wir haben heute, das also erleben wir eigentlich schon die ganze Woche, die Redaktion rastet aus. Alle singen natürlich die ganze Zeit. Dein ist mein ganzes Herz.
12: Tut mir leid.
11: Nein, herrlich. Und selbst du. Ja. Wir haben heute ganz kurz, du hast dich zu uns gesetzt und hast aber, du hast so Aringen-artig.
12: Wir haben vorhin zusammen auf der Toilette gesungen. Wir waren nebeneinander.
1: Ich wusste nicht.
12: Er fing an und ich machte weiter.
11: Nein. Ja. Ach, er war in der Kabine und
12: genau.
11: Nein. Ja.
12: Dein ist mein ganzes Herz. Und dann.
1: Und ich machte weiter.
11: Ja, bitte.
2: Ach, dann scheiße.
11: Lass uns einmal mit uns in die Toilette gehen. Jetzt aber bitte einmal zu Ende, bitte. Wie ging es weiter?
12: Du bist mein Reim auf Schmerz. Doch klar.
11: Oh, wie schön. Guck mal, da geht man auf Toilette und dann heißt du Kunze. Mega.
12: Und dann machte er weiter.
11: Ja?
1: Genau. Dann habe ich weitergesungen.
12: Den klassischen Fehler, den alle machen. Ja. Wir werden wie Riesen sein.
11: Ja.
12: Das ist falsch.
11: Das wäre meine nächste Frage gewesen.
12: Wir werden Riesen sein.
11: Ja. Eben. So. Ja. Aber du singst doch was dazwischen. Das ist
12: Nein.
11: Wir werden Riesen
12: Nein,
11: sein.
12: Nein, ich habe wahrscheinlich nochmal Luft geholt.
11: Ach so.
12: Das war ein Aufnahmefehler, das Delay war irgendwie zu lang. Aber auf jeden Fall habe ich das korrekt gesungen. Und es steht ja auch im Booklet. Man
11: Eben.
12: Ja,
11: ich habe das jetzt auch gelesen. Ja. Da ist kein Wie, da ist kein Die, da ist ein Loch.
12: Ich will nicht wie ein Riese sein. Wenn, dann will ich ein Riese sein. Punkt.
11: Okay. Alles klar.
2: Nee, das hat Susanne also locker 24 Stunden beschäftigt. Ich hab's, die hat das Booklet gelesen und hat gesagt, da steht nichts.
11: Da ist kein Artikel davor.
12: Ich noch war schlimmer ist ja dann, wenn die Leute missverstehen, die sehr eindeutige Zeile, du bist mein Reim auf Schmerz.
11: Weißt du, was ich mal verstanden habe? Du bist mein Rainbow-Schmerz. Und das habe ich auch gesagt. Ich habe das 10 Jahre gesungen.
12: Das hätte wenig Sinn gemacht, aber viele haben verstanden Rheumaschmerz.
11: Das ist ja herrlich. Das hat überhaupt keinen Sinn gemacht. Aber ich fand's. Ich habe es durchgesungen. Ja. Jemals mitgesungen, Sabine Rückert?
4: Ja, ich kenne das Lied. Ich fahr sehr viel Auto und da kommt das immer wieder.
11: So, jetzt
4: bis
11: kommt,
4: heute.
11: Jetzt kommt die Geschichte dazu. Man denkt
12: Fluch
11: ja immer,
12: und Segen. Ja,
11: ja. Ja aber man Segen. Denkt ja immer, boah, das muss ja eine Wahnsinnssituation gewesen sein, in dem Heinz diese Nummer eingefallen ist. Aber tatsächlich war es genau da, wo du es auch hörst. Es war einfach nur schlicht im Auto, ne?
4: Echt?
12: Ich habe den Text tatsächlich ja in einem Auto geschrieben, auf dem Rückweg von Hamburg nach Hannover.
4: Was für einem Auto?
12: Das weiß ich nicht mehr. Auf jeden Fall, mein Gitarrist ist gefahren.
4: In einem ganz kleinen wahrscheinlich.
12: Ich saß hinten auf jeden Fall und sagte dann irgendwann bei Falling Bostel, halt mal an.
11: Das ist es.
12: Ich glaube, ich hab's.
11: Na und wirklich?
12: Mein Gitarrist ist ein sehr wortkarger norddeutscher Mensch. Und er nahm sich den Zettel und brummelte das so vor sich hin. Und sagte dann so, ja, das könntest tun.
11: Ja.
12: Machen wir mal.
11: Du hast ja eigentlich.
4: Aber es hatte noch keine Melodie.
12: Doch, die Melodie gab es schon.
11: Ach, die gab es schon.
12: Mit der hatte er schon einiges rumprobiert, unter anderem auch Englisch mit einer Frau und so weiter. Nichts gefiel uns so richtig, ihm besonders. Und dann sagte er, mach du doch noch mal. Und das war komisch. Das war genau wie bei Black Sabbath, bei der berühmten Band. Die hatten 9 Stücke für das Album Paranoid. Und dann sagte der Produzent, eins fehlt, Leute, das ist zu kurz. Und dann machten sie Paranoid, das wurde das Titelstück und sie wurden berühmt. Ja. Bei uns war das genauso, dein ist mein ganzes Herz. Die Nummer fehlte einfach und die kam als letzte und die hat es dann gebracht.
11: Das Lustige ist, du hast das gefühlt, nicht weil sie Spatzen vom Dach gesungen haben, sondern die Sekretärinnen in der Plattenfirma, oder?
12: Als wir das Band abgegeben haben, damals machte man ja noch Bänder, das ist eine schöne alte Zeit. Und als dann so 2 Tage später die Sekretärinnen auf dem Flur der Plattenfirma das gesummt und gepfiffen haben, das hatte ich vorher bei 4 Alben vorher noch nicht erlebt.
11: Okay.
12: Und dann dachte ich, das könnte was werden.
11: Mhm. Aber es ist ja so, wie man es oft hat, dass Künstler, und ich meine, jeder, der sich mit deinen Texten befasst, weiß, da ist ganz viel Tiefgründiges und Großes dabei. Es ist nicht deine Lieblingsnummer, verraten wir nichts, ne?
12: Es war nie meine Lieblingsnummer. Ich habe auch den großen Erfolg jetzt 40 Jahre lang.
11: Ist jetzt gerade Jubiläum.
12: Diese Gassenhauer-Qualität der Nummer habe ich nie begriffen. Mhm. Aber ich bin, versteht mich nicht falsch, Leute, ich bin natürlich dankbar dafür. Also klar.
4: Was ist denn Ihr Lieblingsstück?
12: Oh, ich habe über 500 veröffentlicht, das wüsste ich jetzt nicht
11: so.
12: Zu sagen. Unendlich. Auf jeden Fall viele andere gibt es, die mir viel näher stehen oder viel wichtiger sind. Mhm. Aber das war nun mal die Nummer, die bei den Leuten sich festgehakt hat. Und ich nehme das mit Demut und Freude zur Kenntnis, wenn ich auch nie einen Hehl daraus gemacht habe, dass ich es nicht kapiere.
11: Ja. Und jetzt gibt es sogar zum 40-jährigen Jubiläum gibt es eine Special-Version, sage ich mal. Es ist eine Frau dazugekommen. Hattest du das Gefühl, es ist Annette Louisanne, großartig ist sie. Hattest du das Gefühl, da muss mal eine Frau mit rein in den Song?
12: Also wenn wir es schon zu dem Jubiläum 40 Jahre Herz neu machen, habe ich meinem Produzenten gesagt, dann müssen wir uns dazu was einfallen lassen, nicht einfach nur noch mal ich alleine. Machen wir doch mal einen Dialog draus. Vorher war das ja der Monolog eines schüchternen, anbetenden Mannes. Mhm. Und jetzt ist es eben ein Dialog. Die Frau hat auch Mitspracherecht. Und dadurch hat sich die Nummer von der Gewichtung her ja völlig geändert.
11: Jetzt wird es ganz wild. Wir haben die Originalnummer und natürlich auch Annette Louisanne. Und dazwischen einfach Heinz-Rudolf Kunze. Und das hören wir jetzt einfach mal.

0: schön. Aber das Tolle ist, wir haben ja eben auch schon mal ganz kurz drüber gesprochen, dieses generationenübergreifende, Friederike. Ich habe bei dir auch gesehen, es hat alles mitgewackelt.
1: Ja.
0: Man kann da einfach voll sich reinlegen in diese Lieder, oder?
1: Absolut, aber ich bin immer noch damit beschäftigt, dieses Wie.
0: Hast du auch Wie gesungen?
1: Ich habe den Fehler immer gemacht, ja.
0: Wir haben jetzt alle, du hast uns nachhaltig verstört jetzt.
1: Danke.
0: Es ist aber tatsächlich so, wir haben jetzt diese tollen Konzerte gesehen und die sind auch voll, das läuft bei dir total gut nach wie vor. Alle Generationen stehen da inzwischen im Publikum, wenn du reinschaust, ne?
2: Ja, also man muss schon zugeben, die Leute, mit denen ich angefangen habe, die sind mit mir mitgewachsen, mitgealtert, aber es ist natürlich herzerwärmend zu sehen, dass die ihre Kinder und auch ihre Enkel inzwischen zum Teil wenigstens mitbringen. Wobei der Schwerpunkt des Publikums ist schon eher älter. Mhm. Und das Autogrammschreiben hat sich verändert. Früher war das für mich bitte, dann war es für meine Mami, jetzt für meine Omi.
0: Verstehe. Aber du ziehst das Ding durch, der Song läuft bei jedem Konzert.
2: Ich habe ihn seit 1985 Herbst jedes Mal wirklich, wo ich aufgetreten bin, gespielt. Einmal nicht in der Wuhlheide in Berlin bei einem Open Air. Konnten wir es nicht spielen, da haben sie uns den Saft abgedreht, wir waren zu lang.
0: Okay, aber sonst immer durchgespielt.
2: Immer. Ja,
0: und auch keine fiesen Varianten, sondern das Original.
2: Aber in unendlichen Varianten. Wir haben es als Reggae gemacht, wir haben es als Punk gemacht, wir haben es a cappella gesungen, wir haben es einmal, als wir es überhaupt nicht mehr ertragen haben, mit 6 Melodikas geblasen, ohne zu singen. Wir werden das Ding einfach nicht los.
3: Ja, weil als Vertreter des Fantums ist das, ich möchte dich jetzt angreifen persönlich, ist es für mich ein fauler Kompromiss für beide Seiten.
2: Du hast recht, wir haben es auch begriffen. Wir haben es dann irgendwann wieder in der Originalversion gespielt, weil uns klar wurde, wir sind in dem Falle Dienstleister und wir müssen die Leute emotional
3: massieren. Es hat ja keiner was davon. Die Künstler sind genervt, dass sie immer wieder diesen Song spielen müssen. Ja,
0: und ich will aber nur den hören.
3: Ne? Na klar.
0: So. Und nicht eine Variante davon. Aber man kann natürlich verstehen...
2: Wir spielen ja zu Ende, damit sie nicht vorher schon gehen.
0: Aber es ist ja bei dir auch besonders krass einfach, weil du so viele Texte hast. Ich meine, du hast gerade Sabine schon gesagt, dass sie irgendwie 500 rausgebracht.
2: Ja.
0: Das gibt ja immer nur, bei dir fließt es so raus, immer. Gibt es Phasen, wo du nicht schreibst?
2: Nein, das habe ich tatsächlich noch nie erlebt. Und das Verrückte ist, es wird sogar mit dem Alter mehr als weniger. Als ich angefangen habe, so 81 bis 84, habe ich bei jeder Platte ungefähr, naja, vielleicht dreimal so viel gehabt, wie ich brauchte. Inzwischen habe ich bei jeder Platte 300 Mal so viel, wie ich brauche.
0: Wahnsinn. Wie ist das, mit dir zusammenzuleben? Also ich stelle mir vor, da geht die ganze
2: Wunderbar.
0: Zeit jemand...
2: Ja.
0: War zu einfach, du hast recht. Na, ich denke dann halt immer, also gut, wir sprachen schon darüber, Frauen reden sehr gerne. Und ich stelle mir dann vor, du läufst immer einfach durch dieses Haus und es sprudelt in deinem Kopf, aber du redest vielleicht nicht mit mir oder so. Wie muss man sich das Zusammenleben dann mit dir vorstellen, mit diesen ganzen Texten in deinem Kopf?
2: Ich bewundere meine Frau, dass sie das so hinkriegt, denn ich werde dann manchmal sehr wortkarg und muss das dann auch durchziehen bis zum Ende. Also ich kann nicht leben mit Fragmenten. Ja? Viele Kollegen haben so Notizbücher voller Anfänge oder voller Worte oder Einzelteile. Ich muss das zu Ende bringen. Ich muss dann, wenn wir einkaufen wollen morgens, dann geht das erstmal nicht. Wenn mich ein Einfall peinigt, dann muss der aufgeschrieben werden bis zum Ende und meine Frau muss was anderes machen, bis ich dann sage, so,
0: bis du so weit bist.
2: Geht's in den Supermarkt, aber vorher geht es nicht.
0: Siehste, ich wusste doch, dass man da sich ein bisschen einlassen muss.
2: Ja, also es ist nicht ganz so leicht mit mir, aber sie trägt es tapfer und mit Fassung.
0: 13.000 Texte hast du, glaube ich, mal selber gesagt.
2: Ja.
0: Liegen, also du schreibst ja auch Bücher, bist Lyriker, du machst, alles muss in Texte bei dir.
2: Ja.
0: Abgeheftet, digitalisiert,
2: ja,
0: überall
2: beides.
0: Sind diese Sachen.
2: Elektronisch bin ich ein Neandertaler und ein Spätaufsteher, also... Ich habe erst angefangen, 2011 meine Sachen auch elektronisch zu speichern. Alles davor, von 81 bis 2011, gibt es nur in Aktenordnern. Aber seitdem gibt es das parallel in Aktenordnern und elektronisch.
0: Und blätterst du da mal durch?
2: Ja,
0: und
2: natürlich.
0: Guckst schon, was habe ich vor 5 Jahren
2: geschrieben? Ich muss das anfassen können. Ich muss einen Text, der mich irgendwie anspricht, ich muss daran schnüffeln können. Das Elektronische ist mir zu abstrakt.
0: Ich meine, wenn man so ein, zwei richtig Mega-Hits hat und dann so viel schreibt wie du, denkt man da manchmal, hier sind bestimmt noch Schätze drin. Habe ich die vielleicht geschrieben und verpasst?
2: Ja.
0: Hast du manchmal diese Sorge?
2: Oh ja, denn bei einem solchen Output, man kann sich ja überlegen, was ich veröffentlichen kann. Auf ein Album passen 12 bis 14 Titel.
0: Eben.
2: Nur alle 2 Jahre darf man heutzutage eins machen. Sonst verstopft man den Markt, heißt
0: okay.
2: es. Und früher in den 80er Jahren, da konnte man jedes Jahr eine Platte machen. Aber selbst dann, ja, 14 Songs pro Platte, damit kann ich einen Fundus von 13.000 in einem Leben schwerlich abarbeiten.
0: Wahnsinn. Das heißt, wie viele Alben hast du quasi schon im Kopf vorbereitet?
2: Ich habe immer, wenn ich ein Album rausbringe, mindestens 5 schon weiter im Kopf.
0: Ja, verstehe. Ja.
4: Angebot. Das heißt, du hattest noch nie einen Writer's Block sozusagen.
2: Nee. Nein, ich kenne Kollegen, die das gehabt haben, die darunter fürchterlich gelitten haben.
4: Ja. Du hättest das, ja, was abgeben können.
2: Das muss also. Ja.
4: Leute, ich habe dann noch mal 3.000 im Keller. Ich würde was abgeben.
2: Weil das habe ich gemacht.
5: So wie Inga Huppe.
2: Aber
5: für andere schreiben.
2: Sehr oft habe ich auch die Antwort bekommen, sehr lieb, vielen Dank, klingt aber zu sehr nach dir.
0: Ja.
2: Kann ich nicht singen.
0: Okay, aber das heißt ja immerhin, du hast ein erkennbares Profil, das ist ja auch eigentlich ein Kompliment, ja, wenn man sagt, das ist typisch.
2: Bei manchen ist es mir gelungen, also bei Hermann van Veen, mein Blutsbruder, dem habe ich, glaube ich, 25 Texte machen dürfen, okay, da ist es mir irgendwie gelungen, in seinen Kopf reinzukriechen, also mir vorzustellen, wie klingt das aus seinem holländischen Mund.
3: Ist ja, und ist ja schon wie, ist ja auch eine Imitationsgabe, ne? Dass man im Grunde genommen so wie so Feldwald- und Wiesenparodisten wie ich versuchen, zu, ja, wie spricht der wohl? Ja. Und das ist ja genau das. Das ist ja Schauspiel eigentlich, ja, ja, schon fast.
2: Also, oder? Manchmal klappt das bei anderen, zum Beispiel Gunter Gabriel.
3: Ja.
2: Ein ganz verrückter Hund, den ich sehr lieb gehabt habe und er mich auch. Hm. Wir haben es, glaube ich, 6 Mal versucht miteinander und hat jedes Mal gesagt, scheiße, klingt zu sehr nach dir, keine. Das glaubt mir keiner.
3: Ja, weil er ja seinerseits auch einen total unverwechselbaren Stil hat.
2: Ja, ja, wir mochten uns gerne.
5: Hey Boss, ich brauche mehr Geld.
2: Genau, das ist leider nicht von mir.
3: Ja, aber auch, er hat ja zum Beispiel auch, wenn du denkst, dann denkst du nur, du denkst, hat er ja auch geschrieben.
0: Aber das klingt, ja. Ja, aber das wärst auch gar nicht du gewesen.
5: Aber Annette Humpe zum Beispiel, die macht ja Texte für Junge. Guter Satz. Zum Beispiel für, wie heißt er? Adele.
3: Ach so, Tabil.
0: Adel Tabil?
5: Adel Tabil, ja,
2: genau. Ist ja auch schon mittelalt, würde ich mal sagen.
5: Aber als sie anfingen, war er deutlich jünger.
0: Jetzt lass dem Heinz doch seine Texte. Jetzt bringen wir die nicht mehr auf.
5: Ja, aber die verstauben ja in seinen.
0: Ja, ja, aber
2: ja, das
0: weiß,
2: ist leider wahr.
5: Oder in der Cloud.
0: Aber es ist irgendwann mal umso erstaunlicher, weil das ist ja eigentlich klar, was du bist, wer du bist. Und das war dir ja auch früh klar. Aber du hast erst mal ein Studium durchgezogen, war sogar ein Lehramtsstudium. Aber du wolltest nie Lehrer werden. Ne?
2: Nein, ich hatte als Lebensplan, als normalen Lebensplan, gleich wieder an die Uni zu gehen und Assistent zu werden in der Germanistik. Das hatte mir mein Prof auch versprochen nach dem Examen. Dann wurde ihm aber die Stelle gestrichen und er sagte, jetzt musst du wohl in der Schule erstmal eine Weile parken, bis ich dich da raushole in die Literaturwissenschaft. Und dazu kam es dann nicht mehr, weil mich eine der größten Plattenfirmen der Welt gerettet hat.
0: Ja, die Musik hat dich gerettet, hast, ja, du gesagt. Aber ja, ja, du bist ein Lehrerkind, ne? Müssen wir auch.
2: Ich bin auch noch Lehrerkind von 2, ja, Lehrereltern, 2 Lehrereltern sogar. Also schlimmer geht's kaum.
0: Also Friederike kann da sehr gut mitreden. Hattest du kurz die Ambition, auch Lehrerin zu werden?
1: Nein.
0: Nein? Wurde dir das zu Hause erfolgreich ausgetrieben? Ja,
1: ja.
0: Gut.
1: Ja.
0: Also dass Lehrerkinder enden im Kölner Treffen.
2: Ja, aber Germanist, also neuere deutsche Literaturwissenschaft war schon der normale Lebensplan.
0: Ja, ja, das schon. Und dann hast du es angesprochen, du warst bei einem Nachwuchs Pop-Festival, hast sofort 5 verschiedene Plattenfirmen gehabt, die gesagt haben, wir wollen was mit dir machen und am Ende,
2: ja, ja,
0: war
2: das
0: schon so.
2: Das,
0: ne,
2: war die goldene Zeit, die Neue Deutsche Welle war gerade auf dem Zenit und damals haben die Plattenfirmen noch, konnten vor Geld kaum gehen und haben eigentlich alles eingekauft, was eine Gitarre festhalten konnte.
0: Ja, und dann hast du auf einmal quasi aufgenommen bei Otto Walkes,
2: ja,
0: und im Aufnahmeraum saß Udo Lindenberg.
2: Nee, er lag.
0: Er lag, natürlich. Natürlich, wie blöd von mir. Du hast ja recht. Aber das ist doch krass, wenn man so eine Karriere startet. Ich meine, du bist aufgetreten, bam, kamen die Verträge, da hast du aufgenommen. Fliegt, ja, man denn nicht sofort um die Lampe? War das nicht sofort, dass du sagst, wow, was...
2: Ja, es war ein märchenhafter Start, den einem aus vielen Gründen junge Kollegen heute gar nicht mehr glauben können. Ich habe als Nobody, ich war nichts, niemand kannte mich, einen 5-Jahres-Vertrag bekommen, 5 Alben. Das glaubt einem heute kein Newcomer mehr. Die Zeiten sind auch leider vorbei. Die Plattenindustrie hat sich selber ins Abseits geschossen. Der Tonträgermarkt ist so gut wie nicht mehr da, ist kollabiert. Und Streaming ist nach wie vor einfach Diebstahl an den Musikern, denn wir kriegen fast nichts dafür.
3: Ja,
2: das ist Enteignung,
3: ja,
2: und ein Skandal eigentlich. Und damals waren halt Eldorado-Zeiten. Da haben die Plattenfirmen Geld und Geduld gehabt. Mhm. Wenn die an einen geglaubt haben, dann haben die gesagt, du machst jetzt mal 5 Jahre und entwickelst dich.
3: Grönemeyer,
2: und dann schauen wir mal.
3: Grönemeyer beispielsweise hat ja auch 4 Alben gebraucht, bis das 5. dann was geworden,
0: ja,
3: ist. Ne?
0: Aber genau. Hättest du dir vor, also wenn du heute, ich meine, du guckst ja auch auf die Karrieren der jungen Künstler, hättest du als kleiner Heinz-Rudolf Kunze, 13, 14, könntest du dir vorstellen, im Kinderzimmer mit Gitarre bei YouTube, wärst du auch so einer gewesen, der da angefangen hätte?
2: Ich habe doch genauso da gesessen vor dem Radio und NDR, WDR gehört. Ich komme ja aus dem Grenzgebiet von NDR und WDR. Also beides war bei mir im Kinderzimmer vorhanden. Ich habe mit meiner Gitarre da gesessen, bis die Finger geblutet haben und jedes Lied irgendwie mitgespielt, so gut ich konnte. Und das war meine musikalische Erziehung.
0: Also wir hätten dich auch bei YouTube entdecken können heutzutage. Aber gut, dass du deine Karriere ja anders
2: starten konntest. Aber ich sage wirklich, mich fragen häufig auch junge Kollegen, wie hast du das gemacht oder wie, was würdest du heute machen? Und ich sage immer, wir haben uns das damals 100-mal überlegt. Überleg du es dir 1000-mal. Mhm. Wirklich, ehrlich. Und wenn du dann noch willst, ja, dann musst du wohl.
0: Ja, ja, und den Weg kann man ja gar nicht mehr gehen, ne, den du gegangen bist. Jetzt, wir haben gerade über deinen großen Schatz gesprochen und dass du schreibst und schreibst und schreibst. In diesem Jahr, ich darf es ansprechen, wirst du 70.
2: Richtig.
0: Kannst du mit der Zahl was anfangen? Ich nicht, wenn ich dich erlebe. Kannst du was damit anfangen?
2: Ja, sie verblüfft mich, sie irritiert mich und ich kann sie gar nicht glauben. Auch da zitiere ich meinen Freund Hermann van Ween, der mir sagte, als er 60 wurde, da haben wir ihm gratuliert in Essen in der Grugerhalle gemeinsam für ihn gesungen, das ist doch Quatsch, ich fühle mich doch im Kopf wie 25. Mhm. Und gut, körperlich muss man realisieren, dass man nicht mehr 25 ist, aber im Kopf fühle ich mich immer noch genauso wie ein naiver Spinner wie mit Anfang 20. Und da kann ich mit der 70 überhaupt nichts anfangen. Okay, man wird heute jünger, älter als früher. Mhm. Das sieht man ja, wenn man alte Filme guckt. Also zum Beispiel Der Kommissar, wo ich zum ersten Mal Mathieu gesehen habe, in der merkwürdigen Folge seltsame Ereignisse in der Wohnung von Professor S., wo du einen jungen, sehr neurotischen Mann gespielt hast.
4: Er war schon gar nicht
2: Wenn man das so sieht,
5: sehr lange,
2: da werden einem Männer vor.